0: Leim und Sendling noch bis Montag gesperrt, in beiden Richtungen wegen Brückenarbeiten. Berlin, die A111 ist zwischen am Festplatz und Seidelstraße wegen Wartungsarbeiten im Tunnel bis 5 Uhr in beiden Richtungen gesperrt. Die A113 zwischen Spätstraße und Schönefeld Süd ist in beiden Richtungen wegen Wartungsarbeiten bis 5 Uhr ebenfalls gesperrt. Die A565 Meckenheim-Bonn ist zwischen dem Dreieck Bonn-Nord-Ost und dem Kreuz Bonn-Nord in beiden Richtungen wegen Brückenschäden gesperrt. Und nochmal Berlin, der Tiergartentunnel ist zwischen Heidestraße und Reichpietschufer noch bis ca. 5.45 Uhr gesperrt. In beiden Richtungen könnte auch 5.50 Uhr werden. Gute Fahrt.
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0: Aus dem Studio von NDR Info in Hamburg mit Nikolai Russ. Es ist nicht weniger als ein Debakel für die deutsche Außenpolitik. Deutschland bekommt keinen nichtständigen Sitz im UN-Sicherheitsrat, also dem höchsten Gremium der Vereinten Nationen. Der Sicherheitsrat ist ja der Ort, an dem internationale Krisen verhandelt werden. Der Ort, wo die Weltgemeinschaft schnell entscheiden kann und auch soll. Und der Ort, wo die USA, Frankreich, Großbritannien, Russland und China einen festen Sitz haben und auch ein Vetorecht. Der Rest der Welt teilt sich auf in 10 nichtständige Sitze, die alle 2 Jahre neu vergeben werden. Aber bei der Abstimmung gestern für die Sitze ab Januar kommenden Jahres hat Deutschland den Kürzeren gezogen. Und die Enttäuschung darüber war Bundesaußenminister Johann Wadephul deutlich anzuhören.
2: Ein derartig klares Ergebnis wird eine tiefgreifende Analyse auf deutscher Seite verlangen. Das ist vollkommen klar. Ich werde weiterhin dafür eintreten, dass wir in den Vereinten Nationen aktiv bleiben, dass wir engagiert bleiben und dass wir uns nicht aus Enttäuschung über das Ergebnis zurückziehen.
0: Sagt der Bundesaußenminister Johann Wadephul. Deutschland ist also nicht dabei im Sicherheitsrat der Vereinten Nationen ab kommendem Jahr. Martin Ganselmeier ist unser Korrespondent in New York und hat die Wahl für uns verfolgt. Mein NDR-Kollege Marius Zekri hat ihn gefragt, wie hat denn das Ergebnis im Einzelnen ausgesehen?
3: Ja, es gab schon ein Ergebnis im ersten Wahlgang und leider nicht positiv für Deutschland, sondern negativ, denn Österreich und Portugal, die haben auf Anhieb im ersten Wahlgang die Zweidrittelmehrheit, die notwendige Zweidrittelmehrheit der anwesenden UN-Mitgliedstaaten geschafft. 134 Stimmen für Portugal, 131 für Österreich und nur 104 für Deutschland. Das war eine ziemliche Klatsche, das war eigentlich der Worst Case.
4: Nun war Deutschland ja schon 6-mal als nichtständiges Mitglied im Sicherheitsrat vertreten. Jetzt ist es zum ersten Mal durchgefallen. Was sagt denn das über das deutsche Standing in der Welt und was heißt das für die deutsche Außenpolitik?
3: Naja, das ist sicherlich von Nachteil, denn man hatte sich erhofft, dass man in der Weltpolitik wieder engagierter und noch mit mehr Verantwortung sich einbringen kann. Das war das erklärte Ziel von Bundesaußenminister Johann Wadephul, der ja hier seit Freitag nochmal so eine Art politisches Speed-Dating gemacht hatte und ganz, ganz viele Gespräche geführt hatte. Es hat alles leider am Ende nichts genutzt. Ja, was heißt das? Das heißt, und ich glaube, das ist der Hauptgrund, warum es so ausgegangen ist, dass Österreich und Portugal, also zwei kleine Staaten, hier in der Weltgemeinschaft einfach einen sehr geschickten Wahlkampf gemacht haben, vor allem einen deutlich längeren. Österreich hat vor 15 Jahren den Finger gehoben für die Jahre 2027, 2028, Portugal vor 13 Jahren und Deutschland ist dann irgendwann 2019, 2020 eingefallen, oh, eigentlich wollen wir ja in den Jahren und ist dann zusätzlich reingegangen. Und hat später gesagt, naja, alle Westeuropäer wissen ja, dass wir alle 8 Jahre im UN-Sicherheitsrat vertreten sein wollen. Dieser Automatismus, das haben die kleinen Staaten nicht hingenommen. Und es gibt im Moment hier so eine Stimmungslage bei den Vereinten Nationen. Sowohl die Vetomächte Russland und USA, die wollen alles bestimmen. Und jetzt auch so Mittelmächte wie Deutschland, Japan. Das kann sich durchaus nachteilhaft ausgewirkt haben.
4: Was bringen denn die neuen Mitglieder jetzt Portugal und Österreich mit an den Sicherheitsratstisch? Wo liegt ihre weltpolitische Expertise?
3: Zunächst einmal muss man sagen, die waren wahnsinnig erstaunt, auch positiv. Also da gab es Jubel bei den Portugiesen und Riesenfreude bei den Österreichern, dass die das direkt im ersten Wahlgang schaffen. Das hatten sie, glaube ich, selber nicht erwartet. Ja, und die österreichische Außenministerin, die hat gesagt, wir sind ein wichtiger UN-Standort mit Wien. Österreich stand immer für eine kraftvolle Diplomatie. Wir sind neutral, das heißt auch zum Beispiel für Staaten wie Russland oder China durchaus ein wichtiger Player. Und Portugal hat sicherlich durch seine exzellenten Kontakte nach Lateinamerika, aber auch zu afrikanischen Staaten, zu Ländern des globalen Südens gepunktet. Und auch das ein wichtiger Grund. Bei der UN-Vollversammlung im vergangenen September war eines der zentralen Themen ja der Gaza-Krieg. Und es gab die Palästina-Konferenz im Vorfeld der UN-Vollversammlung. Da glänzte Deutschland leider durch Abwesenheit des Bundeskanzlers, der sich entschieden hatte zur Haushaltswoche in Berlin, dass ihm das wichtiger war. Da könnte ich mir denken, dass doch der ein oder andere Staat auch gesagt hat, das ist nicht gut, dass Deutschland hier nicht mit dem Kanzler vertreten ist und Deutschlands sehr enge Verbindung zu Israel hat vielleicht auch geschadet.
4: Hat es vielleicht auch eine Rolle gespielt, dass Deutschland ja gerade einen der Top-Jobs, eine der höchsten Positionen der Vereinten Nationen besetzt, nämlich die Leitung der UN-Generalversammlung? Das macht ja noch bis September die deutsche frühere Außenministerin Annalena Baerbock.
3: Das glaube ich nicht. Annalena Baerbock hat eigentlich ihre Amtszeit bisher sehr überparteilich wahrgenommen. Sie ist bewusst nicht in irgendeiner Form hier für Deutschland aktiv geworden, sondern hat ihr Amt wirklich als eines verstanden, dass sie alle Interessen von allen 193 Mitgliedstaaten im Blick hat. Aber natürlich muss man auch sagen, die Tatsache, dass Deutschland so spät seinen Hut in den Ring geworfen hat, das kann man jetzt nicht der aktuellen Bundesregierung vorwerfen. Das werden sicher jetzt kluge Köpfe nochmal nachrechnen und versuchen zu rekonstruieren, wer da diesen Zeitpunkt verpasst hat.
0: Sagt unser New York-Korrespondent Martin Ganselmeier im Gespräch mit meinem NDR-Kollegen Marius Zieki. Und wir gehen noch mal ein Stück tiefer rein und sprechen über die deutsche Rolle bei den Vereinten Nationen noch mal genauer. Darüber hat mein NDR-Kollege Markus Schubert mit Manuel Fröhlich gesprochen. Er ist Professor für internationales Recht an der Uni Trier. Und die erste Frage an ihn war: Was macht es eigentlich immer noch so attraktiv, einen Sitz im Sicherheitsrat zu haben? Schließlich scheinen die ständigen Mitglieder Russland und die USA auf das Völkerrecht weitgehend zu pfeifen und damit das Gremium zu lähmen.
5: Ja, es ist gelähmt und dennoch an das Gremium, was in dieser Universalität, also für die ganze Welt, die Konflikte der internationalen Beziehungen aufarbeitet. Und auch die Rolle der nicht ständigen Mitglieder ist gerade in diesem Zusammenhang der Lähmung eine, die in den letzten Jahren durchaus an Gewicht gewonnen hat. Also wenn man mehr als nichts tun will in Anbetracht der Lähmung durch ständige Mitglieder, dann sind es eben die nicht ständigen Mitglieder, die durchaus auch Bewegung im Sicherheitsrat aktivieren können, die auch Verantwortung übernehmen können, die auch Initiativen gesetzt haben, die im Zweifelsfall auch die ständigen Mitglieder in dieser Position, in der sie sind, nochmal zur Rechtfertigung rufen können. Auch wenn sie ihr Verhalten nicht ändern können, ist, glaube ich, durchaus wichtig, dass dieses Gremium versucht, diese Verpflichtungen auf das, was ja eigentlich alle Mitglieder der Vereinten Nationen in der Charta unterschrieben haben, doch hochzuhalten und nicht stillschweigend abzulegen.
4: Was sprach bei dieser Bewerbung für Deutschland? Sein hoher Anteil an der UN-Finanzierung oder auch eine gewisse politische Grundverlässlichkeit?
5: Ja, also die finanzielle Ausstattung, das ist immer ein ganz starkes Argument. Das entspricht auch den Kriterien, die in der Charta der Vereinten Nationen genannt sind. Da ist zu lesen, wer in diesen Rat will, der muss einen besonderen Beitrag leisten. Der fällt im Falle Deutschlands einerseits finanziell so aus. Auf der anderen Seite hat sich Deutschland gerade in den letzten Jahren noch sehr stark auch nochmals mehr in das Konfliktmanagement eingeschaltet. Letztes Jahr zum Beispiel haben sie die große Konferenz in Berlin organisiert über die Zukunft der Friedensmission. Dieses Jahr hatten wir die große Konferenz über Sudan. Davor war Libyen ein Thema. Im Zukunftsgipfel hatte Deutschland eine Position eingenommen, die es so exponiert in den letzten Jahrzehnten nicht hatte. Also das ist schon ein erkennbar stärkeres Engagement, aber mit jeder weiteren konkreten Positionierung exponiert man sich natürlich auch für Kritik und kann nicht mehr so unter dem Radarschirm gute Beziehungen zu allen haben.
4: Und was sprach in der Bewerbung gegen Deutschland? Mal abgesehen davon, dass man ein bisschen spät kam, dass man sagen konnte, ihr drückt bei Völkerrechtsverstößen doch auch mal ein Auge zu, bei Freunden?
5: Ja, also diese relative, das hat sich ja beispielsweise im Falle Gazas hat Deutschland gegen die deutliche Mehrheit in der Generalversammlung votiert. Das trifft im Übrigen auch auf den Mitkonkurrenten Österreich zu, hat dann zuletzt die humanitäre Resolution unterstützt. Aber da gab es uneindeutige Signale, ebenso wie bei der Aussage über die amerikanische Intervention in Venezuela und dann auch den Krieg jetzt gegen den Iran. Deutschland hat jeweils nachgeliefert, war etwas zögerlicher in der Positionierung. Das mag durchaus sein, dass das in einigen Ländern der Welt als nachteilig angesehen wird. Die Ambition Deutschlands, jetzt auch in so einem 8-Jahres-Turnus in den Sicherheitsrat zu kommen, auch das geht ja potenziell dann auch gegen die Chancen grundsätzlich anderer, weil wenn ein Land mehrfach dort vertreten ist, dann schwinden die Chancen wiederum auch für andere. Aber auch das wiederum machen auch andere größere Mittelmächte wie Südafrika oder andere Staaten, die versuchen, mit einem gewissen Turnus da reinzukommen. Und Sie haben vollkommen recht, die Bewerbung ist relativ spät dann formalisiert worden. Allerdings auf einer anderen Ebene, genauso früh wie die von Portugal und Österreich, nämlich jeweils nachdem sie die letzte Amtszeit beendet hatten, haben sie dann angemeldet. Weil während der Amtszeit wäre es natürlich auch ein bisschen seltsam gewesen zu sagen, wir sind jetzt drin, wir wollen aber schon sagen, wir kommen nochmal.
4: Wie kommt man zu einer handlungsfähigeren UN, Professor Fröhlich, indem man den Sicherheitsrat ständig verbreitert um Staaten des Südens und Ostens und Mehrheitsentscheidungen ermöglicht?
5: Ja, also das sind diese zwei Punkte. Das eine ist die Zusammensetzung des Rates und das andere der Umgang mit dem Veto. Und für beides gibt es seit über 20 Jahren eine Arbeitsgruppe, die den in diesem Zusammenhang lustigen Titel Open-Ended, also mit offenem Ende, formell auch trägt. Und die hat er eben auch noch nicht beendet, beziehungsweise mittlerweile sind wir in Verhandlungen, wo es unterschiedliche Modelle gibt, die auch schon seit 20 Jahren eigentlich auf dem Tisch stehen. Deutschland engagiert sich ja für eine Erweiterung um ständige und um nicht ständige Mitglieder und eine Gegengruppe ist nur für die Erweiterung um nicht ständige Mitglieder. Das ist so ein bisschen verkeilt und wird auch dadurch natürlich nicht einfacher, dass jede Veränderung dieser Zusammensetzung von den jetzigen ständigen Mitgliedern, den fünf, nachher ratifiziert werden muss. Vetorecht gab es jetzt auch Änderungen. Da ist zumindest eine weitere Rechtfertigung gegenüber der Generalversammlung jetzt im Nachgang der russischen Aggression gegenüber der Ukraine etabliert worden. Das ist schwieriges Terrain, aber auch da haben die nicht ständigen Mitglieder im Sicherheitsrat durchaus die Möglichkeit, eine solche Reformagenda der Arbeitsweisen und gegebenenfalls der Zusammensetzung auch mit anzutreiben.
0: Sagt der Völkerrechtsexperte Manuel Fröhlich im Gespräch mit meinem NDR-Kollegen Markus Schubert. Es ist 2.16 Uhr.
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0: Für Europa also im UN-Sicherheitsrat ab kommenden Jahr Österreich und Portugal. Sicher auch eine Nachricht, über die die Spitzenpolitiker in der EU gesprochen haben gestern. Aber sie hatten auch noch ein ganz anderes Thema auf dem Zettel, nämlich das EU-Halbleitergesetz. Das haben sie gestern vorgestellt und Andreas Mayer-Feist war für uns dabei.
6: Es ist die Angst vor einem direkten Einfluss fremder Mächte, die Europa schaden wollen. Die Angst vor möglichen Kill-Switches. Der englische Begriff steht für ferngesteuerte Abschaltmechanismen, mit denen Stromnetze, Verwaltungen, digitale Funktionen aller Art lahmgelegt werden könnten. Davon will sich die EU freimachen. Und sie will bei der Produktion von Halbleitern weniger abhängig sein von anderen und mehr selbst machen. Dazu legte die Vizechefin der EU-Kommission, Henna Virkkunen, ein ganzes Gesetzespaket vor.
7: This is not just a fantasy, this is a choice. And it is a choice we must make now together.
6: Das ist keine Fantasie, sondern eine Entscheidung, die wir jetzt gemeinsam treffen müssen, mahnte die EU-Kommissarin. Das bisherige Halbleitergesetz soll durch Notstandsbefugnisse erweitert werden. Kritische Bereiche wie die Waffen- und Medizintechnik sollen bei Engpässen vorrangig beliefert werden. Der Ausbau europäischer Produktionsstrukturen soll massiv beschleunigt werden. Das Ziel: weniger Abhängigkeiten in diesem Bereich von China, vor allem aber von den USA. Denn derzeit werden in Europa mehrheitlich amerikanische Anbieter für Cloud-Dienste genutzt. Auch bei den Halbleitern sehen die Zahlen nicht gut aus, sagt Marc Scheufen vom Institut der Deutschen Wirtschaft.
8: Weniger als 10% der weltweiten Produktion stammt tatsächlich aus Europa. Und wenn man sich KI-Modelle anschaut, auch da, die großen Sprachmodelle stammen alle aus den USA oder aus China.
6: Außerdem plant die EU eine Strategie für offene digitale Ökosysteme, um europäische Alternativen zu Software aus Drittstaaten zu fördern. Europäische Rechenzentren sollen modernste KI-Modelle trainieren. EU-Kommissar Dan Jørgensen nannte geopolitische Rivalitäten als wichtigsten Grund für die digitalen Reformen.
9: We take these steps today. We follow this roadmap. Europe can take the lead and take charge in its own responsible way.
6: Europa könne Führung übernehmen und selbst in einer verantwortlichen Weise die Initiative ergreifen, so Dan Jørgensen in Brüssel. Die EU-Mitgliedstaaten stehen geschlossen hinter der Chips-Initiative der EU-Kommission. Vor allem die Industrie fordert, die Produktion und die Nachfrage nach Halbleitern aus Europa anzukurbeln, um nicht erpressbar zu werden. Als größte Hürde könnte sich die Finanzierung erweisen. Der Draghi-Bericht hatte schon enorme Summen genannt. Europa brauche jährlich rund 800 Milliarden Euro zusätzlich, um technologisch und wirtschaftlich mit China und den USA mitzuhalten. Das Paket der EU-Kommission will dafür privates Risikokapital mobilisieren und setzt auf einen neuen EU-Fonds für Wettbewerbsfähigkeit im nächsten Haushalt. Entscheiden müssen am Ende das Europaparlament und die Mitgliedstaaten. Die Verhandlungsphase dürfte bis ins Jahr 2027 hineinreichen. Mit einer Verabschiedung könnte dann Ende nächsten Jahres zu rechnen sein.
0: Andreas Meyer-Feist berichtete für uns aus Brüssel. Und von dort werden nicht so unfassbar viele mit dabei sein, wenn jetzt um diese Zeit der russische Präsident Wladimir Putin wieder einlädt zu seinem Wirtschaftsforum in St. Petersburg. Statt auf den roten Teppich sind die Blicke gestern zur Eröffnung in den Himmel gegangen dort, auf den schwarzen Rauch, der dort zu sehen war. Denn kurz vor Beginn der Veranstaltung hatten Drohnen aus der Ukraine Ziele in Putins Heimatstadt angegriffen. Das Treffen hat trotzdem stattgefunden und trotz des Krieges und der Sanktionen waren eben auch Gäste aus dem Rest der Welt dabei, auch aus dem Westen, unter anderem auch er hier.
10: Wir waren schon lange nicht mehr mit einer solch großen Delegation vor Ort. Wir glauben, es ist wirklich an der Zeit, miteinander ins Gespräch zu kommen.
11: Das sagt Markus Frohnmeier, der außenpolitische Sprecher der AfD-Fraktion. Vor wenigen Tagen hat er das Video in den sozialen Medien gepostet. Jetzt ist er mit anderen AfD-Abgeordneten in St. Petersburg beim Wirtschaftsgipfel. Das Forum stellt eine Bühne für den russischen Präsidenten Wladimir Putin dar. Vorab begründet Frohnmeier seine Reise so:
12: Außenpolitik muss am deutschen Interesse orientiert werden. Im deutschen Interesse ist günstige und bezahlbare Energie, weil wir als Industrienation natürlich auch dafür sorgen müssen, dass wir in Deutschland zukünftig noch Standorte haben.
11: Die AfD regiert nicht, kann nichts umsetzen und will daher vor allem Signale senden. Die Regierung vor sich hertreiben, eigene diplomatische Kanäle betonen, im Blick dabei auch die Landtagswahlen im Osten im Herbst. Selbst die sonst eher russlandkritische Parteichefin Alice Weidel klingt zuletzt ähnlich.
13: Und ich glaube, die deutsche Bundesregierung täte gut daran, sich mit Diplomatie für einen vernünftigen, geordneten Friedensprozess einzusetzen.
11: Die Reise zum russischen Wirtschaftsforum hat mit Friedensprozessen nichts zu tun. Aus dem Bundestag werden Warnungen laut. Die Teilnahme der AfD sei ein Kniefall vor dem Kriegsverbrecher Putin, unpatriotisch, eigensinnig. Marc Henrichmann von der CDU ist Chef des sogenannten Parlamentarischen Kontrollgremiums, das die Geheimdienste überwacht. In dieses Gremium wurde kein AfD-Politiker gewählt, aus Sicherheitsgründen. Henrichmann sieht auch die AfD-Reise als sicherheitspolitisch hochriskant an.
14: Die Reise der AfD jetzt zu diesem Wirtschaftskongress ist genauso naiv, wie sie dumm ist. Auf diesen Veranstaltungen tummeln sich erfahrungsgemäß russische Dienste und docken an, wollen billige Informationen. Und umgekehrt geht es dafür auch, Werkzeuge zu suchen für Desinformation in Deutschland und Europa. Die AfD ist, wenn man so will, also hier ein billiges Werkzeug Putins und des Kremls.
11: Aus Russland, da sind sich Sicherheitsexperten einig, komme derzeit niemand unbeobachtet zurück. Politikwissenschaftler wie Wolfgang Schröder sehen in der AfD-Reise eine Strategie. Die Geschlossenheit des Westens weiche auf gegen Putin, der keinem Waffenstillstand zustimmt und weiter die Ukraine bombardiert. Das Ziel daher: Spaltung.
15: Das ist die Strategie Putins, das ist auch die Strategie der AfD. Und insofern ist das verwerflich, was dort im Sinne der Bundesrepublik stattfindet. Und es ist eigentlich schade, dass der Bundestag diese Reise finanziert und diesen Auftritt möglich macht.
11: Denn die Reise der AfD-Delegation nach St. Petersburg wird vom Bundestag wie jede Dienstreise behandelt. Und die zahlt am Ende zumindest in Teilen der Steuerzahler.
0: Unsere Hauptstadtkorrespondentin Sarah Beham berichtete. Vor zwei Wochen beim ersten Tag in Hannover. Kurz vor Ende der Tagung gehen drei Studentinnen auf die Bühne und was sie sagen, schlägt Wellen. Die drei jungen Frauen berichten von ihren Erlebnissen auf eben jenem Ärztetag. Unter anderem seien sie begrapscht und ihr Aussehen kommentiert worden. Und das, so scheint es, ist kein Einzelfall. Denn fast zeitgleich hat die Uniklinik Würzburg eine Studie dazu veröffentlicht mit dem Titel »Sexuelle Belästigung in der medizinischen Ausbildung«. Nach Angaben der Forscherinnen und Forscher ist es die größte nationale Untersuchung zu diesem Thema. Über 5600 Menschen aus über 40 medizinischen Fakultäten haben daran teilgenommen. Und über die Ergebnisse berichtet Carlotta Sauer für uns.
16: Hanna Weikel ist Medizinstudentin im 9. Semester.
17: Ich wurde in verschiedenen Praktika schon aufgrund meines Geschlechts schlechter oder inkompetenter eingeschätzt und auch offen so darauf angesprochen.
16: Das, was sie erzählt, ist kein Einzelfall, wie die neue deutschlandweite Studie der Uniklinik Würzburg zeigt.
17: Dann auch unangebracht in den Arm genommen oder einfach so angefasst in Gesprächssituationen, die das eigentlich nicht benötigt hätten. Es hat mich frustriert, dass man mich nicht für die Kompetenz oder die Arbeit wahrnimmt, sondern dafür eben, dass ich eine Frau bin.
16: Dr. Sabine Drossart, Kinderchirurgin an der Uniklinik, hat die Studie geleitet. Sie sagt, sexuelle Belästigung geschieht nicht speziell an einzelnen Kliniken, sondern sie ist ein gesamtgesellschaftliches Problem. Dennoch hat die Medizin gewisse begünstigende Strukturen, wie Drossart erklärt.
18: Der allergrößte Teil waren tatsächlich Patientinnen und Patienten, von denen es ausging. Und das zeigt eben auch das gesellschaftliche Problem. Und ich denke, dass es da in der Medizin einfach die Besonderheit gibt, dass wir viel mit Körperkontakt arbeiten, sodass die Studierenden da auch einfach dem eher ausgesetzt sind.
16: Laut ihrer Studie waren 42% der Studierenden von sexueller Belästigung betroffen. Nur ein Bruchteil meldet die Vorfälle, besonders innerhalb der Medizin. Das liege an der Angst vor negativen Konsequenzen, so Drossart.
18: Zum Beispiel ist man im praktischen Unterricht sehr davon abhängig, etwas zu lernen von den Lehrenden. Also kann ich was sehen, darf ich was machen im OP, auch später in der Weiterbildung ist das ein Thema, werde ich überhaupt eingeteilt in den OP. Und zum Beispiel eben auch die Situation, dass derjenige, der mich jetzt unterrichtet, später auch mein Prüfer im Staatsexamen sein könnte. Das ist natürlich eine echte Abhängigkeitsposition, sodass die Studierenden da einfach Sorge haben auch.
16: Besonders auffällig, je praktischer das Studium wird, desto größer ist die Gefahr für Belästigung. Im letzten Jahr des Medizinstudiums, im sogenannten praktischen Jahr, gaben 3/4 aller Studentinnen an, sexuell belästigt worden zu sein. Bei den männlichen Studenten waren es knapp 30%. Auch Caroline Buchmann, gerade fertig geworden mit dem Medizinstudium, hat mehrfach übergriffige Situationen erlebt. Das Argument, man dürfe heutzutage gar keine Komplimente mehr machen, findet sie scheinheilig. Es gibt immer noch genug Dinge, die man äußern kann, sagt Caroline.
19: Komplimente, was die Fähigkeiten angeht, also zum Beispiel, das haben sie gut gemacht, sie nähen sehr gut oder Dinge, die mein Aussehen betreffen, sind natürlich nicht okay oder einfach auch nicht angebracht am Arbeitsplatz.
16: Caroline ist erleichtert, dass die Uniklinik gemeinsam mit der Uni Würzburg eine Meldestelle für Übergriffe hat. Auch Drossart sieht das als einen Teil einer Lösung. Zusätzlich hält sie Workshops, Trainings und Kulturänderungen von der Führungsebene aus für wichtig, sowie gesellschaftliche Gleichberechtigung.
0: Carlotta Sauer berichtete.
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20: Mit Stefanie Lavoie. Bei den French Open der Tennisprofis in Paris ist Alexander Zverev der letzte verbliebene Top-10-Spieler. Der an Nummer 6 gesetzte Félix Auger-Aliassime ist ausgeschieden. Guido Ringel.
21: Der Kanadier verlor gegen Flavio Cobolli aus Italien, der nach dem verlorenen ersten Satz sein Herz in die Hand nahm und nun erstmals in seiner Karriere im Halbfinale eines Grand-Slam-Turniers steht. Sein Gegner in einem dann rein italienischen Halbfinale ist Landsmann Arnaldi, der das Viertelfinale in der sogenannten Night Session für sich entscheiden konnte. Berrettini, wieder mal verletzt, muss aufgeben. Arnaldi im Halbfinale. Die ganz dicken Überraschungen aber gab es an diesem ungemütlichen, kalten Tag in Paris bei den Frauen. Denn zum einen ist die Nummer 1 der Welt raus, Niederlage für Arina Sabalenka gegen die Russin Schneider. Und zum anderen schreibt die Qualifikantin Maja Chwalinska weiter an ihrem Märchen. Die Polin hat schon die lange Qualifikation in den Knochen, gewinnt aber unverdrossen Runde nach Runde. Auch die favorisierte Russin Kalinskaja konnte die kleine, flinke Frau nicht stoppen. Und damit ist Chwalinska als Nummer 114 der Welt sensationell im Halbfinale, das komplett am Donnerstag in Paris gespielt wird.
20: Nach 10 Jahren verlässt Kapitän Christian O'Sullivan den deutschen Handballmeister SC Magdeburg. Bei seinem letzten Saisonheimspiel besiegte der Norweger mit seiner Mannschaft Gummersbach und zwar mit 38-35. Besonders war der gestrige Abend auch deshalb, weil Magdeburg die Meisterschale überreicht bekam. Rekordmeister THW Kiel hat in einer verkorksten Saison derweil eine weitere herbe Enttäuschung einstecken müssen. 2 Tage nach der Niederlage im Pokalfinale verloren die Zebras in Minden mit 30-34. Die Mindener bewahren sich damit eine minimale Chance auf den Klassenerhalt. Alle Ergebnisse des Spieltages finden Sie auf sportschau.de. Die deutsche Fußballnationalmannschaft befindet sich in der Vorbereitung auf die WM in Chicago. Kai Havertz, vor kurzem noch im Champions League-Finale tätig, ist mittlerweile zum Team dazugestoßen und stellte sich nach dem ersten geheimen Training der interessierten Presseschar. Auf die Stimmung in der Mannschaft angesprochen, sagte er Folgendes.
22: Ich glaube, keiner fürchtet hier niemanden, sondern wir müssen als Mannschaft gemeinsam zusammen funktionieren und da braucht jeder jeden. Und da gibt es irgendwie jetzt keinen großen Kampf, nur weil einer vor einem spielt oder was anderes, sondern jeder ist für den anderen da und jeder wird seine Zeit bekommen. Und ich glaube, das ist das Wichtigste.
20: Der letzte WM-Test gegen Gastgeber USA steigt am Samstag um 20.30 Uhr deutscher Zeit. 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Titelverteidiger Warsbo 98 Hannover hat zum 3. Mal in Folge die deutsche Wasserballmeisterschaft gewonnen. Im 4. Spiel der Finalserie schlug Hannover die Wasserfreunde Spandau mit 14-10. Tide Tedinger berichtet.
23: Es war ein enges Spiel, aber am Ende setzte sich der Favorit durch. Im 3. Viertel zog Hannover entscheidend davon. Damit endet eine Finalserie, die auch insgesamt knapper war als erwartet. Waspo hatte nach einer perfekten Vorrunde auch in den Playoffs dominiert. Dann aber verloren die Hannoveraner überraschend das erste Finalspiel in Berlin. Zu Hause hielt sich das Team von Alexander Radovic aber dann 2-mal schadlos und legte so die Grundlage für den 3. Titel in Folge und die 7. Meisterschaft insgesamt. Durch den Gewinn des Pokals hat sich Waspo außerdem zum 2. Mal hintereinander das Double gesichert.
20: Der Rekordmeister aus der Hauptstadt triumphierte übrigens letztmalig 2023.
0: Das war der Sport in der Nacht mit Stephanie Labois.
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24: Um 2.31 Uhr mit Wolfgang Berger. Die EU startet möglicherweise noch im Juni Beitrittsverhandlungen mit der Ukraine und Moldau. Das hat die derzeitige zyprische EU-Ratspräsidentschaft mitgeteilt. Danach haben die Vorbereitungen begonnen, damit der erste Verhandlungsabschnitt eröffnet werden kann. Im Idealfall sollen die Gespräche Mitte Juni starten. Dann findet ein EU-Ministertreffen in Luxemburg statt. Eigentlich sollten die EU-Beitrittsverhandlungen mit der Ukraine und Moldau schon vor 2 Jahren beginnen. Damals gab es aber ein Veto aus Ungarn. Mit der neuen ungarischen Regierung unter Ministerpräsident Motyó ist jetzt Bewegung in den Prozess gekommen. Die Beitrittsgespräche dauern oft Jahre und es steht auch nicht fest, ob sie tatsächlich zu einer EU-Mitgliedschaft führen. Bundeskanzler Merz hat nach der Niederlage bei der Kandidatur für einen Sitz im UN-Sicherheitsrat beteuert, dass Deutschland ein Stützpfeiler der Vereinten Nationen bleibt. Außenminister Wadefuhl sprach von einer herben Niederlage. Aus Berlin Ruth Kirchner.
2: Aus der Opposition kommt scharfe Kritik an der Bundesregierung. Die außenpolitische Sprecherin der Grünen im Bundestag Düring bezeichnet die Abstimmungsniederlage in New York als Blamage. Dem ARD-Hauptstadtstudio sagt sie, zu oft habe die Bundesregierung das Völkerrecht nur dann verteidigt, wenn es politisch bequem gewesen sei. Die AfD erklärt, Merz sei als Außenkanzler gescheitert. Deutschland habe sich international isoliert und eigene Interessen vernachlässigt.
24: Experten der Vereinten Nationen warnen davor, dass der zunehmende Einsatz von KI-Systemen immer mehr Energie verbraucht. Der ökologische Fußabdruck von künstlicher Intelligenz drohe immer größer zu werden, heißt es in einem Bericht des UN-Instituts für Wasser, Umwelt und Gesundheit. Demnach haben bis Mitte vergangenen Jahres etwa 700 Millionen Menschen ChatGPT verwendet und damit 10% der Weltbevölkerung. Auf der dänischen Insel Anholt soll heute der verendete Buckelwal obduziert werden. Tierärzte und Walexperten arbeiten dafür öffentlich am Strand. Insulaner und Urlauber müssen einen Sicherheitsabstand einhalten. Das kleine Team will zum Beispiel DNA-Proben von dem Buckelwal nehmen. Außerdem soll nach Spuren von Fischernetzen in Magen und Darm gesucht werden. Ziel ist es, zu klären, warum der Wal gestorben ist. Die Obduktion soll mehrere Stunden lang dauern. Das Tier war im März und April durch eine wochenlange Odyssee in der Wismarer Bucht berühmt geworden. Eine private Initiative hatte den Wal schließlich in einer umstrittenen Aktion Richtung Nordsee geschleppt und freigelassen. Das Wetter in Deutschland. Tagsüber von Westen her Schauer und Gewitter, im Osten erst Sonne, später Schauer, 19 bis 24 Grad. Am Freitag wechseln sich Sonne, Wolken und ein paar Schauer ab, 18 bis 21 Grad. Das waren die Nachrichten.
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3: Und da kam gerade eben ein Falschfahrer rein. Achtung, Falschfahrer auf der A45 Dortmund-Hagen. Zwischen der Ausfahrt Kreuz Dortmund Nordwest und Westhofener Kreuz kommt Ihnen ein Falschfahrer entgegen. Bitte fahren Sie äußerst rechts, überholen Sie nicht. Das gilt für beide Richtungen. Achtung, Falschfahrer auf der A45 Dortmund-Hagen. Zwischen der Ausfahrt Kreuz Dortmund Nordwest und Westhofener Kreuz ist ein Falschfahrer unterwegs. Bitte fahren Sie äußerst rechts, überholen Sie nicht. Das gilt für beide Richtungen. Wir melden es, sobald die Gefahr vorbei ist. Dann die A5 noch, Kassel Richtung Frankfurt. Hier laufen zwischen dem Hattenbacher Dreieck und Alsfeld Ost weiterhin die Reinigungsarbeiten und deswegen ist hier gesperrt. Gute Fahrt.
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3: Mit Nikolai Russ. Es ist ein wiederkehrendes, aber immer noch wichtiges Thema: Organspenden. Davon gibt es immer noch zu wenig in Deutschland, obwohl eigentlich sehr viele Menschen auch bei uns dazu bereit wären. Thema jetzt in 11KM, dem Tagesschau-Podcast.
4: Medizinisch gesehen sind selbst komplizierte Organspenden heutzutage längst Alltag. Trotzdem ist Deutschland, was Organspenden angeht, im europäischen Vergleich immer noch ein Entwicklungsland. Die Deutschen spenden zu wenig Organe und täglich sterben im Durchschnitt 2 bis 3 Menschen, die auf der Warteliste für eine Transplantation stehen. Antje Büll ist Medizinjournalistin beim NDR und sie recherchiert seit vielen Jahren zu dem Thema. Sie erzählt uns heute, wie die Politik versucht, das Problem zu lösen und wie Betroffene mit dem Organmangel umgehen. Und es geht um die grundlegende Frage: Warum tut sich Deutschland so schwer in Sachen Organspende? Ihr hört 11KM, der Tagesschau-Podcast, ein Thema in aller Tiefe. Mein Name ist Elena Kuh. Hallo Antje, schön, dass du bei 11KM bist.
5: Hallo Elena, ja, schön, dass ich hier sein kann.
4: Das, was ich und was, glaube ich, viele über Organspende in Deutschland wissen, ist, dass es zu wenig Spenderinnen und Spender gibt. Und es gibt da ja auch öfter mal so Aktionen, die darauf aufmerksam machen sollen. Was bedeutet das für Betroffene, die auf ein Spenderorgan warten? Welche dramatischen Folgen hat das?
6: Ja, das warten hier unwahrscheinlich viele Leute auf ein Spenderorgan. Die sind ja sterbenskrank. Also wenn du überhaupt auf so einer Warteliste oben bist, musst du ja sehr krank sein, sozusagen kurz vorm Tod. Und ich habe schon viele Filme zu dem Thema gemacht und schon miterlebt und ganz dramatische Dinge gesehen. Also so eine kleine Zweijährige, die auf eine Leber wartete, und das war hochdramatisch, weil ich nie wusste, schafft sie das jetzt und schafft sie das überhaupt bis zu unserem Dreh oder wird sie sterben? Da haben die Ärzte die ganze Zeit um das Leben dieses Mädchens gekämpft. Der Vater hatte ihr einen Teil seiner Leber gespendet, das hat aber dann nicht geklappt, die wurde dann abgestoßen, und es war also hochdramatisch, ob dieses kleine Mädchen dann überlebt. Und wir sind dann da, als die Transplantation war, hingefahren, und es war so schlimm zu sehen, wie dieses Mädchen, also dieses Mini-Kind, an so vielen Schläuchen hing und also beatmet wurde. Und die ist aber jetzt 16 Jahre alt und der geht super gut.
7: Weil sie eine Spendeleber bekommen hat.
6: Weil sie eine Spendeleber bekommen hat. Aber viele sterben auf der Warteliste.
7: Wir wollen in dieser Folge mit dir darüber sprechen, wie versucht wird, daran etwas zu ändern. Aber zunächst mal, wie funktioniert denn das System Organspende in Deutschland ganz grundsätzlich?
6: Also normalerweise bekommt man ja ein Organ von einem Verstorbenen, eine Todspende oder postmortale Spende nennt man das auch, dass jemand verstirbt, Hirntod erklärt wird, und dem werden dann verschiedene Organe entnommen, die dann gespendet werden können. Und es gibt aber auch die Möglichkeit, vor allem bei der Niere, weil man ja zwei Nieren hat, dass es eine Lebensspende gibt. Also man kann mit einer Niere ganz gut leben. Bei der Niere ist das eigentlich eine Möglichkeit, die sehr, sehr gut ist, die auch besser ist als die Todspende, weil die Lebensspende, das ist ja dann ein gesundes Organ, die Operation ist planbar, und man kann sagen, also beide Spender und Empfänger kommen gleichzeitig ins Krankenhaus. Also das ist eine unwahrscheinlich gute Form der Spende eigentlich.
7: Ich habe einen Organspendeausweis und den will ich jetzt einmal kurz rausholen. Ich habe den schon seit mehreren Jahren in meinem Portemonnaie, und da steht ja dann für den Fall, dass nach meinem Tod eine Spende von Organen, / Geweben zur Transplantation in Frage kommt, erkläre ich mich bereit zu. Und dann kann man so unterschiedliche Sachen ankreuzen. Also man kann auch zum Beispiel Ausnahmen machen für bestimmte Organe. Dieser Spendeausweis ist ja aber, hier steht ja nach meinem Tod, nur für Todspenden, ne?
6: Ja, ja, das ist auf jeden Fall nur für die Todspenden. Das hat mit der Lebensspende gar nichts zu tun. Also die Lebensspende ist zurzeit in Deutschland nur möglich bei sehr nahestehenden Personen. Das heißt, deinem Ehepartner kannst du eine Niere spenden, deinem Bruder, Schwester oder sehr, sehr nahestehenden Personen. Und wenn das dann nicht passt, dann musst du auf eine Todspende warten. Ich habe ein Ehepaar getroffen in der Nähe von Hannover, wo mittlerweile der Ehemann schon seit 7 Jahren auf eine Todspende wartet, weil er keine Lebensspende bekommen kann. Und das ist deswegen der Fall, weil seine Frau, die ja gerne spenden möchte, und seine 4 Schwestern, bei denen passt die Niere nicht für ihn. Also es gibt zu viele Antikörper von seiner Seite. Und deswegen wartet er jetzt seit 7 Jahren auf eine Niere. Und das ist bei der Niere so, da stirbt man ja nicht sofort. Man hat die Möglichkeit der Dialyse, aber trotzdem ist das für die Leute, die warten müssen, hochdramatisch.
8: Es ist natürlich schon sehr belastend, ne? Gerade wenn man jetzt über die Jahre auch sieht, wie er doch abgebaut hat. Ne? Nicht nur körperlich, sondern auch mental.
6: Annika Rabe, mit der ich gesprochen habe, und Sebastian Rabe, das ist ihr Mann, die warten jetzt darauf, dass irgendwann mal vielleicht jemand stirbt und die Niere passt.
8: Das ist schon beängstigend, wenn wir uns schon vorstellen, wie es so weitergeht und wie lange das noch so bleibt. Was noch passiert, macht einem schon Angst.
7: Die Organspendequote in Deutschland ist insgesamt niedrig, aber gibt es da auch einen Unterschied, also zwischen Lebensspenden und Todspenden? Also wie ist die Quote bei diesen Lebensspenden, zum Beispiel bei Nieren?
6: Ja, dadurch, dass man bisher in Deutschland nur zwischen Ehepartnern und anstehenden Personen eine Lebensspende machen kann, ist auch da die Quote sehr niedrig. Also auch da bei Lebensspenden ist Deutschland im europäischen Vergleich ganz hinten an.
9: Es ist schon traurig, dass ich jemanden hätte, der für mich spenden möchte und es nicht möglich ist.
6: Und das ist natürlich total frustrierend, wenn man sieht, die anderen europäischen Länder, die machen das alles viel freier.
9: Und wenn ich jetzt ins Ausland gucke, wo das möglich ist und hier nicht, da fragt man sich halt, wieso nicht hier, ne?
6: also zum Beispiel in den Niederlanden, in Österreich, in Großbritannien, in Spanien, da kann man auch über ein Register eine Lebensspende von einem fremden Menschen bekommen. Also da wird über ein Register sozusagen geguckt, welche Niere könnte jetzt für Sebastian Rabe passen. Und in Deutschland gibt es diese Beschränkungen, die man sich nicht so richtig erklären kann, warum Deutschland so strikt ist und so viel diskutiert.
7: Wie viele Menschen in Deutschland warten, wie Sebastian Rabe, aktuell auf ein gespendetes Organ?
6: Also es sind fast 8.600 Menschen derzeit in Deutschland auf der Warteliste. Schwerkranke Menschen, die auf ein Organ warten. Und jetzt sterben natürlich nicht alle, weil es die Möglichkeit für die Nierenpatienten der Dialyse gibt. Aber die, die zum Beispiel auf ein Herz warten, auf eine Lunge warten, auf eine Leber warten, die können nicht so viele Jahre warten. Also man muss sich auch mal vorstellen, in Deutschland sterben 2 bis 3 Menschen täglich, die auf der Warteliste stehen, weil sie kein passendes Organ bekommen.
10: Noch immer gibt es in Deutschland zu wenige Organspenden. Die Bundesregierung will das Problem zumindest etwas entschärfen. Künftig sollen Organspenden von lebenden Personen einfacher möglich sein.
7: Ende März. Da hat der Bundestag eine Reform des Transplantationsgesetzes beschlossen. Wie verändert das jetzt konkret die Situation für Menschen wie Sebastian Rabe?
6: Deutschland hat 2 Erweiterungen des Transplantationsgesetzes eingeführt, so inspiriert von den Niederlanden, würde ich jetzt mal sagen, die das schon am längsten haben, gibt es jetzt 2 neue Instrumente. Das heißt jetzt, dass über Kreuzspenden möglich sind. Über Kreuzlebensspende bedeutet, dass man in einem Register eingetragen wird als potenzieller Empfänger, der eine Niere sucht und aber gleichzeitig auch einen Spender mitbringt. Also in unserem Fall, wir waren in den Niederlanden, wo das ja schon seit 20 Jahren gemacht wird, war das ein Mann, der nierenkrank war. Und der hat seine Mutter als Spenderin mitgebracht in dem Register. Die konnte nicht für ihn direkt spenden. Ihre Niere passte nicht für ihn. Und dann wurde über das Register ein möglicher anderer Spender gefunden aus den Niederlanden, der zu ihm passte. Und dann wurden an einem Tag 8 Transplantationen durchgeführt in 2 unterschiedlichen Kliniken, wo sozusagen einer dem anderen eine Niere spendete bzw. empfangen hat, sozusagen so ein Ringtausch oder so ein Ping-Pong von Nierentransplantationen an einem Tag. Und so ist es dann möglich, dass Leute, die sonst gar keine Niere bekommen könnten, weil im näheren Umfeld keiner passender Spender da ist, dann doch eine Lebensspende bekommen. Und dann ist es außerdem noch möglich, das zu erweitern, eine sogenannte altruistische Spende. Also altruistisch im Gegenteil von egoistisch heißt, dass man aus Nächstenliebe eine seiner Nieren spenden kann. Und man könnte also dann sagen, so einen Menschen haben wir dann auch in den Niederlanden begleitet, der sich einfach gedacht hat, ich bin Arzt gewesen, ich habe viel Leid in meinem Leben gesehen, der hat auch in einem Hospiz gearbeitet und ich möchte jetzt meine Niere für die Allgemeinheit spenden.
12: En voor mij was dat heel erg belangrijk om dat te doen, dat ik zei van ik wil eigenlijk iemand daarmee mee helpen.
6: Dass man also demnächst in Deutschland eine Nierenspende machen kann, freiwillig. Eine aus Nächstenliebe, die nicht gerichtet ist. Und nicht gerichtet heißt, dass man nicht weiß, wer die bekommt, also anonym. Ich bin mal gespannt, wie sich das verwirklichen wird oder durchsetzen wird in den nächsten Jahren, wie viel tatsächlich davon stattfinden werden. Denn man kann sehr gut mit nur einer Niere leben.
7: Du beschäftigst dich schon super, super lange mit dem Thema Organspende. Wenn du jetzt auf diese Gesetzesreform in Deutschland blickst, wie bewertest du diese Neuerung?
6: Also ich freue mich erstmal, dass es überhaupt einen kleinen Schritt gibt, das ein bisschen liberaler zu machen, das Transplantationsgesetz. Die Ärzte, die ich gesprochen habe, die begrüßen das auch, dass sich was tut in Deutschland. Es dauert nur eine ganze Zeit, bis das Gesetz erstmal umgesetzt werden kann, weil dieses Register aufgebaut werden muss, in dem Spender und Empfänger registriert werden, abgeglichen werden. Es muss ein Algorithmus entwickelt werden, wie Spender und Empfänger zueinander gebracht werden können, wer finanziert das, wo wird das aufgebaut. Also da hat das Gesetz auch nochmal 3 Jahre Übergangsfrist eingeräumt, bis das dann umgesetzt werden kann. Und ob das zum Beispiel für Sebastian Rabe noch früh genug kommt, weiß man nicht. Der wartet ja jetzt schon 7 Jahre lang auf eine Niere. Mhm. Und die durchschnittliche Wartezeit auf eine Niere in Deutschland ist zwischen 8 und 10 Jahre. Mhm. Und zum Beispiel in den Niederlanden oder Großbritannien oder Spanien sind es nur 2 Jahre. Das heißt also, die Leute warten 4-mal so lange auf ein Spendeorgan. Also Sebastian Rabe hätte in den Niederlanden schon längst eine Niere. Gleichzeitig ist diese Gesetzgebung ja nur ein winziger Schritt. Also das wird nicht groß die Organspendezahlen nach oben treiben.
11: Warum?
6: Das wird nur sein, wenn wir wirklich eine Widerspruchslösung haben. Dann werden die Organspendezahlen auch nach oben gehen. Lebensspenden ist ein kleiner Bereich, auch nur bei Nierenspenden. Es gibt viele Nierenpatienten, die auf ein Organ warten. Aber es wird nicht der große Gamechanger sein.
11: Diese Widerspruchslösung, da sind wir dann wieder bei meinem Organspendeausweis. Es gibt also zu wenig Lebensspenden. Aber wieso gibt es denn in Deutschland auch so wenig Menschen, die nach ihrem Tod ihre Organe spenden?
6: Also, dass die Spenderquoten so niedrig sind als in anderen EU-Ländern in Deutschland, liegt vor allen Dingen an unserer Gesetzgebung. Es ist ja gar nicht so, dass die Menschen nicht spenden würden. Also über 80% der Deutschen würden ihr Organ spenden, aber letztendlich spenden so wenig, weil es diese Zustimmungslösung gibt und nicht die Widerspruchslösung. Also in Deutschland haben wir die Zustimmungslösung. Das heißt, du musst

0: widersprechen möchtest, sagst, ich möchte meine Organe nicht spenden.
1: Also quasi das Gegenteil, den umgekehrten Organspendeausweis, in dem dann quasi stehen würde, ich will das nicht, weil du automatisch eigentlich deine Organe spenden würdest.
0: Genau. Sonst würde eben jeder automatisch Organspender sein, wenn er nicht zu Lebzeiten widersprochen hat. Das hieße dann, dass man zu Lebzeiten eben sich in ein Register eintragen könnte, wenn man nicht spenden möchte. Und es heißt auch, dass also alle zum 18. Geburtstag informiert werden, dass sie widersprechen können und dass es die Möglichkeit gibt. Also es soll die Bevölkerung sehr groß informiert werden über die Möglichkeit des Widerspruchs, damit auch wirklich jeder widersprechen kann, der nicht Organe spenden möchte. Es gibt ja bestimmte Gründe, dass man das nicht möchte. Also es kann ja sein, dass ich sage, nee, möchte ich nicht. Dann kann man ja auch widersprechen. Was viele denken, so, wenn ich jetzt einen Organspendeausweis habe und wenn ich dann irgendwie sterbe und habe einen Unfall oder so, dann bin ich Organspenderin oder Organspender. Aber das ist ja meistens gar nicht so, denn es gibt eine ganz klare Definition in Deutschland oder überhaupt europaweit, also wer überhaupt Organspender, Organspenderin sein kann. Und das sind nur die Hirntoten. Das heißt, der Hirntod, der muss die Ursache des Todes sein. Und das ist halt in ganz, ganz wenigen Fällen nur, weil die meisten ja am Herztod sterben. Mhm. Also Hirntod ist als Todesursache sehr, sehr selten. Dafür musst du schon eine Hirnblutung haben. Und dann muss diese Hirnblutung auch die Todesursache sein.
1: Und nur dann darf man spenden?
0: Und nur dann darf man spenden.
1: Aber gibt es da medizinische Gründe für?
0: Also Hirntod ist irreversibel. Wenn deine Hirnfunktionen nicht mehr da sind, dann hast du noch nicht mal mehr Reflexe, dann ist gar nichts mehr da. Dann bist du nicht mehr lebensfähig. Und da hat man sich drauf geeinigt, dass der Hirntod die Voraussetzung ist für eine Organentnahme. Und wenn du jetzt mal an Leute denkst, die irgendwie einen Herzschlag haben und die dann wiederbelebt werden, die sind natürlich jetzt, wäre ja schlimm, wenn die dann irgendwie Organspender sind. Und durch die medizinischen Möglichkeiten kannst du ja Menschen noch lange am Leben halten. Wenn das Gehirn nicht mehr funktioniert, keine Hirnströme mehr da sind, dann sind auch keine Reflexe mehr da, dann bist du tot. Dann ist also dein ganzer Körper nicht mehr in der Lage, irgendwie nochmal zum Leben erweckt zu werden.
1: Es ist ja schon auffällig, dass beim Thema Organspenden so viele europäische Länder viel liberaler sind als wir. Woher kommt diese Vorsicht in Deutschland?
0: Ja, in Deutschland habe ich so das Gefühl, die Gesellschaft und auch die Politiker sind grundsätzlich skeptisch. Also skeptisch, was die Transplantation anbetrifft, skeptisch, ob da alles richtig läuft im Operationssaal. Und ob die Menschen auch wirklich tot sind. Und dann steht ja auch immer noch im Raum die Gefahr des Nierenhandels zum Beispiel, was jetzt die Lebensspenden anbetrifft. Da ist also irgendwie eine große Angst da, dass ein liberaleres Gesetz ausgenutzt werden kann zur Bereicherung. Und das leben uns ja die anderen Länder in Europa vor, dass das nicht so ist. Und dass durchaus man den Ärzten vielleicht ein bisschen mehr trauen kann, beziehungsweise die psychologische Überprüfung der Spender stattfindet. Und dass diese Angst vor dem Nierenhandel oder vor Bereicherung, sage ich jetzt mal, unbegründet ist. Also der Arzt ist ja da, um zu helfen. Mhm. Und eigentlich hättest du die Möglichkeit, wenn mehr Spenderorgane da sind, diesem Menschen zu helfen. Und kannst aber diesem Menschen immer nur sagen, ja, ich habe leider kein Spenderorgan. Ja, es gibt immer noch keins. Ja, und also den Angehörigen, den Menschen. Und das ist natürlich auch für einen Arzt frustrierend. Es ist ja auch so, dass die Ärzte in Deutschland auf eine Änderung in der Gesetzgebung warten. Also im Prinzip warten die Transplantationsmediziner auf die Widerspruchslösung.
2: Für uns ist es schwierig zu sehen, dass die Patientinnen und Patienten in Deutschland so lange warten müssen und dass wir auch im internationalen Vergleich sehen, dass die Wartezeiten dort deutlich kürzer sind.
0: Kai Schmidt-Ott, das ist der Klinikdirektor von der Medizinischen Hochschule in Hannover und Nierenspezialist und verantwortlich auch für Transplantationen. Und der fragt sich auch, warum in Deutschland die Transplantationsgesetze so strikt sind.
2: Deutschland ist ja bekannt dafür, dass häufiger mal noch etwas mehr diskutiert wird als in anderen Ländern. Vielleicht ist das auch einer der Gründe, warum das in Deutschland jetzt besonders lange dauert.
0: Also eigentlich ist es ja auch so, dass die Nachbarländer darauf warten, dass Deutschland endlich mal das Transplantationsgesetz ein bisschen liberalisiert. Denn es ist so, dass wir auch viel aus anderen Ländern Organe beziehen, weil wir so wenig Organspender in Deutschland haben, dadurch, dass

0: diese restriktive Gesetzgebung haben und nur wenig als Organspender in Frage kommen. Und da erhofft man sich natürlich durch die Widerspruchslösung, dass mehr Spender in Deutschland da sind. Also es ist zum Beispiel so, dass nur pro Million Einwohner 11 Organspender da sind. In Spanien ist es zum Beispiel so, dass pro Million Einwohner 48 Organspender da sind. Also über das Vierfache.
1: Es gab ja vor ein paar Jahren, 2020, schon mal so einen größeren Anlauf von dem damaligen Gesundheitsminister Jens Spahn, so eine Widerspruchslösung auch in Deutschland einzuführen. Das war dann aber nicht erfolgreich.
2: Nach einer emotionalen Debatte hat der Bundestag heute seine mit Spannung erwartete Richtungsentscheidung zur Neuregelung von Organspenden getroffen. Mit großer Mehrheit wurde die sogenannte Zustimmungslösung angenommen. Die viel diskutierte Widerspruchslösung fand keine Mehrheit.
1: So eine Widerspruchslösung, siehst du denn eine realistische Chance, dass es dazu zeitnah in Deutschland kommen könnte?
0: Also ich weiß noch, 2020 waren die Chirurgen und Ärzte, mit denen ich gesprochen habe, sehr enttäuscht, dass die Widerspruchslösung damals nicht durchgekommen ist. Und Professor Kai Schmidt-Oppen, mit dem ich jetzt gesprochen habe, aus Hannover, der hofft jetzt, dass sich in Deutschland endlich die Politiker durchringen würden.
3: Weil das jetzt halt so breit Einzug in Europa schon gehalten hat, dass das vielleicht so ein bisschen als Vorbild dienen kann, dann auch, damit dann vielleicht in der Zukunft da auch mal der Wurf gelingt, auch in Deutschland die Widerspruchslösung einzuführen.
0: Es ist ja so, dass wir jetzt diese Lebensspende über Kreuzspende, Gesetzesreform, die ist ja jetzt durch. Und wahrscheinlich wird der Bundestag auch noch einmal über die Widerspruchsregelung sprechen. Es gibt einen Gesetzentwurf, den hat Nordrhein-Westfalen eingebracht in den Bundesrat. Erstmal hat er es beschlossen, zusammen mit 8 anderen Ländern. Und jetzt soll zeitnah, wahrscheinlich noch dieses Jahr, wird darüber diskutiert werden im Bundestag und abgestimmt werden, ob eine Widerspruchslösung tatsächlich in Deutschland kommen wird. Und die soll dann ab 2030 in Kraft treten. So ist der Plan. Und dann wird es auch so sein wieder im Bundestag, dass parteiunabhängig abgestimmt werden kann. Und ich bin auch schon mal gespannt über die ganzen Diskussionen, die es dann wieder geben wird im Bundestag. Ja, wie gesagt, in Deutschland wird da sehr, sehr viel drüber diskutiert.
1: Wenn wir mal so einen Blick nach vorne wagen, was ist dein Gefühl, wo geht da so die Reise hin? Werden wir in 10 Jahren hier wieder stehen und sagen, wir waren zu restriktiv? Oder sagen wir sogar, na, vielleicht sogar ganz gut, dass wir so vorsichtig waren?
0: Also ich meine, wenn man sagt, es ist gut, dass wir so vorsichtig waren, das heißt ja, dass man erstmal den Ärzten misstraut, dass die ja irgendwie was nicht richtig machen. Warum sollte das sonst gut sein, dass wir so vorsichtig sind? Also es gibt diese medizinische Möglichkeit, ein Organ von einem toten Menschen zu verpflanzen und damit einem anderen Menschen das Leben zu schenken. Und jedes Mal, wenn ich bei so einer Organtransplantation dabei bin, und das war ich jetzt schon öfters, es ist eine unheimlich emotionale Geschichte. Und ich habe tatsächlich auch einen Mann begleitet, einen jungen Mann, damals 28, der hat ein neues Herz bekommen und mit dem habe ich jetzt immer noch Kontakt. Und der hat geheiratet und ist Vater geworden und steht so voll im Leben und der wäre normalerweise tot. Also da kann ich mir gar nicht vorstellen, welchen Vorteil das haben sollte, restriktiv zu sein. Ich kann mir natürlich vorstellen, dass es wichtig ist, dass jeder frei entscheiden kann, möchte ich meine Organe der Allgemeinheit zur Verfügung stellen oder nicht. Das ist ja auch gut so. Aber wenn ich die Möglichkeit hätte, mit meinem Herzen jemanden zu retten, der ein Herz braucht, dann wäre das das Schönste, was ich mir vorstellen könnte.
4: 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Die Entwarnung auf der A45 Dortmund-Hagen. Kein Falschfahrer mehr zwischen der Ausfahrt Dortmund-Nordwest und dem Westhofener Kreuz. Gute Fahrt.

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1: Um 3 Uhr mit Wolfgang Berger. Die EU startet möglicherweise noch im Juni Beitrittsverhandlungen mit der Ukraine und Moldau. Das hat die derzeitige zyprische EU-Ratspräsidentschaft mitgeteilt. Danach haben die Vorbereitungen begonnen, damit der erste Verhandlungsabschnitt eröffnet werden kann. Aus der Nachrichtenredaktion Jan Busche.
2: Im Idealfall sollen die Gespräche schon Mitte Juni starten. Dann findet ein EU-Ministertreffen in Luxemburg statt. Eigentlich sollten die EU-Beitrittsverhandlungen mit der Ukraine und Moldau schon vor 2 Jahren beginnen. Damals gab es aber ein Veto aus Ungarn. Mit der neuen ungarischen Regierung unter Ministerpräsident Modior ist jetzt Bewegung in den Prozess gekommen. Allerdings ist auch klar, EU-Beitrittsgespräche dauern in der Regel Jahre, manchmal sogar Jahrzehnte. Und es ist nicht ausgemacht, ob sie tatsächlich zu einer EU-Mitgliedschaft führen.
1: Die deutsche Regierung will sich weiter aktiv in den Vereinten Nationen engagieren. Das hat Außenminister Wadephul klargestellt nach der Abstimmungsniederlage im mächtigen UN-Sicherheitsrat. Deutschland wollte in dem Gremium einen Sitz bekommen und hatte sich dafür beworben. In der gestrigen Abstimmung scheiterte die Bundesrepublik aber und Portugal und Österreich ziehen stattdessen für 2 Jahre in den UN-Sicherheitsrat ein. Wadephul sprach in den ARD-Tagesthemen von einer herben Niederlage, die eine tiefgreifende Analyse verlange. Der Baukonzern Hochtief gehört bald zum ersten Mal zum DAX. Das Unternehmen steigt Ende Juni in den deutschen Leitindex auf. Es verdrängt den VW-Großaktionär Porsche SE, der in den Nebenwerteindex MDAX absteigt. Der künftige DAX-Konzern Hochtief hat zuletzt vor allem von Geschäften in den USA profitiert. Dort wurden Rechenzentren für künstliche Intelligenz errichtet. Die deutsche Fußballnationalmannschaft bereitet sich heute auf das letzte WM-Testspiel vor. In Chicago stehen bis zu der Partie gegen die USA am Samstag noch 2 Trainingseinheiten an. Aus dem ARD-WM-Team Thomas Kunze.
3: Das Soldier Field Stadium Chicago, ein sporthistorischer Ort als ältestes und kleinstes NFL-Footballstadion. Es wird mit gut 62.000 Fans ausverkauft sein. WM-Kulisse also gegen einen topmotivierten, physisch starken Gegner, der dieses Testspiel als eigenen WM-Auftakt deklariert hat. Die Temperaturen steigen Richtung Wochenende auf schwüle 30 Grad. Der Anpfiff am Samstag in den späten Mittagsstunden Ortszeit wird körperlich anspruchsvoll. Und deswegen kommt dieser Test auch genau richtig. Vielleicht auch für die Wade von Torhüter Manuel Neuer, dessen Form aufgebaut, aber dessen Einsatz nicht garantiert wird.
1: Das waren die Nachrichten. Das Wetter in Deutschland. Tagsüber von Westen her Schauer und Gewitter, im Osten erst Sonne, später Schauer, 19 bis 24 Grad. Am Freitag wechseln sich Sonne, Wolken und ein paar Schauer ab, 18 bis 21 Grad. Und am Samstag Wolken und öfter Sonne, fast überall trocken. Es ist 3.03 Uhr.
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4: Ach komm, ich sag's nochmal. Die Entfernung für die A45 Dortmund-Hagen. Kein Falschfahrer mehr zwischen der Ausfahrt Kreuz Dortmund-Nordwest und Westhofener Kreuz. Hier haben Sie wieder freie und vor allem sichere Fahrt. Die A5 Kassel Richtung Frankfurt. Die ist zwischen Hattenbacher Dreieck und Alsfeld-Ost wegen Reinigungsarbeiten gesperrt. Dann die A96 Lindau-München zwischen München-Leim und Sendling. Hier ist wegen Brückenarbeiten in beiden Richtungen noch bis Montag gesperrt. Nach Berlin die A111 ist zwischen Am Festplatz und Seidelstraße wegen Wartungsarbeiten im Tunnel bis 5 Uhr noch gesperrt, beide Richtungen betroffen. Genau wie die A113 zwischen Spätstraße und Schönefeld Süd. Auch hier Wartungsarbeiten in beiden Richtungen gesperrt, noch bis 5. Der Tiergartentunnel zwischen Heidestraße und Reichpietschufer auch in beiden Richtungen gesperrt bis 17:45 und die A565 Meckenheim-Bonn ist zwischen dem Dreieck Bonn-Nord-Ost und dem Kreuz Bonn-Nord in beiden Richtungen wegen Brückenschäden gesperrt. Gute Fahrt durch diese Nacht.
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4: Aus dem Studio von NDR Info in Hamburg mit Nikolai Russ. Es ist eine große Show, die vor allem eins zeigen soll, wie gut Russland vernetzt ist. Das St. Petersburger Wirtschaftsforum, das findet im Moment mal wieder statt und der Beginn gestern war alles andere als eine glamouröse Show. Ukrainische Drohnen sind über die Stadt gekreist und sie haben einen Marinestützpunkt und ein Ölterminal angegriffen. Dichter schwarzer Rauch war am Himmel zu sehen und auch der Flughafen musste kurzzeitig gesperrt werden. Björn Blaschke mit Einzelheiten.
5: Der Wirtschaftsbeauftragte von Wladimir Putin ist gleichzeitig einer der wichtigsten Propagandisten des Kreml-Chefs, Kirill Dmitriev. Er lehnte sich weit aus dem Fenster. Heute beginnt das Petersburger Internationale Wirtschaftsforum. Das ist ein weltweit wichtiges Ereignis, an dem Vertreter aus mehr als 130 Ländern teilnehmen werden. Es kommt in einer sehr wichtigen Zeit, da die Politik der Globalisten eine komplette Niederlage erlitten hat. Einen heftigen Schlag erlitten haben könnte jetzt aber erst einmal das Wirtschaftsforum, das in gewisser Weise als Aushängeschild für die angeblich sichere Wirtschaftskraft Russlands gilt. Kurz vor Beginn des Forums trafen ukrainische Drohnen Energie- und Militäranlagen von St. Petersburg. Videoaufnahmen zeigen dicke Rauchwolken, zu hören sind Schüsse, offenbar auf herannahende Drohnen. Niemand sei ums Leben gekommen, das teilte der Gouverneur von St. Petersburg mit. Aber die größte Ölumschlaganlage im Nordwesten Russlands stand zeitweilig in Flammen, laut einem russischen Medium, das aus dem Exil berichtet. Auch über der Kronstädter Marinewerft, die zu St. Petersburg gehört, stieg Qualm auf. Wie groß die Schäden sind, dazu hat sich der Gouverneur von St. Petersburg nicht geäußert und auch nicht Kreml-Sprecher Dmitri Peskow. Was die konkreten Angriffe betrifft, so gehört das komplett zu den Kompetenzen der Regionalverwaltungen und denen unseres Verteidigungsministeriums. Was ich allerdings im Großen und Ganzen sagen kann, damit es keine solchen Anschläge gibt, wird die spezielle Militäroperation fortgesetzt. Das heißt, der Krieg gegen die Ukraine geht weiter. Kiew nimmt seit Monaten Ölproduktionsstätten ins Visier, und zwar erfolgreich, sodass die russische Wirtschaft mittlerweile darunter leidet. In mehreren Landesteilen, auch im Großraum Moskau, wird das Benzin jetzt rationiert und bis November darf kein Flugbenzin mehr aus Russland exportiert werden. Auch das führt zu Einnahmeeinbußen, also weniger Geld für Putins Kriegskasse. Nun soll das Petersburger Wirtschaftsforum in gewisser Weise als Werbeveranstaltung für Russland für mehr Handel sorgen. Offiziell werden rund 20.000 Besucher aus 130 Ländern zu dem Treffen erwartet. Ob sich angekündigte Teilnehmer davon abschrecken lassen, dass der Flughafen von St. Petersburg zeitweilig wegen der Drohnenangriffe gesperrt wurde, muss sich zeigen. Kreml-Chef Putin will es sich jedenfalls nicht nehmen lassen, auch in diesem Jahr eine Rede zu halten, sagt sein Sprecher Peskow. Der Präsident wird auf dem Petersburger Wirtschaftsforum auftreten. Deshalb wird der Schwerpunkt seiner Rede natürlich der Wirtschaft, den wirtschaftlichen Fragen und Problemen gewidmet, sowohl in unserem Land als auch auf internationaler Ebene. Nach eigener Darstellung ist das Forum, das seit 1997 regelmäßig abgehalten wird, eine Plattform für den Dialog zwischen Geschäftskreisen aus Russland, aufstrebenden Märkten und der ganzen Welt. Aus Deutschland werden mehrere Mitglieder der in Teilen als rechtsextrem eingestuften AfD in St. Petersburg erwartet. Dazu auch ein paar deutsche Wirtschaftsvertreter und fragwürdige Kulturschaffende.
6: Und über diese Angriffe auf St. Petersburg zu Beginn des Wirtschaftsforums hat mein NDR-Kollege Markus Schubert mit Markus Kolb gesprochen. Er ist Dozent an der Militärakademie der Eidgenössischen Technischen Hochschule Zürich, kurz ETH Zürich. Und die erste Frage an ihn: War das jetzt nur ein wichtiger symbolischer Schlag vor einer für Putin wichtigen Veranstaltung in einer für Putin besonders wichtigen Stadt oder ein Fanal, wenn Drohnen kreisen und Ziele treffen in einer Stadt, die den Krieg nur aus dem Propagandafernsehen kennt? Gut sichtbar, überall in der Stadt.
7: Ja, es ist eher Letzteres. Wenn Sie sich mal überlegen, dass Moskau und Petersburg zu den am besten befestigten Orten in Russland gehören, das gilt insbesondere auch für die Luftverteidigung. Und die Ukraine demonstriert jetzt, sie kommt da durch. Natürlich nicht mit einer Drohne. Natürlich ist das ein Schwarm, von dem 90% abgeschossen werden. Aber trotzdem, einige kommen durch. Dann ist das ein Zeichen an die Bevölkerung von Petersburg. Der Krieg rückt näher. Ja, die Einschläge kommen näher. Es ist eben nicht mehr ein abstrakt medial entferntes Ereignis, sondern der Krieg kommt zu euch zurück. Und das ist bemerkenswert. Das gab es auch vor etwa 2 Wochen, als es der Ukraine gelungen ist, die Ringpipeline in Moskau zu treffen. Genau das gleiche Argument. Moskau hat verschiedene Ebenen von Luftverteidigung, verschiedene Sicherungssysteme und trotzdem kommen sie durch. Das heißt also, nichts mehr ist off-limits, sie kommen überall durch. Und das vermittelt die Ukraine Putin genau zu dem Zeitpunkt, wo er seine große Propagandashow das Petersburger Wirtschaftsforum stattfinden lassen möchte.
8: Und es war in der ganzen Stadt zu sehen, also man kann es beim besten Willen nicht verschweigen.
7: Genau.
8: Das Ganze reiht sich ein. Sie skizzieren das in eine inzwischen sehr lange Reihe und Serie von militärisch wichtigen Long-Distance-Treffern der ukrainischen Streitkräfte in Marinehäfen, in Verladeterminals, Öldepots und fast überall in den Weiten Russlands. Hat die russische Armee aktuell noch ein Mittel, das zu unterbinden?
7: Also man sollte sich klar machen, was gerade passiert, wenn man zurückblickt auf die Sowjetunion. Die Sowjetunion hatte einen wirklich hermetisch dichten Luftraum. Das heißt, sie kamen nicht rein, sie kamen nicht raus. Deswegen war das auch so ein riesiger Skandal, als Matthias Ruß mit seiner Cessna auf dem Roten Platz gelandet ist. Und da mussten ja dann viele Generäle ihren Hut nehmen, weil jeder gesagt hat, unser Luftraum ist dicht, das kann und darf nicht passieren. Das moderne Russland ist aber nicht mehr die Sowjetunion. Und das ist gar nicht mehr in der Lage, diese unglaubliche Dichtigkeit herzustellen. Ja, das heißt also, die Weite des Landes und die Größe des Raumes wird jetzt plötzlich für Russland selbst zum Nachteil, weil es gar nicht möglich ist, alle Räume und alle Flächen mit gleicher Intensität zu schützen. Das heißt also, die Ukraine demonstriert, wir kommen irgendwo immer durch und wir richten die Angriffe so, dass sie einfach massiv durchgeführt werden, also mit Drohnen quasi als Verschleißmittel. Ist uns völlig egal, ob wir da Tausende starten pro Angriffswelle, aber einige werden immer durchkommen.
8: Vor ziemlich genau einem Jahr hat Verteidigungsminister Pistorius erstmals verkündet, in die Produktion von Langstreckenwaffen in der Ukraine und durch die Ukraine zu investieren und hat diese Kooperation bei einem Besuch erst vor wenigen Wochen noch einmal vertieft. Ist das der strategisch richtige Ansatz, weil das nach einem Erfolg, den es jetzt offensichtlich hat, auch in eine Waffenproduktion für Deutschland und die NATO münden kann?
7: Ja, Sie sehen eben, dass die Ukraine jetzt durch den Krieg, in dem sie um ihr Überleben und ihre Souveränität kämpft, zum Innovator geworden ist. Mhm. Das passiert sehr häufig, wenn sie all ihre nationalen Ressourcen konzentrieren müssen auf ihr eigenes Überleben. Und interessanterweise habe ich ja vor über 3 Jahren gesagt, Russland hat diesen Krieg strategisch verloren. Und jetzt sehen wir so langsam, wie die Sache sich so langsam eindreht. Ja? Also wie die wahren Kräfteverhältnisse zum Vorschein kommen, wie die russischen Ressourcen so langsam auslaufen und die ukrainischen sich langsam auf ein neues Technologieniveau bewegen, das so attraktiv ist, dass sogar jetzt die Scheichs aus dem Mittleren Osten und eben auch die Westeuropäer kommen und sagen, wir wollen das mit euch zusammen bauen, weil ihr habt im Moment die beste Technologie.
8: Dann gibt es aktuell auch noch die Kurz- und Mittelstreckendrohnen, die hinter den in der Ukraine verlaufenden Fronten am Boden den russischen Armeenachschub treffen. Brutal treffsicher, LKW, Öltransporter, gepanzerte Fahrzeuge in Serie. Kann das noch einmal zu einem Zusammenbruch der Linien führen, wie man ihn zuletzt in der ukrainischen Gegenoffensive im Herbst 22 gesehen hat, in einer anderen Phase der zeitweisen technologischen Überlegenheit?
7: Also Zusammenbruch würde ich nicht sagen, so kurzfristig wird das nicht passieren. Das Ziel ist eher, die logistische Kapazität zu überdehnen. Das heißt also, die Russen zu zwingen, immer mehr Logistik nachzuschieben, von der immer mehr abgeschossen wird. Und das sehen Sie zum Beispiel jetzt schon auf der Krim. Auf der Krim sind Treibstoffe rationiert, weil die Russen es schwierig finden, überhaupt noch Treibstoff nachzuschieben auf die Krim, weil sämtliche Straßen, die dorthin führen, unter ukrainischem Drohnenbeschuss liegen. Das ist etwas, was die Ukraine in ihrer Gegenoffensive 23 nicht erreichen konnte, was sie auch nicht erreichen können mit einzelnen Marschflugkörpern. Aber wenn sie Drohnen einfach massenhaft einsetzen, dann ist es sozusagen möglich, den Gegner in diese logistische Abnutzung zu zwingen. Das ist eigentlich das gleiche Motiv wie 23, aber auf einem anderen Technologieniveau.
6: Sagt der Militärexperte Markus Kolb im Gespräch mit meinem NDR-Kollegen Markus Schubert.
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6: Und nach so vielen Markussen ist es 3:13 Uhr. Über diese Wahlschlappe bei der UN im UN-Sicherheitsrat hat meine Kollegin Susanne Stichler am Abend in den ARD-Tagesthemen mit dem deutschen Außenminister gesprochen und Johann Wadephul erstmal gefragt, wie enttäuscht er eigentlich ist.
9: Ja, ich bin wirklich enttäuscht. Das kann man ja auch gar nicht anders sein in einer derartigen Situation. Deutschland hat sich angeboten, für die nächsten 2 Jahre im UN-Sicherheitsrat aktiv zu sein. Für die Werte, die wir für wichtig halten, für das Völkerrecht, für Menschenrechte, für Konfliktbewältigung, Beseitigung. Das war ein starkes Engagement. Wir haben wirklich dafür gekämpft bis in die letzte Minute. Aber das ist ein demokratischer Prozess. Und der hat ein Ergebnis gebracht. Ich gratuliere Österreich und Portugal. Das sind zwei europäische Partner, zu denen wir engste Beziehungen haben. Wir werden jetzt sehr eng zusammenarbeiten. So gehört es sich. Das ist für uns natürlich eine herbe Niederlage, da gibt es gar nichts zu diskutieren.
10: Herr Wadefuhler, aber Sie haben heute vor der Abstimmung gesagt, Sie würden eine Grundsympathie für Deutschland dann doch sehen. War das nun doch weniger als Grundsympathie?
9: Ja, es war zu wenig. Ja, also das Stimmergebnis ist ja eindeutig. Es war eindeutig zu wenig. Wir hatten aus den Gesprächen das Gefühl, dass wir wirklich gute Chancen hätten haben sollen, das Quorum zu erreichen. Da hat uns vielleicht nicht jeder ehrlich das gesagt, was er wirklich nachher gemacht hat. Anders kann es ja gar nicht sein. Wir müssen natürlich auch feststellen, es haben einige gegen uns gearbeitet. Russland ist ein gutes Beispiel. Die haben natürlich kein Interesse daran, dass so ein starker Unterstützer der Ukraine dabei ist, wenn man am Tisch hier im Sicherheitsrat sitzt. Das heißt, wir haben auch mit wirklich Gegenwind zu kämpfen gehabt und der war so stark, dass es am Ende nicht gereicht hat.
10: Gegenwind, Sie sprechen es an. Warum hat das aus Ihrer Sicht heute nicht geklappt? Was sind die Erkenntnisse an diesem Abend?
9: Ja, den einen Aspekt habe ich genannt. Der zweite ist, wir waren von Anfang an im Hintertreffen, weil wir damals wahrscheinlich aus guten Gründen aber sehr spät ins Rennen gegangen sind. Österreich seit 2011, Portugal seit 2013 mit einer angemeldeten Kandidatur. Wir erst kurz vor 2020, das war zu kurz, wir lagen immer hinten. Ich bin ja sozusagen der Schlussläufer in einem Staffellauf, vor mir Annalena Baerbock, davor Heiko Maas, der die Kandidatur bekannt gegeben hat. Und die ganze Zeit war das eine Aufholjagd für Deutschland und das hat am Ende nicht gereicht. Das ist bedauerlich. Das hat aber natürlich auch seinen Grund darin, dass viele auch europäische Partner sich festgelegt hatten. Die hatten einmal die Stimme Österreich und Portugal versprochen und waren davon nicht mehr abzubringen. Im Grunde ja gute, nachvollziehbare Gründe. Aber das hat halt jetzt dazu geführt, dass wir nicht die erforderliche Stimmenzahl hatten. Wir bleiben Unterstützer der UN und wir werden uns jetzt auf andere Dinge konzentrieren.
10: Aber kommen wir,
9: das wäre ja ein extra Engagement hier gewesen. Und jetzt können wir andere Dinge machen. Es gibt ja genug Betätigungsfelder für die deutsche und europäische Außenpolitik.
10: Aber gucken wir noch ganz kurz auf die Gründe. Es wird ja immer wieder kritisiert, Deutschland habe den Krieg in Gaza nicht als völkerrechtswidrig bezeichnet. Sie haben das Völkerrecht gerade auch angesprochen. Ist das jetzt die Quittung?
9: Nein, das halte ich für eine Überinterpretation. Also wir haben schon eine klare Position dazu bezogen. Der Bundeskanzler hat ja zu einem gewissen Zeitpunkt auch Waffenlieferungen an Israel sogar unterbrochen, auch erstmalig. Also ich habe heute noch mit dem Vertreter auch der Palästinenser hier gesprochen, auch mit vielen arabischen Kolleginnen und Kollegen gesprochen. Ich glaube nicht, dass das entscheidend war. Aber klar, Deutschland hat eine besondere Verantwortung für Israel. Wir haben dafür einzustehen. Wir haben eine ganz besondere Geschichte. Und dieser Staat, der für die Jüdinnen und Juden, der obliegt unserer besonderen Verantwortung. Es mag auch sein, dass das uns die ein oder andere Stimme gekostet hat.
10: Weil ja bei der Ukraine wird der Bruch des Völkerrechts immer wieder betont von Deutschland. Es gäbe für viele keine klare Linie, heißt es immer wieder. Ist Deutschland da verlässlich?
9: Ja, da sind wir verlässlich. Das kann man immer miteinander diskutieren. Und an der einen oder anderen Stelle will ich auch nicht sagen, dass wir nicht auch das überprüfen müssen. Also ich will jetzt hier nicht rausgehen und sagen, wir haben alles richtig gemacht, alle anderen haben alles verkehrt gemacht. Das wäre jetzt die falsche Herangehensweise. Mhm. Aber nein, das Völkerrecht hat für uns eine große Bedeutung, aber ich bin Außenminister. Da sind völkerrechtliche Aspekte von hoher Bedeutung. Ich bin auch Jurist. Aber ich muss die deutschen Interessen, die europäischen Interessen, ich muss Interessen unseres Bündnisses in Rechnung stellen. Ich muss das besondere Verhältnis zu Israel in Rechnung stellen. Ich muss in Rechnung stellen, dass die Vereinigten Staaten, auch das ist ja ein Kritikpunkt, für uns der herausragende Sicherheitspartner sind. Also das ist ein Gesamtprozess, über den können wir immer miteinander wieder streitig diskutieren. Aber Außenpolitik besteht eben nicht nur aus Völkerrecht, sondern eben auch aus anderen Aspekten. Da setzt man sich der Kritik aus, das ist klar, aber ich finde, insgesamt ist es gut und ausgewogen.
10: Herr Wadefuhl, wie hart ist diese Niederlage für den sogenannten Außenkanzler Merz?
9: Nein, ich habe ja, das ist für die Bundesregierung, das ist für uns alle, auch für das ganze Team. Wir haben hier alle gearbeitet, auch der Bundeskanzler, der Bundespräsident hat uns geholfen. Ich selber habe intensiv die letzten Tage nochmal investiert, aber im Grunde das ganze letzte Jahr. Und ich würde auch sagen, die Regierung davor, auch Olaf Scholz, Annalena Baerbock, haben sich schon für dieses Ergebnis engagiert. Für uns alle ist das eine wirkliche Enttäuschung, das muss man sagen. Daran will ich nicht vorbeireden. Aber nochmals, wir bleiben in den UN aktiv. Es gibt weitere große Aufgaben in der Außenpolitik. Wir werden uns auf andere Dinge konzentrieren. Es gibt in Europa genug zu tun. Es gibt in der EU genug zu tun. Der NATO-Gipfel steht bevor. Und da kann man wieder voll mit Deutschland rechnen.
6: Sagt der deutsche Außenminister Johann Wadephul im Gespräch mit meiner Kollegin Susanne Stichler in den ARD-Tagesthemen nach dem Scheitern um den Kampf um einen nichtständigen Sitz im UN-Sicherheitsrat. Und wir gucken auf die Straßen um 3.20 Uhr. Achtung, Falschfahrer auf der A44 Düsseldorf-Essen zwischen Heiligenhaus und Hetterscheid. Hier kommt Ihnen ein Falschfahrer entgegen. Bitte fahren Sie äußerst rechts, überholen Sie nicht. Das gilt wie immer für beide Richtungen. Auf der A44 Düsseldorf-Essen zwischen Heiligenhaus und Hetterscheid ist ein Falschfahrer unterwegs. Bitte fahren Sie besonders vorsichtig in beiden Richtungen. Fahren Sie äußerst rechts und überholen Sie nicht. Wir geben Bescheid, sobald die Gefahr vorbei ist. Gute Fahrt.
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6: Mit einer Frage in Deutschlands Nacht. Was machen Sie normalerweise samstagabends? So, gegen 18 Uhr, sagen wir. Viele von Ihnen denken jetzt sicherlich an die Sportschau. Schließlich ist die Sendung eine Institution, für viele sogar ein festes Ritual am Samstagabend. Und das seit genau 65 Jahren. Denn genau so alt wird die Sportschau heute.

0: Zum 30. Geburtstag sind es Fußballer, die der Sportschau ein Ständchen bringen. Aber als die Sportschau am 4. Juni 1961 erstmals auf Sendung geht, kommt Fußball gar nicht vor. Stattdessen sieht man Sportarten, die heute fast vergessen sind. Moderator Adi Furla.
1: Aus dem Jahr 1961 ist so gut wie nichts mehr vorhanden. Wir haben damals wohl alle nicht daran gedacht, dass auch die Tagesaktualität irgendwann einmal historisch wird. Von der ersten Sportschau, 4. Juni 1961, ist zumindest noch die Inhaltsangabe vorhanden.
0: Zum Inhalt zählen Trabrennen, Amateurstraßenrennen, die Europameisterschaft der Sandbahnfahrer und Rudern. Der Kommentar ist eigenwillig.
2: Erster Senior-Zweier mit Steuermann, Ametiza Mannheim, vorne im Bild. Dann Gelsenkirchen mit Heinz Renneberg, Bernhard Knubel, Olympiasieger im Zweier mit. Dann Neptun Konstanz, der Regattazug, der die Rennen verfolgt.
0: Die erste Aufstellung der Sendung ist an einem Sonntag um 21.30 Uhr. Dauer 30 Minuten bei ARD 2. Das zweite Programm der ARD wird 1963 wieder eingestellt. Die Sportschau gibt es weiterhin. Moderator Ernst Huberti.
3: Oh Gott, ja, es war so bescheiden. Wir hatten ja ein Schwarz-Weiß-Programm und ein paar Filmchen drin. Der große Fußball fehlte zu der Zeit noch.
0: Eine Bundesliga gibt es damals noch nicht. Die erste Bundesliga-Saison beginnt erst im August 1963. Statt Fußball gibt es in den Anfangsjahren andere spezielle Rubriken.
4: Die Toto-Zahlen. 6 aus 45 und zu guter Letzt auch noch das Rennquintett.
0: Der Pferdesport ist in der Sportschau prominent vertreten. Adi Furla ruft die Wahl zum Galopper des Jahres ins Leben und lädt dessen Sieger, den Hengst Acatenango, dreimal in das Fernsehstudio nach Köln ein. Die Sendung etabliert sich. Es gibt Innovationen wie etwa das Tor des Monats. Aber auch kritische Berichterstattung, so Paul Rott, Chef vom Dienst und leitender Redakteur der Sportschau von 1961 bis 1984.
5: Als erstes die Einführung der elektronischen Zeitlupe. Der Bundesliga-Skandal, die Sportschau, war die erste Sendung, die darüber in Wort und Bild berichtet hat.
0: Die Berichterstattung wird im Laufe der Jahre schneller und umfangreicher. Anfangs bringen Hubschrauber und Motorradkuriere das Filmmaterial in die Sendeanstalten, damit es dort schon geschnitten werden kann. Prominente Fans finden sich auch. Richard von Weizsäcker.
6: Außer den Nachrichtensendungen gibt es keine andere Sendung, die ich, soweit es zeitlich erlaubt war, so regelmäßig gesehen habe wie die Sportschau.
0: Ab November 1999 moderiert mit Anne Will erstmals eine Frau die Sendung.
7: Also es ist eine tolle Sendung und sie zu moderieren ist eine große Ehre.
0: Und heutzutage 5 Frauen und 5 Männer moderieren im Wechsel. Ein Markenzeichen bei der Begrüßung wie früher gibt es nicht mehr.
8: Guten Abend allerseits.
0: Die Konkurrenz von RTL und ZDF hat man auch überflügelt. Eine angemessene Geburtstagsfeier steht also nichts mehr im Wege. Am 4. Juni 1961 wurde die Sportschau erstmals ausgestrahlt. Das war heute, vor 65 Jahren.
9: 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Und wir bleiben sportlich.
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11: Mit Christian Hake. Bei den French Open in Paris sind die Halbfinals komplett. Aber die italienische Night Session, die lief anders, als sich das viele gedacht oder erhofft hatten. Denn der Italiener Matteo Berrettini musste nach knapp 2 Stunden im zweiten Satz gegen seinen Landsmann Matteo Arnaldi verletzt aufgeben. Arnaldi damit also im Halbfinale. Dort trifft er wieder auf einen Italiener, Flavio Cobolli nämlich. Guido Ringel ist unser Mann in Paris und er fasst uns diesen spektakulären Tag zusammen.
12: Was für ein verrückter Tag in Paris. Kälte, Wind und große Überraschungen. Vor allem bei den Frauen. Denn mit dem Aus der Nummer 1 der Welt schon im Viertelfinale war nicht zu rechnen. Aber Arina Sabalenka aus Belarus ist nach 3 Sätzen ausgeschieden. Niederlage gegen die Russin Schneider. Für Sabalenka ein grauenhafter, fehlerhafter Tag, der Spuren hinterlassen hat, der sich so anfühlt, als wolle man nie wieder Tennis spielen.
13: No thoughts, no emotions. Just wanna quit tennis right now, but we'll see. We'll see in a few days, hopefully I'll get back on track. Mentally.
12: Sabalenka also raus. Sie wartet weiter auf den ersten Paris-Titel. Die Gegnerin von Diana Schneider im Halbfinale aber ist nun die nächste Überraschung des Tages. Und die heißt Maja Szwalinska. Die Polin ist Qualifikantin und hat das Kunststück fertiggebracht, in das Halbfinale dieses Grand-Slam-Turniers einzuziehen. Mit ihrem Sieg gegen die Russin Kalinskaja. Und bei den Herren war es mitreißend im letzten Tagesmatch, dass Flavio Cobolli gewinnen konnte. Viersatzerfolg mit beherztem Tennis gegen den Top-10-Mann Ogier Aliassime. Die Folge ist ein italienisches Halbfinale. Berrettini, wieder mal verletzt, muss aufgeben. Arnaldi im Halbfinale.
11: Heute dann die beiden Damen-Halbfinals. Die Männer sind am Freitag dran. In der Handball-Bundesliga hat der deutsche Meister aus Magdeburg auch das letzte Heimspiel der Saison gewonnen. 38:35 gegen Gummersbach. Der THW Kiel dagegen musste in Minden die nächste Niederlage einstecken. Minden damit weiter mit Hoffnung auf den Klassenerhalt. Schlechter lief es dagegen für die TSV Hannover-Burgdorf bei den Rhein-Neckar-Löwen. Tiete Tieninger berichtet.
8: Im letzten Auswärtsspiel der Saison haben die Recken einen echten Krimi geliefert, aber ohne Happy End. In allerletzter Sekunde landete ein Wurf von rechts außen Daniel Weber im Netz. Doch der vermeintliche 29:29 Ausgleich hatte keinen Bestand. Nach Videobeweis kassierten die Schiedsrichter das Tor wieder ein, weil die Zeit doch schon abgelaufen war. Ein letzter Freiwurf landete im gegnerischen Block, dann war Hannover-Burgdorf geschlagen. Zuvor waren die Recken lange einem Rückstand hinterhergelaufen. In den letzten Minuten glichen sie mehrfach aus, mussten dann aber 7 Sekunden vor dem Ende den entscheidenden Treffer der Rhein-Neckar-Löwen hinnehmen. Am Ende steht die 16. Niederlage der Saison und die wohl unglücklichste der gesamten Spielzeit.
11: 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Die deutsche Fußballnationalmannschaft kommt immer mehr im WM-Land USA an. Das erste Training ist durch und da fiel dann vor allem die gute Laune von Stürmer Kai Havertz auf. Thomas Kunze ist für uns dicht an der Mannschaft dran.
10: 57 Mal ist Kai Havertz bereits für die deutsche Fußballnationalmannschaft aufgelaufen. Es spricht viel dafür, dass in Chicago gegen die USA das 58. Länderspiel dazukommt. Der 26-Jährige hat die Finalniederlage mit dem FC Arsenal in der Königsklasse dann doch recht gut verdaut. Der Schoß der Nationalmannschaft, in dem Havertz seit gestern weilt, hat da ganz sicher mitgeholfen. Die Konkurrenzsituation im Sturm mit dem formstarken Dennis Undav fürchtet Kai Havertz überhaupt nicht. Ganz im Gegenteil, Havertz schwärmt von der hohen offensiven Güte des Teams und der damit verbundenen personellen Variabilität. Und Kai Havertz hatte auf der digitalen Pressekonferenz des DFB auch noch eine gute Nachricht mit im Gepäck. Nach seinen Beobachtungen geht es Manuel Neuer und seiner Bade gut. Der Keeper hat große Teile des ersten Teamtrainings in Chicago mit absolviert. Gut möglich also, dass beide gemeinsam von Beginn auflaufen.
11: Der letzte Test vor dem Turnier, Deutschland gegen die USA, am Samstag ab 20.30 Uhr. 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
1: Um gleich 3.30 Uhr mit Wolfgang Berger. Nach dem verpassten Einzug Deutschlands in den UN-Sicherheitsrat werden Kritik und Rufe nach Konsequenzen laut. Die Grünen machen Kanzler Merz und Außenminister Wadephul für das Scheitern verantwortlich. Aus der Nachrichtenredaktion Martin Seiler.
2: Die grüne Außenexpertin Brugger sprach von einer Blamage. Die Regierung Merz habe sich international zu wenig profiliert und so Deutschlands Ansehen und Verantwortung in der Welt verspielt. Linken-Chefin Schwertner sagte T-Online, dies sei die Quittung dafür, dass Deutschland in entscheidenden Konflikten den Mund gehalten habe. SPD-Fraktionsvize Möller forderte eine klarere Haltung der Bundesregierung in internationalen Konflikten. Bei der Abstimmung über einen nicht ständigen Sitz im UN-Sicherheitsrat für 2 Jahre hatten Portugal und Österreich den Vorzug erhalten.
1: Die EU startet möglicherweise noch im Juni Beitrittsverhandlungen mit der Ukraine und Moldau. Das hat die derzeitige zyprische EU-Ratspräsidentschaft mitgeteilt. Danach haben die Vorbereitungen begonnen, damit der erste Verhandlungsabschnitt eröffnet werden kann. Im Idealfall sollen die Gespräche Mitte Juni starten. Dann findet ein EU-Ministertreffen in Luxemburg statt. Eigentlich sollten die EU-Beitrittsverhandlungen mit der Ukraine und Moldau schon vor 2 Jahren beginnen. Damals gab es aber ein Veto aus Ungarn. Israel und Libanon haben sich darauf geeinigt, die vereinbarte Waffenruhe umzusetzen. Dafür wurde ein Plan erarbeitet. Das haben beide Länder nach einem Gespräch in Washington erklärt. Aus der Nachrichtenredaktion Karl Spannenberger.
3: Voraussetzung ist demnach, dass die pro-iranische Terrormiliz Hezbollah das Feuer vollständig einstellt und sich aus bestimmten Gebieten zurückzieht. Zudem sollen Zonen unter exklusiver Kontrolle der libanesischen Armee eingerichtet werden. In gut 3 Wochen wollen beide Seiten die Gespräche fortsetzen. Eigentlich gilt im Libanon bereits seit dem 17. April eine Feuerpause. Israel und die Hezbollah greifen sich aber weiter täglich an. Die Terrormiliz Hezbollah lehnt sowohl die Waffenruhe als auch die Gespräche in Washington ab, an denen sie nicht beteiligt ist.
1: Die SPD will Katastrophenschutz künftig als Unterrichtsfach an Schulen verankern. Das hat Fraktionsvize Limbacher der Rheinischen Post gesagt. Ein solches Angebot könne die Begeisterung für ehrenamtliches Engagement wecken. Das Bewusstsein von Schülern müsse geschärft werden, angesichts von häufigeren Unwettern mit Hochwasser und Überschwemmungen. Auch Bundesinnenminister Dobrindt hatte sich zuletzt dafür ausgesprochen, den Umgang mit ziviler Verteidigung in den Schullehrplan aufzunehmen. Und das Wetter in Deutschland. Tagsüber von Westen her Schauer und Gewitter, im Osten erst Sonne, später Schauer, 19 bis 24 Grad. Am Freitag wechseln sich Sonne, Wolken und ein paar Schauer ab, 18 bis 21 Grad. Und am Samstag Wolken und öfter Sonne, fast überall trocken bei 20 bis 23 Grad. Das waren die Nachrichten.
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4: Immer noch der Falschfahrer auf der A44 Düsseldorf-Essen zwischen Heiligenhausen und Essen-Heisingen. Kommt Ihnen ein Falschfahrer entgegen. Fahren Sie äußerst rechts, überholen Sie nicht. Die A44 Düsseldorf-Essen zwischen Heiligenhaus und Essen-Heisingen. Hier ist ein Falschfahrer unterwegs. Bitte fahren Sie äußerst rechts, überholen Sie nicht. Wir melden es, sobald die Gefahr vorbei ist, fahren Sie vorsichtig in beiden Richtungen. Die A5 Kassel Richtung Frankfurt zwischen Hattenbacher-Dreieck und Alsfeld-Ost. Hier ist wegen Reinigungsarbeiten gesperrt. Und das war's. Gute Fahrt.
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4: Mit Nikolai Russ. Und heute in einer Woche ist es schon soweit. Dann geht sie los, die Fußball-Weltmeisterschaft der Männer. Es ist die mit den meisten teilnehmenden Ländern aller Zeiten und nicht nur deswegen ist sie hoch umstritten. Auch deswegen, weil sie in Donald Trumps USA unter anderem stattfindet. Wie politisch wird das Turnier also? Darum geht es heute im Podcast Amerika, wir müssen reden mit dem ARD-Tagesthemen-Moderator Ingo Zamperoni und dem Sportjournalisten Philipp Abunu.
5: Philipp, das Thema Nationalmannschaft und die Fußball-WM hat uns in den vergangenen Wochen und Monaten sehr beschäftigt. Vielleicht vorab nochmal zur Einstimmung. Der erste Test ist jetzt gelaufen gegen Finnland, 4:0. Du hattest bei den Drehreisen aber ein paar Mal über die Chancen der deutschen Mannschaft gesprochen. Da warst du mal so ein bisschen skeptisch. Jetzt, was würdest du jetzt sagen?
6: Ja, ist natürlich schön, nochmal so einen frischen Eindruck zu bekommen, der irgendwie Lust auf mehr macht. Klar, lieber 4:0 gegen Finnland als Rumpelfußball oder was auch immer, das reicht mir noch nicht, um meine verhaltene Skepsis abzulegen. Also es ist trotzdem nur Finnland, es ist trotzdem nur ein Testspiel, aber es hilft auf jeden Fall. Dann schauen wir mal, wie es weitergeht. Also es wird sicherlich, da bin ich mir sehr sicher, ein erfolgreicheres Turnier als die letzten beiden.
5: Ja.
6: So, das ist ja schon mal was, aber ob es dann wirklich für einen Titel reicht und so weiter, da gibt es dann echt noch andere Nationen, die ein bisschen mitreden wollen, und da ist jetzt dieses Testspiel kein Maßstab. Aber ich habe mich sehr, sehr gefreut, vor allem für Dennis Imdorf, der echt geil abgeliefert hat. Und das jetzt genau der, das war ja auch so eine Saga so in der Sportwelt, ne, Under von Nagelsmann, dass der jetzt mit seinem Startelf-Einsatz da richtig abgeliefert hat. Ist, glaube ich, so für die Teamchemie.
5: Auf jeden Fall.
6: Und auch für die Ruhe rund um die Mannschaft ganz gut.
5: Ja, hat mich auch gefreut. Und du bist aus Köln zugeschaltet. Ich weiß nicht, wie es bei euch im Rheinland gerade so abgeht, aber so langsam, vielleicht bilde ich es mir auch nur ein, und jetzt auch, wo die Panini-Alben in den Läden zu kaufen sind, fängt es so langsam an. Wir stehen ja auch kurz davor. Nächste Woche geht es ja los mit dieser Giga-WM, dem größten Fußball-WM-Turnier mit 48 Mannschaften. Ja, so ein bisschen fängt das jetzt hier so an mit der Euphorie, würde ich sagen, oder?
6: Ja, gehe ich mit. Also ist genau wie du sagst, ich finde, Panini hilft echt. Also so einfach, dass in der Sichtbarkeit die WM ein bisschen gewinnt, ist mir immer wieder begegnet die letzten Tage. Und die Spiele natürlich, also die einfach, dass die Vereinssaison vorbei ist, Champions League-Finale jetzt auch durch ist. So, ich glaube, da geht bei allen der Blick Richtung WM. Ich finde es noch nicht vergleichbar natürlich zur Heim-EM. Da habe ich Anfang Juni schon etwas mehr gespürt. Aber das ist auch nicht so einfach zu erreichen für so ein Turnier, was ja, ich glaube, für viele schon auch viele Fragezeichen irgendwie mit sich bringt. Das war ja auch ein Thema, was uns in der Doku immer wieder begegnet ist. Deswegen, ja, ich bin mal gespannt, wie stark oder nicht stark am Ende dann das Turnier rezipiert werden wird. Hier in Deutschland, aber auch weltweit.
5: Kommen wir zu unserem Projekt. Spielfeld der Macht heißt der Film, den Philipp und ich und zusammen mit Dominik gemacht haben. Und es geht um die Fußball-WM in Trumps Amerika, denn dort findet das Turnier in erster Linie statt. Das ist ja ein Turnier, das mit, du hast es gerade angerissen, Philipp, unheimlich vielen Fragezeichen starten wird. Und das hätte man sich 2018, als das Turnier nach Nordamerika vergeben wurde, wahrscheinlich nicht gedacht, dass das jetzt wieder über Politik geredet wird und welchen Einfluss Donald Trump auch auf diese WM und das Turnier haben wird. Und da haben wir gedacht, das wäre doch eine gute Gelegenheit, da eine Doku zuzumachen. Ich eher so aus der Amerika-Erfahrungsperspektive, du eben auch von der sportlichen Perspektive. Zum ersten Mal beruflich warst du in den USA. Und ich glaube, wenn du es mal so beschreiben würdest, worum ging es uns in dieser Doku?
6: Im Grunde haben wir zwei Stränge verfolgt. Wir haben einmal versucht, die politische Dimension dieses Sportevents sichtbar zu machen, denn die gibt es so. Gerade in einem Land, das von Donald Trump regiert wird, der großen Wert auf Sport legt und der Sport auch wirklich als Teil seiner politischen Agenda sieht. Deswegen sind wir dem nachgegangen, also dem politischen Klima und auch natürlich der Person Trump und wie sie Sport generell, aber auch diese WM instrumentalisieren könnte oder teilweise auch schon instrumentalisiert. Und zum anderen kann man dieser Frage, also der politischen Dimension des Sports, und da sind wir ja früh zusammengekommen, nur wirklich nachgehen, wenn man auch die USA als Sportnation versteht.
5: Genau.
6: Deswegen haben wir auch die Sportkultur der USA gesucht und gefunden im Football, im Kampfsport, im Basketball, also nicht nur im Fußball. Und das macht auch Sinn in den USA, wenn man sich anguckt, welche Sportarten dort beliebt sind. Dem haben wir nachgespürt und versucht sichtbar zu machen, was für eine unglaubliche Verwurzelung Sport in den USA hat. Die auch, also sorry an alle deutschen Sportfans, aber die tatsächlich das deutsche Level sogar übersteigt in meinen Augen.
5: Absolut, ja.
6: Und das war eine sehr, sehr spannende Reise. Es war auch nicht immer ganz leicht. Ne? Wir haben uns da natürlich in ein komplexes System reinbegeben und versucht, zwei Fragen zu beantworten oder zwei Themen in einem Film abzubinden. Aber ich glaube, wir haben es ganz, ganz gut hinbekommen in der Kombi. Ich bin happy.
5: Ja, ich auch. Also ich finde, vergangene Woche haben wir die Tonaufnahmen gemacht, die Sprachvertonung für die Doku. Jetzt ist sie fertig, kommt am Donnerstag, den 4. Juni, in die ARD-Mediathek und läuft, kann man hier schon mal platzieren, werden es nachher auch nochmal sagen, am Montag, den 8. Juni, in der ARD im Ersten um 20.15 Uhr nach der Tagesschau. Und da freuen wir uns auch sehr drauf. Ich glaube, ja, du hast es angesprochen, Sport in den USA, in Deutschland ist es auch wichtig, die Sportvereine, die Sportclubs, extrem wichtig. Und deswegen ist das jetzt kein Thema, das fremd ist hier in Deutschland. Aber in den USA ist das einfach nochmal, wie so vieles, nochmal eine Dimension größer, nochmal riesiger, professioneller auch. Ich glaube, Sport ist auch viel mehr auch als ein Faktor im Entertainment-Business, als Unterhaltungsfaktor eine Bühne. Und das ist eine Bühne, wo so viele Emotionen auch hochkochen und dabei sind, die einen Donald Trump dann sehr leicht anzapft oder bedienen will. Und wir sehen, dass er mehr als jeder Präsident vor ihm die Bühne auch nutzt. Er war beim Super Bowl, bei den US Open, beim Ryder Cup, ist bei NASCAR-Rennen, bei Mixed Martial Arts Events. Jetzt zu seinem Geburtstag, zu seinem 80. findet ein MMA-Event auf dem Rasen des Weißen Hauses statt zum ersten Mal. Also diese Verquickung ist natürlich da und natürlich über die FIFA. Wir alle haben die Bilder gesehen. Zur Amtseinführung im vergangenen Jahr war Gianni Infantino, der FIFA-Chef, in dem Saal mit drin im Kongress. Dann war dieser Friedenspreis, den Infantino an Trump vergeben hat, bei der Auslosung der Gruppenphase. Und Infantino wiederum war bei der konstituierenden Sitzung dieses Friedensrats, den Trump ins Leben gerufen hat, auch dabei, wo man sich fragt, die FIFA hat doch eigentlich politische Neutralität in ihren Statuten. Wieso mischt dann da der Chef so mit?
6: Ja, ich finde, also allein diese Bromance, nenne ich es mal, zwischen Donald Trump und Gianni Infantino wäre wahrscheinlich schon ein Film wert und zeigt, wie sehr eben eine Fußball-WM auch ein politisches Event ist und wie sehr auch die Mächtigen daran teilhaben wollen. Wir haben das in den vergangenen Jahren immer wieder angesprochen und auch kritisiert in Russland, in Katar. Das Besondere jetzt, glaube ich, an den USA ist, dass es sehr stark mit diesem einen Namen verknüpft ist, mit Donald Trump. Wir haben auch immer wieder gesagt, Ingo, ich weiß noch gar nicht, was man jetzt konkret rund um diese WM von ihm erwarten soll. Mhm. Da wurden wir jetzt immer wieder nachgefragt und ich finde Prognosen sehr, sehr schwierig. Aber was man einfach merkt, und das finde ich sehr bemerkenswert, ist, dass Sport für Donald Trump wirklich eine essentielle Rolle spielt in seiner Kommunikation, dass er sich immer wieder des Sports bedient und sich versucht, mit den Werten des Sports aufzuladen und versucht, den Sport auch zu nutzen, einfach um Zugang zu seiner Basis zu bekommen, um in einem emotionalen Umfeld stattzufinden, sichtbar zu sein etc. Und da stellt er eigentlich sich in eine Reihe mit Autokraten aus anderen Ländern und weniger mit US-Präsidenten vor ihm.
5: Ja, du sprichst es genau an. Man muss sagen, das machen auch andere Länder, haben das davor schon gemacht. Das ist nichts Neues, die Bühne des Sports zu benutzen und von der Strahlkraft, dem Glamour der Athleten oder auch der Sportler an sich was abzubekommen. Das gab es schon zuvor. Und ich meine, hier in Deutschland, nicht, dass ich das vergleichen möchte, aber man muss nur knapp 100 Jahre zurückgehen, Olympische Spiele 1936 in Deutschland, in Berlin. Nichts anderes haben da die Nationalsozialisten ja auch gemacht. Also, wie gesagt, ich will das nicht vergleichen, aber dass Donald Trump das mehr nutzt als andere, das ist wirklich unübersehbar und deutlich, weil es halt eben auch so einen Hebel erlaubt, den er sofort bedienen kann. Es geht ihm immer ums Gewinnen, ne? und deswegen und auch um dieses Projizieren von Stärke. Deswegen sind auch die Sportarten hier besonders mag, American Football oder Mixed Martial Arts und dieses Tough Guy Image, das er projizieren möchte und sich damit auch assoziiert. Aber auch das ist das eine und andererseits aber auch wirklich, was ich sagte, dieser Glanz. Ne? Wir erinnern uns ans vergangene Jahr im Sommer, die Club-WM in den USA als Generalprobe für die WM und bei der Überreichung des Pokals dann die Spieler von Chelsea. Ja, normalerweise gibt dann der Staatschef oder der Präsident den Pokal und verdünnisiert sich dann. Und Trump ist einfach dabei geblieben, stehen geblieben und die guckten alle etwas irritiert und na okay, dann machen wir das jetzt mit Trump. Und wie du sagtest, ich weiß nicht, welche Rolle Trump, also dass er sich das entgehen lässt, ist sehr unwahrscheinlich. Hängt natürlich ein bisschen davon ab, wie sehr die USA auch abschneiden, wie sie auch da eine gewisse Euphorie generieren, ob er das überlagern wird oder es gibt so viele Aspekte, ob Eisagenten, die bei den Spielen jetzt dabei sein werden, als offiziell Sicherheit und gegen Produktfälschung und gegen Menschenschmuggel sollen die da sein, aber natürlich ist das ein Faktor nach all dem, was in den vergangenen Monaten in den USA passiert ist, den man auch nicht außer Acht lassen sollte. Und da ist auch eine Menge, das sind eine Menge Fragezeichen. Und ich habe eine Podcasterin interviewt für unseren Film, die sagte, nur Kriminelle und illegale Einwanderer haben Eis zu fürchten, alle anderen nicht. Und dann sagte ich, na gut, es ist ein bisschen einfach, das so darzustellen und Millionen Menschen haben Angst, in den USA vor die Tür zu gehen. Und sie sagte, ja, aber das ist doch that's silly, sagte sie dann einfach nur. Und das war natürlich eine Einstellung, die man aus dem Trump-Lager, aus dem MAGA-Lager natürlich eher hört.
6: Ja, ich muss sagen, also bei dem Dreh war ich ja nicht dabei, Ingo. Ich kenne quasi das, was die Zuschauer kennen aus deinem Gespräch mit Emily Austin. Aber ich fand das eine unserer spannendsten Protagonistinnen, ehrlich gesagt. Was war denn dein Eindruck von ihr vor Ort?
5: Ja, sehr junge Podcasterin auch und eine Influencerin, hat 2,5 Millionen Follower auf Instagram und die hat so diese gewisse Blickrichtung, die ich oft auch im Magerlager entdecke, dass man sehr viel ausblendet und quasi nur auf eine Sache guckt und da nicht das ganze Bild entweder wahrnehmen will oder das gar nicht so sieht. Und ich glaube, da spricht sie aber Millionen Amerikanerinnen und Amerikanern auch aus dem Herzen, die sagen, ja, wir finden es nicht gut, wenn Athleten sich kritisch äußern gegenüber das, was passiert in den USA. Wir haben für unsere Doku aber gleichzeitig auch Athleten getroffen, die genau das Gegenteil sagen und sagen, hey, das ist, wenn diese Bühne, es ist die größte Bühne überhaupt, wenn nicht wir, wer dann und wenn nicht da, wo dann? Ja, und das ist so, ich glaube, das Spannungsfeld, in dem sich auch diese Doku auf diesem politischen Strang bewegt. Vielleicht nochmal zurück zu dem ersten Punkt mit der Euphorie, auch der Begeisterung des Sports. Wir beginnen den Film mit einem Besuch bei den Green Bay Packers, bei Football und American Football und dem Tailgating. Das ist mit einem, ich sag mal, Bundesligaspiel nicht ganz so zu vergleichen, oder?
6: Nein, nein. Also wirklich, ich habe jedes Bundesligastadion von innen gesehen. Ich habe wirklich verdammt viele Fußballspiele gesehen, beruflich und privat. Aber es ist was anderes. Also ich will es auch gar nicht werten, ob es jetzt besser oder schlechter ist, aber es ist auf jeden Fall eine ganz andere Experience. Und ich glaube, dass die Eventkultur ist das andere, dass die Metaebene, die noch zur Bedeutung des Sports dazukommt, ist das andere. Da können wir sicherlich auch noch drüber sprechen. Aber rein so ein Stadionbesuch, also dieses Ganze drumherum, ne, das, was wir auch als US-Sportfans vielleicht in Deutschland dann trotzdem nicht mitkriegen am Fernseher, das Tailgating, ne, das Feiern, Grillen etc. auf dem Parkplatz vorm Spiel. Auch die friedliche Rivalität fand ich total beeindruckend. Also wir waren ja bei einem Derby mehr oder weniger und Heim- und Auswärtsfans haben quasi vereint dieses Spiel gefeiert und auch vor und nach dem Spiel total durchmischt irgendwie diesen Football-Sonntag erlebt. Und
5: genau, es ging gegen die Minnesota Vikings, genau. Die verhassten Nachbarn aus dem Nachbarstaat.
6: Ja, das fand ich total krass. Ich fand auch, ne, wir reden oft darüber, dass der Sport oder in Deutschland der Fußball irgendwie für alle da ist und dass es angeblich jeden interessiert. Wenn ich in einem Stadion bin in Deutschland, würde ich das rein beim Blick in die Ränge nicht immer unterschreiben. Es ist schon ein sehr männlicher Ort, es ist ein sehr weißer Ort nach wie vor, auch wenn sich das in den letzten 20 Jahren teilweise schon spürbar verändert hat. Auch da habe ich in den USA wahrgenommen, bei beiden Stadionbesuchen, ich war ja noch mal in Columbus auch, in Ohio, und habe College Football verfolgt, du hast extrem viele Gruppen von jungen Frauen auch getroffen, die einfach da gemeinsam ins Stadion gehen. Du hast Familien getroffen, sehr alte Menschen, sehr junge Menschen, verschiedenste Ethnien und ganz sicher auch verschiedene politische Lager, auch wenn rund um ein Spiel da wenig Menschen drüber sprechen wollten, sondern das eher ja, als Auszeit, vielleicht sogar als Flucht vom politischen Alltag in den USA gesehen haben. Aber das ist schon eine andere Hausnummer. Also gar nicht der Sport selber, da kann ja jeder zu stehen, wie er möchte, aber die Inszenierung des Sports und auch die Kultur, die gar nichts mit jetzt Inszenierung zu tun hat, sondern wirklich ehrlich und von unten, sage ich mal, von den Leuten, von den Fans kommt, die ist schon sehr, sehr speziell. Ich weiß nicht, wie das für dich ist, Ingo, du hast es ja schon öfter erlebt als ich, ob das für dich noch so krass ist oder ob du das
5: Es ist jedes Mal, und diesmal durften wir ja in Lambeau Field, dem legendären Stadion der Packers, dann auch noch aufs Spielfeld beim Warm-up, als die Spieler sich da warm gemacht haben. Und wir waren mit Coach, meinem Stiefschwiegervater, unterwegs und haben ihn dazu, der ja auch mal Coach bei den Packers war. Das war sein erster Job in der NFL vor 30 Jahren. Und das war ganz witzig, weil die Leute dachten, du seist Spieler und Coach ein ehemaliger und ich sei der Bodyguard. Wir sind am Spielfeldrand da lang gelaufen. Und das war auf jeden Fall aufregend. Es ist jedes Mal ein besonderes Gefühl. Und allein dieser ganze Show-Faktor und auch der Patriotismus, der da sehr viel mehr reinspielt. Natürlich wird immer die Nationalhymne gespielt. Es gab einen Flyover, zwei Militärflugzeuge sind dann in den Schlussakkorden der Nationalhymne über das Stadion gedonnert. Und du siehst auch in Camouflage Soldaten da auch beim College-Football, wo du warst, Philipp, ne, bei

0: wird es erstmals, glaube ich, geben beim Finale, ja, oder? Also Shakira und wer da alles auftreten, ja, wird.
1: Fun Fact am Rande, Ingo, ich glaube, ich habe es dir schon mal gesagt, aber Shakira ist jetzt offiziell öfter bei WMs dabei gewesen in den letzten 20 Jahren als Italien. Das muss doch zu denken geben.
0: Wie heißt es so schön? Wer den Schaden hat, braucht für den Spott nicht zu sagen. Ja, im Englischen würde man sagen, adding insult to injury. thanks a lot.
1: Ja, wir Journalisten sind auch manchmal da, den Finger in die Wunde zu drücken.
0: Das heißt, ja, auf jeden Fall. Und wie gesagt, es erspart mir zumindest eine Begegnung Italien gegen Deutschland. Das wird dann in der Halbzeitpause nicht passieren, dass ich da eine Sendung haben werde. Von daher, alles gut.
1: Aber im Ernst, also ich finde, die Show-Elemente, die der US-Sport hat und die er sicherlich auch in die Fußball-WM mit einbringen wird, unter anderem mit dieser Halbzeitshow, sehr, sehr spannend. Ich glaube auch, dass das dem Fußball in Teilen gut tun kann. Ich bin sehr gespannt, wie er das annimmt. Also es ist halt ungewohnt, auch so eine Tatsache, dass jetzt wahrscheinlich eine Halbzeitpause verlängert wird im Finale für diese Halftime-Show. Ja. Das kann beim einen oder anderen auch nach hinten losgehen, aber es ist für mich auch authentisch, also es braucht auch diese Portion, finde ich, US-Sport-Entertainment-Faktor, wenn 78 sind es, glaube ich, ne, von 104 Spielen in den USA stattfindet, dann darf es sich auch ein wenig nach US-Sport anfühlen.
0: Absolut,
1: deswegen bin ich sehr gespannt, was Menschen vor Ort sagen, da wird man es ja am allerstärksten wahrnehmen. Das wird sich schon anders anfühlen, als ein Fußballspiel in Deutschland zu besuchen.
0: Ja, während unserer Drehreise, muss man sagen, haben wir von Euphorie vor Ort oder so und wie Menschen vor Ort das empfinden, nicht so viel gespürt. Aber muss man auch sagen, wir waren einmal im Herbst vergangenen Jahres für den ersten Dreh unterwegs und dann jetzt kurz vor Ostern im Frühjahr für den zweiten Teil. Und ja, also wie gesagt, wie wir eingangs sagten, hier in Deutschland fängt es ja jetzt auch erst mit diesen ersten Testspielen und den Panini-Alben und so ein bisschen an. Das war in den USA jetzt noch nicht so zu spüren. Auch an den Flughäfen war jetzt noch nicht irgendwie so Welcome to Host City in Los Angeles beispielsweise, wo ja auch eine Menge Spiele stattfinden, was auch eine richtige Fußballstadt ist. Ja, also gibt mehrere Profiteams. Marco Reus spielt ja in Los Angeles. Also insofern, da war ich, nee, enttäuscht ist das falsche Wort, verwundert nur. Ich dachte, boah, krass, hier findet dieses riesige Turnier statt und wir haben da eben nicht so viel gemerkt, aber jetzt geht es so langsam vielleicht los. Aber man muss auch sagen, Fußball hat es in den USA schwierig natürlich gegen all die anderen Sportarten, die schon etabliert sind. Wir sehen jetzt auch, die WM wird es schwierig haben. In den USA kommen wir jetzt bei der NBA, Basketball geht es in die Finalserie, bei der NHL, Eishockey geht es in die Finalserie. Die Major League Baseball Saison ist in Full Swing. Ja. Da ist eine Menge unterwegs, Tennis sowieso, auch viele Sportarten, die da auch um Aufmerksamkeit ringen. Bin mal sehr gespannt. Also wie du sagtest, Prognosen ist schwierig. Aber ja, andererseits hast du ja auch mehrere Begegnungen in Sachen Fußball gehabt auf dieser Drehreise. Parallel zu meinen Interviews haben wir uns ein paar Mal getrennt. Wir haben ein paar Sachen zusammen gemacht und ein paar Mal getrennt. Und du hast ja auch Brandy Chastain beispielsweise getroffen. Was haben die gesagt, wie ist der Fußball mittlerweile etabliert in den USA? Brandy Chastain an dieser Stelle noch, die Torschützin zum Siegtreffer im Elfmeterschießen 1999 zum WM-Titel für die US-Frauen.
1: Genau, das war das letzte Mal, dass quasi auf US-Boden eine Fußball-WM stattgefunden hat, 99. Und Brandy Chastain, die quasi symbolisch steht für diesen Sieg und den entscheidenden Elfmeter verwandelt hat, hat auch wirklich einen Fußballboom ausgelöst in den USA. Deswegen, ne, was ich super spannend finde, ist Fußball in den USA ja teilweise im Frauenbereich wesentlich stärker aufgestellt als im Bereich der Männer. Also sowohl was die Erfolge der Teams angeht, vor allem auch des Nationalteams, aber auch was das Interesse angeht. Das ist unter anderem dieser Entwicklung damals geschuldet und deswegen ist Brandy Chastain auch natürlich eine Person gewesen, die sich da Hoffnungen macht und die sich auch viel ausrechnet für die Männer, wenn sie gut spielen, dass sie eben auch den Fußball stärken können in den USA. Und ich glaube, das ist sowas, was die Menschen, die Fußball im Herzen tragen in den USA, die wünschen sich das, glaube ich, alle und das ist auch total nachvollziehbar. Ich glaube, das hängt extrem davon ab, ob die Jungs ein vernünftiges Turnier spielen. Da wird nicht ab Tag 1 jeder hingucken, garantiert nicht, aber wenn sie da sich in einen Hype reinspielen könnten, dann, wer weiß, ist vielleicht ein bisschen was möglich. Und gleichzeitig muss man ja sagen, es ist nicht so, als hätte Fußball gar keine Lobby in den USA. Es hat einfach viel Konkurrenz, aber
0: absolut.

0: Ne, also einerseits, es gibt den Fußball der Frauen, der teilweise echt extrem stark ist, wovon auch in Europa viele nur träumen könnten. Und es gibt, ne, vor allem in der Latin Community echt viele, viele Fußballfans und Anhänger, die sich auch auf diese WM freuen. Und also allein da reden wir, ne, von über 60 Millionen Menschen in den USA. Also der potenzielle Pool an Menschen, die diese WM begeistert aufnehmen werden, der ist nicht ganz klein. Es ist einfach nur, wie du sagst, eine große Konkurrenz. Und das macht, finde ich, die USA als Sportnation auch sehr speziell, dass es diese unfassbare Vielfalt an Sport gibt.
1: Sagt der Sportjournalist Philipp Avunu im Gespräch mit dem Tagesthemen-Moderator Ingo Zamperoni. Die beiden haben eine Dokumentation gedreht, haben sie auch gesagt. In den USA waren sie vor Beginn der Weltmeisterschaft in einer Woche. 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
1: Tagelang hat der Bundesaußenminister Johann Wadephul in New York die Werbetrommel gerührt. Genutzt hat es nichts. Deutschland ist am Abend mit seiner Bewerbung um einen nichtständigen Sitz im UN-Sicherheitsrat gescheitert. Im Rennen gegen Österreich und Portugal ging Deutschland erstmals leer aus. Hauptstadtkorrespondent Georg Schwarte hält die Niederlage für eine ärgerliche Pleite. Er meint in den ARD-Tagesthemen, in unruhigen Zeiten reiche es eben nicht, dass Deutschland vornehm schweige.
3: Diese Bundesregierung hat für viele offenbar zu laut geschwiegen. Beim Gaza-Krieg, beim planlosen Krieg der USA und Israels gegen den Iran. Völkerrechtswidrig? Der deutsche Außenminister lässt die Antwort darauf bis zur Stunde offen. Der Anwalt des Völkerrechts, er schweigt. Das haben andere Staaten verärgert, bemerkt. Am allerärgerlichsten aber ist die Pleite aus einem anderen Grund. Russland wollte Deutschland im Sicherheitsrat um alles in der Welt verhindern, weil dieses Deutschland Putin in Sachen Ukraine so auf die Nerven geht. Hat geklappt. Wie gesagt, was für eine ärgerliche Pleite.
1: Die Meinung von ARD-Hauptstadtkorrespondent Georg Schwarte. Auch die Augsburger Allgemeine betrachtet die deutsche Nahostpolitik als Grund für das Scheitern. Ebenso wie die vergleichsweise späte Bewerbung Deutschlands. Der größte Fehler der Bundesregierung sei aber, dass man nicht auf die Partner zugegangen sei.
4: Statt auf Österreich und Portugal zuzugehen und möglicherweise die eigene Kandidatur zurückzuziehen, um als Europa mit einer Stimme zu sprechen, hat man die Kampfabstimmung weiter forciert und damit enge Verbündete vor den Kopf gestoßen. Eine frühzeitige Abstimmung wäre möglich gewesen. Europa hätte ein geschlossenes Bild abgegeben und damit Deutschlands Einfluss gesichert. Diese Abstimmung hat nicht stattgefunden. Friedrich Merz predigt immer wieder europäische Zusammenarbeit und eine Allianz der Mittelmächte, nur um sich dann gegen wichtige Partner in einem nationalen Alleingang profilieren zu wollen, statt eigene Ansprüche zurückzuschrauben.
1: Der Weser-Kurier aus Bremen stellt die Frage, welche Bedeutung der Sicherheitsrat heutzutage noch hat.
4: In allen gegenwärtigen Krisen hat das Gremium völlig versagt. Das liegt vor allem daran, dass dort die Vetomächte USA, Russland und China ihre eigenen Interessen wahrnehmen und sich um eine regelbasierte Weltordnung wenig kümmern. Für den ohnehin nicht erfolgsverwöhnten Bundeskanzler Friedrich Merz und seinen Außenminister Wadephul ist die gescheiterte Kandidatur in erster Linie eine peinliche PR-Schlappe. Auf einen wirklichen Verlust an internationalem Einfluss deutet das Ergebnis allerdings nicht hin. Dazu ist der Wirkungsgrad eines nicht ständigen Mitglieds im Weltsicherheitsrat viel zu begrenzt.
1: Für den schleswig-holsteinischen Zeitungsverlag, kurz SHZ, ist die Niederlage ein verpatztes Comeback auf der Weltbühne. Auch der Bundeskanzler trage daran eine Mitschuld.
4: Merz muss sich den Vorwurf gefallen lassen, sich persönlich nicht ausreichend eingebracht zu haben. Dass der Kanzler der UN-Generalversammlung im Herbst vergangenen Jahres ferngeblieben ist, wirkt im Rückblick wie ein Signal mangelnder Priorität. Wer einen nicht ständigen Sitz im Sicherheitsrat anstrebt, kann es sich kaum leisten, auf der wichtigsten Bühne der Weltpolitik zu schwänzen. Schon gar nicht in einer Phase, in der Unterstützung organisiert werden muss.
1: Und das waren sie, unsere Standpunkte, zusammengestellt heute von Marei Beermann.

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1: Um 4 Uhr mit Wolfgang Berger. Die EU startet möglicherweise noch im Juni Beitrittsverhandlungen mit der Ukraine und Moldau. Das hat die derzeitige zyprische EU-Ratspräsidentschaft mitgeteilt. Danach haben die Vorbereitungen begonnen, damit der erste Verhandlungsabschnitt eröffnet werden kann. Aus der Nachrichtenredaktion Jan Busche.
2: Im Idealfall sollen die Gespräche schon Mitte Juni starten. Dann findet ein EU-Ministertreffen in Luxemburg statt. Eigentlich sollten die EU-Beitrittsverhandlungen mit der Ukraine und Moldau schon vor 2 Jahren beginnen. Damals gab es aber ein Veto aus Ungarn. Mit der neuen ungarischen Regierung unter Ministerpräsident Modior ist jetzt Bewegung in den Prozess gekommen. Allerdings ist auch klar, EU-Beitrittsgespräche dauern in der Regel Jahre, manchmal sogar Jahrzehnte. Und es ist nicht ausgemacht, ob sie tatsächlich zu einer EU-Mitgliedschaft führen.
1: Die deutsche Regierung will sich weiter aktiv in den Vereinten Nationen engagieren. Das hat Außenminister Wadephul klargestellt nach der Abstimmungsniederlage im mächtigen UN-Sicherheitsrat. Deutschland wollte in dem Gremium einen Sitz bekommen und hatte sich dafür beworben. In der gestrigen Abstimmung scheiterte die Bundesrepublik aber. Portugal und Österreich ziehen stattdessen für 2 Jahre in den UN-Sicherheitsrat ein. Außenminister Wadephul ließ in den ARD-Tagesthemen offen, ob Deutschland künftig weniger Geld für die Vereinten Nationen bereitstellt.
3: Das müssen wir uns sowieso im Einzelfall angucken. Sie kennen die Beschränkungen, die unserem Haushalt obliegen. Und ich denke, wir werden an der einen oder anderen Stelle auch deutsche Interessen vielleicht etwas deutlicher formulieren müssen in der Zukunft. Das machen wir aber sehr abgesprochen im Kabinett. Darüber werden wir uns in aller Ruhe unterhalten. Und ich halte jetzt nichts von Ad-hoc-Reaktionen.
1: Außenminister Wadephul. Der Baukonzern Hochtief gehört bald zum ersten Mal zum DAX. Das Unternehmen steigt Ende Juni in den deutschen Leitindex auf. Es verdrängt den VW-Großaktionär Porsche SE, der in den Nebenwerteindex MDAX absteigt. Der künftige DAX-Konzern Hochtief hat zuletzt vor allem von Geschäften in den USA profitiert. Dort wurden Rechenzentren für künstliche Intelligenz errichtet. In Kuba ist es ab Samstag wohl nicht mehr möglich, mit Mastercard oder Visa-Kreditkarten zu bezahlen. Laut Zentralbank des kommunistischen Inselstaats stellt eine zuständige ausländische Bank die Abwicklung ein. Hintergrund sind nach kubanischen Angaben die jüngsten US-Sanktionen. Die Regierung von Präsident Trump hatte Anfang des Jahres ihre Kuba-Politik verschärft und das Land als Bedrohung für die nationale Sicherheit bezeichnet. Das waren die Nachrichten. Das Wetter in Deutschland. Tagsüber von Westen her Schauer und Gewitter, im Osten erste Sonne, später Schauer, 19 bis 24 Grad. Am Freitag wechseln sich Sonne, Wolken und ein paar Schauer ab 18 bis 21 Grad. Am Samstag Wolken und öfter Sonne, fast überall trocken. Es ist 4.03 Uhr.
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4: Mit der Entwarnung für die A44 Düsseldorf-Essen. Kein Falschfahrer mehr zwischen Heiligenhaus und Essen-Heisingen. Dann auf die A5 Kassel Richtung Frankfurt. Zwischen Hattenbach, Hadreieck und Alsfeld-Ost ist wegen Reinigungsarbeiten gesperrt. Die A96 Lindau-München ist zwischen München-Leim und Sendling in beiden Richtungen noch bis Montag gesperrt wegen Brückenarbeiten. Nach Berlin, die A111 ist zwischen am Festplatz und Seidelstraße wegen Wartungsarbeiten im Tunnel noch bis 5 gesperrt in beiden Richtungen. Genau wie die A113 zwischen Spätstraße und Schönefeld Süd. Auch hier die Wartungsarbeiten in beiden Richtungen bis 5. Dann der Tiergartentunnel noch in Berlin, der ist zwischen Heidestraße und Reichpietschufer in beiden Richtungen noch bis 5:45 gesperrt. Und die A565 Meckenheim-Bonn ist zwischen dem Dreieck Bonn-Nordost und dem Kreuz Bonn-Nord wegen Brückenschäden gesperrt und auch da sind beide Richtungen betroffen. Gute Fahrt!
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4: Aus dem Studio von NDR Info in Hamburg mit Nikolai Russ. Es ist nicht weniger als ein Paukenschlag für die deutsche Außenpolitik. Deutschland bekommt keinen nichtständigen Sitz im UN-Sicherheitsrat, also dem höchsten Gremium der Vereinten Nationen. Der Sicherheitsrat ist ja der Ort, an dem internationale Krisen verhandelt werden. Der Ort, wo die Weltgemeinschaft schnell entscheiden kann und auch soll. Und der Ort, in dem USA, Frankreich, Großbritannien, Russland und China einen festen Sitz haben und auch ein Vetorecht. Der Rest der Welt, der teilt sich auf in 10 nichtständige Sitze, die alle 2 Jahre neu vergeben werden. Aber bei der Abstimmung gestern hat Deutschland den Kürzeren gezogen. Und die Enttäuschung darüber war Bundesaußenminister Johann Wadephul deutlich anzuhören.
5: Ein derartig klares Ergebnis wird eine tiefgreifende Analyse auf deutscher Seite verlangen. Das ist vollkommen klar. Ich würde weiterhin dafür eintreten, dass wir in den Vereinten Nationen aktiv bleiben, dass wir engagiert bleiben und dass wir uns nicht aus Enttäuschung über das Ergebnis zurückziehen,
4: sagt der Bundesaußenminister Johann Wadephul. Deutschland ist also nicht dabei im Sicherheitsrat der Vereinten Nationen ab Januar. Martin Ganselmeier ist unser Korrespondent in New York und hat die Wahl am Abend für uns verfolgt. Mein NDR-Kollege Marius Zekri hat ihn gefragt, wie hat denn das Ergebnis im Einzelnen ausgesehen?
6: Ja, es gab schon ein Ergebnis im ersten Wahlgang und leider nicht positiv für Deutschland, sondern negativ, denn Österreich und Portugal, die haben auf Anhieb im ersten Wahlgang die Zweidrittelmehrheit, die notwendige Zweidrittelmehrheit der anwesenden UN-Mitgliedstaaten geschafft. 134 Stimmen für Portugal, 131 für Österreich und nur 104 für Deutschland. Das war eine ziemliche Klatsche, das war eigentlich der Worst Case.
7: Nun war Deutschland ja schon 6-mal als nichtständiges Mitglied im Sicherheitsrat vertreten. Jetzt ist es zum ersten Mal durchgefallen. Was sagt denn das über das deutsche Standing in der Welt und was heißt das für die deutsche Außenpolitik?
6: Naja, das ist sicherlich von Nachteil, denn man hatte sich erhofft, dass man in der Weltpolitik wieder engagierter und noch mit mehr Verantwortung sich einbringen kann. Das war das erklärte Ziel von Bundesaußenminister Johann Wadephul, der ja hier seit Freitag nochmal so eine Art politisches Speed-Dating gemacht hatte und ganz, ganz viele Gespräche geführt hatte. Es hat alles leider am Ende nichts genutzt. Ja, was heißt das? Das heißt, und ich glaube, das ist der Hauptgrund, warum es so ausgegangen ist, dass Österreich und Portugal, also zwei kleine Staaten, hier in der Weltgemeinschaft einfach einen sehr geschickten Wahlkampf gemacht haben, vor allem einen deutlich längeren. Österreich hat vor 15 Jahren den Finger gehoben für die Jahre 2027, 2028, Portugal vor 13 Jahren. Und Deutschland ist dann irgendwann 2019, 2020 eingefallen, oh, eigentlich wollen wir ja in den Jahren, und ist dann zusätzlich reingegangen. Und hat später gesagt, naja, alle Westeuropäer wissen ja, dass wir alle 8 Jahre im UN-Sicherheitsrat vertreten sein wollen. Dieser Automatismus, das haben die kleinen Staaten nicht hingenommen. Und es gibt im Moment hier so eine Stimmungslage bei den Vereinten Nationen. Sowohl die Vetomächte Russland und USA, die wollen alles bestimmen. Und jetzt auch so Mittelmächte wie Deutschland, Japan. Das kann sich durchaus nachteilhaft ausgewirkt haben.
7: Was bringen denn die neuen Mitglieder jetzt Portugal und Österreich mit an den Sicherheitsratstisch? Wo liegt ihre weltpolitische Expertise?
6: Zunächst einmal muss man sagen, die waren wahnsinnig erstaunt, auch positiv. Also da gab es Jubel bei den Portugiesen und Riesenfreude bei den Österreichern, dass die das direkt im ersten Wahlgang schaffen. Das hatten sie, glaube ich, selber nicht erwartet. Ja, und die österreichische Außenministerin, die hat gesagt, wir sind ein wichtiger UN-Standort mit Wien. Österreich stand immer für eine kraftvolle Diplomatie. Wir sind neutral, das heißt auch zum Beispiel für Staaten wie Russland oder China durchaus ein wichtiger Player. Und Portugal hat sicherlich durch seine exzellenten Kontakte nach Lateinamerika, aber auch zu afrikanischen Staaten, zu Ländern des globalen Südens gepunktet. Und auch das ein wichtiger Grund. Bei der UN-Vollversammlung im vergangenen September war eines der zentralen Themen ja der Gaza-Krieg. Und es gab die Palästina-Konferenz im Vorfeld der UN-Vollversammlung. Da glänzte Deutschland leider durch Abwesenheit des Bundeskanzlers, der sich entschieden hatte zur Haushaltswoche in Berlin, dass ihm das wichtiger war. Da könnte ich mir denken, dass doch der ein oder andere Staat auch gesagt hat, das ist nicht gut, dass Deutschland hier nicht mit dem Kanzler vertreten ist, und Deutschlands sehr enge Verbindung zu Israel hat vielleicht auch geschadet.
7: Hat es vielleicht auch eine Rolle gespielt, dass Deutschland ja gerade einen der Top-Jobs, eine der höchsten Positionen der Vereinten Nationen besetzt, nämlich die Leitung der UN-Generalversammlung? Das macht ja noch bis September die deutsche frühere Außenministerin Annalena Baerbock.
6: Das glaube ich nicht. Annalena Baerbock hat eigentlich ihre Amtszeit bisher sehr überparteilich wahrgenommen. Sie ist bewusst nicht in irgendeiner Form hier für Deutschland aktiv geworden, sondern hat ihr Amt wirklich als eines verstanden, dass sie alle Interessen von allen 193 Mitgliedstaaten im Blick hat. Aber natürlich muss man auch sagen, die Tatsache, dass Deutschland so spät seinen Hut in den Ring geworfen hat, das kann man jetzt nicht der aktuellen Bundesregierung vorwerfen. Das werden sicher jetzt kluge Köpfe nochmal nachrechnen und versuchen zu rekonstruieren, wer da diesen Zeitpunkt verpasst hat.
8: Sagt unser New York-Korrespondent Martin Ganselmeier im Gespräch mit meinem NDR-Kollegen Marius Zikri. Und wir gehen noch ein Stück weit tiefer rein in diese Debatte und sprechen über die deutsche Rolle bei den Vereinten Nationen insgesamt. Darüber hat mein NDR-Kollege Markus Schubert mit Manuel Fröhlich gesprochen. Er ist Professor für internationales Recht an der Uni Trier. Und die erste Frage an ihn war, was macht es eigentlich immer noch so attraktiv, einen Sitz im Sicherheitsrat zu haben? Schließlich scheinen die ständigen Mitglieder Russland und die USA auf das Völkerrecht weitgehend zu pfeifen und damit das Gremium zu lähmen.
9: Ja, es ist gelähmt und dennoch das Gremium, was in dieser Universalität, also für die ganze Welt, die Konflikte der internationalen Beziehungen aufarbeitet. Und auch die Rolle der nicht ständigen Mitglieder ist gerade in diesem Zusammenhang der Lähmung eine, die in den letzten Jahren durchaus an Gewicht gewonnen hat. Also wenn man mehr als nichts tun will, dann sind es eben die nicht ständigen Mitglieder, die durchaus auch Bewegung im Sicherheitsrat aktivieren können, die auch Verantwortung übernehmen können, die auch Initiativen gesetzt haben, die im Zweifelsfall auch die ständigen Mitglieder in dieser Position, in der sie sind, nochmal zur Rechtfertigung rufen können. Auch wenn sie ihr Verhalten nicht ändern können, ist, glaube ich, durchaus wichtig, dass dieses Gremium versucht, diese Verpflichtungen auf das, was ja eigentlich alle Mitglieder der Vereinten Nationen in der Charta unterschrieben haben, doch hochzuhalten und nicht stillschweigend abzulegen.
10: Was sprach bei dieser Bewerbung für Deutschland? Sein hoher Anteil an der UN-Finanzierung oder auch eine gewisse politische Grundverlässlichkeit?
9: Ja, also die finanzielle Ausstattung, das ist immer ein ganz starkes Argument. Auf der anderen Seite hat sich Deutschland gerade in den letzten Jahren doch sehr stark auch nochmals mehr in das Konfliktmanagement eingeschaltet. Letztes Jahr zum Beispiel haben sie die große Konferenz in Berlin organisiert über die Zukunft der Friedensmission. Dieses Jahr hatten wir die große Konferenz über Sudan. Davor war Libyen ein Thema. Im Zukunftsgipfel hatte Deutschland eine Position eingenommen, die es so exponiert in den letzten Jahrzehnten nicht hatte. Also das ist schon ein erkennbar stärkeres Engagement, aber mit jeder weiteren konkreten Positionierung exponiert man sich natürlich auch für Kritik und kann nicht mehr so unter dem Radarschirm gute Beziehungen zu allen haben.
10: Und was sprach in der Bewerbung gegen Deutschland, dass man sagen konnte, ihr drückt bei Völkerrechtsverstößen doch auch mal ein Auge zu, bei Freunden?
9: Ja, also diese, das hat sich ja beispielsweise im Falle Gazas hat Deutschland gegen die deutliche Mehrheit in der Generalversammlung votiert, hat dann zuletzt die humanitäre Resolution unterstützt. Aber da gab es uneindeutige Signale, ebenso wie bei der Aussage über die amerikanische Intervention in Venezuela und dann auch den Krieg jetzt gegen den Iran. Deutschland hat jeweils nachgeliefert, war etwas zögerlicher in der Positionierung. Das mag durchaus sein, dass das in einigen Ländern der Welt als nachteilig angesehen wird. Die Ambition Deutschlands, jetzt auch in so einem 8-Jahres-Turnus in den Sicherheitsrat zu kommen, auch das geht ja potenziell dann auch gegen die Chancen grundsätzlich anderer, weil wenn ein Land mehrfach dort vertreten ist, dann schwinden die Chancen wiederum auch für andere. Aber auch das wiederum machen auch andere größere Mittelmächte wie Südafrika oder andere Staaten, die versuchen mit einem gewissen Turnus da reinzukommen. Und die Bewerbung ist relativ spät dann formalisiert worden. Allerdings auf einer anderen Ebene genauso früh wie die von Portugal und Österreich, nämlich jeweils nachdem sie die letzte Amtszeit beendet hatten, haben sie dann angemeldet. Weil während der Amtszeit wäre es natürlich auch ein bisschen seltsam gewesen zu sagen, wir sind jetzt drin, wir wollen aber schon sagen, wir kommen nochmal.
8: Sagt der Völkerrechtsexperte Manuel Fröhlich im Gespräch mit meinem NDR-Kollegen Markus Schubert. Wir gucken auf das Wetter für Deutschland in dieser ARD-Infonacht am frühen Donnerstagmorgen. Im Moment Regen in einem Streifen über dem Nordwesten des Landes, so ja, vom Saarland hoch bis nach Schleswig-Holstein. Sonst im Moment trocken, bei den meisten mit ein paar Schleierwolken. Aber diese Schauer, die breiten sich insgesamt aus heute in Deutschland. Und nachmittags kommen dann auch teils heftige Gewitter dazu. Abends dann auch mehr Regen aus Süden, teilweise auch Dauerregen. Das dauert dann mehrere Stunden, vor allem in Bayern und Baden-Württemberg. Zwischen den Schauern heute und ab dem Nachmittag auch im Westen Deutschlands länger Sonne und insgesamt bis zu 24 Grad. Noch schnell der Blick auf den Freitagmorgen. Weiter wechselhaft und vor allem in der Nordhälfte auch wieder bis abends mit Schauern, Gewittern, teilweise auch heftig. Zwischendrin mal Sonne und ab nachmittags von Süden her trockener bei bis zu 21 Grad. Es ist 4.15 Uhr.
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8: Wir haben das gehört, für Europa, also im UN-Sicherheitsrat Österreich und Portugal ab dem 1. Januar. Sicher auch eine Nachricht, über die die Spitzenpolitiker in der EU sprechen. Aber die hatten gestern auch noch ein anderes Thema auf dem Zettel, nämlich EU-Halbleiter. Das EU-Halbleitergesetz, das haben sie gestern vorgestellt. Und Andreas Meyer-Feist war für uns dabei.
11: Es ist die Angst vor einem direkten Einfluss fremder Mächte, die Europa schaden wollen. Die Angst vor möglichen Kill-Switches. Der englische Begriff steht für ferngesteuerte Abschaltmechanismen, mit denen Stromnetze, Verwaltungen, digitale Funktionen aller Art lahmgelegt werden könnten. Davon will sich die EU frei machen. Und sie will bei der Produktion von Halbleitern weniger abhängig sein von anderen und mehr selbst machen. Dazu legte die Vizechefin der EU-Kommission, Henna Virkkunen, ein ganzes Gesetzespaket vor.
12: This is not just a fantasy, this is a choice. And it is a choice we must make now together.
11: Das ist keine Fantasie, sondern eine Entscheidung, die wir jetzt gemeinsam treffen müssen, mahnte die EU-Kommissarin. Das bisherige Halbleitergesetz soll durch Notstandsbefugnisse erweitert werden. Kritische Bereiche wie die Waffen- und Medizintechnik sollen bei Engpässen vorrangig beliefert werden. Der Ausbau europäischer Produktionsstrukturen soll massiv beschleunigt werden. Das Ziel: weniger Abhängigkeiten in diesem Bereich von China, vor allem aber von den USA. Denn derzeit werden in Europa mehrheitlich amerikanische Anbieter für Cloud-Dienste genutzt. Auch bei den Halbleitern sehen die Zahlen nicht gut aus, sagt Marc Scheufen vom Institut der Deutschen Wirtschaft.
13: Weniger als 10% der weltweiten Produktion stammt tatsächlich aus Europa. Und wenn man sich KI-Modelle anschaut, auch da, die großen Sprachmodelle stammen alle aus den USA oder aus China.
11: Außerdem plant die EU eine Strategie für offene digitale Ökosysteme, um europäische Alternativen zu Software aus Drittstaaten zu fördern. Europäische Rechenzentren sollen modernste KI-Modelle trainieren. EU-Kommissar Dan Jørgensen nannte geopolitische Rivalitäten als wichtigsten Grund für die digitalen Reformen.
14: We take these steps today. We follow this roadmap. Europe can take the lead and take charge in its own responsible way.
11: Europa könne Führung übernehmen und selbst in einer verantwortlichen Weise die Initiative ergreifen, so Dan Jørgensen in Brüssel. Die EU-Mitgliedstaaten stehen geschlossen hinter der Chips-Initiative der EU-Kommission. Vor allem die Industrie fordert, die Produktion und die Nachfrage nach Halbleitern aus Europa anzukurbeln, um nicht erpressbar zu werden. Als größte Hürde könnte sich die Finanzierung erweisen. Der Draghi-Bericht hatte schon enorme Summen genannt. Europa brauche jährlich rund 800 Milliarden Euro zusätzlich, um technologisch und wirtschaftlich mit China und den USA mitzuhalten. Das Paket der EU-Kommission will dafür privates Risikokapital mobilisieren und setzt auf einen neuen EU-Fonds für Wettbewerbsfähigkeit im nächsten Haushalt. Entscheiden müssen am Ende das Europaparlament und die Mitgliedstaaten. Die Verhandlungsphase dürfte bis ins Jahr 2027 hineinreichen. Mit einer Verabschiedung könnte dann Ende nächsten Jahres zu rechnen sein.
8: Jedes Jahr so um diese Zeit lädt der russische Präsident Wladimir Putin ein zum Wirtschaftsforum nach St. Petersburg. Doch statt auf den roten Teppich sind die Blicke gestern zur Eröffnung dieses Wirtschaftsforums in Russland in den Himmel gegangen. oder an den Himmel gegangen. Auf den schwarzen Rauch haben viele geschaut, der da zu sehen war. Denn kurz vor Beginn der Veranstaltung hatten Drohnen Ziele in Putins Heimatstadt angegriffen, also ukrainische Drohnen. Das Treffen hat trotzdem stattgefunden und trotz des Krieges und der Sanktionen waren auch Gäste aus dem Westen mit dabei, unter ihnen auch ihr.
15: Wir waren schon lange nicht mehr mit einer solch großen Delegation vor Ort. Wir glauben, es ist wirklich an der Zeit, miteinander ins Gespräch zu kommen.
16: Das sagt Markus Frohnmeier, der außenpolitische Sprecher der AfD-Fraktion. Vor wenigen Tagen hat er das Video in den sozialen Medien gepostet. Jetzt ist er mit anderen AfD-Abgeordneten in St. Petersburg beim Wirtschaftsgipfel. Das Forum stellt eine Bühne für den russischen Präsidenten Wladimir Putin dar. Vorab begründet Frohnmeier seine Reise so:
17: Außenpolitik muss am deutschen Interesse orientiert werden. Im deutschen Interesse ist günstige und bezahlbare Energie, weil wir als Industrienation natürlich auch dafür sorgen müssen, dass wir in Deutschland zukünftig noch Standorte haben.
16: Die AfD regiert nicht, kann nichts umsetzen und will daher vor allem Signale senden. Die Regierung vor sich hertreiben, eigene diplomatische Kanäle betonen, im Blick dabei auch die Landtagswahlen im Osten im Herbst. Selbst die sonst eher russlandkritische Parteichefin Alice Weidel klingt zuletzt ähnlich.
18: Und ich glaube, die deutsche Bundesregierung täte gut daran, sich mit Diplomatie für einen vernünftigen, geordneten Friedensprozess einzusetzen.
16: Die Reise zum russischen Wirtschaftsforum hat mit Friedensprozessen nichts zu tun. Aus dem Bundestag werden Warnungen laut. Die Teilnahme der AfD sei ein Kniefall vor dem Kriegsverbrecher Putin, unpatriotisch, eigensinnig. Marc Henrichmann von der CDU ist Chef des sogenannten Parlamentarischen Kontrollgremiums, das die Geheimdienste überwacht. In dieses Gremium wurde kein AfD-Politiker gewählt, aus Sicherheitsgründen. Henrichmann sieht auch die AfD-Reise als sicherheitspolitisch hochriskant an.
19: Die Reise der AfD jetzt zu diesem Wirtschaftskongress ist genauso naiv, wie sie dumm ist. Auf diesen Veranstaltungen tummeln sich erfahrungsgemäß russische Dienste und docken an, wollen billige Informationen. Und umgekehrt geht es dafür auch, Werkzeuge zu suchen für Desinformation in Deutschland und Europa. Die AfD ist, wenn man so will, also hier ein billiges Werkzeug Putins und des Kremls.
16: Aus Russland, da sind sich Sicherheitsexperten einig, komme derzeit niemand unbeobachtet zurück. Politikwissenschaftler wie Wolfgang Schröder sehen in der AfD-Reise eine Strategie. Die Geschlossenheit des Westens weiche auf gegen Putin, der keinem Waffenstillstand zustimmt und weiter die Ukraine bombardiert. Das Ziel daher: Spaltung.
20: Das ist die Strategie Putins, das ist auch die Strategie der AfD. Und insofern ist das verwerflich, was dort im Sinne der Bundesrepublik stattfindet. Und es ist eigentlich schade, dass der Bundestag diese Reise finanziert und diesen Auftritt möglich macht.
16: Denn die Reise der AfD-Delegation nach St. Petersburg wird vom Bundestag wie jede Dienstreise behandelt. Und die zahlt am Ende, zumindest in Teilen, der Steuerzahler.
8: Sarah Beham berichtete. Vor 2 Wochen war es beim ersten Tag in Hannover. Kurz vor Ende der Tagung gehen 3 Studentinnen auf die Bühne. Und was sie sagen, schlägt Wellen. Die 3 jungen Frauen berichten von ihren Erlebnissen auf eben jenem ersten Tag. Unter anderem seien sie begrapscht und ihr Aussehen kommentiert worden. Und das, so scheint es, ist kein Einzelfall. Denn fast zeitgleich hat die Uniklinik Würzburg eine Studie veröffentlicht mit dem Titel »Sexuelle Belästigung in der medizinischen Ausbildung«. Nach Angaben der Forscherinnen und Forscher ist es die größte nationale Untersuchung zu diesem Thema. Über 5600 Menschen aus über 40 medizinischen Fakultäten haben daran teilgenommen. Und über die Ergebnisse berichtet für uns Carlotta Sauer.
21: Hanna Weikel ist Medizinstudentin im 9. Semester.
22: Ich wurde in verschiedenen Praktika schon aufgrund meines Geschlechts schlechter oder inkompetenter eingeschätzt und auch offen so darauf angesprochen.
21: Das, was sie erzählt, ist kein Einzelfall, wie die neue deutschlandweite Studie der Uniklinik Würzburg zeigt.
22: Dann auch unangebracht in den Arm genommen oder einfach so angefasst in Gesprächssituationen, die das eigentlich nicht benötigt hätten. Es hat mich frustriert, dass man mich nicht für die Kompetenz oder die Arbeit wahrnimmt, sondern dafür eben, dass ich eine Frau bin.
21: Dr. Sabine Drossart, Kinderchirurgin an der Uniklinik, hat die Studie geleitet. Sie sagt, sexuelle Belästigung geschieht nicht speziell an einzelnen Kliniken, sondern sie ist ein gesamtgesellschaftliches Problem. Dennoch hat die Medizin gewisse begünstigende Strukturen, wie Drossart erklärt.
1: Der allergrößte Teil waren tatsächlich Patientinnen und Patienten, von denen das ausging. Und das zeigt eben auch das gesellschaftliche Problem. Und ich denke, dass es da in der Medizin einfach die Besonderheit gibt, dass wir viel mit Körperkontakt arbeiten, sodass die Studierenden da auch einfach dem eher ausgesetzt sind.
21: Laut ihrer Studie waren 42% der Studierenden von sexueller Belästigung betroffen. Nur ein Bruchteil meldet die Vorfälle, besonders innerhalb der Medizin. Das liege an der Angst vor negativen Konsequenzen, so Drossert.
1: Zum Beispiel ist man im praktischen Unterricht sehr davon abhängig, etwas zu lernen von den Lehrenden. Also kann ich was sehen, darf ich was machen im OP, auch später in der Weiterbildung ist das ein Thema, werde ich überhaupt eingeteilt in den OP? Und zum Beispiel eben auch die Situation, dass derjenige, der mich jetzt unterrichtet, später auch mein Prüfer im Staatsexamen sein könnte. Das ist natürlich eine echte Abhängigkeitsposition, sodass die Studierenden da einfach Sorge haben auch.
21: Besonders auffällig, je praktischer das Studium wird, desto größer ist die Gefahr für Belästigung. Im letzten Jahr des Medizinstudiums, im sogenannten praktischen Jahr, gaben 3/4 aller Studentinnen an, sexuell belästigt worden zu sein. Bei den männlichen Studenten waren es knapp 30%. Auch Caroline Buchmann, gerade fertig geworden mit dem Medizinstudium, hat mehrfach übergriffige Situationen erlebt. Das Argument, man dürfe heutzutage gar keine Komplimente mehr machen, findet sie scheinheilig. Es gibt immer noch genug Dinge, die man äußern kann, sagt Caroline.
2: Komplimente, was die Fähigkeiten angeht, also zum Beispiel, das haben sie gut gemacht, sie nähen sehr gut oder Dinge, die mein Aussehen betreffen, sind natürlich nicht okay oder einfach auch nicht angebracht am Arbeitsplatz.
21: Caroline ist erleichtert, dass die Uniklinik gemeinsam mit der Uni Würzburg eine Meldestelle für Übergriffe hat. Auch Drossert sieht das als einen Teil einer Lösung. Zusätzlich hält sie Workshops, Trainings und Kulturänderungen von der Führungsebene aus für wichtig, sowie gesellschaftliche Gleichberechtigung.
3: Sport. Mit Stefanie Lavoie. Bei den French Open der Tennisprofis in Paris ist Alexander Zverev der letzte verbliebene Top-10-Spieler. Der an Nummer 6 gesetzte Félix Auger-Aliassime ist ausgeschieden. Guido Ringel.
23: Der Kanadier verlor gegen Flavio Cobolli aus Italien, der nach dem verlorenen ersten Satz sein Herz in die Hand nahm und nun erstmals in seiner Karriere im Halbfinale eines Grand-Slam-Turniers steht. Sein Gegner in einem dann rein italienischen Halbfinale ist Landsmann Arnaldi, der das Viertelfinale in der sogenannten Night Session für sich entscheiden konnte. Berrettini, wieder mal verletzt, muss aufgeben. Arnaldi im Halbfinale. Die ganz dicken Überraschungen aber gab es an diesem ungemütlichen, kalten Tag in Paris bei den Frauen. Denn zum einen ist die Nummer 1 der Welt raus, Niederlage für Arina Sabalenka gegen die Russin Schneider. Und zum anderen schreibt die Qualifikantin Maja Chwalinska weiter an ihrem Märchen. Die Polin hat schon die lange Qualifikation in den Knochen, gewinnt aber unverdrossen Runde nach Runde. Auch die favorisierte Russin Kalinskaja konnte die kleine, flinke Frau nicht stoppen. Und damit ist Chwalinska als Nummer 114 der Welt sensationell im Halbfinale, das komplett am Donnerstag in Paris gespielt wird.
3: Nach 10 Jahren verlässt Kapitän Christian O'Sullivan den deutschen Handballmeister SC Magdeburg. Bei seinem letzten Saisonheimspiel besiegte der Norweger mit seiner Mannschaft Gummersbach und zwar mit 38-35. Besonders war der gestrige Abend auch deshalb, weil Magdeburg die Meisterschale überreicht bekam. Rekordmeister THW Kiel hat in einer verkorksten Saison derweil eine weitere herbe Enttäuschung einstecken müssen. 2 Tage nach der Niederlage im Pokalfinale verloren die Zebras in Minden mit 30-34. Die Mindener bewahren sich damit eine minimale Chance auf den Klassenerhalt. 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Die deutsche Fußballnationalmannschaft befindet sich in der Vorbereitung auf die WM in Chicago. Kai Havertz, vor kurzem noch im Champions League-Finale tätig, ist mittlerweile zum Team dazugestoßen und stellte sich nach dem ersten geheimen Training der interessierten Presseschar. Auf die Stimmung in der Mannschaft angesprochen, sagte er Folgendes.
24: Ich glaube, keiner fürchtet hier niemanden, sondern wir müssen als Mannschaft gemeinsam zusammen funktionieren und da braucht jeder jeden. Und da gibt es irgendwie jetzt keinen großen Kampf, nur weil einer vor einem spielt oder was anderes, sondern jeder ist für den anderen da und jeder wird seine Zeit bekommen. Und ich glaube, das ist das Wichtigste.
3: Der letzte WM-Test gegen Gastgeber USA steigt am Samstag um 20.30 Uhr deutscher Zeit. 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Titelverteidiger Warsbo 98 Hannover hat zum 3. Mal in Folge die deutsche Wasserballmeisterschaft gewonnen. Im 4. Spiel der Finalserie schlug Hannover die Wasserfreunde Spandau mit 14-10. Tide Tedinger berichtet.
4: Es war ein enges Spiel, aber am Ende setzte sich der Favorit durch. Im dritten Viertel zog Hannover entscheidend davon. Damit endet eine Finalserie, die auch insgesamt knapper war als erwartet. Waspo hatte nach einer perfekten Vorrunde auch in den Playoffs dominiert. Dann aber verloren die Hannoveraner überraschend das erste Finalspiel in Berlin. Zu Hause hielt sich das Team von Alexander Radovic aber dann zweimal schadlos und legte so die Grundlage für den dritten Titel in Folge und die siebte Meisterschaft insgesamt. Durch den Gewinn des Pokals hat sich Waspo außerdem zum zweiten Mal hintereinander das Double gesichert.
3: Der Rekordmeister aus der Hauptstadt triumphierte übrigens letztmalig 2023.
8: Der Sport mit Stefanie Labor.

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1: Um 4.30 Uhr mit Wolfgang Berger. Die EU startet möglicherweise noch im Juni Beitrittsverhandlungen mit der Ukraine und Moldau. Das hat die derzeitige zyprische EU-Ratspräsidentschaft mitgeteilt. Danach haben die Vorbereitungen begonnen, damit der erste Verhandlungsabschnitt eröffnet werden kann. Im Idealfall sollen die Gespräche Mitte Juni starten. Dann findet ein EU-Ministertreffen in Luxemburg statt. Eigentlich sollten die EU-Beitrittsverhandlungen mit der Ukraine und Moldau schon vor 2 Jahren beginnen. Damals gab es aber ein Veto aus Ungarn. Mit der neuen ungarischen Regierung unter Ministerpräsident Motyó ist jetzt Bewegung in den Prozess gekommen. Die Beitrittsgespräche dauern oft Jahre und es steht auch nicht fest, ob sie tatsächlich zu einer EU-Mitgliedschaft führen. Israel und Libanon haben sich darauf geeinigt, die vereinbarte Waffenruhe umzusetzen. Dafür wurde ein Plan erarbeitet. Das haben beide Länder nach einem Gespräch in Washington erklärt. Aus der Nachrichtenredaktion Karl Spannenberger.
2: Voraussetzung ist demnach, dass die pro-iranische Terrormiliz Hezbollah das Feuer vollständig einstellt und sich aus bestimmten Gebieten zurückzieht. Zudem sollen Zonen unter exklusiver Kontrolle der libanesischen Armee eingerichtet werden. In gut 3 Wochen wollen beide Seiten die Gespräche fortsetzen. Eigentlich gilt im Libanon bereits seit dem 17. April eine Feuerpause. Israel und die Hezbollah greifen sich aber weiter täglich an. Die Terrormiliz Hezbollah lehnt sowohl die Waffenruhe als auch die Gespräche in Washington ab, an denen sie nicht beteiligt ist.
1: Das US-Repräsentantenhaus hat für ein Ende des Irankriegs gestimmt. 4 republikanische Abgeordnete stimmten dabei mit den Demokraten, die den Text angebracht hatten. Die Resolution soll die Macht von Präsident Trump einschränken, gilt aber als symbolisch, weil der US-Präsident sie mit einem Veto stoppen kann. Zudem müsste auch der Senat zustimmen. Trump hatte den Militäreinsatz gegen den Iran Ende Februar ohne Parlamentszustimmung begonnen. Laut US-Verfassung hat allein der Kongress die Befugnis, Krieg zu erklären. Österreich will sich dafür einsetzen, dass ukrainischen Männern in der EU künftig kein automatischer Schutzstatus mehr gewährt wird. Das hat Innenminister Karner der Welt gesagt. Ab März 2027 solle der automatische Schutz für Ukrainer zwischen 23 und 60 Jahren wegfallen. Die Ukraine brauche ihre männlichen Staatsbürger, um die Verteidigungs- und Wirtschaftsfähigkeit zu erhalten. Derzeit erhalten ukrainische Kriegsflüchtlinge in der EU schnell einen Schutzstatus ohne individuelle Asylprüfung. Heute beraten die EU-Innenminister in Luxemburg über dieses Thema. Das Wetter in Deutschland. Tagsüber von Westen her Schauer und Gewitter, im Osten erst Sonne, später Schauer, 19 bis 24 Grad. Freitag wechseln sich Sonne, Wolken und ein paar Schauer ab bei 18 bis 21 Grad. Das waren die Nachrichten.
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3: Die A96 Lindau München ist zwischen München, Laim und Sendling wegen Brückenarbeiten in beiden Richtungen noch bis Montag gesperrt. Und dann haben wir noch die A565 Meckenheim-Bonn zwischen dem Dreieck Bonn-Nord-Ost und dem Kreuz Bonn-Nord ist in beiden Richtungen wegen Brückenschäden im Moment gesperrt. Gute Fahrt!
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3: Mit Nikolai Russ, guten Morgen. Was ist der Stand im Krieg USA gegen Iran, beziehungsweise wie ist der Stand? Die USA haben kein ersichtliches Konzept, den Iran irgendwie zu Verhandlungen zu kriegen. Und die Führung in Teheran, die gibt sich unbeugsam. Ob es zu Friedensgesprächen oder gar einer Einigung kommt, das kann im Moment niemand sagen. Unterdessen gehen die Angriffe in der Golfregion weiter.
4: Ein Handyvideo zeigt das völlig zerstörte Dach. Trümmer liegen auf dem Boden, Flammen steigen auf in der menschenleeren Halle des Terminals 1. Als die iranischen Drohnen und Raketen einschlugen, war der internationale Flughafen von Kuwait gut besucht. Mehr als 60 Menschen seien verletzt worden, teilte das Gesundheitsministerium mit. 7 von ihnen so schwer, dass Notoperationen notwendig waren. Ein Mensch wurde getötet. Flüge wurden gestoppt oder umgeleitet, da der Luftraum über Kuwait nach den iranischen Angriffen gesperrt worden sei, sagt der Chef der staatlichen Fluggesellschaft. Die Behörden im Land seien auf eine solche Situation gut vorbereitet gewesen. Der Flughafen von Kuwait war wegen des Kriegs am Golf bereits für mehrere Wochen geschlossen gewesen. Auch im Inselstaat Stadt Bahrain hat es Luftalarm gegeben. Die iranischen Revolutionsgarden behaupten, sie hätten dort das Hauptquartier der 5. Flotte der US-Marine angegriffen. Als Reaktionen auf einen US-Angriff auf einen Öltanker, der versucht habe, den Iran zu erreichen. Der Iran hatte Drohnen auf Kuwait abgeschossen. Das Land ist durch den Krieg am Golf und die de facto Blockade der Straße von Hormus mit am stärksten betroffen, vor allem wirtschaftlich. Kuwait ist vom Ölexport abhängig. Im April konnte aus dem Staat kein einziger Tropfen des Rohstoffs ausgeführt werden. Für den Mai liegen noch keine abschließenden Daten vor. Das Land beherbergt mehrere US-amerikanische Militärbasen. Das iranische Außenministerium warf den Regierungen von Kuwait und Bahrain vor, selbst verantwortlich für die Angriffe zu sein, da sie ihr Staatsgebiet für Militäroperationen der USA zur Verfügung gestellt hätten. Der kuwaitische Journalist Daheim Al-Kartani widerspricht vehement. Der heutige Tag sei ein Wendepunkt, sagte er im Programm von Al Jazeera. Wir rufen die Golfstaaten und die anderen arabischen Staaten auf, sich zu positionieren. Das iranische Regime ist wie Krebs. Es wird nicht an den Grenzen von Kuwait Halt machen. Der Iran behauptet, nur aus Selbstverteidigung zu handeln. Das Land war Ende Februar von Israel und den USA angegriffen worden, hatte daraufhin die mit den USA verbündeten arabischen Staaten am Golf mit hunderten Drohnen und Raketen beschossen. Indirekte Gespräche zwischen dem Iran und den USA haben die Lage etwas beruhigt. Seit 2 Monaten hat es nur noch vereinzelte gegenseitige Angriffe gegeben. Nach Ansicht von US-Präsident Trump gilt aktuell eine Waffenruhe. Die ist durch den Beschuss des Flughafens von Kuwait allerdings noch wackeliger geworden. Immerhin, der Betrieb am Flughafen von Kuwait wurde nach wenigen Stunden wieder aufgenommen, mit Abflügen von einem anderen Terminal aus.
5: Unser Nahostkorrespondent Moritz Behrendt berichtete.
0: Wirtschaft.
5: Ein Uber ist kein Taxi. Zumindest sieht das so der Bundesgerichtshof. Uber sind nach dem jüngsten Urteil Mietwagen. Und Mietwagen müssen nach Ende der Mietdauer wieder an ihren Betriebssitz zurück. Taxen müssen das nicht. Die dürfen auch gleich den nächsten Kunden aufnehmen. Über das Uber-Urteil und Reaktionen darauf, Antonetta Stefani.
6: Zum Flughafen, spät abends nach Hause oder zum Arzt. Für diese Wege ruft man sich manchmal ein Taxi oder heutzutage auch ein Uber. Für die Fahrgäste ist das praktisch kaum ein Unterschied. Rechtlich gelten für Taxi und Uber aber ganz andere Regeln. Eine dieser Regeln, die Rückkehrpflicht. Danach müssen Uber-Fahrer nach jeder Fahrt wieder zu ihrem Betriebssitz zurückkehren, wenn sie nicht schon unterwegs einen neuen Auftrag erhalten. Das müssen Taxen hingegen nicht. Die dürfen für alle sichtbar in der Stadt stehen und haben oftmals ja sogar extra Taxistände. Volkan Aykac, ein Taxifahrer aus Karlsruhe, erklärt die Rückkehrpflicht so.
7: Es gibt Gesetze, die vorgeschrieben sind. Für uns ist vorgeschrieben, im Stadtgebiet, im Pflichtfahrgebiet nach dem Taxometer zu fahren, was uns die Stadt Karlsruhe den Tarif vorgibt. Die Mietwagenbetreiber haben das nicht, aber die haben eine Regelung wiederum, dass sie in ihren Betriebssitz zurückfahren müssten.
6: Oftmals wird diese Rückkehrpflicht in der Praxis aber wohl nicht eingehalten.
7: Ich habe es mal interessehalber sehr oft beobachtet, wenn ein Fahrgast ausgeladen wird, wird dann in der Nähe gelauert. Ich habe noch wirklich bis heute noch nie gesehen, dass ein Mietwagenfahrzeug zurück zu seinem Betriebssitz gefahren ist.
6: Auch in Köln gab es so einen Fall. Als ein Uber-Fahrer am Hauptbahnhof wartete und damit gegen die Rückkehrpflicht verstieß, beobachtete das ein Kölner Taxiunternehmen und klagte gegen den Fahrdienst. Doch der wandte vor Gericht ein, dass die Rückkehrpflicht gegen die Verfassung und auch gegen Europarecht verstoßen würde und zog durch alle Instanzen. Der Bundesgerichtshof sah das allerdings anders und wiederholte, was das Bundesverfassungsgericht schon 1989 zur Rückkehrpflicht gesagt hat. Die Rückkehrpflicht für Anbieter wie Uber schütze das Taxigewerbe. Und das zu Recht, denn Taxis seien wichtig für unsere Gesellschaft, da sie jeden befördern müssen. Uber-Fahrer hingegen können Fahrten auch einfach ablehnen. Thomas Mohnke, Geschäftsführer des Unternehmens SafeDriver, das Fahrten über Uber anbietet, zeigt sich enttäuscht von dem Urteil. Er argumentiert gegen die Rückkehrpflicht und nennt auch Umweltschutzgründe.
8: Das Fraunhofer-Institut hat allein für Berlin berechnet, dass pro Kalendertag in der Stadt Berlin 200.000 Kilometer überflüssigerweise gefahren werden. Das heißt CO2-Ausstoß ohne Not, das heißt Feinstaub ohne Not und Verkehrsbelastung ohne Not. Und das muss aufhören.
6: Offen bleibt nach dem Urteil die Frage, ob die Rückkehrpflicht mit dem Europarecht vereinbar ist. Das war hier nicht zu prüfen, denn so der Vorsitzende des ersten Zivilsenats am BGH Thomas Koch bei der Urteilsverkündung.
9: Sowohl bei der Klägerin als auch bei der Beklagten handelt es sich um deutsche Unternehmen mit Sitz in Deutschland. Es geht ausschließlich um innerdeutsche Personenbeförderung, nämlich im Stadtgebiet von Köln.
6: Und deshalb spiele das Europarecht hier keine Rolle. Der Uber-Fahrdienst hat aber bereits angekündigt, nach Möglichkeiten zu suchen, die Rückkehrpflicht auf Grundlage des EU-Rechts erneut vor Gericht zu bringen.
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3: Gegenmacht, die Zivilgesellschaft schlägt zurück. So heißt das neue Buch des Bestseller-Autors und mehrfach preisgekrönten Journalisten und Politikwissenschaftlers Arne Semsrott. Gestern Abend war die Buchpremiere in Berlin. Morgen und am Samstag liest er dann in der Stadtbibliothek Magdeburg. Doch diese Veranstaltung wäre fast ausgefallen. Es hatte lange Zeit danach ausgesehen, als wolle die Stadt Magdeburg dem politischen Aktivisten Arne Semsrott keine Bühne geben. Mein WDR-Kollege Michael Imhoff hat Semsrott gefragt, wie es dazu gekommen ist.
10: Ich war im Januar schon mal in Magdeburg für eine Lesung aus meinem vorigen Buch Machtübernahme und danach gab es von der extremen Rechten, von der AfD, eine kleine Anfrage dazu im Stadtrat. Das ist eine Strategie, die fährt die AfD vielerorts, um einzuschüchtern und das ist in Magdeburg dann tatsächlich auch passiert, denn die Stadtverwaltung hat danach geschaut, oh, der Semsrott kommt ja wieder im Juni, das wollen wir lieber nicht, das gibt Stress wieder von rechts außen. Deswegen gab es dann für die eigentlich vereinbarte Lesung eine Absage und ich durfte dann zwischenzeitlich zumindest nicht mehr in der Stadtbibliothek lesen.
11: Wobei die Stadt Magdeburg mittlerweile von einem Missverständnis spricht. Die Oberbürgermeisterin Boris hat im Stadtrat ausdrücklich gesagt, sie habe nie eine Anweisung gegeben zur Absage.
10: Ja, das würde ich wahrscheinlich an ihrer Stelle auch sagen. Was aber am Schluss passiert ist, ist, dass die Stadtbibliothek die Zusage zurückgezogen hat. Also irgendwo in diesem Apparat ist auf jeden Fall der Druck weitergegeben worden und ich durfte dann nicht mehr lesen.
11: Was hat denn diese Absage mit Ihnen persönlich gemacht? Was hat die ausgelöst?
10: Erstmal Kampfesgeist tatsächlich. Ich bin ja tatsächlich nicht der Erste, bei dem das passiert. Ich hatte es schon gesagt, es ist eine extrem rechte Strategie, einzelne Personen zu markieren und dafür zu sorgen, dass öffentliche Räume kleiner werden. Und deswegen war für mich auch sehr schnell klar, ich mache das öffentlich. Übrigens gegen den Rat von vielen Leuten, die gesagt haben, wenn man das öffentlich macht, vielleicht gibt es eine weitere rechte Kampagne, lass uns lieber den Streit aussitzen. Und ich bin aber davon überzeugt, man muss in solche produktiven Streits reingehen. Und das hat sich hier dann ja auch letztlich ausgezahlt.
11: Diesen Rat haben Sie bekommen von verschiedenen Personen, aber wie ist denn jetzt das Feedback dazu, dass Sie es öffentlich gemacht haben? Sie hätten ja auch sagen können, ich lese dann einfach woanders, erledigt.
10: Das mache ich ja jetzt zusätzlich, weil es ja viele schöne Kulturorte gibt. Also doppelt so gut jetzt, zwei Lesungen. Es hat, glaube ich, dieser Fall hat sehr gut gezeigt, dass eine Verwaltung häufig in vorauseilendem Gehorsam schon das macht, was die AfD fordert. Also die Leute, die das hier durchgesetzt haben in der Stadtverwaltung, das waren keine AfD-Leute. Das war in diesem Fall tatsächlich wahrscheinlich eine Person mit grünem Parteibuch, die einfach den Stress nicht wollte. Und wenn letztlich dann die Mitte schon das macht, was eigentlich die Extremrechte will, dann ist das natürlich problematisch. Und letztlich gibt es jetzt sehr viel Zuspruch tatsächlich. Leute, die gesagt haben, oh, dass es wieder zu einer Einladung kommt, das hätte ich ja nicht gedacht. Und letztlich ist genau das, was ich im Buch beschreibe, das ist Gegenmacht und ich glaube auch, das funktioniert.
11: Ist das aber wirklich ein Beispiel für politischen Druck oder am Ende einfach ein Fall schlechter Kommunikation von der Stadtverwaltung? Das erlebt man ja auch oft.
10: Ja, das ist ein Fall von politischem Druck, der dann weitergegeben wird. Also eine Mitte oder auch eine Stadtverwaltung in diesem Fall, die nicht selbstbewusst sich vor ihre Institutionen stellt und sagt, natürlich wollen wir demokratischen Streit, auch wenn wir was provokativ finden in der Stadtbibliothek, das ist genau der Ort, in dem das besprochen werden muss, sondern die dann einknickt und sagt, ah nee, dann lieber nicht. Und ich meine, auf uns kommen ziemlich große Herausforderungen zu in den nächsten Jahren. Hier fängt es an, aber natürlich gibt es viel weitere Schritte. Deswegen ist es auch hier wichtig, schon klar zu sagen, wir senden jetzt ein Signal, so geht das nicht, da muss man standhaft bleiben.
11: Was sind denn die Herausforderungen, die auf uns zukommen, Ihrer Meinung nach?
10: Naja, wir haben, glaube ich, in vielen Bereichen, und das sehen wir, eine autoritäre Wende. Also eine Politik, und zwar nicht nur von der extremen Rechten, sondern auch kopiert von zum Beispiel der Union und der SPD, in der gegen einzelne Gruppen in der Gesellschaft Politik gemacht wird, wo gesagt wird, ja, die nutzen uns alle aus und denen müssen wir jetzt mal wirklich an die Gurgel. Das sehen wir an der Asyl- und Migrationspolitik, das sehen wir aber genauso in der Sozialstaatsdebatte. Und das führt dazu, dass die Rechte einzelner Gruppen deutlich geschmälert werden. Und diesen Prozess aufzuholen und zu sagen, nee, eigentlich gibt es in der Bevölkerung sehr große Mehrheiten für zum Beispiel eine Besteuerung hoher Vermögen von den Überreichen oder auch für ein Tempolimit oder auch für eine Legalisierung von Schwangerschaftsabbrüchen. Das sehen wir ja tatsächlich in sehr vielen unterschiedlichen Bereichen. Das Potenzial für eine demokratische Wende ist da. Das muss aber auch umgesetzt werden.
11: Wenn ich Ihrer Idee folge, dass Sie sagen, dass eine Partei wie die CDU, CSU rechte Ideen kopiert und in ihr Wahlprogramm einfügt oder in ihren Regierungsstil, was glauben Sie, warum tun Sie das?
10: Naja, es gibt zwei mögliche Interpretationen. Das eine ist, dass es den Versuch gibt, diese Ideen zu kopieren, um dann das Wasser rechts außen abzugraben. Und das ist nachweislich falsch. Da gibt es ja inzwischen hunderte Studien zu. Wer Rechtsextreme kopiert, der stärkt letztlich nur die Rechtsextremen. Und die zweite Interpretation ist, dass es durchaus einige Leute da gibt, die das dann schon ganz gut finden. Also ich würde sagen, wenn ein Bundesinnenminister zum Beispiel Urteile zu der Zurückweisung an den Grenzen, die es von Verwaltungsgerichten gibt, einfach ignoriert, dann glaube ich, macht er das schon aus Überzeugung. Und dann ist auch diese Brandmauer nach rechts außen sehr, sehr, sehr klein.
11: In Ihrem Buch beschreiben Sie, die Zivilgesellschaft muss in die Offensive. Wie meinen Sie das?
10: Wir sehen ja tatsächlich sehr viele Angriffe auf die Zivilgesellschaft, sei es finanzieller Druck, sei es in der Rhetorik, sei es aber auch über sehr konkrete Bedrohungen. Ja? Ich lese jetzt in Magdeburg und drumherum gibt es viele Kulturzentren, die werden jeden Tag bedroht oder sogar angegriffen. Und einfach nur zu sagen, wir verteidigen uns gegen diese Angriffe und wir verteidigen damit auch auf eine Art den Status quo. Ich glaube, das ist auf Dauer nicht genug, sondern in die Offensive gehen bedeutet, wir müssen eigene Themen setzen und zwar die Themen, die für Leute wirklich wichtig sind. Das ist Mieten und Wohnen, Gesundheit, Pflege, Verkehr, Soziales. Das in den Mittelpunkt zu rücken, nicht immer dieses eine leidige Thema Migration und wieder und wieder und wieder, sondern eben das, was für Menschen persönlich wichtig ist. Und wenn es um diese Themen geht, dann merkt man, das sehen wir anhand von vielen Themen, dann ist der Diskurs auf einmal ein anderer. Dann spielt auch die extreme Rechte gar nicht mehr so eine Rolle und dann kommen wir tatsächlich in die Offensive, weil sich dann wirklich etwas tut.
11: Aber heißt das, dass die Politik in die Offensive gehen müsste oder heißt das, dass wir als Zivilgesellschaft lauter werden müssten?
10: Natürlich muss die Politik, also die Parteipolitik in die Offensive gehen, aber ich glaube, es ist wichtig als zivilgesellschaftliche Strategie, sich nicht darauf zu verlassen. Also weiter zu fordern ist total wichtig, aber wenn die nicht liefern, dann legen wir eben selbst los. Und das sehen wir in so vielen Bereichen. Das sehen wir zum Beispiel bei direktdemokratischen Initiativen, sei es der Zukunftsentscheid in Hamburg, Deutsche Wohnen und Co. enteignen in Berlin. Wir sehen das wirklich vielerorts, dass dann eben nicht darauf gewartet wird, dass so ein Impuls aus der Parteipolitik kommt, die vielleicht hier und da auch ganz schön verkrustet ist, sondern die Innovation dann aus der Zivilgesellschaft kommt. Man sagt, wir legen eben selbst los. Wenn so eine Sozialstaatsdebatte vom Staat losgetreten wird, dann helfen wir einander erstmal, fordern weiterhin, dass sich das ändert, aber den Schritt, den ersten und den zweiten und den dritten Schritt zum besseren Leben, den gehen wir selbst schon.
11: Haben Sie das Gefühl, dass wir als Gesellschaft in Deutschland etwas träge sind, dem Rechtsruck etwas entgegenzusetzen?
10: Eigentlich überhaupt nicht. Ich glaube aber, dass nicht genug darüber berichtet wird, was es an großartigen Dingen gibt. Also ich jetzt in meinem Fall mit Magdeburg zum Beispiel. Es haben mich so viele Initiativen von vor Ort direkt angeschrieben, weil die Leute on fire sind. Die wollen etwas tun. Und wenn man aber jetzt über Sachsen-Anhalt hört, dann hört man die ganze Zeit über die extreme Rechte und es wird so wenig darüber berichtet, wie viele Leute so viel Tolles tun. Und das sehen wir ja überall. Also im Sommer der Migration 2015 haben sich 4 Millionen Menschen engagiert. Danach hatten wir die größte Klimaschutzbewegung der Geschichte, die größten antirassistischen Proteste der Geschichte. Das ist ja alles da. Es gibt 600.000 Vereine in Deutschland. Es gibt inzwischen in jedem Dorf Omas gegen Rechts. Die Mobilisierung ist enorm groß, die Politisierung ist enorm groß. Aber ich glaube, dass eine Berichterstattung und damit dann auch eine Wahrnehmung insgesamt das eigentlich nicht widerspiegelt.
11: In Ihrem Buch, habe ich gelesen, steht ein scharfer Satz. Sie schreiben, viel gefährlicher als die AfD in der Opposition seien aktuell Regierungsparteien. Das haben Sie ja gerade schon beschrieben. Sie meinen damit konkret die Union und die SPD. Heißt das im Ernst, eine demokratisch gewählte Regierungspartei wäre gefährlicher als eine vom Verfassungsschutz als gesichert rechtsextrem eingestufte Partei?
10: Natürlich will ich das Programm nicht gleichsetzen, aber ich beziehe mich dabei auf einen Effekt, den wir durch viele politikwissenschaftliche Studien sehen, nämlich dass wenn eine gleiche Politik durchgesetzt wird, also zum Beispiel nehmen wir mal die Abschiebung zum Terrorregime der Taliban, was ein riesiger Skandal ist. Wenn das von der AfD forciert worden wäre, dann hätte es gesamtgesellschaftlich

0: beschreibe hier ja einen Prozess. Es geht um die autoritäre Wende. Das ist nicht ein einziger Schritt von 0 auf 1, sondern das sind 1000 kleine Schritte. Und wir sind eben nicht bei Schritt 0, sondern wir sind irgendwo mittendrin. Und umso wichtiger ist es, sich jetzt auch dagegen zu stellen. Das ist alles überhaupt nicht verloren, ja. Auf keinen Fall. Es lohnt sich total zu kämpfen, auch innerhalb der Union, wo es ja sehr, sehr unterschiedliche Lager gibt. Und deswegen lohnt es sich jetzt eben auch, diese zivilgesellschaftliche Gegenmacht zu bemühen.
1: Eine Ihrer konkretesten Forderungen in Ihrem Buch ist ein Existenzmaximum von 50 Millionen Euro. Wenn jemand also mehr als diese 50 Millionen Euro besitzt, soll der Staat über eine Vermögenssteuer abschöpfen, 100%. Warum diese Größenordnung?
0: Also ich bin ja wirklich ein sehr großzügiger Typ. Ich gönne allen Leuten ihren Reichtum und ich finde 50 Millionen Euro, das ist wirklich eine ganze Menge. Und wenn jemand sich nach einem 7. noch einen 8. Ferrari kaufen will, dann soll er das tun. Aber ich glaube, niemand braucht 51 Millionen Euro. Seien wir ganz ehrlich, ich glaube, der 9. Ferrari, der muss es nicht sein. Und wir haben so eine krasse Ungleichverteilung, die sich immer weiter verstärkt in den letzten Jahren in Deutschland. Wir haben jetzt 5000 Menschen, die über 100 Millionen Euro in Deutschland haben. Mhm. Das braucht kein Mensch und ich glaube, bei so viel Armut und Armutsgefährdung in diesem Land, mit Kindern, die armutsgefährdet sind, da lohnt sich wirklich eine Umverteilung und dahin das Geld zu stecken, wo es dann auch wirklich gebraucht wird.
1: Haben Sie sicher einen Punkt, auch wenn es verfassungsrechtlich heikel ist, weil da liegen ja nicht 100 Millionen auf dem Konto, das ist ja auch investiert in Firmen oder Immobilien zum Beispiel. Da können Sie ja nicht abschöpfen.
0: Ja, man kann ja auch Aktien als Steuermittel irgendwie zahlen. Ich glaube, wenn man es wirklich will, und das zeigt ja Politik in vielen Bereichen, dann ist auch ein Weg möglich.
1: Um etwas mitzunehmen, wenn ich jetzt nicht in Magdeburg bei der Lesung dabei bin, viele Hörerinnen und Hörer werden jetzt sagen, ich will auch diesen Rechtsruck nicht und ich gehe einige Ihrer Ideen mit. Aber jetzt leite ich keine Plattform, ich schreibe kein Buch, ich sitze in keinem Stadtrat. Was kann ich denn konkret tun?
0: Ich glaube, das muss auch niemand tun und ich glaube, das ist das erste Wichtige. Niemand hat alleine die Aufgabe, die Demokratie zu retten. Das ist eine viel zu große Aufgabe. Aber alle haben eine Möglichkeit, was zu tun. Selbst mit wenig Einsatz. Ich glaube, es fängt tatsächlich im eigenen Umfeld an, also in der eigenen Nachbarschaft, Menschen in die Augen zu schauen, Hallo zu sagen. Und es gibt, wenn man will, überall demokratische Kerne, überall Orte, wo Menschen sein können, wie sie wollen und wo sie sich engagieren. Das fängt in der Nachbarschaftsinitiative und dem Café um die Ecke an. Und dann gibt es viele politische Initiativen. Und da einfach hinzugehen und Hallo zu sagen und zu fragen, was Leute brauchen, was man machen kann, das ist der erste Schritt. Und in die Verbindung zu gehen mit anderen Menschen, das ist häufig ja schon so wahnsinnig wichtig. Das kennen ja viele Leute zum Beispiel von Protesten. Selbst wenn eine Forderung nicht erreicht wird am Schluss, hat man gemeinsam eine schöne Zeit verbracht, hat vielleicht schöne Musik gehört, hat gemeinsam was Gutes gegessen. Und das alleine ist ja schon ein richtiger Schritt zum besseren Leben hin. Und da fängt es an. Das muss jetzt nicht direkt das große Gesetzespaket sein, das man durchpeitscht, sondern die kleine Veränderung. Und dann kann man darauf aufbauen.
2: Sagt der Autor Arne Semsrott im Gespräch mit meinem WDR-Kollegen Michael Imhoff.
3: Kultur.
2: Und da gehen wir wieder mal ins Kino. Ist ja auch Donnerstag. Wally Müller hat da was für uns.
4: Soll sie oder soll sie nicht das Kind bekommen, das ihr so gar nicht in den Lebensplan passt? Valeska, im Freundeskreis Les genannt, sitzt in Turnshorts bei der Beratung und ist sich...
5: Super sicher, super duper sicher. Zu viel Rohrfisch. Ich esse 10 Matthias Brötchen am Tag, das geht nicht in der Schwangerschaft. Mayonnaise, auch ganz wichtig in meinem Leben. Das geht dann alles nicht mehr.
4: Und mit Babybauch auf dem Rennrad durch Hamburg sausen, auch nicht ideal. Les, gespielt von Marla Emde, arbeitet als Fahrradkurierin. Sie liebt ihren Job und die kleine Firmenfamilie.
6: Wir lassen Kopf an Kopfrennen des Todes. Les oder Tyler, hä? Wer wird Kurierin des Monats?
4: Kollege Tyler ist ihr bester Freund und ihr zufällig Vater des Babys. Eine Beziehung haben und wollen sie nicht. Les ist auch eher in Roja verliebt. Aber ein Kind? Gerne, sagt Tyler.
7: Fuck, wie nice ist das denn?
8: Also ich hätte schon Bock, Vater zu sein. Ja, safe.
9: Aber ich werde es nicht kriegen. Ich dachte nur, es ist fair, wenn du es weißt.
8: Ey, Mann, ich bin auf jeden Fall ready, ey. Was los? Wir werden krasse Eltern, ey. Let's go!
4: Aaron Hilmer hat als Tyler beim Rollenprofil die Jugend-Slang-Karte gezogen. Ein bisschen aufgesetzt und anfangs eher nervig als amüsant. Aber man gewöhnt sich dran und fängt an, die Figuren ins Herz zu schließen. Da hat Les also kurz vor ihrem 30. Geburtstag diese große Lebensentscheidung zu treffen. Und ausgerechnet jetzt steht unangemeldet ihr Vater Bert vor der Tür. Sie ist überbehütet bei ihm auf dem Dorf aufgewachsen, hat sich in der Großstadt freigestrampelt und über die Jahre von ihm entfremdet.

0: Ich beziehe dir mal das Sofa.
1: Ich kann aber auch in ein Hotel gehen.
2: Wie lange wolltest du denn so bleiben?
3: Nicht lange. Ich will auch gar nicht stören.
2: Nein, du störst nicht. Wie lange ist denn nicht so lange?
1: 3, 4 Tage.
4: Schön, Christoph Maria Herbst hier mal nicht in seiner gewohnten Rolle des schlagfertigen Zynikers zu erleben, findet auch Herbst selbst.
5: Wenn ich König von Deutschland wäre, hätte ich Herrn Herbst schon längst mal noch viel mehr gegen den Strich besetzt.
4: Bert ist eher Typ Trauerkloß, ein bisschen steif und verdruckst. Bevor er mit dem wahren Grund für seinen Besuch herausrücken kann, hat Les einen Fahrradunfall und Papa Bert springt spontan als Kurier für sie ein.
6: Jo, hab die 2 Blutkonserven. Großmeimer, wer ruft?
1: Ich kann das machen. Doppel 2, die Blutkonserve.
7: Ich sag mal 10 over.
6: 10 Minuten sind da, zeige dir.
4: Sommer auf Asphalt ist eine Vater-Tochter-Komödie, die schwungvoll das Thema Familie erforscht. Einerseits, wie schön es sein kann, die man schon hat, wieder zu entdecken. Andererseits, wie auch Freunde Familie sein können. Es ist kein exklusiver Begriff. Er gilt immer da, wo Menschen füreinander da sein wollen. Papa Bert gefällt das Konzept Wahlverwandtschaft so gut, dass er gar nicht wieder zurück in sein einsames altes Leben möchte.
8: Wir werden ein Spitzenteam.
2: Ich meine eher so, ich verdiene wieder Geld und du kannst heim.
8: Deine Clique, die mögen dich alle so sehr. Das sind ja unsere Freunde. Wir sind ein Team.
4: Die plötzliche Sorge, den gesundheitlich angeschlagenen Vater zu verlieren, bringt nochmal eine neue Dynamik in die Beziehung der beiden. Mala Emde und Christoph Maria Herbst schaut man dabei gerne zu, weil sie die Figuren mit so viel Wärme und Leben füllen. Sommer auf Asphalt ist trotz bekannter Handlungsmuster eine sommerleichte Komödie, die man lächelnd in Erinnerung behält. Oder wie Mala Emde es in der Talkshow 3 nach 9 so schön auf den Punkt brachte.
0: Das ist, glaube ich, ein richtig schöner, guter Cheeseburger des Kinos.
9: Ja, dann mal guten Appetit. Schauspielerin Mala Emde über ihren neuen Film Sommer auf Asphalt, der ist ab heute in den Kinos. Und das hier in der ARD Sounds App.
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1: Um 5 Uhr mit Wolfgang Berger. Die deutsche Abstimmungsniederlage in der UN-Vollversammlung sorgt für Diskussionen. AfD, Linke und Grüne machen die Bundesregierung aus unterschiedlichen Gründen verantwortlich. Deutschland wollte im UN-Sicherheitsrat einen Sitz bekommen, scheiterte bei der Abstimmung aber an Portugal und Österreich. Aus New York, Giselle Ucar.
2: Die Enttäuschung in der deutschen Delegation über die Niederlage schon nach dem ersten Wahlgang war groß. Dass sich Portugal und Österreich so klar gegen die Bewerbung Deutschlands durchsetzen, ist eine herbe Niederlage, erklärte Bundesaußenminister Johann Wadephul in New York. Auf der Suche nach Erklärungen sprach der CDU-Politiker in den ARD-Tagesthemen von starkem Gegenwind. Russland habe hinter den Kulissen Stimmung gegen die Deutschen gemacht. Einen starken Unterstützer der Ukraine am Tisch des Sicherheitsrats habe die Vetomacht verhindern wollen.
1: Die EU startet möglicherweise noch im Juni Beitrittsverhandlungen mit der Ukraine und Moldau. Das hat die derzeitige zyprische EU-Ratspräsidentschaft mitgeteilt. Danach haben die Vorbereitungen begonnen, damit der erste Verhandlungsabschnitt eröffnet werden kann. Eigentlich sollten die EU-Beitrittsverhandlungen mit der Ukraine und Moldau schon vor 2 Jahren beginnen. Damals gab es aber ein Veto aus Ungarn. In Kuba ist es ab Samstag wohl nicht mehr möglich, mit Mastercard oder Visa-Kreditkarten zu bezahlen. Laut Zentralbank des kommunistischen Inselstaats stellt eine zuständige ausländische Bank die Abwicklung ein. Hintergrund sind nach kubanischen Angaben die jüngsten US-Sanktionen. Die Regierung von Präsident Trump hatte Anfang des Jahres ihre Kuba-Politik verschärft und das Land als Bedrohung für die nationale Sicherheit bezeichnet. Kuba steckt ohnehin in der schwersten Wirtschaftskrise seit Jahrzehnten. Die deutsche Fußballnationalmannschaft bereitet sich heute auf das letzte WM-Testspiel vor. In Chicago stehen bis zu der Partie gegen die USA am Samstag noch 2 Trainingseinheiten an. Aus dem ARD-WM-Team Thomas Kunze.
3: Das Soldier Field Stadium Chicago, ein sporthistorischer Ort als ältestes und kleinstes NFL-Footballstadion. Es wird mit gut 62.000 Fans ausverkauft sein. WM-Kulisse also gegen einen topmotivierten, physisch starken Gegner, der dieses Testspiel als eigenen WM-Auftakt deklariert hat. Die Temperaturen steigen Richtung Wochenende auf schwüle 30 Grad. Der Anpfiff am Samstag in den späten Mittagsstunden Ortszeit wird körperlich anspruchsvoll. Und deswegen kommt dieser Test auch genau richtig. Vielleicht auch für die Wade von Torhüter Manuel Neuer, dessen Form aufgebaut, aber dessen Einsatz nicht garantiert wird.
1: Das waren die Nachrichten. Und das Wetter in Deutschland. Tagsüber von Westen Schauer und Gewitter, im Osten erst Sonne, später Schauer, 19 bis 24 Grad. Am Freitag wechseln sich Sonne, Wolken und ein paar Schauer ab 18 bis 21 Grad. Und am Samstag Wolken und öfter Sonne, fast überall trocken. Es ist 5.03 Uhr.
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4: Mit der A96 Lindau-München zwischen München-Leim und Sendling ist noch bis Montag gesperrt, in beiden Richtungen wegen Brückenarbeiten. Die A565 Meckenheim-Bonn ist zwischen dem Dreieck Bonn-Nord-Ost und dem Kreuz Bonn-Nord wegen Brückenschäden gesperrt, auch hier beide Richtungen betroffen. Nach Berlin, der Tiergartentunnel ist weiterhin gesperrt zwischen Heidestraße und Reichpietschufer. Auch hier beide Richtungen betroffen bis 17:45, also rund eine Dreiviertelstunde noch, rund 40 Minuten. Und die B188 neu dabei zwischen Fischbeck und Tangermünde ist nach einem Unfall gesperrt. Das war's, gute Fahrt.
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4: Aus dem Studio von NDR Info in Hamburg mit Nikolai Russ. Guten Morgen. Tja, irgendwann reißt jede Serie. Zum allerersten Mal ist Deutschland mit einer Bewerbung für einen Sitz im UN-Sicherheitsrat gescheitert. Bei der Abstimmung für die beiden westeuropäischen Sitze haben Portugal und Österreich am Abend gewonnen. 134 Stimmen bzw. 131 Stimmen haben sie geholt. Deutschland kam nur auf 104 Stimmen. Aus New York berichtet Martin Ganselmeier.
5: Mit versteinerter Miene reagierte Bundesaußenminister Johann Wadephul, als ausgerechnet seine Amtsvorgängerin, die derzeitige Präsidentin der UN-Generalversammlung, Annalena Baerbock, das Ergebnis der geheimen Wahl verkündete. Gleich im ersten Wahlgang erreichten Portugal und Österreich die erforderliche Zweidrittelmehrheit. Während die Delegationen der beiden beiden kleineren Staaten jubeln, liegt Deutschland abgeschlagen nur auf Platz 3. In der deutschen Delegation herrscht Katerstimmung. Bis zuletzt war man zuversichtlich, dass die vielen Last-Minute-Gespräche, die Wadefuhl seit Freitag in New York geführt hat, ausreichen würden. Die Liste der vermeintlichen Unterstützerstaaten schien lang genug zu sein. Umso größer das Entsetzen, wie deutlich der Stimmenvorsprung für Portugal und Österreich gleich im ersten Wahlgang war. Die Bundesregierung will die gescheiterte Bewerbung nun gründlich analysieren. Trotz der herben Wahlschlappe werde Deutschland ein engagierter Unterstützer der Vereinten Nationen bleiben. Doch ob Deutschland weiterhin der zweitgrößte Beitragszahler der UN bleibt, dürfte angesichts der Sparzwänge in Berlin auch innenpolitisch zu Diskussionen führen.
6: Und über diese Wahlschlappe hat meine Kollegin Susanne Stichler am Abend in den ARD-Tagesthemen mit dem deutschen Außenminister gesprochen und Johann Wadefuhl erstmal gefragt, wie enttäuscht er eigentlich ist.
7: Ja, ich bin wirklich enttäuscht. Das kann man ja auch gar nicht anders sein in einer derartigen Situation. Deutschland hat sich angeboten, für die nächsten 2 Jahre im UN-Sicherheitsrat aktiv zu sein. Für die Werte, die wir für wichtig halten, für das Völkerrecht, für Menschenrechte, für Konfliktbewältigung, Beseitigung. Das war ein starkes Engagement. Wir haben wirklich dafür gekämpft bis in die letzte Minute. Aber das ist ein demokratischer Prozess und der hat ein Ergebnis gebracht. Ich gratuliere Österreich und Portugal. Das sind zwei europäische Partner, zu denen wir engste Beziehungen haben. Wir werden jetzt sehr eng zusammenarbeiten. So gehört es sich. Das ist für uns natürlich eine herbe Niederlage, da gibt es gar nichts zu diskutieren.
8: Herr Wadefuhl, aber Sie haben heute vor der Abstimmung gesagt, Sie würden eine Grundsympathie für Deutschland dann doch sehen. War das nun doch weniger als Grundsympathie?
7: Ja, es war zu wenig. Ja. Also das Stimmergebnis ist ja eindeutig. Es war eindeutig zu wenig. Wir hatten aus den Gesprächen das Gefühl, dass wir wirklich gute Chancen hätten haben sollen, das Quorum zu erreichen. Da hat uns vielleicht nicht jeder ehrlich das gesagt, was er wirklich nachher gemacht hat. Anders kann es ja gar nicht sein. Wir müssen natürlich auch feststellen, es haben einige gegen uns gearbeitet. Russland ist ein gutes Beispiel. Die haben natürlich kein Interesse daran, dass so ein starker Unterstützer der Ukraine dabei ist, wenn man am Tisch hier im Sicherheitsrat sitzt. Das heißt, wir haben auch mit wirklich Gegenwind zu kämpfen gehabt und der war so stark, dass es am Ende nicht gereicht hat.
8: Gegenwind, Sie sprechen es an. Warum hat das aus Ihrer Sicht heute nicht geklappt? Was sind die Erkenntnisse an diesem Abend?
7: Ja, den einen Aspekt habe ich genannt. Der zweite ist, wir waren von Anfang an im Hintertreffen, weil wir damals wahrscheinlich aus guten Gründen aber sehr spät ins Rennen gegangen sind. Österreich seit 2011, Portugal seit 2013 mit einer angemeldeten Kandidatur. Wir erst kurz vor 2020, das war zu kurz, wir lagen immer hinten. Ich bin ja sozusagen der Schlussläufer in einem Staffellauf, vor mir Annalena Baerbock, davor Heiko Maas, der die Kandidatur bekannt gegeben hat. Und die ganze Zeit war das eine Aufholjagd für Deutschland und das hat am Ende nicht gereicht. Das ist bedauerlich. Das hat aber natürlich auch seinen Grund darin, dass viele auch europäische Partner sich festgelegt hatten. Die hatten einmal die Stimme Österreich und Portugal versprochen und waren davon nicht mehr abzubringen. Im Grunde ja gute, nachvollziehbare Gründe. Aber das hat halt jetzt dazu geführt, dass wir nicht die erforderliche Stimmenzahl hatten. Wir bleiben Unterstützer der UN und wir werden uns jetzt auf andere Dinge konzentrieren.
8: Aber kommen wir,
7: das wäre ja ein extra Engagement hier gewesen. Und jetzt können wir andere Dinge machen. Es gibt ja genug Betätigungsfelder für die deutsche und europäische Außenpolitik.
8: Aber gucken wir noch ganz kurz auf die Gründe. Es wird ja immer wieder kritisiert, Deutschland habe den Krieg in Gaza nicht als völkerrechtswidrig bezeichnet. Sie haben das Völkerrecht gerade auch angesprochen. Ist das jetzt die Quittung?
7: Nein, das halte ich für eine Überinterpretation. Also wir haben schon eine klare Position dazu bezogen. Der Bundeskanzler hat ja zu einem gewissen Zeitpunkt auch Waffenlieferungen an Israel sogar unterbrochen, auch erstmalig. Also ich habe heute noch mit dem Vertreter auch der Palästinenser hier gesprochen, auch mit vielen arabischen Kolleginnen und Kollegen gesprochen. Ich glaube nicht, dass das entscheidend war. Aber klar, Deutschland hat eine besondere Verantwortung für Israel. Wir haben dafür einzustehen. Wir haben eine ganz besondere Geschichte. Und dieser Staat, der für die Jüdinnen und Juden, der obliegt unserer besonderen Verantwortung. Es mag auch sein, dass das uns die ein oder andere Stimme gekostet hat.
8: Weil ja bei der Ukraine wird der Bruch des Völkerrechts immer wieder betont von Deutschland. Es gäbe für viele keine klare Linie, heißt es immer wieder. Ist Deutschland da verlässlich?
7: Ja, da sind wir verlässlich. Das kann man immer miteinander diskutieren. Und an der einen oder anderen Stelle will ich auch nicht sagen, dass wir nicht auch das überprüfen müssen. Also ich will jetzt hier nicht rausgehen und sagen, wir haben alles richtig gemacht, alle anderen haben alles verkehrt gemacht. Das wäre jetzt die falsche Herangehensweise. Mhm. Aber nein, das Völkerrecht hat für uns eine große Bedeutung, aber ich bin Außenminister. Da sind völkerrechtliche Aspekte von hoher Bedeutung. Ich bin auch Jurist. Aber ich muss die deutschen Interessen, die europäischen Interessen, ich muss Interessen unseres Bündnisses in Rechnung stellen. Ich muss das besondere Verhältnis zu Israel in Rechnung stellen. Ich muss in Rechnung stellen, dass die Vereinigten Staaten, auch das ist ja ein Kritikpunkt, für uns der herausragende Sicherheitspartner sind. Also das ist ein Gesamtprozess, über den können wir immer miteinander wieder streitig diskutieren. Aber Außenpolitik besteht eben nicht nur aus Völkerrecht, sondern eben auch aus anderen Aspekten. Da setzt man sich der Kritik aus, das ist klar, aber ich finde, insgesamt ist es gut und ausgewogen.
8: Herr Wadephul, wie hart ist diese Niederlage für den sogenannten Außenkanzler Merz?
7: Nein, ich habe ja, das ist für die Bundesregierung, das ist für uns alle, auch für das ganze Team. Wir haben hier alle gearbeitet, auch der Bundeskanzler, der Bundespräsident hat uns geholfen. Ich selber habe intensiv die letzten Tage nochmal investiert, aber im Grunde das ganze letzte Jahr. Und ich würde auch sagen, die Regierung davor, auch Olaf Scholz, Annalena Baerbock, haben sich schon für dieses Ergebnis engagiert. Für uns alle ist das eine wirkliche Enttäuschung, das muss man sagen. Daran will ich nicht vorbeireden. Aber nochmals, wir bleiben in den UN aktiv. Es gibt weitere große Aufgaben in der Außenpolitik. Wir werden uns auf andere Dinge konzentrieren. Es gibt in Europa genug zu tun. Es gibt in der EU genug zu tun. Der NATO-Gipfel steht bevor. Und da kann man wieder voll mit Deutschland rechnen.
6: Sagt der Bundesaußenminister Johann Wadephul im Gespräch mit meiner Kollegin Susanne Stichler in den ARD-Tagesthemen am Abend. Wir gucken aufs Wetter an diesem Donnerstagmorgen für Deutschland. Es geht wechselhaft weiter. Heute kommen immer wieder Schauer aus Richtung Westen, im Moment vor allem in Nordrhein-Westfalen und Niedersachsen. Und das breitet sich auf das ganze Land aus. Es kommen im Laufe des Tages dann auch noch Gewitter mit dazu. Stellenweise sind die auch heftig, vor allem in der Nordhälfte Deutschlands. Aber von Süden her kommt dann am Abend auch teils starker Regen, der in Bayern und Baden-Württemberg auch mal über ein paar Stunden bleibt. Bis zu 24 Grad dazu heute an diesem Donnerstag. Morgen am Freitag bis zu 21 Grad. Auch dann weiter wechselhaft mit Schauern, Gewittern, aber auch sonnigen Phasen. Vor allem im Süden am Abend trockener und insgesamt sonniger. Wir gucken auf die aktuellen Werte jetzt um 5:12 Uhr, also 12 nach 5. Jetzt noch mehr Zahlen. Achtung, Aachen 15 Grad, leichter Regen. Berlin 13 Grad, viele Wolken, genau wie in Stuttgart bei 14 Grad. Hamburg meldet 15 Grad und einzelne Schauer. 15 Grad auch in Leipzig, da ist es stark bewölkt. Wir gucken nach München, da im Moment 9 Grad, teils bewölkt. Cuxhaven meldet 15 Grad, hier viele Wolken. Bremen 15 Grad, stark bewölkt. Frankfurt 17 Grad, auch hier viele Wolken. Ab nach Dresden, da haben wir 12 Grad, auch da ist es meist bewölkt. Hannover 16 Grad, stark bewölkt. Erfurt teils bewölkt bei 12 Grad. Köln 17 Grad und stark bewölkt. Rostock auch hier starke Bewölkung bei 14 Grad. Wir gucken noch auf die Zugspitze. 5 Grad, einzelne Wolken dort. Und im Moment haben wir noch 17 Grad und stark bewölkt ist es in Hockenheim. So.
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6: Und auch gleich 5:14 Uhr. Bei uns in Deutschland, da gibt es derzeit für die Regierung einiges zu tun. Der neue Deutschland-Trend ist da und der zeigt das wieder mit deutlichen Zahlen, nämlich schlechten Werten für Schwarz-Rot. Sabine Henkel fasst das Ergebnis von Infratest DIMAP zusammen und startet mit einem Blick auf den Bundeskanzler.
9: Friedrich Merz hat sich in dieser Woche in Optimismus geübt.
10: Ich setze jedenfalls alles darauf und ich arbeite daran, dass wir im Rückblick eines Tages auf die Zeit von heute sagen können, wir haben es richtig gemacht.
9: Viel zu tun für den Kanzler, damit das so kommt. Denn nach wie vor sind viele Deutsche unzufrieden mit der Arbeit der Bundesregierung. 87% sind es. Und das spiegelt sich auch in der Sonntagsfrage wider. Also wen würden Sie am kommenden Sonntag wählen? Nur 23% antworten CDU bzw. CSU. 13% sagen SPD. Die AfD liegt weiterhin vorne bei 27%, Grüne 14, Linke 10.
11: Warum würden die Leute so wählen?
9: Infratest DIMAP hat herausgefunden, dass Enttäuschung mehr und mehr ein Wahlmotiv ist. 46% sagen, sie wählen die Partei, weil sie von anderen Parteien enttäuscht sind. Mehr aber, und zwar 50%, wählen aus Überzeugung. Als das genau so vor 8 Jahren gefragt wurde, also zu Merkel-Zeiten, wählten deutlich mehr Menschen eine Partei, weil sie von ihr überzeugt waren. Enttäuschung über andere spielte da eine deutlich kleinere Rolle.
11: Was ist noch wichtig bei der Wahlentscheidung?
9: Das Parteiprogramm spielt die entscheidende Rolle, und zwar mit großem Abstand. Nicht das Personal oder die Parteibindung, sondern die Inhalte, für die eine Partei steht, sind für 74% wahlentscheidend. Das gilt vor allem für grüne und linke Wähler und Wählerinnen, aber auch für die der AfD. Für Wähler der Union und der SPD ist auch die langfristige Parteibindung bedeutend, mehr als bei anderen. Sie haben also mehr Stammwähler. Aber grundsätzlich ist auch hier das Programm für die Mehrheit der Befragten wichtiger.
11: Wie sehen die Leute eine mögliche Zusammenarbeit mit der AfD?
9: Differenziert. 24% sind für eine Zusammenarbeit und gut 30% sagen, die anderen Parteien sollten von Fall zu Fall mit der AfD abstimmen oder kooperieren. Auf der anderen Seite sind gut 40% gegen jede Form der Zusammenarbeit mit der AfD. Vor allem Anhänger der Grünen sind dagegen, aber auch die der Linken und der SPD. Unter den Wählern und Wählerinnen der Union sind es hingegen deutlich mehr, die sagen, von Fall zu Fall könnten CDU und CSU auch mit der AfD arbeiten oder abstimmen.
11: Welche Probleme beschäftigen die Leute?
9: Als wichtigstes Problem wird die wirtschaftliche Lage gesehen. An zweiter Stelle das Thema Zuwanderung, was diesmal aber deutlich weniger Leute als wichtiges Problem benennen als noch im Winter. Auch das Thema Gerechtigkeit beschäftigt viele Menschen mehr als die Rente, das Klima oder die medizinische Versorgung.
6: Sabine Henkel berichtete über den Deutschlandtrend, und Daten und Grafiken dazu gibt es auf tagesschau.de. Ende 2025 ist es, da stirbt ein britischer Student nach einem Messerangriff auf der Straße im Beisein von Polizistinnen und Polizisten. Diese hatten Täter und Opfer verwechselt. Der Fall bewegt Großbritannien bis heute und Rechte versuchen, die Tat politisch auszunutzen, obwohl die Familie des Opfers genau das nicht will. Und trotzdem kamen jetzt Hunderte zu den Protesten. Aufgerufen hatte unter anderem der Rechtspopulist Nigel Farage. Gabi Biesinger berichtet für uns aus London.
12: Die Umstände, unter denen der 18-jährige Student Henry Novak unter den Augen der Polizei starb, sind absolut grauenvoll. Er habe Stichwunden, klagte der in sich zusammengesackte Novak. Er könne nicht atmen, das wiederholte er 9-mal. Die Polizisten glaubten ihm nicht, denn sie verwechselten zunächst Täter und Opfer. Den Notruf abgesetzt hatte nämlich der Bruder des inzwischen wegen Mordes verurteilten Täters. Er rief die Polizei wegen eines angeblichen rassistischen Angriffs auf die Sikh-Brüder zu Hilfe. Die Polizei legte Novak als mutmaßlichem Täter Handschellen an. Wenige Augenblicke später starb er. Ich kann nicht atmen, I can't breathe. Das waren auch die letzten Worte des Afroamerikaners George Floyd, als er im Mai 2020 in den USA an den Folgen eines gewaltsamen Polizeigriffs starb. Die Journalistin Poppy Coburn vom konservativen Telegraph sieht deshalb auch den britischen George Floyd-Moment gekommen.
13: I can't breathe. I think this is a George Floyd moment.
12: Zwei Männer, die unter den Augen der Polizei sterben. In den USA ein Schwarzer, in Southampton ein Weißer. In beiden Fällen hat die Polizei versagt. Nach dem Tod von George Floyd formierte sich weltweit die antirassistische Black Lives Matter-Bewegung. Und rechte Stimmungsmacher wie der Chef der rechtspopulistischen Reformpartei Nigel Farage rufen nun den umgekehrten Rassismusfall aus: White Lives Matter.
14: Enough of anti-white prejudice. White Lives Matter just as much as Black Lives.
12: Schluss mit Vorurteilen gegen Weiße. Die britische Polizei messe mit zweierlei Maß und gehe bei der Strafverfolgung härter gegen die weiße Mehrheitsbevölkerung vor. Farages Aufruf reagiert mit kalter Wut.
14: Respond to this with pure cold rage.
12: Hunderte Menschen gingen danach in Southampton in der Nähe des Tatorts auf die Straße. Autos wurden demoliert, Mülltonnen gegen Polizisten mit Schutzausrüstung geschleudert, 11 Beamte und ein Polizeihund verletzt, 2 Randalierer festgenommen. Der Sozialpsychologe Clifford Stott von der Keele University bestätigte bei Sky News, dass Schwarze und Weiße von der Polizei unterschiedlich behandelt würden.
15: That is true, but it's ethnic minorities.
12: Aber es sind immer noch die Minderheiten, die häufiger auf der Straße kontrolliert werden, die häufiger getasert werden, die häufiger in Polizeigewahrsam sterben und häufiger angeklagt werden als Weiße. Nachdem der britischen Polizei jahrzehntelang institutioneller Rassismus attestiert wurde, sollten Verhaltensregeln im Police Race Action Act helfen, um das Vertrauen bei Bevölkerungsminderheiten wiederzugewinnen. Diese Richtlinien sollen nach dem Fall Novak nun überarbeitet werden. Schon zuletzt hatte es einen Missbrauchsskandal um einen britisch-pakistanischen Täterring gegeben, in dem die Verbrechen von den Behörden aus Angst vor Rassismusvorwürfen lange ignoriert wurden. Oppositionsführerin Kemi Badenoch von den Konservativen fürchtet, dass die ehemals rassistische Polizei nun überkompensiert haben könne.
16: They're not institutionally racist anymore. If anything, they've overcorrected.
12: Das Verhalten der Polizisten, die Henry Novak im Stich ließen, wird von der Dienstaufsicht untersucht. Einer hat bereits den Dienst quittiert. Die Familie des getöteten Studenten bat darum, die Tragödie nicht zu missbrauchen, um Groll und Spaltung zu säen. Doch genau das sei das Ziel von Farage, erklärte Labour-Premierminister Keir Starmer, und das sei unverzeihlich.
17: Exploiting this tragedy to create grievance and division is unforgivable.
6: Gabi Biesinger berichtete für uns aus Großbritannien. Es ist die höchste richterliche Instanz in Deutschland, das Bundesverfassungsgericht. In diesem Jahr feiert es seinen 75. Geburtstag. Und deswegen gehen die 16 Richterinnen und Richter an Schulen derzeit, eben in jedem Bundesland. Das Ziel, junge Menschen die Arbeitsweise und die Aufgaben des Bundesverfassungsgerichts zu erklären. Gestern war die David-Röntgen-Berufsschule im rheinland-pfälzischen Neuwied dran und Maike König, die berichtet.
18: Kurz bevor der Vortrag losgeht, sitzen die meisten Schülerinnen und Schüler gespannt auf ihren Stühlen in der Aula der David-Röntgen-Schule in Neuwied. Eine Verfassungsrichterin sieht man schließlich nicht jeden Tag. Und noch seltener kann man ihr Fragen stellen. Die Erwartungen sind groß.
19: Also ich finde das an sich sehr gut. Ich finde, das zeigt auch so ein bisschen, dass man sich auch für die jungen Leute interessiert, wo die Meinungen liegen, wo die Interessen liegen.
20: Weil man dann selber als Schüler noch mal so mehr Nähe zu dem Beruf und zu der Arbeit bekommt, die sie dann halt auch macht und halt auch Demokratie verteidigen und so weiter. Das ist dann ganz gut, wenn man da auch mit den Schülern und den Jüngeren ins Gespräch kommt.
21: Dass man so die Möglichkeit hat, dann auch noch Fragen zu stellen. Was dann einfach weiter zur politischen Bildung hinzufügt.
18: Auch die Lehrer sind von der Aktion begeistert. Der stellvertretende Schulleiter Thomas Hennig sieht darin eine Chance, den Schülerinnen und Schülern ein eher sperriges Thema nahbarer zu machen.
22: Also wir merken immer mehr, dass da eine Riesendistanz ist, was alles, was Politik, Verwaltung und so etwas angeht. Deshalb ist das klasse, wenn jemand hierher kommt, der das erklären kann, der selbst in dem System drin ist und das den jungen Menschen erklärt.
18: Das ist heute die Aufgabe von Sigrid Emmenegger. Sie ist seit Oktober 2025 Richterin am Bundesverfassungsgericht. Für sie ist der Austausch mit den Schülerinnen und Schülern besonders wichtig.
23: Die jungen Leute sind natürlich die Zukunft unseres Landes. Und wenn wir heute den 75. Geburtstag feiern und wir wollen auch in 75 Jahren nochmal feiern, dann ist es natürlich besonders wichtig, wenn man auch mit den jungen Menschen ins Gespräch kommt.
18: Und dann geht's los. Anderthalb Stunden erzählt Richterin Emmenegger von ihrer Arbeit. Die Schülerinnen und Schüler stellen so viele Fragen, dass am Ende die Zeit nicht reicht. 30 Minuten wird die Veranstaltung verlängert. Dann ist Schluss.
23: Ja, das war für mich unglaublich tolle Erfahrung, mit so vielen Schülerinnen und Schülern im Gespräch sein zu dürfen, erklären zu dürfen, was das Bundesverfassungsgericht so macht, allgemein, was Gerichte machen, wo der Unterschied zur Politik ist, dass man als Gericht eben bestimmte Aufgaben hat und wie wir die wahrnehmen. Ja, das hat Spaß gemacht.
18: Auch bei den Schülerinnen und Schülern kam der Besuch gut an.
19: Einen guten Einblick bekommen, wie die arbeiten und was sie sich beschäftigen, dass sie sich auch halt um fast alles, alle Beschwerden halt so kümmern.
20: Ja, nochmal ein paar mehr interne Einblicke, die sie uns ja auch gegeben hat, dass man so hinter die Kulissen schauen kann, so ganz oberflächlich kriegt man ja schon immer mal wieder was mit, aber dann ganz persönlich mit jemandem zu reden, der da auch dann in den Gebäuden ist und den Beruf selber ausübt, das war schon sehr interessant.
1: Eine Erfahrung, die auch noch andere Schülerinnen und Schüler in Deutschland machen können. Denn die Kollegen von Sigrid Emmenegger sind in den nächsten Monaten auch in den anderen Bundesländern zu Besuch.
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2: Mit Christian Hake. Bei den French Open in Paris sind die Halbfinals komplett. Aber die italienische Night Session, die lief anders, als sich das viele gedacht oder erhofft hatten. Denn der Italiener Matteo Berrettini musste nach knapp 2 Stunden im zweiten Satz gegen seinen Landsmann Matteo Arnaldi verletzt aufgeben. Arnaldi damit also im Halbfinale. Dort trifft er wieder auf einen Italiener, Flavio Cobolli nämlich. Guido Ringel ist unser Mann in Paris und er fasst uns diesen spektakulären Tag zusammen.
3: Was für ein verrückter Tag in Paris. Kälte, Wind und große Überraschung. Vor allem bei den Frauen. Denn mit dem Aus der Nummer 1 der Welt schon im Viertelfinale war nicht zu rechnen. Aber Arina Sabalenka aus Belarus ist nach 3 Sätzen ausgeschieden. Niederlage gegen die Russin Schneider. Für Sabalenka ein grauenhafter, fehlerhafter Tag, der Spuren hinterlassen hat, der sich so anfühlt, als wolle man nie wieder Tennis spielen.
4: No thoughts, no emotions. Just wanna quit tennis right now, but we'll see. We'll see in a few days. Hopefully I'll get back on track. Mentally.
3: Sabalenka also raus. Sie wartet weiter auf den ersten Paris-Titel. Die Gegnerin von Diana Schneider im Halbfinale aber ist nun die nächste Überraschung des Tages. Und die heißt Maja Szwalinska. Die Polin ist Qualifikantin und hat das Kunststück fertiggebracht, in das Halbfinale dieses Grand-Slam-Turniers einzuziehen. Mit ihrem Sieg gegen die Russin Kalinskaja. Und bei den Herren war es mitreißend im letzten Tagesmatch, dass Flavio Cobolli gewinnen konnte. 4-Satz-Erfolg mit beherztem Tennis gegen den Top-10-Mann Ogier Aliassime. Die Folge ist ein italienisches Halbfinale. Berrettini wieder mal verletzt, muss aufgeben. Arnaldi im Halbfinale.
2: Heute dann die beiden Damen-Halbfinals. Die Männer sind am Freitag dran. In der Handball-Bundesliga hat der deutsche Meister aus Magdeburg auch das letzte Heimspiel der Saison gewonnen. 38:35 gegen Gummersbach. Der THW Kiel dagegen musste in Minden die nächste Niederlage einstecken. Minden damit weiter mit Hoffnung auf den Klassenerhalt. Schlechter lief es dagegen für die TSV Hannover-Burgdorf bei den Rhein-Neckar-Löwen. Tiete Teninger berichtet.
24: Im letzten Auswärtsspiel der Saison haben die Recken einen echten Krimi geliefert, aber ohne Happy End. In allerletzter Sekunde landete ein Wurf von rechts außen Daniel Weber im Netz. Doch der vermeintliche 29:29 Ausgleich hatte keinen Bestand. Nach Videobeweis kassierten die Schiedsrichter das Tor wieder ein, weil die Zeit doch schon abgelaufen war. Ein letzter Freiwurf landete im gegnerischen Block, dann war Hannover-Burgdorf geschlagen. Zuvor waren die Recken lange einem Rückstand hinterhergelaufen. In den letzten Minuten glichen sie mehrfach aus, mussten dann aber 7 Sekunden vor dem Ende den entscheidenden Treffer der Rhein-Neckar-Löwen hinnehmen. Am Ende steht die 16. Niederlage der Saison und die wohl unglücklichste der gesamten Spielzeit.
2: 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Die deutsche Fußballnationalmannschaft kommt immer mehr im WM-Land USA an. Das erste Training ist durch und da fiel dann vor allem die gute Laune von Stürmer Kai Havertz auf. Thomas Kunze ist für uns dicht an der Mannschaft dran.
25: 57 Mal ist Kai Havertz bereits für die deutsche Fußballnationalmannschaft aufgelaufen. Es spricht viel dafür, dass in Chicago gegen die USA das 58. Länderspiel dazukommt. Der 26-Jährige hat die Finalniederlage mit dem FC Arsenal in der Königsklasse dann doch recht gut verdaut. Der Schoß der Nationalmannschaft, in dem Havertz seit gestern weilt, hat da ganz sicher mitgeholfen. Die Konkurrenzsituation im Sturm mit dem formstarken Dennis Undav fürchtet Kai Havertz überhaupt nicht. Ganz im Gegenteil, Havertz schwärmt von der hohen offensiven Güte des Teams und der damit verbundenen personellen Variabilität. Und Kai Havertz hatte auf der digitalen Pressekonferenz des DFB auch noch eine gute Nachricht mit im Gepäck. Nach seinen Beobachtungen geht es Manuel Neuer und seiner Wade gut. Der Keeper hat große Teile des ersten Teamtrainings in Chicago mit absolviert. Gut möglich also, dass beide gemeinsam von Beginn auflaufen.
2: Der letzte Test vor dem Turnier, Deutschland gegen die USA am Samstag ab 20.30 Uhr. 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
1: Um 5.30 Uhr mit Wolfgang Berger. Die EU startet möglicherweise noch im Juni Beitrittsverhandlungen mit der Ukraine und Moldau. Das hat die derzeitige zyprische EU-Ratspräsidentschaft mitgeteilt. Danach haben die Vorbereitungen begonnen, damit der erste Verhandlungsabschnitt eröffnet werden kann. Aus der Nachrichtenredaktion Jan Busche.
2: Im Idealfall sollen die Gespräche schon Mitte Juni starten. Dann findet ein EU-Ministertreffen in Luxemburg statt. Eigentlich sollten die EU-Beitrittsverhandlungen mit der Ukraine und Moldau schon vor 2 Jahren beginnen. Damals gab es aber ein Veto aus Ungarn. Mit der neuen ungarischen Regierung unter Ministerpräsident Modior ist jetzt Bewegung in den Prozess gekommen. Allerdings ist auch klar, EU-Beitrittsgespräche dauern in der Regel Jahre, manchmal sogar Jahrzehnte. Und es ist nicht ausgemacht, ob sie tatsächlich zu einer EU-Mitgliedschaft führen.
1: Die deutsche Regierung will sich weiter aktiv in den Vereinten Nationen engagieren. Das hat Außenminister Wadephul klargestellt nach der Abstimmungsniederlage für den mächtigen UN-Sicherheitsrat. Deutschland wollte in dem Gremium einen Sitz bekommen und hatte sich dafür beworben. In der gestrigen Abstimmung scheiterte die Bundesrepublik aber. Portugal und Österreich ziehen stattdessen für 2 Jahre in den UN-Sicherheitsrat ein. Wadephul sprach in den ARD-Tagesthemen von einer herben Niederlage, die eine tiefgreifende Analyse verlange. Israel und Libanon haben sich darauf geeinigt, die vereinbarte Waffenruhe umzusetzen. Dafür wurde ein Plan erarbeitet. Das haben beide Länder nach einem Gespräch in Washington erklärt. Aus der Nachrichtenredaktion Karl Spannenberger.
3: Voraussetzung ist demnach, dass die pro-iranische Terrormiliz Hezbollah das Feuer vollständig einstellt und sich aus bestimmten Gebieten zurückzieht. Zudem sollen Zonen unter exklusiver Kontrolle der libanesischen Armee eingerichtet werden. In gut 3 Wochen wollen beide Seiten die Gespräche fortsetzen. Eigentlich gilt im Libanon bereits seit dem 17. April eine Feuerpause. Israel und die Hezbollah greifen sich aber weiter täglich an. Die Terrormiliz Hezbollah lehnt sowohl die Waffenruhe als auch die Gespräche in Washington ab, an denen sie nicht beteiligt ist.
1: Auf der dänischen Insel Anholt soll heute der verendete Buckelwal obduziert werden. Tierärzte und Walexperten arbeiten dafür öffentlich am Strand. Insulaner und Urlauber müssen einen Sicherheitsabstand einhalten. Das kleine Team will zum Beispiel DNA-Proben von dem Buckelwal nehmen. Außerdem soll nach Spuren von Fischernetzen in Magen und Darm gesucht werden. Ziel ist es, zu klären, warum der Wal gestorben ist. Das Tier war im März und April durch eine wochenlange Odyssee in der Wismarer Bucht berühmt geworden. Das Wetter in Deutschland. Tagsüber von Westen her Schauer und Gewitter. Im Osten erst Sonne, später Schauer. 19 bis 24 Grad. Am Freitag wechseln sich Sonne, Wolken und ein paar Schauer ab. 18 bis 21 Grad. Das waren die Nachrichten.
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4: Mit der A96 Lindau-München. Hier ist zwischen München-Leim und Sendling in beiden Richtungen noch bis Montag gesperrt wegen Brückenarbeiten. Die A565 Meckenheim-Bonn ist zwischen dem Dreieck Bonn-Nord-Ost und dem Kreuz Bonn-Nord wegen Brückenschäden in beiden Richtungen gesperrt. Nach Berlin, der Tiergartentunnel ist zwischen Heidestraße und Reichpietschufer in beiden Richtungen noch gut 10 Minuten gesperrt bis 17:45. Und die B188 zwischen Fischbeck und Tangermünde ist nach einem Unfall weiterhin gesperrt. Das war's. Gute Fahrt.
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4: Mit Nikolai Russ, guten Morgen. Es ist ein Morgen, an dem sich viele von Ihnen vielleicht schon freuen, überhaupt hochgekommen zu sein aus den heimischen Federn. Wir gehen jetzt noch höher hinaus mit Ihnen auf den höchsten Berg der Welt, der Mount Everest. Immer wieder ist dort von Übertourismus die Rede, dieses Jahr aber ganz besonders. Die Saison in Nepal, die ist eine mit Rekorden. Mehr als 1000 registrierte Besteigungen, wohlgemerkt nur die registrierten Besteigungen. Wie viel Tourismus hält dieses sogenannte Dach der Welt eigentlich noch aus? Franziska Amler berichtet.
5: Ein Stau in ca. 7600 Metern Höhe. Am sogenannten gelben Band zieht sich eine regelrechte Perlenkette aus Bergsteigern den Gipfel hinauf. An Fixsein befestigt. Sie stehen dicht an dicht, nur langsam vorankommend in der dünnen Höhenluft. Am 20. Mai haben 274 Menschen von der nepalesischen Seite aus den Gipfel erklommen. Ein Rekord. Die Bilder vom Mount Everest gingen um die Welt.
6: Es wird weiterhin ein Problem bleiben, aber es ist auch die Ungeduld,
5: sagt die Garmischerin Billy Bierling, die während der Bergsteigersaison in Nepals Hauptstadt Kathmandu lebt. Schließlich hatte die Saison nicht gerade verheißungsvoll begonnen. Ein riesiger Eisblock, der gefährlich über der Route direkt über dem Basislager hing, zwang die Bergsteiger im April, ihren Aufstieg zu verschieben. Und so harrten viele bereits seit Wochen im Basislager aus.
6: Und es ist jedes Jahr so, am ersten guten Wettertag wollen also alle auf den Gipfel und dann kommt natürlich so etwas zustande. Die Leute haben Flaschen Sauerstoff, aber klar, wenn man so lange steht und warten muss, ich meine, da gibt es Erfrierungen.
5: Sie spricht aus Erfahrung. Billy Bierling stand selbst auf 6 Achttausendern, 3 davon bestieg sie ohne Flaschen Sauerstoff. Auch insgesamt geht die diesjährige Saison mit einem Rekord zu Ende. Exakt 1008 Besteigungen haben die nepalesischen Behörden registriert. So viele wie noch nie. Aktuell kann jeder eine Genehmigung für den Everest beantragen, der die Gebühren von umgerechnet knapp 13.000 Euro bezahlt. Dass die kürzlich erhöht wurden, hat offenbar viele Bergsteiger nicht abgeschreckt. Der Österreicher Lukas Furtenbach, der eine eigene Expeditionsfirma leitet, verbrachte die vergangenen 7 Wochen am Everest. Gemeinsam mit seinem Team hat er insgesamt 40 Kunden zum Gipfel geführt, darunter Forschungsexpeditionen, Filmteams, aber auch ganz reguläre Kunden. In der Rekordzahl an Bergsteigern sieht er nicht automatisch ein Sicherheitsproblem. Vielmehr sei der Stau am schmalen Gipfelgrat, den letzten Metern vor dem Gipfel, nur dann gefährlich, wenn Expeditionsveranstalter und Bergführer nicht ausreichend vorbereitet seien.
7: Wenn aber die Sauerstofflogistik gut vorbereitet ist, ist es grundsätzlich auch kein Problem, wenn man mal an der Schlüsselstelle warten muss. Und auch diese Bilder von der Lotse-Flanke, wo man eine ewig lange Schlange von Bergsteigern sieht, die sich da langsam nach oben bewegt, ist jetzt für uns Bergsteiger auch nicht wirklich was Schlimmes, weil man ja ohnehin nicht schneller gehen würde. Das ist jetzt vom Erlebniswert vielleicht nicht das Schönste, was man sich vorstellen kann. Aber jetzt von einer Sicherheitsthematik her sprechend ist das jetzt kein großes Problem gewesen.
5: Dass es in dieser Saison trotz der hohen Zahl an Bergsteigern kaum Unfälle gegeben habe, ist für den Expeditionsveranstalter ein Zeichen für ein verbessertes Sicherheitsmanagement. Doch ein zunehmendes Problem sei die Selbstüberschätzung mancher Bergsteiger. Einen ähnlichen Eindruck hat auch Billy Bierling.
6: Das liegt da natürlich auch daran, dass man in den sozialen Medien das so liest und sich denkt, ach ja, ich brauche ja gar keine Bergsteigererfahrung, um auf den Everest zu gehen.
5: Die nepalesische Regierung arbeitet inzwischen an neuen Vorschriften, die eine gewisse Erfahrung voraussetzen. Der Bergtourismus ist für das arme südasiatische Land eine wichtige Einnahmequelle. Doch mit den steigenden Besucherzahlen wächst auch ein anderes Problem. Der Müll am höchsten Berg der Welt. Die Regierung verpflichtet die Bergsteiger zwar, ihren Müll zu beseitigen, dennoch bleibt vieles zurück.
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4: Mit interessanten Infos für alle, die in US-Aktien wie auch immer angelegt oder anlegen, Geld anlegen. Das könnte riskanter sein, als viele von uns denken, berichtet Angela Göpfert.
8: Amerika war für Anleger lange vor allem eines: der sichere Renditemotor im Depot. Wer in den vergangenen 10 Jahren auf den US-Leitindex S&P 500 gesetzt hatte, konnte seinen Einsatz mehr als verdreifachen. Anleger profitierten von Konzernen wie Apple, Microsoft, Alphabet, Nvidia oder Amazon, von Tech-Giganten, KI-Fantasie und starken Geschäftsmodellen. Und das ganz automatisch auch dann, wenn sie einfach nur einen ETF auf den MSCI World gekauft haben.
9: Die Anleger unterschätzen ganz massiv, dass der MSCI World Index mittlerweile massiv übergewichtet ist in den USA. Wir reden über einen Anteil von 72%, mit denen ich an der US-Börse und an den US-Aktien hänge, aber mit denen ich dann auch am Dollar hänge.
8: Sagt Stefan Risse, Kapitalmarktstratege bei der Vermögensverwaltung Arcatis. Und genau das ist für Anleger aus dem Euroraum inzwischen ein Problem. Denn es zählt nicht nur, wie stark eine US-Aktie an der Wall Street steigt. Entscheidend ist auch, was davon in Euro ankommt. Das Währungsrisiko ist aber nur ein Teil der Geschichte. Dazu kommt, innerhalb des US-Markts hängt immer mehr an einigen wenigen Konzernen. Edgar Walk, Chefökonom bei Metzler Asset Management.
10: Ich glaube, es ist mal wichtig zu verstehen, dass tatsächlich die US-Börse nicht mehr die US-Wirtschaft reflektiert, sondern nur noch den Technologiesektor. Also tatsächlich kann man sagen, der US-Aktienmarkt spielt nur noch das Thema KI. Von daher ist man nicht gut diversifiziert tatsächlich.
8: Und dann sind da noch die Risiken, die nichts mit Apple, Nvidia oder Microsoft zu tun haben. die hohe Verschuldung der USA, die politischen Unsicherheiten rund um die Trump-Regierung und ein Anleihemarkt, der immer nervöser wird.
10: Tatsächlich haben wir rekordhohe Staatsschulden. Wir haben rekordhohe Defizite, über 2 Billionen Dollar Staatsdefizit wahrscheinlich in diesem Jahr. Und wir haben keine Perspektive, dass die Regierung auf absehbare Zeit plant zu sparen.
8: Heißt das für Anleger also raus aus Amerika? Ganz so einfach ist es nicht. Die USA bleiben der wichtigste Kapitalmarkt der Welt. Nirgendwo sonst gibt es so viele große, international führende Börsenkonzerne. Nirgendwo sonst fließt so viel Kapital. Für Kapitalmarktexperte Risse ist deshalb nicht die Frage, ob Amerika ins Depot gehört, sondern wie viel.
9: Denn die wichtigen und großen Unternehmen von dem Teil der Wirtschaft in der Welt, der momentan noch stark wächst, und das ist die KI-Wirtschaft, sitzen in den USA. Deswegen muss man die im Portfolio schon drin haben, aber man muss sie nicht in der Größenordnung drin haben, wie sie beispielsweise im MSCI World Index vorhanden sind.
8: Die Schlussfolgerung vieler Strategen: breiter streuen. Mehr Europa, mehr Asien als Beimischung. Und für Risse gehört auch Gold dazu.
9: Vor dem Hintergrund der hohen Verschuldungszuwächse in der Welt, aber insbesondere auch in den USA, ist eine gewisse Goldbeimischung, weil ich Gold eben nicht unendlich vermehren kann, wie unser Papiergeld, sicherlich nicht falsch.
8: An den USA führt für Anleger weiter kaum ein Weg vorbei. Aber aus dem Renditemotor kann ein Klumpenrisiko werden, wenn ein zu großer Teil des Depots an Tech-Konzernen, KI-Fantasie und Dollar hängt.
4: Deutlich härter soll sie werden, die Abschiebepraxis der Europäischen Union. Abgelehnte Asylbewerber sollen künftig in Rückkehrzentren kommen. Außerhalb der EU sollen die sein, in sogenannte Return Hubs. Darauf haben sich das EU-Parlament und die Mitgliedstaaten geeinigt. Es geht um Asylbewerber, die die EU eigentlich verlassen müssen, aber aus unterschiedlichen Gründen nicht abgeschoben werden können. Was heißt das jetzt für die Praxis? Zum Beispiel für ein Bundesland wie Sachsen-Anhalt. Sarah Böttcher hat sich umgehört.
11: Nach Angaben des Innenministeriums in Sachsen-Anhalt waren im vergangenen Jahr rund 4.700 Menschen verpflichtet, das Land zu verlassen. Doch Abschiebungen scheitern oft, weil Herkunftsländer nicht kooperieren, weil Papiere fehlen oder weil die Betroffenen schlicht nicht anzutreffen sind. In so einem Fall dürfen sie meist erstmal bleiben, mit einer sogenannten Duldung. Hier setzen die geplanten Return-Hubs an. Statt in Deutschland zu bleiben, könnten diese Menschen zunächst in ein anderes Land außerhalb der EU gebracht werden. Für die Bundesländer, die die Abschiebung organisieren müssen, eine erhebliche Entlastung, meint die Innenministerin von Sachsen-Anhalt, Tamara Zieschang.
12: Der jetzige Aufwand ausreisepflichtiger Ausländer, die an ihrer Identitätsfeststellung nicht mitwirken, beziehungsweise auch die Gespräche mit den Herkunftsstaaten, um eine Ausreise zu ermöglichen, binden Verwaltungen in unglaublichem Maße. Da müssen Busfahrten organisiert werden, da müssen Dolmetscher gestellt werden. Das bindet tagtäglich enorme Kräfte, nicht nur in Sachsen-Anhalt, sondern auch im Bund. Und genau deshalb begrüße ich so diese europäische Einigung, weil sie ermöglicht, dass wir den sanktionieren, der nicht bereit ist mitzuwirken. Und damit fallen sie dem deutschen Steuerzahler nicht mehr zur Last.
11: Kritiker sehen das anders. Sie befürchten eher mehr Aufwand für Verwaltung und Gerichte. Auch ein Blick nach Großbritannien zeigt das. Dort hatten Gerichte das geplante Abschiebeabkommen mit Ruanda für illegal erklärt, unter anderem wegen Menschenrechtsbedenken. Solche Prüfungen wären auch hier nötig, betont die Rechtsreferentin von Pro Asyl, Wiebke Judith.
13: Ich denke, gerade da wird sehr viel auf die Gerichte zukommen, denn das wird alles andere als einfach zu beurteilen, ob halt ein Syrer im Sudan sicher ist oder ein Eritreer in Ägypten. Ja, das wird eine super komplexe Angelegenheit und aus unserer Sicht natürlich auch in vielen Fällen tatsächlich rechtswidrig. Also da sehe ich schon die nächste Klagewelle kommen, sollte das jemals in der Praxis umgesetzt werden.
11: Der Vorwurf von Pro Asyl, die EU verlagere das Problem nach dem Motto aus den Augen, aus dem Sinn. Zurückhaltender äußert sich der Städte- und Gemeindebund Sachsen-Anhalt. Dort heißt es schriftlich auf Anfrage von MDR aktuell, eine Bewertung sei derzeit kaum möglich. Zu viele Details seien noch unklar. Städte und Landkreise wären aber weiterhin betroffen. Doch wie realistisch ist das Ganze überhaupt? Konstantin Roschka ist Migrationsexperte und Professor für Sozialrecht an der Evangelischen Hochschule in Freiburg. Er hält einen breiten Einsatz solcher Zentren für eher unwahrscheinlich.
14: Also ich halte es für realistisch, dass es Länder geben wird, die versuchen werden, eine Vereinbarung zu schließen. Österreich diskutiert gerade über Return Hubs in Usbekistan zum Beispiel. Das heißt, dass es zu so einer Vereinbarung kommen wird, das glaube ich schon. Aber dass man da Personen wird hinbringen können, das halte ich schon für sehr zweifelhaft. Und wenn, dann sicher nicht in einer größeren Anzahl von Personen, die in so Return Hubs abgeschoben werden könnten.
11: Als Grund nennt Roschka ebenfalls menschenrechtliche Bedenken.
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4: Um genau 17:45. Forschende warnen für dieses Jahr weltweit vor besonders heftigen Waldbränden. Befeuern, im wahrsten Wortsinn, könnte die Waldbrandsaison das natürliche Wetterphänomen El Niño. Katar Jansen aus der ARD-Klimaredaktion berichtet.
15: Die Waldbrandsaison habe in diesem Jahr sehr früh begonnen, erklärte Theodore Keeping, einer der Wissenschaftler der internationalen Forschungsgruppe World Weather Attribution. Schon in den ersten Monaten dieses Jahres sind in mehreren asiatischen und afrikanischen Ländern, in den USA und Australien, ungewöhnlich große Flächen verbrannt. Insgesamt wurden mehr als 163 Millionen Hektar durch Brände verwüstet, eine Fläche größer als Deutschland, Frankreich und Spanien zusammen. Und nochmal 20% mehr verbranntes Land als beim bisherigen Rekord. Doch die Situation könnte sich jetzt noch einmal dramatisch verschärfen. Grund ist das alle paar Jahre auftretende Wetterphänomen El Niño. Dabei erwärmt sich das Wasser im Pazifik, die Atmosphäre wird zusätzlich aufgeheizt und so verschieben sich Wettermuster weltweit. Dürren, Waldbrände, aber auch Starkregen und Überflutungen werden wahrscheinlicher. Dadurch würde die Wahrscheinlichkeit für extreme Brände eine der höchsten in der jüngeren Geschichte sein, so Theodore Keeping.
0: Kultur.
4: Ja, das klassische Buch, das hat es schwer, auch bei Kindern in Zeiten von Tablets und Handys. Das ist in Deutschland so und auch in vielen anderen Ländern auf der Welt. In Tunesien war das auch so, aber dort hat das Kinderbuch gerade ein Comeback, sagt diese tunesische Verlegerin.
16: Wir verlegen eigentlich Sachbücher und Romane für Erwachsene. Aber auf der Buchmesse, wo wir dieses Jahr zum vierten Mal vertreten sind, haben wir gesehen, dass es großes Interesse an Kinderbüchern gibt. Eltern und Buchhändler suchen neue Kinderbücher. Deshalb haben wir uns entschieden, eine Kinderbuchsparte zu starten.
17: Bücher sind offensichtlich wieder in. Darauf deutet jedenfalls die lange Menschenschlange hin, die sich am Morgen vor den Toren der jüngsten Buchmesse in Tunis gebildet hat. Unter den Besuchern befindet sich auch eine Familie aus der Kleinstadt Jendouba, 2,5 Stunden Fahrzeit von Tunis entfernt. Die 9-jährige Tochter Tojeni ist sogar eine richtige Leseratte.
18: Ich mag Bücher und das Lesen. Dadurch lerne ich neue Wörter kennen. Wir lesen zu Hause ganz viele Bücher und Geschichten. Zum Beispiel Der arrogante Hahn.
17: Tiere sind en vogue, vor allem bei den ganz Kleinen. Angefangen beim Huhn, das zum Strand möchte, bis hin zum Wolf, der einen neuen Freund findet. Vieles, was in den Regalen der Buchläden steht, ist aus Frankreich oder dem arabischen Ausland importiert. Aber auch heimische Werke sind mit Preisen von 10 Euro ganz schön teuer für tunesische Verhältnisse. Aber Tojenis Mutter, Ibtissem, besteht darauf, dass ihre Kinder die Welt der Bücher kennenlernen, fern von elektronischen Geräten.
16: Ich bin gekommen, um die Buchmesse und die Welt des Lesens zu entdecken. Mir geht es um die Welt der Fantasie, von der wir uns heute ja ein bisschen entfernt haben im Alltag mit der ganzen Technologie bei Erwachsenen und Kindern.
17: Auch Tunesiens Regierung hält fest an der Kultur des Lesens und hat landesweite Lesemeisterschaften ausgerichtet. Jedes Jahr nehmen daran Hunderttausende Kinder teil. Daheim vorgelesen werden nach wie vor auch klassische Fabeln und Märchen wie Rotkäppchen. Aber das, was in der Schule gelesen werde, hat die Verlegerin Hademi Chayef festgestellt, schrecke die Kids eher ab.
16: Natürlich gibt es Klassiker, aber die sind in der Schule verortet und das treibt die Kinder von ihnen weg. Wenn sie auf die Buchmesse gehen, dann suchen sie sich andere Sachen. Sachen aus. Die Klassiker sind mit dem Unterricht verbunden. Die müssen sie üben, weil es benotet wird. Das ist etwas, was sie als aufgedrückt empfinden.
17: Als Verlegerin geht Hazim Michaev ein großes geschäftliches Risiko ein mit ihrer neuen Kinderbuchsparte. Deswegen hat sie sich ganz genau angeschaut, was bei der minderjährigen Kundschaft gut ankommt. Und ist dann doch wieder ganz nah bei den elektronischen Medien.
16: Tunesische Kinder lesen Mangas, Comics, Bücher im Zusammenhang mit Filmen und Videospielen, Minecraft, mit allem, was sie beeinflusst, was sie auf der PlayStation spielen. Klassische Geschichten lesen sie kaum. Rotkäppchen und so können sie vergessen. Sie werden angezogen von Sachen, die ihnen im Alltag nahe sind und ihren Spielen.
17: Mangas statt Märchen, warum nicht? Sagt Buchmessebesucherin Ibtsem. Hauptsache, die Kids entdeckten ihr Herz.

0: 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Bitte fahren Sie äußerst rechts, überholen Sie nicht. Fahren Sie vorsichtig in beiden Richtungen. Jetzt die Standpunkte und zum Bundesaußenminister Johann Wadephul. Der hat in New York noch die Werbetrommel gerührt. Genutzt hat das nichts. Deutschland ist am Abend mit seiner Bewerbung um einen nichtständigen Sitz im UN-Sicherheitsrat gescheitert. Im Rennen gegen Österreich und Portugal ging Deutschland erstmals leer aus. Hauptstadtkorrespondent Georg Schwarte hält die Niederlage für eine ärgerliche Pleite. Er meint in den ARD-Tagesthemen, in unruhigen Zeiten reiche es eben nicht, dass Deutschland vornehm schweige.
1: Diese Bundesregierung hat für viele offenbar zu laut geschwiegen. Beim Gaza-Krieg, beim planlosen Krieg der USA und Israels gegen den Iran. Völkerrechtswidrig? Der deutsche Außenminister lässt die Antwort darauf bis zur Stunde offen. Der Anwalt des Völkerrechts, er schweigt. Das haben andere Staaten verärgert, bemerkt. Am allerärgerlichsten aber ist die Pleite aus einem anderen Grund. Russland wollte Deutschland im Sicherheitsrat um alles in der Welt verhindern, weil dieses Deutschland Putin in Sachen Ukraine so auf die Nerven geht. Hat geklappt. Wie gesagt, was für eine ärgerliche Pleite.
0: Die Meinung von ARD-Hauptstadtkorrespondent Georg Schwarte. Auch die Augsburger Allgemeine betrachtet die deutsche Nahostpolitik als Grund für das Scheitern. Ebenso wie die vergleichsweise späte Bewerbung Deutschlands. Der größte Fehler der Bundesregierung sei aber, dass man nicht auf die Partner zugegangen sei.
2: Statt auf Österreich und Portugal zuzugehen und möglicherweise die eigene Kandidatur zurückzuziehen, um als Europa mit einer Stimme zu sprechen, hat man die Kampfabstimmung weiter forciert und damit enge Verbündete vor den Kopf gestoßen. Eine frühzeitige Abstimmung wäre möglich gewesen. Europa hätte ein geschlossenes Bild abgegeben und damit Deutschlands Einfluss gesichert. Diese Abstimmung hat nicht stattgefunden. Friedrich Merz predigt immer wieder europäische Zusammenarbeit und eine Allianz der Mittelmächte, nur um sich dann gegen wichtige Partner in einem nationalen Alleingang profilieren zu wollen, statt eigene Ansprüche zurückzuschrauben.
0: Der Weserkurier aus Bremen stellt die Frage, welche Bedeutung der Sicherheitsrat heutzutage noch hat.
2: In allen gegenwärtigen Krisen hat das Gremium völlig versagt. Das liegt vor allem daran, dass dort die Vetomächte USA, Russland und China ihre eigenen Interessen wahrnehmen und sich um eine regelbasierte Weltordnung wenig kümmern. Für den ohnehin nicht erfolgsverwöhnten Bundeskanzler Friedrich Merz und seinen Außenminister Wadephul ist die gescheiterte Kandidatur in erster Linie eine peinliche PR-Schlappe. Auf einen wirklichen Verlust an internationalem Einfluss deutet das Ergebnis allerdings nicht hin. Dazu ist der Wirkungsgrad eines nichtständigen Mitglieds im Weltsicherheitsrat viel zu begrenzt.
0: Für den schleswig-holsteinischen Zeitungsverlag SHZ ist die Niederlage ein verpatztes Comeback auf der Weltbühne. Auch der Bundeskanzler trage daran eine Mitschuld.
2: Merz muss sich den Vorwurf gefallen lassen, sich persönlich nicht ausreichend eingebracht zu haben. Dass der Kanzler der UN-Generalversammlung im Herbst vergangenen Jahres ferngeblieben ist, wirkt im Rückblick wie ein Signal mangelnder Priorität. Wer einen nicht ständigen Sitz im Sicherheitsrat anstrebt, kann es sich kaum leisten, auf der wichtigsten Bühne der Weltpolitik zu schwänzen. Schon gar nicht in einer Phase, in der Unterstützung organisiert werden muss.
0: Und das waren sie. Unsere Standpunkte zusammengestellt hat sie heute Marei Beermann.
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4: 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Es spricht Margret Wegner, Pastorin am Dom zu Lübeck.
5: Vögel sind faszinierende Wesen. Ich beobachte sie gerne. Staune, wie sie leicht und frei immer in Bewegung sind zwischen Himmel und Erde. Über die Singvögel vor dem Fenster freue ich mich. Die kleinen Meisen, das zutrauliche Rotkehlchen, sie sind schon sehr faszinierend. Die vielen Tauben und Krähen oder Rabenvögel in der Stadt, die mag ich weniger. Dabei hat die Bibel gerade für sie etwas übrig. Die erste große Szene, in der sie auftauchen, ist ziemlich dramatisch. Noah sitzt mit seiner Familie in der Arche. Die Wasserfluten haben alles bedeckt. Es gibt kein Leben mehr draußen. Dann sendet er zuerst einen Raben aus. Ein zäher, schwarzer Vogel, der fliegt hin und her, aber bringt keine Nachricht. Erst später dann lässt Noah eine Taube fliegen. Beim zweiten Mal kehrt sie zurück, bringt einen frischen Olivenzweig im Schnabel. Leben, Hoffnung

Neuanfang. Die Taube wird zum Zeichen des Friedens zwischen Gott und Menschen. Aber spannend, Gott benutzt auch den Raben. In einer anderen Geschichte, viel später, wird der Prophet Elia in der Wüste von Raben versorgt. Sie bringen ihm Brot und Fleisch. Obwohl der Rabe in den jüdischen Speisegesetzen als unrein gilt, wählt Gott gerade ihn, um Leben zu erhalten. Auch das ist typisch für die Bibel. Gott wirkt nicht nur durch das Reine, Sanfte und Schöne, sondern auch durch das Unvermutete, das Wilde, das Unbequeme. Und dann im Neuen Testament erscheint die Taube erneut. Bei der Taufe Jesu im Jordan öffnet sich der Himmel. Eine Stimme spricht: Dies ist mein geliebter Sohn. Und der Heilige Geist kommt herab wie eine Taube. Nicht gewaltig und mächtig, sondern mit Sanftheit. Wie ein Vogel, der sich vorsichtig niederlässt. Gottes Geist ist kein Sturm, keine Explosion, sondern ein zarter Hauch, der Frieden bringt. Von der Arche bis zum Jordan spannt sich eine große Linie. Gott ist ein Gott des Lebens. Ob durch den Raben oder die Taube, Gott bringt Nahrung, Hoffnung, Neuanfang, Geist. Vielleicht schaffe ich es heute, die Tauben nicht nur als Ratten der Lüfte zu sehen. Immerhin können sie über hunderte Kilometer ihr Ziel finden und lassen sich davon nicht abbringen. Das ist doch toll. Raben gibt's hier selten, aber gerade habe ich eine Krähe beobachtet. Die tauchte ein altes, trockenes Brötchen so lange ins Wasser, bis sie es bequem schlucken konnte. So geschickt kann das kaum ein anderer Vogel. Gott hat schon seine Gründe.

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1: Um 6 Uhr mit Tarek Yusbashi. Die deutsche Abstimmungsniederlage in der UN-Vollversammlung sorgt für Diskussionen. AfD, Linke und Grüne machen die Bundesregierung aus unterschiedlichen Gründen verantwortlich. Deutschland wollte im UN-Sicherheitsrat einen Sitz bekommen, scheiterte bei der Abstimmung aber an Portugal und Österreich. Aus New York, Giselle Uka.
2: Die Enttäuschung in der deutschen Delegation über die Niederlage schon nach dem ersten Wahlgang war groß. Dass sich Portugal und Österreich so klar gegen die Bewerbung Deutschlands durchsetzen, ist eine herbe Niederlage, erklärte Bundesaußenminister Johann Wadephul in New York. Auf der Suche nach Erklärungen sprach der CDU-Politiker in den ARD-Tagesthemen von starkem Gegenwind. Russland habe hinter den Kulissen Stimmung gegen die Deutschen gemacht. Einen starken Unterstützer der Ukraine am Tisch des Sicherheitsrats habe die Vetomacht verhindern wollen.
1: Die EU startet möglicherweise noch im Juni Beitrittsverhandlungen mit der Ukraine und Moldau. Das hat die derzeitige zyprische EU-Ratspräsidentschaft mitgeteilt. Danach haben die Vorbereitungen begonnen, damit der erste Verhandlungsabschnitt eröffnet werden kann. Im Idealfall sollen die Gespräche Mitte Juni starten, dann findet ein EU-Ministertreffen in Luxemburg statt. Eigentlich sollten die EU-Beitrittsverhandlungen mit der Ukraine und Moldau schon vor 2 Jahren beginnen. Damals gab es aber ein Veto aus Ungarn. Mit der neuen ungarischen Regierung unter Ministerpräsident Modyar ist jetzt Bewegung in den Prozess gekommen. Die Beitrittsgespräche dauern oft Jahre und es steht auch nicht fest, ob sie tatsächlich zu einer EU-Mitgliedschaft führen. Die EU-Innenminister beraten heute in Luxemburg über die Umsetzung der neuen Regeln für Asyl und Migration. Außerdem soll es darum gehen, ob bei Geflüchteten aus der Ukraine der besondere Schutzstatus geändert wird. Aus Luxemburg, Katrin Schmidt.
3: Bei einer Verlängerung der aktuellen Regeln ab Frühjahr 2027 könnten nach Informationen der deutschen Presseagentur Männer zwischen 23 und 60 Jahren ausgeschlossen werden. Der Ministerrunde in Luxemburg geht es zudem kurz vor dem Start der Asylreform kommende Woche um die letzten Vorbereitungen. Man sei grundsätzlich auf einem guten Weg, so EU-Innenkommissar Brunner. Einige Länder hätten aber noch nicht die notwendigen Kapazitäten für die schnellen Asylgrenzverfahren aufgebaut, die es künftig ermöglichen sollen, Nicht-Asylberechtigte direkt abzuweisen.
1: Die allermeisten Menschen in Deutschland sind grundsätzlich dazu bereit, Angehörige zu pflegen. Laut einer repräsentativen Studie des Centers for Health Economics der Universität Hamburg können sich 4 von 5 Befragten vorstellen, in Zukunft private Pflegearbeiten zu übernehmen. Aus Hamburg, Frauke Reinig.
4: Angesichts der Pflegereformpläne der Bundesregierung und Spardruck bei den Sozialsystemen zeigt die Untersuchung das große Potenzial privater Pflege, heißt es von den Forschenden. Sie zeigt aber auch deutliche Grenzen auf. So sind noch fast 95% der Befragten bereit, beim Einkaufen zu helfen. Weniger als 40% wollen aber die Grundpflege übernehmen, also etwa Waschen, Anziehen oder Unterstützung beim Toilettengang. Besonders hoch ist die Pflegebereitschaft demnach bei Frauen, Menschen mit höherer Bildung und höherem Einkommen und bei Menschen, die bereits Kinder haben. Am ehesten würden alle Befragten die eigenen Partner oder Eltern pflegen.
1: Der Baukonzern Hochtief gehört bald zum ersten Mal zum DAX. Das Unternehmen steigt Ende Juni in den deutschen Leitindex auf. Es verdrängt den VW-Großaktionär Porsche SE, der in den Nebenwerteindex MDAX absteigt. Der künftige DAX-Konzern Hochtief hat zuletzt vor allem von Geschäften in den USA profitiert. Dort wurden Rechenzentren für künstliche Intelligenz errichtet. Der Aktienkurs hat sich innerhalb eines Jahres fast verdreifacht. Die deutsche Fußballnationalmannschaft bereitet sich heute auf das letzte WM-Testspiel vor. In Chicago stehen bis zur Partie gegen die USA am Samstag noch 2 Trainingseinheiten an. Aus dem ARD-WM-Team Thomas Kunze.
5: Das Soldier Field Stadium Chicago, ein sporthistorischer Ort als ältestes und kleinstes NFL-Footballstadion. Es wird mit gut 62.000 Fans ausverkauft sein. WM-Kulisse also gegen einen topmotivierten, physisch starken Gegner, der dieses Testspiel als eigenen WM-Auftakt deklariert hat. Die Temperaturen steigen Richtung Wochenende auf schwüle 30 Grad. Der Anpfiff am Samstag in den späten Mittagsstunden Ortszeit wird körperlich anspruchsvoll. Und deswegen kommt dieser Test auch genau richtig. Vielleicht auch für die Wade von Torhüter Manuel Neuer, dessen Form aufgebaut, aber dessen Einsatz nicht garantiert wird.
1: Das waren die Nachrichten.
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6: Es ist stark bewölkt bei uns in der Region und den ganzen Tag über kann es auch leichten Regen geben. Zwischendurch gibt es dann auch noch richtige Schauer. Hier in Wilhelmshaven sind es gerade 14 Grad bei grauem Himmel und so sieht es auch überall in der Region aus. Auch in Dangast in Varel und auch auf der Insel Wangerooge ist es ziemlich grau am Himmel und mit 14 Grad noch nicht allzu warm. Heute sollen es noch maximal 18 Grad werden, also ein bisschen Luft nach oben ist noch, mit Wind aus südwestlicher Richtung. In der Nacht dann klarer Himmel bei Tiefstwerten von 13 Grad, morgen dann allerdings wieder stark bewölkt mit Regenschauern bei maximal 17 Grad. Und auch am Samstag sieht es ganz ähnlich aus, aber da wird es wieder etwas wärmer mit 21 Grad, aber trotzdem wieder Wolken und Regen. Das Bundesamt für Seeschifffahrt und Hydrographie meldet uns vor Hochsiel das nächste Niedrigwasser um 9.44 Uhr und das nächste Hochwasser dann am Nachmittag um 15.49 Uhr. Schauen auf die Straßen.
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6: Der Verkehrsservice hier bei Radio Jade. Auf der A29 ist die Fahrbahn zwischen Varel-Bockhorn und Zetel in beiden Richtungen aufgrund von Sanierungsarbeiten auf jeweils nur einen Fahrstreifen verengt. Und in Esens ist die L8, die Bahnhofstraße, zwischen vor dem Drostentor und dem Bahnhofskreisel in beiden Richtungen wegen einer Baustelle weiterhin vollgesperrt. Weitere Meldungen aus dem Verkehr liegen mir aktuell nicht vor, wo auch immer Sie unterwegs sind. Ich wünsche Ihnen eine gute und vor allem sichere Fahrt. Kommen Sie heil an Ihr Ziel.
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6: Und damit herzlich willkommen zur Frühschicht hier bei Radio Jade. Mein Name ist Amelie Friedrichs. Ich begleite Sie heute durch das Programm. Hier geht's erstmal los mit Little Steven und dem Song Soulfire. Ich wünsche Ihnen einen wunderschönen guten Morgen.

Wenn Sie in letzter Zeit mal durch die Natur spaziert sind, dann sind Ihnen vielleicht auch gespenstisch aussehende Webereien in Büschen und Bäumen aufgefallen. Viele Menschen haben sich besorgt bei der Stadt gemeldet, ob es sich dabei um womöglich gefährliche Raupen handeln könnte. Deshalb hat die Stadt jetzt bekannt gegeben, dass kein Grund zur Sorge besteht. Diese Gespinste werden von der eben deshalb so benannten Gespinstmotte gewoben. Und die schwarz gepunkteten gelben Larven sind im Gegensatz zum Beispiel zum Eichenprozessionsspinner ungefährlich. Sie haben nämlich keine Brennhaare. Die Larven puppen sich an den Sträuchern ein, um so Fressfeinde abzuwehren. Aber auch für die betroffenen Gewächse besteht keine Gefahr. Sobald die Raupen sich als Motten entpuppt haben, treiben die Büsche üblicherweise wieder aus. Die Motten sehen dann aus wie kleine Falter, weiß mit schwarzen Punkten und braunem Flügelunterteil. Also wenn es etwas verwunschen oder gespenstisch aussieht, die Gespinste sind ungefährlich und nicht weiter bedenklich.

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1: Heute Abend wird es laut im Pumpwerk in Wilhelmshaven. Dort gastiert nämlich die Schlagzeugmafia. 5 Percussionisten nehmen das Publikum mit auf eine Reise durch rhythmische Klangwelten mit handwerklichem Können, humoristischem Geschick und der ein oder anderen Überraschung. Die Show Backstreet Noise von der Schlagzeugmafia startet heute Abend um 20 Uhr im Pumpwerk. Musikalisch wird es auch in Varel. Das zweite Friesenklangfestival steht unter dem Motto Natur und Industrie. Und das heutige Konzert trägt den Titel What I've Done. In der alten Weberei wird mit klassischer Minimal Music und Arrangements von Rock bis Elektro der Unterschied zwischen Menschen und Maschinen in den Vordergrund gerückt. Mit Werken von Steve Reich, Franz Schubert oder auch Radiohead und Linkin Park geht es heute Abend um 19.30 Uhr los im Jugendzentrum Weberei in Varel. Und wenn Sie einfach ein bisschen schlendern und schnüstern möchten, dann bietet sich der Kunsthandwerksmarkt in Horumersiel dafür an. Dort stellen KünstlerInnen ihre gestalteten Werke aus und bieten sie zum Kauf an. Zwischen 10 Uhr und 18 Uhr im Gästehaus Horumersiel findet der Kunsthandwerksmarkt statt. Und im Bürgerfunk bei Radio Jade gibt es heute ab 18 Uhr die Sendung Wattne Vielfalt mit Anke Hieronymus und ab 20 Uhr gibt es die Friesenszene Backstage zu hören, hier auf der 87.8.
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1: Um 6:30 mit Amelie Friedrichs. Einen schönen guten Morgen wünsche ich Ihnen. Das sind die Schlagzeilen. 8 Hafenstandorte bündeln Interessen in Allianz Deutsche Häfen. Krankenhaus Allianz warnt vor Folgen von Kürzungen und barrierefreie Bushaltestellen für Schillig. 8 deutsche See- und Binnenhäfen gründen die Allianz Deutsche Seehäfen. Dazu gehört auch der niedersächsische Hafenbetreiber N-Ports. Das Ziel der Interessenvertretung sei, die maritime Infrastruktur zu stärken, so die landeseigene Hafengesellschaft. Dazu wolle sich die Allianz Deutsche Häfen dafür einsetzen, dass Häfen als Infrastruktur von nationaler Bedeutung anerkannt werden. Außerdem für eine verlässliche Beteiligung des Bundes an Hafeninvestitionen, schnellere Planungs- und Genehmigungsverfahren sowie Investitionen in Energie-, Sicherheits- und Verkehrsinfrastruktur. Die Allianz für die Krankenhäuser in Niedersachsen hat vor Folgen durch die Bundesregierung geplanten Kürzungen gewarnt. Wie die Deutsche Presseagentur meldet, haben Vertreter des Bündnisses aus 19 Verbänden und Organisationen der in den Krankenhäusern vertretenen Berufsgruppen und Krankenhausträgern eine entsprechende Erklärung an den niedersächsischen Gesundheitsminister Andreas Philippi von der SPD überreicht. Darin fordern sie die Landesregierung auf, sich gegen die geplanten Einschnitte einzusetzen. Ansonsten drohten gravierende Folgen für die wirtschaftliche Stabilität der Kliniken, für die Beschäftigten und die Versorgung der PatientInnen. Gestern erfolgte an der Haltestelle Schillig, Ort, der Spatenstich für die Erneuerung von insgesamt 7 Bushaltestellen im Gemeindeteil in diesem Jahr. Dabei sollen die neuen Haltestellen barrierefrei gestaltet und verkehrssicherungstechnisch auf den neuesten Stand gebracht werden. Das Bauvorhaben soll bis Ende September abgeschlossen sein. Die Kosten werden sich auf insgesamt 555.000 Euro belaufen. Von wem die Kosten getragen werden, erklärt der Bürgermeister der Gemeinde Wangerland, Mario Schlitzack.
2: Ja, diese Maßnahme wird durch die Landes.
1: Da gab es offenbar ein technisches Problem, aber im kommenden Jahr stehen noch Fördermittel für die Sanierung von 8 weiteren Haltestellen zur Verfügung. Dann werden ebenfalls 75% der Kosten von der NLVG und 12,5% vom Landkreis übernommen. Das Team des Senioren- und Pflegestützpunkts im Kreis Friesland wird in den kommenden Monaten mit Infoständen auf den Wochenmärkten im Kreisgebiet vertreten sein. Damit solle das Beratungsangebot noch näher zu den Menschen gebracht werden. Interessierte können sich direkt vor Ort zu Themen rund um Pflege, Unterstützung im Alltag und Leistungen der Pflegeversicherung testen lassen. Die nächsten Termine seien jeweils von 9 bis 13 Uhr am morgigen Freitag auf dem Wochenmarkt in Neuenburg, am 11. Juni auf dem Wochenmarkt in Zetel und am 16. Juli auf dem Wochenmarkt in Sande geplant. Weitere Termine seien für den August und September in Planung. Der Senioren- und Pflegestützpunkt ist darüber hinaus auch telefonisch und per Mail für die Absprache von Beratungsterminen verfügbar. Eine knappe Woche vor dem Wilhelmshavener Christopher Street Day am Samstag wurde das CSD-Banner, das am Kreisverkehr Jadeallee Emsstraße angebracht wurde, zerschnitten. Darüber hinaus wurden mehrere Plakate der Veranstaltung im Innenstadtbereich entfernt. Das teilt die Polizeiinspektion Wilhelmshaven-Friesland mit. Im sogenannten Pride Month Juni finden in ganz Deutschland CSDs statt, die für eine vielfältige Gesellschaft stehen. Vor allem die CSDs in kleineren Städten wie Wilhelmshaven sind dabei von politisch motivierter Hasskriminalität betroffen. Ob zwischen den Taten ein Zusammenhang besteht und ob sie als politisch motiviert eingestuft werden, ist Teil der laufenden Ermittlungen. ZeugInnen werden gebeten, sich bei der Polizei in Wilhelmshaven zu melden. Und soweit die Meldungen aus der Region. 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
1: Stark bewölkt ist es bei uns in der Region und den ganzen Tag über kann es auch leichten Regen geben. Zwischendurch gibt es dann auch noch richtige Schauer. Hier in Wilhelmshaven sind es momentan 14 Grad bei ziemlich grauem Himmel und so sieht es auch überall aus. Auch in Dangast in Varel und auch auf der Insel Wangerooge ist es ziemlich trüb. Heute sollen es noch maximal 18 Grad werden, also ein bisschen Luft nach oben ist noch, mit Wind aus südwestlicher Richtung. In der Nacht gibt es dann mal wieder einen klaren Himmel bei Tiefstwerten von 13 Grad. Morgen sind dann aber die Wolken schon wieder mit dabei und das Ganze auch wieder mit Regenschauern bei maximal 17 Grad. Und am Samstag wird es dann zwar wieder etwas wärmer mit 21 Grad in der Spitze, aber auch da gibt es wieder Wolken und Regen. Das Bundesamt für Seeschifffahrt und Hydrographie meldet uns vor Hooksiel das nächste Niedrigwasser um 9.44 Uhr und das nächste Hochwasser dann am Nachmittag um 15.49 Uhr. Schauen wir auf die Straßen.
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1: Der Verkehrsservice hier bei Radio Jade. Auf der A29 ist die Fahrbahn zwischen Farel-Bockhorn und Zetel in beiden Richtungen aufgrund von Sanierungsarbeiten auf jeweils nur einen Fahrstreifen verengt. Und in Esens ist die L8, die Bahnhofstraße, zwischen vor dem Drostentor und dem Bahnhofskreisel in beiden Richtungen wegen einer Baustelle weiterhin vollgesperrt. Weitere Meldungen aus dem Verkehr liegen mir aktuell nicht vor, wo auch immer Sie unterwegs sind. Ich wünsche Ihnen eine gute und vor allem sichere Fahrt. Kommen Sie heil an Ihr Ziel.
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1: Da ist mir für diesen Donnerstag bislang einer gemeldet und der steht im Landkreis Wittmund in Westerholt. Achten Sie dort also nochmal ganz besonders auf Ihre Geschwindigkeit, aber fahren Sie natürlich trotzdem bitte überall vorsichtig. Und wenn Sie einen Blitzer hier in der Region gesehen haben, dann dürfen Sie uns gerne Bescheid sagen. Das geht unter der Radio Jade Hotline. Das ist die 044-21-99-8585 oder einfach mit einer kurzen Facebook-Nachricht. Vielen Dank im Voraus und gute Fahrt wünsche ich Ihnen um 6.35 Uhr. Und hier geht's jetzt weiter mit Chris Rea und Let's Dance.

0: Da draußen ist eine faszinierende große Welt. Doch vor allem die Jüngeren unter uns finden nicht unbedingt immer all das interessant, was Eltern und Großeltern ihnen gerne an Themen vermitteln wollen. Damit die Kinder nicht gelangweilt und genervt reagieren, ist es aber möglich, über Geschichten und Abwandlungen dieser ihnen historische Ereignisse näher zu bringen. Seit Jahrzehnten macht genau das Gisela Kahlo mit Kinderbüchern, die sich oft mit der Marienstadt und dem Fräulein Maria von Jever befassen. Dazu veranstaltet sie momentan wieder einen Workshop für Vorschulkinder. Sie erklärt, wie dieser Workshop auf die Beine gestellt worden ist.
1: Das organisiere ich alles selber und trete dann eben in diesem Falle an die Stadt Jever heran, ob ich denen das im Graf-Anton-Günther-Saal machen kann. Und in diesem Jahr habe ich auch alles selber organisiert, wie das immer so ist. Also das war von Anfang an mein Begehr und so habe ich auch immer die Kontakte zu den Schulen. Ich habe es die Jahre von 2011 immer mit den zweiten Klassen gemacht in den Schulen. Und die letzte Veranstaltung hatte ich dann auch am 10. März 2020. Und ein paar Tage später gab es dann Corona und seitdem konnte ich das ja nicht weitermachen. Und diese Lücke ist dann ein bisschen größer geworden. Und im letzten Jahr habe ich dann wieder angefangen, erstmal mit den Vorschulkindern, weil ich dachte, die gehen dann in verschiedene Grundschulen und ich kann so wieder aufbauen mit meinen Geschichten. Da ist zumindest bei den Kindern doch so eine Lücke, während ich bei den Erwachsenen, da muss ich mir gar nicht so viel Sorgen machen, da ist das alles noch sehr gegenwärtig, da hat diese Corona-Pause gar nichts bewirkt.
2: Also würden Sie generell sagen, dass, wenn Sie jetzt von den ein bisschen älteren Generationen vergleichen zu den heutigen Generationen, dass also dieser ganze Mythos um Maria von Jever, der ja auch ein großer Bestandteil ihrer Werke ist, dass das so ein bisschen abgenommen hat?
1: Nein, eigentlich nicht, nur wir müssen ja immer wieder neu erzählen. Es gab ja das Jubiläumsjahr, dieses 525. Geburtstag, 450. Todestag. Und da gab es in Jever ja viele Veranstaltungen und so weiter, aber ich war fast die Einzige, die was für Kinder gemacht hat. Und aber auch aus eigener Initiative. Im letzten Jahr war ich ja zum ersten Mal im Graf-Anton-Günther-Saal. Und es gibt ja auch eine Schulpartnerschaft, Mariengymnasium Jever. Ich bin sehr, sehr vielfältig unterwegs. Ich habe ja, wie gesagt, früher auch Lesereisen in ganz Deutschland gemacht. Und das kann ich auch jetzt nicht mehr von den Kräften her. Also beschränke ich mich. Ich empfinde es allerdings nicht als Beschränkung, sondern eigentlich als Geschenk, dass ich das machen kann.
2: Das ist dann ja auch sicherlich ein Geschenk für die Kinder.
1: Ich hoffe, dass sie dann wirklich über diesen emotionalen Weg hier in die Geschichte einsteigen. Das ist, denke ich, das Entscheidende und die Chance, die einzige Chance, die wir haben. Dass sie so wie ich über diese Schildkröte einsteigen. Und für mich ist es eine Schildkröte. Für jemand, der da mit wissenschaftlichem Blick drauf guckt, dann fehlen zwei Beine nicht. Aber das hat mich als Kind nie gestört und ich weiß auch, dass das heute die Kinder genauso sehen und dass die das auch nicht stört. Und wenn sie dann älter werden, dann interessieren sie sich auch für Geschichtszahlen und alles das. Aber ich denke, wir brauchen so eine emotionale Grundlage. Mit meinen ganzen künstlerischen Fähigkeiten und auch sonst versuche ich eben für die Kinder einen Raum zu gestalten, wo sie dann gleich auch ein Stück sich angenommen fühlen, wo es was zu sehen gibt. Ich decke dann zum Beispiel auch manche Sachen erst noch mal zu und ich lerne ja auch, weil die Kinder eben sich auch verändern. Da wird jetzt sicher auch schon wieder vom letzten Jahr auf dieses eine Veränderung geben, weil die schon wieder in einer etwas anderen Zeit dann aufgewachsen sind.
2: Was würden Sie sich wünschen, was die Kinder, die bei Ihnen am Workshop teilnehmen, was sie am besten von ihrem Workshop mitnehmen sollen für sich selber?
1: Dass sie einfach darauf brennen, selber zu zeichnen und zu erleben. Aber ich bin schon in Schulen eingeladen worden von Lehrerinnen, die mich als Kind erlebt haben bei einer sogenannten Lesung und die mir dann auch noch erzählen können, was wir uns da aber ausgedacht haben. Und dann bin ich einfach nur glücklich.
0: Noch bis zum 10. Juni veranstaltet die Autorin und Illustratorin Gisela Kahlo im Graf-Anton-Günther-Saal in Jever für insgesamt 99 Vorschulkinder einen Workshop, in dem die Kinder ihre Geschichten vorgetragen bekommen und künstlerisch aktiv werden können.

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1: Ein Stück aus dem Leben. Es klingelt früh am Morgen, es ist noch keine 5 Uhr. Ein Obdachloser kauert vor unserer Tür. Nennen wir ihn hier Tommy, er heißt anders, ich kenne ihn seit Jahren. Er sieht schlimm aus, richtig schlimm. Er ist aufgeregt, die Worte sprudeln nur so aus ihm heraus. Mit einem Kumpel saß er auf einem Parkplatz, dann kam eine Gruppe vorbei und Tommy war zusammengeschlagen worden. Er blutet am Kopf, seine Jacke ist blutverschmiert, ein Bild, das anrührt.

0: um mir ins Klinikum mitzunehmen. Wir verabschieden uns. Ich sage Tommy noch, dass ich auf sein Rad aufpasse. Als ich wieder ins Bett krieche, denke ich, der Zustand unserer Gesellschaft misst sich daran, wie wir mit unseren Schwächsten umgehen. In der Bibel gibt es dazu einen starken Satz, da sagt Jesus an einer Stelle, was ihr dem Schwächsten meiner Brüder getan habt, das habt ihr mir getan. Die beiden Rettungssanitäter jedenfalls waren darin großartig.
1: Stefan Stalling, Pastor an der Banter und an der Neuender Kirche in Wilhelmshaven. 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
1: Die deutsche Abstimmungsniederlage in der UN-Vollversammlung sorgt für Diskussionen. AfD, Linke und Grüne machen die Bundesregierung aus unterschiedlichen Gründen verantwortlich. Deutschland wollte im UN-Sicherheitsrat einen Sitz bekommen, scheiterte bei der Abstimmung aber an Portugal und Österreich. Aus New York, Giselle Uckar.
2: Die Enttäuschung in der deutschen Delegation über die Niederlage schon nach dem ersten Wahlgang war groß. Dass sich Portugal und Österreich so klar gegen die Bewerbung Deutschlands durchsetzen, ist eine herbe Niederlage, erklärte Bundesaußenminister Johann Wadephul in New York. Auf der Suche nach Erklärungen sprach der CDU-Politiker in den ARD-Tagesthemen von starkem Gegenwind. Russland habe hinter den Kulissen Stimmung gegen die Deutschen gemacht. Einen starken Unterstützer der Ukraine am Tisch des Sicherheitsrats habe die Vetomacht verhindern wollen.
1: Die EU startet möglicherweise noch im Juni Beitrittsverhandlungen mit der Ukraine und Moldau. Das hat die derzeitige zyprische EU-Ratspräsidentschaft mitgeteilt. Danach haben die Vorbereitungen begonnen, damit der erste Verhandlungsabschnitt eröffnet werden kann. Im Idealfall sollen die Gespräche Mitte Juni starten, dann findet ein EU-Ministertreffen in Luxemburg statt. Eigentlich sollten die EU-Beitrittsverhandlungen mit der Ukraine und Moldau schon vor 2 Jahren beginnen. Damals gab es aber ein Veto aus Ungarn. Mit der neuen ungarischen Regierung unter Ministerpräsident Modjauer ist jetzt Bewegung in den Prozess gekommen. Die Beitrittsgespräche dauern oft Jahre und es steht auch nicht fest, ob sie tatsächlich zu einer EU-Mitgliedschaft führen. Die EU-Innenminister beraten heute in Luxemburg über die Umsetzung der neuen Regeln für Asyl und Migration. Außerdem soll es darum gehen, ob bei Geflüchteten aus der Ukraine der besondere Schutzstatus geändert wird. Aus Luxemburg, Katrin Schmidt.
3: Bei einer Verlängerung der aktuellen Regeln ab Frühjahr 2027 könnten nach Informationen der deutschen Presseagentur Männer zwischen 23 und 60 Jahren ausgeschlossen werden. Der Ministerrunde in Luxemburg geht es zudem kurz vor dem Start der Asylreform kommende Woche um die letzten Vorbereitungen. Man sei grundsätzlich auf einem guten Weg, so EU-Innenkommissar Brunner. Einige Länder hätten aber noch nicht die notwendigen Kapazitäten für die schnellen Asylgrenzverfahren aufgebaut, die es künftig ermöglichen sollen, Nicht-Asylberechtigte direkt abzuweisen.
1: Heute startet eine große NATO-Übung auf der Ostsee vor Polen. An dem Manöver Baltops nehmen Einheiten aus 15 Nationen teil. Aus Kiel Andreas Schmidt.
4: Etwa 30 Kriegsschiffe werden bis vor die Küste des Baltikums fahren. Ziel der Übung ist es, die Seewege zur Ostflanke der NATO zu sichern und freizuhalten, so ein Marinesprecher. Im Fall eines Angriffs auf das Baltikum, beispielsweise aus Russland, müssten die NATO-Staaten dort von See aus mit Militärgerät und Nachschub versorgt werden. Dazu will die NATO in der Ostseeflagge zeigen gegen eine verstärkte russische Präsenz. Allerdings ist die NATO-Flotte dies Jahr deutlich kleiner als im vergangenen Jahr, wohl auch, weil die USA, Frankreich und Großbritannien ihre Einheiten im Nahen Osten brauchen.
1: Die allermeisten Menschen in Deutschland sind grundsätzlich dazu bereit, Angehörige zu pflegen. Laut einer repräsentativen Studie des Centers for Health Economics der Universität Hamburg können sich 4 von 5 Befragten vorstellen, in Zukunft private Pflegearbeiten zu übernehmen. Aus Hamburg, Frauke Reinig.
5: Angesichts der Pflegereformpläne der Bundesregierung und Spardruck bei den Sozialsystemen zeigt die Untersuchung das große Potenzial privater Pflege, heißt es von den Forschenden. Sie zeigt aber auch deutliche Grenzen auf. So sind noch fast 95% der Befragten bereit, beim Einkaufen zu helfen. Weniger als 40% wollen aber die Grundpflege übernehmen, also etwa Waschen, Anziehen oder Unterstützung beim Toilettengang. Besonders hoch ist die Pflegebereitschaft demnach bei Frauen, Menschen mit höherer Bildung und höherem Einkommen und bei Menschen, die bereits Kinder haben. Am ehesten würden alle Befragten die eigenen Partner oder Eltern pflegen.
1: Der Baukonzern Hochtief gehört bald zum ersten Mal zum DAX. Das Unternehmen steigt Ende Juni in den deutschen Leitindex auf. Es verdrängt den VW-Großaktionär Porsche SE, der in den Nebenwerteindex MDAX absteigt. Der künftige DAX-Konzern Hochtief hat zuletzt vor allem von Geschäften in den USA profitiert. Dort wurden Rechenzentren für künstliche Intelligenz errichtet. Der Aktienkurs hat sich innerhalb eines Jahres fast verdreifacht. Das waren die Nachrichten.
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6: Stark bewölkt ist es bei uns in der Region und den ganzen Tag über kann es auch leichten Regen geben. Zwischendurch gibt es dann auch noch saftige Schauer. Hier in Wilhelmshaven sind es gerade 15 Grad bei grauem Himmel und so sieht es halt auch überall aus. Auch in Rebsold in der Gemeinde Friedeburg ist es grau bei 15 Grad. und auch in Wadewaden im Wangerland. Heute sollen es noch maximal 18 Grad werden. Ein kleines bisschen Luft nach oben ist also noch in den Temperaturen. Das Ganze mit Wind aus südwestlicher Richtung. In der Nacht gibt es dann mal wieder einen klaren Himmel bei Tiefstwerten von 13 Grad. Morgen sind dann aber auch schon wieder die Wolken am Start. Stark bewölkt bleibt es mit Regenschauern bei maximal 17 Grad. Und am Samstag wird es dann wieder etwas wärmer mit 21 Grad, aber auch da wieder Wolken und Regen. Das Bundesamt für Seeschifffahrt und Hydrographie meldet uns vor Hooksiel das nächste Niedrigwasser um 9.44 Uhr und das nächste Hochwasser dann am Nachmittag um 15.49 Uhr. Schauen wir auf die Straßen.
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6: Der Verkehrsservice hier bei Radio Jade. Auf der A29 ist die Fahrbahn zwischen Varel-Bockhorn und Zetel in beiden Richtungen aufgrund von Sanierungsarbeiten auf jeweils nur einen Fahrstreifen verengt. Und in Esens ist die L8, die Bahnhofstraße, zwischen vor dem Drostentor und dem Bahnhofskreisel in beiden Richtungen wegen einer Baustelle weiterhin vollgesperrt. Weitere Meldungen aus dem Verkehr liegen mir aktuell nicht vor, wo auch immer Sie unterwegs sind. Ich wünsche Ihnen eine gute und vor allem sichere Fahrt. Kommen Sie heil an Ihr Ziel.
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6: 7.06 Uhr haben wir es und Sie hören die Frühschicht hier bei Radio Jade. Mein Name ist Amelie Friedrichs. Ich begleite Sie heute durch das Programm. Hier geht's erstmal los mit Avec und dem Song Underwater. Ich wünsche Ihnen einen wunderschönen guten Morgen.

0: Heute, an diesem 4. Juni, findet hier in Wilhelmshaven ein Gedenkgang statt. Am Freitag waren die neuesten Stolpersteine verlegt worden. Diese waren der jüdischen Familie Hirschberg gewidmet. Leo, Slota und Lucy Hirschberg wurden in der Shoah ermordet. Für die Verlegung der Stolpersteine hatten sich Schülerinnen und Schüler der Cäcilienschule und der Franziskusschule eingesetzt. Begonnen hatte das Projekt schon vor längerem, hat uns Imke Fischer, Lehrerin an der Cäcilienschule, vor der Verlegung der Steine erklärt.
1: Dann kam in den Schülern eben der Wunsch auf, dass wir vielleicht auch Stolpersteine verlegen könnten. Und dann haben wir gesagt, wir würden mit 5 Steinen anfangen. Daraus sind dann im ersten Durchgang 20 geworden. Und die Idee hat uns so gut gefallen und es hat so große Kreise auch geschlagen, dass wir gesagt haben, wir machen weiter und wollten das Projekt eben nicht im Februar 25 enden lassen.
0: Also folgten dann die Stolpersteine für die Familie Hirschberg. Doch diese Steine wurden am Wochenende gestohlen. Oberbürgermeister Carsten Feist befand, dass dies keine Sachbeschädigung oder ein Diebstahl sei, sondern ein niederträchtiger Angriff auf die Erinnerungskultur sowie gegen die Werte von Respekt und Menschlichkeit. Deshalb hat die Stadt Wilhelmshaven heute Abend den Gedenkgang organisiert. Um 18.30 Uhr geht es los. Treffpunkt ist am Synagogenplatz. Dort gibt es Redebeiträge von Oberbürgermeister Feist, von Mitarbeitenden des Arbeitskreises Historisches Gedenken und VertreterInnen der Stolperstein AG der Cäcilienschule und der Franziskusschule. Dann führt der gemeinsame Gang zur Börsenstraße Nummer 57. Dort waren die Stolpersteine verlegt und dann gestohlen worden.
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1: Kommt in dieser Woche von Get Well Soon und heißt Minus the Magic. Konstantin Gropper aus Biberach, Absolvent der Popakademie Mannheim, hat schon einige sehr hörenswerte Alben gemacht. Das war oft schwelgerisch und voller dramatischer Effekte und immer ausgefeilt. Dass er nun bei diesem aktuellen, eher schlanken und vergleichsweise gerockigen betont, wie sehr ihn seinerzeit der Tod Kurt Cobains geprägt hat, ist für einen Künstler seines Jahrganges verständlich. Dass der Mit-40er allerdings nun behauptet, seine bisherigen ausnahmslos konzeptionell angelegten Alben seien als missverstandenes Comedy-Projekt angelegt, deutet auf eine auffallende Midlife-Crisis und trägt zum Verständnis des ironisch betitelten Albums nichts bei. Vom Album Minus the Magic von Get Well Soon gibt's jetzt When They Cheer, You're Wrong.

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1: Um 19:30 mit Amelie Friedrichs. Einen schönen guten Morgen wünsche ich Ihnen. Das sind die Schlagzeilen. 8 Hafenstandorte bündeln Interessen in Allianz Deutsche Häfen. Krankenhausallianz warnt vor Folgen von Kürzungen und barrierefreie Bushaltestellen für Schillig. 8 deutsche See- und Binnenhäfen gründen die Allianz Deutsche Seehäfen. Dazu gehört auch der niedersächsische Hafenbetreiber Enports. Das Ziel der Interessenvertretung sei, die maritime Infrastruktur zu stärken, so die landeseigene Hafengesellschaft. Dazu wolle sich die Allianz Deutsche Häfen dafür einsetzen, dass Häfen als Infrastruktur von nationaler Bedeutung anerkannt werden, außerdem für eine verlässliche Beteiligung des Bundes an Hafeninvestitionen, schnellere Planungs- und Genehmigungsverfahren sowie Investitionen in Energie-, Sicherheits- und Verkehrsinfrastruktur. Die Allianz für die Krankenhäuser in Niedersachsen hat vor Folgen von durch die Bundesregierung geplanten Kürzungen gewarnt. Wie die Deutsche Presseagentur meldet, haben Vertreter des Bündnisses aus 19 Verbänden und Organisationen der in den Krankenhäusern vertretenen Berufsgruppen und Krankenhausträgern eine entsprechende Erklärung an den niedersächsischen Gesundheitsminister Andreas Philippi von der SPD überreicht. Darin fordern sie die Landesregierung auf, sich gegen die geplanten Einschnitte einzusetzen. Ansonsten drohten gravierende Folgen für die wirtschaftliche Stabilität der Kliniken, für die Beschäftigten und für die Versorgung der PatientInnen. Gestern erfolgte an der Haltestelle Schillig-Ort der Spatenstich für die Erneuerung von insgesamt 7 Bushaltestellen im Gemeindeteil in diesem Jahr. Dabei sollen die neuen Haltestellen barrierefrei gestaltet und verkehrssicherungstechnisch auf den neuesten Stand gebracht werden. Das Bauvorhaben soll bis Ende September abgeschlossen sein. Die Kosten werden sich auf insgesamt 555.000 Euro belaufen. Von wem die Kosten getragen werden, erklärt der Bürgermeister der Gemeinde Wangerland, Mario Schlezak.
2: Ja, diese Maßnahme wird durch die Landesnahverkehrsgesellschaft Niedersachsen mit 75% gefördert und vom Landkreis mit 12,5% und die restlichen 12,5% der Baukosten übernimmt die Gemeinde Wangerland.
1: Im kommenden Jahr stehen noch Fördermittel für die Sanierung von 8 weiteren Haltestellen zur Verfügung. Dann werden ebenfalls 75% der Kosten von der NLVG und 12,5% vom Landkreis übernommen. Das Team des Senioren- und Pflegestützpunkts im Kreis Friesland wird in den kommenden Monaten mit Infoständen auf den Wochenmärkten im Kreisgebiet vertreten sein. Damit solle das Beratungsangebot noch näher zu den Menschen gebracht werden. Interessierte können sich direkt vor Ort zu Themen rund um Pflege, Unterstützung im Alltag und Leistungen der Pflegeversicherung testen lassen. Die nächsten Termine seien jeweils von 9 bis 13 Uhr am morgigen Freitag auf dem Wochenmarkt in Neuenburg, am 11. Juni auf dem Wochenmarkt in Zetel und am 16. Juli auf dem Wochenmarkt in Sande geplant. Weitere Termine seien für den August und September in Planung. Der Senioren- und Pflegestützpunkt ist darüber hinaus auch telefonisch oder per Mail für die Absprache von Beratungstermin verfügbar. Eine knappe Woche vor dem Wilhelmshavener Christopher Street Day am Samstag wurde das CSD-Banner, das am Kreisverkehr Jader Allee Emsstraße angebracht wurde, zerschnitten. Darüber hinaus wurden mehrere Plakate der Veranstaltung im Innenstadtbereich entfernt. Das teilt die Polizeiinspektion Wilhelmshaven-Friesland mit. Im sogenannten Pride Month, Juni, finden in ganz Deutschland CSDs statt, die für eine vielfältige Gesellschaft stehen. Vor allem die CSDs in kleineren Städten wie Wilhelmshaven sind dabei von politisch motivierter Hasskriminalität betroffen. Ob zwischen den Taten ein Zusammenhang besteht und ob sie als politisch motiviert eingestuft werden, ist Teil der laufenden Ermittlungen. ZeugInnen werden gebeten, sich bei der Polizei Wilhelmshaven zu melden. Und soweit die Meldungen aus der Region. 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
1: Stark bewölkt ist es bei uns in der Region und den ganzen Tag über kann es leichten Regen geben. Zwischendurch gibt es dann auch noch richtige Schauer. Hier in Wilhelmshaven sind es gerade 15 Grad bei grauem Himmel und so sieht es auch überall in der Region aus. Auch in Diekhausen in der Gemeinde Sande ist es grau bei 15 Grad und auch in Hohenkirchen im Wangerland. Heute sollen es noch maximal 18 Grad werden. Ein bisschen Luft nach oben ist also noch. Das Ganze mit Wind aus südwestlicher Richtung. In der Nacht gibt es dann mal wieder klaren Himmel bei Tiefstwerten von 13 Grad. Das hält aber nicht lange. Morgen wird es dann nämlich wieder stark bewölkt mit Regenschauern bei maximal 17 Grad. Und am Samstag wird es dann wieder etwas wärmer mit 21 Grad. Aber auch da gibt es dann wieder Wolken und Regen. Das Bundesamt für Seeschifffahrt und Hydrographie meldet uns vor Hooksiel das nächste Niedrigwasser um 9.44 Uhr und das nächste Hochwasser dann am Nachmittag um 15.49 Uhr. Schauen wir auf die Straßen.
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1: Der Verkehrsservice hier bei Radio Jade. Auf der A29 ist die Fahrbahn zwischen Varel-Bockborn und Zetel in beiden Richtungen aufgrund von Sanierungsarbeiten auf jeweils nur einen Fahrstreifen verengt. Und in Esens ist die L8, die Bahnhofstraße, zwischen vor dem Drostentor und dem Bahnhofskreisel in beiden Richtungen wegen einer Baustelle weiterhin vollgesperrt. Weitere Meldungen aus dem Verkehr liegen mir aktuell nicht vor, wo auch immer Sie unterwegs sind. Ich wünsche Ihnen eine gute und vor allem sichere Fahrt. Kommen Sie heil an Ihr Ziel.
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1: Da ist mir für diesen Donnerstag bislang einer gemeldet und der steht im Landkreis Wittmund in Westerholt. Achten Sie dort also nochmal ganz besonders auf Ihre Geschwindigkeit, aber fahren Sie natürlich trotzdem bitte überall vorsichtig. Und wenn Sie einen Blitzer hier in der Region gesehen haben, dann dürfen Sie uns den gerne melden. Das geht unter der Radio Jade Hotline, das ist die 04421 998585 oder einfach mit einer kurzen Facebook-Nachricht. Vielen Dank im Voraus und gute Fahrt wünsche ich Ihnen. Wir haben es jetzt 7:35 Uhr und hier geht's weiter mit Sam Cooke und Wonderful World.

Wir alle kennen das. Man gerät irgendwie mit jemandem in Streit und dann kann es auch mal wieder echt schwer sein, da irgendwie wieder rauszukommen. Ein neutraler Blick und etwas Abstand können da durchaus mal helfen. Dann ruft man häufig Freundinnen oder Freunde an, aber die sind ja manchmal auch doch irgendwie parteiisch. Für solche Streitfälle gibt es auch in Städten oder Kommunen häufig Schiedspersonen. Das sind Ehrenamtliche, die vor allem bei bürgerlich-rechtlichen Streitigkeiten, also zum Beispiel Nachbarschaftsstreits und in Strafdelikten, bei denen es keine Strafverfolgung durch die Staatsanwaltschaft gibt, eingesetzt werden. In der Stadt Jever wird momentan eine ehrenamtliche Schiedsperson gesucht. Dafür eignet sich, wer mindestens 25 Jahre alt und bei Amtsantritt jünger als 75 Jahre alt ist. Außerdem muss der Hauptwohnsitz in Jever liegen und die Person sollte mit Persönlichkeit und Fähigkeit geeignet sein, das Amt gewissenhaft mit Neutralität auszuführen. Es ist nicht die Aufgabe der Schiedsperson, Entscheidungen für die beteiligten Personen zu treffen, sondern in Gesprächen mit Objektivität und ausgleichenden Vorschlägen zwischen den Streitparteien zu vermitteln, erklärt die Stadt. Die Schiedsperson soll zum 1. Oktober vom Rat der Stadt ins Amt gewählt werden. Die Bewerbungsfrist läuft noch bis zum 15. Juni.

0: Masters of the Universe ist ein Remake des 80er-Jahre-Klassikers. Adam stammt eigentlich vom Planeten Eternia, doch als er 10 Jahre alt ist, bricht dort ein Bürgerkrieg aus und seine Mutter schickt ihn, um ihn zu beschützen, zur Erde. Dabei wird Adam von seinem magischen Schwert getrennt, das seine einzige Verbindung zu seiner königlichen Herkunft ist.
1: All diese Dinge, die es nur in Legenden und Gute-Nacht-Geschichten gibt. Sprechende Tiger, Raumschiffe und magische Schwerter, die einen Menschen so mächtig machen können wie ein Gott. Da, wo ich herkomme, sind diese Dinge real.
2: Festhalten, gleich wird's wild.
3: Nimm das Schwert und beschütze sie.
0: Als Adam nach Eternia zurückkehrt, muss er seine Rolle als Held annehmen, um seine Familie vor Skeletor zu schützen. Also wird

0: Ich möchte mich entschuldigen für das, was ich getan habe. Ich verspreche, es nicht wieder zu tun.
1: Guter Junge.
2: Aber wer sind eigentlich diese Leute, die ihn da gefangen halten und behaupten, sie wollten nur das Beste für ihn? Seine Familie jedenfalls nicht. Tommy ist sich sicher, dass vor ihm schon mal jemand in diesem Keller gelebt hat. Anson Boone schlüpft in die Rolle des Tommy, Stephen Graham und Andrea Riseborough verkörpern seine Kerkermeister. Der Film Good Boy, wir wollen nur dein Bestes, ist ab 16 Jahren freigegeben und läuft ebenfalls heute in den Kinos der Region an.
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0: Um 8 Uhr mit Tarek Yusbaschi. Nach dem Scheitern Deutschlands bei der Wahl um einen nichtständigen Sitz im UN-Sicherheitsrat hat Bundesaußenminister Wadephul Portugal und Österreich gratuliert. Die beiden Länder hatten sich als westeuropäische Vertreter im wichtigsten Entscheidungsgremium der Vereinten Nationen durchgesetzt. Zugleich betonte Wadephul Deutschlands Rolle in der UNO. Aus New York, Martin Ganselmeier.
1: Deutschland wird weiter ein großer, engagierter Partner der Vereinten Nationen sein. Man will sich weiter engagieren, zwar nicht im Sicherheitsrat, sondern als normales UN-Mitglied, aber eine Kurswende, dass man jetzt beleidigt ist und sagt, okay, wenn die Vereinten Nationen uns nicht im Sicherheitsrat haben wollen, dann kehren wir denen auch den Rücken. Also so weit wird man nicht gehen, sondern man will weiter dieses Image befördern, dass man sich an die multilateralen Spielregeln hält und die Vereinten Nationen sehr unterstützt.
0: Die EU startet möglicherweise noch im Juni Beitrittsverhandlungen mit der Ukraine und Moldau. Das hat die derzeitige zyprische EU-Ratspräsidentschaft mitgeteilt. Danach haben die Vorbereitungen begonnen, damit der erste Verhandlungsabschnitt eröffnet werden kann. Im Idealfall sollen die Gespräche Mitte Juni starten. Dann findet ein EU-Ministertreffen in Luxemburg statt. Eigentlich sollten die EU-Beitrittsverhandlungen mit der Ukraine und Moldau schon vor 2 Jahren beginnen. Damals gab es aber ein Veto aus Ungarn. Mit der neuen ungarischen Regierung unter Ministerpräsident Modyar ist jetzt Bewegung in den Prozess gekommen. Die Beitrittsgespräche dauern oft Jahre und es steht auch nicht fest, ob sie tatsächlich zu einer EU-Mitgliedschaft führen. Die EU-Innenminister beraten heute in Luxemburg über die Umsetzung der neuen Regeln für Asyl und Migration. Außerdem soll es darum gehen, ob bei Geflüchteten aus der Ukraine der besondere Schutzstatus geändert wird. Aus Luxemburg, Katrin Schmidt.
2: Bei einer Verlängerung der aktuellen Regeln ab Frühjahr 2027 könnten nach Informationen der deutschen Presseagentur Männer zwischen 23 und 60 Jahren ausgeschlossen werden. Der Ministerrunde in Luxemburg geht es zudem kurz vor dem Start der Asylreform kommende Woche um die letzten Vorbereitungen. Man sei grundsätzlich auf einem guten Weg, so EU-Innenkommissar Brunner. Einige Länder hätten aber noch nicht die notwendigen Kapazitäten für die schnellen Asylgrenzverfahren aufgebaut, die es künftig ermöglichen sollen, Nicht-Asylberechtigte direkt abzuweisen. Im Falle Deutschlands fehlen dazu die angekündigten Plätze vor allem an den Flughäfen. Im Fall von Italien und Griechenland etwa geht es um Plätze in Asylzentren an Ankunftsorten am Mittelmeer.
0: Israel und der Libanon haben sich darauf geeinigt, die vereinbarte Waffenruhe umzusetzen. Dafür wurde ein Plan erarbeitet. Das haben beide Länder nach einem Gespräch in Washington erklärt. Aus der Nachrichtenredaktion Karl Spannenberger.
3: Voraussetzung ist demnach, dass die pro-iranische Terrormiliz Hezbollah das Feuer vollständig einstellt und sich aus bestimmten Gebieten zurückzieht. Zudem sollen Zonen unter exklusiver Kontrolle der libanesischen Armee eingerichtet werden. In gut 3 Wochen wollen beide Seiten die Gespräche fortsetzen. Eigentlich gilt im Libanon bereits seit dem 17. April eine Feuerpause. Israel und die Hezbollah greifen sich aber weiter täglich an. Die Terrormiliz Hezbollah lehnt sowohl die Waffenruhe als auch die Gespräche in Washington ab, an denen sie nicht beteiligt ist.
0: In Braunschweig fängt heute ein Prozess an, in dem es um Misshandlungen in einem Pflegeheim geht. Das Betreiber-Ehepaar des Heims soll dafür gesorgt haben, dass Patienten ruhig gestellt und mit Bettgittern eingesperrt wurden, damit der Pflegebetrieb möglichst störungsfrei läuft. Zwischen 2017 und 2020 wurde zu diesem Zweck der Gesundheitszustand von Heimbewohnern systematisch falsch wiedergegeben. Ärzte verordneten daraufhin die ruhigstellenden Medikamente. Den insgesamt 4 Angeklagten werden unter anderem gefährliche Körperverletzung und Freiheitsberaubung in besonders schwerem Fall vorgeworfen. Am heutigen Donnerstag feiern Katholiken in aller Welt das Fest Fronleichnam. Mit farbenfrohen Prozessionen und bei Gottesdiensten demonstrieren sie genau 60 Tage nach Ostern öffentlich ihren Glauben. In Bayern, Baden-Württemberg, Hessen, Rheinland-Pfalz, NRW und dem Saarland ist Fronleichnam auch ein gesetzlicher Feiertag, genauso wie in einigen Gemeinden in Sachsen und Thüringen. Das waren die Nachrichten.
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5: Stark bewölkt ist es bei uns in der Region und den ganzen Tag über kann es auch leichten Regen geben. Zwischendurch gibt es auch noch richtige Schauer. Hier in Wilhelmshaven sind es gerade 15 Grad bei grauem Himmel und so sieht es wirklich überall aus. Auch in Dieckhausen in der Gemeinde Sande ist es grau bei 15 Grad und auch in Tettens im Wangerland. Heute sollen es noch maximal 18 Grad werden, also ein kleines bisschen Luft nach oben ist noch bei den Temperaturen mit Wind aus südwestlicher Richtung. In der Nacht gibt es dann mal wieder klaren Himmel bei Tiefstwerten von 13 Grad. Das hält aber nicht allzu lange an. Morgen wird es dann nämlich wieder stark bewölkt mit Regenschauern bei maximal 17 Grad. Und am Samstag wird es dann wieder etwas wärmer mit 21 Grad, aber auch wieder Wolken und Regen. Das Bundesamt für Seeschifffahrt und Hydrographie meldet uns vor Huxiel das nächste Niedrigwasser um 9.44 Uhr und das nächste Hochwasser dann am Nachmittag um 15.49 Uhr. Schauen auf die Straßen.
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5: Der Verkehrsservice hier bei Radio Jada. Auf der A29 ist die Fahrbahn zwischen Varel-Bockhorn und Zetel in beiden Richtungen aufgrund von Sanierungsarbeiten auf jeweils nur einen Fahrstreifen verengt. Und in Esens ist die L8, die Bahnhofstraße, zwischen vor dem Drostentor und dem Bahnhofskreisel in beiden Richtungen wegen einer Baustelle weiterhin vollgesperrt. Weitere Meldungen aus dem Verkehr liegen mir aktuell nicht vor, wo auch immer Sie unterwegs sind. Ich wünsche Ihnen eine gute und vor allem sichere Fahrt. Kommen Sie heil an Ihr Ziel.
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5: 8.06 Uhr haben wir es und Sie hören die Frühschicht hier bei Radio Jade. Mein Name ist Amelie Friedrichs. Ich begleite Sie noch diese Stunde hier am Mikrofon. Hier geht's erstmal los mit Alex Auer und Much Better.

0: Newport, Le Havre, Wilhelmshaven. Manche Städte tragen ihren Hafen direkt im Namen. Und Häfen zählen ja auch zur Infrastruktur auf einigen Ebenen, zum Beispiel Handel, Verteidigung oder Tourismus. In Deutschland hat sich deshalb jetzt die Allianz Deutscher Häfen gegründet. Was es damit auf sich hat, dazu weiß meine Kollegin Katharina Hotes mehr. Guten Morgen.
1: Guten Morgen.
0: Wer hat sich denn jetzt überhaupt zu dieser Allianz zusammengeschlossen, Katharina?
1: Also das sind 8 bedeutende See- und Binnenhäfen und Hafengesellschaften. Das sind die Hamburg Port Authority, die ist mit dabei, die Seehäfen Kiel, die Gesellschaft aus Lübeck, Brunsbüttel und Bremen, aber auch der Duisburger Hafen als Binnenhafen und eben auch die Niedersachsen Ports ist als Gründungsmitglied mit von der Partie und da gehört ja Wilhelmshaven mit zu.
0: Warum genau hat sich denn diese Allianz jetzt gegründet? Was ist denn da der Hintergrund überhaupt?
1: Also die Häfen haben sich jetzt mit einem gemeinsamen Appell an die Bundespolitik gewandt. Die Hafeninfrastruktur, die müsse als strategische Aufgabe von nationaler Bedeutung anerkannt und auch nachhaltig gestärkt werden, so die Forderung. Im Gegenzug bietet sich die Allianz als gemeinsame Ansprechpartnerin für Bund und Länder an, um gemeinsam die Herausforderungen der kommenden Jahre zu bewältigen. Dabei reichen die Themen von der Energiewende über die Modernisierung der Infrastruktur bis zu den steigenden Anforderungen an Resilienz und Sicherheit.
0: Klar, das wird alles wichtiger in letzter Zeit oder auch in nächster Zeit wird es immer wichtiger werden. Gibt es da denn jetzt wirklich akuten Druck dahinter?
1: Ja, den gibt es. Aktuell laufen etwa 60% des deutschen Außenhandels über die Häfen. Also muss natürlich auch deren Leistungsfähigkeit gewährleistet werden. Schließlich hängt davon nicht nur die Wettbewerbsfähigkeit der deutschen Wirtschaft ab, sondern auch die Versorgungssicherheit und eben auch, wie gerade schon erwähnt, die Energiewende und die Verteidigungsfähigkeit. Und das alles haben wir hier in Wilhelmshaven ja vor der Tür. Für die Modernisierung der öffentlichen Hafeninfrastruktur sehen die Häfen Kosten von etwa 15 Milliarden Euro auf sich zukommen. Bislang ohne nennenswerte Beteiligung des Bundes an diesen Kosten. Da schrillen bei den Häfen also natürlich gerade die Alarmglocken, deshalb die Allianz.
0: Die Allianz Deutscher Häfen setzt sich also für die Anerkennung der nationalen Bedeutung von Häfen, für eine Kostenbeteiligung des Bundes, Investitionen in Infrastruktur und schnellere Planungs- und Genehmigungsverfahren ein. Und auch in Wilhelmshaven, auch Wilhelmshaven ist über die landeseigene Hafengesellschaft Niedersachsen-Ports mit in der Allianz Deutsche Häfen vertreten. Die Einzelheiten dazu hatte meine Kollegin Katharina Hotes. Danke dafür.
1: Gerne.

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1: Heute Abend wird es laut im Pumpwerk in Wilhelmshaven. Dort gastiert nämlich die Schlagzeugmafia. 5 Perkussionisten nehmen das Publikum mit auf eine Reise durch rhythmische Klangwelten mit handwerklichem Können, humoristischem Geschick und der ein oder anderen Überraschung. Die Show Backstreet Noise von der Schlagzeugmafia startet heute Abend um 20 Uhr im Pumpwerk. Musikalisch wird es auch in Varel. Das 2. Friesenklang-Festival steht unter dem Motto Natur und Industrie. Und das heutige Konzert trägt den Titel What I've Done. In der alten Weberei wird mit klassischer Minimal Music und Arrangements von Rock bis Elektro der Unterschied zwischen Menschen und Maschinen in den Vordergrund gerückt. Mit Werken von Steve Reich, Franz Schubert oder auch Radiohead und Linkin Park geht es heute Abend um 19.30 Uhr los im Jugendzentrum Weberei in Varel. Und wenn Sie einfach ein bisschen schlendern und schnüstern möchten, dann bietet sich der Kunsthandwerksmarkt in Horumersiel dafür an. Dort stellen KünstlerInnen ihre gestalteten Werke aus und bieten sie zum Kauf an. Zwischen 10 Uhr und 18 Uhr im Gästehaus Horumersiel findet der Kunsthandwerksmarkt statt. Und im Bürgerfunk bei Radio Jade gibt es heute ab 18 Uhr die Sendung Wattne Vielfalt mit Anke Hieronymus und ab 20 Uhr gibt es die Friesenszene Backstage zu hören, hier auf der 87.8.
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1: Um 9:30 mit Katharina Hotes. Schönen guten Morgen. Das sind die Schlagzeilen. 8 Hafenstandorte bündeln Interesse in Allianz Deutsche Häfen. Krankenhausallianz warnt vor Folgen von Kürzungen und barrierefreie Bushaltestelle für Schilling. 8 deutsche See- und Binnenhäfen gründen die Allianz Deutsche Seehäfen. Dazu gehört auch der niedersächsische Hafenbetreiber N-Ports. Das Ziel der Interessenvertretung sei, die maritime Infrastruktur zu stärken, so die landeseigene Hafengesellschaft. Dazu wolle sich die Allianz Deutsche Häfen dafür einsetzen, dass Häfen als Infrastruktur von nationaler Bedeutung anerkannt werden, außerdem für eine verlässliche Beteiligung des Bundes an Hafeninvestitionen, schnellere Planungs- und Genehmigungsverfahren sowie Investitionen in Energie-, Sicherheits- und Verkehrsinfrastruktur. Die Allianz für die Krankenhäuser in Niedersachsen hat vor Folgen von durch die Bundesregierung geplanten Kürzungen gewarnt. Wie die Deutsche Presseagentur meldet, haben Vertreter des Bündnisses aus 19 Verbänden und Organisationen der in den Krankenhäusern vertretenen Berufsgruppen und Krankenhausträgern eine entsprechende Erklärung an den niedersächsischen Gesundheitsminister Andreas Philippi überreicht. Darin fordern sie die Landesregierung auf, sich gegen die geplanten Einschnitte einzusetzen. Ansonsten drohen gravierende Folgen für die wirtschaftliche Stabilität der Kliniken, für die Beschäftigten und die Versorgung der PatientInnen. Gestern erfolgte an der Haltestelle Schillig, Ort der Spatenstich, für die Erneuerung von insgesamt 7 Bushaltestellen im Gemeindeteil in diesem Jahr. Dabei sollen die neuen Haltestellen barrierefrei gestaltet und verkehrssicherungstechnisch auf den neuesten Stand gebracht werden. Das Bauvorhaben soll bis Ende September abgeschlossen sein. Die Kosten werden sich auf insgesamt 555.000 Euro belaufen. Von wem die Kosten getragen werden, erklärt der Bürgermeister der Gemeinde Wangerland, Mario Zschlezak.
2: Ja, diese Maßnahme wird durch die Landesnahverkehrsgesellschaft Niedersachsen mit 75% gefördert und vom Landkreis mit 12,5% und die restlichen 12,5% der Baukosten übernimmt die Gemeinde Wangerland.
1: Im kommenden Jahr stehen noch Fördermittel für die Sanierung von 8 weiteren Haltestellen zur Verfügung. Dann werden ebenfalls 75% der Kosten von der LNVG und 12,5% vom Landkreis übernommen. Das Team des Senioren- und Pflegestützpunkts im Kreis Friesland wird in den kommenden Monaten mit Infoständen auf den Wochenmärkten im Kreisgebiet vertreten sein. Damit solle das Beratungsangebot noch näher zu den Menschen gebracht werden. Interessierte könnten sich direkt vor Ort zu Themen rund um Pflege, Unterstützung im Alltag und Leistungen der Pflegeversicherung testen lassen. Die nächsten Termine seien jeweils von 9 bis 13 Uhr am morgigen Freitag auf dem Wochenmarkt in Neuenburg, am 11. Juni auf dem Wochenmarkt in Zetel und am 16. Juli auf dem Wochenmarkt in Sande geplant. Weitere Termine seien für den August und September in Planung. Der Senioren- und Pflegestützpunkt ist darüber hinaus auch telefonisch oder per Mail für die Absprache von Beratungsterminen verfügbar. Eine knappe Woche vor dem Wilhelmshavener Christopher Street Day am Samstag wurde das CSD-Banner, das am Kreisverkehr Jadeallee-Emsstraße angebracht wurde, zerschnitten. Darüber hinaus wurden mehrere Plakate der Veranstaltung im Innenstadtbereich entfernt. Das teilte die Polizeiinspektion Wilhelmshaven-Friesland mit. Im sogenannten Pride Month Juni finden in ganz Deutschland CSDs statt, die für eine vielfältige Gesellschaft stehen. Vor allem die CSDs in kleineren Städten wie Wilhelmshaven sind dabei von politisch motivierter Hasskriminalität betroffen. Ob zwischen den Taten ein Zusammenhang besteht und ob sie als politisch motiviert eingestuft werden, ist Teil der laufenden Ermittlungen. Zeuginnen werden gebeten, sich bei der Polizei Wilhelmshaven zu melden. Und soweit die Meldung aus der Region. 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
3: Stark bewölkt ist es bei uns in der Region und den ganzen Tag über kann es leichten Regen geben. Zwischendurch gibt es auch noch richtige Schauer mit dazu. Hier in Wilhelmshaven sind es gerade 15 Grad bei grauem Himmel und so sieht es auch fast überall in der Region aus. Über der Stadt Jever guckt gerade tatsächlich ein bisschen die Sonne durch. Über der Insel Wangerooge ist es aber grau bei 15 Grad, ebenso in Altjürden in Varel. Heute sollen es noch maximal 18 Grad werden, also ein kleines bisschen Luft nach oben ist noch bei den Temperaturen und Wind, den gibt es aus südwestlicher Richtung. In der Nacht gibt es dann ausnahmsweise mal wieder klaren Himmel bei Tiefstwerten von 13 Grad. Das hält aber nicht allzu lange an. Morgen wird es dann nämlich wieder stark bewölkt mit Regenschauern bei maximal 17 Grad. Und am Samstag wird es dann wieder etwas wärmer mit 21 Grad, aber auch da wieder Wolken und Regen. Das Bundesamt für Seeschifffahrt und Hydrographie meldet uns vor Huxiel das nächste Niedrigwasser um 9.44 Uhr. Und das nächste Hochwasser dann am Nachmittag um 15.49 Uhr. Schauen wir auf die Straßen.
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3: Der Verkehrsservice hier bei Radio Jade. Auf der A29 ist die Fahrbahn zwischen Farel-Bockhorn und Zetel in beiden Richtungen aufgrund von Sanierungsarbeiten auf jeweils nur einen Fahrstreifen verengt. Und in Esens ist die L8, die Bahnhofstraße, zwischen vor dem Drostentor und dem Bahnhofskreisel in beiden Richtungen wegen einer Baustelle weiterhin voll gesperrt. Weitere Meldungen aus dem Verkehr liegen aktuell nicht vor. Wo auch immer Sie unterwegs sind, ich wünsche Ihnen eine gute und vor allem sichere Fahrt. Kommen Sie heil an Ihr Ziel.
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3: Da ist mir für diesen Donnerstag bislang einer gemeldet und der steht im Landkreis Wittmund in Westerholt. Achten Sie dort also nochmal ganz besonders auf Ihre Geschwindigkeit, aber fahren Sie natürlich trotzdem bitte überall vorsichtig. Und wenn Sie noch einen Blitzer hier in der Region gesehen haben, dann dürfen Sie uns gerne Bescheid sagen. Das geht unter der Radio Jade Hotline. Das ist die 044 219 9585 oder einfach mit einer kurzen Facebook-Nachricht. Vielen Dank im Voraus und gute Fahrt wünsche ich Ihnen jetzt um 8.36 Uhr. Hier geht's erstmal weiter mit James and the Wild Spirit, No Ordinary Day.

0: Es gibt ein kleines orange-beiges Kärtchen, das Leben retten kann. Der Organspendeausweis. Ein Ausweis, der bestätigt, dass die Person dazu einwilligt, nach ihrem Tod mit einer Organspende anderen das Leben retten zu können. Doch in Deutschland gibt es nach wie vor zu wenige Menschen, die einen Organspendeausweis bei sich tragen. Dr. Markus Ennen von der Haus- und Kinderärztlichen Gemeinschaftspraxis in Schortens möchte sich dafür einsetzen, dass sich in der Region mehr Menschen mit dem Thema beschäftigen. Lukas Ieben berichtet.
1: Rund 8500 Menschen stehen derzeit auf einer Warteliste. Dabei wird aber nicht auf ein neues Paar Schuhe oder eine Videospielkonsole gewartet, sondern auf Organe. 8500 Menschen warten in Deutschland darauf, dass ihnen ein Organ gespendet wird, damit sie weiterleben können. Aber die Liste wird leider nur sehr langsam abgearbeitet, erklärt Hausarzt Dr. Markus Ennen.
2: Diese Warteliste, das ist keine Liste, da komme ich in 3 Monaten mal dran oder in einem Jahr, wie wenn ich jetzt ein Auto bestelle und wo ich mich schon ärgere. Nein, es kann bis zu 7 Jahre dauern. Und 7 Jahre an der Dialyse zu hängen und damit natürlich auch, so gut die Dialyse sein mag, eine massive Einbuße meiner Lebensqualität zu haben. Und jede Hausarztpraxis hat natürlich Patienten, die selber auf der Warteliste stehen, von denen wir das wissen und ihnen natürlich nicht helfen können, außer dass wir hoffen, dass diese Menschen irgendwann den erlösenden Anruf bekommen von einem Transplantationszentrum.
1: So einen Anruf bekam auch Corinna Osterhus. Als sie 33 Jahre alt war, verschlechterte sich ihr Gesundheitszustand plötzlich dramatisch. So dramatisch, dass schon nach wenigen Wochen die Pumpkraft ihres Herzens komplett aussetzte. Um wenigstens eine kurze Zeit lang weiterleben zu können, war sie auf sogenannte Herzunterstützungssysteme angewiesen. Ihre einzige Möglichkeit für ein wieder halbwegs normales Leben? Eine Herztransplantation. Den lang ersehnten Anruf am 17. August 2021 wird sie nie vergessen, sagt Corinna Osterhus.
3: Und das war für mich einfach der größte Glücksfall. Man kann sich das nicht vorstellen, wenn man keine Perspektive hat, wenn das die einzige Möglichkeit ist. Und bei mir war ja alles ausgeschöpft. Selbst mit diesen beiden Pumpen, die ich hatte, das wäre nicht mehr lange gut gegangen. Ich hatte noch ein paar Wochen. Dann wäre ich auch weg gewesen. Man kann sich das nicht vorstellen, aber wenn es die einzige Möglichkeit ist, dann ist natürlich das, was für eine andere Familie der allerschwerste Tag ist, der Verlust eines geliebten Menschen. Und der wird dann für einen persönlich so einer lebensverändernden Möglichkeit.
1: Seitdem kann Corinna Osterhus sich wieder frei bewegen, gemeinsam mit ihrer Familie einen Alltag haben, ihre Kinder aufwachsen sehen und mit ihnen zusammen gleich einen zweiten Geburtstag im Jahr feiern. Doch in Deutschland bleiben die Möglichkeiten für eine Organspende, wie sie Osterhus erhalten hat, weiterhin begrenzt. Denn in Deutschland gibt es deutlich zu wenige Organspenden. 2022 gab es 869 OrganspenderInnen in Deutschland, das sind weniger als 11 Personen pro 1 Million EinwohnerInnen. Corinna Osterhus wünscht sich daher, dass sich mehr Menschen mit dem Thema beschäftigen.
3: Jeder sollte da für sich nochmal in sich gehen und darüber nachdenken, okay, was wäre denn, wenn mir so etwas passieren würde? Wenn mir die Zeit davonrennen würde, ich bräuchte auf einmal ganz dringend ein Organ, das kann wirklich von heute auf morgen kommen. Das war bei mir eben so. Was möchte man dann? Da möchte man eigentlich auch, dass ein Spenderorgan möglichst zeitnah zur Verfügung steht, damit man die Möglichkeit hat, weiterleben zu können, damit man die Möglichkeit hat, für seine Lieben weiterhin da sein zu können.
1: Der Prozess, sich für eine Organspende zu registrieren, läuft dabei eigentlich recht unkompliziert ab. Ab dem 16. Lebensjahr können sich Personen einen Organspendeausweis besorgen und darüber festlegen, ob und welche Organe sie nach ihrem Tod spenden möchten. Eine Altersobergrenze gibt es nicht, denn in jedem Alter ist eine Spende möglich. Doch weil immer noch nicht alle Menschen einen Organspendeausweis haben, müssen meistens die Angehörigen eines Verstorbenen diese schwierige Frage klären. Das sei aber oft der falsche Moment, so Dr. Markus Ennen.
2: Als Hausarzt, der nun viele Menschen auch begleitet bis zum Tode, auch jüngere Menschen leider, erleben ja, wie sehr die Angehörigen emotional angefasst sind. Und wenn in der Situation das Thema Organspende dann noch entschieden werden muss, dann machen die meisten Angehörigen dicht, weil sie einfach das nicht entscheiden wollen. Die sind traurig, die haben einen Schmerz und dann kommt noch ein Arzt und fragt nach Organspende von dem gerade Verstorbenen. Und das ist das große Problem. Ich finde es viel fairer, wenn jeder für sich selber sagt, ich will oder ich will nicht.
0: Und deshalb ist es so wichtig, sich mit der Entscheidung zur oder gegen die Organspende auseinanderzusetzen. 8.500 Menschen warten in Deutschland auf ein Spenderorgan. In Niedersachsen sind es nach aktuellen Zahlen rund 800 Menschen. Am häufigsten warten Menschen auf Nieren in Niedersachsen. Fast 650 Menschen sind davon gerade betroffen. Danach folgen Herz, Leber, Bauchspeicheldrüse und Lunge. Die Organspende ist heute auch Thema am Klinikum Wilhelmshaven. Im Vorfeld zum bundesweiten Tag der Organspende gastiert von 10 bis 14 Uhr die Informationskampagne Campen für Organspende, bei der mit einem umgebauten Infocamper Menschen unkompliziert das Gespräch zum Thema suchen können, vor dem Facharztzentrum am Meer am Klinikum Wilhelmshaven.

0: Da draußen ist eine faszinierende große Welt. Doch vor allem die Jüngeren unter uns finden nicht unbedingt immer all das interessant, was Eltern und Großeltern ihnen gerne an Themen vermitteln wollen. Damit Kinder nicht gelangweilt und genervt reagieren, ist es aber möglich, über Geschichten und Abwandlungen dieser ihnen historische Ereignisse näher zu bringen. Seit Jahrzehnten macht das Gisela Carlo mit Kinderbüchern, die sich oft mit der Marienstadt und dem Fräulein Maria von Jever befassen. Dazu veranstaltet sie momentan wieder einen Workshop für Vorschulkinder. Sie erklärt, wie dieser Workshop auf die Beine gestellt worden ist.
1: Das organisiere ich alles selber und trete dann eben in diesem Falle an die Stadt Jever heran, ob ich denen das im Graf-Anton-Günther-Saal machen kann. Und in diesem Jahr habe ich auch alles selber organisiert, wie das immer so ist. Also das war von Anfang an mein Begehr und so habe ich auch immer die Kontakte zu den Schulen. Ich habe es die Jahre von 2011 immer mit den zweiten Klassen gemacht in den Schulen. Und die letzte Veranstaltung hatte ich dann auch am 10. März 2020 und ein paar Tage später gab es dann Corona und seitdem konnte ich das ja nicht weitermachen. Und diese Lücke ist dann ein bisschen größer geworden und im letzten Jahr habe ich dann wieder angefangen, erstmal mit den Vorschulkindern, weil ich dachte, die gehen dann in verschiedene Grundschulen und ich kann so wieder aufbauen mit meinen Geschichten. Da ist zumindest bei den Kindern doch so eine Lücke, während ich bei den Erwachsenen, da muss ich mir gar nicht so viel Sorgen machen, da ist das alles noch sehr gegenwärtig, da hat diese Corona-Pandemie

0: aber aus eigener Initiative. Im letzten Jahr war ich ja zum ersten Mal im Graf Anton Günther Saal. Und es gibt ja auch eine Schulpartnerschaft, Mariengymnasium Jever. Ich bin sehr, sehr vielfältig unterwegs. Ich habe ja, wie gesagt, früher auch Lesereisen in ganz Deutschland gemacht. Und das kann ich auch jetzt nicht mehr von den Kräften her. Also beschränke ich mich. Ich empfinde es allerdings nicht als Beschränkung, sondern eigentlich als Geschenk, dass ich das machen kann.
1: Das ist dann ja auch sicherlich ein Geschenk für die Kinder. Was,
0: ja, ich hoffe, ne, dass sie dann wirklich über diesen emotionalen Weg hier in die Geschichte einsteigen. Das ist, denke ich, das Entscheidende und die Chance, die einzige Chance, die wir haben. Dass sie so wie ich über diese Schildkröte einsteigen. Und für mich ist es eine Schildkröte. Für jemanden, der da mit wissenschaftlichem Blick drauf guckt, dann fehlen zwei Beine nicht. Aber das hat mich als Kind nie gestört und ich weiß auch, dass das heute die Kinder genauso sehen und dass die das auch nicht stört. Und wenn sie dann älter werden, dann interessieren sie sich auch für Geschichtszahlen und alles das. Aber ich denke, wir brauchen so eine emotionale Grundlage. Mit meinen ganzen künstlerischen Fähigkeiten und auch sonst versuche ich eben für die Kinder einen Raum zu gestalten, wo sie dann gleich auf ein Stück sich angenommen fühlen, wo es was zu sehen gibt. Ich decke dann zum Beispiel auch manche Sachen erst noch mal zu und ich lerne ja auch, weil die Kinder eben sich auch verändern. Da wird es jetzt sicher auch schon wieder vom letzten Jahr auf dieses eine Veränderung geben, weil die schon wieder in einer etwas anderen Zeit dann aufgewachsen sind.
1: Und was würden Sie sich wünschen, was die Kinder, die bei Ihnen am Workshop teilnehmen, was sie am besten von ihrem Workshop mitnehmen sollen für sich selber?
0: Dass sie einfach darauf brennen, selber zu zeichnen und zu erleben. Aber ich bin schon in Schulen eingeladen worden von Lehrerinnen, die mich als Kind erlebt haben bei einer sogenannten Lesung und die mir dann auch noch erzählen können, was wir uns da aber ausgedacht haben. Und dann bin ich einfach nur glücklich.
2: Noch bis zum 10. Juni veranstaltet die Autorin und Illustratorin Gisela Kahlo im Graf Anton Günther Saal in Jever für insgesamt 99 Vorschulkinder einen Workshop, in dem die Kinder ihre Geschichten vorgetragen bekommen und künstlerisch aktiv werden können.

Shannon and the Clams war das mit All of My Crying. 8.57 Uhr, naja 58 in jedem Moment haben wir es jetzt gerade. Und das war auch schon die Frühschicht wieder an diesem Donnerstag. Hier geht's gleich weiter mit dem Vormittagsprogramm nach den NDR-Info-Nachrichten zur vollen Stunde. Mein Name ist Amelie Friedrich.

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1: Um 9 Uhr mit Emily Seidel. Die deutsche Abstimmungsniederlage in der UN-Vollversammlung sorgt für Diskussionen. AfD, Linke und Grüne machen die Bundesregierung aus unterschiedlichen Gründen verantwortlich. Deutschland wollte im UN-Sicherheitsrat einen nicht ständigen Sitz bekommen, scheiterte bei der Abstimmung aber an Portugal und Österreich. Aus New York, Giselle Uka.
2: Die Enttäuschung in der deutschen Delegation über die Niederlage schon nach dem ersten Wahlgang war groß. Dass sich Portugal und Österreich so klar gegen die Bewerbung Deutschlands durchsetzen, ist eine herbe Niederlage, erklärte Bundesaußenminister Johann Wadephul in New York. Auf der Suche nach Erklärungen sprach der CDU-Politiker in den ARD-Tagesthemen von starkem Gegenwind. Russland habe hinter den Kulissen Stimmung gegen die Deutschen gemacht. Einen starken Unterstützer der Ukraine am Tisch des Sicherheitsrats habe die Vetomacht verhindern wollen.
1: Die EU startet möglicherweise noch im Juni Beitrittsverhandlungen mit der Ukraine und Moldau. Das hat die derzeitige zyprische EU-Ratspräsidentschaft mitgeteilt. Danach haben die Vorbereitungen begonnen, damit der erste Verhandlungsabschnitt eröffnet werden kann. Im Idealfall sollen die Gespräche Mitte Juni starten. Dann findet ein EU-Ministertreffen in Luxemburg statt. Eigentlich sollten die EU-Beitrittsverhandlungen mit der Ukraine und Moldau schon vor 2 Jahren beginnen. Damals gab es aber ein Veto aus Ungarn. Mit der neuen ungarischen Regierung unter Ministerpräsident Magyar ist jetzt Bewegung in den Prozess gekommen. Die Beitrittsgespräche dauern oft Jahre und es steht auch nicht fest, ob sie tatsächlich zu einer EU-Mitgliedschaft führen. Kriegsschiffe, U-Boote und Drohnen sind in den nächsten beiden Wochen wieder verstärkt in und über der Ostsee unterwegs. Heute startet nämlich das NATO-Manöver Baltops. Aus Rostock, Caroline Bayer.
3: Koordiniert wird das Ganze von Rostock aus durch die sogenannte Commander Task Force Baltic. Die NATO-Übung Baltops gibt es schon seit den 70er Jahren. Konkret geht es dabei darum, gemeinsame Abläufe zu trainieren und Stärke zu zeigen, vor allem als Abschreckung gegenüber Russland. Insgesamt sind 15 Nationen mit 6.000 Soldatinnen und Soldaten aus dem NATO-Bündnis beteiligt.
1: In St. Petersburg treffen sich zurzeit nach Angaben des Kreml 20.000 Teilnehmer aus 100 Ländern zum jährlichen russischen Wirtschaftsforum. Durch Sanktionen und ukrainische Angriffe, vor allem auf die Ölindustrie des Landes, leidet die russische Wirtschaft. Zugleich fördert Russland massiv die Rüstungsindustrie. Für das ARD-Studio Moskau Björn Blaschke.
4: Zum einen gibt es selbstverständlich Einbußen, die eben die ukrainischen Angriffe gerade auf die Ölindustrie in Russland immer wieder haben. Das hat zur Konsequenz, dass es weniger Ölexporte bzw. Exporte von Ölprodukten gibt. Die Mehrwertsteuer ist angehoben worden zu Beginn des Jahres von 20% auf 22%. Auch das spricht dafür, dass es weniger Geld in Russland gibt. Das heißt aber noch lange nicht, dass weniger Geld in die Kriegsindustrie fließen würde, sondern das bedeutet, dass der Konsument, die Konsumentin weniger Geld hat, um teurer gewordene Produkte zu kaufen. Also es wirkt sich tatsächlich aus, aber eben bisher noch nicht auf die Kriegskasse. Und man muss dazu sagen, dass die Kriegsindustrie mittlerweile mehr als 40% der Wirtschaft in Russland ausmacht.
1: Zugreisende zwischen Hannover und Berlin müssen sich in den kommenden Stunden auf Probleme einstellen. Laut Deutscher Bahn ist die Strecke wegen einer defekten Oberleitung in Hannover gesperrt. Der Regional- und Fernverkehr wird deshalb über die Gleise der S-Bahn geleitet. Züge verspäten sich, manche fallen aus. Der Zugbetreiber Metronom teilte mit, dass die Bahn Enno Hannover momentan nicht anfährt, stattdessen pendeln Ersatzbusse. Die Deutsche Bahn und Enno informieren auf ihren Webseiten zu der Störung. Wie lange die Reparatur dauert, ist noch unklar. Am heutigen Donnerstag feiern Katholiken in aller Welt das Fest von Leichnam. Mit farbenfrohen Prozessionen und bei Gottesdiensten demonstrieren sie genau 60 Tage nach Ostern öffentlich ihren Glauben. In den Bundesländern Bayern, Baden-Württemberg, Hessen, Rheinland-Pfalz, Nordrhein-Westfalen und dem Saarland ist von Leichnam auch ein gesetzlicher Feiertag, genauso wie in einigen Gemeinden in Sachsen und Thüringen. Das waren die Nachrichten.
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5: Wir messen Temperaturen aktuell von 15 Grad in Wilhelmshaven, 15 Grad auch in Zetel und 15 Grad und Sonnenschein gerade auf Wangeoge. Grundsätzlich ist es heute stärker bewölkt. Den ganzen Tag über kann es hier und da mal regnen, zwischendurch auch stärkere Schauer. Höchstwerte haben wir dabei von 18 Grad mit Wind aus südwestlicher Richtung. In der Nacht haben wir einen klaren Himmel bei Tiefstwerten von 13 Grad und auch morgen ist es stark bewölkt mit Regenschauern bei maximal 17 Grad. Am Samstag wieder etwas wärmer mit 21 Grad. Aber auch da wieder Wolken und Regen. Das Bundesamt für Seeschifffahrt und Hydrographie meldet uns vor Hoogsiel das nächste Niedrigwasser in einer guten halben Stunde um 9.44 Uhr und das nächste Hochwasser dann um 15.49 Uhr. Wir schauen auf den Verkehr.
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5: Der Radio Jade Verkehrsservice aktuell mit den folgenden Meldungen. Wir haben auf der K340 eine Sperrung im Kreis Frieslandhöhe Fahre. Da werden ortskundige Autofahrer gebeten, das Gebiet weiträumig zu umfahren. Außerdem haben wir, wie gehabt, natürlich die A29, wo die Fahrbahn zwischen Fahre, Bockhorn und Zetel in beiden Richtungen aufgrund von Sanierungsarbeiten auf jeweils nur einen Fahrstreifen verengt ist. Und in Esens haben wir auch, wie gehabt, die L8, da die Bahnhofsstraße ist auch in beiden Richtungen aufgrund einer Baustelle gesperrt. Ansonsten wünsche ich Ihnen eine gute Fahrt. Kommen Sie gut und sicher an Ihr Ziel. Hier ist das Vormittagsprogramm von Radio Jade. 9.06 ist es. Moin.
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1: Um 9:30 mit Katharina Hotes. Schönen guten Morgen. Das sind die Schlagzeilen. 8 Hafenstandorte bündeln Interesse in Allianz Deutsche Häfen. Krankenhausallianz warnt vor Folgen von Kürzungen und Anbindehaltung für Rinder in Niedersachsen beendet. Deutsche See- und Binnenhäfen gründen die Allianz Deutsche Seehäfen. Dazu gehört auch der niedersächsische Hafenbetreiber Enports. Das Ziel der Interessenvertretung sei, die maritime Infrastruktur zu stärken, so die landeseigene Hafengesellschaft. Dazu wolle sich die Allianz Deutsche Häfen dafür einsetzen, dass Häfen als Infrastruktur von nationaler Bedeutung anerkannt werden. Außerdem für eine verlässliche Beteiligung des Bundes an Hafeninvestitionen, schnellere Planungs- und Genehmigungsverfahren sowie Investitionen in Energie und in Energie-, Sicherheits- und Verkehrsinfrastruktur. Die Allianz für Krankenhäuser in Niedersachsen hat vor Folgen von durch die Bundesregierung geplanten Kürzungen gewarnt. Wie die Deutsche Presseagentur meldet, haben Vertreter des Bündnisses aus 19 Verbänden und Organisationen der in den Krankenhäusern vertretenen Berufsgruppen und Krankenhausträgern eine entsprechende Erklärung an den niedersächsischen Gesundheitsminister Andreas Philippi überreicht. Darin fordern sie die Landesregierung auf, sich gegen die geplanten Einschnitte einzusetzen. Ansonsten drohen gravierende Folgen für die wirtschaftliche Stabilität der Kliniken, für die Beschäftigten und die Versorgung der PatientInnen. Gestern erfolgte an der Haltestelle Schillichort der Spatenstich für die Erneuerung von insgesamt 7 Bushaltestellen im Gemeindeteil in diesem Jahr. Dabei sollen die neuen Haltestellen barrierefrei gestaltet und verkehrssicherungstechnisch auf den neuesten Stand gebracht werden. Das Bauvorhaben soll bis Ende September abgeschlossen sein. Die Kosten werden sich auf insgesamt 555.000 Euro belaufen. Von wem die Kosten getragen werden, erklärt der Bürgermeister der Gemeinde Wangerland, Mario Schletzack.
2: Ja, diese Maßnahme wird durch die Landesnahverkehrsgesellschaft Niedersachsen mit 75% gefördert und vom Landkreis mit 12,5% und die restlichen 12,5% der Baukosten übernimmt die Gemeinde Wangerland.
1: Im kommenden Jahr stehen noch Fördermittel für die Sanierung von 8 weiteren Haltestellen zur Verfügung. Dann werden ebenfalls 75% der Kosten von der LNVG und 12,5% vom Landkreis übernommen. Das Land Niedersachsen hat mit einem an die Veterinärbehörden gerichteten Runderlass den Ausstieg aus der sogenannten Anbindehaltung von Rindern bekannt gemacht. In Zukunft müsse in Niedersachsen kein Rind sein Leben im Stall angebunden verbringen, so Landwirtschaftsministerin Miriam Staute. Interessengruppen aus Landwirtschaft, Wissenschaft und Tierschutz hätten beim niedersächsischen Tierschutzplan für nachhaltige Nutztierhaltung einen Ausstiegsplan erarbeitet und an einem Strang gezogen. Nach Inkrafttreten des Runderlasses haben die zuständigen Veterinärämter 4 Wochen Zeit, die Untersagung der Anbindehaltung mittels Allgemeinverfügung öffentlich bekannt zu machen. Eine knappe Woche vor dem Wilhelmshavener Christopher Street Day am Samstag wurde das CSD-Banner, das am Kreisverkehr Jade-Allee-Emsstraße angebracht wurde, zerschnitten. Darüber hinaus wurden mehrere Plakate der Veranstaltung im Innenstadtbereich entfernt. Das teilt die Polizeiinspektion Wilhelmshaven-Friesland mit. Im sogenannten Pride Month Juni findet in ganz Deutschland CSDs statt, die für eine vielfältige Gesellschaft stehen. Vor allem die CSDs in kleineren Städten wie Wilhelmshaven sind dabei von politisch motivierter Hasskriminalität betroffen. Ob zwischen den Taten ein Zusammenhang besteht und ob sie als politisch motiviert eingestuft werden, ist Teil der laufenden Ermittlung. Zeuginnen werden gebeten, sich bei der Polizei Wilhelmshaven zu melden. Und soweit die Meldungen aus der Region. 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
1: 16 Grad messen wir gerade in Wilhelmshaven, auch 16 Grad in Jever, Zetel und Neuharlinger See, 15 Grad auf Wangerooge. Dabei ist es überwiegend wolkig hier und da ist die Wolkendecke vielleicht nicht ganz so dicht und man kann ein Stückchen vom blauen Himmel sehen. So sieht es heute den ganzen Tag über auch aus. Es wird auch leichten Regen geben, zwischendurch Schauer. Höchstwerte liegen dabei bei 18 Grad mit Wind aus südwestlicher Richtung. In der Nacht haben wir einen klaren Himmel bei Tiefstwerten von 13 Grad. Auch morgen ist es stark bewölkt mit Regenschauern. Maximal haben wir da 17 Grad, am Samstag wieder etwas wärmer mit 21 Grad, aber auch wieder Wolken und Regen. Das Bundesamt für Seeschifffahrt und Hydrographie meldet uns vor Hoogsiel das nächste Niedrigwasser. In 10 Minuten um 9.44 Uhr und das nächste Hochwasser um 15.49 Uhr am Nachmittag. Schauen wir auf den Verkehr.
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1: Der Radiojade Verkehrsservice mit den folgenden Meldungen. Wir haben immer noch die Sperrung der K340 L819. Ortskundige werden gebeten, das Gebiet weiträumig zu umfahren. Im Kreis Friesland ist die L819 in Höhe Farel bis auf Weiteres gesperrt. Da werden ortskundige FahrerInnen gebeten, das Gebiet weiträumig zu umfahren. Außerdem haben wir die A29, wie gehabt, zwischen Farel-Bockhorn und Zetel ist die Fahrbahn in beiden Richtungen auf nur einen Fahrstreifen jeweils verengt. Und in Esens ist die L8 Bahnhofstraße weiterhin zwischen vor dem Drostentor und dem Bahnhofskreisel in beiden Richtungen aufgrund einer Baustelle vollgesperrt.
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1: Geblitzt wird heute in Wittmund in Westerholt. Wenn Sie außerdem Blitzer gesehen haben, dann sagen Sie gerne Bescheid. Das geht unter der Radiojade Hotline. Das ist die 044-210-9885. Sie können aber auch eine Nachricht schreiben. Das geht dann über Facebook oder Instagram. Ich wünsche eine gute Fahrt. 9.36 Uhr ist es. 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

0: Um 10 Uhr mit Emily Seidel. In der Europäischen Union kommt Bewegung in den Beitrittsprozess der Ukraine und von Moldau. Im Idealfall könnten die offiziellen Gespräche mit beiden Ländern schon Mitte des Monats beim EU-Ministertreffen beginnen, hieß es von der Ratspräsidentschaft. Aus der NDR-Nachrichtenredaktion Uli Petersen.
1: Die Ukraine und Moldau haben den EU-Beitrittsstatus schon seit 2022, doch zu offiziellen Verhandlungen kam es bisher nicht. Grund dafür war ein Veto, das der langjährige ungarische Ministerpräsident Orbán eingelegt hatte, der eine prorussische Linie verfolgte. Nach dem Regierungswechsel gab Ungarn diese Blockadehaltung jetzt auf. Allerdings, der neue Ministerpräsident Modyar will kein beschleunigtes Beitrittsverfahren für die Ukraine unterstützen. Das heißt, der Prozess wird mehrere Jahre, wenn nicht Jahrzehnte dauern und ein erfolgreiches Ende ist nicht garantiert.
0: Zugreisende zwischen Hannover und Berlin müssen sich in den kommenden Stunden auf Probleme einstellen. Laut Deutscher Bahn ist eine Oberleitung kaputt. Deshalb ist die Strecke gesperrt. Aus der NDR-Nachrichtenredaktion Johanna Adjale.
2: Konkret geht es um eine Oberleitung im Osten Hannovers. Weil die defekt ist, fahren die Regional- und Fernzüge über die Gleise der S-Bahn. Züge verspäten sich oder fallen aus. Der Zugbetreiber Metronom sagt, dass die Bahn Enno Hannover momentan nicht anfährt. Stattdessen pendeln Ersatzbusse. Wie lange die Störungen dauern, ist bisher nicht klar. Die Deutsche Bahn hält Reisende auf ihrer Homepage auf dem Laufenden.
0: Die Innenministerinnen und Minister der Europäischen Union beraten heute in Luxemburg über die Fortschritte bei der Umsetzung des Pakts für Asyl und Migration. Die 2024 beschlossene Vereinbarung soll ab 12. Juni in allen EU-Mitgliedstaaten gelten und sieht unter anderem Asylverfahren an den EU-Außengrenzen sowie beschleunigte Abschiebungen vor. Ein weiteres Thema in Luxemburg ist die Situation von Geflüchteten aus der Ukraine. Sie genießen in EU-Ländern derzeit einen besonderen Schutzstatus. Die aktuelle Regelung läuft im März kommenden Jahres aus, soll aber vermutlich verlängert werden. Die deutsche Abstimmungsniederlage in der UN-Vollversammlung sorgt für Diskussionen. AfD, Linke und Grüne machen die Bundesregierung aus unterschiedlichen Gründen verantwortlich. Deutschland wollte im UN-Sicherheitsrat einen nicht ständigen Sitz bekommen, scheiterte bei der Abstimmung aber an Portugal und Österreich. Aus New York, Giselle Uka.
3: Die Enttäuschung in der deutschen Delegation über die Niederlage schon nach dem ersten Wahlgang war groß. Dass sich Portugal und Österreich so klar gegen die Bewerbung Deutschlands durchsetzen, ist eine herbe Niederlage, erklärte Bundesaußenminister Johann Wadephul in New York. Auf der Suche nach Erklärungen sprach der CDU-Politiker in den ARD-Tagesthemen von starkem Gegenwind. Russland habe hinter den Kulissen Stimmung gegen die Deutschen gemacht. Einen starken Unterstützer der Ukraine am Tisch des Sicherheitsrats habe die Vetomacht verhindern wollen.
0: In Kuba ist es ab Samstag wohl nicht mehr möglich, mit Mastercard oder Visa-Kreditkarten zu bezahlen. Laut Zentralbank des kommunistischen Inselstaats stellt eine zuständige ausländische Bank die Abwicklung ein. Hintergrund sind nach kubanischen Angaben die jüngsten US-Sanktionen. Die Regierung von Präsident Trump hatte Anfang des Jahres ihre Kuba-Politik verschärft und das Land als Bedrohung für die nationale Sicherheit bezeichnet. Kuba steckt ohnehin in der schwersten Wirtschaftskrise seit Jahrzehnten. Die deutsche Fußballnationalmannschaft bereitet sich heute auf das letzte WM-Testspiel vor. In Chicago stehen bis zu der Partie gegen die USA am Samstag noch zwei Trainingseinheiten an. Aus dem ARD-WM-Team Thomas Kunze.
4: Das Soldier Field Stadium Chicago, ein sporthistorischer Ort als ältestes und kleinstes NFL-Footballstadion. Es wird mit gut 62.000 Fans ausverkauft sein. WM-Kulisse also gegen einen topmotivierten, physisch starken Gegner, der dieses Testspiel als eigenen WM-Auftakt deklariert hat. Die Temperaturen steigen Richtung Wochenende auf schwüle 30 Grad. Der Anpfiff am Samstag in den späten Mittagsstunden Ortszeit wird körperlich anspruchsvoll. Und deswegen kommt dieser Test auch genau richtig. Vielleicht auch für die Wade von Torhüter Manuel Neuer, dessen Form aufgebaut, aber dessen Einsatz nicht garantiert wird.
0: Das waren die Nachrichten.
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6: Also 16 Grad messen wir gerade in Wilhelmshaven, 16 Grad auch in Fahre und Zetel, da regnet es auch gerade. Hier und da kommen ein paar Regenschauer auf uns zu. Grundsätzlich ist es heute den ganzen Tag über stark bewölkt. Es gibt immer wieder mal leichten Regen, zwischendurch auch mal Schauer. Höchstwerte liegen dabei bei 18 Grad und wir haben Wind aus südwestlicher Richtung. In der Nacht haben wir einen klaren Himmel bei Tiefstwerten von 13 Grad. Heute kann man also wunderbar Sterne gucken. Morgen stark bewölkt mit Regenschauern wieder bei maximal 17 Grad. Und am Samstag wird es wieder etwas wärmer mit 21 Grad. Aber auch da haben wir Wolken und Regen. Das Bundesamt für Seeschifffahrt und Hydrographie meldet uns das nächste Hochwasser um 15.49 Uhr und das nächste Niedrigwasser dann am Abend um 22.12 Uhr. Wir schauen auf den Verkehr.
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6: Der Radio Jade Verkehrsservice aktuell mit den folgenden Meldungen. Wir haben die A29, die Fahrbahn zwischen Farelbockhorn und Zetel ist in beiden Richtungen aufgrund von Sanierungsarbeiten auf jeweils nur einen Fahrstreifen verengt. Und in Esens ist die L8 Bahnhofstraße aufgrund einer Baustelle zwischen vor dem Drostentor und dem Bahnhofskreisel in beiden Richtungen voll gesperrt. Außerdem eine Sperrung, die heute reingekommen ist, die L819 in Höhe Farel ist auch bis auf weiteres gesperrt. Ortskundige AutofahrerInnen werden gebeten, das Gebiet weiträumig zu umfahren. Ich wünsche Ihnen eine gute Fahrt, kommen Sie gut und sicher an Ihr Ziel an diesem Donnerstagmorgen. Jetzt erstmal ein bisschen Musik im Vormittagsprogramm bei Radio Jade. 10.06 Uhr haben wir es. Moin.
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1: Heute Abend wird es laut im Pumpwerk in Wilhelmshaven. Dort gastiert nämlich die Schlagzeugmafia. 5 Perkussionisten nehmen das Publikum mit auf eine Reise durch rhythmische Klangwelten mit handwerklichem Können, humoristischem Geschick und der ein oder anderen Überraschung. Die Show Backstreet Noise von der Schlagzeugmafia startet heute Abend um 20 Uhr im Pumpwerk. Musikalisch wird es auch in Varel. Das zweite Friesenklang-Festival steht unter dem Motto Natur und Industrie. Und das heutige Konzert trägt den Titel What I've Done. In der alten Weberei wird mit klassischer Minimal Music und Arrangements von Rock bis Elektro der Unterschied zwischen Menschen und Maschinen in den Vordergrund gerückt. Mit Werken von Steve Reich, Franz Schubert oder auch Radiohead und Linkin Park geht es heute Abend um 19.30 Uhr los im Jugendzentrum Weberei in Varel. Und wenn Sie einfach ein bisschen schlendern und schnüstern möchten, dann bietet sich der Kunsthandwerksmarkt in Horumersiel dafür an. Dort stellen KünstlerInnen ihre gestalteten Werke aus und bieten sie zum Kauf an. Zwischen 10 Uhr und 18 Uhr im Gästehaus Horumersiel findet der Kunsthandwerksmarkt statt. Und im Bürgerfunk bei Radio Jade gibt es heute ab 18 Uhr die Sendung Wattne Vielfalt mit Anke Hieronymus und ab 20 Uhr gibt es die Friesenszene Backstage zu hören, hier auf der 87.8.
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1: Um 10:30 mit Katharina Hotus. Schönen guten Morgen. Das sind die Schlagzeilen. Marinemanöver Baltops in der Ostsee. Krankenhausallianz warnt vor Folgen von Kürzungen und Anbindehaltung für Rinder in Niedersachsen beendet. Das NATO-Marinemanöver Baltops 2026 beginnt in diesem Jahr in der polnischen Stadt Gdynia. Das teilt die Bundeswehr mit. Beteiligt sind von Seiten der deutschen Marine die Fregatte Sachsen-Anhalt, die Korvetten Braunschweig und Erfurt, das Unterseeboot U-34 sowie ein Seefernaufklärungsflugzeug vom Typ P-8A Poseidon. Die Marine übernimmt außerdem mit dem Commander Task Force Baltic erneut eine Führungsrolle bei der Übung. Das jährliche Marinemanöver, das in diesem Jahr zum 55. Mal stattfindet, dauert rund 2 Wochen und wird von der US-amerikanischen Marine geführt. Die Allianz für die Krankenhäuser Niedersachsen hat vor Folgen von durch die Bundesregierung geplanten Kürzungen gewarnt. Wie die Deutsche Presseagentur meldet, haben Vertreter des Bündnisses aus 19 Verbänden und Organisationen der in den Krankenhäusern vertretenen Berufsgruppen und Krankenhausträgern eine entsprechende Erklärung an den niedersächsischen Gesundheitsminister Andreas Philippi überreicht. Darin fordern sie die Landesregierung auf, sich gegen die geplanten Einschnitte einzusetzen. Ansonsten drohen gravierende Folgen für die wirtschaftliche Stabilität der Kliniken, für die Beschäftigten und die Versorgung der PatientInnen. Gestern erfolgte an der Haltestelle Schillig Ort der Spatenstich für die Erneuerung von insgesamt 7 Bushaltestellen im Gemeindeteil in diesem Jahr. Dabei sollen die neuen Haltestellen barrierefrei gestaltet und verkehrssicherungstechnisch auf den neuesten Stand gebracht werden. Das Bauvorhaben soll bis Ende September abgeschlossen sein. Die Kosten werden sich auf insgesamt 555.000 Euro belaufen. Von wem die Kosten getragen werden, erklärt der Bürgermeister der Gemeinde Wangerland, Marius Schletzack.
2: Ja, diese Maßnahme wird durch die Landesnahverkehrsgesellschaft Niedersachsen mit 75% gefördert und vom Landkreis mit 12,5% und die restlichen 12,5% der Baukosten übernimmt die Gemeinde Wangerland.
1: Im kommenden Jahr stehen noch Fördermittel für die Sanierung von 8 weiteren Haltestellen zur Verfügung. Dann werden ebenfalls 75% der Kosten von der LNVG und 12,5% vom Landkreis übernommen. Das Land Niedersachsen hat mit einem an die Veterinärbehörden gerichteten Runderlass den Ausstieg aus der sogenannten Anbindehaltung von Rindern bekannt gemacht. In Zukunft müsse in Niedersachsen kein Rind sein Leben im Stall angebunden verbringen, so die Landwirtschaftsministerin Miriam Staute. Interessengruppen aus Landwirtschaft, Wissenschaft und Tierschutz hätten beim niedersächsischen Tierschutzplan für nachhaltige Nutztierhaltung einen Ausstiegsplan erarbeitet und an einem Strang gezogen. Nach Inkrafttreten des Runderlasses haben die zuständigen Veterinärämter 4 Wochen Zeit, die Untersagung der Anbindehaltung mittels Allgemeinverfügung öffentlich bekannt zu geben. Heute Morgen verunglückte in Varel eine Radfahrerin bei einem schweren Verkehrsunfall. Das meldet die Polizeiinspektion Wilhelmshaven-Friesland. Die 22-jährige Frau wurde von einem LKW erfasst und verstarb noch an der Unfallstelle. Polizei und Rettungskräfte befinden sich derzeit noch im Einsatz. Der Kreisverkehr im Bereich der Oldenburger Straße ist bis auf Weiteres voll gesperrt. Weitere Informationen folgen im Laufe des Tages, so die Polizei. Und das waren die Meldungen aus der Region. 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
1: Da haben wir noch einen kleinen Musikeinspieler zwischendurch gehabt. Jetzt kommen wir aber zum Wetter. Wir haben in Wilhelmshaven messen wir 16 Grad, auch in Jever und Zetel 16 Grad. 16 Grad auch in Neuharlinger Siel, da haben wir noch ein Stückchen vom blauen Himmel. Und auch in Wittmund kann hier und da vielleicht nochmal die Sonne rausblitzen. Ansonsten ist es gerade recht bewölkt in der Region. So sieht es auch den ganzen Tag über aus. Zwischendurch leichte Regenschauer, Höchstwerte von 18 Grad mit Wind aus südwestlicher Richtung. In der Nacht haben wir klaren Himmel bei Tiefstwerten von 13 Grad. Und morgen ist es stark bewölkt mit Regenschauern bei maximal 17 Grad. Am Samstag wieder etwas wärmer mit 21 Grad, aber auch hier wieder Wolken und Regen. Das Bundesamt für Seeschifffahrt und Hydrographie meldet uns vor Hoogsiel das nächste Hochwasser um 15.09 Uhr und das nächste Niedrigwasser um 22.12 Uhr. Wir schauen auf den Verkehr.
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1: Der Radio Jade Verkehrsservice mit den folgenden Meldungen. Und Sie haben sie in den Nachrichten schon gehört. In Fahrel ist die L819 bis auf Weiteres gesperrt. Auskundige AutofahrerInnen werden gebeten, das Gebiet weiträumig zu umfahren. Die Oldenburger Straße, die L819 in Fahrel, ist gerade bis auf Weiteres voll gesperrt. Ortskundige AutofahrerInnen werden gebeten, das Gebiet weiträumig zu umfahren. Außerdem haben wir noch die Meldungen wie gehabt auf der A29. Die Fahrbahn zwischen Fahrel-Bockhorn und Zetel ist in beiden Richtungen auf jeweils nur einen Fahrstreifen verengt. Und in Esens ist die L8 Bahnhofstraße weiterhin zwischen vor dem Drostentor und dem Bahnhofskreisel in beiden Richtungen aufgrund einer Baustelle voll gesperrt. Wir schauen auf die Blitzer.
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1: Und geblitzt wird heute in Wittmund in Westerholt. Weitere Blitzer sehe ich nicht. Wenn Sie aber einen entdeckt haben auf den Straßen, je nachdem, wo Sie gerade unterwegs sind, dann sagen Sie uns doch gerne Bescheid. Das geht unter der Radio Jade Hotline. Das ist die 04421 998585. Oder Sie schreiben uns eine Nachricht. Das geht dann über Facebook oder Instagram. Ich wünsche Ihnen so oder so eine gute Fahrt. Fahren Sie vorsichtig und kommen Sie gut und sicher an Ihr Ziel. 10.36 Uhr ist es. Sie hören das Vormittagsprogramm von Radio Jade. Moin.

0: Uhr mit Emilie Seidel. In der Europäischen Union kommt Bewegung in den Beitrittsprozess der Ukrainer und von Moldau. Im Idealfall könnten die offiziellen Gespräche mit beiden Ländern schon Mitte des Monats beim EU-Ministertreffen beginnen, hieß es von der Ratspräsidentschaft. Aus der NDR-Nachrichtenredaktion Uli Petersen.
1: Die Ukraine und Moldau haben den EU-Beitrittsstatus schon seit 2022, doch zu offiziellen Verhandlungen kam es bisher nicht. Grund dafür war ein Veto, das der langjährige ungarische Ministerpräsident Orbán eingelegt hatte, der eine pro-russische Linie verfolgte. Nach dem Regierungswechsel gab Ungarn diese Blockadehaltung jetzt auf. Allerdings, der neue Ministerpräsident Modyar will kein beschleunigtes Beitrittsverfahren für die Ukraine unterstützen. Das heißt, der Prozess wird mehrere Jahre, wenn nicht Jahrzehnte dauern und ein erfolgreiches Ende ist nicht garantiert. Insgesamt gibt es 6 Verhandlungsblöcke. Im ersten müssen die Länder unter anderem belegen, dass ihr Justizsystem und die öffentliche Verwaltung den EU-Standards entsprechen.
0: Zugreisende zwischen Hannover und Berlin müssen sich in den kommenden Stunden auf Probleme einstellen. Laut Deutscher Bahn ist eine Oberleitung kaputt, deshalb ist die Strecke gesperrt. Aus der NDR-Nachrichtenredaktion Johanna Adjale.
2: Konkret geht es um eine Oberleitung im Osten Hannovers. Weil die defekt ist, fahren die Regional- und Fernzüge über die Gleise der S-Bahn. Züge verspäten sich oder fallen aus. Der Zugbetreiber Metronom sagt, dass die Bahn Enno Hannover momentan nicht anfährt. Stattdessen pendeln Ersatzbusse. Wie lange die Störungen dauern, ist bisher nicht klar. Die Deutsche Bahn hält Reisende auf ihrer Homepage auf dem Laufenden.
0: Die Innenminister der EU-Staaten sprechen heute bei einem Treffen in Luxemburg über die Asyl- und Migrationspolitik. Ein weiteres Thema sind die ukrainischen Kriegsflüchtlinge und deren Schutzstatus innerhalb der Europäischen Union. Aus Luxemburg, Katrin Schmidt.
3: Konkret wird heute darüber beraten, ob ukrainische Männer zwischen 23 und 60 Jahren möglicherweise bald nicht mehr automatisch einen vorübergehenden Schutzstatus erhalten in der EU, wenn sie die Ukraine verlassen. Und besonders Österreich drängt da nun offenbar auf diese Änderung. Die Ukraine brauche ihre männlichen Staatsbürger, um die Verteidigungs- und Wirtschaftsfähigkeit zu erhalten. Das sagt der österreichische Innenminister Gerhard Karner. Und von der EU-Kommission heißt es bisher nur, es sei eine mögliche Option, die diskutiert werde. Am Ende gehe es darum, die bestmögliche Lösung für die Ukraine und für ihre Bevölkerung zu finden.
0: Nach dem Scheitern Deutschlands bei der Wahl um einen nicht ständigen Sitz im UN-Sicherheitsrat hat Bundesaußenminister Wadephul Portugal und Österreich gratuliert. Die beiden Länder hatten sich als westeuropäische Vertreter im wichtigsten Entscheidungsgremium der Vereinten Nationen durchgesetzt. Zugleich betonte Wadephul Deutschlands Rolle in der UNO. Aus New York, Martin Ganselmeier.
4: Deutschland wird weiter ein großer, engagierter Partner der Vereinten Nationen sein. Man will sich weiter engagieren, zwar nicht im Sicherheitsrat, sondern als normales UN-Mitglied, aber eine Kurswende, dass man jetzt beleidigt ist und sagt, okay, wenn die Vereinten Nationen uns nicht im Sicherheitsrat haben wollen, dann kehren wir denen auch den Rücken. Also so weit wird man nicht gehen, sondern man will weiter dieses Image befördern, dass man sich an die multilateralen Spielregeln hält und die Vereinten Nationen sehr unterstützt.
0: Die Gewerkschaft Verdi hat für heute wieder zu Warnstreiks im Handel aufgerufen. Hintergrund sind die laufenden Tarifverhandlungen. Beschäftigte im Einzel-, Groß- und Außenhandel sind aufgefordert, die Arbeit niederzulegen. Der Warnstreik unter anderem bei Kaufland, Aldi und einigen Pharma-Großhändlern soll bis Sonnabend gehen. In Kiel gibt es eine Kundgebung und einen Demonstrationszug durch die Innenstadt. Am heutigen Donnerstag feiern Katholiken in aller Welt das Fest von Leichnam. Mit farbenfrohen Prozessionen und bei Gottesdiensten demonstrieren sie genau 60 Tage nach Ostern öffentlich ihren Glauben. In den Bundesländern Bayern, Baden-Württemberg, Hessen, Rheinland-Pfalz, Nordrhein-Westfalen und dem Saarland ist von Leichnam auch ein gesetzlicher Feiertag, genauso wie in einigen Gemeinden in Sachsen und Thüringen. Das waren die Nachrichten.
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6: Wir messen aktuell 17 Grad in Wilhelmshaven, 16 Grad in Jever, 17 Grad auch in Neuharlingersiel. Dabei ist es bewölkt in der Region. Hier und da kommt auch mal ein kleiner Regenschauer runter. Höchstwerte haben wir heute von 18 Grad mit Wind aus südwestlicher Richtung. In der Nacht haben wir einen klaren Himmel bei Tiefstwerten von 13 Grad. Morgen ist es stark bewölkt mit Regenschauern bei maximal 17 Grad. Und am Samstag wird es dann wieder ein ganz kleines bisschen wärmer. Aber auch da haben wir Wolken und Regen in Aussicht. Das Bundesamt für Seeschifffahrt und Hydrographie meldet uns vor Hoogsiel das nächste Hochwasser um 15.49 Uhr und das nächste Niedrigwasser dann am Abend um 22.12 Uhr. Wir schauen auf den Verkehr.
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6: Der Radiojade Verkehrsservice aktuell mit den folgenden Meldungen. Wir haben die A29 zwischen Farel-Bockhorn und Zetel. Die ist wegen Sanierungsarbeiten auf jeweils nur einen Fahrstreifen verengt. Außerdem die L8, die Bahnhofstraße in Esens, ist zwischen vor dem Drostentor und dem Bahnhofskreisel in beiden Richtungen aufgrund einer Baustelle voll gesperrt. Ansonsten sind die Straßen frei, auch wieder in Farel. Fahren Sie bitte vorsichtig und kommen Sie gut und sicher an Ihr Ziel. 11.06 Uhr ist es. Sie hören das Vormittagsprogramm von Radio Jade. Moin!
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1: Kommt in dieser Woche von Get Well Soon und heißt Minus the Magic. Konstantin Gropper aus Biberach, Absolvent der Popakademie Mannheim, hat schon einige sehr hörenswerte Alben gemacht. Das war oft schwelgerisch und voller dramatischer Effekte und immer ausgefeilt. Dass er nun bei diesem aktuellen, eher schlanken und vergleichsweise gerockigen betont, wie sehr ihn seinerzeit der Tod Kurt Cobains geprägt hat, ist für einen Künstler seines Jahrganges verständlich. Dass der Mit-40er allerdings nun behauptet, seine bisherigen ausnahmslos konzeptionell angelegten Alben seien als missverstandenes Comedy-Projekt angelegt, deutet auf eine auffallende Midlife-Crisis und trägt zum Verständnis des ironisch betitelten Albums nichts bei. Vom Album Minus the Magic von Get Well Soon gibt's jetzt When They Cheer, You're Wrong.

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1: Um 11:30 mit Katharina Huttes. Schönen guten Tag. Das sind die Schlagzeilen. Marinemanöver Baltops in der Ostsee, Anbindehaltung für Rinder in Niedersachsen beendet und tödlicher Verkehrsunfall in Fahre. Das NATO-Marinemanöver Baltops 2026 beginnt in diesem Jahr in der polnischen Stadt Gdynia. Das teilt die Bundeswehr mit. Beteiligt sind von Seiten der deutschen Marine die Fregatte Sachsen-Anhalt, die Korvetten Braunschweig und Erfurt, das Unterseeboot U-34 sowie ein Seefernaufklärungsflugzeug vom Typ P-8A Poseidon. Die Marine übernimmt außerdem mit dem Commander Task Force Baltic erneut eine Führungsrolle bei der Übung. Das jährliche Marinemanöver, das in diesem Jahr zum 55. Mal stattfindet, dauert rund 2 Wochen und wird von der US-amerikanischen Marine geführt. Angesichts des wieder ansteigenden Nikotinkonsums bei Jugendlichen hat die Ärztekammer Niedersachsen vor den gesundheitlichen Folgen gewarnt. Anlässlich des Weltnichtrauchertages vergangene Woche machte die LKN darauf aufmerksam, dass Rauchen eine der häufigsten vermeidbaren Todesursachen in Deutschland bleibe. Rund 131.000 Menschen sterben jährlich an den Folgen des Rauchens, was jedem 7. Todesfall insgesamt entspräche. Die Folgen des Rauchens belasten außerdem das deutsche Gesundheitssystem enorm. Laut Tabakatlas lägen die Folgekosten bei jährlich 30 Milliarden Euro, was dem doppelten Einnahmen aus der Tabaksteuer entspreche. Besonders kritisch bewertet die LKN die weitere Verbreitung von E-Zigaretten, die durch ihre Verpackung auch Jugendliche ansprechen. Gestern erfolgte an der Haltestelle Schillig-Ort der Spatenstich für die Erneuerung von insgesamt 7 Bushaltestellen. Im Gemeindeteil in diesem Jahr. Dabei sollen die 9 Haltestellen barrierefrei gestaltet und verkehrssicherungstechnisch auf den neuesten Stand gebracht werden. Das Bauvorhaben soll bis Ende September abgeschlossen sein. Die Kosten werden sich auf insgesamt 555.000 Euro belaufen. Von wem die Kosten getragen werden, erklärt der Bürgermeister der Gemeinde Wangerland, Mario Slettak.
2: Ja, diese Maßnahme wird durch die Landesnahverkehrsgesellschaft Niedersachsen mit 75% gefördert und vom Landkreis mit 12,5% und die restlichen 12,5% der Baukosten übernimmt die Gemeinde Wangerland.
1: Im kommenden Jahr stehen noch Förderungen für die Sanierung von 8 weiteren Haltestellen zur Verfügung. Dann werden ebenfalls 75% der Kosten von der LNVG und 12,5% vom Landkreis übernommen. Das Land Niedersachsen hat mit einem an die Veterinärbehörden gerichteten Runderlass den Ausstieg aus der sogenannten Anbindehaltung von Rindern bekannt gemacht. In Zukunft müsse in Niedersachsen kein Rind sein Leben im Stall angebunden verbringen, so die Landwirtschaftsministerin Miriam Staudte. Interessengruppen aus Landwirtschaft, Wissenschaft und Tierschutz hätten beim niedersächsischen Tierschutzplan für nachhaltige Nutztierhaltung einen Ausstiegsplan erarbeitet und an einem Strang gezogen. Nach Inkrafttreten des Runderlasses haben die ständigen Veterinärämter 4 Wochen Zeit, die Untersagung der Anbindehaltung mittels Allgemeinverfügung öffentlich bekannt zu geben. Heute Morgen verunglückte in Varel eine Radfahrerin bei einem schweren Verkehrsunfall. Das meldet die Polizeiinspektion Wilhelmshaven-Friesland. Die 22-jährige Frau wurde von einem LKW erfasst und verstarb noch an der Unfallstelle. Nachdem der Kreisverkehr im Bereich der Oldenburger Straße voll gesperrt war, ist dieser nun wieder freigegeben. Weitere Informationen folgen im Laufe des Tages, so die Polizei. Und das waren die Meldungen aus der Region. 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
1: 16 Grad haben wir in Wilhelmshaven, 16 Grad auch in Zete gerade, auch in Jever, Wittmund und Varel sowie Neuharlingersiel und Wangeoge messen wir 16 Grad. Es ist auch stark bewölkt überall in der Region und so wird es heute auch bleiben. Mit leichten Regenschauern über den Tag verteilt, Höchstwerte haben wir dabei von 18 Grad mit Wind aus südwestlicher Richtung. In der Nacht haben wir einen klaren Himmel bei Tiefstwerten von 13 Grad und auch morgen ist es wieder stark bewölkt mit Regenschauern bei maximal 17 Grad. Am Samstag wird es dann wieder ein kleines bisschen wärmer mit 21 Grad, aber auch da erwarten uns Wolken und Regen. Das Bundesamt für Seeschifffahrt und Hydrographie meldet uns vor Hoogsiel das nächste Hochwasser um 15.49 Uhr, das nächste Niedrigwasser dann um 22.12 Uhr am späten Abend. Wir schauen auf den Verkehr.
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1: Der Radio Jade Verkehrsservice mit den folgenden Meldungen. Wir haben die A29, die Fahrbahn zwischen Farel-Bockhorn und Zetel ist in beiden Richtungen aufgrund von Sanierungsarbeiten natürlich weiterhin auf jeweils nur einen Fahrstreifen verengt und ebenfalls weiterhin ist in Esens die L8 Bahnhofstraße zwischen vor dem Drostentor und dem Bahnhofskreisel in beiden Richtungen voll gesperrt, weil da gebaut wird. Wir schauen noch auf die Blitzer.
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1: Geblitzt wird im Landkreis Wittmund und zwar in Westerhold. Wenn Sie weitere Blitzer gesehen haben, dann sagen Sie uns doch gerne Bescheid und warnen Sie die anderen vor. Das geht mit unter der Radio Jade Hotline. Dazu rufen Sie die 04421 an, das 998585. 04421 998585. Was aber auch geht, ist, Sie schreiben eine Nachricht. Das geht dann über Facebook oder Instagram. Ich wünsche Ihnen eine gute und sichere Fahrt. Fahren Sie vorsichtig und kommen Sie gut durch den Verkehr heute an diesem Donnerstagvormittag um 11.36 Uhr. 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Moin.

0: Die Wirtschaftsnews. Der DAX legte um 47 Punkte zu. Goldpreis auf Rekordhoch.
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0: Um 12 Uhr mit Astrid Fietz. In der Europäischen Union kommt Bewegung in den Beitrittsprozess der Ukraine und von Moldau. Im Idealfall könnten die offiziellen Gespräche mit beiden Ländern schon Mitte des Monats beim EU-Ministertreffen beginnen, hieß es von der Ratspräsidentschaft. Aus der NDR-Nachrichtenredaktion Uli Petersen.
1: Die Ukraine und Moldau haben den EU-Beitrittsstatus schon seit 2022. Doch zu offiziellen Verhandlungen kam es bisher nicht. Grund dafür war ein Veto, das der langjährige ungarische Ministerpräsident Orbán eingelegt hatte, der eine pro-russische Linie verfolgte. Nach dem Regierungswechsel gab Ungarn diese Blockadehaltung jetzt auf. Allerdings, der neue Ministerpräsident Modyar will kein beschleunigtes Beitrittsverfahren für die Ukraine unterstützen. Das heißt, der Prozess wird mehrere Jahre, wenn nicht Jahrzehnte dauern und ein erfolgreiches Ende ist nicht garantiert. Insgesamt gibt es 6 Verhandlungsblöcke. Im ersten müssen die Länder unter anderem belegen, dass ihr Justizsystem und die öffentliche Verwaltung den EU-Standards entsprechen.
0: Wenn Behörden abgelehnten Asylbewerbern Leistungen kürzen, verstößt dies nach einer Entscheidung des Europäischen Gerichtshofes EuGH gegen EU-Recht. Die Richter in Luxemburg verwiesen darauf, dass die Mitgliedstaaten für einen angemessenen Lebensstandard von Betroffenen sorgen müssten. In dem Fall ging es um einen Afghanen, der gegen den Landkreis Schweinfurt in Bayern geklagt hatte. Die Kommune hatte ihn im Jahr 2022 Mittel für Kleidung und Haushaltsprodukte gekürzt. Der Mann sollte nach Rumänien abgeschoben werden. Das Bundessozialgericht hatte den EuGH darum gebeten, die für das Verfahren wichtigen europarechtlichen Regelungen auszulegen. Ende nächster Woche tritt die EU-Asylrechtsreform in Kraft. Sie erlaubt ausdrücklich Leistungseinschränkungen für abgelehnte Asylbewerber. Einen Mindeststandard müssen die Behörden demnach trotzdem gewährleisten. Die Niederlage bei der Abstimmung für einen Sitz im UN-Sicherheitsrat wird sowohl in der Regierung als auch in der Opposition als außenpolitischer Rückschlag bewertet. Als Konsequenz müsste Deutschland zukünftig in weltpolitischen Fragen eigentlich stärker Position beziehen. Doch das sei gar nicht so einfach, erklärt ARD-Korrespondent Georg Schwarte.
2: Deutschland hat einen Verbündeten, die USA. An die muss man denken, wenn man sich äußert als deutscher Außenminister. Deutschland hat eine andere Rolle, beispielsweise auch im Umgang mit Israel und der historischen Verantwortung gegenüber diesem Land. All das sind Faktoren, auf die ein deutscher Außenminister auch Rücksicht nehmen muss. Insofern wird es eine Analyse geben. Da sind wir noch lange nicht durch. Der deutsche Kanzler wird sehr darüber nachdenken, ob er vielleicht beim nächsten Mal zu einer UN-Generaldebatte fährt. Letztes Mal ist er nicht gefahren. Die Österreicher waren mit Bundespräsident, Kanzler und Außenminister vertreten. All das sind Faktoren, die möglicherweise bei der Analyse, bei der Aufarbeitung dieses Debakels auch eine Rolle spielen werden.
0: Trotz einer gemeinsamen Erklärung der Waffenruhe haben sich Israel und die Hisbollah im Libanon gegenseitig beschossen. Es gab Angriffe auf libanesische Städte und Dörfer sowie Ziele in Nordisrael. Aus Kairo, Anna Osius.
3: Die UN-Mission UNIFIL meldete, dass in der Nacht im Südlibanon ein UN-Blauhelmsoldat getötet wurde. Weitere seien verletzt worden. Die Gewalt müsse aufhören, forderte die UN-Mission in einer Erklärung. Insgesamt mehr als 3.400 Menschen wurden im Libanon seit Kriegsbeginn im März getötet. Bei dem heftigen israelischen Beschuss gegen Stellungen der Hisbollah-Miliz sterben immer wieder auch Zivilisten. Auf israelischer Seite wurden rund 30 Menschen getötet, die meisten Soldaten.
0: Nordkoreas Machthaber Kim Jong-un hat einen massiven Ausbau der militärischen Atomkapazitäten angekündigt. Schon in den vergangenen Jahren habe sich die Produktion von waffenfähigem Atommaterial mehr als verdoppelt. Aus dem ARD-Studio Ostasien, Thorsten Iffland.
4: Kim hat am Rande eines Besuchs einer neuen Produktionsanlage für Nuklearmaterial von einem ehrgeizigen Zukunftsplan für sein Land gesprochen. Die staatliche Nachrichtenagentur KCNA berichtet, dass die Atomstreitkräfte Nordkoreas in einem exponentiellen Tempo gestärkt werden sollen. Unabhängig überprüfen lassen sich diese Ankündigungen nicht. Allerdings hatte im April auch die internationale Atomenergiebehörde IAEA mitgeteilt, dass Nordkorea seine Kapazitäten zum Bau von Atomwaffen sehr deutlich ausgeweitet habe. Das Regime um Kim Jong-un bezeichnet sein Nukleararsenal als notwendiges Mittel zur Selbstverteidigung des Landes. Das isolierte Nordkorea sieht sich vor allem durch die USA militärisch bedroht.
0: Das waren die Nachrichten.
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7: Es ist weiterhin bewölkt in der Region. Das Ganze aktuell bei 16 Grad in Wilhelmshaven, 16 Grad auch in Varel, Zetel, Wittmund, Neuhallingersiel, Jever und Wangeoge. Gerade blitzt in Wilhelmshaven hier bei uns vom Studio so ein kleines bisschen die Sonne durch die Wolkendecke durch, aber es bleibt heute bewölkt. Dazu kann es regnen, zwischendurch gibt es Schauer, Höchstwerte liegen dabei bei 18 Grad mit Wind aus südwestlicher Richtung. In der Nacht haben wir einen klaren Himmel bei Tiefstwerten von 13 Grad. Morgen ist es stark bewölkt mit Regenschauern bei maximal 17 Grad und am Samstag dann wieder ein kleines bisschen wärmer, aber auch da erwarten uns Wolken und Regen. Das Bundesamt für Seeschifffahrt und Hydrographie meldet uns vor Hoogsiel das nächste Hochwasser um 15.49 Uhr und das nächste Niedrigwasser dann am Abend um 22.12 Uhr. Wir schauen auf den Verkehr.
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7: Der Radio Jade Verkehrsservice aktuell mit den folgenden Meldungen. Wir haben die A29, da ist die Fahrbahn zwischen Fahreborkhorn und Zetel in beiden Richtungen aufgrund von Sanierungsarbeiten auf jeweils nur einen Fahrstreifen verengt. Und in Esens ist die L8 Bahnhofstraße zwischen vor dem Drossentor und dem Bahnhofskreisel in beiden Richtungen aufgrund einer Baustelle vollgesperrt. Ich wünsche Ihnen eine gute Fahrt, kommen Sie gut und sicher an Ihr Ziel und vor allen Dingen fahren Sie vorsichtig. 12.06 Uhr ist es, Sie hören das Vormittagsprogramm von Radio Jade. Eine knappe Stunde noch, dann kommt mein Kollege Hans-Torben Schalkhöfer und übernimmt fürs Echo. Moin!

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1: Heute Abend wird es laut im Pumpwerk in Wilhelmshaven. Dort gastiert nämlich die Schlagzeugmafia. 5 Perkussionisten nehmen das Publikum mit auf eine Reise durch rhythmische Klangwelten mit handwerklichem Können, humoristischem Geschick und der ein oder anderen Überraschung. Die Show Backstreet Noise von der Schlagzeugmafia startet heute Abend um 20 Uhr im Pumpwerk. Musikalisch wird es auch in Varel. Das 2. Friesenklang-Festival steht unter dem Motto Natur und Industrie. Und das heutige Konzert trägt den Titel What I've Done. In der alten Weberei wird mit klassischer Minimal Music und Arrangements von Rock bis Elektro der Unterschied zwischen Menschen und Maschinen in den Vordergrund gerückt. Mit Werken von Steve Reich, Franz Schubert oder auch Radiohead und Linkin Park geht es heute Abend um 19.30 Uhr los im Jugendzentrum Weberei in Varel. Und wenn Sie einfach ein bisschen schlendern und schnüstern möchten, dann bietet sich der Kunsthandwerksmarkt in Horumersiel dafür an. Dort stellen KünstlerInnen ihre gestalteten Werke aus und bieten sie zum Kauf an. Zwischen 10 Uhr und 18 Uhr im Gästehaus Horumersiel findet der Kunsthandwerksmarkt statt. Und im Bürgerfunk bei Radio Jade gibt es heute ab 18 Uhr die Sendung Watt ne Vielfalt mit Anke Hieronymus und ab 20 Uhr gibt es die Friesenszene Backstage zu hören, hier auf der 87.8.
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1: Um 12:30 mit Katharina Huttes. Schönen guten Tag, das sind die Schlagzeilen. Marinemanöver Baltops in der Ostsee, Schlosspark Jever wird feierlich wiedereröffnet und tödlicher Verkehrsunfall in Fahre. Das NATO-Marinemanöver Baltops 2026 beginnt in diesem Jahr in der polnischen Stadt Gdynia. Das teilt die Bundeswehr mit. Beteiligt sind von Seiten der deutschen Marine die Fregatte Sachsen-Anhalt, die Korvetten Braunschweig und Erfurt, das Unterseeboot U-34 sowie ein Seefernaufklärungsflugzeug vom Typ P-8A Poseidon. Die Marine übernimmt außerdem mit dem Commander Task Force Baltic erneut eine Führungsrolle bei der Übung. Das jährliche Marinemanöver, das in diesem Jahr zum 55. Mal stattfindet, dauert rund 2 Wochen und wird von der US-amerikanischen Marine geführt. Angesichts des wieder ansteigenden Nikotinkonsums bei Jugendlichen hat die Ärztekammer Niedersachsen vor den gesundheitlichen Folgen gewarnt. Anlässlich des Weltnichtrauchertages vergangene Woche machte die LKN darauf aufmerksam, dass Rauchen eine der häufigsten vermeidbaren Todesursachen in Deutschland bleibe. Rund 131.000 Menschen sterben jährlich an den Folgen des Rauchens, was jeden 7. Todesfall insgesamt entspreche. Die Folgen des Rauchens belasten außerdem das deutsche Gesundheitssystem enorm. Laut Tabakatlas lägen die Folgekosten bei jährlich 30 Milliarden Euro, was dem Doppelten der Einnahmen aus der Tabaksteuer entspreche. Besonders kritisch bewerte die LKN die weitere Verbreitung von E-Zigaretten, die durch ihre Verpackung auch Jugendliche anspreche. Nach umfangreichen Sanierungsmaßnahmen soll der Schlosspark in Jever am 28. Juni wiedereröffnet werden. Zuletzt hatte es bauliche und nicht bauliche Maßnahmen gegeben, um den Park nach dem historischen Vorbild eines englischen Landschaftsgartens wiederherzustellen. Dafür wurde unter anderem die verdichteten Wege wieder aufgelockert und neue Bäume gepflanzt. Zur Wiedereinweihung wird es auch ein künstlerisch gestaltetes Programm im Park geben. Explizit sind dazu auch alle Bürger in Jevers eingeladen, für die der Park vor rund 200 Jahren durch den Großherzog von Oldenburg auch schon angelegt wurde. So die Leiterin des Schlossmuseums Antje Sander.
2: Schon Herzog Peter Friedrich Ludwig, der das hier begründet hat, hat in der Anlage des Parkes dafür gesorgt, dass eben alle seine damals noch Untertanen hier Zugang hatten, dass man die Natur erleben konnte und auch so ein bisschen den Geist der Aufklärung, der damals durch Europa wehte, auch hier in dem kleinen Garten erleben konnte, mit dem Gedanken, dass durch das Erleben der Natur der Mensch vielleicht ein besserer wird.
1: Das Land Niedersachsen hat mit einem an die Veterinärbehörden gerichteten Runderlass den Ausstieg aus der sogenannten Anbindehaltung von Rindern bekannt gemacht. In Zukunft müsse in Niedersachsen kein Rind sein Leben im Stall angebunden verbringen, so die Landwirtschaftsministerin Miriam Staute. Interessengruppen aus Landwirtschaft, Wissenschaft und Tierschutz hätten beim niedersächsischen Tierschutzplan für nachhaltige Nutztierhaltung einen Ausstiegsplan erarbeitet und an einem Strang gezogen. Nach Inkrafttreten des Runderlasses haben die zuständigen Veterinärämter 4 Wochen Zeit, die Untersagung der Anbindehaltung mittels Allgemeinverfügung öffentlich bekannt zu machen. Heute Morgen verunglückte in Varel eine Radfahrerin bei einem schweren Verkehrsunfall. Das meldete die Polizeiinspektion Wilhelmshaven-Friesland. Die 22-jährige Frau wurde von einem LKW erfasst und verstarb noch an der Unfallstelle. Nachdem der Kreisverkehr im Bereich der Oldenburger Straße voll gesperrt war, ist dieser nun wieder freigegeben. Weitere Informationen folgen im Laufe des Tages, so die Polizei. Und das waren die Meldungen aus der Region. 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
1: Stark bewölkt bleibt es in der Region. Das Ganze aktuell bei 16 Grad in Wilhelmshaven, 17 Grad in Jever und Wittmund, 15 Grad auf Wangeoge. Die Höchstwerte liegen heute bei 18 Grad mit Wind aus südwestlicher Richtung. In der Nacht haben wir einen klaren Himmel bei Tiefstwerten von 13 Grad. Morgen ist es stark bewölkt mit Regenschauern bei maximal 17 Grad. Auch am Samstag ist es regnerisch und bewölkt, dann aber ein kleines bisschen wärmer mit 21 Grad. Das Bundesamt Physische Fahrt und Hydrographie meldet uns vor Hoogsiel das nächste Hochwasser um 15.49 Uhr und das nächste Niedrigwasser dann am Abend um 22.12 Uhr. Wir schauen auf den Verkehr.
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1: Der Radiojade Verkehrsservice aktuell mit den folgenden Meldungen. Wir haben die A29 zwischen Fahrebockhorn und Zetel ist weiterhin auf jeweils nur einen Fahrstreifen verengt. Und wir haben die L8 in Esens zwischen vor dem Drostentor und dem Bahnhofskreisel ist in beiden Richtungen voll gesperrt.
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1: Geblitzt wird heute im Landkreis Wittmund in Westerholt. Weitere Blitzer sehe ich nicht. Wenn Sie aber einen anderen gesehen haben, dann sagen Sie doch gerne Bescheid. Dazu können Sie uns anrufen unter der Radiojade-Hotline. Das ist die 044-219-9855. Oder Sie schreiben uns eine Nachricht. Das geht dann über Facebook oder Instagram. Ich wünsche Ihnen so oder so eine gute Fahrt. Fahren Sie vorsichtig, kommen Sie gut und sicher an Ihr Ziel. 12.36 Uhr ist es. Sie hören das Vormittagsprogramm von Radiojade. Noch eine knappe halbe Stunde, dann wird hier das Nachmittagsprogramm mit dem Radiojade Echo anlaufen. Ich wünsche einen schönen guten Tag.

0: Um 13 Uhr mit Astrid Fietz. Wer künftig Leistungen aus der Pflegeversicherung beziehen will, könnte es schwerer haben. Nach Informationen des ARD-Hauptstadtstudios sieht der Gesetzentwurf von Bundesgesundheitsministerin Warken unter anderem vor, die Einstufung in Pflegegrade neu zu fassen. Aus Berlin Isabel Karras.
1: Außerdem sollen höhere Zuschüsse für Bewohnerinnen und Bewohner von Pflegeheimen erst später greifen. Auch die Rentenansprüche pflegender Angehöriger würden nach den Plänen geringer ausfallen. Ziel ist es, die Ausgaben der Pflegekassen zu bremsen. Zur Gegenfinanzierung setzt Warken auf zusätzliche Einnahmen. So

0: Sollen Gutverdiener durch eine höhere Beitragsbemessungsgrenze stärker belastet werden. Kinderlose sollen einen höheren Zuschlag zahlen. Außerdem sollen Arbeitgeber künftig auch für Minijobber Beiträge zur Pflegeversicherung entrichten. Mit dem Reformpaket reagiert das Gesundheitsministerium auf die angespannte Finanzlage der Pflegeversicherung. Ohne die Reform würde nach Berechnungen des Ministeriums allein im kommenden Jahr ein Defizit von rund 7,6 Milliarden Euro drohen.
1: In der Europäischen Union kommt Bewegung in den Beitrittsprozess der Ukraine und von Moldau. Im Idealfall könnten die offiziellen Gespräche mit beiden Ländern schon Mitte des Monats beim EU-Ministertreffen beginnen, hieß es von der Ratspräsidentschaft. Aus der NDR-Nachrichtenredaktion Uli Petersen.
2: Die Ukraine und Moldau haben den EU-Beitrittsstatus schon seit 2022, doch zu offiziellen Verhandlungen kam es bisher nicht. Grund dafür war ein Veto, das der langjährige ungarische Ministerpräsident Orbán eingelegt hatte, der eine pro-russische Linie verfolgte. Nach dem Regierungswechsel gab Ungarn diese Blockadehaltung jetzt auf. Allerdings, der neue Ministerpräsident Modjor will kein beschleunigtes Beitrittsverfahren für die Ukraine unterstützen. Das heißt, der Prozess wird mehrere Jahre, wenn nicht Jahrzehnte dauern und ein erfolgreiches Ende ist nicht garantiert.
1: Wenn Behörden abgelehnten Asylbewerbern Leistungen kürzen, verstößt dies nach einer Entscheidung des Europäischen Gerichtshofes gegen EU-Recht. Die Richter in Luxemburg verwiesen darauf, dass die Mitgliedstaaten für einen angemessenen Lebensstandard von Betroffenen sorgen müssten. In dem Fall ging es um einen Afghanen, der gegen den Landkreis Schweinfurt in Bayern geklagt hatte. Die Kommune hatte ihm 2022 Mittel für Kleidung und Haushaltsprodukte gekürzt. Der Mann sollte nach Rumänien abgeschoben werden. Das Bundessozialgericht hatte den EuGH darum gebeten, die für das Verfahren wichtigen europarechtlichen Regelungen auszulegen. Ende nächster Woche tritt die EU-Asylrechtsreform in Kraft. Sie erlaubt ausdrücklich Leistungseinschränkungen für abgelehnte Asylbewerber. Einen Mindeststandard müssen die Behörden demnach dennoch gewährleisten. Die massiven Störungen im Zugverkehr zwischen Hannover und Berlin liegen an einem Diebstahl von Oberleitungsteilen. Wie die Bahn mitteilte, ermittelt die Bundespolizei in dem Fall. Demnach wurden sogenannte Mastanker gestohlen. Die Fernverkehrsstrecke sei in dem Bereich nur eingleisig befahrbar. Einem Bahnsprecher zufolge laufen die Reparaturen. Das Unternehmen geht davon aus, dass die Züge am Abend wieder planmäßig fahren können. Verspätungen oder Ausfälle betreffen den Fernverkehr, der über Hannover führt, sowie zahlreiche S-Bahnen und Regionalzüge. Warum ist Deutschland mit seiner Bewerbung für einen nicht ständigen Sitz im UN-Sicherheitsrat gescheitert? Über die Gründe der Abstimmungsniederlage wird jetzt debattiert. Anders als Deutschland bekommen Portugal und Österreich jeweils einen Sitz im UN-Sicherheitsrat. Der leitende Redakteur der Zeitschrift Vereinte Nationen, Patrick Rosenow, verwies auf NDR Info auf die Wahlkampagne der beiden Länder.
3: Die beiden Länder hatten den Vorteil, dass sie auf jeden Fall schon länger kandidiert haben, sodass die Österreicher und Portugiesen, glaube ich, auch viel mehr Kontakte knüpfen konnten, Wahlkampf machen konnten und sich vielleicht auch nicht so problematisch wie Deutschland geäußert haben, wo Nahost zu Völkerrechtsfragen. Man muss aber auch sagen, Österreich zum Beispiel erkennt Palästina nicht an, Portugal schon. Also ganz so einfach ist es auch da nicht. Ich glaube aber, dass die beiden Länder klarer gemacht haben inhaltlich, warum sie in den Sicherheitsrat wollen. Bei Deutschland war das oft das Argument, was ich auch für gut finde, dass wir ja viel zahlen. Aber es gab wenig politische Inhalte, mit denen Deutschland stark werben konnte. Und ich glaube, das war ein Vorteil vielleicht auch für Österreich und Portugal.
1: Patrick Rosenow von der Deutschen Gesellschaft für die Vereinten Nationen auf NDR Info. Das waren die Nachrichten.
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5: Es ist stark bewölkt und den ganzen Tag über erwarten wir leichten Regen, zwischendurch auch Schauer, höchstens 18 Grad mit Wind aus südwestlicher Richtung. In der Nacht klarer Himmel bei Tiefstwerten von 13 Grad, morgen wird stark bewölkt mit Regenschauern bei maximal 17 Grad und am Samstag wieder etwas wärmer mit 21 Grad, aber auch wieder Wolken und Regen. Das Bundesamt für Seeschifffahrt und Hydrographie meldet uns vor Hochsee das nächste Hochwasser um 15.49 Uhr und das nächste Niedrigwasser um 22.12 Uhr. Blicken wir auf die Straßen.
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5: Der Verkehrsservice hier bei Radio Jade. Auf der A29 ist die Fahrbahn zwischen Fahrebockhorn und Zetel in beiden Richtungen aufgrund von Sanierungsarbeiten auf jeweils nur einen Fahrstreifen verengt und in Esens ist die L8 Bahnhofstraße zwischen vor dem Drostentor und dem Bahnhofskreisel in beiden Richtungen aufgrund einer Baustelle vollgesperrt.
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5: Fünf Minuten nach eins, da starten wir hier am 4.6., dem Donnerstag, in das Jahr der Echo für heute. Gleich widmen wir uns als erstes dem Friesenklang-Festival. Davor gibt es aber noch Musik. Gleich zu hören gibt es hier Smile von Bill Pritchard. Für Sie im Studio bis um 5, Hans-Torben Schweighöfer. Moin.

0: Change the World von Jamie Clarks Perfect. 12:01, Sie hören das Jade-Echo hier bei Radio Jade. Die Stadt Varel hat einiges an Festivals zu bieten. Das wohl größte ist das Watt in Schlick Festival in Dangast. Das Reggae-Fest Gracie's Bash in Rheinbüschen ist eines der bekanntesten und das wohl mit jüngste ist das Friesenklang-Festival, denn das findet dieses Jahr erst zum zweiten Mal statt. Schon mit der ersten Ausgabe im vergangenen Jahr hat sich das Festival aber als erfolgreich erwiesen. Worum es ganz genau geht, haben die Organisatorinnen Alexander Woronzow und Viktoria Poli den Kollegen Jan Bredol im Interview erklärt.
1: Das Friesenklang-Festival ist ein Kammermusikfestival in Varel. Kammermusik bedeutet in dem Fall, dass mehrere klassische Instrumente MusikerInnen zusammen Musik machen. Dabei haben wir in diesem Jahr ein Streichquartett, dann noch eine Geigerin, eine Cellistin und einen Schlagzeuger und mich, Alexander Woronzow, als Pianisten. Genau, und das Friesenklangfestival besteht aus 4 Konzerten und beschäftigt sich vor allem mit Musik im Kontext der Gesellschaft und der Natur und Industrie in Varel.
2: Das ist schon eine ganze Menge. Sie hatten gerade gesagt, es gibt mehrere Konzerte mit mehreren KünstlerInnen, die dann auch da zu erleben sind. Alles an einem Ort oder an verschiedenen Orten?
1: Die Konzerte finden an verschiedenen Orten statt. Wir haben 4 verschiedene Orte tatsächlich. Das Eröffnungskonzert findet in der Weberei in Varel statt. Das zweite Konzert findet im Upstalsboom statt, dem Mühlenteich. Da ist ein schöner Salon, da gibt es Streichquartettmusik. Das dritte Konzert findet im Schrottgarten von Lidl Klöver statt, Yardart. Und das vierte Konzert im Weltnaturerbeportal in Dangast. Da gibt es oben einen Saal mit einem schönen Panorama auf den Jadebusen.
2: Und da ist Varel dann auch ganz gut mit abgedeckt. Sie hatten gerade gesagt Kammermusik. Das sind Musiker, Musikerinnen, die dann zusammen spielen. Klassische Musik, das hat für viele Leute so ein bisschen Hemmschwelle. Klassische Musik, eignet sich das vor allem für Leute, die von Kammermusik schon begeistert sind oder ist das auch was zum Reinschnuppern?
1: Das ist auf jeden Fall was zum Reinschnuppern. Da gibt es auch verschiedene Programme und vor allem die Kammermusik, die wir so als Stereotyp kennen, die trifft nicht unbedingt immer zu. Auch diese Musik gibt es, aber auch diese Musik lädt eigentlich sehr zum Erleben ein. Also man muss es wirklich erlebt haben, gute Kammermusik. Um dann auch zu merken, da steckt so viel mehr drin. Darüber hinaus haben wir aber auch Repertoire von Rock und Elektro. Also es kommen zum Beispiel auch Songs von Radiohead, von Kraftwerk, von Linkin Park vor. Und dementsprechend macht es auch irgendwo der Mix.
3: Genau, besonders das erste Konzert ist dann vielleicht für Klassik-Neulinge besonders gut geeignet, weil es eben eine Mischung der Genres ist.
2: Das dann am 4. Juni in der Weberei.
3: Genau.
2: Ja, das wäre meine nächste Frage gewesen. Wie verbindet sich denn Kammermusik mit anderen musikalischen Spielarten? Ist der Unterschied da so groß oder kommt man relativ schnell zusammen?
1: Man kommt relativ schnell zusammen. Also es hängt natürlich sehr von der Ausbildung ab, aber letzten Endes sind alle MusikerInnen so getrimmt, dass sie ja wissen, wie man probt, wie man zusammen spielt. Und Kammermusik ist jetzt eigentlich nur der Begriff für die klassische Musik. Man könnte genauso sagen, eine Band spielt, das nur eben im klassischen Rahmen.
2: Dann, Sie hatten schon angesprochen, es gibt viele KünstlerInnen, die dann in Varel zu Gast sind und da zu hören vor allem sind. Wer ist denn genau da?
1: Wir haben insgesamt 8 verschiedene KünstlerInnen. Zum einen das Viatoris-Quartett, bestehend aus Luisa Staples, Johannes Pschoska, Umo Zaglam und Miguel Ehrlich. Das ist ein Berliner Streichquartett, sehr international, bestehend aus den Nationalitäten Wales, Deutschland, Türkei und Portugal, beziehungsweise Portugal und Argentinien. Dann haben wir die deutsche Geigerin Felicitas Schiffner aus Lübeck, den deutsch-russischen Cellisten Misha Schmitz, den deutschen Schlagzeuger Sven Polkötter und ja.
3: Alexander Woronzow am Klavier, der in Varel aufgewachsen ist und quasi nun seine Kollegen, die er auf der ganzen Welt kennengelernt hat, mit in seine Heimat bringt.
2: Um diese Heimat soll es auch gehen. Ich hatte in der Ankündigung gesehen, die Besonderheiten der Region sollen hervorgehoben werden, aber auch ganz besonders die Besonderheiten von Varel als Stadt. Welche Besonderheiten sind Ihnen da besonders wichtig als Vareler?
1: Ganz genau. Ich bin tatsächlich nicht ganz gebürtiger Vareler. Ich bin als 2-Jähriger dazugezogen und in der ersten Edition ging es auch viel um Migration. Und da war eben für mich eine der großen Stärken von Varel, dass sie sehr weltoffen ist. Damals wurde unsere ganze Familie sehr offen empfangen und dementsprechend war das auch das Thema des Festivals im letzten Jahr. Dieses Jahr geht es um das Motto der Stadt Varel, nämlich Stadt zwischen Wald und Meer. Da werden wir eben die Besonderheiten dieser Region hervorheben, dass man eben diesen Industriestandort hat, aber umgeben ist von dem Meer und von dem Wald, vom Fareler Wald, um den Mühlenteich, um den Urwald herum und eben halt auch das Wattenmeer. Und diese Besonderheiten auch musikalisch, künstlerisch erfahrbar zu machen, finde ich eigentlich sehr besonders.
0: Das Friesenklangfestival bietet auch in diesem Jahr wieder ein breit aufgestelltes Programm an Kammermusik mit einem besonderen Fokus auf Kunst zwischen Stadt, Wald und Meer. Mehr zu diesem diesjährigen Motto hören Sie gleich im zweiten Teil des Interviews mit Alexander Woronzow und Viktoria Poli.

0: Mensch und Maschine, Mensch und Wald, Mensch und Meer, das Friesenklang-Festival befasst sich in diesem Jahr mit seiner zweiten Ausgabe besonders mit dem Spannungsfeld von Kunst zwischen Stadt, Wald und Meer. Auch musikalisch findet das seinen Niederschlag in der gebotenen Kammermusik, sagt Alexander Woronzow. Er organisiert gemeinsam mit Viktoria Poli das Festival mit dem Stadtmarketing der Stadt Varel. Mit Jan Bredol haben die beiden über Friesenklang gesprochen und darüber, wie die Musik das diesjährige Motto abbildet.
1: Jedes Konzert beinhaltet ein anderes Thema. Also das Eröffnungskonzert ist eben Mensch und Maschine. Und dann merkt man auch in der Musik, wie die menschliche Stimme immer wieder, naja, technologisiert wird oder entindividualisiert wird und dass man da eben auch immer einen größeren Einfluss hat von Maschine, von Technologie. In den anderen Konzerten, gerade Mensch und Wald, das ist dann im zweiten Konzert, da hören wir einfach nochmal ganz genau zu, wie der Mensch in den Wald eindringt und wie der Wald eigentlich reagiert, auch wenn wir einfach nur zuhören. Und das ist, glaube ich, ein sehr besonderer Moment. Dann Mensch und Meer, das ist dann im vierten Konzert. Da geht es dann insbesondere darum, wie lebt der Jadebusen aktuell, sowohl über dem Meeresspiegel als auch unter dem Meeresspiegel. Das werden wir auch mit wissenschaftlichen Vorträgen noch genauer zu hören bekommen und dementsprechend auch die Musik, die sich da anlehnt. Und dann gibt es im Yardart von Lidl Klöver noch eine Synergie zwischen Mensch und Natur und Industrie. Das drückt sich dann in der Kunst aus. Und dieser Berührungspunkt zwischen Natur, Mensch und Industrie finde ich da sehr, sehr reizvoll, gerade in seiner Kunst.
2: Das ist jetzt die zweite Ausgabe vom Friesenklang-Festival unter einem etwas anderen Motto als die erste Ausgabe, naturgemäß. Was haben Sie für Erfahrungen gemacht mit der ersten Ausgabe? Wie wurde das Ganze angenommen vergangenes Jahr?
3: Also wir haben das Gefühl, dass vor allem auch diese Idee, dass wir an verschiedene Orte gehen, die auch nicht typisch sind für klassische Konzerte, vielleicht im letzten Jahr waren es auch vier komplett andere Orte als dieses Jahr, dass das sehr gut ankommt, dass die Leute das gerne sehen, dass ja so eben ein bisschen mehr Kultur in der ganzen Stadt verbreitet wird, nicht nur an den klassischen Orten, die man so kennt. Und auch natürlich mag man seine lokalen Künstler, aber dass auch mal ein paar Einflüsse von außen kommen, die dann was Neues mitbringen, kann man sich ja dann auch selber immer noch mehr Ideen draus entwickeln. Das finden die Leute auch sehr spannend und fanden sie gut, ja.
1: So eine Idee entwickelt sich ja in der Region auch manchmal ein bisschen langsamer, aber jeder, der damit in Berührung kam, war auf jeden Fall erstmal sehr neugierig und sehr aufgeschlossen. Und ich glaube, vor allem die Konzertgänger haben viel Lust auf dieses Jahr. Das hoffe ich zumindest.
2: Und es kann immer weiter wachsen und wachsen und wachsen. Ganz für den finanziellen Rahmen ist dieses Jahr auch gesorgt worden. Es gab nämlich, habe ich gesehen, eine fünfstellige Förderung für das Ganze. Ist das auch so ein bisschen Anerkennung dieses Bestrebens, die Kultur in Varel noch ein bisschen voranzubringen?
3: Total. Also dieses Jahr haben wir noch mehr Förderer und höhere Fördersummen bekommen, worüber wir sehr glücklich sind. Und das sind ja eben auch Förderer, die niedersachsenweit fördern. Also das ja, war für uns eben auch eine Anerkennung, dass sie unsere Idee gut finden, dass man eben auch nicht nur in den großen Städten Kultur anbietet, sondern auch in den ländlichen Räumen. Und ja, wir freuen uns natürlich sehr, dass wir dadurch dann auch mehr Spielraum haben, einen Flügel anzumieten, zu transportieren und so weiter. Es gibt ja eben viele Kosten, die entstehen.
1: Es sind dann unter anderem auch Stiftungen mit einer gewissen Strahlkraft. Also die Bartel-Stiftung allen voran, die eben auch in Varel ihren Sitz hat. Da sind wir natürlich immer sehr froh über deren Förderung, aber dann darüber hinaus noch das Land Niedersachsen, die VR-Stiftung der Volksbank, die NDR Musik-Kultur-Stiftung. Und das sind eben viele verschiedene Stiftungen, ja, wirklich diese Anerkennung durch ihren Namen auch schon innehat.
2: Ich denke, das Ganze macht es dann auch noch ein bisschen einfacher in der Planung. Wenn wir von Planung sprechen, jetzt Ausgabe Nummer 2 geht jetzt bald erst los. Gibt schon Planung für Ausgabe Nummer 3? Muss man soweit im Voraus anfangen mit so vielen Örtlichkeiten, so vielen KünstlerInnen, so viel Internationalität?
3: Tja, da muss man leider sehr früh anfangen, vor allem auch wegen der Förderung. Es gibt einige Institutionen wie das Land Niedersachsen, die nur einmal im Jahr eine Antragsfrist haben, die im Oktober schon wieder ist. Also da muss Sascha, unser künstlerischer Leiter, schon wieder Ideen entwickeln für nächstes Jahr und wir müssen die dann zu Papier bringen, weil die spätestens im Oktober abgeschickt werden müssen. Klar, ganz konkret kann man da immer noch nicht sein, aber der Rahmen muss auf jeden Fall schon bald wieder stehen, ja.
0: Be- Bevor es aber an die dritte Ausgabe des Friesenklang-Festivals in Fahre geht, steht in diesem Jahr erstmal einmal Ausgabe Nummer 2 an. Zwischen dem 4. und dem 7. Juni, also ab heute, gibt es in Frieslands größter Stadt Kammermusik, in der Weberei, im Blauen Salon des Obstalbums, bei Yard Art, Schrottkunst und im Weltnaturerbeportal Dankast. Das gesamte Programm mit internationalen Künstlerinnen finden Sie einerseits natürlich im Flyer des Festivals, aber Informationen finden Sie auch auf der Website der Stadt Varel.

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1: Um 13:30 mit Jan Bredow. Einen schönen guten Tag wünsche ich Ihnen. Das sind die Schlagzeilen. Marinemanöver Baltops in der Ostsee, neue Rahmenvereinbarung für Oldenburger Universitätsmedizin und Schlossberg Jever wird feierlich wiedereröffnet. Das NATO-Marinemanöver Baltops 2026 beginnt in diesem Jahr in der polnischen Stadt Gdynia. Das stellt die Bundeswehr mit. Beteiligt sind von Seiten der deutschen Marine die Fregatte Sachsen-Anhalt, die Korvetten Braunschweig und Erfurt, das Unterseeboot U-34 sowie ein Seefernaufklärungsflugzeug vom Typ P-8A Poseidon. Die Marine übernimmt außerdem mit dem Commander Task Force Baltic erneut eine Führungsrolle bei der Übung. Das jährliche Marinemanöver, das in diesem Jahr zum 55. Mal stattfindet, dauert rund 2 Wochen und wird von der US-amerikanischen Marine geführt. Für die Zukunft der Universitätsmedizin in Oldenburg haben die Karl-von-Ossietzky-Universität, das Klinikum, das Evangelische Krankenhaus, das Pius-Hospital und die Karl-Jaspers-Klinik am Dienstag gemeinsam mit dem niedersächsischen Wissenschaftsministerium eine neue Rahmenvereinbarung unterzeichnet. Damit solle die Universität künftig auch auf Leitungsebene mit den Oldenburger Krankenhäusern verzahnt werden und so die universitätsmedizinische Versorgung der Menschen in der Region langfristig abgesichert werden, sowohl in der konkreten Krankenversorgung wie auch in Lehre und Forschung. Der Präsident der Karl-von-Ossietzky-Universität wird künftig stimmberechtigtes Mitglied des Verwaltungsrates des Klinikums. Weiterhin wird der Dekan der medizinischen Fakultät Vorstandsmitglied. Als Spiegelbild werden die 4 Krankenhäuser auch Teil der Fakultätsleitung. Nach umfangreichen Sanierungsmaßnahmen soll der Schlosspark in Jever am 28. Juni wiedereröffnet werden. Zuletzt hatte es bauliche und nicht bauliche Maßnahmen gegeben, um den Park nach historischem Vorbild eines englischen Landschaftsgartens wiederherzustellen. Dafür wurden unter anderem die verdichteten Wege wieder aufgelockert und neue Bäume gepflanzt. Zur Wiedereinweihung wird es auch ein künstlerisch gestaltetes Programm im Park geben. Explizit dazu sind auch alle BürgerInnen Jevers eingeladen, für die der Park vor rund 200 Jahren durch den Großherzog von Oldenburg auch schon angelegt wurde, so die Leiterin des Schlossmuseums Antje Sander.
2: Schon Herzog Peter Friedrich Ludwig, der das hier begründet hat, hat in der Anlage des Parkes dafür gesorgt, dass eben alle seine damals noch Untertanen hier Zugang hatten, dass man ja die Natur erleben konnte und auch so ein bisschen den Geist der Aufklärung, der damals durch Europa wehte, auch hier in dem kleinen Garten erleben konnte, mit dem Gedanken, dass durch das Erleben der Natur der Mensch vielleicht ein besserer wird.
1: Angesichts zunehmender Berichte über Cyberangriffe, bei denen Kriminelle persönliche Daten erlangen, hat der niedersächsische Landesbeauftragte für den Datenschutz, Dennis Lehmkemper, Verantwortliche und IT-Dienstleister zum Handeln aufgefordert. Die datenschutzrechtliche Verantwortung bei Cyberangriffen liege bei der jeweils auftraggebenden Stelle für Datenverarbeitung. Auftragsverarbeiter müssten sorgfältig ausgewählt und die Verarbeitung vertraglich geregelt werden. Ein Vorfall müsse bei der zuständigen Datenschutzbehörde gemeldet werden, ebenso auch der zentralen Ansprechstelle Cybercrime der Polizei Niedersachsen. Heute Morgen verunglückte in Fachel eine Radfahrerin bei einem schweren Verkehrsunfall. Das meldet die Polizeiinspektion Wilhelmshaven-Friesland. Die 22-jährige Frau wurde von einem LKW erfasst und verstarb noch an der Unfallstelle. Nachdem der Kreisverkehr im Bereich der Oldenburger Straße voll gesperrt war, ist dieser nun wieder freigegeben. Weitere Informationen folgen laut Polizei im Laufe des Tages. Und soweit die Meldungen aus der Region. 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
3: Es ist stark bewölkt, über den ganzen Tag kann es auch zu leichten Regen kommen. Ja, so gegen 15 Uhr wird dann wahrscheinlich Wittmund und Jever vom Regen erfasst und dann auch nach und nach Wilhelmshaven, Zetel und Varel. Höchstwerte erwarten wir heute von 18 Grad, dazu Wind aus südwestlicher Richtung. In der Nacht dann ein klarer Himmel bei Tiefstwerten von 13 Grad. Morgen wird es stark bewölkt bei Regenschauern bei maximal 17 Grad. Und am Samstag wieder etwas wärmer mit 21 Grad, aber auch da wieder Regen und Wolken. Das Bundesamt für Seeschifffahrt und Hydrographie meldet uns vor Hooksiel das nächste Hochwasser für 15.49 Uhr und das nächste Niedrigwasser um 22.12 Uhr. Blicken wir auf die Straßen.
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3: Der Verkehrsservice hier bei Radio Jade. Auf der A29 ist die Fahrbahn zwischen Varel-Bockhorn und Zetel in beiden Richtungen aufgrund von Sanierungsarbeiten auf jeweils nur einen Fahrstreifen verengt und in Esens ist die L8 Bahnhofstraße zwischen vor dem Drostentor und dem Bahnhofskreisel in beiden Richtungen aufgrund einer Baustelle vollgesperrt.
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3: Geblitzt wird heute in Westerholt im Landkreis Wittmund. Wenn Sie einen Blitzer hier in der Region gesehen haben, dann dürfen Sie uns das gerne melden. Das geht unter der Radio Jade Hotline. Das ist die 04421 998585 oder einfach per Nachricht über Facebook oder Instagram.

0: Newport, Le Havre, Wilhelmshaven. Manche Städte tragen ihren Hafen direkt im Namen. Und Häfen zählen ja auch zur Infrastruktur. Auf einigen Ebenen, zum Beispiel Handel, Verteidigung oder Tourismus. In Deutschland hat sich deshalb jetzt die Allianz Deutscher Häfen gegründet. Was es damit auf sich hat, dazu weiß mein Kollege Jan Bredel mehr. Moin Jan.
1: Moin.
0: Was hat es denn jetzt überhaupt mit dieser Allianz wer hat sich denn jetzt überhaupt zu dieser Allianz zusammengeschlossen?
1: Das sind auch 8 bedeutende See- und auch Binnenhäfen und Hafengesellschaften. Die Hamburg Port Authority ist mit dabei, die Seehäfen Kiel, die Gesellschaften aus Lübeck, Brunsbüttel und Bremen, aber zum Beispiel auch der Duisburger Hafen als Binnenhafen. Und auch Niedersachsen Ports ist als Gründungsmitglied mit von der Partie und da gehört auch Wilhelmshaven zum Beispiel mit dem Jade-Weser-Port dazu.
0: Warum genau hat sich denn jetzt diese Allianz gegründet? Was ist der Hintergrund dafür?
1: Die Häfen haben sich jetzt mit einem gemeinsamen Appell an die Bundespolitik gewandt. Die Hafeninfrastruktur müsse nämlich als strategische Aufgabe von nationaler Bedeutung anerkannt und auch nachhaltig gestärkt werden, wird jetzt gefordert. Und auch nicht erst seit jetzt, die Forderung gibt es schon ein bisschen länger. Im Gegenzug bietet sich die Allianz dann jetzt aber als gemeinsame Ansprechpartnerin für Bund und auch Länder an, um gemeinsam die Herausforderungen der kommenden Jahre zu bewältigen. Dabei reichen die Themen von Energiewende über Modernisierung der Infrastruktur bis zu den steigenden Anforderungen an Resilienz und auch Sicherheit.
0: Ja klar, das wird jetzt ja alles auch wichtiger. Gibt es da jetzt akuten Druck dahinter?
1: Den gibt's. Aktuell laufen nämlich etwa 60% des deutschen Außenhandels über die Häfen. Also muss natürlich auch deren Leistungsfähigkeit gewährleistet werden. Schließlich hängt davon nicht nur die Wettbewerbsfähigkeit der deutschen Wirtschaft ab, sondern auch die Versorgungssicherheit. Und eben auch, wie gerade schon erwähnt, die Energiewende und auch die Verteidigungsfähigkeit. Und das alles haben wir hier in Wilhelmshaven ja vor der Tür und sehr gut kombiniert. Für die Modernisierung der öffentlichen Hafeninfrastruktur sehen die Häfen Kosten von etwa 15 Milliarden Euro auf sich zukommen. Bislang allerdings ohne nennenswerte Beteiligung des Bundes an diesen Kosten. Da schrillen bei den Häfen gerade die Alarmglocken, deshalb jetzt auch diese neue Allianz.
0: Die Allianz Deutscher Häfen setzt sich also für die Anerkennung der nationalen Bedeutung von Häfen, für eine Kostenbeteiligung des Bundes, Investitionen in Infrastrukturen und schnellere Planungs- und Genehmigungsverfahren ein. Auch Wilhelmshaven ist über die landeseigene Hafengesellschaft Niedersachsen Ports auch mit der Allianz Deutscher Häfen vertreten. Mehr Informationen dazu hatte mein Kollege Jan Bredel.

0: Masters of the Universe ist ein Remake des 80er-Jahre-Klassikers. Adam stammt eigentlich vom Planeten Eternia, doch als er 10 Jahre alt ist, bricht dort ein Bürgerkrieg aus und seine Mutter schickt ihn, um ihn zu beschützen, zur Erde. Dabei wird Adam von seinem magischen Schwert getrennt, das seine einzige Verbindung zu seiner königlichen Herkunft ist.
1: All diese Dinge, die es nur in Legenden und Gute-Nacht-Geschichten gibt. Sprechende Tiger, Raumschiffe und magische Schwerter, die einen Menschen so mächtig machen können wie ein Gott. Da, wo ich herkomme, sind diese Dinge real.
2: Festhalten, gleich wird's wild.
3: Nimm das Schwert und beschütze sie.
0: Als Adam nach Eternia zurückkehrt, muss er seine Rolle als Held annehmen, um seine Familie vor Skeletor zu beschützen. Also wird er zu He-Man. Nicholas Galitzine schlüpft in die Rolle des Adam, Jared Leto wird zu seinem Gegenspieler Skeletor. Der Film Masters of the Universe ist ab 12 Jahren freigegeben und startet heute in den Kinos. Und im Mystery-Thriller Good Boy, wir wollen nur dein Bestes, geht es um Tommy. Auf den sozialen Medien propagiert er Rücksichtslosigkeit und ruft zu Gewalttaten auf. Nach einer Partynacht wacht er in einem Keller auf, gefesselt.
4: Wir lassen ihn nicht lange da unten. Tommy hat gerade seine rebellische Phase. Es ist schon bemerkenswert, wie du es geschafft hast, dein ganzes Leben lang ziellos umherzutreiben, ohne dass es jemandem auffällt.
5: Du hast Schiss, oder?
4: Hältst du das hier für einen Witz? Das ist das echte Leben.
6: Böser Junge! Böse, böse, böse, böse!
7: Ich möchte mich entschuldigen für das, was ich getan habe. Ich verspreche, es nicht wieder zu tun.
4: Guter Junge.
0: Aber wer sind eigentlich diese Leute, die ihn da gefangen halten und behaupten, sie wollten nur das Beste für ihn? Seine Familie jedenfalls nicht. Tommy ist sich sicher, dass vor ihm schon mal jemand in diesem Keller gelebt hat. Anson Boone schlüpft in die Rolle des Tommy, Stephen Graham und Andrea Riseborough verkörpern seine Kerkermeister. Der Film Good Boy, wir wollen nur dein Bestes, ist ab 16 Jahren freigegeben und läuft ebenfalls heute in den Kinos in der Region an.
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1: Um 14 Uhr mit Astrid Fietz. Wer künftig Leistungen aus der Pflegeversicherung beziehen will, könnte es schwerer haben. Nach Informationen des ARD-Hauptstadtstudios sieht der Gesetzentwurf von Bundesgesundheitsministerin Warken unter anderem vor, die Einstufung in Pflegegrade neu zu fassen. Aus Berlin, Isabel Karas.
2: Außerdem sollen höhere Zuschüsse für Bewohnerinnen und Bewohner von Pflegeheimen erst später greifen. Auch die Rentenansprüche pflegender Angehöriger würden nach den Plänen geringer ausfallen. Ziel ist es, die Ausgaben der Pflegekassen zu bremsen. Zur Gegenfinanzierung setzt Warken auf zusätzliche Einnahmen. So sollen Gutverdiener durch eine höhere Beitragsbemessungsgrenze stärker belastet werden. Kinderlose sollen einen höheren Zuschlag zahlen. Außerdem sollen Arbeitgeber künftig auch für Minijobber Beiträge zur Pflegeversicherung entrichten.
1: In der Europäischen Union kommt Bewegung in den Beitrittsprozess der Ukraine und von Moldau. Im Idealfall könnten die offiziellen Gespräche mit beiden Ländern schon Mitte des Monats beim EU-Ministertreffen beginnen, hieß es von der Ratspräsidentschaft. Aus der NDR-Nachrichtenredaktion Uli Petersen.
3: Die Ukraine und Moldau haben den EU-Beitrittsstatus schon seit 2022, doch zu offiziellen Verhandlungen kam es bisher nicht.

0: Grund dafür war ein Veto, das der langjährige ungarische Ministerpräsident Orbán eingelegt hatte, der eine pro-russische Linie verfolgte. Nach dem Regierungswechsel gab Ungarn diese Blockadehaltung jetzt auf. Allerdings, der neue Ministerpräsident Modyar will kein beschleunigtes Beitrittsverfahren für die Ukraine unterstützen. Das heißt, der Prozess wird mehrere Jahre, wenn nicht Jahrzehnte dauern und ein erfolgreiches Ende ist nicht garantiert.
1: Wenn Behörden abgelehnten Asylbewerbern Leistungen kürzen, verstößt dies nach einer Entscheidung des Europäischen Gerichtshofes EuGH gegen EU-Recht. Die Richter in Luxemburg verwiesen darauf, dass die Mitgliedstaaten für einen angemessenen Lebensstandard von Betroffenen sorgen müssten. In dem Fall ging es um einen Afghanen, der gegen den Landkreis Schweinfurt in Bayern geklagt hatte. Die Kommune hatte ihm im Jahr 2022 Mittel für Kleidung und Haushaltsprodukte gekürzt. Der Mann sollte nach Rumänien abgeschoben werden. Das Bundessozialgericht hatte den EuGH darum gebeten, die für das Verfahren wichtigen europarechtlichen Regelungen auszulegen. Ende nächster Woche tritt die EU-Asylrechtsreform in Kraft. Sie erlaubt ausdrücklich Leistungseinschränkungen für abgelehnte Asylbewerber. Einen Mindeststandard müssen die Behörden demnach trotzdem gewährleisten. Die massiven Störungen im Zugverkehr zwischen Hannover und Berlin liegen an einem Diebstahl von Oberleitungsteilen. Wie die Bahn mitteilte, ermittelt die Bundespolizei in dem Fall. Demnach wurden sogenannte Mastanker gestohlen. Die Fernverkehrsstrecke sei in dem Bereich nur eingleisig befahrbar. Einem Bahnsprecher zufolge laufen die Reparaturen. Das Unternehmen geht davon aus, dass die Züge am Abend wieder planmäßig fahren können. Verspätungen oder Ausfälle betreffen den Fernverkehr, der über Hannover führt, sowie zahlreiche S-Bahnen und Regionalzüge. Trotz einer gemeinsamen Erklärung der Waffenruhe haben sich Israel und die Hisbollah im Libanon gegenseitig beschossen. Es gab Angriffe auf libanesische Städte und Dörfer sowie Ziele in Nordisrael. Aus Kairo, Anna Usius.
2: Die UN-Mission UNIFIL meldete, dass in der Nacht im Südlibanon ein UN-Blauhelmsoldat getötet wurde. Weitere seien verletzt worden. Die Gewalt müsse aufhören, forderte die UN-Mission in einer Erklärung. Insgesamt mehr als 3.400 Menschen wurden im Libanon seit Kriegsbeginn im März getötet. Bei dem heftigen israelischen Beschuss gegen Stellungen der Hisbollah-Miliz sterben immer wieder auch Zivilisten. Auf israelischer Seite wurden rund 30 Menschen getötet, die meisten Soldaten.
1: Es geht voran mit dem Glasfaserausbau in Deutschland. Laut dem Bundesdigitalministerium hat mittlerweile jeder zweite Haushalt Zugang zu einem Glasfaseranschluss. Das sei ein Anstieg von 6 Prozentpunkten innerhalb eines halben Jahres. In Zukunft soll das noch weiter beschleunigt werden, indem Genehmigungen leichter erteilt werden und Anbieter mehr Rechte bekommen beim Verlegen von Anschlüssen bis in die Wohnungen. Allerdings ist der Ausbau allein nicht alles. Nur etwa jeder vierte Haushalt unterschreibt aktuell auch einen Vertrag für Glasfaser. Das waren die Nachrichten.
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4: Es ist stark bewölkt, dazu messen wir aktuelle Temperaturwerte von 17 Grad auf dem Festland und 16 Grad Wangerooge. Dazu Wind aus südwestlicher Richtung. Es kommt noch gerade so eine gute Regenfront, die sollte mittlerweile Zetel schon erreicht haben und so bis in einer halben Stunde eigentlich dann auch die komplette Region eingenommen haben. In der Nacht klärt der Himmel dann aber etwas auf, da erreichen wir Tiefstwerte von 13 Grad. Morgen wird stark bewölkt mit Regenschauern bei maximal 17 Grad. Am Samstag dann wieder etwas wärmer mit 21 Grad, aber auch wieder Wolken und Regen. Das Bundesamt für Seeschifffahrt und Hydrographie meldet uns vor Huxiel das nächste Hochwasser für 15.49 Uhr und das nächste Niedrigwasser um 22.12 Uhr. Blicken wir auf die Straßen.
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4: Der Verkehrsservice hier bei Radio Jade. Auf der A29 ist die Fahrbahn zwischen Farel-Bockhorn und Zetel in beiden Richtungen aufgrund von Sanierungsarbeiten auf jeweils nur einen Fahrstreifen verengt. Und in Esens ist die L8 Bahnhofstraße zwischen vor dem Drossentor und dem Bahnhofskreisel in beiden Richtungen aufgrund einer Baustelle vollgesperrt.
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4: 2:05, damit beginnt jetzt die zweite Stunde des Jade-Echos für heute. Gleich gibt es einen Kunstworkshop für Kinder, darüber hören wir gleich mehr. Davor gibt es noch Musik. Encyclopedia of Classic Takedowns von AC Newman. Für Sie im Studio Hans-Torben Schweighöfer. Moin.

0: Da draußen ist eine faszinierende große Welt. Doch vor allem die Jüngeren unter uns finden nicht unbedingt immer all das interessant, was Eltern und Großeltern ihnen gerne an Themen vermitteln wollen. Damit die Kinder nicht gelangweilt und genervt reagieren, ist es aber möglich, über Geschichten, die Abwandlungen dieser ihnen historische Ereignissen näher zu bringen. Seit Jahrzehnten macht das Gisela Carlo mit Kinderbüchern, die sie oft mit der Marienstadt und dem Fräulein Maria von Jever befassen. Dazu veranstaltet sie momentan wieder einen Workshop für Vorschulkinder. Sie erklärt, wie dieser Workshop auf die Beine gestellt worden ist.
1: Das organisiere ich alles selber und trete dann eben in diesem Falle an die Stadt Jever heran, ob ich denen das im Graf-Anton-Günther-Saal machen kann. Und in diesem Jahr habe ich auch alles selber organisiert, wie das immer so ist. Also das war von Anfang an mein Begehr und so habe ich auch immer die Kontakte zu den Schulen. Ich habe die Jahre von 2011 immer mit den zweiten Klassen gemacht in den Schulen. Und die letzte Veranstaltung hatte ich dann auch am 10. März 2020 und ein paar Tage später gab es dann Corona und seitdem konnte ich das ja nicht weitermachen. Und diese Lücke ist dann ein bisschen größer geworden. Und im letzten Jahr habe ich dann wieder angefangen, erstmal mit den Vorschulkindern, weil ich dachte, die gehen dann in verschiedene Grundschulen und ich kann so wieder aufbauen mit meinen Geschichten. Da ist zumindest bei den Kindern doch so eine Lücke. Während ich bei den Erwachsenen, da muss ich mir gar nicht so viel Sorgen machen, da ist das alles noch sehr gegenwärtig. Da hat diese Corona-Pause gar nichts bewirkt.
0: Also würden Sie generell sagen, dass, wenn Sie jetzt von den ein bisschen älteren Generationen vergleichen zu den heutigen Generationen, dass also dieser ganze Mythos um Maria von Jever, der ja auch ein großer Bestandteil ihrer Werke ist, dass das ja, so ein bisschen abgenommen hat?
1: Nein, eigentlich nicht. Nur wir müssen ja immer wieder neu erzählen. Es gab ja das Jubiläumsjahr, dieses 525. Geburtstag, 450. Todestag. Und da gab es in Jever ja viele Veranstaltungen und so weiter, aber ich war fast die Einzige, die was für Kinder gemacht hat, aber aus eigener Initiative. Im letzten Jahr war ich ja zum ersten Mal im Graf-Anton-Günther-Saal und es gibt ja auch eine Schulpartnerschaft, Mariengymnasium Jever. Ich bin sehr, sehr vielfältig unterwegs. Ich habe ja, wie gesagt, früher auch Lesereisen in ganz Deutschland gemacht. Und das kann ich auch jetzt nicht mehr von den Kräften her, also beschränke ich mich. Ich empfinde es allerdings nicht als Beschränkung, sondern eigentlich als Geschenk, dass ich das machen kann.
0: Das ist dann ja auch sicherlich ein Geschenk für die Kinder.
1: Ich hoffe, ne, dass sie dann wirklich über diesen emotionalen Weg hier in die Geschichte einsteigen. Das ist, denke ich, das Entscheidende und die Chance, die einzige Chance, die wir haben. Dass sie so wie ich über diese Schildkröte einsteigen. Und für mich ist es eine Schildkröte. Für jemanden, der da mit wissenschaftlichem Blick drauf guckt, dann fehlen zwei Beine nicht. Aber das hat mich als Kind nie gestört. Und ich weiß auch, dass das heute die Kinder genauso sehen und dass die das auch nicht stört. Und wenn sie dann älter werden, dann interessieren sie sich auch für Geschichtszahlen und alles das. Aber ich denke, wir brauchen so eine emotionale Grundlage. Mit meinen ganzen künstlerischen Fähigkeiten und auch sonst versuche ich eben für die Kinder einen Raum zu gestalten, wo sie dann gleich auf ein Stück sich angenommen fühlen, wo es was zu sehen gibt. Ich decke dann zum Beispiel auch manche Sachen erst noch mal zu und ich lerne ja auch, weil die Kinder eben sich auch verändern. Da wird jetzt sicher auch schon wieder vom letzten Jahr auf dieses eine Veränderung geben, weil die schon wieder in einer etwas anderen Zeit dann aufgewachsen sind.
0: Was würden Sie sich wünschen, was die Kinder, die bei Ihnen am Workshop teilnehmen, was sie am besten von ihrem Workshop mitnehmen sollen für sich selber?
1: Dass sie einfach darauf brennen, selber zu zeichnen und zu erleben. Aber ich bin schon in Schulen eingeladen worden von Lehrerinnen, die mich als Kind erlebt haben bei einer sogenannten Lesung und die mir dann auch noch erzählen können, was wir uns da aber ausgedacht haben. Und dann bin ich einfach nur glücklich.
0: Noch bis zum 10. Juni veranstaltet die Autorin und Illustratorin Gisela Carlo im Graf-Anton-Günther-Saal in Jever für insgesamt 99 Vorschulkinder einen Workshop, in dem die Kinder ihre Geschichten vorgetragen bekommen und künstlerisch aktiv werden können.

I Played the Fool von Michael Stipe and Andrew Watt. 20 Minuten nach zwei, Sie hören das Jade-Echo hier bei Radio Jade. An Hotspots für Touristen wie Aussichtspunkten sind oft Ferngläser zu finden. Früher bettelten Kinder oft bei ihren Eltern um Geldmünzen, damit sie dorthin durchschauen können. Während sich das sicherlich nicht geändert hat, geht es heute nicht nur darum, Dinge selber zu erleben und zu sehen, sondern auch darum, diese zu teilen. Da werden sie dann ganz kreativ und probieren, ihre Smartphones so am Guckloch anzubringen, damit der Zoom-Effekt sich auch mit ihrer Handykamera einfangen lässt. Natürlich gibt es dafür einen Begriff, Digiscoping nennt man das. Wer diese Fähigkeit in Bezug auf die Ornithologie, also dem Beobachten von Vögeln, perfektionieren möchte, hat am 27. Juni die Möglichkeit dazu. Der NABU Wilhelmshaven bietet da nämlich im Stadtpark Wilhelmshaven einen etwa zweistündigen Spaziergang an, bei dem der Hobbyornithologe Christoph Behnen einen Einblick ins Digiscoping gibt. Zusätzlich dazu erfahren die Teilnehmerinnen auch Einblicke in die zu hörende und sehende Vogelwelt. Vorkenntnisse sind für eine Teilnahme nicht nötig, allerdings sollten Fernrohr und Smartphone mitgenommen werden, damit direkt am eigenen Equipment das Gelernte auch umgesetzt werden kann. Treffpunkt ist das Bootshaus am Stadtpark um 10 Uhr, um eine freiwillige Spende von 3 Euro wird gebeten.

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1: Mit Katharina Hottes, schönen guten Tag, das sind die Schlagzeilen. Landesdatenschutzbeauftragter fordert Handeln angesichts Cyberangriffen, Marinemanöver Baltops in der Ostsee und tödlicher Verkehrsunfall in Varel. Angesichts zunehmender Berichte über Cyberangriffe, bei denen Kriminelle persönliche Daten erlangen, hat der niedersächsische Landesbeauftragte für den Datenschutz, Dennis Lehmkemper, Verantwortliche und IT-Dienstleister zum Handeln aufgefordert. Die datenschutzrechtliche Verantwortung bei Cyberangriffen liege bei der jeweils auftraggebenden Stelle für Datenverarbeitung. Auftragsverarbeiter müssen sorgfältig ausgewählt und die Verarbeitung wird vertraglich geregelt. Ein Vorfall müsse bei der zuständigen Datenschutzbehörde gemeldet werden, ebenso auch der zentralen Ansprechstelle Cybercrime der Polizei Niedersachsen. Das NATO-Marinemanöver Baltops 2026 beginnt in diesem Jahr in der polnischen Stadt Gdynia. Das teilt die Bundeswehr mit. Beteiligt sind von Seiten der deutschen Marine die Fregatte Sachsen-Anhalt, die Korvetten Braunschweig und Erfurt, das Unterseeboot U-34 sowie ein Seefernaufklärungsflugzeug vom Typ P-8A Poseidon. Die Marine übernimmt außerdem mit dem Commander Task Force Baltic erneut eine Führungsrolle bei der Übung. Das jährliche Marinemanöver, das in diesem Jahr zum 55. Mal stattfindet, dauert rund 2 Wochen und wird von der US-amerikanischen Marine geführt. Nach umfangreichen Sanierungsmaßnahmen soll der Schlosspark in Jever am 28. Juni wieder eröffnet werden. Zuletzt hatte es bauliche und nicht bauliche Maßnahmen gegeben, um den Park nach dem historischen Vorbild eines englischen Landschaftsgartens wiederherzustellen. Dafür wurden unter anderem die verdichteten Wege wieder aufgelockert und neue Bäume gepflanzt. Zur Wiedereinweihung wird es auch ein künstlerisch gestaltetes Programm im Park geben. Explizit dazu sind auch alle BürgerInnen Jevers eingeladen, für die der Park vor rund 200 Jahren durch den Großherzog von Oldenburg auch schon angelegt wurde, so die Leiterin des Schlossmuseums Antje Sander.
2: Schon Herzog Peter Friedrich Ludwig, der das hier begründet hat, hat in der Anlage des Parkes dafür gesorgt, dass eben alle seine damals noch Untertanen hier Zugang hatten, dass man ja die Natur erleben konnte und auch so ein bisschen den Geist der Aufklärung, der damals durch Europa wehte, auch hier in dem kleinen Garten erleben konnte, mit dem Gedanken, dass durch das Erleben der Natur der Mensch vielleicht ein besserer wird.
1: Angesichts des wieder ansteigenden Nikotinkonsums bei Jugendlichen hat die Ärztekammer Niedersachsen vor den gesundheitlichen Folgen gewarnt. Anlässlich des Weltnichtrauchertages vergangene Woche machte die LKN darauf aufmerksam, dass Rauchen eine der häufigsten vermeidbaren Todesursachen in Deutschland bleibe. Rund 131.000 Menschen sterben jährlich an den Folgen des Rauchens, was jedem 7. Todesfall insgesamt entspreche. Die Folgen des Rauchens belasteten außerdem das deutsche Gesundheitssystem enorm. Laut Tabakatlas lägen die Folgekosten bei jährlich 30 Milliarden Euro, was dem Doppelten der Einnahmen aus der Tabaksteuer entspreche. Besonders kritisch bewerte die LKN die weitere Verbreitung von E-Zigaretten, die durch ihre Verpackung auch Jugendliche anspreche. Heute Morgen verunglückte in Varel eine Radfahrerin bei einem schweren Verkehrsunfall. Das meldet die Polizeiinspektion Wilhelmshaven-Friesland. Die 22-jährige Frau wurde von einem LKW erfasst und verstarb noch an der Unfallstelle. Nachdem der Kreisverkehr im Bereich der Oldenburger Straße voll gesperrt war, ist dieser nun wieder freigegeben. Und soweit die Meldungen aus der Region. 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
3: Es regnet. Ja, nicht sonderlich toll. Dazu messen wir aktuell Temperaturwerte von 17 Grad in Jever, Wilhelmshaven, Zetel und Varel und 18 Grad in Wittmund. Dazu leichter Wind aus südwestlicher Richtung. Es soll über den Tag verteilt dann wieder ein bisschen aufklären. Aufgeklärt wird es dann auch in der Nacht mit Tiefstwerten von 13 Grad. Morgen erwarten wir, dass es bewölkt wird mit Regenschauern bei maximal 17 Grad. Am Samstag dann wieder etwas wärmer mit 21 Grad, aber auch wieder mit Wolken und Regen. Das Bundesamt für Seeschifffahrt und Hydrographie meldet uns vor Hooksee das nächste Hochwasser in ein bisschen über einer Stunde um 15.49 Uhr und das nächste Niedrigwasser um 22.12 Uhr. Blicken wir auf die Straßen.
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3: Der Verkehrsservice hier bei Radio Jade. Auf der A29 ist die Fahrbahn zwischen Fahre, Bockhorn und Zetel in beiden Richtungen aufgrund von Sanierungsarbeiten auf jeweils nur einen Fahrstreifen verengt. Und in Esens ist die L8 Bahnhofstraße zwischen vor dem Drostentor und dem Bahnhofskreisel in beiden Richtungen aufgrund einer Baustelle vollgesperrt.
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3: Geblitzt wird heute in Westerhold im Landkreis Wittmund. Wenn Sie einen Blitzer hier in der Region gesehen haben, dann dürfen Sie uns das gerne melden. Das geht unter der Radio Jade Hotline. Das ist die 04421 99 85 85 oder einfach per Nachricht über Facebook oder Instagram.

Wenn die deutschen Fußballmänner bei der diesjährigen Weltmeisterschaft auf den Platz laufen, werden über dem Bundesadler 4 Sterne zu sehen sein, die für 4 Weltmeistertitel stehen. Die Fußballerinnen der Bundesrepublik werden zwar bei der Frauenfußball-WM in Brasilien nächstes Jahr nur 2 Sterne auf dem Trikot tragen, allerdings haben sie insgesamt 7 Europameisterschaften gewonnen, die Männer nur 3. Generell sind deutsche Sportlerinnen zumindest nicht für negative Schlagzeilen bekannt. Soweit ich weiß, ist Steffi Graf im Gegensatz zu Boris Becker zumindest nicht wegen Steuerschulden hinter Gitter gelandet. Wer sich für die bewegte Geschichte des Frauensports interessiert, all die Verbote und mutigen Pionierinnen, die sich durchsetzten und den Weg für Ikonen wie Magdalena Neuner oder Katharina Witt freigemacht haben, der kann nächsten Mittwoch um 18 Uhr im Landrichterhaus in Neustadt-Gödens bei einem Vortrag mehr darüber lernen. Die Referentin für Sport, Vereins- und Organisationsentwicklung des Kreissportbunds Friesland, Jenny Hähnel, wird den Vortrag halten. Mehr Informationen dazu sind auf der Website der Gemeinde Sande zu finden.

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1: Heute Abend wird es laut im Pumpwerk in Wilhelmshaven. Dort gastiert nämlich die Schlagzeugmafia. 5 Percussionisten nehmen das Publikum mit auf eine Reise durch rhythmische Klangwelten mit handwerklichem Können, humoristischem Geschick und der ein oder anderen Überraschung. Die Show Backstreet Noise startet heute Abend um 20 Uhr im Pumpwerk. Musikalisch wird es auch in Varel. Das 2. Friesenklangfestival steht unter dem Motto Natur und Industrie an. Und das heutige Konzert trägt den Titel What I've Done. In der alten Weberei wird mit klassischer Minimal Music und Arrangements von Rock bis Elektro der Unterschied zwischen Menschen und Maschinen in den Vordergrund gerückt. Mit Werken von Steve Reich, Franz Schubert oder auch Radiohead und Linkin Park geht es heute Abend um 19.30 Uhr los im Jugendzentrum Weberei in Varel. Und wenn Sie einfach ein bisschen schlendern und schnüstern möchten, dann bietet sich der Kunsthandwerksmarkt in Horumasil dafür an. Dort stellen Künstlerinnen ihre gestalteten Werke aus und bieten sie zum Kauf an. Zwischen 10 und 18 Uhr im Gästehaus Horumasil findet der Kunsthandwerksmarkt statt. Und im Bürgerfunk hier bei Radio Jade gibt es ab 18 Uhr die Sendung Wat ne Vielfalt mit Anke Hieronymus und ab 20 Uhr gibt es die Friesenszene Backstage zu hören, hier auf der 87.8.
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0: um 15 Uhr mit Sönke Peters. Wer künftig Leistungen aus der Pflegeversicherung beziehen will, könnte es schwerer haben. Nach Informationen des ARD-Hauptstadtstudios sieht der Gesetzentwurf von Bundesgesundheitsministerin Wagner unter anderem vor, die Einstufung in Pflegegrade neu zu fassen. Aus Berlin, Isabel Karas.
1: Außerdem sollen höhere Zuschüsse für Bewohnerinnen und Bewohner von Pflegeheimen erst später greifen. Auch die Rentenansprüche pflegender Angehöriger würden nach den Plänen geringer ausfallen. Ziel ist es, die Ausgaben der Pflegekassen zu bremsen. Zur Gegenfinanzierung setzt Wagen auf zusätzliche Einnahmen. So sollen Gutverdiener durch eine höhere Beitragsbemessungsgrenze stärker belastet werden. Kinderlose sollen einen höheren Zuschlag zahlen. Außerdem sollen Arbeitgeber künftig auch für Minijobber Beiträge zur Pflegeversicherung entrichten. Mit dem Reformpaket reagiert das Gesundheitsministerium auf die angespannte Finanzlage der Pflegeversicherung. Ohne die Reform würde nach Berechnungen des Ministeriums allein im kommenden Jahr ein Defizit von rund 7,6 Milliarden Euro drohen.
0: Wenn Behörden abgelehnten Asylbewerbern Leistungen kürzen, verstößt dies nach einer Entscheidung des Europäischen Gerichtshofes EuGH gegen EU-Recht. Die Richter in Luxemburg verwiesen darauf, dass die Mitgliedstaaten für einen angemessenen Lebensstandard von Betroffenen sorgen müssten. In dem Fall ging es um einen Afghanen, der gegen den Landkreis Schweinfurt in Bayern geklagt hatte. Die Kommune hatte ihm im Jahr 2022 Mittel für Kleidung und Haushaltsprodukte gekürzt. Der Mann sollte nach Rumänien abgeschoben werden. Das Bundessozialgericht hatte den EuGH darum gebeten, die für das Verfahren wichtigen europarechtlichen Regelungen auszulegen. Ende nächster Woche tritt die EU-Asylrechtsreform in Kraft. Sie erlaubt ausdrücklich Leistungen.

0: Einschränkungen für abgelehnte Asylbewerber. Einen Mindeststandard müssen die Behörden demnach trotzdem gewährleisten. In der Europäischen Union kommt Bewegung in den Beitrittsprozess der Ukraine und von Moldau. Im Idealfall könnten die offiziellen Gespräche mit beiden Ländern schon Mitte des Monats beim EU-Ministertreffen beginnen, hieß es von der Ratspräsidentschaft aus der NDR-Nachrichtenredaktion Uli Petersen.
1: Die Ukraine und Moldau haben den EU-Beitrittsstatus schon seit 2022, doch zu offiziellen Verhandlungen kam es bisher nicht. Grund dafür war ein Veto, das der langjährige ungarische Ministerpräsident Orbán eingelegt hatte, der eine pro-russische Linie verfolgte. Nach dem Regierungswechsel gab Ungarn diese Blockadehaltung jetzt auf. Allerdings, der neue Ministerpräsident Modjor will kein beschleunigtes Beitrittsverfahren für die Ukraine unterstützen. Das heißt, der Prozess wird mehrere Jahre, wenn nicht Jahrzehnte dauern und ein erfolgreiches Ende ist nicht garantiert.
0: Im kommenden Frühjahr muss der besondere Schutz für Menschen aus der Ukraine verlängert werden. Die EU-Innenminister debattieren zurzeit in Luxemburg darüber, ob die Regelung dann für Männer im Alter zwischen 23 und 60 Jahren gestrichen wird. Aus Luxemburg, Katrin Schmidt.
2: Auch Bundesinnenminister Dobrindt spricht sich dafür aus, bei einer Verlängerung der EU-Massenzustromrichtlinie Ukrainer im wehrpflichtigen Alter auszunehmen. Auch Deutschland habe festgestellt, dass in den vergangenen Monaten der Zuzug von Personen im wehrpflichtigen Alter gestiegen ist. Und damit müsse man umgehen, so Dobrindt. Auf Basis der Richtlinie, die jährlich verlängert werden muss, bietet die EU seit kurz nach Beginn der russischen Vollinvasion quasi allen Ukrainerinnen und Ukrainern automatischen Schutz mit Zugang zum Arbeitsmarkt und zu Wohnraum, zur medizinischen Versorgung und zu Bildung für die Kinder. Die Beschränkung sei essentiell, um die Akzeptanz der Hilfsmaßnahmen zu erhalten, sagt Österreichs Innenminister Kahner. Außerdem brauche die Ukraine ihre männlichen Staatsbürger, um die Verteidigungs- und Wirtschaftsfähigkeit zu erhalten.
0: Nach dem Abstieg aus der ersten Bundesliga sucht der FC St. Pauli einen neuen Trainer. Nach NDR-Informationen trennen sich die Hamburger vom bisherigen Coach Alexander Blessin, der eigentlich noch ein Jahr Vertrag hat. Einen Nachfolger hat der Verein noch nicht vorgestellt. Mehrere Medien berichten aber, dass es der frühere Coach von Holstein Kiel, Marcel Rapp, werden könnte. Einen neuen Trainer verpflichtet hat bereits Bayer Leverkusen. Der Spanier Carles Martinez Novell tritt die Nachfolge von Kasper Julment an. Das waren die Nachrichten.
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4: Es ist weiterhin stark bewölkt, aber zumindest hier in Wilhelmshaven hat es aufgehört zu regnen. Dazu messen wir aktuelle Temperaturwerte von 18 Grad hier in Wilhelmshaven und 17 Grad auf dem Rest des Festlands und auf der Insel Wangerooge. Dazu Wind aus südwestlicher Richtung. In der Nacht dann ein klarer Himmel bei Tiefstwerten von 13 Grad. Morgen wird es stark bewölkt mit Regenschauern bei maximal 17 Grad. Und am Samstag wieder etwas wärmer mit 21 Grad, aber auch wieder mit Wolken und Regen. Das Bundesamt für Seeschifffahrt und Hydrographie meldet uns vor Hooksiel das nächste Hochwasser in gut einer Dreiviertelstunde um 15.49 Uhr und das nächste Niedrigwasser um 22.12 Uhr. Blicken wir auf die Straßen.
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4: Der Verkehrsservice hier bei Radio Jade. Auf der A29 ist die Fahrbahn zwischen Fahrelbockhorn und Zetel in beiden Richtungen aufgrund von Sanierungsarbeiten auf jeweils nur einen Fahrstreifen verengt. In Esens ist die L8 Bahnhofstraße zwischen vor dem Drossentor und dem Bahnhofskreisel in beiden Richtungen aufgrund einer Baustelle vollgesperrt. Schauen wir nochmal auf die Blitzer.
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4: Ja, oder auch nicht. Auf die Blitzer schauen wir dann zur halben Stunde. 5 Minuten, gleich 6 Minuten nach 3 haben wir. 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Gleich widmen wir uns hier dem Album der Woche. Davor gibt's noch Musik. Friday on my mind von Bro Giel. Für Sie im Studio Hans-Torben Schweighöfer. Moin.

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1: Get Well Soon mit Minus the Magic. Konstantin Gropper aus Biberach, Absolvent der Popakademie Mannheim, hat schon einige sehr hörenswerte Alben gemacht. Das war oft schwelgerisch und voller dramatischer Effekte und immer ausgefeilt. Dass er nun bei diesem aktuellen eher schlanken und vergleichsweise rockigen betont, wie sehr ihn seinerzeit der Tod Kurt Cobains geprägt hat, ist für einen Künstler seines Jahrgangs verständlich. Dass der Mitvierziger allerdings nun behauptet, seinen bisherigen ausnahmslos konzeptionell angelegten Alben seien als missverstandene Comedy-Projekt angelegt, deutet auf eine auffallende Midlife-Crisis hin und trägt zum Verständnis des ironisch betitelten Albums nichts bei. Zu hören gibt es jetzt When They Cheer, You're Wrong.

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1: Wenn ein Amerikaner und ein Deutscher das Wort Handy benutzen, meinen sie zwei ganz verschiedene Dinge. Während der Deutsche von seinem Mobiltelefon oder Smartphone redet, bedeutet Handy auf Englisch was ganz anderes. Es ist nicht mal ein Nomen, sondern ein Adjektiv. Wenn jemand aus Michigan oder Alabama mit Heuschnupfen zum Beispiel beim Aufräumen eine Packung Taschentücher findet, würde er, oh, that should come in handy, also das sollte nützlich sein, sagen, bevor er die Packung einsteckt. Das bedeutet also eigentlich bedeutet Handy, dass etwas nützlich oder praktisch ist, was so gesehen ja auch auf Smartphones irgendwie zutreffen kann. Handy ist also ein Schein- oder Pseudo-Anglizismus, hört sich also Englisch an, verwirrt aber englisch sprechende Menschen, wenn Deutsche sie damit konfrontieren. Ein weiteres Wort, das in diese Kategorie passt, ist das Public Viewing, also das öffentliche oder gemeinschaftliche Anschauen eines Fußballspiels auf einer großen Leinwand irgendwo in der Stadt. Viele verbreiten so ungefähr seit dem Sommermärchen von 2006 den Fun Fact, dass Public Viewing übersetzt Leichenschau oder öffentliche Bestattung bedeutet. Wie sich rausstellt, absoluter Humbug. Aber egal, wir wissen ja, was damit gemeint ist. Wer solch ein Public Viewing in Wilhelmshaven veranstalten möchte, hat dazu jetzt die Möglichkeit, das anzumelden. Wer diesen ausgedachten Begriff mag, wird die vom Bund erlassene Verordnung über den Lärmschutz bei öffentlichen Fernsehdarbietungen im Freien über die Fußball-Weltmeisterschaft der Männer 2026, kurz WM 2026 Lärm SCHV, der wird sich über diesen Begriff nicht freuen, denn diese unterbindet eigentlich in den späten Stunden wegen der Lautstärke solche Zusammentreffen auf Sportplätzen oder im Außenbereich von Kneipen. Allerdings kann die Stadt Wilhelmshaven auch noch Ausnahmegenehmigungen erteilen. Dafür sollte man Name, Adresse, Veranstaltungsort, Anzahl der erwarteten Besucher sowie Datum und Uhrzeit des geplanten Public Viewings bei der Emissionsschutzbehörde der Stadt einreichen. Lohnt sich wahrscheinlich erst, wenn das eine bisschen größere Veranstaltung ist, denn in der Regel kostet so eine Gebühr ungefähr 60 Euro.

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1: Mit Katharina Huttes, das sind die Schlagzeilen. Landesdatenschutzbeauftragter fordert Handeln angesichts Cyberangriffen. 8 Hafenstandorte bündeln Interessen in Allianz Deutsche Häfen und Schloss Parkjefer wird feierlich wiedereröffnet. Angesichts zunehmender Berichte über Cyberangriffe, bei denen Kriminelle persönliche Daten erlangen, hat der niedersächsische Landesbeauftragte für den Datenschutz Dennis Lehmkemper Verantwortliche und IT-Dienstleister zum Handeln aufgefordert. Die datenschutzrechtliche Verantwortung bei Cyberangriffen liege bei der jeweils auftraggebenden Stelle für Datenverarbeitung. Auftragsverarbeiter müssen sorgfältig ausgewählt und die Verarbeitung vertraglich geregelt werden. Ein Vorfall müsse bei der zuständigen Datenschutzbehörde gemeldet werden, ebenso auch der zentrale Ansprechstelle Cybercrime der Polizei Niedersachsen. 8 deutsche See- und Binnenhäfen gründen die Allianz Deutsche Seehäfen. Dazu gehört auch der niedersächsische Hafenbetreiber N-Ports. Das Ziel der Interessenvertretung sei, die maritime Infrastruktur zu stärken, so die landeseigene Hafengesellschaft. Dazu wolle sich die Allianz Deutsche Häfen dafür einsetzen, dass Häfen als Infrastruktur von nationaler Bedeutung anerkannt werden. Außerdem für eine verlässliche Beteiligung des Bundes an Hafeninvestitionen, schnellere Planungs- und Genehmigungsverfahren sowie Investitionen in Energie, Sicherheit und Verkehrsinfrastruktur. Das Team des Senioren- und Pflegestützpunkts im Kreis Friesland wird in den kommenden Monaten mit Infoständen auf den Wochenmärkten im Kreisgebiet vertreten sein. Damit solle das Beratungsangebot noch näher zu den Menschen gebracht werden. Interessierte könnten sich direkt vor Ort zu Themen rund um Pflege, Unterstützung im Alltag und Leistungen der Pflegeversicherung testen lassen. Die nächsten Termine seien jeweils von 9 bis 13 Uhr am Freitag auf dem Wochenmarkt in Neuenburg, am 11. Juni auf dem Wochenmarkt in Zetel und am 16. Juli auf dem Wochenmarkt in Sande geplant. Weitere Termine seien für den August und September in Planung. Das Senioren- und Pflegestützpunkt ist darüber hinaus auch telefonisch oder per Mail für die Absprache von Beratungsterminen verfügbar. Nach umfangreichen Sanierungsmaßnahmen soll der Schlosspark in Jever am 28. Juni wieder eröffnet werden. Zuletzt hatte es bauliche und nicht bauliche Maßnahmen gegeben, um den Park nach dem historischen Vorbild eines englischen Landschaftsgartens wiederherzustellen. Dafür wurden unter anderem die verdichteten Wege wieder aufgelockert und neue Bäume gepflanzt. Zur Wiedereinweihung wird es auch ein künstlerisch gestaltetes Programm im Park geben. Explizit dazu sind auch alle Bürger in Jevers eingeladen, für die der Park vor rund 200 Jahren durch den Großherzog von Oldenburg auch schon angelegt wurde. So die Leiterin des Schlossmuseums Antje Sander.
2: Schon Herzog Peter Friedrich Ludwig, der das hier begründet hat, hat in der Anlage des Parkes dafür gesorgt, dass eben alle seine damals noch Untertanen hier Zugang hatten, dass man die Natur erleben konnte und auch so ein bisschen den Geist der Aufklärung, der damals durch Europa wehte, auch hier in dem kleinen Garten erleben konnte, mit dem Gedanken, dass durch das Erleben der Natur der Mensch vielleicht ein besserer wird.
1: Eine knappe Woche vor dem Wilhelmshavener Christopher Street Day am Samstag wurde das CSD-Banner, das am Kreisverkehr Jadeallee-Emsstraße angebracht wurde, zerschnitten. Darüber hinaus wurden mehrere Plakate der Veranstaltung im Innenstadtbereich entfernt. Das teilt die Polizeiinspektion Wilhelmshaven-Friesland mit. Im sogenannten Pride Month Juni finden in ganz Deutschland CSDs statt, die für eine vielfältige Gesellschaft stehen. Vor allem die CSDs in kleineren Städten wie Wilhelmshaven sind dabei von politisch motivierter Hasskriminalität betroffen. Ob zwischen den Taten ein Zusammenhang besteht und ob sie als politisch motiviert eingestuft werden, ist Teil der laufenden Ermittlungen. ZeugInnen werden gebeten, sich bei der Polizei Wilhelmshaven zu melden. Und soweit die Meldung aus der Region. 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
3: Soweit ist diese erste Wetterfront dann doch an uns vorbeigezogen, soll aber später nochmal wiederkommen. Jetzt so demnächst in einer halben Stunde wird dann Wittmund und Jever zuerst dann noch Regen abkriegen, darüber über den Tag verteilt. Dann auch der Rest der Region. Aktuell messen wir Temperaturwerte von 16 Grad in Wilhelmshaven und Zetel, 15 Grad in Wittmund und Jever und 17 Grad in Pfarrl. In der Nacht klarer Himmel bei Tiefstwerten von 13 Grad. Morgen wird es stark bewölkt bei Regenschauern bei maximal 17 Grad. Und am Samstag dann wieder etwas wärmer mit 21 Grad, aber auch wieder mit Wolken und Regen. Das Bundesamt für Seeschifffahrt und Hydrographie meldet uns vor Hooksiel das nächste Hochwasser in ungefähr einer Viertelstunde um 15.49 Uhr und das nächste Niedrigwasser um 22.12 Uhr. Blicken wir auf die Straßen.
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3: Der Verkehrsservice hier bei Radio Jade. Auf der A29 ist die Fahrbahn zwischen Fahre Bockhorn und Zetel in beiden Richtungen aufgrund von Sanierungsarbeiten auf jeweils nur einen Fahrstreifen verengt. Und in Esens, da ist die L8 Bahnhofstraße zwischen vor dem Drossentor und dem Bahnhofskreisel in beiden Richtungen aufgrund einer Baustelle vollgesperrt.
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3: Geblitzt wird heute in Westerholt im Landkreis Wittmund. Wenn Sie einen Blitzer hier in der Region gesehen haben, dann dürfen Sie uns das gerne melden. Das geht unter der Radio Jade Hotline. Das ist die 04421 998585 oder einfach per Nachricht über Facebook oder Instagram.

0: Die Stadt Varel hat einiges an Festivals zu bieten. Das wohl größte ist das Wattenschlick-Festival in Dankast. Das Reggae-Fest Gracie's Bash in Rheinbüschen ist eines der bekanntesten und das wohl mit am jüngsten ist das Friesenklang-Festival. Denn das findet dieses Jahr erst zum zweiten Mal statt. Schon mit der ersten Ausgabe im vergangenen Jahr hat sich das Festival aber als erfolgreich erwiesen. Worum es ganz genau geht, haben die Organisatorinnen Alexander Woronzow und Viktoria Poli dem Kollegen Jan Bredol im Interview erklärt.
1: Das Friesenklang-Festival ist ein Kammermusikfestival in Varel. Kammermusik bedeutet in dem Fall, dass mehrere klassische Instrumente MusikerInnen zusammen Musik machen. Dabei haben wir in diesem Jahr ein Streichquartett, dann noch eine Geigerin, eine Cellistin und einen Schlagzeuger und mich, Alexander Woronzow, als Pianisten. Genau, und das Friesenklang-Festival besteht aus 4 Konzerten und beschäftigt sich vor allem mit Musik im Kontext der Gesellschaft und der Natur und Industrie in Varel.
2: Das ist schon eine ganze Menge. Sie hatten gerade gesagt, es gibt mehrere Konzerte mit mehreren KünstlerInnen, die dann auch da zu erleben sind. Alles an einem Ort oder an verschiedenen Orten?
1: Die Konzerte finden an verschiedenen Orten statt. Wir haben 4 verschiedene Orte tatsächlich. Das Eröffnungskonzert findet in der Weberei in Varel statt. Das zweite Konzert findet im Upstalsboom statt, dem Mühlenteich. Da ist ein schöner Salon. Da gibt es Streichquartettmusik. Das dritte Konzert findet im Schrottgarten von Lidl Klöver statt, Yardart. Und das vierte Konzert im Weltnaturerbeportal in Dangast. Da gibt es oben einen Saal mit einem schönen Panorama auf den Jadebusen.
2: Und da ist Varel dann auch ganz gut mit abgedeckt. Sie hatten gerade gesagt Kammermusik. Das sind Musiker, Musikerinnen, die dann zusammen spielen. Klassische Musik, das hat für viele Leute so ein bisschen Hemmschwelle. Klassische Musik. Eignet sich das vor allem für Leute, die von Kammermusik schon begeistert sind oder ist das auch was zum Reinschnuppern?
1: Das ist auf jeden Fall was zum Reinschnuppern. Da gibt es auch verschiedene Programme und vor allem die Kammermusik, die wir so als Stereotyp kennen, die trifft nicht unbedingt immer zu. Auch diese Musik gibt es, aber auch diese Musik lädt eigentlich sehr zum Erleben ein. Also man muss es wirklich erlebt haben, gute Kammermusik, um dann auch zu merken, da steckt so viel mehr drin. Darüber hinaus haben wir aber auch Repertoire von Rock und Elektro. Also es kommen zum Beispiel auch Songs von Radiohead, von Kraftwerk, von Linkin Park vor. Und dementsprechend macht es auch irgendwo der Mix.
3: Genau, besonders das erste Konzert ist dann vielleicht für Klassik-Neulinge besonders gut geeignet, weil es eben eine Mischung der Genres ist.
2: Das dann am 4. Juni in der Weberei.
3: Genau.
2: Ja, das wäre meine nächste Frage gewesen. Wie verbindet sich denn Kammermusik mit anderen musikalischen Spielarten? Ist der Unterschied da so groß oder kommt man relativ schnell zusammen?
1: Man kommt relativ schnell zusammen. Also es hängt natürlich sehr von der Ausbildung ab, aber letzten Endes sind alle MusikerInnen so getrimmt, dass sie ja wissen, wie man probt, wie man zusammen spielt. Und Kammermusik ist jetzt eigentlich nur der Begriff für die klassische Musik. Man könnte genauso sagen, eine Band spielt, das nur eben im klassischen Rahmen.
2: Dann, Sie hatten schon angesprochen, es gibt viele KünstlerInnen, die dann in Varel zu Gast sind und da zu hören vor allem sind. Wer ist denn genau da?
1: Wir haben insgesamt 8 verschiedene KünstlerInnen. Zum einen das Viatoris-Quartett, bestehend aus Luisa Staples, Johannes Pschoska, Umo Zaglam und Miguel Ehrlich. Das ist ein Berliner Streichquartett, sehr international, bestehend aus den Nationalitäten Wales, Deutschland, Türkei und Portugal, beziehungsweise Portugal und Argentinien. Dann haben wir die deutsche Geigerin Felicita Schiffner aus Lübeck, den deutsch-russischen Cellisten Misha Schmitz, den deutschen Schlagzeuger Sven Polkötter und ja,
3: Michael Alexander Woronzow am Klavier, der in Varel aufgewachsen ist und quasi nun seine Kollegen, die er auf der ganzen Welt kennengelernt hat, mit in seine Heimat bringt.
2: Um diese Heimat soll es auch gehen. Ich hatte in der Ankündigung gesehen, die Besonderheiten der Region sollen hervorgehoben werden, aber auch ganz besonders die Besonderheiten von Varel als Stadt. Welche Besonderheiten sind Ihnen da besonders wichtig als Vareler?
1: Ganz genau. Ich bin tatsächlich nicht ganz gebürtiger Vareler. Ich bin als 2-Jähriger dazugezogen und in der ersten Edition ging es auch viel um Migration. Und da war eben für mich eine der großen Stärken von Varel, dass sie sehr weltoffen ist. Damals wurde unsere ganze Familie sehr offen empfangen und dementsprechend war das auch das Thema des Festivals im letzten Jahr. Dieses Jahr geht es um das Motto der Stadt Varel, nämlich Stadt zwischen Wald und Meer. Da werden wir eben die Besonderheiten dieser Region hervorheben, dass man eben diesen Industriestandort hat, aber umgeben ist von dem Meer und von dem Wald, vom Vareler Wald, um den Mühlenteich, um den Urwald herum und eben halt auch das Wattenmeer. Und diese Besonderheiten auch musikalisch, künstlerisch erfahrbar zu machen, finde ich eigentlich sehr besonders.
0: Auch in diesem Jahr bietet das Friesenklang-Festival wieder ein breit aufgestelltes Programm an Kammermusik mit einem besonderen Fokus auf Kunst zwischen Stadt, Wald und Meer. Mehr zu diesem diesjährigen Motto hören Sie gleich im zweiten Teil des Interviews mit Alexander Woronzow und Viktoria Poli.

0: Mensch und Maschine, Mensch und Wald, Mensch und Meer. Das Friesenklang-Festival befasst sich in diesem Jahr in seiner zweiten Ausgabe besonders mit dem Spannungsfeld von Kunst zwischen Stadt, Wald und Meer. Auch musikalisch findet das seinen Niederschlag in der gebotenen Kammermusik, sagt Alexander Woronzow. Er organisiert gemeinsam mit Viktoria Poli das Festival mit dem Stadtmarketing der Stadt Varel. Mit Jan Bredol haben die beiden über Friesenklang gesprochen und darüber, wie die Musik das diesjährige Motto abbildet.
1: Jedes Konzert beinhaltet ein anderes Thema. Also das Eröffnungskonzert ist eben Mensch und Maschine und dann merkt man auch in der Musik, wie die menschliche Stimme immer wieder, naja, technologisiert wird oder entindividualisiert wird und dass man da eben auch immer einen größeren Einfluss hat von Maschine, von Technologie. In den anderen Konzerten, gerade Mensch und Wald, das ist dann im zweiten Konzert, da hören wir einfach nochmal ganz genau zu, wie der Mensch in den Wald eindringt und wie der Wald eigentlich reagiert, auch wenn wir einfach nur zuhören. Das ist, glaube ich, ein sehr besonderer Moment. Dann Mensch und Meer, das ist dann im vierten Konzert. Da geht es dann insbesondere darum, wie lebt der Jadebusen aktuell, sowohl über dem Meeresspiegel als auch unter dem Meeresspiegel. Das werden wir auch mit wissenschaftlichen Vorträgen noch genauer zu hören bekommen und dementsprechend auch die Musik, die sich da anlehnt. Und dann gibt es im Yardart von Lidl Klöver noch eine Synergie zwischen Mensch und Natur und Industrie. Das drückt sich dann in der Kunst aus. Und dieser Berührungspunkt zwischen Natur, Mensch und Industrie finde ich da sehr, sehr reizvoll, gerade in seiner Kunst.
2: Das ist jetzt die zweite Ausgabe vom Friesenklang-Festival unter einem etwas anderen Motto als die erste Ausgabe, naturgemäß. Was haben Sie für Erfahrungen gemacht mit der ersten Ausgabe? Wie wurde das Ganze angenommen vergangenes Jahr?
3: Also wir haben das Gefühl, dass vor allem auch diese Idee, dass wir an verschiedene Orte gehen, die auch nicht typisch sind für klassische Konzerte, vielleicht im letzten Jahr waren es auch vier komplett andere Orte als dieses Jahr, dass das sehr gut ankommt, dass die Leute das gerne sehen, dass ja so eben ein bisschen mehr Kultur in der ganzen Stadt verbreitet wird, nicht nur an den klassischen Orten, die man so kennt. Und auch, natürlich mag man seine lokalen Künstler, aber dass auch mal ein paar Einflüsse von außen kommen, die dann was Neues mitbringen, kann man sich ja dann auch selber immer noch mehr Ideen draus entwickeln. Das finden die Leute auch sehr spannend und fanden sie gut, ja.
1: So eine Idee entwickelt sich ja in der Region auch manchmal ein bisschen langsamer, aber jeder, der damit in Berührung kam, war auf jeden Fall erstmal sehr neugierig und sehr aufgeschlossen. Und ich glaube, vor allem die Konzertgänger haben viel Lust auf dieses Jahr. Das hoffe ich zumindest.
2: Und es kann immer weiter wachsen und wachsen und wachsen. Ganz für den finanziellen Rahmen ist dieses Jahr auch gesorgt worden. Es gab nämlich, habe ich gesehen, eine fünfstellige Förderung für das Ganze. Ist das auch so ein bisschen Anerkennung dieses Bestrebens, die Kultur in Varel noch ein bisschen voranzubringen?
3: Total. Also dieses Jahr haben wir noch mehr Förderer und höhere Fördersummen bekommen, worüber wir sehr glücklich sind. Und das sind ja eben auch Förderer, die niedersachsenweit fördern. Also das ja, war für uns eben auch eine Anerkennung, dass sie unsere Idee gut finden, dass man eben auch nicht nur in den großen Städten Kultur anbietet, sondern auch in den ländlichen Räumen. Und ja, wir freuen uns natürlich sehr, dass wir dadurch dann auch mehr Spielraum haben, einen Flügel anzumieten, zu transportieren und so weiter. Es gibt ja eben viele Kosten, die entstehen.
1: Es sind dann unter anderem auch Stiftungen mit einer gewissen Strahlkraft. Also die Bartel-Stiftung allen voran, die eben auch in Varel ihren Sitz hat. Da sind wir natürlich immer sehr froh über deren Förderung, aber dann darüber hinaus noch das Land Niedersachsen, die VR-Stiftung der Volksbank, die NDR Musikkulturstiftung. Und das sind eben viele verschiedene Stiftungen, ja, wirklich diese Anerkennung durch ihren Namen auch schon innehat.
2: Ich denke, das Ganze macht es dann auch noch ein bisschen einfacher in der Planung, wenn wir von Planung sprechen. Jetzt Ausgabe Nummer 2 geht jetzt bald erst los. Gibt schon Planung für Ausgabe Nummer 3? Muss man soweit im Voraus anfangen mit so vielen Örtlichkeiten, so vielen KünstlerInnen, so viel Internationalität?
3: Tja, da muss man leider sehr früh anfangen, vor allem auch wegen der Förderung. Es gibt einige Institutionen wie das Land Niedersachsen, die nur einmal im Jahr eine Antragsfrist haben, die im Oktober schon wieder ist. Also da muss Sascha, unser künstlerischer Leiter, schon wieder Ideen entwickeln für nächstes Jahr und wir müssen die da zu Papier bringen, weil die spätestens im Oktober abgeschickt werden müssen. Klar, ganz konkret kann man da immer noch nicht sein, aber

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1: Wenn man zustimmt, könnten sie ab 2027 gelten.
2: In der Europäischen Union kommt Bewegung in den Beitrittsprozess der Ukraine und von Moldau. Im Idealfall könnten die offiziellen Gespräche mit beiden Ländern schon Mitte des Monats beim EU-Ministertreffen beginnen, hieß es von der Ratspräsidentschaft. Aus der NDR-Nachrichtenredaktion Uli Petersen.
3: Die Ukraine und Moldau haben den EU-Beitrittsstatus schon seit 2022, doch zu offiziellen Verhandlungen kam es bisher nicht. Grund dafür war ein Veto, das der langjährige ungarische Ministerpräsident Orbán eingelegt hatte, der eine pro-russische Linie verfolgte. Nach dem Regierungswechsel gab Ungarn diese Blockadehaltung jetzt auf. Allerdings, der neue Ministerpräsident Modyar will kein beschleunigtes Beitrittsverfahren für die Ukraine unterstützen. Das heißt, der Prozess wird mehrere Jahre, wenn nicht Jahrzehnte dauern und ein erfolgreiches Ende ist nicht garantiert.
2: Im kommenden Frühjahr muss der besondere Schutz für Menschen aus der Ukraine verlängert werden. Die EU-Innenminister debattieren zurzeit in Luxemburg darüber, ob die Regelung dann für Männer im Alter zwischen 23 und 60 Jahren gestrichen wird. Aus Luxemburg Katrin Schmidt.
4: Auf Basis der Richtlinie, die jährlich verlängert werden muss, bietet die EU seit kurz nach Beginn der russischen Vollinvasion quasi allen Ukrainerinnen und Ukrainern automatischen Schutz mit Zugang zum Arbeitsmarkt und zu Wohnraum, zur medizinischen Versorgung und zur Bildung für die Kinder. Wie einige andere EU-Innenminister spricht sich Dobrindt jetzt dafür aus, ukrainischen Männern im Alter von 23 bis 60 Jahren

0: künftig den Weg zu einem Asylverfahren offen zu halten, was dann eine Einzelfallprüfung bedeutet. Die Beschränkung sei essentiell, um die Akzeptanz der Hilfsmaßnahmen zu erhalten, sagt Österreichs Innenminister Kahner.
1: Es geht voran mit dem Glasfaserausbau in Deutschland. Laut dem Bundesdigitalministerium hat mittlerweile jeder zweite Haushalt Zugang zu einem Glasfaseranschluss. Das sei ein Anstieg von 6 Prozentpunkten innerhalb eines halben Jahres. Allerdings ist der Ausbau allein nicht alles. Nur etwa jeder vierte Haushalt unterschreibt aktuell auch einen Vertrag für Glasfaser. Nach den Schüssen auf einen Barbershop in einer Einkaufsstraße auf Sylt steht ein 15-Jähriger im Zentrum der Ermittlungen. Die Staatsanwaltschaft Flensburg hat Haftbefehl gegen ihn beantragt. Laut Polizei steht der Jugendliche in Verdacht, die Schüsse gestern Abend abgegeben zu haben. Demnach wird wegen versuchten Totschlags und Verstößen gegen das Waffengesetz ermittelt. Verletzt wurde, einem Polizeisprecher zufolge, bei dem Vorfall niemand. Neben dem 15-Jährigen nahmen die Beamten auch einen 23 Jahre alten Mann fest. Ob und inwieweit er an der Tat beteiligt war, wird noch untersucht. Nach dem Abstieg aus der ersten Bundesliga sucht der FC St. Pauli einen neuen Trainer. Nach NDR-Informationen trennen sich die Hamburger vom bisherigen Coach Alexander Blessin, der eigentlich noch ein Jahr Vertrag hat. Einen Nachfolger hat der Verein noch nicht vorgestellt. Mehrere Medien berichten aber, dass es der frühere Coach von Holstein Kiel, Marcel Rapp, werden könnte. Einen neuen Trainer verpflichtet hat bereits Bayer Leverkusen. Der Spanier Carles Martinez Novell tritt die Nachfolge von Kasper Hjulmand an. Das waren die Nachrichten.
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3: Es ist immer noch stark bewölkt. Über Wittmund und Jever bricht aktuell eine Regenfront ein. Dazu messen wir aktuell Temperaturwerte von 15 Grad in Wittmund, 16 Grad in Wilhelmshaven und Jever und 17 Grad in Zetel und in Varel. Dazu Wind aus südwestlicher Richtung. In der Nacht erwarten wir einen klaren Himmel bei Tiefstwerten von 13 Grad. Morgen, da wird es stark bewölkt mit Regenschauern bei maximal 17 Grad und am Samstag wieder etwas wärmer mit 21 Grad, aber auch wieder Wolken und Regen. Das Bundesamt für Seeschifffahrt und Hydrographie meldet uns vor Hochsiel das nächste Niedrigwasser um 22.12 Uhr und das nächste Hochwasser um 3:45 Uhr in der Nacht. Blicken auf die Straßen.
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3: Der Verkehrsservice hier bei Radio Jade. Auf der A29 ist die Fahrbahn zwischen Farel-Bockhorn und Zetel in beiden Richtungen aufgrund von Sanierungsarbeiten auf jeweils nur einen Fahrstreifen verengt. Und in Esens ist die L8 Bahnhofstraße zwischen vor dem Drostentor und dem Bahnhofskreisel in beiden Richtungen aufgrund einer Baustelle vollgesperrt.
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3: 4:05, damit bricht die letzte Stunde des Jade-Echos für heute an. Wir widmen uns gleich noch ein paar Themen. Davor gibt's jetzt noch Musik. Me, Myself and I von Joan Armatrading. Für Sie im Studio Hans-Torben Schweighöfer. Moin.

Der Norden ist ja für vieles bekannt. Das Meer, Schafe, Fischbrötchen. Was der Norden aber nicht zu bieten hat, das sind Berge oder Hügel. Vielerorts sind das Höchste, was die Landschaft zu bieten hat, die Deiche. Jogger im Süden machen bei einem 5-Kilometer-Lauf manchmal ein Vielfaches der Höhenmeter, die jemand an der Nordseeküste bei einem Marathon machen würde. Ein Mangel an natürlichen Erhöhungen führt auch dazu, dass es in den Städten keinen Aussichtspunkt gibt. Wer etwa einen Blick aus der Vogelperspektive haben möchte und nicht über einen Flugschein verfügt, könnte diesen Ausblick über die Stadt vielleicht mittels einer Drohne wenigstens über das Display erleben. Allerdings findet die Bundeswehr das ja nicht sonderlich lustig. Wer also einen Ausblick über die Jadestadt genießen möchte, ohne zu riskieren, ein Bußgeld zu kassieren oder Polizisten oder Feldjäger mal näher kennenlernen zu dürfen, der kann vom Rathausturm den schönen Ausblick genießen. Heute in 2 Wochen, am 18. Juni, geht es zwischen 13 und 16 Uhr alle 20 Minuten in kleinen Gruppen mit dem Fahrstuhl auf den rund 49 Meter hohen Turm. Von dort aus kann man die Aussicht über Wilhelmshaven genießen. Leider ist der Weg nicht barrierefrei und auch nicht kostenlos. Karten dafür kosten 5 Euro. Für Kinder bis einschließlich 12 Jahre fallen 2,50 Euro an.

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Ja, auch wenn Hip-Hop nicht so unbedingt die Musik ist, die hier läuft, ist diese Textzeile des Hamburger Rappers Alex von dem Lied Optimal mit Jizzes eine dieser Zeilen, die sich in meinem Hirn einfach verewigt hat und immer wieder hochkommt, wenn die Rede von 1000 Euro ist. Beim niedersächsischen Medienpreiswettbewerb gibt es jetzt eine Aussicht darauf, diese Summe als Preisgeld für einen herausragenden Audiobeitrag zu kassieren. Speziell richtet sich das aktuell an Schülerinnen und Schüler. Dieser Audiobeitrag, das kann entweder ein Podcast, eine Reportage, ein Interview, Hörspiel oder eine andere kreative Audioproduktion sein. Zeit haben die da noch bis zum 1. Juli, um ihren Beitrag einzureichen. Das Niedersächsische Landesinstitut für schulische Qualitätsentwicklung unterstützt übrigens auch Lehrkräfte ganzjährig mit kostenlosen Fortbildungen, auch zum Thema Audioproduktion. Na gut, während für Erwachsene 1000 Euro auch gern mal schnell wieder weg sind, sollte das für Schülerinnen und Schüler doch etwas länger halten. Davon könnten sie sich sicherlich ein bisschen Audio-Equipment, Konzert- oder Festival-Tickets oder zumindest ein Viertel Führerschein leisten.

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1: Mit Katharina Hottes, schönen guten Tag, das sind die Schlagzeilen. Landesdatenschutzbeauftragter fordert Handeln angesichts Cyberangriffen, Marinemanöver Baltops in der Ostsee und tödlicher Verkehrsunfall in Varel. Angesichts zunehmender Berichte über Cyberangriffe, bei denen Kriminelle persönliche Daten erlangen, hat der niedersächsische Landesbeauftragte für den Datenschutz, Dennis Lehmkemper, Verantwortliche und IT-Dienstleister zum Handeln aufgefordert. Die datenschutzrechtliche Verantwortung bei Cyberangriffen liege bei der jeweils auftraggebenden Stelle für Datenverarbeitung. Auftragsverarbeiter müssen sorgfältig ausgewählt und die Verarbeitung wird vertraglich geregelt. Ein Vorfall müsse bei der zuständigen Datenschutzbehörde gemeldet werden, ebenso auch der zentralen Ansprechstelle Cybercrime der Polizei Niedersachsen. Das NATO-Marinemanöver Baltops 2026 beginnt in diesem Jahr in der polnischen Stadt Gdynia. Das teilt die Bundeswehr mit. Beteiligt sind von Seiten der deutschen Marine die Fregatte Sachsen-Anhalt, die Korvetten Braunschweig und Erfurt, das Unterseeboot U-34 sowie ein Seefernaufklärungsflugzeug vom Typ P-8A Poseidon. Die Marine übernimmt außerdem mit dem Commander Task Force Baltic erneut eine Führungsrolle bei der Übung. Das jährliche Marinemanöver, das in diesem Jahr zum 55. Mal stattfindet, dauert rund 2 Wochen und wird von der US-amerikanischen Marine geführt. Nach umfangreichen Sanierungsmaßnahmen soll der Schlosspark in Jever am 28. Juni wieder eröffnet werden. Zuletzt hatte es bauliche und nicht bauliche Maßnahmen gegeben, um den Park nach dem historischen Vorbild eines englischen Landschaftsgartens wiederherzustellen. Dafür wurden unter anderem die verdichteten Wege wieder aufgelockert und neue Bäume gepflanzt. Zur Wiedereinweihung wird es auch ein künstlerisch gestaltetes Programm im Park geben. Explizit dazu sind auch alle Bürger in Jevers eingeladen, für die der Park vor rund 200 Jahren durch den Großherzog von Oldenburg auch schon angelegt wurde, so die Leiterin des Schlossmuseums Antje Sander.
2: Schon Herzog Peter Friedrich Ludwig, der das hier begründet hat, hat in der Anlage des Parkes dafür gesorgt, dass eben alle seine damals noch Untertanen hier Zugang hatten, dass man die Natur erleben konnte und auch so ein bisschen den Geist der Aufklärung, der damals durch Europa wehte, auch hier in dem kleinen Garten erleben konnte, mit dem Gedanken, dass durch das Erleben der Natur der Mensch vielleicht ein besserer wird.
1: Angesichts des wieder ansteigenden Nikotinkonsums bei Jugendlichen hat die Ärztekammer Niedersachsen vor den gesundheitlichen Folgen gewarnt. Anlässlich des Weltnichtrauchertages vergangene Woche machte die LKN darauf aufmerksam, dass Rauchen eine der häufigsten vermeidbaren Todesursachen in Deutschland bleibe. Rund 131.000 Menschen sterben jährlich an den Folgen des Rauchens, was jedem 7. Todesfall insgesamt entspreche. Die Folgen des Rauchens belasteten außerdem das deutsche Gesundheitssystem enorm. Laut Tabakatlas lägen die Folgekosten bei jährlich 30 Milliarden Euro, was dem Doppelten der Einnahmen aus der Tabaksteuer entspreche. Besonders kritisch bewerte die LKN die weitere Verbreitung von E-Zigaretten, die durch ihre Verpackung auch Jugendliche anspreche. Heute Morgen verunglückte in Varel eine Radfahrerin bei einem schweren Verkehrsunfall. Das meldet die Polizeiinspektion Wilhelmshaven-Friesland. Die 22-jährige Frau wurde von einem LKW erfasst und verstarb noch an der Unfallstelle. Nachdem der Kreisverkehr im Bereich der Oldenburger Straße voll gesperrt war, ist dieser nun wieder freigegeben. Und soweit die Meldungen aus der Region. 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
3: Es ist immer noch bewölkt, dazu ist es aktuell auch am Regnen in Jever und in Wittmund, da diese Regenfront, die zieht jetzt auch so rüber Richtung Wilhelmshaven, Zetel und Varel innerhalb der nächsten Stunde. Dazu messen wir aktuell Temperaturwerte von 14 Grad in Zetel, 15 Grad in Varel, 16 in Wilhelmshaven und 12 in Wittmund und in Jever. Dazu ein recht starker Wind aus Südwesten. In der Nacht wird es dann ein bisschen aufklaren und da erwarten wir Tiefstwerte von 13 Grad. Morgen wird es stark bewölkt mit Regenschauern bei maximal 17 Grad. Am Samstag dann wieder etwas wärmer mit 21 Grad, aber auch wieder Wolken und Regen. Das Bundesamt für Seeschifffahrt und Hydrographie meldet uns vor Hochsiel das nächste Niedrigwasser um 22.12 Uhr und das nächste Hochwasser um 15:45 Uhr in der Nacht. Blicken auf die Straßen.
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3: Achtung. Achtung, auf der A29 zwischen Zetel und Fahre-Bockhorn in Fahrtrichtung Oldenburg Gefahr durch Gegenstände auf der Fahrbahn. Das ist während der Baustelle, die auf der A29 ist. Die ist natürlich auch altbekannt und immer noch da aktiv. Da ist die Fahrbahn ja, zwischen Fahre und Bockhorn und Zetel in beiden Richtungen aufgrund von Sanierungsarbeiten auf jeweils nur einen Fahrstreifen verengt. Und auch noch altbekannt in Esens auf der L8 Bahnhofstraße zwischen vor dem Drossentor und dem Bahnhofskreisel ist in beiden Richtungen aufgrund einer Baustelle vollgesperrt. Blicken wir noch auf die Blitzer.
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3: Ja, geblitzt wird nämlich heute in Westerholt im Landkreis Wittmund. Wenn Sie einen Blitzer hier in der Region gesehen haben, dann dürfen Sie uns das gerne melden. Das geht unter der Radio Jade Hotline. Das ist die 04421 99 85 85 oder einfach per Nachricht über Facebook oder Instagram.

I still haven't found what I'm looking for, Coco Freeman und U2. Falls Sie nach Salsa gesucht haben, haben Sie definitiv gefoundet, was Sie, wonach Sie gesucht haben. An Tagen wie diesen sind all diejenigen mit Auto sicherlich glücklich darüber, nur durchnässt zu werden, sobald sie das Auto verlassen und nicht etwa während der Fahrt gegen den Regen ankämpfen zu müssen. Die Option zu haben, auf den Drahtesel auszuweichen, ist allerdings vor allem im Sommer etwas sehr Schönes. Es senkt den Blutdruck, verbrennt Kalorien und wenn so richtig Stau zu den Stoßzeiten ist, kann es auch teilweise schneller sein, mit dem Rad zu fahren und dieses dann direkt bequem vor der Tür parken zu können, anstatt wie Herbert Grönemeyer in dem Lied Mambo verzweifelt nach einem Parkplatz zu suchen. Wir sind zwar nicht auf dem Level der Holländer, aber aus Zahlen des Landesamts für Statistik geht hervor, dass knapp 86% der Haushalte Niedersachsens mindestens über ein Fahrrad besitzen. Besonders hoch ist der Anteil bei Familien, da sind es über 95% der Haushalte. Am wenigsten verfügen Ein-Personen-Haushalte über Räder, wobei Männer, die alleine leben, mehr Rad fahren als Frauen. Bei allein lebenden Männern sind es knapp 78%. Und bei alleinlebenden Frauen 76,6. Damit das Landesamt auch zukünftig verlässliche Zahlen rund ums Radfahren, vor allem über die finanzielle Komponente, veröffentlichen kann, sucht es jetzt nach Teilnehmenden, die auch eine Aufwandsentschädigung für die Teilnahme erhalten sollen. 90 Euro gibt es dafür, wenn sie einen Monat lang ihre Einnahmen und Ausgaben per App oder klassisch auf Papier notieren. Um ein möglichst vollständiges Bild der Lebensverhältnisse zu erhalten, werden aktuell besonders Haushalte für die Umfrage gesucht, in denen die Haupteinkommensperson selbstständig oder freiberuflich tätig ist. Darüber hinaus sind Haushalte mit geringem Einkommen sowie Haushalte mit volljährigen Kindern gesucht. Mehr Informationen dazu gibt es auf der Website der LWR.

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1: Ein Stück aus dem Leben. Es klingelt früh am Morgen, es ist noch keine 5 Uhr. Ein Obdachloser kauert vor unserer Tür. Nennen wir ihn hier Tommy, er heißt anders, ich kenne ihn seit Jahren. Er sieht schlimm aus, richtig schlimm. Er ist aufgeregt, die Worte sprudeln nur so aus ihm heraus. Mit einem Kumpel saß er auf einem Parkplatz. Dann kam eine Gruppe vorbei und Tommy war zusammengeschlagen worden. Er blutet am Kopf, seine Jacke ist blutverschmiert. Ein Bild, das anrührt, das einem das Herz zerreißt. Ich koche ihm einen Kaffee, schmiere ein Brot, rufe den Notdienst. Wir sitzen zusammen, mein Hund ist auch dabei. Der Krankenwagen braucht keine 10 Minuten, dann ist er da. 2 Rettungssanitäter machen eine Ersteinschätzung. Und sie tun das mit ruhigen Worten, einfühlsam, empathisch, betasten die Wunde am Kopf mit Vorsicht und mit Fürsorge. Sie begegnen dem armen Menschen auf Augenhöhe und wertschätzen ihn. Und Tommy spürt das und er sagt das auch. Dann entscheiden sie, Tommy ins Klinikum mitzunehmen. Wir verabschieden uns. Ich sage Tommy noch, dass ich auf sein Rad aufpasse. Als ich wieder ins Bett krieche, denke ich, der Zustand unserer Gesellschaft misst sich daran, wie wir mit unseren Schwächsten umgehen. In der Bibel gibt es dazu einen starken Satz, da sagt Jesus an einer Stelle, was ihr dem Schwächsten meiner Brüder getan habt, das habt ihr mir getan. Die beiden Rettungssanitäter jedenfalls waren darin großartig.
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Achtung, auf der B210 Gefahr durch ein defektes Fahrzeug in Fahrtrichtung Wittmund zwischen Wilhelmshavener Kreuz und Schortens. Jetzt 4 Minuten vor 5. Damit kommt das Jade-Echo für heute zum Ende. Hier geht's jetzt gleich weiter mit direkt dem Regionalmagazin. Da wartet gleich schon der Kollege Jan Bredol auf Sie mit den größten Themen des Tages und dem neuen Direktthema. Mein Name ist Hans-Torben Schweighöfer. Haben Sie einen schönen Tag noch.

0: Um 17 Uhr mit Sönke Peters. Bundesgesundheitsministerin Baken will Geld bei den Pflegekassen einsparen. Menschen, die Leistungen aus der Pflegeversicherung bekommen wollen, könnten es deshalb künftig schwerer haben. Aus der NDR-Nachrichtenredaktion Mareike Markosch.
1: Unter anderem sollen die Pflegegrade neu definiert werden. Das bedeutet, Menschen müssen mehr Einschränkungen haben, bevor sie in einen bestimmten Pflegegrad eingestuft werden. Außerdem soll es länger dauern, bis die Pflegekassen Zuschüsse zum Eigenanteil zahlen, wenn Menschen in Heimen gepflegt werden. Zudem sollen die sogenannten Entlastungsbudgets gekürzt werden oder ganz wegfallen. Das waren zum Beispiel im Pflegegrad 1 bislang 131 Euro, die für Hilfe im Haushalt verwendet werden konnten. Durch diese Maßnahmen soll Geld eingespart werden. Auf der anderen Seite sollen die Einnahmen bei der Pflegeversicherung steigen. Beispielsweise sollen Menschen ohne Kinder und Menschen, die viel Geld verdienen, in Zukunft höhere Beiträge zahlen. Wenn das Kabinett den Änderungen zustimmt, könnten sie ab 2027 gelten.
0: Im kommenden Frühjahr muss der besondere Schutz für Menschen aus der Ukraine verlängert werden. Die EU-Innenminister debattieren zurzeit in Luxemburg darüber, ob die Regelung dann für Männer im Alter zwischen 23 und 60 Jahren gestrichen wird. Aus Luxemburg, Katrin Schmidt.
2: Auf Basis der Richtlinie, die jährlich verlängert werden muss, bietet die EU seit kurz nach Beginn der russischen Vollinvasion quasi allen Ukrainerinnen und Ukrainern automatischen Schutz mit Zugang zum Arbeitsmarkt und zu Wohnraum, zur medizinischen Versorgung und zu Bildung für die Kinder. Wie einige andere EU-Innenminister spricht sich Dobrindt jetzt dafür aus, ukrainischen Männern im Alter von 23 bis 60 Jahren künftig den Weg zu einem Asylverfahren offen zu halten, was dann eine Einzelfallprüfung bedeutet. Die Beschränkung sei essentiell, um die Akzeptanz der Hilfsmaßnahmen zu erhalten, sagt Österreichs Innenminister Kahner.
0: Bundesinnenminister Dobrindt will an den deutschen Grenzkontrollen ungeachtet der Vorbehalte der EU-Kommission festhalten. Dies habe auf das Migrationsgeschehen deutlich positiv gewirkt, sagte Dobrindt am Rande des Treffens mit seinen EU-Kollegen in Luxemburg. Die Magnetwirkung Deutschlands habe sich verringert, was sich positiv für ganz Europa auswirke. Wenn das neue gemeinsame europäische Asylsystem Mitte Juni in Kraft tritt, sollen Grenzkontrollen primär an den EU-Außengrenzen stattfinden. Ein Reparaturstau wegen fehlender Ersatzteile für wichtige Waffensysteme gefährdet anscheinend die Einsatzfähigkeit der Bundeswehr. Das geht nach Informationen von NDR, BDR und Süddeutscher Zeitung aus einem internen Bericht des wichtigsten Reparaturdienstleisters des Heeres hervor. Aus Köln, Jana Heck.
3: Insidern zufolge sollen im Mai 2026 nur etwa die Hälfte der Schützenpanzer Marder, des Radpanzers Boxer oder der Panzerhaubitze 2000 einsatzbereit gewesen sein. Dafür soll es dem Bericht zufolge einen weiteren Grund geben. Unklare Zuständigkeiten zwischen der Instandsetzungsfirma und dem Bundesverteidigungsministerium. All das führe dazu, dass die bundeseigene Firma, die Hill GmbH,

0: BH mit dringenden Reparaturen nicht hinterherkomme. Das könnte Folgen haben. Im Ernstfall könnte Deutschland sich womöglich nur eingeschränkt verteidigen. Auch könnte die Bundeswehr Bündnisverpflichtungen möglicherweise nicht mehr verlässlich erfüllen.
1: Wegen gestohlener Oberleitungsteile im Osten von Hannover gibt es seit der Nacht Verspätungen und Ausfälle im Nah- und Fernverkehr. Nach Angaben der Bahn stahlen Metalldiebe einen Mastanker. Aus Hannover Maximilian Altstadt.
2: Ein Mastanker muss man sich vorstellen wie eine große, schwere Metallöse, die die Oberleitungen in der Luft und auf Spannung hält. Und so einen Anker haben die Täter im Osten Hannovers offenbar gestohlen. Die Oberleitung wurde dann nicht mehr richtig gehalten und hing quasi durch. Ja, und als dann in der vergangenen Nacht ein ICE an der Stelle langgefahren ist, wurde der Stromabnehmer des Zuges abgerissen. Das hat laut Deutscher Bahn einen großen Schaden verursacht. Die Reparatur ist sehr aufwendig und dauert voraussichtlich bis in die Abendstunden. Die Bundespolizei hat die Ermittlungen dazu aufgenommen.
1: Nach dem Abstieg aus der ersten Bundesliga sucht der FC St. Pauli einen neuen Trainer. Nach NDR-Informationen trennen sich die Hamburger vom bisherigen Coach Alexander Blessin, der eigentlich noch ein Jahr Vertrag hat. Ein Nachfolger hat der Verein noch nicht vorgestellt, mehrere Medien berichten aber, dass es der frühere Coach von Holstein Kiel, Marcel Rapp, werden könnte. Einen neuen Trainer verpflichtet hat bereits Bayer Leverkusen. Der Spanier Carles Martinez Novell tritt die Nachfolge von Kasper Hjulmand an. Das waren die Nachrichten.
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4: Dicht bewölkt ist es weiterhin hier in der Region. Vom südlichen Kreis Friesland über Wilhelmshaven bis ins Wangerland hinein sind gerade Regenschauer möglich. Das bei Temperaturen von 15 Grad in Wilhelmshaven und Varel, 14 Grad sind es in Zetel, 13 Grad in Wittmund und Jever und 16 Grad sogar auf der Insel Wangerooge. Zwischendurch kann es auch jetzt den Rest des Tages über immer wieder Regenschauer geben. Der Wind weht leicht aus südwestlicher Richtung. In der Nacht klarer Himmel bei Tiefstwerten von 13 Grad. Morgen stark bewölkt, auch dann mit Regenschauern bei maximal 17 Grad. Und am Samstag wieder etwas wärmer, 21 Grad nämlich maximal. Und auch dann gibt es Wolken und voraussichtlich auch Regen. Das Bundesamt für Seeschifffahrt und Hydrographie meldet uns vor Huxiel das nächste Niedrigwasser für heute Abend um 22.12 Uhr. Das nächste Hochwasser dann morgen früh um 3:45 Uhr.
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4: Der Verkehrsservice bei Radio Jade. Vorsicht bitte zunächst auf der B210 Wilhelmshaven Richtung Wittmund. Zwischen der Anschlussstelle am Wilhelmshavener Kreuz und Schortens besteht Gefahr durch ein defektes Fahrzeug. Fahren Sie hier also bitte ganz besonders vorsichtig. Dann gibt es noch eine Entwarnung und zwar für die A29 Wilhelmshaven Richtung Oldenburg. Zwischen Zetel und Varel-Bockhorn ist die Fahrbahn inzwischen wieder frei. Wir bleiben aber noch für eine weitere Meldung genau in diesem Bereich, denn auf der A29 ist die Fahrbahn zwischen Varel-Bockhorn und Zetel in beiden Richtungen aufgrund von Sanierungsarbeiten weiterhin auf jeweils nur einen Fahrstreifen verengt. In Esens ist dann noch die L8, die Bahnhofstraße zwischen vor dem Drostentor und dem Bahnhofskreisel, in beiden Richtungen aufgrund einer Baustelle voll gesperrt. Weitere Meldungen vom Verkehr liegen gerade keine vor. Ich wünsche Ihnen eine gute und vor allen Dingen sichere Fahrt. Kommen Sie gut ans Ziel.
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4: 5:06 Uhr, heute ist Donnerstag, der 4. Juni und Sie hören direkt Ihr Regionalmagazin und das heute bis 18 Uhr noch mit den folgenden Themen. Zunächst mal schauen wir ins Wangerland, genauer gesagt nach Schillig, denn dort werden einige Bushaltestellen barrierefrei ausgebaut. Dann geht's in Richtung Varel, denn dort beginnt heute das zweite Friesenklang-Festival. Dann schauen wir zu guter Letzt auch noch nach Jever, denn dort bietet Gisela Kahlo aktuell wieder Workshops für Kinder im Vorschulalter an. Mehr dazu noch in dieser Sendung. Zunächst einmal aber Musik. Todd McBride mit Sorry, Prince Charming. Mein Name ist Jan Bredul. Ich wünsche Ihnen einen schönen guten Tag. Moin.

0: Stück für Stück wurde in den letzten Jahren der öffentliche Nahverkehr in der Region ausgebaut, um diesen attraktiver zu machen. Mittlerweile verbindet den Badeort Schillig stündlich Busse mit Jever und Wilhelmshaven, damit die TouristInnen, SchülerInnen und WangerländerInnen natürlich ohne Auto beim Warten auf den Bus auch intakte, überdachte Sitzgelegenheiten haben, werden in diesem Jahr 7 Bushaltestellen in Schillig erneuert. Warum das nötig war, erklärte Bürgermeister der Gemeinde Wangerland, Mario Schlitzack.
1: Ja, die Bushaltestellen werden saniert, weil die wirklich abgängig sind. Einmal, weil die Pflasterungen und so weiter Gefährdungspunkte darstellen. Aber wir wollen auch die Barrierefreiheit herstellen. Darum gibt es eigentlich hauptsächlich auch neue Wetterschutzhäuschen und Barrierefreiheit. Das ist das A und O, darum brauchen wir das.
2: Also Wetterschutzhäuschen, also so eine Verglasung, dass dann kein Regen von vorne waagerecht sozusagen da die Busfahrer nass machen kann.
1: Ja, genau. Bei uns hier an der Küste ist es ja so, dass wirklich Wind und Wasser waagerecht kommt, wie Sie ja schon gerade richtigerweise gesagt haben. Stellen wir Wetterschutzhäuschen aus, die auch verglast sind. Erstmal, damit die Sicherheit ein bisschen, das Sicherheitsgefühl besser ist für den Nutzer des ÖPNV, aber auch, dass der Busfahrer auch vielleicht schon früher sehen kann, da sind es Fahrgäste. Und Allgemeinheit ist es für das Gefühl besser, ja.
2: Und die Kosten für die sanierten Haltestellen, die muss die Gemeinde dann nicht komplett alleine tragen?
1: Ja, diese Maßnahme wird durch die Landesnahverkehrsgesellschaft Niedersachsen mit 75% gefördert und vom Landkreis mit 12,5%. Und die restlichen 12,5% der Baukosten übernimmt die Gemeinde Wangerland.
2: Wie lange wird es dann dauern für die Busfahrerinnen hier, bis die Bushaltestellen komplett saniert sind?
1: Das Ziel ist, dass wir natürlich jetzt in diesem Sommer die Bushaltestellen, die 7 Stück, die wir für dieses Jahr geplant haben, dass sie dementsprechend Ende der Sommerferien noch fertig sind.
0: Gestern erfolgte in Schillig der symbolische erste Spatenstich für die Erneuerung von insgesamt 7 Bushaltestellen. Für 555.000 Euro werden sie barrierefrei gestaltet. Davon tragen den Großteil der Kosten die Landesnahverkehrsgesellschaft Niedersachsen und der Landkreis Friesland. Fürs kommende Jahr wird es wieder eine Förderung geben, durch die 8 weitere Bushaltestellen ebenfalls barrierefrei erneuert werden sollen.

0: Es ist 17.22 Uhr. Sie hören direkt Ihr Regionalmagazin hier bei Radio Jade. Die Stadt Varel hat einiges an Festivals zu bieten. Das wohl größte ist das Wattenschlickfest in Dangast. Das Reggae-Fest Gracie's Bash in Rheinbüchen ist eines der bekanntesten. Und das wohl mit jüngste ist das Friesenklang-Festival in Sachen Kammermusik. Denn das findet dieses Jahr erst zum zweiten Mal statt. Schon mit der ersten Ausgabe im vergangenen Jahr hat sich das Festival aber als erfolgreich erwiesen. Worum es ganz genau geht, haben mir die OrganisatorInnen Alexander Wronzow und Viktoria Poli erklärt.
1: Das Friesenklang-Festival ist ein Kammermusikfestival in Varel. Kammermusik bedeutet in dem Fall, dass mehrere klassische Instrumente MusikerInnen zusammen Musik machen. Dabei haben wir in diesem Jahr ein Streichquartett, dann noch eine Geigerin, eine Cellistin und einen Schlagzeuger und mich, Alexander Wronzow, als Pianisten. Genau, und das Friesenklangfestival besteht aus 4 Konzerten und beschäftigt sich vor allem mit Musik im Kontext der Gesellschaft und der Natur und Industrie in Varel.
0: Das ist schon eine ganze Menge. Sie hatten gerade gesagt, es gibt mehrere Konzerte mit mehreren KünstlerInnen, die dann auch da zu erleben sind. Alles an einem Ort oder an verschiedenen Orten?
1: Die Konzerte finden an verschiedenen Orten statt. Wir haben 4 verschiedene Orte tatsächlich. Das Eröffnungskonzert findet in der Weberei in Varel statt. Das zweite Konzert findet im Upstalsboom statt, im Mühlenteich. Da ist ein schöner Salon. Da gibt es Streichquartettmusik. Das dritte Konzert findet im Schrottgarten von Lidl Klöver statt, Yardart. Und das vierte Konzert im Weltnaturerbeportal in Dangast. Da gibt es oben einen Saal mit einem schönen Panorama auf den Jadebusen.
0: Und da ist Varel dann auch ganz gut mit abgedeckt. Sie hatten gerade gesagt Kammermusik. Das sind Musiker, Musikerinnen, die dann zusammen spielen. Klassische Musik, das hat für viele Leute so ein bisschen Hemmschwelle. Klassische Musik. Eignet sich das vor allem für Leute, die von Kammermusik schon begeistert sind oder ist das auch was zum Reinschnuppern?
1: Das ist auf jeden Fall was zum Reinschnuppern. Da gibt es auch verschiedene Programme und vor allem die Kammermusik, die wir so als Stereotyp kennen, die trifft nicht unbedingt immer zu. Auch diese Musik gibt es, aber auch diese Musik lädt eigentlich sehr zum Erleben ein. Also man muss es wirklich erlebt haben, gute Kammermusik, um dann auch zu merken, da steckt so viel mehr drin. Darüber hinaus haben wir aber auch Repertoire von Rock und Elektro. Also es kommen zum Beispiel auch Songs von Radiohead, von Kraftwerk, von Linkin Park vor. Und dementsprechend macht es auch irgendwo der Mix.
2: Genau, besonders das erste Konzert ist dann vielleicht für Klassik-Neulinge besonders gut geeignet, weil es eben eine Mischung der Genres ist.
0: Das dann am 4. Juni in der Weberei.
2: Genau.
0: Ja, das wäre meine nächste Frage gewesen. Wie verbindet sich denn Kammermusik mit anderen musikalischen Spielarten? Ist der Unterschied da so groß oder kommt man relativ schnell zusammen?
1: Man kommt relativ schnell zusammen. Also es hängt natürlich sehr von der Ausbildung ab, aber letzten Endes sind alle MusikerInnen so getrimmt, dass sie ja wissen, wie man probt, wie man zusammen spielt. Und Kammermusik ist jetzt eigentlich nur der Begriff für die klassische Musik. Man könnte genauso sagen, eine Band spielt, das nur eben im klassischen Rahmen.
0: Dann, Sie hatten schon angesprochen, es gibt viele KünstlerInnen, die dann in Varel zu Gast sind und da zu hören vor allem sind. Wer ist denn genau da?
1: Wir haben insgesamt 8 verschiedene KünstlerInnen. Zum einen das Viatoris-Quartett, bestehend aus Luisa Staples, Johannes Pschoska, Umut Zaglam und Miguel Ehrlich. Das ist ein Berliner Streichquartett, sehr international, bestehend aus den Nationalitäten Wales, Deutschland, Türkei und Portugal, beziehungsweise Portugal und Argentinien. Dann haben wir die deutsche Geigerin Felicita Schiffner aus Lübeck, den deutsch-russischen Cellisten Mischa Schmitz, den deutschen Schlagzeuger Sven Polkötter und ja.
2: Alexander Wronzow am Klavier, der in Varel aufgewachsen ist und quasi nun seine Kollegen, die er auf der ganzen Welt kennengelernt hat, mit in seine Heimat bringt.
0: Um diese Heimat soll es auch gehen. Ich hatte in der Ankündigung gesehen, die Besonderheiten der Region sollen hervorgehoben werden, aber auch ganz besonders die Besonderheiten von Varel als Stadt. Welche Besonderheiten sind Ihnen da besonders wichtig als Vareler?
1: Ganz genau. Ich bin tatsächlich nicht ganz gebürtiger Vareler. Ich bin als 2-Jähriger dazugezogen und in der ersten Edition ging es auch viel um Migration. Und da war eben für mich eine der großen Stärken von Varel, dass sie sehr weltoffen ist. Damals wurde unsere ganze Familie sehr offen empfangen und dementsprechend war das auch das Thema des Festivals im letzten Jahr. Dieses Jahr geht es um das Motto der Stadt Varel, nämlich Stadt zwischen Wald und Meer. Da werden wir eben die Besonderheiten dieser Region hervorheben, dass man eben diesen Industriestandort hat, aber umgeben ist von dem Meer und von dem Wald, vom Fareler Wald, um den Mühlenteich, um den Urwald herum und eben halt auch das Wattenmeer. Und diese Besonderheiten auch musikalisch, künstlerisch erfahrbar zu machen, finde ich eigentlich sehr besonders.
0: Das Friesenklangfestival bietet auch dieses Jahr wieder ein breit aufgestelltes Programm an Kammermusik mit einem besonderen Fokus auf Kunst zwischen Stadt, Wald und Meer. Mehr zu diesem diesjährigen Motto hören Sie gleich im zweiten Teil des Interviews nach unseren Regionalnachrichten.

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1: Mit Katharina Huttes, das sind die Schlagzeilen. Landesdatenschutzbeauftragter fordert Handeln angesichts Cyberangriffen. 8 Hafenstandorte bündeln Interessen in Allianz Deutsche Häfen und Schloss Packjefer wird feierlich wiedereröffnet. Angesichts zunehmender Berichte über Cyberangriffe, bei denen Kriminelle persönliche Daten erlangen, hat der niedersächsische Landesbeauftragte für den Datenschutz Dennis Lehmkemper Verantwortliche und IT-Dienstleister zum Handeln aufgefordert. Die datenschutzrechtliche Verantwortung bei Cyberangriffen liege bei der jeweils auftraggebenden Stelle für Datenverarbeitung. Auftragsverarbeiter müssen sorgfältig ausgewählt und die Verarbeitung vertraglich geregelt werden. Ein Vorfall müsse bei der zuständigen Datenschutzbehörde gemeldet werden, ebenso auch der zentrale Ansprechstelle Cybercrime der Polizei Niedersachsen. 8 deutsche See- und Binnenhäfen gründen die Allianz Deutsche Seehäfen. Dazu gehört auch der niedersächsische Hafenbetreiber N-Ports. Das Ziel der Interessenvertretung sei, die maritime Infrastruktur zu stärken, so die landeseigene Hafengesellschaft. Dazu wolle sich die Allianz Deutsche Häfen dafür einsetzen, dass Häfen als Infrastruktur von nationaler Bedeutung anerkannt werden. Außerdem für eine verlässliche Beteiligung des Bundes an Hafeninvestitionen, schnellere Planungs- und Genehmigungsverfahren sowie Investitionen in Energie, Sicherheit und Verkehrsinfrastruktur. Das Team des Senioren- und Pflegestützpunkts im Kreis Friesland wird in den kommenden Monaten mit Infoständen auf den Wochenmärkten im Kreisgebiet vertreten sein. Damit solle das Beratungsangebot noch näher zu den Menschen gebracht werden. Interessierte könnten sich direkt vor Ort zu Themen rund um Pflege, Unterstützung im Alltag und Leistungen der Pflegeversicherung testen lassen. Die nächsten Termine seien jeweils von 9 bis 13 Uhr am Freitag auf dem Wochenmarkt in Neuenburg, am 11. Juni auf dem Wochenmarkt in Zetel und am 16. Juli auf dem Wochenmarkt in Sande geplant. Weitere Termine seien für den August und September in Planung. Das Senioren- und Pflegestützpunkt ist darüber hinaus auch telefonisch oder per Mail für die Absprache von Beratungsterminen verfügbar. Nach umfangreichen Sanierungsmaßnahmen soll der Schlosspark in Jever am 28. Juni wieder eröffnet werden. Zuletzt hatte es bauliche und nicht bauliche Maßnahmen gegeben, um den Park nach dem historischen Vorbild eines englischen Landschaftsgartens wiederherzustellen. Dafür wurden unter anderem die verdichteten Wege wieder aufgelockert und neue Bäume gepflanzt. Zur Wiedereinweihung wird es auch ein künstlerisch gestaltetes Programm im Park geben. Explizit dazu sind auch alle Bürger in Jevers eingeladen, für die der Park vor rund 200 Jahren durch den Großherzog von Oldenburg auch schon angelegt wurde. So die Leiterin des Schlossmuseums Antje Sander.
2: Schon Herzog Peter Friedrich Ludwig, der das hier begründet hat, hat in der Anlage des Parkes dafür gesorgt, dass eben alle seine damals noch Untertanen hier Zugang hatten, dass man die Natur erleben konnte und auch so ein bisschen den Geist der Aufklärung, der damals durch Europa wehte, auch hier in dem kleinen Garten erleben konnte. Mit dem Gedanken, dass durch das Erleben der Natur der Mensch vielleicht ein besserer wird.
1: Eine knappe Woche vor dem Wilhelmshavener Christopher Street Day am Samstag wurde das CSD-Banner, das am Kreisverkehr Jadeallee-Emsstraße angebracht wurde, zerschnitten. Darüber hinaus wurden mehrere Plakate der Veranstaltung im Innenstadtbereich entfernt. Das teilt die Polizeiinspektion Wilhelmshaven-Friesland mit. Im sogenannten Pride Month Juni finden in ganz Deutschland CSDs statt, die für eine vielfältige Gesellschaft stehen. Vor allem die CSDs in kleineren Städten wie Wilhelmshaven sind dabei von politisch motivierter Hasskriminalität betroffen. Ob zwischen den Taten ein Zusammenhang besteht und ob sie als politisch motiviert eingestuft werden, ist Teil der laufenden Ermittlungen. ZeugInnen werden gebeten, sich bei der Polizei Wilhelmshaven zu melden. Und soweit die Meldung aus der Region. 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
3: Inzwischen ist es nicht mehr ganz so feucht hier in der Region. Die gröbsten Schauer haben sich jetzt gelegt. Es ist aber weiterhin dicht bewölkt bei Temperaturen von 16 Grad im südlichen Kreis Friesland, 15 Grad ansonsten hier in der Region auf dem Festland und 14 Grad sind es gerade nur auf der Insel Wangerooge. Dicht bewölkt bleibt es auch den restlichen Tag über. Da und dort kann es trotzdem immer noch mal wieder kurze Schauer geben. Der Wind weht leicht aus Südwest. In der Nacht klarer Himmel bei Tiefstwerten von 13 Grad. Morgen stark bewölkt mit Regenschauern bei maximal 17 Grad. Und am Samstag dann wieder etwas wärmer mit maximal 21 Grad, aber auch dann erwarten uns Wolken und auch Regen. Das Bundesamt für Seeschifffahrt und Hydrographie meldet uns vor Huxiel das nächste Niedrigwasser für heute am späten Abend um 22.12 Uhr und das nächste Hochwasser dann morgen sehr früh um 3:45 Uhr.
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3: Der Verkehrsservice bei Radio Jade und Vorsicht bitte weiterhin auf der Bundesstraße B210 Wilhelmshaven Richtung Wittmund. Zwischen der Anschlussstelle am Wilhelmshavener Kreuz und Schortens besteht weiterhin Gefahr durch ein defektes Fahrzeug. Also fahren Sie hier bitte weiterhin ganz besonders vorsichtig. Auf der A29 ist die Fahrbahn zwischen Farel-Bockhorn und Zetel in beiden Richtungen aufgrund von Sanierungsarbeiten auf jeweils nur einen Fahrstreifen verengt. Und in Esens ist die L8, die Bahnhofstraße, zwischen vor dem Drostentor und dem Bahnhofskreisel in beiden Richtungen aufgrund einer Baustelle voll gesperrt.
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3: Ein Blitzer ist uns gemeldet für den heutigen Donnerstag. Der steht in Westerhold im Landkreis Wittmund. Und wo auch immer Sie gerade unterwegs sind, ich wünsche Ihnen eine gute und vor allen Dingen sichere Fahrt. Kommen Sie gut ans Ziel. 6:06. Sie hören direkt Ihr Regionalmagazin hier bei Radio Jade. Gleich geht es nochmal um das heute beginnende Friesenklang-Festival in Farel. Zunächst einmal aber Musik. Jerry Leisure mit It's So Strange.

0: Mensch und Maschine, Mensch und Wald, Mensch und Meer. Das Friesenklangfestival befasst sich in diesem Jahr und damit seiner zweiten Ausgabe besonders mit dem Spannungsfeld von Kunst zwischen Stadt, Wald und Meer. Auch musikalisch findet das seinen Niederschlag in der gebotenen Kammermusik, sagt Alexander Voronzow. Er organisiert gemeinsam mit Viktoria Poli das Festival mit dem Stadtmarketing der Stadt Varel. Mit den beiden habe ich übers Friesenklangfestival gesprochen und natürlich darüber, wie die Musik das diesjährige Motto abbildet.
1: Jedes Konzert beinhaltet ein anderes Thema. Also das Eröffnungskonzert ist eben Mensch und Maschine. Und dann merkt man auch in der Musik, wie die menschliche Stimme immer wieder, technologisiert wird oder entindividualisiert wird. Und dass man da eben auch immer einen größeren Einfluss hat von Maschine, von Technologie. In den anderen Konzerten, gerade Mensch und Wald, das ist dann im zweiten Konzert, da hören wir einfach nochmal ganz genau zu, wie der Mensch in den Wald eindringt und wie der Wald eigentlich reagiert, auch wenn wir einfach nur zuhören. Und das ist, glaube ich, ein sehr besonderer Moment. Dann Mensch und Meer, das ist dann im vierten Konzert. Da geht es dann insbesondere darum, wie lebt der Jadebusen aktuell, sowohl über dem Meeresspiegel als auch unter dem Meeresspiegel. Das werden wir auch mit wissenschaftlichen Vorträgen noch genauer zu hören bekommen und dementsprechend auch die Musik, die sich da anlehnt. Und dann gibt es im Yardart von Didel Klöver noch eine Synergie zwischen Mensch und Natur und Industrie. Das drückt sich dann in der Kunst aus. Und dieser Berührungspunkt zwischen Natur, Mensch und Industrie finde ich da sehr, sehr reizvoll, gerade in seiner Kunst.
0: Das ist jetzt die zweite Ausgabe vom Friesenklangfestival unter einem etwas anderen Motto als die erste Ausgabe, naturgemäß. Was haben Sie für Erfahrungen gemacht mit der ersten Ausgabe? Wie wurde das Ganze angenommen vergangenes Jahr?
2: Also wir haben das Gefühl, dass vor allem auch diese Idee, dass wir an verschiedene Orte gehen, die auch nicht typisch sind für klassische Konzerte. Vielleicht im letzten Jahr waren es auch vier komplett andere Orte als dieses Jahr. Dass das sehr gut ankommt, dass die Leute das gerne sehen, dass ja so eben ein bisschen mehr Kultur in der ganzen Stadt verbreitet wird, nicht nur an den klassischen Orten, die man so kennt. Und auch, natürlich mag man seine lokalen Künstler, aber dass auch mal ein paar Einflüsse von außen kommen, die dann was Neues mitbringen, kann man sich ja dann auch selber immer noch mehr Ideen draus entwickeln. Das finden die Leute auch sehr spannend und fanden sie gut, ja.
1: So eine Idee entwickelt sich ja in der Region auch manchmal ein bisschen langsamer, aber jeder, der damit in Berührung kam, war auf jeden Fall erstmal sehr neugierig und sehr aufgeschlossen. Und ich glaube, vor allem die Konzertgänger haben viel Lust auf dieses Jahr. Das hoffe ich zumindest.
0: Und es kann immer weiter wachsen und wachsen und wachsen. Für den finanziellen Rahmen ist dieses Jahr auch gesorgt worden. Es gab nämlich, habe ich gesehen, eine fünfstellige Förderung für das Ganze. Ist das auch so ein bisschen Anerkennung dieses Bestrebens, die Kultur in Varel noch ein bisschen voranzubringen?
2: Total. Also dieses Jahr haben wir noch mehr Förderer und höhere Fördersummen bekommen, worüber wir sehr glücklich sind. Und das sind ja eben auch Förderer, die Niedersachsenwald fördern. Also das war für uns eben auch eine Anerkennung, dass sie unsere Idee gut finden, dass man eben auch nicht nur in den großen Städten Kultur anbietet, sondern auch in den ländlichen Räumen. Und ja, wir freuen uns natürlich sehr, dass wir dadurch dann auch mehr Spielraum haben, einen Flügel anzumieten, zu transportieren und so weiter. Es gibt ja eben viele Kosten, die entstehen.
1: Es sind dann unter anderem auch Stiftungen mit einer gewissen Strahlkraft. Also die Bartel-Stiftung allen voran, die eben auch in Varel ihren Sitz hat. Da sind wir natürlich immer sehr froh über deren Förderung, aber dann darüber hinaus noch das Land Niedersachsen, die VR-Stiftung der Volksbank, die NDR Musikkulturstiftung. Und das sind eben viele verschiedene Stiftungen, wirklich diese Anerkennung durch ihren Namen auch schon innehat.
0: Ich denke, das Ganze macht es dann auch noch ein bisschen einfacher in der Planung. Wenn wir von Planung sprechen, jetzt Ausgabe Nummer 2 geht jetzt bald erst los. Gibt schon Planung für Ausgabe Nummer 3? Muss man soweit im Voraus anfangen mit so vielen Örtlichkeiten, so vielen KünstlerInnen, so viel Internationalität?
2: Tja, da muss man leider sehr früh anfangen, vor allem auch wegen der Förderung. Es gibt einige Institutionen wie das Land Niedersachsen, die nur einmal im Jahr eine Antragsfrist haben, die im Oktober schon wieder ist. Also da muss Sascha, unser künstlerischer Leiter, schon wieder Ideen entwickeln für nächstes Jahr und wir müssen die da zu Papier bringen, weil die spätestens im Oktober abgeschickt werden müssen. Klar, ganz konkret kann man da immer noch nicht sein, aber der Rahmen muss auf jeden Fall schon bald wieder stehen, ja.
0: Bevor es aber an die dritte Ausgabe des Friesenklangfestivals in Fahre geht, steht dieses Jahr erstmal Ausgabe Nummer 2 an. Zwischen dem 4. und dem 7. Juni, also ab heute, gibt's in Frieslands größter Stadt Kammermusik. In der Weberei nämlich, im Blauen Salon des Obstalsbohm, bei Yardart Schrottkunst und im Weltnaturerbeportal Dangast ebenso. Das gesamte Programm mit internationalen KünstlerInnen finden Sie natürlich einerseits im Flyer des Festivals, aber Informationen gibt's auch auf der Website der Stadt Fahre.
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0: Da draußen ist eine große, faszinierende Welt. Doch vor allem die Jüngeren unter uns finden nicht unbedingt immer all das interessant, was Eltern und Großeltern ihnen gerne an Themen vermitteln wollen. Damit die Kinder nicht gelangweilt oder genervt reagieren, ist es aber möglich, über Geschichten und Abwandlungen dieser ihnen historische Ereignisse auch näher zu bringen. Seit Jahrzehnten macht das Gisela Kahlo mit Kinderbüchern, die sich oft mit Jefer und dem Fräulein Maria von Jefer befassen. Dazu veranstaltet sie momentan wieder einen Workshop für Vorschulkinder und erklärt, wie dieser Workshop auf die Beine gestellt worden ist.
1: Das organisiere ich alles selber und trete dann eben in diesem Falle an die Stadt Jefer heran, ob ich denen das im Graf-Anton-Günther-Saal machen kann. Und in diesem Jahr habe ich auch alles selber organisiert, wie das immer so ist. Also das war von Anfang an mein Begehr und so habe ich auch immer die Kontakte zu den Schulen. Ich habe es die Jahre von 2011 immer mit den zweiten Klassen gemacht in den Schulen. Und die letzte Veranstaltung hatte ich dann auch am 10. März 2020 und ein paar Tage später gab es dann Corona und seitdem konnte ich das ja nicht weitermachen. Und diese Lücke ist dann ein bisschen größer geworden und im letzten Jahr habe ich dann wieder angefangen erstmal mit den Vorschulkindern, weil ich dachte, die gehen dann in verschiedene Grundschulen und ich kann so wieder aufbauen mit meinen Geschichten. Da ist zumindest bei den Kindern doch so eine Lücke. Während ich bei den Erwachsenen, da muss ich mir gar nicht so viel Sorgen machen. Da ist das alles noch sehr gegenwärtig. Da hat diese Corona-Pause gar nichts bewirkt.
2: Also würden Sie generell sagen, dass, wenn Sie jetzt von den ein bisschen älteren Generationen vergleichen zu den heutigen Generationen, dass also dieser ganze Mythos um Maria von Jefer, der ja auch ein großer Bestandteil ihrer Werke ist, dass das ja, so ein bisschen abgenommen hat?
1: Nein, eigentlich nicht, nur wir müssen ja immer wieder neu erzählen. Es gab ja das Jubiläumsjahr, dieses 525. Geburtstag, 450. Todestag. Und da gab es in Jefer ja viele Veranstaltungen und so weiter, aber ich war fast die Einzige, die was für Kinder gemacht hat. Aber aus eigener Initiative. Im letzten Jahr war ich ja zum ersten Mal im Graf-Anton-Günther-Saal. Und es gibt ja auch eine Schulpartnerschaft, Mariengymnasium Jefer. Ich bin sehr, sehr vielfältig unterwegs. Ich habe ja, wie gesagt, früher auch Lesereisen in ganz Deutschland gemacht. Und das kann ich auch jetzt nicht mehr von den Kräften her. Also beschränke ich mich. Ich empfinde es allerdings nicht als Beschränkung, sondern eigentlich als Geschenk, dass ich das machen kann.
2: Das ist dann ja auch sicherlich ein Geschenk für die Kinder.
1: Ich hoffe, dass sie dann wirklich über diesen emotionalen Weg hier in die Geschichte einsteigen. Das ist, denke ich, das Entscheidende und die Chance, die einzige Chance, die wir haben. Dass sie so wie ich über diese Schildkröte einsteigen. Und für mich ist es eine Schildkröte. Für jemanden, der da mit wissenschaftlichem Blick drauf guckt, dann fehlen zwei Beine nicht. Aber das hat mich als Kind nie gestört und ich weiß auch, dass das heute die Kinder genauso sehen und dass die das auch nicht stört. Und wenn sie dann älter werden, dann interessieren sie sich auch für Geschichtszahlen und alles das. Aber ich denke, wir brauchen so eine emotionale Grundlage. Mit meinen ganzen künstlerischen Fähigkeiten und auch sonst versuche ich eben für die Kinder einen Raum zu gestalten, wo sie dann gleich auch ein Stück sich angenommen fühlen, wo es was zu sehen gibt. Ich decke dann zum Beispiel auch manche Sachen erst noch mal zu und ich lerne ja auch, weil die Kinder eben sich auch verändern. Da wird es sicher auch schon wieder vom letzten Jahr auf dieses eine Veränderung geben, weil die schon wieder in einer etwas anderen Zeit dann aufgewachsen sind.
2: Und was würden Sie sich wünschen, was die Kinder, die bei Ihnen am Workshop teilnehmen, was sie am besten von ihrem Workshop mitnehmen sollen für sich selber?
1: Dass sie einfach darauf brennen, selber zu zeichnen und zu erleben. Aber ich bin schon in Schulen eingeladen worden von Lehrerinnen, die mich als Kind erlebt haben bei einer sogenannten Lesung und die mir dann auch noch erzählen können, was wir uns da aber ausgedacht haben. Und dann bin ich einfach nur glücklich.
0: Noch bis kommende Woche Mittwoch veranstaltet die Autorin und Illustratorin Gisela Kahlo im Graf-Anton-Günther-Saal in Jefer für insgesamt 99 Kinder im Vorschulalter einen Workshop, in dem die Kinder ihre Geschichten vorgetragen bekommen und künstlerisch selbst aktiv werden können.

4 Minuten vor 6 und damit beinahe das Ende von direkt im Regionalmagazin hier bei Radio Jade. Nils Kopbruch gibt's gleich noch in dieser Sendung mit Die Aussicht, dann zur vollen Stunde die Nachrichten von den Kolleginnen aus Hamburg von NDR Info und danach geht es hier auf der 87.8 weiter mit dem Bürgerfunk und da mit Anke Hieronymus und ihrer Sendung Wattene Vielfalt. Am Mikrofon verabschiedet sich Jan Bredul. Ich wünsche Ihnen noch einen schönen Donnerstagabend. Machen Sie es gut.

Kurz vor Schluss der Sendung noch eine Entwarnung für die B210 Wilhelmshaven Richtung Wittmund. Zwischen dem Wilhelmshavener Kreuz und Schortens besteht inzwischen keine Gefahr mehr. Hier haben Sie also wieder freie Fahrt.

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1: Um 18 Uhr mit Juliette Groß. Bundesgesundheitsministerin Warken will Geld bei den Pflegekassen einsparen. Menschen, die Leistungen aus der Pflegeversicherung bekommen wollen, könnten es deshalb künftig schwerer haben. Aus der NDR-Nachrichtenredaktion Mareike Makosch.
2: Unter anderem sollen die Pflegegrade neu definiert werden. Das bedeutet, Menschen müssen mehr Einschränkungen haben, bevor sie in einen bestimmten Pflegegrad eingestuft werden. Außerdem soll es länger dauern, bis die Pflegekassen Zuschüsse zum Eigenanteil zahlen, wenn Menschen in Heimen gepflegt werden. Zudem sollen die sogenannten Entlastungsbudgets gekürzt werden oder ganz wegfallen. Das waren zum Beispiel im Pflegegrad 1 bislang 131 Euro, die für Hilfe im Haushalt verwendet werden konnten. Durch diese Maßnahmen soll Geld eingespart werden. Auf der anderen Seite sollen die Einnahmen bei der Pflegeversicherung steigen. Beispielsweise sollen Menschen ohne Kinder und Menschen, die viel Geld verdienen, in Zukunft höhere Beiträge zahlen. Wenn das Kabinett den Änderungen zustimmt, könnten sie ab 2027 gelten.
1: Die EU will schon diesen Monat Beitrittsverhandlungen mit der Ukraine beginnen. Eigentlich hätten sie schon vor 2 Jahren starten können. Bislang hat aber Ungarn den Prozess blockiert. Aus Brüssel Sabrina Fritz.
3: Insgesamt sind die Verhandlungen in 6 Kapitel eingeteilt, darunter Wirtschaft, Außenpolitik und Justizsysteme. Darin muss die Ukraine nachweisen, dass ihr Rechtssystem und ihre öffentliche Verwaltung den EU-Standards entsprechen. Das Ergebnis muss dann von allen EU-Mitgliedstaaten bestätigt werden. Der ukrainische Regierungschef Zelensky hat immer wieder einen Beitritt seines Landes zur EU als überlebenswichtig bezeichnet, vor allem als Schutz vor Russland. Experten gehen dennoch davon aus, dass der gesamte Prozess mehrere Jahre dauern kann und ein Erfolg nicht garantiert ist.
1: Bundesinnenminister Dobrindt will an den deutschen Grenzkontrollen ungeachtet der Vorbehalte der EU-Kommission festhalten. Dies habe auf das Migrationsgeschehen deutlich positiv gewirkt, sagte Dobrindt am Rande eines Treffens mit seinen EU-Kollegen in Luxemburg. Die Magnetwirkung Deutschlands habe sich verringert, was sich positiv für ganz Europa auswirke. Wenn das neue gemeinsame europäische Asylsystem Mitte Juni in Kraft tritt, sollen Grenzkontrollen primär an den EU-Außengrenzen stattfinden. In einem Pflegeheim im Harz sollen Bewohner über Jahre systematisch weggesperrt und ruhig gestellt worden sein. Heute hat in Braunschweig der Prozess gegen 4 Angeklagte begonnen. Für das Verfahren sind mehr als 50 Verhandlungstermine geplant. Aus Braunschweig, Jannik Wiechers.
4: Die Anklageschrift, die ist rund 300 Seiten lang. Das ist harter Tobak, der da drin steht. Konkret wird den Angeklagten vorgeworfen, über Jahre hinweg Bewohner dieses Heims gezielt mit Beruhigungsmitteln ruhiggestellt zu haben, sie in ihren Pflegezimmern eingeschlossen zu haben, teilweise Gitter an den Betten hochgezogen haben, damit sie sich nicht frei bewegen können. Und die Beschuldigten sollen zudem durch gezielte Medikamentengabe den Gesundheitszustand von Bewohnern schlechter haben erscheinen lassen, um höhere Pflegegrade abrechnen zu können. Also, juristisch sprechen wir hier von Misshandlung, gefährlicher Körperverletzung, Freiheitsberaubung und gewerbsmäßigen Bandenbetrug.
1: Wegen gestohlener Oberleitungsteile im Osten von Hannover gibt es seit der Nacht Verspätungen und Ausfälle im Nah- und Fernverkehr. Nach Angaben der Bahn stahlen Metalldiebe einen Mastanker. Aus Hannover Maximilian Altstadt.
5: Ein Mastanker muss man sich vorstellen wie eine große, schwere Metallöse, die die Oberleitungen in der Luft und auf Spannung hält. Und so einen Anker haben die Täter im Osten Hannovers offenbar gestohlen. Die Oberleitung wurde dann nicht mehr richtig gehalten und hing quasi durch. Ja, und als dann in der vergangenen Nacht ein ICE an der Stelle langgefahren ist, wurde der Stromabnehmer des Zuges abgerissen. Das hat laut Deutscher Bahn einen großen Schaden verursacht. Die Reparatur ist sehr aufwendig und dauert voraussichtlich bis in die Abendstunden. Die Bundespolizei hat die Ermittlungen dazu aufgenommen.
1: Nach dem Abstieg aus der ersten Bundesliga sucht der FC St. Pauli einen

0: neuen Trainer. Wie der Verein mitteilt, trennen sich die Hamburger vom bisherigen Coach Alexander Blessin, der eigentlich noch ein Jahr Vertrag hat. Einen Nachfolger hat der Verein noch nicht vorgestellt. Mehrere Medien berichten aber, dass es der frühere Coach von Holstein Kiel, Marcel Rapp, werden könnte. Einen neuen Trainer verpflichtet hat bereits Bayer Leverkusen. Der Spanier Carles Martinez Novell tritt die Nachfolge von Kaspar Hjulmand an. Das waren die Nachrichten.
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2: Gebietsweise Regen, teils kräftige Gewitter, auch länger trocken, 15 bis 20 Grad. Für Mecklenburg-Vorpommern gilt aktuell eine Unwetterwarnung, denn in Teilen Mecklenburg-Vorpommerns treten ganz vereinzelt schwere Gewitter auf, dann mit Orkanböen bis 120 Kilometern und Starkregen bis 30 Liter pro Quadratmeter in einer Stunde und Hagel. In der Nacht ist es häufig trocken, bei Tiefstwerten von 14 bis 9 Grad. Morgen viele Wolken, gebietsweise länger trocken, von Westen her Schauer und teils kräftige Gewitter, Höchstwerte 17 bis 20 Grad. Am Sonnabend teils freundlich, teils Schauer, 19 bis 22 Grad. Am Sonntag ein paar Schauer und vereinzelt Gewitter und dann 18 bis 21 Grad. NDR Info, der Verkehrsservice, Stau oder stockender Verkehr ab 4 Kilometern. Die A1 Osnabrück Richtung Bremen ist zwischen Wildeshausen Nord und Große Eppener wegen Bergungsarbeiten weiterhin gesperrt, dadurch 5 Kilometer Stau. Die Umleitung führt über Wildeshausen, Habstedt und Klein-Eppener. A1 Osnabrück Richtung Bremen zwischen Dreieckstur und Bremen-Himmelingen 8 Kilometer Stau vor der Baustelle. A1 Bremen-Hamburg in Höhe Posthausen, starker Regen, bitte Vorsicht. A1 Bremen Richtung Lübeck zwischen Maschner Kreuz und Norderelbbrücke 8 Kilometer stockender Verkehr. A7 Flensburg Richtung Hamburg zwischen Dreieck Hamburg-Nordwest und Othmarschen 5 Kilometer stockender Verkehr. A7 Hannover Richtung Flensburg zwischen Dreieck Hamburg-Südwest und im Elbtunnel 7 Kilometer stockender Verkehr. Die A20 Kreuz Uckermark Richtung Rostock ist zwischen Jarmen und Gützkow nach einem Unfall gesperrt. Und A27 Bremerhaven Richtung Bremen zwischen Bremerhaven Zentrum und Stotel 4 Kilometer stockender Verkehr.
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3: Moin und herzlich willkommen beim Bürgerfunk von Radio Jade auf der 87.8. Mein Name ist Anke Hieronymus und ihr hört die nächsten beiden Stunden die Sendung Wat ne Vielfalt, die ihr immer am vierten Donnerstag im Monat hier von 18 bis 20 Uhr im Bürgerfunk hören könnt. Die Wiederholung der Sendung gibt es am ersten Sonntag im Monat. Das ist im nächsten Fall der 7.6. Das ist übrigens, und ich werde das heute noch häufiger sagen, der Tag nach dem CSD. Der findet nämlich am 6.6. statt. Aber die Wiederholung der Sendung könnt ihr euch dann ganz entspannt nach dem CSD am 7.6. von 16 bis 18 Uhr anhören. Und ich habe es mal wieder geschafft, nicht alleine im Studio hier zu sein. Heute geht es um den Eider Hobbit, den Pride Month, der da kommt, den ESC. Es gibt viel Musik und ich habe einen ganz lieben Menschen bei mir im Studio. Wer das ist, das hört ihr nach der ersten Musik.

0: Das war der Siegertitel des ESC, der jetzt ein paar Tage vorbei ist. Und ich habe jemanden da, der war sogar live vor Ort. Aber er ist nicht nur aufgrund des CSDs jetzt hier bei mir im Studio, sondern weil wir ja den Pride Month vor der Tür haben. Und bei mir ist Kai Bölle vom CSD Deutschland. Hallo Kai.
1: Hallo Anke.
0: Wir sprechen heute so ein bisschen darüber, ja, den Juni. Nicht nur schönes Wetter, sondern Pride Month und überhaupt die ganze Pride-Saison. Und sie hat ja auch schon angefangen. Aber wieso heißt eigentlich der Juni Pride Month?
1: Wieso heißt der Juni Pride Month? Alles begann 1969 in diesem auf vieler Weise ja turbulenten Jahr. Und im Juni 69 hat unsere Bewegung sich erstmals sehr vehement gegen Ausgrenzung und Diskriminierung zur Wehr gesetzt und hier so einen dramatischen Ausgangspunkt gefunden. 27. auf den 28. Juni, Christopher Street, New York. Man muss sich das so ein bisschen vorstellen. Es war eine schwüle Zeit. Es war wirklich drückend warm. Seit Tagen immer wieder willkürliche Razzien. Und in dieser Nacht hatten die Leute genug. Und so eine ganze, man muss wirklich sagen, vielfältige Truppe. Damals hat man überwiegend nur von lesbisch und schwul gesprochen, aber es waren Transaktivistinnen in der ersten Reihe, es waren People of Color in der ersten Reihe. Und es kam eben zu diesem Stonewall-Aufstand und man hat die Polizei hier erstmals, wenn man so will, auch zurückgedrängt und gesagt, das lassen wir uns jetzt nicht mehr gefallen. Und es gab zwar schon politische Bestrebungen, so vor Gericht hat man so ein bisschen was versucht, aber hier kam so ein neues Selbstbewusstsein zum Ausdruck. Und genau deswegen nennen es ja auch die Amerikaner und der ganze angelsächsische Raum den Pride Month, eben stolz zu sein. Damals hat die Bewegung ihren Stolz gefunden.
0: Ja, eine wundervolle Sache, die dann ja auch, wann genau nach Deutschland rübergeschwappt ist?
1: Ja, das ist eine sehr gute Frage. Da gibt es so unterschiedliche Zeitangaben, aber in den 70ern gab es erste Demonstrationen in Bremen und in Münster. Die waren aber noch so ein bisschen anders. Also Münster nannte sich damals erste homosexuellen Demonstration, ne, oder homosexuellen Versammlung. Die waren dann auch schnell wieder weg. Die kamen eher so aus dem universitären Kontext und so richtig hat das schon bis in die 80er gedauert, bis die CSDs sich hier etabliert haben. Und wir sind auch die Einzigen, die das weltweit CSD nennen.
0: Tatsächlich, bei allen anderen ist es the Pride, ne?
1: The Pride,
0: ja, ja, Tatsache. Wir haben im letzten Jahr so viele CSDs in Deutschland gefeiert wie noch nie zuvor. Die Zahl kannst du wahrscheinlich gleich nennen, wie viele es waren. Glaubst du, das werden wir dieses Jahr noch steigern?
1: Es waren 243. Und das war schon eine unfassbare Zahl, weil im Vorjahr waren es an die 150, 160, ist immer schwer zu schätzen. Also eine Wahnsinnssteigerung schon. Ob es noch mal mehr werden, das wage ich gar nicht zu prognostizieren. Ich kann es nur hoffen. Es gibt wieder viele, die so das erste Mal sind. Es gibt aber auch viele, wo es einzelne Menschen gemacht haben, die das so ausgelaugt hat, dass das wahrscheinlich dieses Jahr nicht stattfindet. Also schauen wir mal, dass wir die 240 einfach mal wieder halten.
0: Ja, genau. Das wäre nämlich auch mein Gedanke dazu gewesen, dass man wahrscheinlich nicht alle CSDs so wie viele jedes Jahr macht, sondern wenn es wirklich nur wenig Protagonistinnen sind, die da ja zugehören, die etwas organisieren. Das ist halt schon mit Aufwand verbunden und vor allen Dingen Verantwortung und finanziellen Geschichten. Und wir haben ja hier in der Region auch einen, der dieses Jahr nicht stattfindet. Aber bis jetzt weiß ich von allen anderen, dass sie es durchrocken werden. Egal mit wie vielen Menschen, die dahinter stehen. Wir machen jetzt eine kleine musikalische Pause und dann sprechen wir weiter über den Pride Month.

0: So, da hatten wir gerade direkt nochmal einen Song aus dem ESC-Bereich. Bei mir ist immer noch im Studio Kai Bölle vom CSD Deutschland. Und ja, freust du dich auf die Pride-Saison, also auf den Monat Juni, wobei man sagen muss, die Saison geht ja inzwischen von Mai bis Oktober, was auch total krass ist, aber wie soll man sonst 240 CSDs unterbringen? Das muss man halt auch sagen. Also freust du dich drauf oder gehst du auch eher mittlerweile mehr mit Anspannung in Veranstaltungen?
1: Also die Saison geht von April bis Dezember. Kleiner Spaß. Also die Freude überwiegt. Die Freude überwiegt definitiv doch nach 111 Übergriffen auf Menschen im letzten Jahr bei CSDs, ist auch Sorge dabei. Das waren alles jeder Fall für sich war schlimm. Es waren alle so, dass sie nicht überregionale Aufmerksamkeit erregt, so will ich das mal sagen. Aber es waren 111 Übergriffe, Beleidigungen, hier in der Region Emden, ne? der Angriff auf die beiden Besucher am Bahnhof. Also es war viel Gewalt dabei. Und deswegen schwingt immer so ein bisschen Sorge mit, wo wird was passieren? Denn rechte und rechtsextreme Kräfte werden auch bestimmt dieses Jahr wieder versuchen, alles zu stören, was sie können. Also es ist diese Mischung aus, ich freue mich total, wenn wir es wieder schaffen, so viele Menschen auf die Straße zu kriegen, so ein breites Bündnis auf die Straße zu kriegen. Und es ist diese diffuse Sorge, wo wird was passieren?
0: Menschen auf die Straße kriegen, da denke ich auch nochmal an die bundesweite Aktion aus dem letzten Jahr zurück, was ich persönlich total stark fand, auch wenn wir uns alle den kleinen Zeh abgefroren haben am 15. Februar. Aber das war auch eine ganz tolle Geschichte, nicht nur in den digitalen Medien, sondern halt auch vor Ort, dass wir als Community gezeigt haben, wie stark wir sind und wie wir zusammenhalten. Und dass die Menschen es auch wieder geschafft haben, vor Ort in Anführungsstrichen noch einen CSD auf die Beine zu stellen. Also es war ja überall unterschiedlich. Und das macht, glaube ich, unsere Community auch sehr aus, oder?
1: Ich möchte hier Sophie Koch zitieren, die auch gestern bei einer Veranstaltung zum Alter Hobbit noch so schön gesagt hat, also die Queerbeauftragte, wer es nicht weiß. Die Community zeigt eine unfassbare Resilienz. Es wäre eine der resilientesten gesellschaftlichen Gruppen, die sie auch kennt, die immer wieder aufstehen, die sich nicht unterkriegen lassen. Und sie sagt es auch so schön, die CSDs sind unsere Superkraft als Community. Also diese Fähigkeiten, die wir letztes Jahr im Februar wirklich gezeigt haben, nochmal an so vielen Orten außer der Reihe wegen der Bundestagswahl nochmal auf die Straße zu gehen, das zeichnet wirklich auch diese Bewegung aus. Und das macht definitiv Hoffnung.
0: Ja, wir können auch spontan, wenn sich Dinge ändern. Also das war schon, ich erinnere mich an die Veranstaltung im Waldschlösschen. Ja, es war schon eine Geschichte. Aber hast du in den letzten Monaten irgendwann mal gedacht so, ja, okay, die Stimmung hat sich jetzt wirklich verändert?
1: Also es waren so kleine Momente in 2025. Das war Bautzen. Definitiv, als dieser rechte Mob den CSD bedrohte und auch die Polizei völlig überfordert war. Es war Schwerin, wo ich selbst mitbekommen habe, wie Kinder und Jugendliche Randale gegen den CSD machten. Also wo ich es echt gesehen habe und dachte, dieser Mensch ist noch keine 15, was macht der da? Und es war Köthen, wo wir selbst nachts noch von der Polizei, also wo wir von der Polizei gesagt bekommen, wir schützen das Hotel, in dem ihr seid, auch nachts. So, das sind so diese kleinen Momente, wo ich immer gedacht habe, da ist was anders, weil das hatte ich ja nun wirklich 25 Jahre noch nicht erlebt.
0: Ja, da schließt sich tatsächlich meine nächste Frage so ein Stück weit an, auch in deinem persönlichen Bereich. Wie sehr nimmt man die Entwicklungen denn mit nach Hause?
1: Also mittlerweile sehr. Also die letzten Monate, das ist schon, das zehrt schon. Also ich mache diese politische Arbeit jetzt seit über 25 Jahren, aber so schlimm war es noch nie. Und ich sehe auch diese vielen jungen, engagierten Queers, die nicht so einen Rückzugsort haben wie ich in Oldenburg. Die also nicht so eine Stadt haben, die irgendwie im Kern so auf Toleranz und Akzeptanz ausgerichtet ist. Jedoch ist es sogar mehr noch diese übergelagerte Bedrohung. Also es ist gar nicht dieses vor Ort. Es ist dieser Trumpismus, der um sich greift. Es ist das, was man auch bei unserem Kanzler sieht. Diese Ignoranz, dieses Herablassende, dieses irgendwie auch so ein Eindruck von, das ist denen egal. Und man ist wieder so auch in deren Augen Mensch zweiter Klasse. Und das gemeinsam, das nimmt man auch schon mit nach Hause, ja.
0: Ja, dazu passend direkt ein Lied, was Anni Heger in einer sehr schönen Variante aufgenommen hat. Wir sind eins und das hört ihr jetzt.

0: Dani Heger war das mit Wir sind ein. Ja, wir sind eins. Und ich habe bei mir im Studio Kai Bölle und wir reden über CSDs. Und viele sagen ja immer noch oder wieder, ich weiß nicht ob noch, CSDs sind doch heute einfach nur Partys. Ist das nach den Entwicklungen in den letzten Jahren überhaupt noch haltbar?
1: Das war nie haltbar. Also hier liegt ein Missverständnis vor. Die Bilder von Demonstrationen waren in Deutschland geprägt durch Gewerkschaften mit ihren Streikdemos. Dann gab es davor die Anti-Atomkraft-Bewegung. Hier wurde übrigens auch schon musiziert und man saß lustig zusammen. Und dann gab es lange, lange, lange in diesem Land nichts. Außer CSDs. Und wenn man sich jeden Tag selbstverständlich in der Öffentlichkeit bewegen kann, dann mag das schwerfallen zu verstehen, wie das ist, wenn du als queerer Mensch nur diesen einen Tag in deiner Region hast. Vielleicht fährst du noch zu ein paar mehr CSDs, aber du hast diesen einen Tag, da bist du in der Öffentlichkeit mal so, wie du sein willst, wie du bist. Und dann kommt halt Partystimmung auf. Ich meine, das ist doch zu erwarten und auch schön. Denn wir wollen ja zeigen, hey, wir sind wie du und ich und wir wollen unser Leben leben, wir wollen feiern, wir wollen Spaß haben und lieben. Und wir verbinden das eben auch mit politischen Forderungen. Aber dieses Missverständnis, CSDs sind Partys, nur weil eine Demonstration eben auch Spaß machen kann. Es ist manchmal in Deutschland ja diese Trennung, nee, denn Demo ist Arbeit und Arbeit darf keinen Spaß machen. Also sorry, das sage ich immer zurück, dann hast du echt ein falsches Bild davon, wie Demonstrationen abgehen können.
0: Ja, tatsächlich, das ist ja so eine Herausforderung, ne? Wenn man irgendwie Spaß bei irgendwas hat, dann kann das ja nicht richtig sein. Das, Arbeit muss ja anstrengend und überhaupt. Genau, und ja, umso wichtiger ist es ja, beziehungsweise warum sind dann CSDs 2026 immer noch politische Demonstrationen? Reicht's nicht so langsam?
1: Ich möchte ein ganz aktuelles AfD-Zitat bringen. Also ein Zitat eines AfD-Abgeordneten. Ich reiße es ein bisschen auseinander, ich möchte nicht den ganzen Sermon wiederholen. Aber da drinnen taucht auf, diese Regenbogen-Ideologie ist lebensfeindlich. Ich meine, muss ich noch mehr sagen? Das ist das, was uns begegnet. Ich muss gar nicht von Zirkuszelt, Metaphern und Co. reden. Also 111 gewalttätige Angriffe auf CSDs. Und seit Taten besser erfasst werden, Gewalttaten im Alltag gegen queere Menschen, steigen auch die Zahlen queerfeindlich motivierter Angriffe massiv. Sie werden sichtbar. Das ist wie früher, als man plötzlich anfing, Linkshänder auch mal zu erfassen. Da merkte man, hoch, wo kommen die alle her? Nee, die waren vorher schon da. Und dann erinnere ich an die erschreckende menschenfeindliche Debatte um das Selbstbestimmungsgesetz letztes Jahr. Also jeden Tag hetzen die Faschisten der AfD gegen queere Menschen. Die CSDs sind immer politisch. Sie sind gelebte Demokratie und die restliche Zivilgesellschaft laden wir ein, sich noch viel stärker einzubringen und zu solidarisieren. Denn fällt der erste Stein, und das sind wir, dann fallen alle. Und der Umgang mit LGBTIQ-Minderheiten im Land ist immer auch ein Gradmesser für den Zustand der Demokratie. Das sagte Carola Imke auch beim Start des Aktionsplans Queer Leben so schön in ihrer Rede. Daran kann man ablesen, wie es um die Demokratie im Lande besteht. Und von daher, sie waren immer politisch, sie sind politisch und wir brauchen sie.
0: Ja, und da hast du ein sehr gutes Thema angesprochen. Demokratie leben. Was mit diesem denn da wohl passiert oder eben nicht. Ich erinnere mich dunkel, korrigiere mich, falls es falsch ist, aber ich glaube, die jetzige Bundesregierung hat gesagt, das wäre ja jetzt abgeschlossen. Man wäre sozusagen fertig damit.
1: Der Aktionsplan Queer Leben ist angeblich abgeschlossen. So kann man etwas auch nennen, wenn man es vom Tisch haben will.
0: Ja, genau, so hört sich das für mich auch an, dass man so nach dem Motto, so jetzt ist aber auch genug, jetzt machen wir es mal weg, jetzt seid doch mal wieder leise. Und da sind wir wieder bei dem Thema, das ja gerne immer noch gesagt wird und Sprache ist ja auch ein Ding von dir, ich liebe ja Sprache auch sehr. Wir sind eine politische Demonstration, wir werden in diesem Jahr auch einen Banner tragen, auf dem das steht. Weil wir sind keine, aber Berlin hatte das auch, glaube ich, vor 2 oder 3 Jahren, wir sind keine Parade. Nur weil man Spaß an der ganzen Sache hat und vermeintlich nicht so aussieht wie die Normalität, whatever, Anführungsstriche hier im Studio gemacht, was immer das auch sein soll, ist es eine politische Demonstration. Ich schwanke jetzt ein bisschen um. Dresden hat da ja gerade ein größeres Thema mit. Erläuter doch mal näher für alle da draußen, die nicht wissen, wie es auch sein kann oder beziehungsweise was hier bei uns im Land gerade passiert.
1: Ja, in Dresden gibt es aktuell ganz große Diskussionen rund um den Versammlungsstatus des CSD. Jetzt muss man wissen, dass der CSD Dresden über 4 Tage geht. Und diese kompletten 4 Tage eben politische Versammlung, also unter das Versammlungsrecht fallen. Und die zuständige Behörde der Stadt Dresden hat auch in diesem Jahr, wie in allen Vorjahren, gesagt, ja, das passt. Also die zuständige Versammlungsbehörde hat gesagt, es passt. Und jetzt gab es, der Weg ist noch genau aufzuklären, plötzlich Weisungen obergeordneter Behörden, die sich wohl zurückverfolgen lassen bis zum entsprechenden Innenminister, das doch bitte zu ändern. Und das ist schon in seiner Art des Vorgangs, finde ich, extrem alarmierend. Also, dass ein Minister eingreift in die Entscheidung einer unteren Behörde, die ja über Jahre bereits so gefällt wurde. Und jetzt, wo, ich meine, wer sich mit Sachsen beschäftigt und sieht, wie die AfD erstarkt und sogar ja in Ostsachsen dieser offen rechtsextreme Bürgermeister gewählt wurde, der nicht mal mehr AfD, sondern noch weiter rechts ist, wer sich damit beschäftigt, kann natürlich schnell mal so Schlussfolgerungen ziehen. Die Gerichte werden jetzt klären, was da dran ist, aber warum so ein Minister das macht. Und das ist eben genau dieses Alarmierende, wenn nämlich Menschen aus so einer Art vorauseilendem, angsterfüllten Gehorsam Forderungen von ganz rechts erfüllen. Und das ist total spannend, weil noch nie hat jemand in vorauseilendem Gehorsam Forderungen von links erfüllt. Und ich habe ja einen einzigen Grund dafür. Von links droht dir auch keine Gewalt gegen dich persönlich. Von rechts droht dir immer Gewalt gegen dich persönlich. So, also Dresden ist ein alarmierender Vorgang. Der CSD Dresden wehrt sich dagegen auf allen rechtlichen Ebenen. Und wir begleiten das Ganze, unterstützen das Ganze, sind sehr gespannt. Das werden jetzt die Gerichte klären, was hier denn nun das Grundrecht ist.
0: Ja, nach der Musik sprechen wir da kurz nochmal drüber, weil das ist aus meiner Sicht schon eine sehr entscheidende Geschichte, was dort passiert oder auch eben nicht.

0: Liebe für alle, Hass für keinen von Lina Bow. Das Lied habe ich letztes Jahr entdeckt, tatsächlich, und auch sehr häufig gespielt bei den zwei Veranstaltungen, die wir ja vom CSD Wilhelmshaven hatten. Und damit ich es jetzt in der Stunde auch nochmal erwähne, wer es noch nicht mitbekommen hat, am 6.6.2026 findet der 6. CSD in Wilhelmshaven statt. Um 14 Uhr startet die Demo am Pumpwerk oben auf der Straße. Wir werden das zweite Mal über die Deichbrücke gehen mit unserer Demo. Und ab ungefähr 15.30 Uhr geht's los mit der Kundgebung am Pumpwerkplatz. Es sind schon jede Menge Stände angemeldet, also kommt vorbei, es lohnt sich. Ich weiß, es werden Leute Kekse backen, die in sehr schönen Körperteilen geformt sind. Und ja, es lohnt sich immer vorbeizukommen zum CSD. Es ist eine sehr schöne, entspannte Veranstaltung. Wir haben vor der Musik darüber gesprochen, dass der CSD in Dresden die Herausforderung hat, dass ihnen aberkannt wird, dass sie eine Versammlung sind. Und das halt nicht aus der Stadt selbst, sondern von übergeordneter Stelle. Kai, orakeln wir ein wenig. Wäre nicht gut, um es nett auszudrücken, wenn die Gerichte entscheiden, dass es wirklich so ist.
1: Wäre nicht gut, wäre auch im krassen Widerspruch zu vorherigen Urteilen. Von daher bin ich auch sehr optimistisch gestimmt. Das Bundesverfassungsgericht hat um die 2000er Jahre herum mal über die Love Parade geurteilt. Also Ältere wie ich erinnern sich noch, die Love Parade in Berlin. Und die waren auch eine Versammlung und das fanden manche nicht gut. Und das Bundesverfassungsgericht hat zwei Dinge damals ganz klar festgestellt. Erstens, die Versammlungsfreiheit ist ein Grundrecht und besonders schützenswert. Also man ist als Behörde angewiesen, genau hinzugucken. Es soll nicht missbraucht werden dürfen. Von daher richtig, dass Versammlungsbehörden auch genau hingucken, was dort passiert. Das Verfassungsgericht hat aber auch gesagt, wie die Meinungsbildung passiert, das kann man nicht einschränken, das kann man nicht vorgeben. Also wer jetzt denkt, Meinungsbildung findet nur über Redebeiträge und Diskussionsrunden statt, ist hier völlig auf dem Holzweg. Das Bundesverfassungsgericht hat klipp und klar festgestellt, auch Musik kann Meinungsbildung sein, Meinungsausdruck sein. Und wenn wir auf CSDs gucken, dann erleben wir ja zum Beispiel, dass dort KünstlerInnen eine Bühne kriegen, die sonst nirgendwo eine Chance haben, weil sie trans sind, weil sie queer sind, weil sie eben dort anecken oder andere Bühnen sagen, nee, sowas, ne, lass ich nicht spielen. Also von daher, Musik kann Ausdruck von Protest sein und es schwingt schon wieder so dieses, weil die Demo wird ja nicht angegriffen, sondern genau dieses Straßenfest danach mit den Infoständen, mit den Diskussionsrunden, wo Menschen sich begegnen. Und wie dieser Begegnungsraum ist, da hat das Bundesverfassungsgericht durchaus ja auch gesagt, das kann schon sehr unterschiedlich sein. Es muss halt insgesamt immer noch so einen Charakter haben. Also ein Schützenfest den ganzen Tag zu machen, da wird schwierig. Ne? Da sagt das Verfassungsgericht, nee. Aber von daher bin ich durchaus optimistisch.
0: Ja, man darf eine Bratwurst essen oder was auch immer und auch ein Getränk dazu trinken. Und genau, es gibt sehr, sehr politische Musik, die dann mal eine Bühne bekommen. Das ist richtig. Dresden ist ja jetzt nicht so eine kleine Stadt, aber wir haben 243 CSDs im letzten Jahr gehabt. Davon ja auch viele kleine. Wie wichtig sind gerade die kleinen CSDs in der Region, abseits halt der Metropolen?
1: Die sind unfassbar wichtig und jetzt vielleicht für manche was Überraschendes, die sind für beide Seiten wichtig. Für die Menschen und für die Region. Also für die Menschen aus den Gründen, die irgendwie so ein bisschen so klar sind oder vielleicht auch nicht für viele klar sind. Also wenn ich eben als queerer Mensch aufwachse, als junger Mensch aufwachse und ich sehe irgendwie gar nichts, was irgendwie dem entspricht, wie ich so bin, was ich so fühle und ich sehe das nur in woanders, dann geht schnell so ein Unsicherheitsgefühl damit einher, Selbstzweifel etc. Wir wissen, dass Selbstmordraten unter queeren Jugendlichen sind die höchsten überhaupt. Also es ist wichtig für die Menschen, dass sie sehen, hey, ich bin hier nicht alleine, dass sie was finden, wo sie sich mal ausprobieren können, mal gucken, bin ich vielleicht das, was ich da erlebe. Es ist aber auch für die Region wichtig, denn wenn ich in meiner Gegend nichts habe, und das zählt nicht nur für Queere, dann ziehe ich weg. Ja, wir müssen nur nach Ostdeutschland gucken oder hier bei uns. Ich meine, ich komme aus der Wesermarsch. Wenn da nichts ist, dann ziehe ich weg, habe ich auch gemacht. Da ist ja nichts. Ich bin nur bis Oldenburg gekommen. Ne? Aber warum sind Köln und Berlin die queeren Metropolen geworden? Weil da ist man hingezogen. Es gab ja nichts. Und noch in meiner Jugend tatsächlich, in den 80er, 90er Jahren, habe ich auch gedacht, irgendwann war mal so ein Gedanke, ich muss wahrscheinlich irgendwann auch nach Köln. Ja? So, dann kam der CSD in Oldenburg, queeres Leben erwachte, bot mir Halt und Heimat. Und heute hat die Region Nordwest fast 10 CSDs, wenn ich mal schnell überschlagen habe. Also selbst mein Heimatlandkreis die Wesermarsch hat mittlerweile einen. Und wenn das nicht ist, dann hast du einen Aderlass. Du hast einen Aderlass von jungen Leuten, von kreativen Leuten, Leuten, die ein bisschen anders sind, die sich anders fühlen. Also ich appelliere hier tatsächlich auch mal an die Menschen zu erkennen, hey, ein CSD sorgt auch dafür, dass deine Region ein Stück lebenswerter bleibt, neben allem anderen, was er tut. Also vielleicht finden manche auch darüber mal einen Zugang zu einem CSD.
0: Ja, genau. Die CSDs zeigen halt einfach die Vielfalt auch vor Ort und die Menschen, die dann den Mut fassen und am CSD dabei zu sein. Aber der CSD ist natürlich nicht nur, und das werde ich immer noch oft gefragt, eine Veranstaltung für in Anführungsstrichen die. So, ein CSD, und das wird Kai jetzt gleich nochmal genauer erklären, wie wichtig gerade CSDs heute sind, wie politisch sie sind und welche Herausforderungen sich wahlweise auch wieder neu ergeben, hören wir aber dann nach der nächsten Musik und bleibt gespannt.

0: So, da sind wir wieder zurück bei Watt, eine Vielfalt hier im Bürgerfunk und Radio Jade. Und vor der Musik sprachen wir darüber, wie wichtig CSDs sind und dass sie noch politischer sind, als sie sowieso schon sind. Gerade in diesem Jahr, unabhängig davon, dass natürlich Kommunalwahlen sind, aber grundsätzlich. Lieber Kai, warum sind denn CSDs so wichtige politische Demonstrationen? Und ich merke halt auch immer mehr hier gerade in der Region, dass viele Menschen, die sich anderweitig engagieren, auch mehr zu wissen, dass das wichtig ist, sich da auch zu zeigen. Und dass es halt nicht nur eine Veranstaltung für die queer Community ist.
1: Also ich habe mal ganz mutig gesagt, CSDs sind gelebte Demokratie. Und wenn wir uns die Zivilgesellschaft anschauen, dann haben wir viele Bewegungen. Wir haben Kampf gegen den menschengemachten Klimawandel, sich da endlich mit auseinanderzusetzen. Wir haben Friedensdemonstrationen unterschiedlicher Couleur. Der CSD kämpft dafür, dass jeder Mensch wertvoll ist. Und das ist natürlich erstens Artikel 1 unseres Grundgesetzes. Also unterm Strich kämpfen wir für Artikel 1 unseres Grundgesetzes. Die Würde des Menschen ist unantastbar und wir sagen nichts anderes als, hey, unsere gehört dazu. Und offenbar leben wir in einer Zeit, in der immer mehr Menschen auch erkennen, warte mal, meine ist auch bedroht. Also nehmen wir die letzten Monate, also wenn ich Bürgergeldempfängerin wäre, hätte ich mich ganz schön niedergemacht gefühlt die ganze Zeit. Also Würde war da wenig zu spüren. Und das können wir, glaube ich, durchnehmen. Wir haben gestern kam, also wenn wir auf Sendung sind später, Kinderwohl. Deutschland steht beschissen da beim Kinderwohl. Sorry fürs Wort, aber es ist ja so, also die Würde von Kindern wird in diesem Land auch gerne mit Füßen getreten. So, und viele, tatsächlich merken das ja auch, viele zivilgesellschaftliche Gruppen kommen zum CSD und sagen, hey, das ist ein Kampf, der betrifft uns alle. Das geht es um eure Gleichberechtigung, um euren Menschwert, aber es geht unterm Strich ja dann auch um den Menschwert von jedem Menschen. Wir alle sind eben gleichwertig. Und dafür steht irgendwie der CSD. Wir haben ihn nicht dazu gemacht, er wurde dazu durchaus auch gemacht. Ich erkenne das aber auch da drin. Also wir unter diesem Artikel 1, das ist genau das Credo des CSD. Die Würde des Menschen ist unantastbar und wir können noch Artikel 3 dazu nehmen und niemand darf diskriminiert werden. Punkt. Und von daher sind wir wirklich die Demonstration in Deutschland, die Bewegung, die originär das Grundgesetz auf die Straße bringt und sagt, haltet euch mal alle dran.
0: Genau, und das finde ich ist ein hervorragender Aufruf für alle da draußen, sich beim CSD mit uns auf die Straße zu begeben. Ob das jetzt in Wilhelmshaven hier bei uns ist am 6.6. oder in Aurich, in Emden, in Oldenburg, in der Wesermarsch, in Bremen, egal, es gibt über 240 Möglichkeiten, glaube ich, dieses Jahr in Deutschland, um auf die Straße zu gehen und zu sagen, ja, wir sind Verfechter der Demokratie und des Grundgesetzes und ich persönlich würde mir sehr wünschen, dass wir Artikel 1 einfach wirklich mal leben. Das wäre ganz, ganz großartig. Jetzt machen wir ein wenig Musik, bevor es dann mit der nächsten Frage, und ich habe noch so manch eine Frage an den lieben Kai, weitergeht.

0: So, noch ein ESC-Titel, weil dieser Monat ist ein ESC-Monat. Außerdem war Kai live dabei bei einer Show, bei einem Halbfinale. Das war Nemo mit The Code. Und ja, kommen wir wieder zur Community zurück. Da haben wir jetzt die ganze Zeit schon drüber gesprochen. Wo merkt die Community den Gegenwind denn aktuell am stärksten? Was kriegst du als CSD Deutschland-Vorstand da mit?
1: Durch den angsterfüllten, vorauseilenden Gehorsam weiter Teile der CDU. Also tatsächlich, also vor allem der Teile, die derzeit auf Bundesebene regieren. Also es gibt da ja auch andere Teile, Daniel Günther. Aber die Angriffe auf das Programm Demokratie leben, ist ja ein bundesweites Förderprogramm, was eben eigentlich zivilgesellschaftliche Organisationen, die sich für Demokratie und Demokratiebildung einsetzen, unterstützen soll. Und dort merken wir es ganz massiv. Die Bundesfamilienministerin knickt einfach ein, sagt ganz seltsame Dinge. Und da geht es eben an die Substanz, da geht es an Beratungsstrukturen. Ich meine, ihr kämpft in Wilhelmshaven für ein queeres Zentrum und wisst, wie schwierig das ist. Und die Community, die queere Community, leistet 80% der ganzen Beratungs- und Hilfsangebote aus ehrenamtlichen Mitteln. Das Wenigste ist in irgendeiner Form finanziert, vor allem nicht dauerhaft finanziert. Das meiste, was finanziert ist, hängt an diesen Förderprogrammen, also Hilfsangebote, Beratungsstrukturen. Da geht es an die Substanz. Das ist das, was als erstes jetzt bedroht ist, und dann sind Menschen wieder alleine irgendwo. Und die Familienministerin sagt allen Ernstes, da werden zu viele linke Projekte gefördert. Und da sage ich, unqualifiziert für ihren Job, denn rechte Projekte bekämpfen die Demokratie, die kann man gar nicht fördern, die darf man gar nicht fördern, die haben da gar nichts verloren. Es kann in so einem Programm nur linke Projekte geben. Und was wir halt sehen, was eine starke Hypothese ist, würde ich mich gerne mal mit verschiedenen CDU-Lern darüber unterhalten. Die CDU vermischt hier eins, den Einsatz für Demokratie der Bürger mit Kritik an ihr. Wir haben das letztes Jahr bei den großen Demos gegen die AfD und gegen dieses mit der AfD Stimmen gesehen, und da hat die CDU mimosenhaft reagiert. Das macht sie bis heute. Also man könnte auch sagen, die Einstampfen des Projekts Demokratie leben ist eine Revanche-Aktion. Aber da sollte ich doch die CDU mal fragen, wenn wir das als Kritik an uns sehen, wie demokratiefördernd sind wir noch als Partei?
0: Ja, das hast du sehr schön ausgeführt. Vielen Dank dafür. Ja, Gegenwind für die Community in dem Sinne. Kennst du inzwischen Menschen, die auch wieder sagen, ich traue mich nicht mehr auf den CSD? Also es gibt die Menschen, die sagen, ich gehe da nicht mehr hin, weil das ist nicht meins. Das ist auch nochmal eine andere Einstellung, können wir auch gerne drüber sprechen. Aber
1: ich gehe nicht mehr auf den Weihnachtsmarkt, weil das ist nicht meins.
0: Ja, genau.
1: Also, so, ich kenne keinen persönlich. Jetzt bin ich bundesweit vernetzt. Ich habe davon gehört, dass das so ist. Und es ist aber der Hintergrund fast derselbe wie bei manchen Menschen eben. Ich gehe ungern auf Weihnachtsmärkte, Volksfeste. Es ist diese latente Attentatsgefahr, die eben mitschwirkt, weil wir oft ja den Eindruck erwecken, alles, das Leben könnte man Vollkasko versichern. Das geht halt nicht. Zuletzt in Leipzig wieder gesehen, zur Not nimmt sich irgendjemand ein Auto, fährt irgendwo rein, oder in Hamburg, jemand nimmt sich ein Messer, geht über den Bahnsteig. So, es kommt eher aus dieser Ecke. Und deswegen sage ich, ja, die Menschen gibt's. Und die gibt es bei jeder großen Veranstaltung. Ich kann denen auch insofern diese Angst nicht nehmen, weil ich habe gerade gesagt, das geht immer. Ne? Es ist nie eine absolute Sicherheit möglich. Ich glaube, dass die CSDs jedoch trotzdem zu den sichersten Veranstaltungen gehören, weil dort nun mal wirklich auch ein massives Polizeiaufgebot im Hintergrund drumherum, ziemlich unsichtbar für viele, eben auch nochmal für Sicherheit sorgt.
0: Ja, das ist ein Thema, auf das wir gleich kommen, was sich CSD-Organisierende heute mehr noch kümmern müssen, beziehungsweise wer sich dann wahlweise auch bei jemandem, der das veranstaltet, vorstellt. Aber jetzt erstmal nochmal Musik.

0: um 19 Uhr mit Juliette Groß. Bundesgesundheitsministerin Warken will Geld bei den Pflegekassen einsparen. Menschen, die Leistungen aus der Pflegeversicherung bekommen wollen, könnten es deshalb künftig schwerer haben. Aus der NDR-Nachrichtenredaktion Mareike Markosch.
1: Unter anderem sollen die Pflegegrade neu definiert werden. Das bedeutet, Menschen müssen mehr Einschränkungen haben, bevor sie in einen bestimmten Pflegegrad eingestuft werden. Außerdem soll es länger dauern, bis die Pflegekassen Zuschüsse zum Eigenanteil zahlen, wenn Menschen in Heimen gepflegt werden. Auf der anderen Seite sollen die Einnahmen bei der Pflegeversicherung steigen. Beispielsweise sollen Menschen ohne Kinder und Menschen, die viel Geld verdienen, in Zukunft höhere Beiträge zahlen. Wenn das Kabinett den Änderungen zustimmt, könnten sie ab 2027 gelten.
0: Die EU will schon diesen Monat Beitrittsverhandlungen mit der Ukraine beginnen. Eigentlich hätten sie schon vor 2 Jahren starten können, bislang hat aber Ungarn den Prozess blockiert. Aus Brüssel, Sabrina Fritz.
2: Insgesamt sind die Verhandlungen in 6 Kapitel eingeteilt, darunter Wirtschaft, Außenpolitik und Justizsysteme. Darin muss die Ukraine nachweisen, dass ihr Rechtssystem und ihre öffentliche Verwaltung den EU-Standards entsprechen. Das Ergebnis muss dann von allen EU-Mitgliedstaaten bestätigt werden. Der ukrainische Regierungschef Selenskyj hat immer wieder einen Beitritt seines Landes zur EU als überlebenswichtig bezeichnet, vor allem als Schutz vor Russland. Experten gehen dennoch davon aus, dass der gesamte Prozess mehrere Jahre dauern kann und ein Erfolg nicht garantiert ist.
0: Der Bahnverkehr zwischen Hannover und Berlin normalisiert sich nach einem Schaden an der Oberleitung offenbar wieder. Laut Deutscher Bahn sind die Reparaturen auf einem Gleis abgeschlossen. Einige Züge können demnach wieder regulär fahren. An einem zweiten Gleis dauerten die Arbeiten an, so die Bahn. Es müsse weiterhin mit Verzögerungen gerechnet werden. Seit der Nacht sind der Fernverkehr und der Regionalverkehr auf der Strecke beeinträchtigt. Grund ist ein Oberleitungsschaden im Osten von Hannover. Auf der dänischen Ostseeinsel Anholt hat die Obduktion des verendeten Buckelwals begonnen. Experten in Schutzanzügen haben das Tier vermessen und den gelbbräunlichen Kadaver aufgeschnitten und zerteilt. Beobachter durften die Obduktion in einem abgesperrten Bereich aus der Ferne verfolgen. Der Wal lag lange vor der Insel Pöhl in Mecklenburg-Vorpommern und wurde dann von einer privaten Initiative ins Skagerrak gebracht. In dänischen Gewässern starb das Tier. Woran es gestorben ist, soll durch die Obduktion geklärt werden. Das waren die Nachrichten.
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4: Gebietsweise Regen, teils kräftige Gewitter, auch länger trocken, 15 bis 20 Grad. In der Nacht häufig trocken bei Tiefstwerten von 14 bis 9 Grad. Morgen viele Wolken, gebietsweise länger trocken, von Westen her Schauer und teils kräftige Gewitter, die Höchstwerte 17 bis 20 Grad. Am Sonnabend teils freundlich, teils Schauer, 19 bis 22 Grad. Am Sonntag ein paar Schauer und vereinzelt Gewitter. Und 18 bis 21 Grad.
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5: Willkommen zurück beim Bürgerfunk von Radio Jade hier auf der 87.8. Mein Name ist immer noch Anki Ronimus und ihr lauscht der 2. Stunde von Wattne Vielfalt, der Sendung, die ihr immer am 4. Donnerstag hier von 18 bis 20 Uhr zuhören könnt. Die Sendung wird wiederholt am 1. Sonntag im Monat, das ist am 7.6. und dann von 16 bis 18 Uhr. Das ist der Sonntag nach dem CSD in Wilhelmshaven. Der findet nämlich am 6.6. statt und startet, die Demo startet um 14 Uhr und ab ungefähr 15.30 Uhr geht unten am Pumpwerkgelände dann die Kundgebung los. Also ich freue mich auf alle, bringt ganz viele liebe Menschen mit und geht mit uns auf die Straße. Ja, wie haben wir das in der 1. Stunde so schön gesagt? Für Paragraph 1 und 3 des Grundgesetzes, wenn man so möchte. Jetzt aber erstmal Musik, bevor wir hier weiter über CSDs und andere Dinge sprechen.

0: Das war Suki mit Queere Tiere und ihr lauscht immer noch der Sendung Watt, eine Vielfalt hier im Bürgerfunk. Bei mir ist immer noch Kai Bölle und wir haben über ja, das Organisieren von CSDs gesprochen und das, was da neu hinzugekommen ist. Seit Februar letzten Jahres stellt sich bei den CSDs mir, da ich ja hier in Wilhelmshaven den CSD anmelde als Demonstration, immer der Verfassungsschutz auch vor. Das war mir neu. Also es haben sich Dinge geändert und es ist nicht mehr nur das Bühnenprogramm, richtig?
1: Es ist nicht mehr nur das Bühnenprogramm. Mittlerweile muss man sich genauso oft mit Sicherheitsfragen beschäftigen. Und das braucht Kapazitäten und die haben viele Teams nicht. Und natürlich schüchtert das Thema auch ein. Aber da möchte ich vor allem mal auch eins eben zu sagen. Die Hauptwaffe der Faschisten und Rechtsextremen ist Angst. Es ist Angst, erzeugend durch Gewalt. Ne? Bautzen letztes Jahr und der Überfall auf das Vielfaltsfest im Freien Wald. Es ist immer körperliche Gewalt. Denn Argumente fehlen da ja gänzlich. Es gibt dort nur Gewalt. Und dieser Angst müssen wir uns erwehren. Aber zensieren wir uns aus Angst selbst, dann haben sie auch gewonnen. Von daher müssen sich die Orga-Teams eben auch leider damit beschäftigen, wie können sie eben auch den Menschen, die kommen wollen, ein Gefühl geben, hey, du kannst dich dieser Angst dort ruhig stellen, du musst dort keine Angst haben eben. Und das kostet Kraft, das kostet Kapazitäten. Und es gilt damals auch immer zu unterscheiden, was muss ich als Orga-Team machen und was ist Aufgabe der Polizei und der Ordnungsbehörden. Und das ist nicht immer ganz leicht. Und das ist tatsächlich auch eine Aufgabe, wo wir immer mehr als Verband mittlerweile gefordert sind, die Orga-Teams zu beraten und zu sagen, hey, das ist Versammlung, das ist Veranstaltung, da bist du, da ist die Polizei. Aber wie du auch schon sagst, und das ist eben das Schöne, also so schlimm es auch ist, und dieser Schockmoment, wenn der Verfassungsschutz sich vorstellt, ne, und so, was ist los? Aber sie tun es. Also ne, die Polizei, die Sicherheitskräfte, Verfassungsschutz, Landeskriminalämter, die Polizei vor Ort, sie haben es auf dem Schirm und sie melden sich und sie übernehmen weitgehend in Deutschland bei den CSDs wirklich von sich aus diese Aufgabe und sagen, kümmert ihr euch um eure Demo, wir kümmern uns um den Rest.
0: Ja, das muss ich auch ganz klar hier für Wilhelmshaven sagen. Wir haben eine ganz, ganz tolle Zusammenarbeit mit der Polizei. Für mich persönlich war das natürlich beim ersten Mal, als jemand so in Zivil auf mich zukommt und sagt, ich bin vom Verfassungsschutz, so, hä? So. Wir haben miteinander geredet und alles ist gut. Also die haben Dinge auf dem Schirm und die sind dazu da, um uns zu beschützen. Und ich persönlich habe keine Sorge. Ich fühle mich sehr, sehr gut behütet und beschützt und ich muss auch tatsächlich sagen, dass wir hier in Wilhelmshaven bisher immer sehr, sehr, sehr friedliche Veranstaltungen hatten, um nicht zu sagen, es ist so ein bisschen Einhornwatte gepackt alles. Es ist wirklich ganz toll. Wir haben ein liebes Security-Team vom Pumpwerk, das auch immer zur Verfügung steht. Wir haben unser Awareness-Team nochmal dieses Jahr auch geschult extra. Wir haben das vergrößert und da bin ich auch sehr dankbar für, dass es so, so viele liebe Menschen von anderen Organisationen auch gibt, die uns da unterstützen. Also was man hier sagen muss und kann. Wenige Menschen, die in irgendeiner Form sich ehrenamtlich irgendwo engagieren, machen das nur in einem Teil. Also ganz viele Menschen laufen sich immer irgendwo über den Weg und unterstützen sich dann, wie sie auch immer können. Ob das jetzt in irgendeiner Form ist, dass die Leute sonst beim BND sind oder in der Molke tätig oder egal irgendwas, sie helfen wirklich und das finde ich das Schöne und das ist auch das, was für mich auch nochmal den CSD anderweitig ausmacht und zeigt, wie Demokratie und Zusammen- und Miteinanderleben einfach funktionieren kann und sollte. Also hier nochmal der Aufruf vor der nächsten Musik am 6.6. mit uns auf die Straße zu gehen. Um 14 Uhr am Pumpwerk oben auf der Straße geht es los.

0: So, und wir sprechen jetzt nach der Musik weiter über das Thema CSDs, Pride Months und ja, eine provokante Frage, wenn man so will. Wenn ständig von woke Ideologie, Genderwahn oder Frühsexualisierung gesprochen wird, was macht das mit der Community?
1: Vor allem macht es, dass wir selbst diese Worte aufnehmen und wiederholen. Und da beginnt der Fehler. Das sind Kampfbegriffe. Das sind bewusst geprägte Kampfbegriffe, weil Worte haben immer eine Wirkung. Das sagte mal so schön jemand in einer Veranstaltung, ich kann nicht nicht hören. Ich kann die Augen zumachen, aber ich kann die Ohren nicht zumachen. Na, so. Die Ideologie in diesem Fall ist der Faschismus. Und dort herrschte blanke Angst vor der Anerkennung, dass es eben biologische und soziale Geschlechter gibt. Das kann übrigens jeder Biologe erklären, dass es auch mehr als zwei Geschlechter gibt. Und das widerspricht aber deren Ideologie. Also Fakten, Ideologie. Und sexualisiert werden Kinder im rechtsextremen Bereich. Ich meine, schauen wir in die USA. Es gibt eine massive Schnittmenge zwischen der rechtsextremen MAGA-Bewegung und Kindesmissbrauch. Das ist brutal. Von daher benennen wir die Dinge klar, statt die Begriffe zu übernehmen. Dann schützen wir uns eben auch davor, dass es was mit uns macht. Indem wir wirklich von vornherein feststellen, das sind Kampfbegriffe, die sind bewusst gewählt. Und ich sollte sie eben nicht leichtfertig dann auch selber verwenden, weil jedes Wiederholen sorgt wieder dafür, dass das irgendwie was in mir auslöst. Sondern ich sollte erkennen, Moment mal, das, was du da sagst, das ist eine Lüge. Da verdrehst du was. Und aber es ist natürlich, wenn das ständig überall so drauf reinprasselt, schon anspruchsvoll. Und es war Anfang des Jahres, war ich auf einer schönen Veranstaltung in Berlin, Empfang der Queerbeauftragten, und sie hatte einen ganz überraschenden Redner. Sie hatte unseren Altbundespräsidenten Christian Wulff. Der lebt noch. Und ne, CDU, und man hätte ihn nicht als natürlichen Verbündeten der Community erwartet. Er hat eine unfassbar tolle Rede gehalten, die kam wirklich aus seinem Innersten, weil ich habe etwas erlebt, was ich bei eurem Oberbürgermeister immer erlebe. Er sprach frei, er hat da sein Skript irgendwo hingelegt und er sprach. Und er sprach so lange, dass ich sagte, das hat er nicht auswendig gelernt, er sprach aus sich raus. Und er führte am Ende so schön aus, dass es eigentlich eine Kompetenz ist, die das Zusammenleben von Menschen gut gestaltet. Das ist achtsam, miteinander umzugehen. Und er sagte, Achtsamkeit heißt im amerikanischen Vogue. Und eigentlich wäre es wichtig, wenn wir alle Vogue sind.
0: Ja, genau. Da wäre ich tatsächlich auch nochmal drauf gekommen, weil es werden ja ganz schnell irgendwelche Begriffe übernommen, ohne zu wissen, was wirklich dahinter steckt. Und in dem Falle ist es ja nur die Übersetzung. Und dann wird das mit irgendetwas geprägt. Und ja, da sind wir halt auch wieder bei dem Thema Sprache. Und du hast es gerade auch als Kampfbegriff gesagt, dass es genutzt wird. Hast du das Gefühl, dass queere Menschen gerade bewusst zum politischen Feindbild gemacht werden?
1: Nicht nur Gefühl, das ist ein Fakt. Und diesen Fakt kann man sogar nachlesen. Also das war früher schon so. Früher heißt hier in den 30ern und auch davor. Und es ist wieder so. Und es ist alles offen. Das ist das Erschreckende. Die Heritage Foundation hat ein Playbook herausgebracht. Das nennt sich ja hier dieses Playbook 2025, durch das Trump an die Macht gekommen ist. Also die Heritage Foundation ist eine finanzstarke Denkfabrik in den USA der globalen Rechten. Ganz stark finanziert von den Koch-Brüdern. Der eine ist mittlerweile tot. Das sind wirklich ultranationale Menschen, die diesen evangelikalen Glauben auch nutzen. Und die haben zum Beispiel auch früher in den USA, weil die machen übrigens so Autoteile und so Quatsch, so sind die reich geworden. Und die haben einfach den öffentlichen Nahverkehr überall aufgekauft und dicht gemacht, damit die Menschen in den USA auf das Auto angewiesen waren, wovon sie ja Geld verdienen. Also so ticken die. Die machen Dinge kaputt, damit sie Geld verdienen. Und die finanzieren unter anderem diese Heritage Foundation. Und die haben klipp und klar analysiert, wie kriegen wir die Menschen dazu, dass sie eben ständig da in Angst und Co., was ist unser Einfallstor? Und das Einfallstor ist Trans. Sie haben erkannt, mit dem Thema Trans und Angst schüren vor Trans erzielen sie die größte Wirkung, weil da so viel Unwissenheit besteht. Da kann man wunderbar mitspielen mit dieser Unwissenheit. Da kann man alte Dogmen hochholen mit diesen ganzen diffusen Meinungen und Ängsten. Und gleich nach Trans kommt dann der Rest der queeren Menschen, weil da kann man wunderbar die ganzen Glaubenssätze bedienen. Und von daher ist es kein Gefühl, dass queere Menschen zum politischen Feindbild gemacht werden. Es ist Fakt. Sie werden bewusst zum politischen Feindbild gemacht.
0: Ja, wie das genau funktioniert, beziehungsweise was da gemacht wird, sprechen wir nach der nächsten Musik drüber.

0: So, da sind wir wieder zurück bei Watt ne Vielfalt, die Sendung, die ihr immer am vierten Donnerstag hier bei Radio Jade im Bürgerfunk von 18 bis 20 Uhr hören könnt. Und wir haben eben darüber gesprochen, Kai ist ja noch bei mir im Studio, dass ja einiges als Ideologie angesehen wird. Was macht das mit jungen queeren Menschen, wenn sie ständig lesen, ihre Identität sei angeblich eine Ideologie?
1: Das verunsichert. Also das sorgt für massive Selbstzweifel, denn das muss man vielleicht auch mal aufklären. Also mindestens noch meine Generation, die vor mir auf jeden Fall, die danach vielleicht langsam etwas weniger. Wir sind mit einer starken sogenannten internalisierten Homophobie aufgewachsen. Also wir haben gelernt, uns selbst abzulehnen. Weil du kriegst Homophobie und das ist irgendwie komisch und was anderes ja schon mit, bevor du meist selber merkst, aber irgendwie bin ich das ja auch. So, wenn ich so dran zurückdenke, auf dem Dorf, die Straße runter, wohnten halt zwei Lesben in dem Haus. Heute weiß ich, dass zwei Lesben waren. Früher war das eher so, das wurde tabuisiert. Die wohnten da zwei, die waren nie in der Nachbarschaft bei irgendwas eingeladen. Die waren tabuisiert. Und damit war schon so dieses erste, okay, da ist was nicht akzeptiert, das ist nicht alltäglich, das ist komisch. Das kriegst du eben als Kind schon mit. Und so musst du. Und das ist ja dieses, wenn man über Coming Out, das erste Coming Out haben queere Menschen vor sich selbst, indem sie sich eingestehen, dass sie das sind, worüber viele so negativ reden. Und von daher ist ja genau das, dass dieses Schlimme, was dieses ständige Gerede jetzt wieder, dass das alles Ideologie und Co. wäre, so schlimm macht, weil diese Selbstablehnung, die führt dann super schnell zu mentalen Problemen, zu Depressionen, zu starken Selbstzweifeln und die Selbstmordrate unter queeren Jugendlichen ist mal eben um den Faktor 5 bis 9 höher als bei heterosexuellen Jugendlichen.
0: Und das sind ja nur die, von denen man das weiß, ne? Das muss man halt auch immer noch dazu sagen, die halt vorher schon in irgendeiner Form geoutet gewesen sind. Wir haben die Herausforderung bei den CSDs, vor allen Dingen auch im östlichen Teil Deutschlands, dass rechte Gruppen gegen CSDs tatsächlich mobilisieren. Glaubst du, dass das in der Gesellschaft immer noch unterschätzt wird?
1: Ich glaube, dass das unterschätzt wurde. Also im Jahr 2025 wurde es massiv unterschätzt. Gesellschaftlich, durch uns und durch die Polizei. Und Bautzen war für alle so ein Wendepunkt, denn den Rechten gelang hier eine Gewaltorgie. Danach nochmal Leipzig, auch die Bilder sind wahrscheinlich vielen im Gedächtnis, mehr noch als Bautzen, weil Bautzen war ja so überraschend, dass auch wenig Presse vor Ort war, aber Leipzig waren sie alle aufmarschiert und diese Bilder vom Bahnhof in Leipzig und wie die das skandieren, verbrennt sie und man merkt irgendwann, die meinen eine Flagge und zum Glück noch keinen Menschen. Das war so ein Gewaltausbruch und danach haben die CSDs reagiert, die Polizei hat reagiert, die Zivilgesellschaft hat reagiert und 2026 ist ja das so nicht mehr gelungen. Doch diese rechten Gruppen nehmen weiter zu. Ihre Vernetzung nimmt vor allem zu. Und wir haben es eben nicht mit diesen dumpfen Skinheads wie in den 90ern zu tun, die auch so für sich alleine im Zweifel agieren. Wir haben es hier mit strategisch gelenktem und finanziertem Rechtsextremismus zu tun. Ich sag immer, dumm sind die meisten Rechtsextremen trotzdem noch. Sie sind nämlich sehr leicht zu beeinflussen. Und das passiert ja gerade. Die merken auch im Zweifel gar nicht, wie sie instrumentalisiert werden. Ganz im Gegenteil, die feiern das auch noch. Ich meine, das können wir beim Trumpismus jederzeit sehen. Der sagt, dass er sie benutzt und die jubeln ihm noch zu dabei. Und das ist hier auch nichts anderes. Aber da geht es eben um Zugehörigkeit und Selbstwert. Und da sind Argumente egal. Also wir unterschätzen wahrscheinlich das, was im Hintergrund an Vernetzung stattfindet.
0: Ja, gerade das Thema Zugehörigkeit und dieses Kumpelhafte und wir gehören alle zusammen und ne, glaubst du, die digitalen Medien sind der Brandbeschleuniger dafür geworden?
1: Ja. Also kurz, einfache Frage, kurze Antwort. Also absolut. Social Media, anders. Es gibt ja diesen Gag, wo man sagt, Mensch, früher haben wir uns gefragt, ach, dieses ganze Leid auf der Welt und dieser Hass und Gewalt liegt bestimmt daran, dass die Leute keinen Zugang zu Informationen haben. Und heute wissen wir, das ist es nicht. Also, Social Media oder ich mag manchmal lieber sagen, diese asozialen Medien in den Händen rechter Milliardäre, das ist ein Gehirnwäscheinstrument. Ich meine, man muss nur auf dieses komische X von diesem Musk gucken. Das ist ein Instrument, was er nutzt, um persönlich seine Sichtweise, oder ich bin manchmal nicht mal sicher, was seine Sichtweise ist, sondern er verdient damit Geld. Er ist ein Investor, der merkt, womit man Geld macht. Ne? Also das meine ich auch mit diesem Instrumentalisieren. Also Social Media ist an der Stelle wirklich ein Brandbeschleuniger geworden. Früher, ja, dieses von früher reden, aber ich meine mit früher noch gar nicht so weit zurück. Da hatte ich morgens meine Zeitung, wenn ich sie gelesen habe. Über einen Tag vielleicht mal Radio-Nachrichten so, die gingen so nebenbei und es waren dann irgendwelche Fakten. Und abends versammelte man sich vor der Tagesschau oder der Heute-Show. Also man hatte wenig Punkte über den Tag und dazwischen hatte man Zeit, das zu verarbeiten. Man sprach mit Menschen über andere Dinge. Man konnte es vielleicht auch wirklich dadurch besser einordnen. Und heute hast du eine Dauerberieselung über Social Media. Du kannst dir stundenlang Posts über einen Wal durchlesen und die absurdesten Theorien finden Anhänger. Also, ja.
0: Herausfordernd, definitiv. Also ich glaube, die Informationen, die Menschen heute an einem Tag bekommen, gab es vor ein paar hundert Jahren im Leben. Also diese Information hat man in seinem ganzen Leben erhalten. Also von daher muss man auch sagen, das, was wir mit unserem oder was wir von unserem Gehirn da abverlangen, ist schon ganz schön viel. Genau, und damit ihr jetzt auch eine kleine Denkpause bekommt, gibt es jetzt erstmal Musik.

0: So, herzlich willkommen zurück. Ihr lauscht immer noch der Sendung Wattenvielfalt hier beim Bürgerfunk von Radio Jade auf der 87.8. Und ich habe jetzt in den vergangenen Minuten, Stunden, um genau zu sein, mit Kai darüber gesprochen, was CSDs sind, wie die aktuelle Situation ist und ja, welche Herausforderungen es so gibt. Und das Thema CSD schließen wir natürlich mit etwas Positivem ab. Abgesehen davon, dass ihr euch bitte, wenn ihr das noch nicht gemacht habt, den 6.26.26 merkt und auf den 6. CSD hier in Wilhelmshaven kommt. Ab 14 Uhr startet die Demo und sonst könnt ihr auch alles bei csd-whv.de nochmal nachlesen oder bei Facebook und Instagram gucken. Kai, was hat denn in den letzten Monaten auf einem CSD dir Hoffnung gemacht?
1: Das ist zum Glück eine ganze Menge. Also ich möchte fast sagen, jeder CSD macht mir Hoffnung. Und zwar, ich sehe diese vielen Menschen, ich sehe diese wahnsinnig vielen jungen Menschen, die sich engagieren, die dabei sind, die wieder ihre Schilder mitbringen und dort laut sind. Ich sehe die Zivilgesellschaft, ich sehe Omas und Opas gegen rechts, ich sehe die Gewerkschaften, ich sehe die Wohlfahrtsverbände, aber ich sehe eben auch Sportvereine, ich sehe Unternehmen, die Haltung zeigen, ganz aktuell ja auch tatsächlich mal gegen die AfD und die einfach sagen, wir stehen an eurer Seite, wir schützen euch. Ne? Dass sich in Pirna, in Köthen, in Neubrandenburg, in Görlitz Menschen finden, die einen CSD auf die Beine stellen, trotz alledem, wie man das, was man dort ausgesetzt ist. Ich finde, das kann gar nichts anderes erzeugen, als dieses Gefühl der Hoffnung. Und dass eben Menschen nicht bereit sind, hier die Flinte ins Korn zu werfen. Und dass wir sehr, sehr, sehr viele sind, die sich hier unterhaken und dem entgegenstellen.
0: Das ist auch deine Motivation, deine persönliche, um weiterzumachen an all den Dingen?
1: Ja, tatsächlich. Das ist, wenn ich das sehe, dann weiß ich immer wieder, wofür. Ne? Also, und ich sag's nochmal, Sophie Koch, die Queerbeauftragte, sagte eben letztens nochmal so schön, die queere Community zeichnet sich vor allem durch ihre Resilienz aus. Das ist genau das, was wir an der Vielzahl der CSDs sehen. Und dass eben die CSDs auch diese Superkraft der queeren Community wären, dass wir diese ganzen Menschen auf die Straße kriegen. Und das trifft es ganz gut, was mich auch motiviert. Daran möchte ich mitarbeiten. Da möchte ich meine Zeit und meine Fähigkeiten einbringen, um dann zu erleben, wow, diese ganzen Menschen, die haben jetzt heute mal einen Tag, ein Safe Space, die freuen sich, die können sein, wie sie wollen, wer sie sind, die können sich zeigen, und mindestens dieser Tag ist schön in diesem Leben dieser Menschen. Denn da sind immer welche bei, für die ist das wirklich der einzige schöne Tag im Leben, den sie mal als queerer Mensch erleben. Und das ist mir Motivation, da dran zu bleiben.
0: Ja, definitiv. Ich habe ja als Person, die ein CSD organisieren darf, auch gerade nach dem CSD immer wieder Rückmeldungen. Und da erinnere ich mich sehr gerne an die Rückmeldung, das ist jetzt 2 Jahre her, von einer jungen Transperson, die dann zu einem Teammitglied gesagt hat, das war der schönste Tag in ihrem Leben. Also alleine für sowas lohnt es sich einfach, diese ganzen Strapazen, die das Ganze auch manchmal mit sich bringt, auf sich zu nehmen. Und ja, Kai, zum Abschluss vielleicht noch, warum ist gerade der CSD nicht nur für die queere Community ganz wichtig, da auch mitzugehen?
1: Ja, warum lohnt es sich, gerade jetzt auf einen CSD zu gehen, zum Beispiel am 6. Juni in Wilhelmshaven? Und zwar vor allem, wenn ich ja selber gar nicht queer bin, sondern zu dieser heteronormativen Mehrheitsgesellschaft gehöre, wie wir das ja aber so nennen. Ich weiß gar nicht, ob ich schon mal gesagt habe, aber fällt der erste Stein, fallen alle. Und der Angriff von rechts will eine religiöse, fundamentalistisch geprägte Gesellschaftsordnung, und zwar übrigens eine christlich fundamentalistische Gesellschaftsordnung, immer diese Angst schüren vor dem Islam, soll nur davon ablenken. Also Frauen ohne Rechte als Heimchen, schön am Herd, am besten ohne Bildung und ohne Job, damit man wieder so schön abhängig ist. Rassismus und Ausgrenzung an der Tagesordnung und Menschen müssen eine Norm erfüllen oder sie sind wertlos. Das ist das, was von rechts gewollt ist. Und fällt der erste Stein, und das sind Transpersonen, und das sind intersexuelle Menschen, das sind Lesben und Schwule, das sind queere Menschen, dann fallen auch die anderen. Und wenn das kein Grund ist, sich unterzuhaken und mit auf die Straße zu gehen, dann weiß ich es auch nicht mehr.
0: Wunderschön. Unterhaken finde ich ein sehr gutes Motto für den 6. CSD. Also kommt auf die Straße, geht mit uns raus und setzt euch ein für die Würde des Menschen, denn die ist unantastbar. Und jetzt machen wir erstmal Musik.
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0: So, ich habe jetzt die vergangene Zeit mit Kai Bölle vom CSD Deutschland über CSDs gesprochen und Organisationen dieser. Der liebe Kai ist aber auch ein großer ESC-Fan. Was das ist, erklären wir gleich auch nochmal genau. Wer aufgepasst hat in den ersten, beziehungsweise es gab auch so manch ein ESC-Song, den ich jetzt zwischendrin schon gespielt habe. Aber lieber Kai, was ist denn der ESC?
1: Ja, der ESC, der Eurovision Song Contest, mal ganz platt gesagt, ist es ein europäischer Gesangswettbewerb und nicht eine sehr, sehr schöne Sache. Hervorgegangen aus dem Grand Prix de la Chanson d'Eurovision und im Kern etwas, was dem CSD ja gar nicht so in seiner Intention fern ist. Denn dieser Grand Prix wurde nach dem Zweiten Weltkrieg entwickelt, um die Völker Europas wieder zusammenzubringen. Also um eben auch zu zeigen, wir sind Menschen, die ganz viel teilen. Und was, da hat man sich gesagt, Musik ist eigentlich das schönste Verbindende und dann hat man eben Musik dazu genommen. Und wenn man bedenkt, dass das auch in den 60er Jahren eben begonnen hat, jetzt war 70 Jahre, CSD, also ich habe falsch gerechnet, in den 1956 begonnen hat und damals ganz klein war und heute nehmen 35 Länder an dem Finale teil, an der letzten Woche, aber es sind ja noch viel mehr Länder dabei, es sind irgendwie 40, 45 Länder, die mitmachen könnten und die meisten sind eben freiwillig dazugekommen, weil sie sagen, das ist so eine schöne Sache, dann ist das irgendwie etwas, CSD, ESC, was im Herzen nah beieinander liegt.
0: Ja, also freiwillig dazugekommen, weil es gehört definitiv nicht zu Europa, ist Australien. Ich hatte ja kurz gedacht, dieses Jahr, also wer es nicht mitbekommen hat, am 16.05. diesen Monats war der 70. Eurovision Song Contest in Österreich. Australien war vielleicht einen kleinen Moment, also sie hätten gewinnen können. Und da habe ich noch gedacht, wie machen die das denn dann? Also wann müssen die denn da ausstrahlen, damit wir in Europa das denn zu der richtigen Zeit gucken können? Wäre auch eine lustige Herausforderung, glaube ich, geworden für alle.
1: Die machen das dann übrigens nicht.
0: Die machen das nicht?
1: Nein, das übernimmt dann ein europäisches Land.
0: Ah, okay. Du bist so tief im Thema, dass du... Boah, ich habe hier einen Vollexperten stehen, merke ich gerade. So tief im Thema, dass du das weißt. Ja, das ist doch auch schon mal gut zu wissen. Du warst live dabei.
1: Ja, ich war live dabei. Ich durfte dieses Jahr, das war nicht geplant, aber wir sind dann doch noch spontan an Karten fürs Halbfinale gekommen. Ich durfte in der Halle sein beim zweiten Halbfinale und mal zuschauen, wie so eine Live-Sendung fürs Fernsehen produziert wird. Das ist doch nochmal was anderes als Radio. Also alleine von der Menge der Menschen, wenn wir uns beide hier mal umgucken, sind wir ziemlich wenig. Und das war wirklich faszinierend. Aber auch da den Bogen nochmal zum CSD. Ja, es ist eine Veranstaltung. Ich meine, Musik, Tanz, tolle Kostüme, böse Zungen würden sagen, schwuler geht's nicht. Natürlich ist es ein großer Anteil der queeren Community unter dem Publikum. Was aber vor allem ist, alle, die da sind, unabhängig davon, wen sie lieben, wollen einfach nur eine schöne Zeit miteinander haben. Ich habe noch niemals eine so große Veranstaltung über eine Woche erlebt, bei der es keinen Streit unter den Menschen gab, die dort waren, egal wie alkoholisiert sie waren. Man ist respektvoll und nett miteinander umgegangen, man hat miteinander gesungen, man hat miteinander gequatscht, egal wo man herkam. Das war ja meist die erste Frage, wo kommst du überhaupt her, aus welchem Land, aus welcher Nation? Und das ist so etwas, wo man sich wirklich vorstellen könnte, so könnte Gesellschaft doch eigentlich jeden Tag sein.
0: Ach ja, das wäre schön. Ha, dann machen wir jetzt aber erst nochmal einen schönen Song, der auch mal beim ESC gelaufen ist.

0: Ja, das war gerade Träume sind für alle da von Wind und man wird es nicht glauben, aber auch das war mal ein Lied, das bei einem Eurovision Song Contest gelaufen ist und darüber rede ich gerade mit Kai. Und ja, ESC, CSD, nicht nur, dass es eine Abkürzung ist, irgendwie ist da ja ein Zusammenhang. Und jetzt meine leicht provokante Frage, wenn man schwul ist, muss man dann den ESC gucken?
1: Unbedingt. Genauso wie man natürlich als Schwuler Frauenklamotten trägt, wahlweise im Wechsel mit Lederoutfits. Also nein, aber tatsächlich mal genau das. Das ist nämlich immer so spannend. Also mit sowas wachsen übrigens queere Menschen auch auf, mit diesen Stereotypen. Es hat sich etwas gelegt, aber ich weiß noch, mein erster Eindruck damals war so, ach du Scheiße, schon wieder das böse Wort. Jetzt musst du auch, du magst ja dieses Lederzeug gar nicht, aber irgendwie alle Schwulen, die so dargestellt wurden früher, trugen eben Leder. Irgendwas war so dieser Lederkerl oder sie trugen Frauenklamotten. Und es gibt eben überall Menschen, die was mögen und was nicht mögen. Und jedem ist das völlig freigestellt. Und die Affinität vieler Schwuler zum ESC ist hoch. Aber die Mehrzahl geht nicht hin und schaut es auch nicht. Also das sind wirklich, ne, da sind wir genauso wie jeder Durchschnittsbürger in diesem Land. Es gibt welche, die mögen das und es gibt welche, die finden das ganz schrecklich. Ja, aber wenn man dann dort ist, ist vor allem, finde ich, spannend, wie man auch mit eigenen Vorurteilen konfrontiert wird. Man guckt so durch die Menge und denkt, diese Gesichter, diese Typen, diese Menschen, die hätte ich hier nicht erwartet. Also die hättest du erwartet, keine Ahnung, auf einem Rave oder auf einem bayerischen Schubladler-Wettbewerb oder so. Und die sind dann eben aber trotzdem da. Und das zeigt vielleicht auch wieder, dass am Ende wollen wir verbunden sein miteinander und uns eben auch, wir wollen verbunden sein miteinander. Und du kannst einem Menschen eben nicht anschauen, wer er wirklich ist, was diese Person ausmacht. Und das ist auch nochmal was richtig Schönes. Also man muss es nicht gucken, wenn man schwul ist, aber es schadet auch nichts.
0: Ja, es schadet auch nichts, ist auch ganz schön. Ja, tatsächlich, der ESC spaltet ja inzwischen so ein bisschen auch die Gesellschaft. Ne? Es ist ja auch da die Herausforderung, dass gesagt wird, ja, das ist ja jetzt auch nur noch queer und so und man muss das sein. Und ich persönlich finde es immer herausfordernd, beziehungsweise, ja, da kriegt man nochmal so vorgehalten, entweder gibt es nur schwarz oder weiß. Alles dazwischen haben wir nicht. Das ist irgendwie ausverkauft, gefühlt seit so anderthalb, zwei Jahren. Ich weiß nicht, wo es hin ist, aber Kai, hast du eine Ahnung, wo wir das verloren haben vielleicht?
1: nee, aber vor allem ist das auch wieder was Schönes, denn auch das ist eine Rhetorik. Auch da wird Kampf mitgemacht. Das war in der Übertragung in der Show dieses Jahr tatsächlich auch einmal thematisiert, so provokant diese Frage, es ist ja alles nur noch queer. Und wenn man sich dann einmal 70 Jahre ESC anschaut, dann kommt man auf 8 queere Künstler. 8 in 70 Jahren. Also auch hier wieder diese Prägung, dieses von außen, von Gegnern, von Feinden, dieses Instrumentalisieren. Dana International war die erste, die offen eine Transfrau war und gewonnen hat. Das ist lange, lange her. Es gab in den 50er, 60ern zwei Künstler, von denen man heute weiß, dass sie lesbisch bzw. schwul waren, aber dass man damals natürlich nicht sagen durfte. Und überstrahlt wird es durch Conchita Wursts Auftritt, weil eben bis heute genau dieses Bild, eine Person, ein Mensch in einem Kleid mit Bart, viele Menschen einfach völlig überfordert. Das ist überfordert. Und da haben wir es ja auch gemerkt, da kamen aus dem Ostblock unfassbare Angriffe, weil das total im Widerspruch zu dem stand, was Russland, Ungarn, Polen zur damaligen Zeit, die ja schon sehr auf diesen Feindbegriff gingen, die haben das eben genutzt. Bei Nemo, Schweiz, da hat ja kaum noch einer so richtig erkannt, okay, der ist jetzt irgendwie bi, was heißt es eigentlich? Okay, der zieht sich komisch an, aber das hätte man auch schon wieder als lustiges Kostüm. Also es war, glaube ich, vor allem Conchita Wurst, die Munition lieferte für die, die es brauchten. Aber 8 Künstler in 70 Jahren, Entschuldigung, was ist denn daran queer?
0: Ja, also ich glaube, das Publikum ist relativ queer. Das
1: ja,
0: muss man
1: das
0: sagen.
1: Das Publikum ist relativ queer.
0: Aber zitier gerne Habe Kerkeling.
1: Ja, genau, also Habe Kerkeling soll diesen schönen Satz gesagt haben. Alle Länder Europas schicken jemanden in einem tollen Fummel auf eine Bühne, um zu singen und man steht da im friedlichen Wettstreit, schwuler geht's ja kaum. Also an sich ist das Veranstaltungsformat, mag vielleicht Frauen und schwule Männer mehr ansprechen. Ich habe aber auch wahnsinnig viele heterosexuelle Pärchen dort erlebt.
0: Ja, genau. Wer es nicht mitbekommen hat, Kai war dies Jahr in Österreich live dabei und hat sich das angeguckt. Und wir machen jetzt nochmal Musik, bevor wir zum Ende der Sendung hin über die SiegerInnen sprechen oder die Siegerinnen sprechen und wo es dann nächstes Jahr hingeht.

0: der Sendung angekommen von Watt ne Vielfalt hier im Bürgerfunk. Falls ihr auch ein Thema habt, wo ihr sagt, damit will ich unbedingt auch mal ins Radio, dann schreibt mir gerne an anke@csd-whv.de und vielleicht steht ihr hier im nächsten Monat vor dem Mikro mit mir zusammen. Ich habe mit Kai jetzt zum Ende der Stunde hin über den ESC, den Eurovision Song Contest, gesprochen. Am 16.05. hat das erste Mal Bulgarien gewonnen. Übrigens ein Land, das nur 7 Millionen Einwohner hat. Das nur am Rande. Dara mit Bangaranga. So. Ist schon ein Partyhit. Ich persönlich fand den Auftritt, die Darstellung eigentlich ziemlich gut. Ich hatte für Deutschland Platz 19 orakelt. Ich lag ein bisschen daneben. Das ist ja auch immer so ein Thema. Warum ist das so?
1: Ja, vor allem, warum ist das immer so ein Thema? Ja. Ich finde das total faszinierend, wenn man die Geschichte verfolgt, dann scheint es. Also erstmal höre ich immer ganz viel Kritik daran von Menschen, die das gar nicht mögen und nicht gucken. Als wenn sie drauf warten und es dann wieder zu nutzen, um es schlecht zu reden. So, was aber auch für mich oft durchklingt, ist dieser Anspruch, wir müssten das jedes Jahr gewinnen.
0: Also irgendwie hier wirklich. Es ist ja keine Weltmeisterschaft wie beim Fußball, nein, da haben wir auch immer den Anspruch, wir müssen das gewinnen.
1: So, und ich meine, guck dir die Engländer an, die sind es eh viel sportlicher, die hatten mehr letzte Plätze als wir beim ESC. Es geht auch nicht, es geht ja tatsächlich, hier muss man sagen, es geht ums Dabeisein. Wenn man mal vor Ort war, kann man es tatsächlich noch mehr merken, weil es eine Woche lang ja an allen Ecken und Kanten dieser Stadt nur um Musik geht und über Völkerverständigung und über Miteinander. Und immer dieses, die hassen uns alle. Sorry, aber dieses Jahr war es ein Durchschnitt, ist fast wie so oft, ist ein Durchschnittslied ohne Mut. Deutsche haben keinen Mut, sorry. Ja, wir sind nicht die mutige Nation. Wir sind die Nation der Vollkaskoversicherer. So ein Lied wie damals mit Stefan Raab, Havada Hade Dude, da wurde hier auch zerrissen. Das war mal mutig, das war Platz 7. Gildo hat uns lieb, ne, auch weit. Wenn wir mal mutig waren, waren wir gut. Also von daher, dann diese ganz unsäglichen Postings, die ich so gelesen habe. Aber wir sind doch der größte Zahler. Da denke ich mir, okay, wer am meisten Geld soll jetzt. Also das ist ein seltsames Verständnis von dem Ganzen. Und von daher mal aufräumen damit, auch mit diesem alle hassen uns etc. Ich habe mal einen ganz schönen Satz gelesen und ich finde, er trifft immer noch, sagte auch, man kann alle möglichen Verschwörungstheorien wälzen. Der Siegertitel war immer der Titel, der aus allen Ländern Punkte bekommen hat. Also der hat dann wirklich überzeugt. So, und das war auch diesmal wieder, ich meine, und in einer überwältigenden Zahl. Und ich finde, die schönste Anekdote aus diesem Jahr ist eigentlich, dass ja ganz viele Lieder haben immer eine Botschaft. Und bei Barangaranga hatte sofort schon gesagt, die Moderation, es ist einfach ein sinnfreier Partysong. Es soll einfach Spaß machen, sie hätte keine tiefere Botschaft. Und der hat dann gewonnen. Und ich finde irgendwie auch, das ist doch genau, also sorry, ladet es doch nicht immer so auf. Die tiefere Botschaft ist, dass wir völkerübergreifend in Europa miteinander singen, Spaß haben, uns kennenlernen und zusammen sind. Das ist die tiefere Botschaft da drin. Ein Kontinent, der Jahrhunderte Krieg hatte und jetzt seit dem Ukraine-Krieg, leider ist die Serie gerissen, aber der bis dato 70 Jahre Frieden hatte. Und wenn das der einzige Krieg ist, den wir führen, dass wir miteinander singen, dann wäre ich sehr zufrieden.
0: Das sind wundervolle Schlussworte, lieber Kai. Ich danke dir recht herzlich, dass du wiederholt hier bei mir am Mikro standst. Und ich glaube, das war nicht das letzte Mal, weil denn nächstes Jahr werde ich dich zu den gleichen Themen wieder fragen. Und ich hoffe, wir haben viel Spaß wieder und können über gute Dinge berichten. Und zum Abschluss der Sendung sage ich nochmal ganz herzlichen Dank, dass ihr zugehört habt. Ihr könnt die Sendung nachhören am 7.6. von 16 bis 18 Uhr, wenn ihr sagt, oh, das hat mich alles so mitgenommen, das muss ich nochmal hören. Oder einfach nach dem CSD, der am 6.6. stattfindet, eine Pause braucht, dann ist

0: Geld bei den Pflegekassen einsparen. Menschen, die Leistungen aus der Pflegeversicherung bekommen wollen, könnten es deshalb künftig schwerer haben. Aus der NDR Nachrichtenredaktion Mareike Markosch.
1: Unter anderem sollen die Pflegegrade neu definiert werden. Das bedeutet, Menschen müssen mehr Einschränkungen haben, bevor sie in einen bestimmten Pflegegrad eingestuft werden. Außerdem soll es länger dauern, bis die Pflegekassen Zuschüsse zum Eigenanteil zahlen, wenn Menschen in Heimen gepflegt werden. Auf der anderen Seite sollen die Einnahmen bei der Pflegeversicherung steigen. Beispielsweise sollen Menschen ohne Kinder und Menschen, die viel Geld verdienen, in Zukunft höhere Beiträge zahlen. Wenn das Kabinett den Änderungen zustimmt, könnten sie ab 2027 gelten.
0: Die EU will schon diesen Monat Beitrittsverhandlungen mit der Ukraine beginnen. Eigentlich hätten sie schon vor 2 Jahren starten können, bislang hat aber Ungarn den Prozess blockiert. Aus Brüssel, Sabrina Fritz.
2: Insgesamt sind die Verhandlungen in 6 Kapitel eingeteilt, darunter Wirtschaft, Außenpolitik und Justizsysteme. Darin muss die Ukraine nachweisen, dass ihr Rechtssystem und ihre öffentliche Verwaltung den EU-Standards entsprechen. Das Ergebnis muss dann von allen EU-Mitgliedstaaten bestätigt werden. Der ukrainische Regierungschef Selenskyj hat immer wieder einen Beitritt seines Landes zur EU als überlebenswichtig bezeichnet, vor allem als Schutz vor Russland. Experten gehen dennoch davon aus, dass der gesamte Prozess mehrere Jahre dauern kann und ein Erfolg nicht garantiert ist.
0: Der Bahnverkehr zwischen Hannover und Berlin normalisiert sich nach einem Schaden an der Oberleitung offenbar wieder. Laut Deutscher Bahn sind die Reparaturen auf einem Gleis abgeschlossen. Einige Züge können demnach wieder regulär fahren. An einem zweiten Gleis dauerten die Arbeiten an, so die Bahn. Es müsse weiterhin mit Verzögerungen gerechnet werden. Seit der Nacht sind der Fernverkehr und der Regionalverkehr auf der Strecke beeinträchtigt. Grund ist ein Oberleitungsschaden im Osten von Hannover. Auf der dänischen Ostseeinsel Anholt hat die Obduktion des verendeten Buckelwals begonnen. Experten in Schutzanzügen haben das Tier vermessen und den gelbbräunlichen Kadaver aufgeschnitten und zerteilt. Beobachter durften die Obduktion in einem abgesperrten Bereich aus der Ferne verfolgen. Der Wal lag lange vor der Insel Pöhl in Mecklenburg-Vorpommern und wurde dann von einer privaten Initiative ins Skagerrak gebracht. In dänischen Gewässern starb das Tier. Woran es gestorben ist, soll durch die Obduktion geklärt werden. Das waren die Nachrichten.
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4: Gebietsweise Regen, teils kräftige Gewitter, auch länger trocken, 15 bis 20 Grad. In der Nacht häufig trocken bei Tiefstwerten von 14 bis 9 Grad. Morgen viele Wolken, gebietsweise länger trocken, von Westen her Schauer und teils kräftige Gewitter, die Höchstwerte 17 bis 20 Grad. Am Sonnabend teils freundlich, teils Schauer, 19 bis 22 Grad. Am Sonntag ein paar Schauer und vereinzelt Gewitter. Und 18 bis 21 Grad.

0: Donnerstagabend bei Radio Jade im Bürgerfunk, da gibt es wieder die Friesenszene Backstage, die Sendung, die sich mit der regionalen Musikszene beschäftigt und das schon in der 1401. Ausgabe heute Abend. Am Mikrofon Hans-Dieter Friedrichs-Watjes und ich habe Gäste hier, nämlich Lisanne und Sarah vom Ballerina Festival Team. Hallo ihr zwei.
1: Hallo.
0: Ballerina Festival in Bleersum bei Wittmund. Geht dieses Jahr wieder in eine neue Runde und ihr seid hier, um ein bisschen über dieses Festival zu erzählen, was es alles so gibt, welche Bands kommen und welche Rollen ihr in dem Team spielt. All das wollen wir von euch hören. Freitag, 26.06.
1: Genau.
0: Ihr bleibt bei dem Freitag, ne?
1: Das ist so unser Tag irgendwie geworden, ja. Das bleibt so.
0: Ja, ich glaube, das ist das gar nicht so schlecht, aber... Weil bei Zweitagesfestival kommt man dann gleich wieder in dieses Ding, haben wir Zeltmöglichkeiten und all so ein Kram und freitags dann so zum Früh- oder späten Nachmittag anfangen, passt glaube ich ganz gut.
1: Genau, so schön nach Feierabend, man kann zu Hause nochmal eben ein bisschen was snacken oder kurz Wasser trinken und dann geht's zu uns.
0: Genau, das ist ein guter Plan. Wann geht's da konkret los? Wann macht ihr die Türen auf?
1: Um 17 Uhr ist Einlass, also dann... Und um 17:30 Uhr spielt meist so in der Regel dann auch die erste.

0: erste Band schon und dann geht der Abend eigentlich schon gut wie rund los.
1: Okay, dann sind wir eigentlich auch schon mittendrin. Wir hören natürlich viel Musik von den Bands, die ihr dieses Jahr dabei habt. Und euer erster Vorschlag war Chord.
0: Ja.
1: Chord, wer ist Chord? Was könnt ihr über Chord erzählen? Und der war auch schon mal bei euch.
0: Genau, 2024 war er schon mal bei uns, aber mit dem Namen AF. Also der hat sich umbenannt, die Kunst bleibt aber die gleiche, nur der Name hat sich ein bisschen gewechselt. Ist ein junger Typ mit rauer Stimme, emotionaler Stimme auch und ja, ist so Richtung Indie-Rock-Pop-Musik, also kann man sich sehr gut anhören, würde ich sagen. Ja, die Textinhalte sind so Richtung Erinnerung, Aufbruch und dieses Gefühl, seinen eigenen Weg zu suchen. Was halt auch, wenn man sie bei Instagram folgt, ist immer ganz spannend. Der erzählt vieles von seinem privaten Ding und der ist eigentlich Flugzeugmechaniker gewesen. Hat jetzt vor kurzem erzählt, dass er sich jetzt komplett der Musik widmet. Spannend. Und genau, und jetzt sind wir ganz stolz, dass wir waren auch sein erstes Festival damals und dürfen ihn jetzt weiter auf seinem Weg begleiten.
1: Und ihr habt das ja schon ein paar Mal gehabt, dass ihr Künstler da hattet, die danach dann so richtig durchgestartet sind. Vielleicht könnte das bei ihm ja dann auch so passieren. Ja. Das Stück heißt Spiel des Lebens?
0: Genau.
1: Okay, jetzt Chord.

0: Soweit Chord und ja, Spiel des Lebens. Das kann ja auch eine interessante Sache sein, wenn der jetzt wirklich sich voll auf Musik konzentriert und dann, ja, das kurz vor so einem Festival, dann hat er wahrscheinlich, brennt er schon die ganze Zeit.
1: Sorry. Aus, ja. Ja, wir freuen uns auch mega, den wiederzusehen.
0: Gut, nach welchen Kriterien geht ihr da ran und sucht die Bands aus? Sitzt ihr da alle in einer großen Runde zusammen und jeder wirft da mal so ein paar Namen in die Runde oder beschränkt sich das auf zwei, drei Leute, die sagen, ja komm, die und die und die holen wir, oder wie macht ihr das?
2: Also tatsächlich ist das so, dass wir sind ja ein großer Verein mit ziemlich vielen Leuten und jeder hat, da gehen auch erst alle.
0: Sag mal eben, irgendwie was stimmt mit deinem Mikro nicht. Kleinen Moment. Mach's nochmal.
2: Hallo?
0: Könnt ihr das eben in die Mitte nehmen? Ja, irgendwie, das klingt besser.
1: Ja, wunderbar. Genau, wir sind ja ein ziemlich großer Verein mit ziemlich vielen Leuten und da kommen ja auch so viele Musikrichtungen oder Musikgeschmäcker vor allem zusammen.
0: Ja, klar.
1: Und ja, das geht tatsächlich so, der eine wirft das so in den Raum und dann heißt es, geil, das wäre doch was für Blersum. Und dann geht's dann ja dabei ran zu planen, ob wir noch Blersum kriegen und ja, das wird tatsächlich so in der Runde geworfen, aber am Ende sind es dann zwei Köpfe, die dann entscheiden, ob es was wird oder nicht.
0: Okay.
3: Auch wegen der Finanzen und das muss man natürlich auch immer bedenken. Der Spaßfaktor ist natürlich erstrangig, aber zweitrangig dann immer direkt, ob es dann auch zu uns passt.
0: Ja, einmal ob es passt, ob die dann auch gerade können, den man sich da ausgesucht hat oder ob es dann erst nächstes oder übernächstes Jahr was wird. Ja.
1: Genau. Ja.
0: Mit wie vielen Leuten seid ihr in dieser Runde, wenn, wo jeder mal was sagen darf und wie viele Leute arbeiten tatsächlich so aktiv jetzt im Verein mit oder wie groß ist der Verein überhaupt? Erzähl mal.
1: Genau, aktuell haben wir bis zu 50 Mitglieder, so richtig aktiv, die auch immer in den Sitzungen dabei sind, sind wir 25 und wir haben es nochmal eingegrenzt in einen Vorstand von 9 Leuten, weil es ist ja nun mal so bei so vielen Themen, ja, mit zu vielen Meinungen kommt es dann auch dann nicht weiter.
0: Nee, ist richtig.
1: Genau.
3: Ja, und die 9 sind dann auch immer das ganze Jahr über. Also da haben wir dann immer unsere Sitzungen und dann immer die Jahreshauptversammlung, so wie es einem Verein auch gehört. Und dann wird sich da immer ganz viel ausgetauscht.
0: Okay, und die Leute kommen alle so wirklich aus dem, sage ich mal, Landkreis Wittmund oder hat sich da, sind einige inzwischen weggezogen, aber kommen für den Verein immer nochmal wieder
3: ja,
0: her?
3: Ja, das passt auf jeden Fall zu mir, weil ich wohne in Bremen. Also ursprünglich komme ich auch aus Jever. Also die meisten, also ich glaube, der Kern ist eigentlich, die auch aus der Gegend kommen, also gebürtig. Und dann, ja, viele verstreuen sich durch Studium, durch Arbeit, aber fürs Festival kommt man dann wieder nach Hause.
0: Ja. Und für den Verein und für die Planung und sowas ist man dann eben erreichbar.
3: Ja, durch das Internet ist man gut vernetzt, also ist man ja da nicht immer ganz fernab.
0: Seid ihr jetzt schon bei der Planung fürs nächste Jahr oder wie muss man sich so einen Ablauf vorstellen? Oder also hört man jetzt schon, wen könnte man nächstes Jahr holen?
3: Also während des Bookings glaube ich schon, ne?
1: Ja, man munkelt dann immer so, wen könnte man dann fürs nächste Jahr noch nehmen. Aber jetzt aktuell, weil es ja jetzt bald soweit ist, ist natürlich der Kopf jetzt nur noch an dem einen Freitag, der jetzt ansteht am 26.06.
0: Ja,
3: ja, aber sobald das vorbei ist, dann steht eigentlich schon wieder das nächste an.
0: Ja, klar, ja,
3: das ist immer so. Aber jetzt die Wochen davor, da ist der Fokus auf den
0: Freitag. Was liegt so an jetzt ganz konkret? Was sind so die aktuellen Sachen, die geregelt werden müssen?
3: Ja, also die Sponsoren nochmal zusammentrommeln, dass man da sich nochmal austauscht. Viele sind ja auch auf dem Festival bei uns aktiv und helfen, so gut sie können oder wie sie auch mit ihren Materialien und sowas mit dabei sein können. Ja, ganz viel Werbung. Social Media ist ganz viel natürlich, was da betrieben werden muss. Die ganzen Infos und so und die Bandkommunikation, unsere Techniker müssen sich ja auch austauschen. Wir haben ja auch so eine große Leinwand, die wollen wir natürlich auch bespielen. Das also sind so ganz viele kleine Baustellen und dass natürlich alle Helfer irgendwie auch wissen, wann sie wo zu sein haben. Ja.
0: Gut, das überlegen wir gleich nochmal ein bisschen genauer zusammen, was da alles so dranhängt. Dann hören wir jetzt noch ein bisschen Musik. Tiavo habt ihr mit absolute Gewinner.
3: Genau.
0: Magst du auch nochmal was dazu erzählen?
1: Ja, Tiavo, oder? Das ist die Band mit dem Fernsehkopf, finde ich auch ein sehr starkes Merkmal für so eine Band. Das ist nämlich auch von der Musikrichtung her sehr speziell, wenn man das hört. Auch die Art, wie die singen, ist halt schon was Neues. Die Richtung geht ja auch Richtung Neue Deutsche Welle, Elektropop und Indie-Pop. Und ich finde es eigentlich auch echt cool, weil das ist ja auch nicht so was, was man immer jeden Tag so im Radio hört. Und ja, die Themen sind einfach so skurrile Alltagsgeschichten und es ist einfach cool so zuzuhören, weil es auch gerade im Kopf bleibt von...
3: Oder Finanzamt. Von bis.
1: Es bleibt einfach im Kopf.
0: Ja, Okay, dann hören wir jetzt die absoluten Gewinner.

0: Ja, das waren absolute Gewinner. Tiavo, ja, klingt wirklich sehr nach ganz alter neuer deutscher
1: Ja.
0: Welle. Also dieses Stück zumindest.
1: Ja.
0: Aber gut, kommen wir noch mal zu dieser ganzen Vereinsgeschichte und so. Welche Rolle spielt ihr im Verein? Seit wann seid ihr schon dabei? Was hat euch dahin geführt?
1: Also ich bin an sich von Anfang an schon dabei, bin ja auch 2018 nach Bleersum gezogen
0: Extra
1: und ja, natürlich, nur
0: deshalb.
1: dafür,
2: Unter anderem.
1: für die Liebe zum Festival. Genau, und ja, ich bin da für den Bereich Finanzen, sag ich mal, zuständig, für die Buchhaltung und das alles, was, sag ich mal, so im Hintergrund passiert, was man halt nicht so sieht. Genau, macht dann auch noch die Bierbudenplanung und so, ja, dieses Drumherum, diese Kleinigkeiten.
0: Ja, gut.
1: Ja, wobei Steuern ist es auch ein großes Thema, aber.
0: Ja.
2: Genau, und ich ja, bin dank Lisan auch irgendwie damit reingerutscht. Also es wurde halt damals für Social Media und Fotos jemand gesucht und das mache ich halt hobbymäßig ganz gerne. Und dann, da habe ich mich so ein bisschen mit angeboten und war seit 2022 oder 21 erst mit dabei, ein bisschen später. Habe zu der Zeit auch wegen des Studiums auch schon in Bremen gewohnt, aber bin dann deswegen auch gern mal wiedergekommen, beziehungsweise meine Arbeit lässt sich ja gut online erledigen, deswegen war es nicht ganz so schlimm. Genau, und alles, was mit so, ja, Festivalkommunikation dann angeht, also wenn da irgendjemand Fragen hat oder Websitepflege und so, das ist dann so mein Steckenpferd.
0: Da hat man auch gut mit zu tun, oder?
2: Ja, vor allem, wenn man das immer aktualisieren muss. Also ich habe immer so eine Ganzjahresaufgabe, ja, weil man muss ja auch die Leute immer am Ball halten.
0: Ja. Ja, ich denke, das ist auch so wichtig, wenn, also ich selber bin in diesen ganzen sozialen Medien eigentlich gar nicht unterwegs. Ich gucke für diese Sendung immer mal so ein bisschen, aber ich bin nirgends angemeldet oder so, deshalb ist das auch immer ein bisschen schwierig. Und gehe eigentlich immer lieber auf die Homepage und so. Und ich finde das immer so schade, wenn man eine Band dann irgendwo auf einer Homepage hat und dann da irgendwie das steht, das letzte Konzert war 2022 oder sowas und man weiß, die spielen aber demnächst und das findet man nicht. Dann denke ich immer, hey Leute, so geht das nicht, dann brauche ich keine Seite. Und das, denke ich, ist so wichtig, gerade bei so einem Festival, wenn eine neue Band angekündigt wird und wenn es hier was Neues oder so gibt, das muss ja dann auch immer aktuell sein. Also
1: Genau, auf
0: hast
1: jeden
0: du
1: Fall.
0: eigentlich immer was zu tun.
2: Genau, vor allem auch immer diese FAQs und so, die und sowas alles. Oder man kann da auch die Mitgliedsbescheinigung runterladen, wenn man möchte.
0: Okay.
2: Kleiner Wink. So, wenn
0: Ja.
2: man Bock hat. Genau, und dann kann man sich da auch bei uns dann melden oder. Ja, und also soziale Medien sowieso, also auch fürs Booking ist es ja mal ganz
0: Ja.
2: wichtig, weil da, also das hatten wir ja damals bei Sophie ja auch, als die da bei TikTok dann so angefangen hat und wir sie da gefunden haben. Und ja, genau so läuft das dann ja quasi mit uns dann ja für die Zuschauer ja genauso.
0: Das stimmt. Viele Bands tauchen irgendwo in diesen sozialen Medien das erste
2: Ja.
0: Mal auf und gerade wenn man auch so wie ihr so ein bisschen, ja, wie soll man das sagen, so immer ein bisschen auf der Suche nach den neuen Namen ist, so dann muss man sich da wahrscheinlich auch rumtummeln die ganze Zeit.
2: Ja, also man stößt auch manchmal drauf. Also wenn sowieso der Content durch unsere Seite ja eh damit gefüttert ist, kriegt man das schon zugespielt, klar, Algorithmus hin oder her. Aber in
0: Ja.
2: dem Fall ist es dann manchmal echt praktisch, wenn man dann da so den einen oder anderen findet. Aber ja.
0: Okay, wir machen noch ein bisschen Musik, dann kommen wir vielleicht doch, schaffen wir es vielleicht doch fast alle Bands zu spielen. Ihr habt dieses Jahr was ganz Besonderes am Start, nämlich die Tiny Wolves. Es ist ein Lehrer mit Schülern, mit einem großen Schülerchor. Und das habt ihr gerade erzählt, der Lehrer, der dieses ganze Ding macht, der kommt auch aus Bleersum. Wieso ist er denn dieses Jahr erst da?
1: Ja, das ergibt sich tatsächlich immer so durch Zufälle. Bei Tiny Wolf, das ist ja auch nicht irgendein Kinderchor, sondern die singen einfach Festivalhymnen. Die haben ja jetzt vor ein paar Jahren erst angefangen, auf einem ersten Festival zu spielen. Und es ist ja, wie bei jeder Band, dass das halt erstmal so bekannt werden muss. Und das hat sich tatsächlich so, wir haben das immer schon mal angesprochen, wie wär's denn mal mit Tiny Wolves, weil man kriegt das ja auch selber dann mit, wenn man verfolgt ja die Blair-Summer dann, sag ich mal auch, wenn sie dann weiter wegziehen. Und genau, und das ist einfach so eine schöne Band mit so vielen Gänsehautmomenten, also, ja,
0: Ja,
1: weil.
0: einfach auch, weil die so eine tolle Auswahl an Musik haben, ne? So, ich habe die zweimal schon gesehen auf dem Orange Blossom Special Festival in Beverungen. Das erste Mal, ich glaube, das war auch deren erster Auftritt oder einer der ersten jedenfalls. Es war so erst so Fragezeichen, was kommt da jetzt und wann fangen die mit so Sachen Tom Petty oder so Coldplay und so an zu singen mit Gitarrenbegleitung und danach ja, einfach nur schön und das wird bestimmt grandios.
2: Ja, total. Vor allem Christoph war die letzten Jahre, also Christoph Beutner heißt der Lehrer, der war ja auch die letzten Jahre bei uns mal mit auf dem Festival. Ich glaube, der musste es auch erstmal ein bisschen erschnuppern. So.
0: Ja, klar.
2: Das dann auch. Also war natürlich auch mega happy, was wir da so auf die Beine stellen. Die letzten Jahre hat es, glaube ich, noch nicht so vom Line-Up ganz gut gepasst, aber jetzt haben wir endlich den Moment getroffen. Also da sind wir sehr happy, dass er da und seine Schüler da mitnimmt.
0: Das heißt, die fangen aber nicht an? Oder
1: nee, die sind tatsächlich nicht die ersten Band.
0: Okay.
1: Die kommen erst ein bisschen später. Aber ich glaube, das wird auch richtig schön, wenn es dann langsam ein bisschen dunkler wird und dann die ganzen Kinder anfangen zu singen und diese coolen Lieder vor allem singen, die auch jeder kennt.
0: Ja.
1: Da bin ich auch auf die Moshpits gespannt.
0: Ja, ist wirklich auch eine ganz tolle Sache. Und einen Song, den kann man auch im Netz überall finden, den haben die damals auch gesungen, wunderbar. Free Falling, den hören wir jetzt. Tiny Wolves. Ups, falscher Regler.

0: Die Tiny Wolves, eine wirklich wunderbare Geschichte, da mit so vielen Kindern so einen Chor ins Leben zu rufen und eben andere Songs zu spielen, als andere Chöre das machen und zu singen, finde ich ganz klasse. Gut, das wird mit Sicherheit total spannend. Wir waren vorhin bei den Vereinssachen und was jetzt auch gerade schon ansteht, also es sind noch 3 Wochen bis zum Festival. Wann beginnt denn so die ganz heiße Phase? Wann fangt ihr an, da nochmal den Bolzplatz zu mähen und die ersten Sachen hinzustellen und sowas?
1: Ja, also dadurch, dass wir da ja viele helfende Hände im Dorf haben, hat der Bauer vor Ort auch schon so dafür gesorgt, dass da so ein bisschen einmal frisch gemacht wird, die Wiese. Also wir bereiten auch gut vor. Ja, aber jetzt so ganz aktiv die helfenden Hände vor Ort sind ab Mittwoch dann da, ne?
2: Ja, also ab Dienstag, Mittwoch geht's genau. Richtig los. Ab Dienstag wird das erste Bier gezapft.
1: Genau,
2: und dann Morgen. Geht die Planung los. Dann jeden Morgen mit Frühstück und dann wird angepackt.
0: Okay, und wie muss man sich das vorstellen? Was muss da alles gemacht werden? Bühnenaufbau?
1: Genau.
0: Habt ihr wieder 2 Bühnen?
1: Ja, ja, genau, die Hauptbühne und die Nebenbühne, weil das Konzept hat sich eigentlich mega bewährt, dass das dann erstmal da wieder aufgebaut werden kann, während die andere spielt. Also man ist quasi mal so ein bisschen dauerabgelenkt, während immer im Nacken buchstäblich dann ja gebastelt wird.
0: Ja, und ist ja auch ein Zeitfaktor. Ja. Man kann ja wirklich ein paar Bands mehr unterbringen an so einem Freitagabend, als wenn das alles über eine Bühne läuft, weil man dann immer Leerlauf hat während der Umbaupausen und
1: richtig.
0: So.
1: Also jedem ist dann selbst überlassen, weil man sich die Pause nimmt, sage ich mal. Ja, also klar, manchmal hat man dann noch 5 Minuten, bis die nächste Band dann richtig anfängt. Weil kurzer Soundcheck oder Linecheck müssen die ja auch noch machen. Ja. Aber eigentlich ist man da eigentlich gut, also man kommt auf seine Kosten.
0: Ja, absolut. Und das bei insgesamt 10 Bands.
1: Ja, inklusive Posaunenchor noch mit natürlich.
0: Genau.
1: Aber es ist auch eine Band der Herzen.
0: Der Posaunenchor Blersum ist mit dabei und die haben ja auch dann nicht unbedingt nur die übliche Posaunenchormusik, oder?
2: Nee, genau. Das ist ja bei uns so der Headliner der Herzen aus dem Dorf. Und die spielen auch, also die denken sich immer so eine moderne Blasmusik-Cover aus. Das ist immer ganz cool, weil das halten die dann auch immer bis zuletzt geheim, dass man dann überrascht wird. Letztes Jahr war es Eye of the Tiger. Aha. Und das war echt richtig cool, dass sie das noch gespielt haben. Da sind echt alle abgegangen und dann war auch wirklich so ein kleiner Circle Pit in der Menge. Das ist so witzig anzusehen.
1: Ja, die anderen Bands sind dann auch immer so, warum gehen die denn so krass ab? So, als wären die dann so die Anheizer für die Nächsten. Das ist ganz gut.
0: Und spielt aus eurem Verein keiner im Posaunenchor?
1: Doch, tatsächlich. Also wir jetzt nicht, wir beide. Gut. Aber es gibt auch welche, die da auch mitspielen.
0: Aber die verraten dann auch nicht, welches Stück.
2: Das bleibt alles geheim.
1: Wir halten das wirklich top secret, also Chapeau.
0: Ja, nochmal eben zu den ganzen Aufbausachen und sowas. Ich stelle mir das unglaublich aufwendig eigentlich vor, auf so einem Bolzplatz, relativ freiem Feld, das alles so aufzubauen, dass das festivaltauglich für gut 1000 Leute oder so, die ihr da unterbringt, dass das passt. Wer plant das alles so? Oder gibt es da auch jemanden im Team, der genau sagt, also komm, am Dienstag müssen die Zäune stehen, am Mittwoch?
2: Okay. Ja, genau. Wir haben den Yannick bei uns im Team. Der ist quasi der Head of Platzorga. Und dann hat er noch 2 weitere Kumpanen, mit denen er sich dann immer austauschen kann. An sich sind wir ja auch nur begrenzt auf diesem Bolzplatz in Blersum. Und er strukturiert genau durch, was Dienstag alles stehen muss, was Mittwoch alles stehen muss. Also das ist komplett durchgetaktet. Und er plant dann immer ab Sekunde 1, sobald sich ein Foodtruck anmeldet, wo kommt er hin, wie kann der noch stehen. Ja. Und ja, da ist der Platz halt begrenzt. Deswegen ist es echt nicht einfach.
1: Ja, genau. Also das ist das, was im Vorstand dann auch alles, also er ist halt auch mit im Vorstand und auch zweiter Vorsitzender. Also der hat da ja auch die Verantwortung entsprechend. Ja. Ja.
0: Aber da hängt ja dann auch wirklich eine unheimliche, Detailarbeit auch dran, damit das dann alles Hand in Hand geht und Freitag eben um 17 Uhr alles so weit ist, dass man die Tore aufmachen kann und die Leute reinlassen kann.
2: Ja, auf jeden Fall. Also mittlerweile mit den Jahren hat man auch so viele Erfahrungen gesammelt und wenn man dann gerade auch die Pläne sieht vom Platz, das sieht mittlerweile auch echt professionell aus. wenn man sich das so anguckt, wie das von Sekunde 1, sage ich mal, alles durchgeplant ist, damit halt niemand jemandem im Weg steht.
1: Ja, vor allem mit Strom und Wasserleitung, das muss man uns ja alles ja wie bei anderen Festivals ja auch immer dazu holen und dann, das erfordert echt ein bisschen.
0: Ja, und dann kommen wahrscheinlich noch die Auflagen seitens des Landkreises und weiß der Kuckuck, Sicherheitsbedingungen und sowas, ja, genau. Rettungswege, weiß der Kuckuck, was alles dazu kommt, was bedacht werden muss.
1: Genau, da haben wir auch jemanden im Verein, der auch bei der Feuerwehr ist. Das immer, also deswegen, das ist, geht alles so.
0: Das ist klasse. Das ganze Dorf macht mit, ja.
1: Richtig. Und dann irgendjemand, jeder bringt so seine Stärken mit. Das ist schon echt cool. Also der Bürgermeister ist ja auch Fan. Da kann man dann auch mal nachfragen, wenn irgendwie was ist oder so. Das ist echt schon sehr hilfreich.
0: Ja, das stimmt. Aber ich denke, und auch so, das ganze Dorf ist ja an dem Tag auch im Ausnahmezustand.
1: Ja.
0: Wenn da 1000 Leute den kleinen Weg da hinten zum Bolzplatz hinwollen. Und wie macht ihr das mit Parken und sowas für Leute, die mit dem Auto kommen?
2: Ja, das ist tatsächlich alles ausgeschildert. Also sobald man in Bleasum reinkommt, weiß man ganz genau, wo man hin muss, wie es quasi auch bei großen Festivals ja auch ist. Ja. Die müssen ja dann auch, wenn man da durch die Ländereien fahren muss, sag ich mal.
1: Aber die Parkflächen sind ja auch
2: und
1: von...
2: Die Parkflächen werden dann auch von Landwirten da in Bleasum dann angeboten. Mhm. Das muss natürlich dann alles wieder picobello sauber.
0: Klar.
2: Aber die Flächen stehen zur Verfügung und das ist halt echt super, weil da können wir die dann alle unterbringen, dass wir gerade, weil wir, wie gesagt, auch beim Bolzplatz so begrenzt sind, da kann man halt nicht direkt parken.
0: Mhm.
2: Man muss halt so ein kleines Stück laufen, aber das nimmt man dann natürlich auch in Kauf.
0: Ja, klar.
1: Kurz frische Luft atmen und
0: dann. Ja. Genau, bevor es dann richtig losgeht.
1: Ja.
0: Das klingt alles unglaublich spannend, wie wenn das Festival dann vorbei ist, also irgendwann Freitag, Nacht, Samstag, Morgen wahrscheinlich, geht es dann Samstagvormittag gleich wieder ans Aufräumen? Oder
1: Also geplant ist immer so um 11. Also manchmal kommen natürlich die ein oder anderen Schnapsleichen, sage ich jetzt mal. Also man feiert natürlich ja auch selber gerne mit. Und dann, ja, also, aber ab dann ist immer so geplant, dass wir dann aufräumen, natürlich auch alles erstmal so ein bisschen Revue passieren lassen, kurz klarkommen, sage ich mal, weil beim letzten Mal war ja auch überwältigend, da waren wir auch ausverkauft und das dann auch erstmal so erstmal mitnehmen, wie viele Leute dafür eigentlich kommen und manche kommen ja sogar aus ganz Deutschland verteilt, also teilweise letztes Jahr auch so aus München und Köln, also wir können das halt auch so ein bisschen nachverfolgen oder so und dann, ja, das ist schon echt cool. Und dann, ja, ist Samstag, Sonntag immer ganz viel anpacken angesagt, weil die Bühne muss wieder abgebaut werden. Also da haben wir auch zwei Techniker mit dem Verein, die wollen natürlich dann auch erstmal die helfenden Hände. Und dann, ja, da ist dann auch wieder gut zu tun. Also es hört nicht auf.
0: Nee, Wahnsinn. Und gut, also die Bühne und sowas, die habt ihr auch selber oder kommt die von irgendwo her?
2: Nee, die, genau. Die
0: wird angemietet.
2: Genau, die wird mit angemietet.
0: Ja. Okay, gut. Das war wieder eine interessante Runde.
2: Ja.
0: Reis against the Spülmaschine habt ihr dieses Jahr auf dem Zell. Nur, was ich absolut witzig und grandios finde. Und hattet ihr die schon länger irgendwie so auf dem Zell? Oder?
2: Ja, also unser Booker Adrian, der versucht halt schon sehr lange, die anzuheuern, weil der auch großer Fan von der Band ist. Und genau, das ist ja diese Musik, dieses Musik-Comedy-Duo und die sind ja auch einfach witzig, wenn man die Texte hört. Also was die für Parodien dann für Songs dann auch gestalten und mit so viel Humor. Also auch vor allem die Inhalte, da muss man auch genau zuhören. Und also da geht es halt auch mehr so um den Text und ja, auch dass die dann mit Bierflaschen so ein Lied da als Instrument benutzen.
0: Ja, ja.
2: Das ist schon echt witzig.
0: Genau, und sie kommen aus der Region.
2: Ganz genau, aus Buxtehude und Oldenburg kommen die beiden. Ja.
0: Okay, dann ihr habt ausgesucht, ich möchte heute nicht zur Arbeit gehen. Okay.
1: Man kennt's.
0: Morgen vielleicht. Gut, hier, reiße Gänse Spülmaschine.
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1: möchte heute nicht zur Arbeit gehen. Auf dem Ballerina Festival in Bleersum am 26. Juni. Wir haben jetzt schon ein paar Bands gehört. Wir haben schon gehört, was da alles dranhängt an Arbeit, wie ihr dann wirklich ein ganzes Jahr mit beschäftigt seid, dass dann ein Tag richtig rund läuft. Ihr hattet es eben auch schon angesprochen, damit die einzelnen Stände dann auch an ihrem richtigen Platz sind. Was gibt's denn da alles? Wo kann man sich verköstigen und
2: ja, wir haben auf jeden Fall viele Essensbuden. Es gibt einen Rap-Stand, da gibt es auch vegane Sachen, vegetarische Gerichte. Mhm. Dann haben wir die Fischbude, die kommt auch aus, also von jemandem aus Bleersum, der das organisiert. Dann haben wir eine Cocktailbar vom Café Grün, hier aus Wilhelmshaven. Ja,
3: stimmt. Mhm. Dann, auch regional.
2: Genau. Dann haben wir eine Pizzabude, wir haben den Bürgerverein Bleersum Lebens, die eine Pommesbude mit Bratwurst, Currywurst, was man halt so daraus kennt. Mhm. Also es geht in alle Richtungen und jeder kann auf jeden Fall satt werden, was die Foodstände angeht.
3: Ja, wenn man eine kurze Pause braucht, dann holt man sich was zu essen und setzt sich so in die, wir haben so eine, so mit Bierbänken was aufgebaut, dass man sich auch mal kurz hinsetzen kann, Ruhe essen kann und dann kann man weiter feiern, damit man noch den ganzen Tag bei uns durchhält.
1: Gut. Und die Bierbude gibt es natürlich auch.
2: Ja, genau. Die Bierbude nicht zu vergessen.
3: Ja, die sind hier, genau, ganz wichtig. Und die Ballerbowle da drin.
2: Ja, mittlerweile haben wir auch schon 3 Bierbudenstände, weil man echt merkt, der Andrang ist so hoch.
1: Ja.
2: Also, weil wir werden ja auch immer größer, also so gut es groß es geht.
3: Also immer mehr ausverkauft, sagen wir es mal.
2: Ja, genau.
3: Also, ne, regelmäßiger. Mhm. Und dann, wenn der Sturm dann da ist, dann will man damit auch irgendwie, man möchte ja, ja, wie als Organisator, auch wie ein Festivalgänger dann da rumlaufen und jetzt nicht irgendwie eine halbe Stunde warten, bis man ein Bier kriegt oder so.
1: Ja, klar.
3: Deswegen, also das ist ganz praktisch.
1: Ich denke, das ist ja auch ganz so wichtig an so einem Festival. Einmal, dass genügend Orte da sind, wo die Leute dann eben auch hingehen können und dass das auch sowas gut organisiert ist. Denn keiner hat da Bock drauf, eine halbe Stunde auf sein Bier zu warten, ganz klar. Ja. wie sieht es dann aus mit dem Kartenvorverkauf?
3: Ja, das läuft wieder sehr gut. Also,
1: ihr habt letztes Jahr das erste Mal ausverkauft?
3: Das war das zweite Mal ausverkauft sogar. Aber es wird immer immer früher.
1: Mhm.
3: Ja. Also immer so eine Woche, immer mehr.
1: Ja.
3: Und letztes Mal war es, also beim ersten Mal war es eine Woche vorher, letztes Jahr war es 2 Wochen vorher und jetzt sind wir in der dritten Woche, also kann langsam dem Ende neigen, aber da muss man auch langsam schnell sein. Weil,
1: sollte man zusehen jetzt.
3: Genau. Ja. Alles Online-Verkauf. Also es gibt auch keine Abendkasse. Es gibt alles, was man online dann noch buchen kann.
1: Gut. Also einmal ballerina.de oder?
3: Genau. baller-ina-festival.de und dann kommt man auf den Ticketlink und dann kommt man darüber über den Shop.
1: Gut. Also haben wir das auch geklärt. Dann sehen wir zu, dass wir noch ein bisschen Musik hinkriegen. Scoot.
3: Genau.
1: Wer ist Scoot?
3: Ja, Scoot ist ein Solokünstler. Den gibt es noch nicht ganz so lange. Der kommt gebürtig aus Nordhorn, aber lebt in Köln.
1: Mhm.
3: Genau, der ist auch so ein bisschen ähnlich wie Kord, so von der Melodie, hat aber auch nochmal eine ganz andere Stimme, das wird man auch hören.
1: Mhm.
3: Auch so Richtung Deutschpop mit Indie. Genau, und auch mit viel Gefühl, mit ehrlichen Texten und halt diese Widersprüche des Erwachsenwerdens wird halt immer so ein bisschen reflektiert, aber das ist sehr schön zu hören und geht auch ein bisschen ins Poppige.
1: Du sagst ein Solokünstler, das heißt, der kommt dann ohne Begleitband oder?
3: Ja, mit Begleitung, aber jetzt nicht
1: komplett
3: immens.
1: Band.
3: Genau,
1: okay.
3: Ja.
1: Gut, also jemand am Keyboard oder sowas.
3: Genau.
1: Gut, ist gut. Hören wir ihn. Und zwar mit dem Song, was habt ihr gesagt? Auf dich.
3: Genau.
2: Genau, auf dich. Ist er.

0: Ja, und das waren gerade gleich hinterher Lovehead, eine reine Frauenband, ja, ja, ne?
1: Genau.
0: Wie seid ihr auf die aufmerksam geworden?
1: Ja, tatsächlich auch wieder über die sozialen Medien so.
0: Okay, ja.
1: Da hatten die ja dieses Lied Erdnussallergie, was da so viral gegangen ist. Und dann, ja, hat der Booker die gefunden und dann zugeschnappt, sag ich mal.
0: Ja, klar.
1: Harmlos gesagt, genau, also Indie-Rockmusik. Und ja, dadurch, dass so eine Frauenpower-Band ist, das ist schon ganz cool. Also das bringen die auch auf der Bühne so gut rüber.
0: Habt ihr da so ein, gerade ihr als Frauen auch so ein, was weiß ich, also nicht jetzt, das ist die Quotenband oder nee, so, sondern achtet ihr drauf, möglichst eben auch männlich-weiblich einiger halbwegs ausgeglichen oder wie auch immer. Man kriegt das nicht immer hin, glaube ich, aber so, dass man ein bisschen drauf achtet.
2: Also, ja, auf jeden Fall. Also ich supporte das auf jeden Fall auch. Und mir ist das auch wichtig, dass da am liebsten noch mehr Frauenbands spielen. Aber es ist halt echt nicht so einfach, die zu finden, weil entweder sind die dann noch vielleicht viel zu klein, dass man die noch nicht gefunden hat, oder halt viel zu groß für unser Festival.
1: Dass die dann eher für die größeren Festivals schon gemacht sind.
0: Ja.
1: Und dann, ja, aber man darf sich natürlich auch als Band in der Region auch gerne mal bei uns bewerben. Das ist auch ganz gern gesehen. Dann immer an info@ballerina, also baller-ina-festival.de, einmal eine E-Mail schreiben, kurz sich bewerben, falls wir sie nicht gesehen, gehört haben, dann gerne
0: gut,
1: jetzt.
0: Also das hier als Aufforderung an alle Bands hier aus der Region, ne? Werdet selber mal aktiv und schickt einfach mal was los und vielleicht wird ja was im nächsten oder übernächsten Jahr draus und wäre ja schön.
1: Ja, sehr gerne, das wäre richtig cool.
0: Okay, eine Band, die war schon mindestens einmal, ich glaube zweimal bei euch, Raum 27.
1: Ja, genau.
0: Oder dreimal schon.
1: Ja, jetzt das dritte Mal.
0: Jetzt das dritte Mal.
1: Alle guten
0: okay.
1: Dinge sind drei, oder wie heißt es, dreimal ist Bremer Recht, kommen ja auch aus Bremen. Von daher passt ganz gut. Genau, deswegen, ja, das ist immer so der Stammtisch bei uns, sagen wir immer ganz gerne, auch wie bei Kort ja genauso, also gerne Wiederholungstäter, weil manchmal ist ja auch irgendwie schön, wir haben ja dieses Familiäre, das wollen wir ja mit den Bands auch so ein bisschen pflegen.
0: Mhm.
1: Genau, da sind ja die Tristan und Mattes mit Popmusik, deutschsprachig. Also ja, ich würde sagen, die kennt man, oder?
0: Glaube ich auch. Die haben ja auch wirklich schon deutlich an ihrer Bekanntheit gearbeitet.
1: Total.
0: Die sind ja wirklich schon richtig gut rumgekommen und wir hören sie jetzt mit mehr.
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0: Raum 27 auf dem Ballerina Festival in diesem Jahr am 26. Juni. Das ist ein Freitag und zwar genau morgen in 3 Wochen. Das ganze Dorf spielt mit, das ganze Dorf macht mit, unterstützt das auch in jeder Form, hat man immer so das Gefühl. Und ist denn das Dorf dann, wie macht ihr das? Müssen die alle Eintrittskarten kaufen oder dürfen die so kommen? Oder wie kriegt man das hin, dass man die wirklich auch so mit im Boot hat?
1: Ja, also die Blairsumer, die dürfen, sag ich mal, mit Personalausweis so reinkommen, weil es ist ja auch, ja, direkt am Dorf, die sind ja auch alle beheilt, dann dürfen die ja auch direkt vor Ort sich das mal anschauen. Ja, klar. Nicht, dass die wegen Lärmbelästigung noch anrufen. Die sollen da lieber mit feiern kommen.
0: Ja, natürlich. Ja. Karten gibt's noch, ein paar.
1: Genau.
0: Also sputen, jetzt am Wochenende mal an den Rechner setzen und Karten ordern, damit ihr dieses Jahr dann auch 2,5 Wochen vorher vermelden könnt, dass ihr ausverkauft seid.
1: Ja, unbedingt.
0: Gut, was fehlt uns noch? Ihr habt jede Menge Sponsoren, die euch unterstützen. Ihr habt das ganze Dorf, das euch unterstützt. Ihr seid ein Verein mit 50 Leuten, die an den Tagen natürlich alle mit anpacken und dann nochmal locker 50 Leute, jeder nochmal jemanden mitbringt, damit das auch alles rund läuft. Und beim Aufräumen sind dann auch nochmal alle mit dabei.
1: Ja, also wir versuchen, dass alle da sind. Man kann es nicht jedem verübeln, so wenn er das dann noch ein bisschen ein paar Stunden später schafft, aber in der Regel sind dann eigentlich fast alle mit dabei.
0: Auch noch alle mit dabei, ja. Und macht ihr dann nochmal so, irgendwann trefft ihr euch nochmal als Verein so zur Nachbetrachtung und nochmal gemütliches Beisammensein und eben das ganze Revue passieren lassen.
1: Ja, genau. Wir machen dann auch so eine kleine interne Helferparty nochmal zusammen, dass dann, sag ich mal, an dem Abend dann alle was davon haben und also von der Party, weil ja am Festival selber sind ja alle dann auf Strom und am Arbeiten, dass alles läuft und dass man sich einfach mal zurücklehnen kann und alles Revue passieren lassen kann.
0: Und wie ist das so, wenn man einfach jetzt noch das ganz kurz, ihr so, die eben aktiv eingebunden seid, auch an dem Festivaltag, findet ihr trotzdem auch nochmal Zeit, euch die eine oder andere Band wirklich anzugucken und zu sagen, also ich brauche jetzt mal eben die halbe Stunde da, wie ich eben...
1: Ja, also man nimmt sich auf jeden Fall kurz den Moment, weil man selber merkt, sonst hat man da nichts von gehabt, weil man ist so von A nach B und funktioniert das und da funktioniert was nicht. Das kriegen ja die Festival, also die Besucher selber ja gar nicht mit, was im Hintergrund dann so noch alles gemanagt werden muss.
2: Ja, jeder nimmt sich da mal, also bei den Bierbodenschichten wird auch so organisiert, dass halt der seine Lieblingsband sehen möchte, vielleicht nicht in der Schicht drin ist. So.
0: Das ist vernünftig, ja.
2: Genau, sowas versuchen wir dann irgendwie mit einzupendeln und jeder sucht sich da irgendwie so, also wir sagen auch jedem nochmal, nimm dir mal irgendwie 2, 3 Songs und stell dich einfach mal mit in die Menge und fühl das mal mit, damit man es auch nochmal anders so Revue passieren lassen kann, wie cool das eigentlich war.
0: Ja. Okay, dann hoffen wir, dass das Wetter mitspielt und dass am 26. wieder genauso cool wird wie in den letzten Jahren. Ich bedanke mich, Lisanne und Sarah, dass ihr da wart und wir hören jetzt noch eine Band aus der Region, Gute Zeiten mit Endlich normale Leute. Danke, dass ihr da wart und wir hören uns gleich in der zweiten Stunde mit jeder Menge Veranstaltungstipps. Und hier sind Gute Zeiten. Na, jetzt.
3: Sehr verehrte Damen und Herren, wir begrüßen Sie an Bord der Gute Zeiten Airlines und wünschen Ihnen einen turbulenten Flug.

um 21 Uhr mit Juliette Groß. Gesundheitsministerin Warken hat ein Konzept vorgestellt, wie die Pflegeversicherung finanziell auf gesunde Füße gestellt werden soll.

0: Die Bundesregierung reagiert verhalten. Aus Berlin, Philipp Eckstein.
1: Bundesinnenminister Alexander Dobrindt räumt ein, Leistungskürzungen werden durch das Urteil erschwert. Zugleich betont der CSU-Politiker, die Entscheidung des EuGH werde jetzt im Detail geprüft und das werde eine Weile dauern. Auch das Arbeits- und Sozialministerium hat eine Prüfung angekündigt. Dabei soll geklärt werden, ob deutsche Gesetze oder die Rechtspraxis angepasst werden müssen. Und zwar bei sogenannten Dublin-Fällen, also Asylsuchenden, für die ein anderer Staat zuständig ist.
0: Bei einem Zwischenfall mit einer Lufthansa-Maschine am Frankfurter Flughafen sind mehreren Mitarbeiter verletzt worden. Nach Angaben der Fluggesellschaft klappte bei einer Boeing 787 vor dem Boarding plötzlich das Bugfahrwerk ein und der vordere Teil der Maschine sackte auf den Boden. Laut Lufthansa befanden sich zu dem Zeitpunkt ausschließlich Beschäftigte an Bord. Passagiere waren noch nicht eingestiegen. Mehrere Menschen seien mit Verletzungen ins Krankenhaus gebracht worden. Wie es zu dem Zwischenfall kam, ist noch unklar. Eine Woche vor dem Start der Fußball-Weltmeisterschaft in Mexiko eskalieren dort Proteste von Lehrern. Die Gewerkschaft fordert deutlich höhere Gehälter. Die Regierung hatte zuletzt 9% mehr angeboten. Eine Einigung gibt es bislang nicht. Aus Mexiko-Stadt, Anne Dämmer.
2: Demonstranten rannten mit abgebrochenen Laternenstangen gegen die Eingänge des Bildungsministeriums in Mexiko-Stadt, warfen Fensterscheiben ein und schossen Feuerwerkskörper auf die Einsatzkräfte ab, wie lokale Medien berichteten. Die Polizei reagierte mit Tränengas. Die mexikanische Präsidentin Claudia Sheinbaum lehnt ein hartes Vorgehen gegen die Protestierenden ab. Die Lehrer drohen nun mit Massenprotesten rund um die Eröffnung der WM am 11. Juni. Darunter beim Auftaktspiel Mexiko gegen Südafrika im Aztekenstadion.
0: Das waren die Nachrichten. Das Wetter in Norddeutschland. Nachts häufig trocken bei Tiefstwerten von 14 bis 9 Grad. Morgen viele Wolken, gebietsweise länger trocken, von Westen her Schauer und teils kräftige Gewitter. Höchstwerte 17 bis 20 Grad. Am Sonnabend teils freundlich. Es ist 21.03 Uhr.

Ja, und wir sind hier wieder in der Friesenszene Backstage bei Radio Jade auf der 87.8 oder wo immer ihr uns empfangen könnt. Die Friesenszene Backstage, die Sendung mit dem Bezug zur regionalen Musikszene. Am Mikrofon Hans-Dieter Friedrich Swatjes. Die beiden Ballerina-Organisatorinnen Lisanne und Sarah, die sind wieder los und ich habe hier jetzt einen Kalender voll mit Terminen. Am morgigen Freitag ist wieder jede Menge Interessantes los hier in der Region, am Samstag auch noch und dann plätschert es so ein bisschen ab, aber das haben wir eigentlich ja jedes Mal. Es gibt morgen am Freitag heute Abend startet das schon, die Sielortfete in Horemasiel. An diesem Wochenende, morgen Abend spielt ab 20 Uhr dort Sonic and Smoke. Am Samstag gibt es dann die Fetenkompanie am Abend und am Nachmittag die Band Rinderhagen. Und am Sonntag sind dann noch The Platters und die Tatars zu hören. Am Nachmittag dann am Sonntag um 13.30 Uhr und um 15 Uhr, das ist bei der Sielortfete in Horemasiel. Im Gymnasium in Varel, da gibt es die Feier 100 Jahre Abitur und mit am Start ist der Vibraphonist Hauke Renken, der ja hier aus der Region stammt und inzwischen mindestens deutschlandweit, wenn nicht sogar europaweit unterwegs ist. Hauke Renken am Vibraphon, das Schulorchester spielt, die Big Band spielt und auch der Chor, los geht's da im Gymnasium. Um 19.30 Uhr und gleich um die Ecke, nämlich in Neuenburg, da gibt es die Galerie Wachter und in der Galerie Wachter, da spielt am morgigen Freitagabend die Folkband Dreibart Lang mit Holger Harms-Bartholdy, Kathi Bartholdy und die Akkordeonistin, den Namen habe ich jetzt gerade nicht parat, Petra Wilentowitz, glaube ich, ja. Die spielen kommen hier aus der Region, aus Jever und Westerstede und spielen in der Galerie Wachter in Neuenburg am Freitagabend, also morgen Abend. Los geht's da um 20 Uhr und von Dreibart Lang habe ich hier einen Song, nämlich Für Walter.

Ja, soweit. Drei Bart lang und die sind morgen Abend in der Galerie Wachter in Neuenburg. Helge Plavenix spielt im Speicher in Karolinsiel. Dann gibt es ein Festkonzert. 55 Jahre Musikschule im Landkreis Aurich. Das Ganze findet in der Stadthalle Aurich ab 18 Uhr statt am morgigen Freitagabend. Und im Zwischenraum in Aurich, da gibt es mal wieder ein Konzert mit Dick Taylor. Dick Taylor ist englischer Musiker und zählt zu den Urgründungsmitgliedern der Rolling Stones. Das heißt, er hat mit Mick Jagger und Keith Richards die Vorgruppe quasi von, bevor sie sich die Rolling Stones genannt haben, gegründet, bevor dann nachher Brian Jones und so dazu kam. War dort als Bassist erst tätig, hat, glaube ich, auch noch die Umbenennung in die Rolling Stones mitgemacht, hat sich dann aber verabschiedet und schließlich mit Phil May zusammen die Pretty Things gegründet. Danach, mit denen ist er dann jahrelang unterwegs gewesen, immer so ein bisschen als Konkurrent zu den Rolling Stones und hat später dann noch bei den Mekons gespielt und ist jetzt inzwischen auch schon über 80 und immer noch aktiv. Und zustande kommt das Ganze über einen Auricher Fotografen von der Walle, heißt der, glaube ich. Ich habe den Namen jetzt gerade nicht ganz voll auf dem Schirm. Jedenfalls kennen die sich privat und besuchen sich gegenseitig. Und jetzt ist das dritte Mal, gibt es eben dieses Konzert mit Dick Taylor im Zwischenraum in Aurich. Vor ein paar Tagen gab es noch ein paar Restkarten. Ich weiß nicht, wie das jetzt aussieht, ob es morgen an der Abendkasse noch was gibt. Keine Ahnung. Dick Taylor habe ich hier jetzt mit einem Stück seiner Band Pretty Things, Midnight to Six Men. Hier ist Dick Taylor mit Band.

Die Pretty Things mit Dick Taylor an der Gitarre. Und Dick Taylor spielt in Aurich im Zwischenraum am morgigen Freitagabend. Mit Begleitmusikern, ich weiß nicht, Trio-Besetzung, vielleicht ein Quartett. Müsst ihr mal schauen. Dann gibt es in Aurich, und zwar im Lindenhof, ab 18 Uhr den Newcomer Friday. Und da ist Janne Friedrich am Start, ein junger Singer-Songwriter, auch eben aus der Region, der jetzt, glaube ich, schon ein paar Mal bei diesem Newcomer Friday gespielt hat. Ganz interessante Sachen macht er, und ich habe ihn hier mit einem Song Lichter der Nacht. Hier ist Janne Friedrich.

Ja, und das waren nach Janne Friedrich jetzt die Bremer Highfield Lane und die spielen im Melkhuske Schatteburg in Rauderfehn am morgigen Freitagabend, machen Kerningen Rock aus Bremen eine Viererbesetzung, klassische Viererbesetzung, kann man sagen. In Emden gibt es morgen Abend ein Filmkomponistenporträt. Und zwar geht es um Helmut Zerlett. Helmut Zerlett kennen die meisten, zumindest die etwas Älteren unter euch, als Bandleader in der Harald-Schmidt-Show, die jahrelang ja im Fernsehen lief. Und da war Helmut Zerlett mit seiner Band und hat das Ganze musikalisch untermalt. Das Ganze findet statt im Rahmen der Bremer, des Emder Filmfestivals. Und moderiert wird der Abend von Eike Ebbel-Gronewold. Und das Ganze, nee, ist gar kein Abend, das ist am Nachmittag, findet statt in der evangelisch-reformierten Neuen Kirche in Emden um 15 Uhr morgen Nachmittag. Also im Mittelpunkt steht Helmut Zerlett und es geht um Filmmusik und da hat Ebbel ja auch schon einiges auf der Habenseite. Das wird sicherlich eine sehr interessante Geschichte, ein sehr interessantes Gespräch zwischen Ebbel und Helmut Zerlett. Ich könnte mir vorstellen, dass sich das lohnt, sich einmal anzuschauen. Kommen wir oder machen wir weiter für morgen Abend. Christian Ehring ist im Park der Gärten in Bad Zwischenahn. Oliver Bolle und als Special Guest Christos Siogas in der Buddelbar in Oldenburg. Stimme, Saxophon und Cello gibt es im Trio Bad Büscher Steinmann und das Ganze in der Wilhelm 13 in Oldenburg und in der Schmiede in Oldenburg, na, Bloerfelder Straße oder Bürgerfelder Straße, das weiß ich jetzt gerade nicht. Ab 18 Uhr heißt es Schmiede Live Launch. Und dann gibt es noch das Landesfestival der Schulmusik und da gibt es drei Begegnungskonzerte mit unterschiedlichsten Formationen. Alle finden um 15.30 Uhr in Oldenburg statt und zwar in der St. Lamberti-Kirche im PFL und in der Sizilienschule. Im Kulturhaus Müller in Ganderkesee, da gibt es morgen Abend ein Heimspiel, kann man glaube ich sagen, denn einige zumindest von der Band Malfoy kommen aus der Region und los soll es da um 18 Uhr gehen. Wenn die Infos, wo ich das zusammengetragen habe, so stimmen. Und es soll sich um ein Akustikkonzert handeln, was ich mir bei der Band Malfoy nur sehr bedingt vorstellen kann. Also mit zwei Akustikklampfen und einer Cajon oder sowas. Die Musik von Malfoy darbieten. Ich weiß nicht, wie das geht, aber es wäre mit Sicherheit oder wird mit Sicherheit eine sehr spannende Angelegenheit. Ich habe von Malfoy einen eher ruhigeren, nenne ich es mal, Titel rausgesucht, mit dem vielleicht das auch akustisch klappen könnte. Love Letter. Hier sind Malfoy.

Ja, soweit Malfoy, vielleicht etwas ruhiger als üblich und akustisch soll es werden im Kulturhaus Müller morgen Abend in Gandakesee ab 18 Uhr. In der Konzertmuschel in Tossens sind ab 19.30 Uhr Sex and Friends zu hören. Larry and the Hand Jive mit Rock'n'Roll im Meisenfrei in Bremen. Traditionelle kenianische Musik und das kombiniert mit Elektronik. Das gibt's mit Ott Okodo und Ogoya Nengo und zwar vor dem Theaterplatz am Leibnizplatz ab 21 Uhr soll es da in Bremen zur Sache gehen. Und dann habe ich noch Queen Kong mit Funk und Soul in der Doku Blumenthal oder im Garten der Doku Blumenthal ab 19 Uhr. Und es gibt in Bremen das Fair Weather Fest. Und das findet in 4 Locations statt, nämlich im Lagerhaus, in der Lila Eule, im Eisen und im Calavera. Am Freitag und am Samstag, und da sind einige interessante Namen dabei. Im Lagerhaus zum Beispiel Abramovic, Still Talk oder Brockhoff. In der Lila Eule sind Jule, Knarre und Baker Beats mit dabei. Im Eisen zum Beispiel Dramatist und im Calavera State Power oder Chartreux. Das am Freitag und am Samstag dann zum Beispiel Between Owls, Emperor X, City Light Thief oder Papst in der im Lagerhaus oder Lila Eule bietet Scheitern oder Harker oder Jared Hart. Im Eisen zum Beispiel Snare Set und Whiplegs und im Calavera sind zum Beispiel Skirt oder Elm Tree Circle live zu erleben. Festival, ihr könnt das genaue Programm mit Zeiten einfach unter Fair Weather Fest einfach einsehen und eine ganz interessante Geschichte, glaube ich, für Leute, die da vor Ort sind oder eben auch extra mal eben nach Bremen fahren. Oder einen habe ich noch im Eldorado in Nordenham. Da machen sich 4 junge Herren aus dem Ostfriesischen auf den Weg nach Nordenham, nämlich die Deltas spielen im Eldorado. Die Deltas, früher hießen sie mal Wegweiser, aber seit einiger Zeit sind sie als Deltas unterwegs, haben ist schon 2 Jahre her, ihr Album Punkrock rausgebracht und das wunderbare Stück Aufstand, Anstand, habe ich hier auch schon des Öfteren gespielt, wird sicherlich auch im Eldorado zum Besten gegeben. Hier sind Deltas.

Ja, Musik mit Haltung, Deltas, und die sind am Freitag im Eldorado in Nordenham. Also morgen. Am Samstag geht das Fairweather Fest in Bremen weiter, das habe ich eben schon erzählt. Ansonsten gibt es in den Neustadt-Wallanlagen ab 17.30 Uhr Muriel zu hören. Flamenco gibt es in der Glocke in Bremen mit Rosas Negras. PLH, früher nannte die Band sich Pressluft, Hanna, die spielen im Tower in Bremen um 19 Uhr. Das Konzert ist ausverkauft. Mit dabei ist dann noch DJ Yijim. Und Home at Last, eine Band aus Bremen, die sich dem Werk von Steely Dan widmet, die spielen im Meisenfrei ab 21 Uhr am Samstagabend. Rübenschneider und die Panzerknacker, die sind im Eldorado in Nordenham. Tyree spielen in der St. Katharinenkirche in Ganderkesee-Schönemoor ab 17 Uhr ihre Irish und andere Folk-Tunes. Und in Oldenburg, da gibt es den Schlagzeuger Salesquo Syncop. Ich muss anders anfangen. Die Band oder die Formation heißt Salesvuo Syncopation. Die Band kommt aus Finnland und Kopf der Band ist ein Schlagzeuger. Und das Ganze geht sehr jazzig zur Sache und spielt in der Willem 13 in Oldenburg am Samstagabend. In Westerstede ist der Musiker Kamrat beim Rodo Open Air am Albert-Postplatz ab 18 Uhr am Start. Die Formation Friesenblech spielt in der Kirche in Pilsum um 19 Uhr. Das ist in Ostfriesland, in der Krummhörn. In der Kreisvolkshochschule in Norden und da im Forum, da gibt es das Trio Frei Munker Martin. Und die haben das Programm Remember Charlotte Moormann am Start. Und im Grusi in Emden, da gibt es Vibra Void mit Progressive, Psychedelic Music. Ich glaube, wo kamen die her? Düsseldorf kommen die, glaube ich. Am Badestrand in Dangast gibt es am Samstag Sachs for Fun ab 15 Uhr und abends ab 19 Uhr die Band Sturmflut. Und hier in Wilhelmshaven gibt es den Christopher Street Day. Der startet mit einem Demonstrationszug ab 14 Uhr am Pumpwerk. Und danach trifft man sich dann im Pumpwerkgarten zu Gesprächen, zu einigen Reden und zu wunderbarer Musik mit der Oldenburger Band Skalinka. Und die habe ich hier auch für euch mitgebracht. House on Fire. Am Samstag.

beim CSD hier in Wilhelmshaven auf dem Pumpwerkgelände. Skalinka aus Oldenburg mit ihrem musikalischen Programm. Und es gibt aber auch noch eine Alternative, nämlich in der Alten Molke hier in Wilhelmshaven. Da heißt es nämlich Chaoskonzert Nummer 7 am Samstag ab 18 Uhr. Passend zum CSD in Wilhelmshaven haben wir für euch das perfekte passende Line-up. Uniporn aus Köln, antipatriarchaler Glamrock aus Köln mit Energie, Leidenschaft und Rock'n'Roll sind mit dabei. Dann Two Punch, zwei Leute, volle Wucht aus Wilhelmshaven, bringen den Rock zurück auf die Bühne und mit nur zwei Musikerinnen, aber einem Arsenal aus Schlagzeug, Gitarre, Bass, Keyboard und Gesang liefern Anna und Martin eine Show, die es in sich hat. Und das Witzige, die beiden wechseln ständig die Instrumente, also sehr dynamisch das Ganze dann. Und Juicy Roadkill sind noch mit dabei mit Punkrock, mit Liebe im Herzen und Wut im Bauch, gesellschaftskritische Texte auf melodischen Gitarrenriffs und einem ballernden Rhythmusfundament. So heißt es hier im Info. Also Chaoskonzert Nummer 7 am Samstag in der Alten Molke hier in Wilhelmshaven. Und von Two Punch habe ich gerade noch mal schnell eine Musik rausgesucht. Rock'n'Roll, yeah, hier sind Two Punch aus Wilhelmshaven.

Soweit Two Punch und die sind beim Molke-Chaos-Konzert 7 in Wilhelmshaven in der Alten Molke am Samstagabend. Kommen wir zum Sonntag. Da gibt es im Rahmen des Friesen-Klangfestivals Living Monuments mit Alexander Woronzow am Piano und Sven Polkötter am Schlagzeug ab 14 Uhr im Yard Art bei Diedel Klöver im Garten in Farel-Rallenbüschen. Jared Di Barber ist im Zollhaus in Leer zu Gast. Jazz-Impro-Martinet heißt es im Kunsthaus in Norden um 11.30 Uhr mit John Hughes am Kontrabass und Martin Küchem am Saxophon. Und Frei Munka Martin hatte ich vorhin schon, die spielen im Ostfriesischen Landesmuseum in Emden ab 17 Uhr am Sonntag. Trion mit akustischer Musik im Freibad in Borsum ab 11 Uhr und North Alone aus Osnabrück im Headcrash in Oldenburg ab 15 Uhr. Und ich bin mir nicht ganz sicher, ob North Alone alleine da ist oder eben mit Band. Es gibt beide Varianten und ich habe verschiedene Angaben gefunden, also kann ich nicht hundertprozentig sagen, aber die Tendenz geht eher zum Solo-Konzert. Gezeitenrock spielen am Hafen in Fedderwader Siel um 11 Uhr am Sonntagvormittag und Escuela Grind im Gulfhaus in Vechta um 19 Uhr. Stefan Hasselmann, ein Liedermacher im Seecafé im DJH-Ressort in Neuharlinger Siel am Montagabend um 19 Uhr. Und dann habe ich noch das norwegische Folkduo wie Matt in June im Café Einstein in Emden am Dienstag. Und im Polyester in Oldenburg gibt es eine Jam-Session am Dienstagabend. Und in Bremen in der Schule 21, da gibt es Folk, Blues und Punk mit Konrad Wert. Die Band Kasta spielt im Aladdin in Bremen. Und ebenfalls am Dienstagabend gibt es ein Wiedersehen mit Skunk and Nancy im Pier 2 in Bremen. Und von denen habe ich tatsächlich noch mal was rausgesucht. Ein Stück, das, glaube ich, ganz viele von euch kennen. Hier sind Skunk and Nancy mit Hedonism.

dreimal in Erinnerung schwelgen. Skunk and Nancy mit Hedonism und live zu erleben im Pier 2 in Bremen am Dienstagabend. Am Mittwoch gibt es auch nochmal Musik zum Erinnern. 50s und 60s Rock'n'Roll Cover aus Bremen mit dem Royal Vintage Trio im Meisenfrei in Bremen. Und ebenfalls Coversachen mit Jester's Mind in der Begu Lehmwerder ab 19 Uhr. Aaron English ist in Oldenburg zu Gast und zwar im Schuhcafé ab 19 Uhr. Ich habe keine Ahnung, wo das ist. Auf ein Bier heißt es in Jever in der Pferdegraft ab 19 Uhr mit musikalischen Grüßen vom TS-Projekt. Und hier in Wilhelmshaven am Pumpwerk, da geht es ja mittwochs live am Pumpwerk ab 18 Uhr los. Und diesmal gibt es Rock, Soul und Pop aus Oldenburg mit der Band Chasing Mary. Und die habe ich hier für euch. As long as it's my baby. Das sind Chasing Mary. Und das geht ziemlich los.

Chasing Mary nächste Woche Mittwoch im Pumpwerkgarten. Am Donnerstag habe ich dann hier für euch noch live im Park in Wittmund im Schlosspark ab 19 Uhr die Adams Family, Anna Depenbusch im Park der Gärten in Bad Zwischenahn, Hard Rock aus Braunschweig mit The Grey im Meisenfrei in Bremen und die Nasty Neighbors im Eisen in Bremen. Dann gibt es hier nächste Woche wieder eine Friesenszene Backstage. Dann ist Carsten Hüft hier am Mikrofon und hat die Golden Coats zu Gast hier aus Wilhelmshaven. Ich verabschiede mich jetzt von euch und sag euch noch, dass wir jetzt gleich das NDR-Infoprogramm übernehmen. Morgen früh ist die Frühschicht da für euch. Morgen Abend ab 18 Uhr Martin Opeldus mit Blues and Roll. Wie gesagt, nächste Woche die Friesenszene Backstage mit Carsten Hüft. Geht auf Konzerte, unterstützt eure lokalen Lieblingsbands, geht auf Festivals. Ballerina heute hier zu Gast gewesen. Und ich verabschiede mich, sage Tschüss, bis in 2 Wochen. Und hier sind die Golden Coats, noch mal ein paar Klängen von Switch Off Tomorrow. Und mein Name ist Hans-Dieter Friedrichs-Watjes. Danke fürs Zuhören. Tschüss.

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1: Richten. Um 22 Uhr mit Juliette Groß. Sozialverbände und Gewerkschaften haben die Pläne von Bundesgesundheitsministerin Warken für eine Pflegereform kritisiert. Das Vorhaben der CDU-Politikerin gehe vor allem zulasten von Pflegebedürftigen und Angehörigen, so der Tenor. Aus der Nachrichtenredaktion Volker Damm.
2: Die Pläne von Warken sehen Mehreinnahmen und Ausgabenkürzungen für die Pflegeversicherung vor. Dafür sollen Heimbewohner, Besserverdienende und Menschen ohne Kinder stärker belastet werden. Von einer Bankrotterklärung der Sozialpolitik etwa sprach der Hauptgeschäftsführer des Arbeiter-Samariter-Bundes, Fichtmüller, in den Funke-Zeitungen. Mit Blick auf steigende Eigenanteile für Pflegebedürftige sagte er, dieser Kurs beschädige die Solidarität im Land nachhaltig. Deutliche Worte wählte auch

0: Der Hintergrund: Die Radikal-Islamisten wollen noch mehr eigene Diplomaten nach Deutschland schicken. Bisher sind 2 Taliban-Vertreter akkreditiert, in Berlin und in Bonn.
1: Der Bahnverkehr zwischen Hannover und Berlin normalisiert sich nach einem Schaden an der Oberleitung wieder. Laut Deutscher Bahn sind die Reparaturen auf einem Gleis abgeschlossen. An einem zweiten Gleis dauerten die Arbeiten an, so die Bahn. Deshalb müsse weiter mit Verzögerungen gerechnet werden. Seit der Nacht sind der Fernverkehr und der Regionalverkehr auf der Strecke wegen einer beschädigten Oberleitung beeinträchtigt. Bei einem Zwischenfall mit einer Lufthansa-Maschine am Frankfurter Flughafen sind mehrere Mitarbeiter verletzt worden. Nach Angaben der Fluggesellschaft klappte bei einer Boeing 787 vor dem Boarding plötzlich das Bugfahrwerk ein und der vordere Teil der Maschine sackte auf den Boden. Laut Lufthansa befanden sich zu dem Zeitpunkt ausschließlich Beschäftigte an Bord. Die Ursache für den Vorfall ist unklar. Das waren die Nachrichten. Das Wetter in Deutschland. In der Nacht oft trocken, im Südosten gebietsweise Regen, Tiefstwerte 14 bis 6 Grad. Morgen gebietsweise länger trocken, von Westen her Schauer, vereinzelt kräftige Gewitter, Höchstwerte 16 bis 22 Grad. Am Samstag freundliche Abschnitte, von Südwesten her Schauer und einzelne Gewitter, 18 bis 25 Grad. Es ist 22.03 Uhr.
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3: Die A2 Hannover Richtung Dortmund zwischen Garbsen und Bad Nenndorf, 5 Kilometer Stau. Die A20 Kreuz Uckermark Richtung Rostock ist zwischen Jamen und Gützkow nach einem Unfall gesperrt. Die A96 Lindau-München ist zwischen München-Leim und Sendling wegen Brückenarbeiten in beiden Richtungen bis Montag gesperrt. Die A111 Berliner Stadtautobahn zwischen Festplatz und Seidelstraße ist wegen Tunnelwartungsarbeiten eine Vollsperrung in beiden Richtungen bis 5 Uhr morgens. Die A113 Schönefeld-Berlin zwischen Schönefeld-Nord und Spätstraße ist wegen Wartungsarbeiten eine Vollsperrung in beiden Richtungen bis 5 Uhr früh. Und die A565 Bonn-Meckenheim zwischen dem Dreieck Bonn-Nordost und Kreuz Bonn-Nord ist in beiden Richtungen die Brücke gesperrt. Fahren Sie vorsichtig und kommen Sie gut an.
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3: Von NDR Info in Hamburg mit Alex Grantl. Guten Abend. Es gibt immer mehr ältere Menschen in Deutschland. Und das heißt auch, es gibt immer mehr Menschen, die gepflegt werden müssen. Also auch mehr Menschen, die von der Pflegeversicherung versorgt werden müssen. Doch da laufen wir gerade auf ein großes Problem zu. Welches Problem? Das hat Unionsfraktionschef Jens Spahn heute so formuliert.
4: Die Pflegeversicherung, wie übrigens auch die Krankenversicherung, die sind schlicht und ergreifend pleite. Und zwar nicht ein bisschen, die sind richtig pleite im Milliardendefizit. Das Geld, das wir nicht durch mehr Wachstum eingenommen haben, das ist jetzt nicht da. Bei gleichzeitig alternder Gesellschaft. Vor gut 20 Jahren gab es 2 Millionen Pflegebedürftige in Deutschland. Mittlerweile haben wir 6 Millionen Menschen, die aus der Pflegeversicherung unterstützt werden in Deutschland.
3: So fasst es also Unionsfraktionschef Jens Spahn zusammen. Ja, was tun? Die Bundesregierung, die hat ja mehrere Reformen angekündigt. Und eine davon, die soll dieses Problem in den Griff bekommen. Heute hat die Bundesgesundheitsministerin Nina Wagen von der CDU einen Entwurf vorgelegt für eine Reform der Pflegeversicherung. Unser Korrespondent in Berlin, Uwe Bernd, der kennt den Entwurf und berichtet jetzt, warum das Ganze nicht so einfach ist.
5: Nina Wagen will weniger Geld ausgeben und gleichzeitig die Situation der Pflegebedürftigen verbessern. Wie soll das gehen? Sie meint, am besten, indem man rechtzeitig dafür sorgt, dass die Menschen so lange wie möglich ohne Pflege zurechtkommen.
6: Wir wollen einen stärkeren Fokus auch auf Prävention legen, also die Vermeidung von Pflegebedürftigkeit, den Erhalt eines längeren, gesunden Lebens, also Prävention und Rehabilitation vor Pflege.
5: Doch in ihrem Gesetzentwurf geht es zwangsläufig hauptsächlich um die schwierige Finanzlage. Mehr Geld muss reinkommen, weniger soll ausgegeben werden. Denn ein weiterer Anstieg der Beiträge für alle ist tabu. Ausnahmen sind nur die Gutverdiener mit mehr als 5.800 Euro im Monat und Kinderlose. Die zahlen auch heute schon einen Zuschlag zur Pflegeversicherung, der soll weiter steigen. Doch diese Maßnahmen reichen bei Weitem nicht, um die Löcher zu stopfen. Deshalb muss auch gespart werden. In der Pflegestufe 1 zum Beispiel steht der Entlastungsbeitrag von 131 Euro auf der Streichliste, mit dem man heute zum Beispiel eine Putzhilfe bezahlen kann. Und der Wechsel in eine höhere Pflegestufe soll künftig strenger geprüft werden als bisher.
6: Natürlich wird der Einstieg in einen Pflegegrad etwas erschwert. Das hat finanzielle Auswirkungen. Da rechnen wir im nächsten Jahr etwa von Einsparungen von 1,3 Milliarden Euro.
5: Dass gespart werden muss, bestreitet niemand. Aber ist es fair verteilt?

0: Hier beginnt die Diskussion. Oliver Blatt, Vorstandsvorsitzender des GKV-Spitzenverbandes, gibt sich erleichtert, dass nun ein Konzept vorliegt. Sein erster Eindruck?
1: Also ich glaube, der Fokus lag darauf, dass es kurzfristig hilft. Deshalb eine Reparaturmaßnahme, weil wir eben zu lange uns keine Reform gegönnt haben. Deshalb ist die Reparatur auch so groß jetzt.
0: Ähnlich sind die Reaktionen anderer Verbände. Der Sozialverband Deutschland bewertet den Entwurf vor allem als reines Spargesetz. Auch der Arbeitgeberverband Pflege sieht darin eine einseitige Belastung von Beitragszahlern und Pflegebedürftigen. Bisher zum Beispiel übernimmt die Pflegeversicherung die Rentenbeiträge für pflegende Angehörige. Doch Nina Wagen kündigt an.
2: Bei den Rentenversicherungsbeiträgen gibt es jetzt eine Absenkung. Die können nicht mehr in voller Höhe durch das System finanziert werden.
0: Eine Sparmaßnahme, die vor allem viele Frauen treffen würde. Sie müssten eine niedrigere Rente in Kauf nehmen, wenn sie nicht mehr arbeiten, weil sie ihre Angehörigen pflegen. Dabei ist die Pflege zu Hause viel günstiger als im Heim. Die stationäre Pflege wird immer teurer. Viele können sich den Eigenanteil im Heim nicht mehr leisten. Der Caritasverband kritisiert, dass die Zuschüsse zum Eigenanteil künftig erst deutlich später gezahlt werden sollen und langsamer steigen als bisher. Auch dieser Punkt bringt Oliver Blatt vom GKV-Spitzenverband zu seinem Urteil.
1: Das Paket, das auf dem Tisch liegt, ist so nicht ausgewogen und nicht fair. Die Belastung ist zu stark für die Beitragszahlen und die Pflegebedürftigen und muss hin zu Bund und Ländern auf jeden Fall ausgewogener gestaltet werden.
0: Und dazu bleibt auch noch Zeit. Der Gesetzentwurf wird jetzt erst mit den anderen Ministerien abgestimmt, bevor er im Kabinett verabschiedet und dann im Bundestag verhandelt wird. Dann können auch die Verbände nochmal ihre Kritik vortragen.
3: Ja, was werden die Pläne von Bundesgesundheitsministerin Wagen wirklich bringen? Mein NDR-Kollege Markus Schubert, der hat dazu mit Birte Sönnigsen aus dem ARD-Hauptstadtstudio gesprochen. Und die Frage an sie war, ob Pflegebedürftige zu Hause oder in Pflegeheimen die Reform spüren werden.
4: Ja, eine Idee ist es, dass es Änderungen geben soll in der Frage, wer hat denn eigentlich einen Anspruch auf welchen Pflegegrad? Und das betrifft alle, egal ob sie im Heim versorgt werden oder zu Hause gepflegt. Es gibt ja 5 Pflegegrade, vom Pflegegrad 1, leichte Beeinträchtigung, bis zum Pflegegrad 5. Das sind die schwersten Pflegefälle. Und Fachleute schätzen ja jeweils ein, wer hat Anspruch auf welchen Pflegegrad? Wie viel Hilfe benötigt jemand? Und dahinter steckt natürlich ein Beurteilungssystem. Das ist entstanden bei der letzten großen Pflegereform, fast schon 10 Jahre her. Und damals haben Fachleute einen Vorschlag gemacht, eine Empfehlung abgegeben. Die damalige Regierung hat aber gesagt, ach, wir gestalten das noch großzügiger, als die Fachleute das vorschlagen, weil damals waren die Pflegekassen noch gut gefüllt. Und jetzt sagt die Gesundheitsministerin Nina Wagen, jetzt sind die Pflegekassen ganz schön leer, deswegen machen wir das rückgängig. Wir machen jetzt das, was die Fachleute damals empfohlen haben. Das bedeutet aber, dass es etwas schwerer werden wird, überhaupt in einen Pflegegrad zu kommen. Oder eben schwerer wird, einen höheren Pflegegrad zu bekommen.
5: Ins Visier geraten ist auch der Entlastungsbetrag, den man etwa für Haushaltshilfe einsetzen kann, wenn es einem zum Beispiel schwerfällt, die Wohnung zu putzen oder einkaufen zu gehen. Und das ja auch schon mit Pflegegrad 1. Das soll weg?
4: Ja, zumindest im Pflegegrad 1 soll dieser Entlastungsbeitrag, das sind 131 Euro im Monat, gestrichen werden. Das Geld, was man dadurch spart, das soll für was anderes eingesetzt werden, nämlich für mehr Prävention. Das Wort Prävention, das findet sich an vielen Stellen im Gesetzentwurf. Das ist auch ein zentrales Ziel, nämlich dafür zu sorgen, dass Menschen erst möglichst spät pflegebedürftig werden, möglichst lange fit bleiben. Auch das würde natürlich Pflegekassen entlasten. Also statt Entlastungsbeitrag soll es mehr Unterstützung geben, eben Beratung, wie man fit bleiben kann. Im Pflegegrad 1 soll auch noch mehr geguckt werden, wie kann so eine Wohnung umgebaut werden, ist ja jetzt auch schon so, damit Menschen eben auch möglichst lange fit zu Hause bleiben können.
5: Minijobber werden die Reform auch bemerken und generell Arbeitnehmer, aber nur die, die keine eigenen Kinder haben.
4: Ja, es gibt Gruppen, die unterschiedlich betroffen sind. Eine Gruppe könnte doppelt betroffen sein von dieser Reform, nämlich Menschen, die gut verdienen und keine Kinder haben. Denn Menschen, die mehr verdienen, die sollen auch höhere Beiträge für die Pflegeversicherung bezahlen. Dafür soll die sogenannte Beitragsbemessungsgrenze einmalig angehoben werden. Das kennen wir schon. Was Ähnliches ist geplant bei der Reform der Krankenversicherung. Gleiches gilt auch für die kostenlose oder beitragsfreie Mitversicherung von Ehepartnern. Da sind Änderungen geplant bei der Reform der Krankenkassen. Soll sich jetzt auch bei dieser Pflegereform wiederfinden. Und schon jetzt ist es so, dass Menschen ohne Kinder höhere Beiträge für die Pflegeversicherung bezahlen. Dazu gab es Urteile des Bundesverfassungsgerichts, was genau das eingefordert hat. Ist auch abgestuft, je nachdem, wie viele Kinder man hat. Und diese Beiträge von kinderlosen Versicherten, die sollen jetzt mit dieser Reform, das ist der Plan, nochmal steigen um 0,1 Prozentpunkte.
5: Was nennt die Ministerin als Ziel all dieser Maßnahmen? Schafft man es so, die drohende Lücke zu schließen?
4: Ja, die Ministerin hat sich natürlich mit ihren Leuten über die ganzen Zahlen und Daten gebeugt und auch gesehen, das Loch in der Pflegeversicherung, das ist riesig, das ist größer, als das noch zuletzt vorausgesagt wurde. Allein im kommenden Jahr wird aktuell geschätzt, dass rund 7,5 Milliarden Euro fehlen, im Jahr drauf dann bereits 15 Milliarden Euro. Also schon jetzt ein Riesenproblem. Und die Wirtschaftsweisen, die haben ja zuletzt darauf hingewiesen, die Babyboomer, die jetzt erst nach und nach in Rente gehen, erst in ein paar Jahren vielleicht pflegebedürftig werden, die sind da noch gar nicht drin. Also das Problem wird ein größeres. Das weiß natürlich auch die Ministerin, die jetzt eben den Job hat, dieses Problem zu beheben. Eine letzte große Pflegereform, bei der auch gespart wurde, die ist schon eine ganze Weile her. Und von daher versucht sie jetzt eben diese Lücke zu schließen und dieses Sozialversicherungssystem fit für die Zukunft zu machen, eine Riesenaufgabe.
5: Wann kommt der Entwurf ins Kabinett und wann in den Bundestag?
4: Ja, ich wage da eigentlich keine Prognose mehr, weil eigentlich habe ich schon so oft gehört, dass der da schon längst hätte sein sollen. Die Ministerin hat jetzt als Ziel nochmal vorgegeben, vor der Sommerpause soll die Bundesregierung, also das Kabinett, einen Haken dran machen, sich auf einen Entwurf einigen, sodass es noch vor der Sommerpause im Bundestag landet. Ich halte es so ziemlich für ausgeschlossen, dass der Bundestag das noch irgendwie vor der Sommerpause verabschiedet, aber sicher möglichst bald dann nach der Sommerpause. Am Ende ist es die Pflege vielleicht aber auch Teil des großen Reformpaketes, was die Bundesregierung ja versucht zu schnüren. Wir reden da ja nicht nur von einer Reform der Pflege, wir reden über die Reform der Rentenversicherung, Einkommenssteuer, BAföG, viele andere Sachen. Da will die Regierung ja eigentlich ein Gesamtpaket jetzt vorlegen.
3: Informationen waren das von Birte Sönnigsen aus dem ARD-Hauptstadtstudio.
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0: Die Zeit, es ist jetzt 22.15 Uhr.
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0: Zwei Plätze gab es und drei Länder wollten sie haben. Da war also klar, dass eines dieser Länder leer ausgehen wird. Bei der Bewerbung um einen nichtständigen Sitz im UN-Sicherheitsrat. Die Bewerber, das waren Österreich, Portugal und Deutschland. Und gestern war dann klar, Deutschland geht leer aus. Und Österreich und Portugal, die ziehen in den UN-Sicherheitsrat ein. Das war das erste Mal, dass Deutschland mit seiner Bewerbung gescheitert ist. Ja, jetzt fragen sich also viele, woran es gelegen hat. Jasper Ruppert fasst zusammen, welche Stimmen es dazu gibt.
2: Derbe Pleite, historische Blamage, persönliche Niederlage für Friedrich Merz. Die Reaktionen sind deutlich nach der Wahl für die nichtständigen Mitglieder im UN-Sicherheitsrat, bei der Deutschland leer ausging. Die Opposition haut drauf, bei der Union gibt man sich zerknirscht. Der ehemalige deutsche UN-Botschafter Christoph Heusgen findet im Deutschlandfunk-Interview ebenfalls klare Worte.
3: Es ist schon ein schwerer Rückschlag für deutsche UNO-Politik, für deutsche Außenpolitik, dass Deutschland so schlecht abschneidet. Es ist eine Niederlage für uns.
2: Heusgen, der auch außenpolitischer Berater von Angela Merkel war, sieht eine Mitschuld bei Kanzler Merz, der sich zu wenig engagiert habe. Bei der Frage, was diese Niederlage für Deutschland bedeutet, kann man zunächst darauf schauen, welche Vorteile ein Sitz im Sicherheitsrat gebracht hätte. Holger Niemann vom Institut für Friedensforschung und Sicherheitspolitik an der Universität Hamburg erklärt die Möglichkeiten so.
4: Gerade für die gewählten Mitglieder des Sicherheitsrates ist es eben auch immer eine große Möglichkeit, Themen auf die Agenda des Rats zu bringen. Also zum Beispiel hat Deutschland in seiner letzten Amtszeit im Sicherheitsrat ja aktiv versucht, das Thema Klima und Sicherheit auf die Agenda zu bringen.
2: Über die Gründe, warum die Mitgliedsländer der UN bei der Geheimwahl Österreich und Portugal den Vorzug gegeben haben, lässt sich nur spekulieren. Deutschland habe zu spät kandidiert, sagt Außenminister Johann Wadephul.
5: Wir waren von Anfang an im Hintertreffen, weil wir damals wahrscheinlich aus guten Gründen aber sehr spät ins Rennen gegangen sind.
2: Aus der Linken kommt die Kritik, dass Deutschlands Haltung im Gaza-Krieg ein Problem gewesen sei, dass man beim Völkerrecht Doppelstandards angelegt habe, auch mit Blick auf die Angriffe der USA auf Venezuela und den Iran. UN-Experte Niemann sieht noch einen weiteren möglichen Grund.
4: Diese Selbstverständlichkeit im Auftritt, dass man einen quasi natürlichen Anspruch hätte, als mehr oder weniger regelmäßiges, nichtständiges Mitglied im Sicherheitsrat zu vertreten sein, das, glaube ich, war ein erhebliches Problem.
2: Zu selbstsicher, zu spät, für viele zu wenig neutral. Das dürften die Hauptgründe sein. Und was sind die Folgen? Aus der Opposition heißt es, dass Deutschlands Ansehen in der Welt beschädigt sei. Holger Niemann vom Institut für Friedensforschung und Sicherheitspolitik sieht die Folgen dagegen weniger dramatisch.
4: Deutschlands Rolle in den Vereinten Nationen wird durch diese Wahl nicht weniger wichtig. Deutschland bleibt einer der größten Beitragszahler. Deutschland bleibt eines der wichtigen und großen Mitglieder, das sich aktiv für die Vereinten Nationen einsetzt. Außerdem bestehen die UN ja aus zahlreichen Institutionen und in vielen anderen kann Deutschland seinen Einfluss weiterhin geltend machen.
2: Zudem lässt sich die Frage stellen, wie wichtig ist der Sicherheitsrat noch? Die fünf Länder mit einem ständigen Sitz haben ein Vetorecht. Gerade USA einerseits und Russland und China andererseits blockieren sich gerne und oft.
4: Der Sicherheitsrat ist das wichtigste Gremium, wenn es um Frieden und Sicherheit weltweit geht. Es ist aber auch völlig klar, dass die Blockade und die Handlungsunfähigkeit der letzten Jahre seinen Einfluss massiv beeinträchtigt haben.
2: Trotz dieses Zustands und trotz der deutschen Niederlage solle Berlin sich nicht zurückziehen, fordert Niemann.
4: Deutschland muss jetzt noch deutlicher machen, dass es in einer Zeit der großen Krise für die Vereinten Nationen ganz engagiert für diese Organisation eintritt.
2: Auf einen Platz im Sicherheitsrat muss Deutschland aber wohl erstmal warten. Bleibt sich Berlin bei den Bewerbungen alle 8 Jahre treu, gibt es die nächste Chance erst für die Sitzungsperiode 2035-36.
0: Menschen, die vor dem russischen Angriffskrieg aus der Ukraine fliehen, die können in der EU vorübergehend Schutz finden und das Ganze ohne ein Asylverfahren durchlaufen zu haben. Im kommenden Frühjahr soll diese besondere Regelung verlängert werden. Darum ging es heute beim Treffen der EU-Innenminister in Luxemburg. Die Innenminister überlegen aber, eine Ausnahme von dieser Regel zu machen. Männer zwischen 23 und 60 Jahren sollen ausgenommen werden. Katrin Schmidt.
6: Sollen wehrfähige Männer aus der Ukraine künftig noch besonderen Schutz in der EU genießen? Darüber ist eine große Diskussion entbrannt.
7: Ich bin sehr stark dafür, dass vor allem um Männer im wehrfähigen Alter geht, für die es keinen Automatismus geben soll mehr in Zukunft, damit die Akzeptanz in den europäischen Mitgliedsländern auch weiterhin gegeben ist, Menschen zu helfen.
6: sagt Österreichs Innenminister Gerhard Karner. Denn in den nächsten Wochen muss über die Verlängerung der sogenannten Massenzustromrichtlinie beraten werden, die ab Frühjahr 2027 greifen soll. Nach dann bereits 5 Jahren, also seit kurz nach Beginn der russischen Vollinvasion, in denen die EU-Richtlinie quasi allen Ukrainerinnen und Ukrainern auf der Flucht automatisch Schutz ermöglicht hat. Verschiedene Optionen liegen nun auf dem Tisch. Denkbar wäre laut EU-Kommission, den Schutz zu begrenzen auf Menschen, die aus besonders gefährlichen Regionen der Ukraine stammen. Oder eben Männer im Alter von 23 bis 60 Jahren auszuschließen. Dafür spricht sich auch der deutsche Innenminister Alexander Dobrindt aus.
8: Wir haben festgestellt, dass genau in den vergangenen Monaten auch der Zuzug von Personen im wehrpflichtigen Alter gestiegen ist. Damit muss man umgehen.
6: In der Ukraine unterliegen Männer zwischen 18 und 60 Jahren der Wehrpflicht. Für Männer im Alter von 23 bis 60 gibt es daher ein Ausreiseverbot, wobei es auch Ausnahmen etwa für alleinerziehende Väter gibt. Für den Kriegsdienst werden in der Ukraine aktuell Wehrpflichtige ab 25 Jahren eingezogen. Und das müsse auch verstärkt möglich sein, so Schwedens Innenminister Johan Forssell. Klar ist es für uns von entscheidender Bedeutung, den Ukrainern jene Art von Schutz zu gewähren. Doch zugleich muss der Krieg geführt werden und er muss gewonnen werden. Und damit dies gelingt, ist es unerlässlich, dass mehr Männer in der Ukraine bleiben und kämpfen.
9: More men are staying in the Ukraine and fighting this war.
6: Aus persönlichen Gründen könnten aber auch wehrfähige Männer weiter Schutz in der EU finden, so Innenminister Dobrindt.
8: Das schließt natürlich nicht aus, dass dann für diese Fälle das normale Asylverfahren gilt. Und ich glaube, auf den Weg kann man sich begeben, dass man bei Personen im wehrpflichtigen Alter zumindest dann auf eine individuelle Prüfung geht und nicht mehr auf den Fall der Massenzustromrichtlinie, der genau diese Individualprüfung ja ausschließt.
6: Manche Staaten, etwa Luxemburg, warnen jetzt, zu viele Einzelprüfungen könnten aber auch zu einem hohen bürokratischen Aufwand führen. Dennoch geht EU-Innenkommissar Magnus Brunner davon aus, dass es schnell Konsens unter den EU-Staaten geben kann.
10: Ich glaube, wir müssen ganz genau vor allem den Mitgliedstaaten zuhören, die besonders betroffen sind. Das ist Polen, das ist Tschechien, das ist Deutschland, das ist Österreich, die baltischen Staaten natürlich auch. Und wir werden dann auf Grundlage dieser Diskussion heute einen Vorschlag als Kommission auch vorlegen.
6: Allein Deutschland hat seit Beginn des russischen Angriffskriegs in der Ukraine mehr als 1,1 Millionen Menschen aus der Ukraine aufgenommen. Und sie hatten auf Basis der EU-Massenzustromrichtlinie von Anfang an Zugang zum Arbeitsmarkt und zu Wohnraum, zu medizinischer Versorgung und zur Bildung, also zu Schule und Kita für ihre Kinder.
0: Wenn Sie im Internet nach Wohnungsnot googeln, dann taucht die Stadt Berlin ziemlich sicher weit oben auf. Denn in Berlin fehlen mehr als 50.000 Wohnungen. Ein Bauprojekt im Berliner Südwesten, das soll dagegen helfen, und zwar das neue Stadtquartier Neulichterfelde. Da sollen rund 2.500 Wohnungen entstehen. Jetzt ist der Startschuss für dieses Projekt gefallen und unser Reporter Thorsten Gabriel zeigt, wie lang der Weg bis dahin war.
11: Man schrieb das Jahr 2012, als Bauunternehmer Thomas Groth das ehemalige Bundesgelände in Lichterfelde kaufte, um es zu entwickeln. Doch das, was folgte, war ein zähes Ringen um die rund 36 Hektar. Und was daraus einmal werden wird, liegt nicht mehr in seiner Hand. Hat er die Lust verloren?
12: Ach, nach Lust, glaube ich, danach geht das nicht. Es war mühsam. Es war wirklich mühsam. Und manchmal hat man gesagt, dann auch so Mist. Und muss man sich das noch antun, tatsächlich. Aber ja Gott, wenn es einfach wäre, würde es ja jeder machen.
11: Den größten Teil des Geländes hat die Groth-Gruppe verkauft. An die landeseigene DGWO und Wöhr und Bauer, einen privaten Projektentwickler. Sie werden dort rund 2.300 Wohnungen bauen. Rund 500 davon Sozialwohnungen. Groth selbst ist derzeit noch mit rund 400 Reihenhäusern beteiligt. Aber die will er auch noch loswerden. Die Gesellschafter, die das Projekt vorangetrieben hätten, Thomas Groths Vater Klaus und ein Geschäftspartner, seien mittlerweile über 80 und hätten es gern noch zu Lebzeiten realisiert gesehen, lautet die Begründung für den Rückzug. Davon profitiert nun die landeseigene DGWO. Deren Vorstand Kai-Marten Mark sagt bei der symbolischen Projektübergabe:
13: Wir als DGWO sind bereits seit 2018 mit der Grundgruppe in engem Kontakt und haben uns sehr früh committed für den Anteil des geförderten Wohnungsbaus. Und nach der Entscheidung der Groth-Gruppe, das Vorhaben als Ganzes zu verkaufen, sind wir natürlich nur sehr froh, dass wir unseren kommunalen Anteil deutlich erhöhen können auf 1.000 Wohnungen in Summe.
11: Neben den Wohnungen wird auch Infrastruktur neu entstehen. Eine Grundschule, 3 Kitas, dazu Gewerbe und Läden zur Nahversorgung. Es ist ein bedeutsames Projekt für die Hauptstadt. Das macht Stadtentwicklungssenator Christian Gäbler klar.
14: Das ist ein wichtiger Meilenstein, nicht nur für das Projekt selbst, sondern auch für Berlin insgesamt und auch für den Südwesten unserer Stadt, der eben tatsächlich auch mehr mehr Wohnen und vor allen Dingen auch mehr bezahlbares Wohnen auch von landeseigenen Gesellschaften braucht.
11: Lob kommt auch von ungewohnter Seite, vom Bund für Umwelt und Naturschutz. BUND-Vorstand Andreas Fensen-Tiebes sagt:
15: Es ist ein Vorzeigeprojekt, was die Verbindung von Naturschutz und Bauen anbelangt, weil es gelungen ist, im Rahmen dieses Bauprojektes die Lichterfelder Weidelandschaft als ein wertvolles, naturschutzwürdiges Gebiet zu erhalten und noch zusätzlich die neue Lichterfelder Weidelandschaft dazu zu gewinnen, als ebenfalls sehr attraktives und wichtiges Gebiet.
11: Fast 60 Hektar Weideland schließen sich so ans neue Quartier an. Kritik übt der Bund nur an den geplanten Reihenhäusern, denn die fressen mehr Natur als Geschosswohnungsbau. Bis die ersten einziehen, wird es allerdings noch dauern. Mit Erschließungsarbeiten soll es im Herbst losgehen. Der Baubeginn ist in 2 Jahren geplant. 2035 soll neue Lichterfelde fertig sein.
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0: Und den Sport hat heute Moritz Kasserlet für uns.
16: Ja, und ich habe ein Märchen mitgebracht im Tennis. Die Polin Maja Chlachinska ist zum ersten Mal im Hauptfeld der French Open. Sie ist über die Qualifikation da reingekommen. Sie ist die 114. der Tennis-Weltrangliste. Und diese Maja Chlachinska steht sensationell im Finale. Aus Paris berichtet Guido Ringel.
17: Mit Superlativen muss man ja immer vorsichtig sein. Aber Chlachinska im Finale ist der Wahnsinn. Eine Sensation. Die Qualifikantin aus Polen schnappt sich in den Tagen von Paris Sieg nach Sieg und war auch im Halbfinale erfolgreich. Zweisatzsieg gegen die favorisierte Russin Schneider. Wieder war der Spielwitz entscheidend. Flink unterwegs, erläuft sie fast jeden Ball, macht keine Fehler und hat immer wieder Ideen, den Rhythmus auch von Diana Schneider aus der Balance zu bringen. Zum dritten Mal überhaupt, erst im Hauptfeld eines Grand-Slam-Turniers, erreicht die Polin jetzt als erste Qualifikantin in der Geschichte der French Open das Endspiel. Ihre Gegnerin am Samstag dort ist die Russin Andrejewa, die sich schnell durchsetzen konnte gegen die am Donnerstag zu fehlerhafte Marta Kostyuk aus der Ukraine.
16: Und morgen sind dann die Männer im Halbfinale dran. Ab 14.30 Uhr spielt der Hamburger Alexander Zverev um den Einzug ins Endspiel. Sommerpause im deutschen Profifußball, da kommt Bewegung in den Trainermarkt. Bayer Leverkusen hat den Spanier Carles Martinez verpflichtet. Der 42-Jährige kommt aus Toulouse und ist in Leverkusen Nachfolger des Dänen Kasper Juhlmann. Bundesliga-Absteiger FC St. Pauli hat sich von Trainer Alexander Blessin getrennt. Und der VfL Wolfsburg hat seinen neuen Trainer vorgestellt. Tobias Strobel kommt aus der 3. Liga vom SC Verl. Ein noch junger Trainer, der Wolfsburg schnell zurückführen soll in die Bundesliga.
18: Für mich ist immer das Spannende, junger Trainer, weil im Alltag fühle ich mich nicht mehr so jung. Ja, also es gibt schon auch Momente, oder wenn ich mal ein bisschen Sport gemacht habe und am nächsten Tag aufstehe, ich weiß nicht, was ist jung. Ja, ich bin 38, ich habe auch Probleme mit Zahlen und bald ist die 40 da. Also dann freut es mich sogar mal, wenn ich als junger Trainer tituliert werde.
16: Sagt der neue Trainer des VfL Wolfsburg, Tobias Strobel. Die Nationalmannschaft geht in die heiße WM-Vorbereitung. Am Sonntag hat sie in Chicago ihren letzten Test vor dem Turnier gegen Co-Gastgeber USA. Und noch immer ist unklar, ob Torwart Manuel Neuer spielen kann. Und während die Männer kurz vor der WM stehen, wollen sich die Frauen für die nächste qualifizieren. Die findet kommendes Jahr in Brasilien statt. Und morgen hat die DFB-Elf in Köln gegen Norwegen die große Chance. Christopher Klein berichtet aus Köln.
19: Es wird ein Spiel der Premieren. Erstmals in dieser WM-Qualifikation haben die DFB-Frauen einen Matchball, könnten mit einem Sieg gegen den schärfsten Rivalen Norwegen alles klar machen. Erstmals wird Mittelfeldspielerin Sjoke Nüsken vom FC Chelsea ihr Team als Kapitänin auf den Platz führen, als Ersatz für die verletzte Julia Gwin und ihre gesperrte Stellvertreterin Janina Minge. Nüsken sprach bei der Pressekonferenz von einem Traum, der in Erfüllung gehe und von großem Stolz. Auch der Spielort ist eine Premiere. Erstmals findet ein Länderspiel der Frauen im Stadion des 1. FC Köln statt, vor wohl rund 30.000 Fans. Zum Personal wollte Bundestrainer Christian Wück im Vorfeld nicht viel sagen. Angesprochen auf seine angeschlagene Stammtorhüterin Ann-Kathrin Berger antwortete er: Wir gehen davon aus, dass sie spielen kann.
16: Das klingt doch ganz gut. 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Die Basketballer von Bayern München stehen wieder im Finale um die deutsche Meisterschaft. Sie haben am Abend auch ihr 3. Halbfinalspiel gegen Bonn gewonnen. Ihr Finalgegner steht überraschend auch nicht fest. Alba Berlin ist gerade dabei, den Matchball in Bamberg zu vergeben, liegt kurz vor Schluss hinten, führt nach Siegen dann nur noch mit 2:1. Und in der Handball-Bundesliga haben die Füchse Berlin einen entscheidenden Schritt Richtung Champions League gemacht. Durch einen Sieg in Melsungen ist ihm Platz 2 hinter Meister Magdeburg praktisch nicht mehr zu nehmen.
0: Das war der Sport mit Moritz Kasserlet.

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1: Um 22.30 Uhr mit Juliette Groß. Gesundheitsministerin Warken hat ein Konzept vorgestellt, wie die Pflegeversicherung finanziell auf gesunde Füße gestellt werden soll. Geplant sind Mehreinnahmen und Ausgabenkürzungen. Heimbewohner, Besserverdienende und Menschen ohne Kinder sollen stärker belastet werden. Die Voraussetzungen für Pflegeeinstufungen sollen verschärft und mehr für die Vorbeugung gegen Pflegebedürftigkeit getan werden. So sollen Milliardenlücken geschlossen und Beitragserhöhungen vermieden werden. Der Entwurf wird jetzt innerhalb der Bundesregierung beraten. Der ukrainische Präsident Selenskyj hat Russlands Staatschef Putin in einem offenen Brief ein Treffen vorgeschlagen. Dort soll über ein Ende des Krieges beraten werden. Auch Putin äußerte sich am Abend, und zwar auf einer Konferenz in St. Petersburg. Dort erklärte er sich zu einer diplomatischen Lösung des Konflikts bereit. Eine Voraussetzung sei, dass die Ukraine die Region Donbass vollständig an Russland abtrete. Zu einer von Bundeskanzler Merz ins Spiel gebrachten assoziierten EU-Mitgliedschaft der Ukraine sagte Putin, sein Land habe nichts dagegen einzuwenden. In Frankreich ist ein deutscher Staatsbürger wegen Mordes an einem 10-Jährigen zu lebenslanger Haft verurteilt worden. Der 55-jährige Angeklagte aus Bremen ist als Maskenmann bekannt. Er ist bereits 2012 wegen der Ermordung von 3 Jungen im Alter zwischen 8 und 13 Jahren in Norddeutschland zu lebenslanger Gefängnisstrafe verurteilt worden. Die französischen Behörden klagten ihn wegen eines weiteren Mordes im April 2004 an. Ein Junge war nachts aus einem Landschulheim verschwunden. Seine Leiche fand man etwas später in einem See. In dem Verfahren hatte der Angeklagte die Tat bestritten. Nach Ansicht des Schwurgerichts in Nantes sprachen aber zahlreiche Indizien für seine Täterschaft. Deutschland muss auch abgelehnten Asylbewerbern, für die ein anderes EU-Land zuständig ist, einen angemessenen Lebensstandard ermöglichen. Das hat der Europäische Gerichtshof in Luxemburg entschieden. Die Bundesregierung reagiert verhalten. Aus Berlin Philipp Eckstein.
2: Bundesinnenminister Alexander Dobrindt räumt ein, Leistungskürzungen werden durch das Urteil erschwert. Zugleich betont der CSU-Politiker, die Entscheidung des EuGH werde jetzt im Detail geprüft und das werde eine Weile dauern. Auch das Arbeits- und Sozialministerium hat eine Prüfung angekündigt. Dabei soll geklärt werden, ob deutsche Gesetze oder die Rechtspraxis angepasst werden müssen. Und zwar bei sogenannten Dublin-Fällen, also Asylsuchenden, für die ein anderer Staat zuständig ist.
1: Das Wetter in Deutschland. In der Nacht oft trocken, im Südosten gebietsweise Regen, Tiefstwerte 14 bis 6 Grad. Morgen gebietsweise länger trocken, von Westen her Schauer, vereinzelt kräftige Gewitter, Höchstwerte 16 bis 22 Grad. Am Samstag freundliche Abschnitte von Südwesten her Schauer und einzelne Gewitter. Das waren die Nachrichten.
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3: Die A2 Hannover Richtung Dortmund zwischen Garbsen und Bad Nenndorf sind 5 Kilometer Stau. Die A20 Kreuz Uckermark Richtung Rostock ist zwischen Jamen und Gützkow nach einem Unfall gesperrt. Die A96 Lindau-München ist zwischen München-Leim und Sendling wegen Brückenarbeiten in beiden Richtungen bis Montag gesperrt. Die A111 Berliner Stadtautobahn zwischen Festplatz und Seidelstraße wegen Tunnelwartungsarbeiten gibt es hier eine Vollsperrung in beiden Richtungen bis 5 Uhr morgens. Die A113 Schönefeld-Berlin zwischen Schönefeld-Nord und Spätstraße gibt es wegen Wartungsarbeiten eine Vollsperrung in beiden Richtungen bis 5 Uhr früh. Und die A565 Bonn-Meckenheim zwischen dem Dreieck Bonn-Nordost und Kreuz Bonn-Nord ist die Brücke in beiden Richtungen gesperrt. Fahren Sie vorsichtig und kommen Sie gut an.
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3: mit Alex Grantl. Wir schauen jetzt auf den Krieg zwischen Israel und der Hisbollah-Miliz im Libanon. Eigentlich sollten die Kämpfe im Moment ausgesetzt sein. Darauf hatten sich Israel und die libanesische Regierung verständigt, unter Vermittlung der USA. Aber aus dem Libanon werden weiter heftige Angriffe gemeldet. Und genauso gibt es Meldungen über Attacken auf den Norden Israels. Aus Kairo, Anna Osius.
4: Schon kurz nach der gemeinsamen Erklärung von Libanon, Israel und den USA zu einem neuen Versuch der Umsetzung einer Waffenruhe laufen im Libanon wieder die Eilmeldungen. Beschuss im Süden des Landes, israelisches Bombardement auf Städte und Dörfer. Und auch wieder Drohnen- und Raketenangriffe der Hisbollah-Miliz in Nordisrael. Der Krieg geht weiter, trotz erneut erklärter Waffenruhe. Also alles nur eine Farce? Erst gestern starb eine komplette Familie im Süden des Libanon, die gehofft hatte, die Waffenruhe würde gelten und sie wären zu Hause sicher. Sie waren in ihrem Haus, berichtet der Bruder des getöteten Familienvaters Jakub Abdallah. Sie hatten ihr Haus für einige Zeit verlassen, weil das Dorf bedroht wurde, aber dann dachten sie, jetzt ist es sicher, wir gehen zurück. In der Nacht wurde im Südlibanon auch ein UN-Blauhelm-Soldat getötet. Weitere verletzt, meldet die UN-Mission UNIFIL. Die Gewalt müsse aufhören, fordert UNIFIL in einer Erklärung. Insgesamt mehr als 3.400 Menschen wurden im Libanon seit Kriegsbeginn im März getötet. Bei dem heftigen israelischen Beschuss gegen Stellungen der Hisbollah-Miliz sterben immer wieder auch Zivilisten. Auf israelischer Seite wurden rund 30 Menschen getötet, die meisten Soldaten. Auch wenn viele Menschen im Libanon ein Ende der Gewalt fordern, die Verhandlungen mit Israel werden vielerorts skeptisch gesehen. Libanesinnen und Libanesen befürchten eine dauerhafte Besatzung Israels in Teilen des Landes. Die israelische Armee ist weit vorgerückt. Das Problem bei den Verhandlungen in Washington: die Hisbollah als Kriegspartei sitzt nicht mit am Verhandlungstisch, lehnt Gespräche ab. Die Hisbollah wird begreifen müssen, dass es nun ein Abkommen zwischen Israel und dem Libanon gibt, das von den USA unterstützt wird, so der israelische Botschafter in Washington Yehiel Leiter. Das Pilotzonenprojekt wird unter US-Federführung stehen. Spezialeinheiten und die libanesische Armee werden die Kontrolle über verschiedene Gebiete übernehmen und sich schrittweise über den gesamten Süden ausbreiten, damit wir nicht erneut in jenes Muster verfallen, bei dem Israel abzieht, die Hisbollah zurückkehrt und wir das genau selbe durchmachen wie in den vergangenen 40 Jahren. Doch gelingt die Umsetzung? Der Libanon bleibt gespalten. Die Regierung, selbst nicht Kriegspartei, will ein Ende der Hisbollah-Macht im Libanon und ein Ende des iranischen Einflusses im Land. Aber die Regierung ist zu schwach, um die Hisbollah zu entwaffnen. Und je weiter Israel im Libanon vorrückt, desto größer sind die Sympathien im Land für die Hisbollah, desto wichtiger wirkt die Miliz als selbsternannte Widerstandskraft im Libanon und desto unwahrscheinlicher ist es, dass die Hisbollah ihre Waffen abgibt. Ein Teufelskreis.
3: Trotz Waffenruhe gibt es weiter Kämpfe zwischen Israel und der Hisbollah-Miliz. Das war der Beitrag von Anna Osius.
0: Wirtschaft.
3: Spanien ist der zweitgrößte Autohersteller der Europäischen Union, direkt nach Deutschland. Die Spanier bauen jährlich mehr als 2 Millionen Pkw und an der Autoindustrie hängen in Spanien 2 Millionen Arbeitsplätze. Auch in Spanien gibt es Sorgen um die Zukunft dieser Industrie. Deshalb hat die Regierung vor 5 Jahren 70 Milliarden Euro bereitgestellt. Damit soll die Herstellung modernisiert werden und weniger schädlich fürs Klima gemacht werden. Ein Ergebnis davon, das hat VW jetzt in der Nähe von Barcelona vorgestellt. Hans-Günther Kellner hat das für uns verfolgt.
5: Die Zukunft wartet nicht. Made in Spain. Europa elektrifizieren. Große Worte auf großen Videoflächen, bevor die beiden neuen Elektroautos von Volkswagen auf die Bühne im Werk Martorell rollen. Der neue Cupra Raval und der ID Polo. Für den Volkswagen-Vorstandsvorsitzenden Oliver Blume ist es mehr als nur ein Produktionsstart. Europa muss den Kampf gegen den Klimawandel fortführen und das als Schlüssel für den Erfolg unseres Wirtschaftsmodells ausnutzen. Spanien als zweitgrößter Autohersteller Europas geht in diesem Weg voran mit grüner Energie und attraktiven Preisen, mit Fördergeldern und angemessenen Lohnkosten. Spaniens Regierung betreibt seit fast 5 Jahren einen umfassenden Umbau der Automobilindustrie. Mit Mitteln aus dem Europäischen Wiederaufbaufonds fördert das Land nicht nur die Modernisierung der Werke, sondern auch den Bau von Batteriefabriken. Spanien solle zu einem Zentrum der Elektromobilität werden, erklärte Spaniens Ministerpräsident Pedro Sánchez beim Produktionsstart in Martorell.
6: Para mí como presidente del gobierno,
5: für mich als Regierungschef ist es ein Grund zum Stolz, Spanien an der Spitze der Entwicklung zu sehen. Mit unserem Förderprogramm für das vernetzte Elektroauto haben wir inzwischen 4 Milliarden Euro an öffentlichen Mitteln zur Verfügung gestellt und damit Milliarden privater Investitionen angestoßen. Auch im Baskenland will man von der Elektromobilisierung profitieren. Als sich vergangene Woche die europäischen Autoregionen im baskischen Bilbao getroffen haben, sagte der regionale Industrieminister Mikel Jauregui: Die chinesischen Marken werden in Europa Autos produzieren und es sollen Autos mit Komponenten aus lokaler Produktion sein. In unserem Fall also chinesische Autos mit baskischen Teilen. Der Sektor ist für uns sehr wichtig. Von ihm hängen im Baskenland 40.000 Arbeitsplätze ab. Ein ganz besonderes baskisches Unternehmen ist dabei ING Etiam. Das 80 Jahre alte Unternehmen entwickelt Leistungselektronik und Schnellladetechnik für Elektrofahrzeuge. Die Entwicklung der vergangenen Jahre sei enorm gewesen, sagt Estibaliz Aramburu von ING Etiam und spricht von Ladezeiten von nur noch einer Viertelstunde. Wir beschäftigen uns seit 15 Jahren mit Ladegeräten. Angefangen haben wir mit sehr langsamen Ladevorgängen. Damals lagen wir bei 22 Kilowatt, heute sind es bis zu 420 Kilowatt. Innovation bedeutet für uns aber nicht nur mehr Leistung, sondern auch den gesamten Ladevorgang für den Nutzer einfacher zu machen. Mehr als 40.000 Ladepunkte hat das baskische Unternehmen inzwischen in ganz Europa errichtet. Das größte Problem dabei sei gar nicht die Installierung. Lange Genehmigungsverfahren dafür und die Netzanschlüsse verzögerten die Projekte enorm, klagt die Ingenieurin.
3: Wenn über den Rotmilan berichtet wird, dann ist das meistens keine Naturdoku über diesen Greifvogel, sondern es geht dann darum, dass im Lebensraum des Rotmilan keine Windkraftanlagen gebaut werden sollen. Der Vogel könnte laut Naturschützer nämlich durch die Rotorblätter fliegen und dabei getötet werden. In Bayern werden in den letzten Jahren aber immer mehr Windkraftanlagen gebaut. Was heißt das denn für den Rotmilan? Was Naturschützer dazu denken, das berichtet unser Reporter Arno Trümper.
7: Vielleicht kann der Amoklauf der Windindustrie zu Lasten der Natur und des Landschaftsbildes nun endlich ein Ende haben. So frohlockt Johannes Bratka, Vorsitzender des Vereins für Landschaftspflege, Artenschutz und Biodiversität, nach einem gewonnenen Urteil gegen eine Windkraftanlage. Sein Verein ist in ganz Bayern um die Verhinderung von Windkraftanlagen bemüht, etwa in Fuchstal. Dort schien das Windkraftprojekt von Robert Singh zu scheitern, wegen des Rotmilans.
8: Aufgrund der Vielzahl der Flüge von Rotmilanen bekommen wir hier nur eine Genehmigung mit einer Totalabschaltung. Heißt, wir müssen die Windkraftanlagen von Mitte März bis Mitte August tagsüber immer abschalten zum Schutz des Rotmilans. Und damit war das Projekt damals tot für uns. Dann haben wir 22% Ertragsverlust im Jahr und damit waren die nicht wirtschaftlich.
7: Doch dann entdeckt Robert Singh ein Kamerasystem. Ständig scannt es den Himmel ab und erkennt per KI, wenn sich ein Rotmilan der Windkraftanlage nähert. Nur dann muss sie abgeschaltet werden, statt monatelang wie ursprünglich geplant. Für Robert Singh war die Anlage dadurch wieder wirtschaftlich.
8: Durch Einsatz dieses Systems haben wir nur 1% Ertragsverlust. Und das ist unglaublich wenig und das war ein Gamechanger für dieses Projekt.
7: Die Windkraftanlage konnte also gebaut werden, der Rotmilan ist geschützt und die Windkraftgegner, die sind immer noch dagegen. Christoph Mohning von der Hochschule Weinstephan-Triesdorf hat den Einsatz des Kamerasystems zum Schutz des Rotmilans wissenschaftlich begleitet und hegt einen Verdacht.
9: Sind die Abstandswerte eingehalten? Sind die Lärmpegel eingehalten? Sind die Zufahrtswege entsprechend gestaltet worden? Und, und. Wenn alles im Prinzip den Regelungen entspricht, dann habe ich nur noch eine einzige Möglichkeit, wie ich die Anlage verhindern kann. Und das ist eben, indem ich irgendeine Art finde, die maßgeblich diese Anlage verhindern kann. Zum Beispiel ein Rotmilan. Und das führt natürlich dazu, dass dann ganz oft der Artenschutz hergenommen wird, um Interessen zu vertreten, die eigentlich aus einer anderen Richtung kommen.
7: Und Windkraftanlagen seien, besonders mit der automatischen Abschaltung, überhaupt nicht das Problem für den Rotmilan, sagt Mohning. Wer wirklich um den Artenschutz besorgt sei, der solle sich um wichtigere Themen kümmern.
9: Arten verschwinden deshalb, weil wir auf so großer Fläche so intensiv wirtschaften und wir im Prinzip keine Resträume mehr haben, in denen diese Arten noch überleben können.
7: Das heißt weniger Bodenversiegelung, naturnahe Landwirtschaft oder Brachflächen, die nicht bewirtschaftet werden.
3: Der Rotmilan und die Windkraft in Bayern, das war der Beitrag von Arno Trümper.

0: Die Zeit, es ist jetzt 22.45 Uhr.
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0: Vor 4 Jahren begann Russlands völkerrechtswidrige Vollinvasion in der Ukraine. In Russland selbst will sich Präsident Putin aber möglichst nicht anmerken lassen, wie zäh dieser Krieg läuft und wie sehr man von vielen anderen Staaten dadurch isoliert ist. Beim Versuch, Normalität zu simulieren, da helfen auch Veranstaltungen wie aktuell das Wirtschaftsforum in St. Petersburg. Dazu sind auch Teilnehmer aus Deutschland angereist, etwa auch Politiker der AfD. Dazu sagt der CDU-Politiker und Vorsitzende des Geheimdienstausschusses im Bundestag, Mark Henrichmann, das sei sicherheitspolitisch hochriskant. Unsere Russland-Korrespondentin Silke Dittrich beobachtet das Forum für uns und meine NDR-Kollegin Ulrike Heckmann hat sie gefragt, wie sehr die russische Wirtschaft unter dem Krieg leidet.
2: Sie leidet in der Tat. Also ich habe jetzt mit vielen Wirtschaftsexperten nochmal gesprochen. Das ist zum einen natürlich auch, dass gerade vor allen Dingen die zivile Wirtschaft leidet. Also das hat eine Expertin mir nochmal gesagt. Sie meinte, man muss das schon in 2 Teilen sehen. Alles, was mit Militär und mit Militärausgaben zu tun hat, das ist relativ groß und da würden die Menschen auch noch gut Arbeit bekommen. Aber die zivile Wirtschaft, das sehe ich auch hier in Moskau, sehr viele Läden schließen hier, kleine Unternehmen, die sind in diesem Jahr besonders betroffen. Es gab eine Mehrwertsteuererhöhung von 2%, von 20% auf 22%, und diese kleinen und mittleren Unternehmen müssen jetzt neue Abgaben zahlen. Alles natürlich auch, um die Kriegskasse von Putin zu füllen, und das merken die Menschen. Also ich habe hier sehr viele Straßenzüge gesehen, wo diese kleinen Cafés und kleine Läden tatsächlich auch schon schließen hier in Moskau.
3: Vielleicht da nochmal zwischengefragt, wir hören andererseits ja, dass Russland vom Krieg im Iran gerade profitiere durch die steigenden Ölpreise.
2: Das ist auch in der Tat so, aber dann ist ja auch die Frage, wie lange hält das an? Wie lange werden die Ölpreise so hoch bleiben? Und, das hat mir ein anderer Wirtschaftsexperte auch nochmal gesagt, das hört man hier nicht so oft in Russland, dass natürlich die ukrainischen Angriffe, gerade auch auf die Ölindustrie, das hat durchaus Wirkung, weil die Ölkonzerne müssen ja ständig wieder neu reparieren und die zahlen eigentlich hohe Steuern auch an den Staat. Das heißt, wenn deren Gewinne nicht mehr so groß sind, ist hier auch das Haushaltsdefizit einfach wieder größer. Also das spielt schon eine Rolle, dass die Ukraine mittlerweile mit den Drohnen angreift. Dann hebt sich das im Moment noch nicht auf, nur weil der Ölpreis höher geworden ist.
3: Und das entlastet nicht die zivile Wirtschaft. Sie haben es beschrieben. Wenn das jetzt auch im Alltag der Menschen ankommt, dass die russische Wirtschaft die Folgen des Krieges zu spüren bekommt, wie gehen die Menschen damit um?
2: Also im Moment, hier sind natürlich keine großen Proteste. Also das kommt hier nicht vor. Die Menschen leiden. Mir erzählen auch viele, das sei sehr russisch, dass sie mit einem Fatalismus dem entgegenkommen. Manche versuchen es auch mit Witzen. Es gab hier sehr hohe Gurkenpreise und gerade die Gurken sind natürlich sehr, sehr wichtig hier in Russland. Dann wurden die wie Luxusgüter dargestellt, vergoldene Gurken auf dem Tisch. Sie nehmen es leidend hin, würde ich sagen. Es ist tatsächlich aber so, dass man gesehen hat, dadurch, dass die Preise so gestiegen sind und die Löhne nicht und die Menschen darunter leiden, dass die Zustimmungswerte für Wladimir Putin durchaus abgenommen haben. Das steht auf jeden Fall in einem Zusammenhang. Ich habe mit einem Meinungsforscher darüber gesprochen, der diese Umfragen einmal im Monat macht. Und er meinte, das hätte einen kausalen Zusammenhang, weil für die Menschen das eben sehr wichtig ist, Inflation. Und das verbinden sie direkt mit Wladimir Putin. Aber es ist auch nicht so, dass dann deswegen hier eine Revolution ausbrechen würde, weil die Umfragewerte für ihn oder die Beliebtheitswerte, die liegen noch fast bei 80%.
3: Wie stellt denn die russische Regierung die Situation dar und wie versucht sie gegenzusteuern in der Wirtschaft?
2: Die russische Regierung stellt es so dar wie auf dem Wirtschaftsforum, ehrlich gesagt. Also da präsentieren sich auch die ganzen Ölkonzerne. Da wird gezeigt, was Russland alles leisten kann. Da gibt es KI-Stände. Und bemerkenswert ist vor allen Dingen, und das wollen sie, glaube ich, mit dem Wirtschaftsforum, und das ist auch hier das Narrativ sehr oft, wer den Bach runtergeht, das sei der Westen und das sei Europa. Und da gibt es zum Beispiel 2 Beispiele auch jetzt auf dem Wirtschaftsforum. Da hat Gazprom einen Holzhaufen hingestellt und da steht dann da drauf, für den Export für Europa, wenn ihnen bald das Gas ausgeht. Es gibt da ganz schreckliche Prognosen von ja schon Propagandisten, die dann aber vorhersagen, dass im Jahr 2036 die EU komplett zerfallen würde Und es sind auch noch mal 15 böse Gesichter aufgemalt worden. Die sind wie so Gipsfiguren, hängen die auch auf diesem Forum. Und das sind vor allen Dingen westliche europäische Politiker wie von der Leyen, Kallas, Baerbock und Macron.
3: Was konkret erhofft sich jetzt die russische Regierung von diesem Wirtschaftsforum in St. Petersburg, das ja noch bis zum Wochenende geht?
2: Sie haben es gerade eben gesagt auch, das ist eigentlich das wichtigste Wirtschaftsforum, was es hier in Russland gibt. Und da werden zum Teil auch Verträge geschlossen natürlich. Da werden Verbindungen hergestellt. Und ich glaube, es ist vor allen Dingen dieses Zeichen der Stärke und der Macht. Das soll nach außen strahlen. Ich weiß auch von vielen Journalisten und Journalistinnen, die hier hinkommen, auch ausländische, die Sonderakkreditierungen bekommen haben, damit Russland nach außen zeigen kann, dass sie wirtschaftlich fest im Sattel sitzen.
0: Informationen waren das zum Wirtschaftsforum in St. Petersburg von Silke Dietrich. Morgen am Freitag, da findet in Montenegro der EU-Westbalkan-Gipfel statt und da wird es auch um einen EU-Beitritt von Montenegro gehen. Die Regierung des Landes, die würde gerne schon 2028 beitreten und auch die EU-Kommission, die befürwortet einen Beitritt bis dahin. Es gibt aber noch einiges, das Montenegro vorher klären muss. Zum einen gibt es Probleme mit Korruption und mit mangelnder Rechtsstaatlichkeit, aber es gibt auch ökologische Probleme. Etwa eine ehemalige Saline, also eine Anlage zur Gewinnung von Salz, in Ulcinje. Früher wurde da hochwertiges Meersalz produziert und es war eine wichtige Lagune für bedrohte Vogelarten. Aber durch korrupte Geschäfte ging die Saline außer Betrieb und viele Vögel verloren ihren Lebensraum. Und deshalb verlangt die EU von Montenegro, dass die Saline wiederhergestellt wird. Oliver Schorsch.
4: Okay. Ich würde sagen, wir gehen erstmal Richtung Terrain.
5: Ulcin ist eine 11.000 Einwohnerstadt ganz im Süden der montenegrinischen Adriaküste an der Grenze zu Albanien. Wir fahren mit der Naturschützerin Senepa Lika in ihrem Auto auf das Gelände der Saline. Senepa Lika kommt von hier, hat aber viele Jahre in Deutschland gelebt und kämpft jetzt für die Wiederbelebung der Saline samt der Lagune und dem Vogelschutzgebiet. Wir fahren an den ehemaligen Salzkristallationsbassins der Saline vorbei. Heute sind das große, ausgetrocknete Erdfelder, die an den Seiten mit Pflanzen zugewuchert sind.
4: 2013 ist die letzte Ernte gewesen. So nennt man das beim Salz. Salz wird geerntet mit Schaufeln. Und 2014, im Mai 2014, sind die letzten Arbeiter buchstäblich rausgeschmissen worden.
5: Senepa Lika kam damals aus Deutschland zurück in ihre Heimatstadt Ulcin und wurde Vizebürgermeisterin der Stadt. Sie bekam mit, wie versucht wurde, mit der Saline Ulcin krumme Geschäfte zu machen. Die Saline wurde kaputt gewirtschaftet und künstlich in die Insolvenz getrieben. In der Kritik standen damals der als korrupt geltende Premierminister Montenegros Milo Djukanovic und der umstrittene Geschäftsmann Veselin Barovic, der Trauzeuge des Premierministers. Barovic und seine Investmentfirma Eurofond übernahmen die Kontrolle über die Saline. Er erwarb 1,5 Millionen Quadratmeter Fläche für einen Spottpreis von 800.000 Euro, um sie mit Hilfe der Politik umzuwidmen in Bauland. Die Fläche war dann plötzlich ein Vielfaches wert, knapp 300 Millionen Euro. Investoren wurden gesucht, um in der Saline ein Luxushotelresort zu bauen.
4: Deswegen wurde auch zum Beispiel die Brücke so gebaut, dass sie zum Öffnen ist, eine Hebelbrücke, damit irgendwie die Reichen mit ihren Yachten durch können und dann irgendwie anlegen können, direkt am Fuße der Bassins der Saline, wo sie dann ein bisschen Golf spielen können und solche Sachen.
5: Die Empörung war groß. Es gab massiven internationalen Druck. Die Botschafter von Deutschland, Frankreich und Polen drohten mit schweren Konsequenzen für die EU-Beitrittsverhandlungen. Und so wurde das Bauprojekt gestoppt und einige Jahre später auch die Umwidmung der Saline in Bauland zurückgenommen. Doch die Saline ist ruiniert. Zwei Drittel der Fläche sind nicht mehr bewässert, sondern vertrocknet, mit schwerwiegenden Folgen. Denn durch die Bewässerung der Salzverdunstungsbecken, durch das ständige Hineinpumpen von frischem Meerwasser war über Jahrzehnte eine künstliche Lagune entstanden, die zu einem wichtigen Rast- und Nahrungsplatz für bedrohte Vogelarten geworden ist. Die Vogelpopulation hat im Vergleich zu früher deutlich abgenommen und das muss sich wieder ändern, sagt Senepa Lika.
4: Es liegt mitten in der Migrationsroute. Hier sind 252 Vogelarten, die über das ganze Jahr über kommen. In der Saline haben wir über 77 Vogelarten. Arten, die vom Aussterben bedroht sind.
5: Montenegro wird seit rund 3 Jahren von der proeuropäischen Partei Europa Jetzt regiert. Predrag Senovic ist ihr Chefverhandler bei den EU-Beitrittsverhandlungen. Er sagt, dass die Saline nach rund 12 Jahren Pause wieder intakt gesetzt wird, wie von der EU gefordert. Unsere Regierung hat einen Schritt vorwärts gemacht. Es gibt eine Abmachung zwischen der Regierung, der Gemeinde Ulzin und der Umweltschutzbehörde. Es gibt einen Managementplan, den die neue Leitung der Saline zu erfüllen hat. Da steht alles drin, wie zu investieren ist, wie viele Arbeiter einzustellen sind, wie die Bewässerungskanäle wieder in Betrieb gebracht werden und die Salzproduktion wieder aufgenommen wird. Die EU hat die Saline Ulzin sogar zur sogenannten Closing Benchmark für das Verhandlungskapitel 27 über Naturschutz erklärt. Das heißt, nur mit der Reaktivierung der Saline können die EU-Beitrittsverhandlungen erfolgreich zum Abschluss gebracht werden.
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0: Das Drama Corpus Christi machte Jan Komasa 2019 international bekannt. Der polnische Regisseur setzt sich in seinen Filmen häufig mit Moralfragen auseinander und dem heutigen Stellenwert von Familie. Auch in seinem aktuellen Psychodrama Good Boy, wir wollen nur dein Bestes.
6: Ich weiß, es wird etwas unkonventionell. Glauben Sie mir, wir lassen ihn nicht lange da unten. Tommy hat gerade seine rebellische Phase.
7: Hausherr Chris hat den kriminellen Tommy gekidnappt, der ein Leben voller Gewalt, Drogen und Exzesse führte, und hält ihn im Keller seines abgelegenen Anwesens gefangen. Zusätzlich hindert eine schwere Eisenkette um seinen Hals den jungen Mann an einer Flucht. Tommy weiß weder, wo er ist, noch wie ihn der Unbekannte in dieses Verlies verschleppt hat.
8: Ich mach dich sowas von fertig, wenn ich hier rauskomme!
6: Es ist schon bemerkenswert, wie du es geschafft hast, dein ganzes Leben lang ziellos umherzutreiben, ohne dass es jemandem auffällt. Hältst du das hier für einen Witz? Das ist das echte Leben.
7: Chris, gespielt vom britischen Charakterdarsteller Stephen Graham, zwingt Tommy, Filme anzusehen, die er in wilden Partynächten von sich gemacht und in sozialen Netzwerken gepostet hat. Wie er Drogen nimmt, Passanten verprügelt, Frauen demütigt. Das radikale Erziehungsprogramm erinnert an Stanley Kubricks Uhrwerk Orange in einer TikTok-Version. Auch Chris will seinen Gefangenen zu einem besseren Menschen machen. Ein zwiespältiges Unterfangen, denn er selbst neigt auch zu Gewalt, verprügelt Tommy mit einem Baseballschläger.
6: Hier sind ein paar Schmerztabletten. Tommy, wir sind doch keine Psychopathen.
7: Regisseur Jan Komasa kostet die satirischen Elemente dieses wohltemperierten britischen Grusels hinlänglich aus. Dabei setzt er nicht auf vordergründige Spannung, sondern auf ein psychologisches Kräftemessen seiner Figuren. Hausherr Chris wird von seiner Ehefrau Catherine unterstützt, die Andrea Riseborough als unheimliche Mischung aus feinnerviger Fee und verhärmter Hexe spielt.
9: Gestern warst du noch im Keller und jetzt kannst du dich im Haus bewegen. Vertrauen ist nicht schwarz oder weiß. Vertrauen ist ein Prozess und er braucht Zeit. Wir sind unendlich glücklich über den wunderbaren Jungen, zu dem du dich gerade entwickelst, Tommy. Du machst uns so stolz.
7: Teenager-Sohn Jonathan scheint die Entführungssituation zu durchschauen. Er ist übertrieben freundlich zu seinen Eltern und erwähnt ständig Charlie, der jedoch nie auftaucht. Ist es sein Bruder oder ein früheres Opfer dieser sonderbaren Familie? Nicht jedes Geheimnis wird gelüftet. Solche Leerstellen sind die Stärken des Films, der den heutigen Stellenwert von Familie auslotet. Der gefangene Tommy ist hin und her gerissen. Mal will er flüchten, dann genießt er wieder Nähe und Vertrautheit in der Familie und wird auf eigene Sehnsüchte nach verlässlicher Gemeinschaft zurückgeworfen. Solche Ambivalenzen und Mehrdeutigkeiten machen es auch dem Zuschauer nicht leicht zu entscheiden, auf welche Seite er sich schlagen soll. Wie weit dürfen Menschen gehen, um andere zu verbessern? Auf diese Frage liefert Good Boy, wir wollen nur dein Bestes, keine eindeutige Antwort. Der satirische, psychologisch aufgeladene Gesellschaftsthriller setzt vielmehr auf Diskussion.
6: Es gibt wirklich keinen Grund zur Sorge. Er ist nur ein bisschen krank und wir wollen ihn gesund machen.
0: Good Boy läuft jetzt in den Kinos. Andrea Burz hat das Psychodrama für uns gesehen. Und wir schauen gleich auf das Treffen der EU-Innenminister. Da gab es viel Einigkeit und einen Konflikt. Um was es geht, das hören Sie gleich nach den Nachrichten bei uns.
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10: Um 23 Uhr mit Juliette Groß. Sozialverbände und Gewerkschaften haben die Pläne von Bundesgesundheitsministerin Warken für eine Pflegereform kritisiert. Das Vorhaben der CDU-Politikerin gehe vor allem zulasten von Pflegebedürftigen und Angehörigen, so der Tenor. Aus der Nachrichtenredaktion Volker Damm.
11: Die Pläne von Warken sehen Mehreinnahmen und Ausgabenkürzungen für die Pflegeversicherung vor. Dafür sollen Heimbewohner, Besserverdienende und Menschen ohne Kinder stärker belastet werden. Von einer Bankrotterklärung der Sozialpolitik etwa sprach der Hauptgeschäftsführer des Arbeiter-Samariter-Bundes, Fichtmüller, in den Funke-Zeitungen. Mit Blick auf steigende Eigenanteile für Pflegebedürftige sagte er, dieser Kurs beschädige die Solidarität im Land nachhaltig. Deutliche Worte wählte auch die Chefin des Deutschen Gewerkschaftsbundes Fahimi. Warkens Pläne seien reiner Zynismus und eine Zerstörungsreform der Pflegeversicherung.
10: Ein Reparaturstau wegen fehlender Ersatzteile für wichtige Waffensysteme gefährdet anscheinend die Einsatzfähigkeit der Bundeswehr. Das geht nach Informationen von NDR, WDR und Süddeutscher Zeitung aus einem internen Bericht des wichtigsten Reparaturdienstleisters des Heeres hervor. Aus Köln, Jana Heck.
12: Insidern zufolge sollen im Mai 2026 nur etwa die Hälfte der Schützenpanzer Marder, des Radpanzers Boxer oder der Panzerhaubitze 2000 einsatzbereit gewesen sein. Dafür soll es dem Bericht zufolge einen weiteren Grund geben. Unklare Zuständigkeiten zwischen der Instandsetzungsfirma und dem Bundesverteidigungsministerium. All das führe

0: Laut Deutscher Bahn sind die Reparaturen auf einem Gleis abgeschlossen. An einem zweiten Gleis dauern die Arbeiten an. Es müsse weiter mit Verzögerungen gerechnet werden. Seit heute früh waren der Fernverkehr und der Regionalverkehr auf der Strecke beeinträchtigt. Grund ist eine beschädigte Oberleitung bei Hannover. Das waren die Nachrichten. Das Wetter in Deutschland. In der Nacht oft trocken, im Südosten gebietsweise Regen, Tiefstwerte 14 bis 6 Grad. Morgen gebietsweise länger trocken, von Westen her Schauer, vereinzelt kräftige Gewitter, Höchstwerte 16 bis 22 Grad. Am Samstag freundliche Abschnitte, von Südwesten Schauer und einzelne Gewitter. Es ist 23.03 Uhr.
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2: Die A2 Hannover Richtung Dortmund zwischen Garbsen und Bad Nenndorf gibt es 5 Kilometer Stau. Die A20 Kreuz Uckermark Richtung Rostock ist zwischen Jamen und Gützkow nach einem Unfall gesperrt. Die A96 Lindau-München ist zwischen München-Leim und Sendling wegen Brückenarbeiten in beiden Richtungen bis Montag gesperrt. Die A111 Berliner Stadtautobahn zwischen Festplatz und Seidelstraße ist eine Vollsperrung wegen Tunnelwartungsarbeiten in beiden Richtungen bis 5 Uhr morgens. Die A113 Schönefeld-Berlin zwischen Schönefeld-Nord und Spätstraße gibt es Wartungsarbeiten und deshalb eine Vollsperrung in beiden Richtungen bis 5 Uhr früh. Und die A565 Bonn-Meckenheim zwischen dem Dreieck Bonn-Nord-Ost und Kreuz Bonn-Nord ist die Brücke in beiden Richtungen gesperrt. Fahren Sie vorsichtig und kommen Sie gut an.
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2: Von NDR Info in Hamburg mit Alex Grantl. Guten Abend. Die Innenminister der EU-Staaten, die haben sich heute in Luxemburg getroffen. Und da gab es viel Einigkeit, etwa beim Thema Abschiebezentren. Die Minister haben die rechtlichen Voraussetzungen für diese Zentren geschaffen. Künftig sollen Abschiebezentren außerhalb der EU errichtet werden können. Da würden abgelehnte Asylbewerber dann auf ihre Abschiebung warten. Auch Bundesinnenminister Dobrindt von der CSU hat diese Pläne ausdrücklich begrüßt. Mehr dazu von Jonas Hanst.
3: Der EU-Migrationspakt soll reformiert werden. Beschlossen ist das schon lange. In Kraft treten sollen die neuen Regelungen nächste Woche am 12. Juni. Kernelement dieser Reform ist es, dass die meisten Migranten schon in Küstenregionen, also da, wo sie die EU zum ersten Mal betreten, kontrolliert werden. So soll ein schnelles Asylverfahren gewährleistet werden. Zudem einigten sich Parlament und EU-Länder in dieser Woche auf eine sogenannte Rückführungsverordnung, die Abschiebungen auch in Drittländer erleichtern soll. Für diese EU-Pläne werden jetzt etliche Kapazitäten benötigt, um eben diese Asylverfahren schnell durchführen zu können. Die EU-Kommission hat aber kürzlich nochmal deutlich gemacht, dass diese Kapazitäten bislang nicht vollständig aufgebracht werden konnten. Ein weiterer Baustein des neuen EU-Migrationspakts sind auch sogenannte Abschiebezentren. Abgelehnte Asylbewerber sollen in diese sogenannten Return Hubs außerhalb Europas gebracht werden können. Etwa dann, wenn sie nicht direkt in ihre Herkunftsländer abgeschoben werden können, weil sich das Heimatland beispielsweise weigert, sie zurückzunehmen oder die europäischen Staaten keine diplomatischen Beziehungen zu dem betreffenden Land pflegen. Wo solche Zentren außerhalb der EU errichtet werden könnten, ist noch unklar. Und sie sorgen für Kritik, aus dem Norden zum Beispiel. So spricht sich der Flüchtlingsrat in Schleswig-Holstein gegen die Pläne der EU aus. Es handle sich bei den Drittstaaten um Länder, zu denen die Asylbewerber keine Verbindung hätten und in denen sie ohne effektiven Rechtsschutz auf sich allein gestellt wären. Bundesinnenminister Alexander Dobrindt von der CSU sieht die Migrationspolitik dagegen auf dem richtigen Weg. Heute sagte er auf dem Treffen in Luxemburg, die Migrationswende in Deutschland und auch in der restlichen EU wirke. Für ihn aber auch wichtig ein weiteres Festhalten an den deutschen Grenzkontrollen. Dobrindt sagte, die Kontrollen hätten eine deutlich positive Wirkung auf das gesamte Migrationsgeschehen in Deutschland gehabt.
2: Ja, was bringt dieser neue EU-Migrationspakt? Das wollte mein NDR-Kollege Markus Schubert wissen vom Sozialwissenschaftler Markus Engler vom Deutschen Zentrum für Integrations- und Migrationsforschung. Seine Frage war, ob man jetzt, anders als 2015, ein solidarisches System hat mit rundum kontrollierten Außengrenzen, das starke Migration gut managen kann.
4: Das werden wir, glaube ich, erst herausfinden, wenn wir wieder eine größere Fluchtbewegung erleben werden. Im Moment sind ja die Ankunftszahlen extrem rückläufig. Ich war selber gerade vor ein paar Tagen in einem Ankunftszentrum hier in Berlin und da ist es wirklich total leer. Da sieht

0: man mehr Sicherheitspersonal als wirklich neu ankommende Flüchtlinge. Ich selbst bin mehr beobachte diese Debatten um die Reform der Asylpolitik in Deutschland und Europa seit vielen Jahren. Und ich bin einigermaßen skeptisch, dass wir jetzt ein besseres System haben, ein System, das dann den politischen Erwartungen, die ja sehr, sehr hoch sind, auch gerecht werden kann. Ja, es ist ungeheuer komplex, sehr kleinteilig, sehr viele Änderungen. Aber Sie haben ja auch nachgefragt, ob wir ein solidarisches System haben. Das würde ich ganz klar sagen, haben wir nicht. Wir haben so einen Ansatz an Solidaritätsmechanismus, aber ich glaube nicht, dass die Staaten wirklich solidarisch bei der Aufnahme von Schutzsuchenden zusammenarbeiten werden. Vielleicht viel mehr bei der Abwehr von Schutzsuchenden.
1: Ist dann Europa jetzt eine Festung oder bereitet dieser Pakt den Boden für gesteuerte, begrenzbare Migration, die dann aber auch breiter akzeptiert wird? Befriedet das also vielleicht auch den politischen Konflikt in den Mitgliedstaaten und zwischen ihnen?
0: Ich vermute, wenn wir wieder höhere Ankunftszahlen haben sollten, aufgrund von neuen Fluchtsituationen, die sich entstehen, dass wir dann auch wieder mehr Konflikte haben werden zwischen den EU-Staaten, weil diese Frage eben der Verteilung von Verantwortung nicht wirklich gelöst ist. Die Frage, inwieweit Fragen von Flucht und Asyl politisiert werden, das sehen wir, glaube ich, auch jetzt in Deutschland sehr, sehr stark, aber auch in anderen Ländern, hat nicht nur was mit den Ankunftszahlen zu tun. Also wir sehen, auch bei sehr niedrigen Ankunftszahlen können wir doch sehr aufgeheizte politische Debatten haben. Insofern würde ich nicht erwarten, dass das europäische Asylsystem, also das neue, dann grundsätzlich etwas ändert an den politischen Debatten, die wir so sehen.
1: Der Vorarlberger EU-Kommissar Magnus Brunner stört sich jetzt und hat das deutlich artikuliert an den Binnenkontrollen, auf die man nun seit 2 Jahren in immer neuer Verlängerungsschleife hier in Deutschland verstärkt setzt. Hatten die und haben die einen echten Effekt oder stören sie nur Nachbarschaft und grenzüberschreitende Kooperation?
0: Ich habe mir das tatsächlich mit Kolleginnen immer wieder und genauer angeschaut. Ich meine, Herr Dobrindt hält diese Grenzkontrollen ja für hocheffizient, hochwirksam, so bezeichnet er es immer wieder. Meine Einschätzung wäre, also was die migrationssteuernde Wirkung angeht, kann man es sehr schwer genau ausrechnen. Ich würde sozusagen nach Abwägung aller Faktoren, die mir vorliegen, sagen, es hat, wenn überhaupt, nur einen geringen Effekt auf die neu erkommene Fluchtbewegung und es hat sehr viel negative Auswirkungen auf das europäische Projekt. Diese Grenzkontrollen sind, wie die EU-Kommission ja jetzt auch sagt, nicht ausreichend gut begründet. Mehrere Gerichte haben auch schon gesagt, dass man das so nicht aufrechterhalten kann. Insbesondere auch die Zurückweisung von schutzsuchenden Menschen an den deutschen Außengrenzen ist europarechtswidrig, relativ eindeutig, würde ich sagen. Es gibt Leute, die das anders einschätzen. Insofern wäre es gut, diese Grenzkontrollen, die ja vor allen Dingen eingeführt wurden, um innenpolitisch dem Aufstieg der AfD etwas entgegenzusetzen. Ja. So lese ich es jedenfalls. Dieses Ziel wurde auch absolut nicht erreicht, war auch vielleicht nicht das richtige Instrument. Insofern, es wäre wünschenswert, wenn wir davon wieder Abschied nehmen würden. Und es ist ja nicht nur Deutschland. Ja? Wir haben ja wirklich eine ganze Reihe von europäischen Staaten, ich glaube 10 Staaten etwa, und im Schengen-Raum, die solche Grenzkontrollen über längere Zeit durchführen.
1: Diese Woche haben wir schon ausführlich über die Rückführungsverordnung gesprochen, auf die man sich zwischen Rat und Parlament geeinigt hat. Wird die jemals umgesetzt werden? Sprich, wird man Länder finden, die solche Abschiebezentren für die EU betreiben? Und wird man Gerichte finden, die diese Zentren dann für EU-rechtskonform halten?
0: Ich meine, die Rückführungsverordnung, das ist ja nicht nur diese Zentren. Ne? Das ist auch wieder all diese Gesetzgebungen auf europäischer Ebene. Da stehen unzählige Restriktionen drin. Es geht ja fast nur noch um Restriktionen. Davon werden sich diese ganz sicher einige auswirken. Auch längere Inhaftierungen zum Beispiel. Solche Sachen werden bestimmt kommen. Die Innenminister, und dazu gehört auch der Herr Dobrindt, die sich da sehr stark dafür machen, scheinen ja sehr zuversichtlich zu sein. Ja? Also der sagt ja, bis Ende des Jahres werden wir da Verträge schließen. Insofern denke ich mal, wenn man solche Aussagen trifft, dann werden sie schon irgendwas Konkretes in Vorbereitung haben, sonst wäre das Risiko, sich da politisch zu blamieren, doch sehr groß. Ich denke aber, nach allem, was ich über das Thema weiß, dass wir eher mit symbolischen, kleinen, eher Pilotprojekten irgendwie rechnen können und nicht sozusagen mit einem großen, neuen System, in dem hohe Zahlen von abgelehnten Asylsuchenden dann in andere Drittstaaten geschickt werden. Ich halte es natürlich auch menschlich für problematisch, Leute in Länder zu schicken, in die sie nicht wollen, in denen sie nie waren. Und auch wenn man sich die Frage stellt, warum sollte ein Land, sind ja oft afrikanische Länder, aber nicht nur in der Diskussion. Also warum sollten die das machen für Europa? Ja, natürlich, wenn sie sich das gut bezahlen lassen würden, aber ich meine, auch da würden die sich ja innenpolitische Probleme ins Land holen, wenn das in größerer Zahl passieren sollte. Also ich glaube, das ist eher Kosmetik, eher politische Rhetorik. Ich rechne damit, dass wir da irgendwas sehen werden, aber das wird sehr hohe Kosten haben. Wie Sie auch angedeutet haben, werden Gerichte da auch ein Wörtchen mitzureden haben. Also das wird noch ein langwieriger Prozess und am Ende, glaube ich, nicht viel bringen.
1: Herr Engler, Vorstellungen von wir und die hat es auf der Suche nach Identität und auch Sicherheit in Staaten und Gesellschaften wohl immer gegeben. Und Migration ist eine umfassende Herausforderung, nicht nur für die, die sich in Bewegung setzen, auch für die, zu denen sie sich aufmachen. Aber haben Sie eine Erklärung, dass dieses Thema nun über mehr als ein Jahrzehnt Gesellschaften aufwühlt, spaltet und auch andere wichtige Fragen wie Arm und Reich oder Zukunft des Planeten spielend an den Rand drückt?
0: Ja, das kann man sich fragen und wir sehen es ja nicht nur in Deutschland. Also für Deutschland könnte man leicht zu dem Schluss kommen, auch dass wir einfach ein sehr, sehr dynamisches Migrationsgeschehen hatten. Ja, die letzten 10 Jahre waren ja wirklich sehr hohe Ankunftszahlen, Fluchtbewegungen, aber auch generell. Und ich meine, das erklärt sich schon. Also das sind große Herausforderungen für unser Land gewesen. Natürlich auch, also ich sehe es nicht mit Migration nicht nur als Herausforderung. Im Gegenteil, es gibt Chancen, ist sogar sehr stark notwendig. Aber wir sehen eben auch in Ländern, in denen eigentlich relativ wenig tatsächliche Migration stattfindet, ähnlich aufgeheizte Debatten. Es ist ein sensibles Thema. Es kommen neue Leute in eine Gesellschaft dazu. Alle müssen sich verändern. Damit wird alles Mögliche verknüpft. Also es hat schon auch sehr viel damit zu tun, natürlich, wie politische Akteure und auch nicht nur Parteien dieses Thema instrumentalisieren. Es löst sehr viel Ängste aus und das ist offenbar ein sehr wirksamer Mechanismus, um Menschen irgendwie zu erreichen. Ich sehe es aber ähnlich, wie Sie es vielleicht auch angedeutet haben. Es ist ein wichtiges Thema, aber es ist ja eigentlich nicht gut, dass in demokratischen Aushandlungen dieses eine Thema alle anderen wichtigen Themen immer wieder in den Schatten stellt. Und ehrlicherweise hören wir das auch von Politikern selbst, selbst von Leuten wie Friedrich Merz und anderen haben man gehört im Wahlkampf, lassen wir das Thema lieber ein bisschen beiseite. Wir haben wenig dabei zu gewinnen. So gehen sie rein in Wahlkämpfe. Dann passiert irgendwas, die AfD oder andere Rechtsextreme eskalieren irgendwas und dann greifen diese Mechanismen, dass man offenbar nicht widerstehen kann. Und ich glaube, man muss da an alle appellieren, an die Parteien der Mitte, auch an die Medien, einfach mehr Zurückhaltung, Ausgewogenheit sozusagen an den Tag zu bringen. Was ja nicht heißt, dass man das Thema aussparen soll oder dass man nicht auch kritisch Herausforderungen ansprechen soll.
2: Das sagt der Sozialwissenschaftler Markus Engler vom Deutschen Zentrum für Integrations- und Migrationsforschung.

0: Die Zeit, es ist jetzt 23.15 Uhr.
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0: Es gibt immer mehr ältere Menschen in Deutschland und damit auch immer mehr Menschen, die von der Pflegeversicherung versorgt werden müssen. Das Problem nur, die Pflegeversicherung steckt in einer gewaltigen Finanzierungskrise. Ohne Reform droht ein Milliardenloch. Allein für das kommende Jahr wird ein Defizit von rund 7,5 Milliarden Euro erwartet. Die Bundesgesundheitsministerin, die will etwas dagegen tun und sie hat heute ihren Entwurf für eine Pflegereform vorgelegt. Dass diese Reform so tatsächlich zum Gesetz wird, das ist eher unwahrscheinlich, denn schon jetzt gibt es viel Kritik. Darüber hat mein Kollege Ingo Zamperoni in den ARD-Tagesthemen mit der Bundesgesundheitsministerin gesprochen, mit Nina Wagen von der CDU. Seine Frage war, wie sie es deutet, dass schon jetzt Kritik von allen Seiten kommt.
2: Na, es ist ein großer Handlungsbedarf da. Wir haben in der Pflegeversicherung festzustellen, dass wir eine wirklich dynamisch steigende Zahl an Pflegebedürftigen haben. Die Ausgaben steigen dynamisch. Wir haben nächstes Jahr ein Defizit von 7,5 Milliarden, das wir schließen müssen. Und die Beitragssätze oder der Beitragssatz ist in den letzten Jahren auch immer weiter gestiegen. Insofern ist ein breiter Ansatz jetzt erforderlich gewesen. Und natürlich, wenn es einen breiten Ansatz gibt, wenn es viel Veränderung gibt, gibt es dann vielleicht auch viel zu kritisieren. Wir haben aber, denke ich, ein Gesetz jetzt vorgelegt, das nicht nur die finanziellen Lücken schließt, sondern das auch die Versorgung der Menschen besser machen will.
3: Schauen wir mal auf einen der Kritikpunkte, die Mehrbelastungen. Gut 80% der Pflegebedürftigen werden hierzulande zu Hause versorgt. Das ist ja auch erwünscht so, das wünschen sich viele, aber es ist ja jetzt schon eine enorme Belastung für Familien. Warum trifft es gerade die dann jetzt noch mal stärker?
2: Ja, wir haben zum einen natürlich verschiedene Maßnahmen vorgesehen, die auch direkt bei den Pflegebedürftigen, die zu Hause gepflegt werden, ansetzen. Zum Beispiel ein Wegfall auch des Entlastungsbetrags im Pflegegrad 1. Dafür schaffen wir aber neue Angebote. Wir schaffen eine fachliche Begleitung, eine bessere Beratung, wenn denn eine Pflegebedürftigkeit festgestellt wird, um dann gerade auch die Angehörigen besser zu unterstützen, weitere Pflegebedürftigkeit zu vermeiden, Prävention mehr in den Blick zu nehmen. Und wir schaffen zum Beispiel auch ein Notfallbudget. Das unterstützt dann auch die Angehörigen, wenn zum Beispiel geplant oder ungeplant mal die Pflegeperson ausfällt, dann kann der Pflegebedürftige auch kurzzeitig zum Beispiel stationär betreut werden. Also wir schaffen auch an der einen Stelle dann wiederum Erleichterungen für die Angehörigen.
3: Ja, aber die andere Stelle, sagen wir mal, die ist trotzdem schon gewichtig. Bei Pflegestufen wird gekürzt, das heißt ja auch dann mehr Arbeit für die Angehörigen. Die sollen dann jetzt auch noch weniger Rentenansprüche bekommen. Das trifft ja dann Familien und vor allem auch in erster Linie, oft sind es ja Frauen, die Pflege zu Hause übernehmen.
2: Wir haben uns in den letzten Jahren, denke ich, viel Mühe gemacht, auch die Pflege zu Hause zu stärken, sie attraktiv zu machen durch Pflegegeld, aber auch durch die Übernahme dieser Rentenversicherungsbeiträge. Und wir werden sie auch weiterhin in großem Umfang bezahlen. Bis zu 70% dieser Rentenversicherungsbeiträge werden weiterhin durch die Pflegeversicherung geleistet. Es werden dadurch auch Anwartschaften erworben, werden aber weniger Anwartschaften erworben werden können in Zukunft. Und es ist schlicht der Tatsache geschuldet, dass das System nicht mehr weiter in diesem vollen Umfang diese Kosten übernehmen kann. Das ist schlicht aufgrund des Defizits nicht mehr möglich, zumindest in den nächsten Jahren.
3: Aber nicht nur da wird gekürzt, auch bei den Zuschüssen für Pflege im Heim soll gespart werden. Der Eigenanteil, der ist ja jetzt schon kaum zu stemmen für viele. Wäre da nicht eher eine Entlastung nötig?
2: Da tun wir auch zwei Dinge. Zum einen dynamisieren wir ja die Leistungen in der Pflegeversicherung. Also das, was tatsächlich die Pflegeversicherung dann zahlt, wird auch der Inflationsentwicklung angepasst. Dann ist es auch planbarer, was man bekommt. Und die Beträge werden da steigen. Auf der anderen Seite werden wir die Zuschläge, die wir zahlen, um da auch etwas abzumildern, was die Eigenanteile betrifft, werden wir nicht ganz streichen. Wir werden sie aber erst später bezahlen. Also wir strecken den Zeitraum, in dem wir diese Zuschläge bezahlen. Und es ist eben auch der Tatsache geschuldet, dass das ein ganz, ganz großer Kostenfaktor ist, den wir so schlicht jetzt nicht mehr leisten können, wie diese Situation finanziell sich jetzt darstellt.
3: Aber de facto ist dann auch eine weitere Kürzung für die Menschen erstmal, auch wenn es gestreckt wird. Aber wie sieht es denn mit dem Eigenheim aus? Da war ja auch viel Debatte drüber zuvor. Ist das jetzt ganz vom Tisch oder wie wird das künftig berechnet?
2: In dem Gesetz werden wir dazu keine Änderungen vornehmen, aber wir müssen natürlich schauen, wie sich diese Maßnahmen, diese Pflegereform jetzt auswirken. Es kann natürlich dann auch sein, dass Menschen schneller darauf angewiesen sind, Hilfe zur Pflege zu bekommen. Das würde dann die kommunalen Haushalte belasten. Das wollen wir auch in den Blick nehmen und da auch schauen, wie sich das Ganze entwickelt. Und deswegen haben wir uns vorgenommen, ein Gesetz, das wir vor einigen Jahren geändert haben, das Angehörigenentlastungsgesetz, auch noch mal zu überprüfen, dort die Höchstbeträge anzupassen, damit dann zum Beispiel auch Angehörige von Pflegebedürftigen herangezogen werden im Falle einer Pflegebedürftigkeit und bevor dann die kommunale Seite eben einspringen muss. Das ist aber nichts, was wir jetzt konkret in diesem Gesetz ändern, aber das wollen wir uns innerhalb der Bundesregierung gemeinsam anschauen, wie wir da einen Ausgleich finden können. Denn klar ist, wir haben die Pflegeversicherung als Teilleistungsversicherung. Wir brauchen Eigenverantwortung, Eigenvorsorge und natürlich muss dann auch geschaut werden, inwiefern jemand, der pflegebedürftig ist, auch selbst leistungsfähig ist und einen Beitrag auch leisten kann oder auch seine Angehörigen, um dann die kommunalen Haushalte auch zu entlasten.
0: Das war die Bundesgesundheitsministerin Nina Wagen im Gespräch mit den ARD-Tagesthemen, das wir leicht gekürzt haben. Wenn es um Migration geht, dann hört man ja immer wieder vom Dubliner Übereinkommen. Eine maßgebliche Regel aus diesem Übereinkommen ist, für einen Asylbewerber ist der EU-Staat zuständig, in den der Mensch zuerst eingereist ist oder in dem er seinen Asylantrag zuerst gestellt hat. Wenn jemand weiterreist und in einem anderen EU-Land erneut Asyl sucht, dann darf der Antrag abgelehnt werden. Das ist auch einem Mann aus Afghanistan passiert. Der hatte bereits in Rumänien Asyl beantragt und hat erst dann in Deutschland Asyl beantragt. Der zuständige Landkreis hat dem Mann daraufhin auch Leistungen gekürzt. Nur, wie weit darf das gehen? Darüber hat jetzt der Europäische Gerichtshof entschieden. Klaus Hempel aus der ARD-Rechtsredaktion kennt den ganzen Fall.
4: Geklagt hatte ein Asylbewerber aus Afghanistan. Dieser hatte in Deutschland vor einigen Jahren einen Asylantrag gestellt. Er hatte dies aber zuvor schon in Rumänien getan. Deshalb muss nach den sogenannten Dublin-III-Regelungen das Asylverfahren in Rumänien durchgeführt werden. Der Landkreis Schweinfurt, wo der Afghane untergebracht war, kürzte ihm daraufhin Leistungen. Er bekam weiterhin eine Unterkunft gestellt, außerdem Verpflegung und was zur Körperpflege notwendig ist. Er bekam aber kein Geld mehr, etwa für Kleidung, Fahrkarten oder für Telekommunikation. Die Behörde verwies dabei auf das Asylbewerberleistungsgesetz, wonach solche Kürzungen zulässig sind. Der Europäische Gerichtshof hat nun entschieden, solche Kürzungen wie im vorliegenden Fall verstoßen gegen europäisches Recht. Rechtsprofessor Konstantin Ruschka, Asylrechtsexperte an der Evangelischen Hochschule Freiburg, verweist dabei auf einen ganz zentralen Satz im Urteil. Danach müssen die, Zitat, elementarsten Bedürfnisse von Asylbewerbern befriedigt werden.
5: Zuständig ist der Staat, in dem sich die Person aufhält. Und elementarste Bedürfnisse bedeutet Verpflegung, Kleidung, Unterkunft und Hygieneartikel. Und der EuGH sagt darüber hinaus, auch Geldmittel müssen zur Verfügung gestellt werden, um die Handlungsfreiheit der Personen nicht so einzuschränken, dass es menschenrechtswidrig wird.
4: Solche Leistungen dürfen nach der Entscheidung des EuGH auch nicht gekürzt werden, wenn ein Flüchtling in einen anderen EU-Staat überstellt wird, weil dort sein Asylverfahren bearbeitet wird. Mit dem Urteil steht fest, dass Leistungskürzungen, wie sie bisher in Deutschland erfolgten, rechtswidrig sind. Nach Ansicht von Rechtsprofessor Ruschka dürfen die deutschen Behörden entsprechende Vorschriften ab sofort nicht mehr anwenden.
5: Für die Behörden besteht eine Verpflichtung ab sofort, die Asylbewerberleistungen nach dem Asylbewerberleistungsgesetz ohne Einschränkungen zu gewähren, auch für Personen, die einen Dublin-Bescheid erhalten haben.
4: Das ist vor allem deshalb bedeutsam, weil 2024, also noch unter der alten Ampelregierung, die deutschen Vorschriften für Asylbewerber deutlich verschärft wurden. Seitdem können in den sogenannten Dublin-Fällen, wenn also Asylbewerber ausreisepflichtig sind, sogar alle Leistungen komplett gestrichen werden. Das ist nach dem EuGH-Urteil nicht mehr haltbar. Mitte Juni treten neue europäische Asylvorschriften in Kraft. Auch danach sind Leistungskürzungen zulässig, wenn ein Flüchtling in einen anderen EU-Staat ausreisen muss. Bei den Kürzungen muss aber sichergestellt werden, dass der Lebensstandard eines Flüchtlings im Einklang mit der Europäischen Charta der Grundrechte steht. Auch für diese neuen Rechtsvorschriften sei das Urteil des EuGH sehr bedeutsam, so Asylrechtsexperte Ruschka.
5: Für die Zukunft bedeutet das, der EuGH hat einen absoluten Mindeststandard festgelegt, dass das Existenzminimum menschenwürdig gesichert ist, und zwar in jeder Situation, damit auch für Personen, die einen Dublin-Bescheid erhalten haben.
4: Spannend bleibt nun die Frage, wie die Bundesregierung auf das EuGH-Urteil reagieren wird. Eben weil bestimmte Vorschriften im deutschen Asylbewerberleistungsgesetz gegen EU-Recht verstoßen.
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6: Mit Michael Augustin. Man soll mit Superlativen ja vorsichtig sein, aber das ist eine Sensation. Die polnische Qualifikantin Maja Chwalinska hat es bei den French Open ins Finale geschafft. Die Nummer 114 der Tennis-Weltrangliste hat sich im Halbfinale gegen die Russin Diana Schneider durchgesetzt. Chwalinska bekommt es im Endspiel nun mit Mira Andrejewa zu tun. Die Russin hat das brisante zweite Halbfinale gegen die Ukrainerin Marta Kostyuk gewonnen. Alexander Zverev ist noch nicht ganz so weit. Er spielt im Halbfinale gegen den Tschechen Jakub Menšík. Frage an unseren Reporter Steffen Gahr in Paris. Menšík, was ist das für einer?
7: Ja, schon ein guter Junge. Der wird in Zukunft noch viele Titel holen, wenn er so weitermacht und wenn er verletzungsfrei bleibt. Er ist nicht der Senkrechtstarter wie manche andere. Menšík hat sich in den letzten Jahren immer Schritt für Schritt entwickelt. Novak Djokovic hilft ihm da seit einiger Zeit übrigens. Der Durchbruch von Menšík, dann vergangenes Jahr in Miami, da hat er im Finale Djokovic geschlagen. Und Menšík hat schon öfter gegen Top-10-Leute gewonnen, diese Saison auch gegen Jannik Sinner. Das muss man erstmal schaffen, mit 19 bzw. 20 Jahren Top-10-Spieler zu besiegen. Grundsätzlich ist Menšík eher ein Hartplatzspieler. Auf Sand war er in den letzten Wochen nicht wirklich gut, auch weil er öfter angeschlagen war. Der Körper spielt bei ihm nicht immer so mit. Auch in Paris hatte er lange Matches und öfter mit Krämpfen zu kämpfen. Könnte ein Plus für Zverev werden.
6: Auf dem Weg zu seinem ersten Grand-Slam-Titel, der fehlt ihm nämlich noch. Im zweiten Halbfinale treffen die beiden Italiener Matteo Arnaldi und Flavio Cobolli aufeinander. In der Fußball-Bundesliga hat Bayer Leverkusen einen neuen Trainer. Wieder ein Spanier, Carles Martinez, der zuletzt in Frankreich den FC Toulouse trainiert hat. Er wird in Leverkusen Nachfolger von Kasper Juhlmann. Der FC St. Pauli hat sich nach dem Abstieg aus der Bundesliga von seinem Trainer Alexander Blessin getrennt. Eine Nachfolger gibt es noch nicht. Favorit ist nach übereinstimmenden Medienberichten der ehemalige Kieler Marcel Rapp. Ein Sieg gegen Norwegen und die deutschen Fußballerinnen würden sich für die WM 2027 qualifizieren. Und genau so geht Bundestrainer Christian Wirk die Partie in Köln auch an.
8: Mit voller Vorfreude. Ich denke, es geht für beide Mannschaften um sehr viel. Beide Mannschaften rechnen sich Chancen aus. Wir wissen, dass wir uns direkt qualifizieren können. Und so wollen wir auch ins Spiel reingehen. Wir wollen mit den Zuschauern im Rücken, mit diesem wirklich tollen Stadion unsere beste Leistung abrufen. Und dann wird es für jede Mannschaft schwer, uns zu schlagen.
6: In der Handball-Bundesliga sind die Füchse Berlin schwer zu schlagen. Der Titelverteidiger hat am vorletzten Spieltag bei der MT Melsungen mit 39-28 gewonnen und damit den Champions-League-Platz so gut wie sicher. Melsung ebenfalls. Erfolgreich war auch die SG Flensburg-Handewitt, und zwar mit 36-31 gegen Eisenach. Die SG spielt in der kommenden Saison in der European League. Außerdem hat Hamburg knapp mit 33-32 gegen Wetzlar gewonnen. Die Hessen liefern sich nun am letzten Spieltag ein Fernduell mit Minden um den Klassenerhalt. Das Team um Torhüter Andreas Palicka muss zu Hause gegen den neuen deutschen Meister SC Magdeburg antreten.
9: Wir gehen da rein, um zu punkten natürlich. Also das ist das Hauptziel in jedes Spiel. Jetzt wissen wir die Voraussetzungen. Wir hatten gehofft, dass wir heute punkten konnten. Dann haben wir es nicht geschafft. Und jetzt ist ein Spiel noch, wo wir einfach alles reinhauen müssen. Und das werden wir auch machen.
6: Die punktgleichen Mindener müssen am letzten Spieltag bei den bereits abgestiegenen Leipzigern antreten. Und in der Basketball-Bundesliga ist der FC Bayern ins Playoff-Finale um die deutsche Meisterschaft eingezogen. Der Titelverteidiger hat bei den Baskets Bonn locker gewonnen und die Halbfinalserie mit 3-0 für sich entschieden. Alba Berlin hat dagegen in Bamberg verloren und führt in der zweiten Halbfinalserie nur noch mit 2-1.
0: Das war der Sport mit Michael Augustin. Die Bundeswehr soll besser ausgerüstet werden. Viele Beschaffungen wurden angestoßen und es werden ja auch deutlich mehr Waffen hergestellt. Aber jetzt zeigen Recherchen von WDR, NDR und Süddeutscher Zeitung ein ganz anderes Bild über die Bundeswehr. Um was es da genau geht, das hören Sie gleich nach den Nachrichten bei uns.

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1: Um 23.30 Uhr mit Wolfgang Berger. Bundesgesundheitsministerin Warken hat ihren Vorschlag für eine Pflegereform gegen Kritik verteidigt. Angesichts der Finanzprobleme in der Pflegeversicherung sei ein breiter Ansatz erforderlich gewesen, sagte die Ministerin in den ARD-Tagesthemen. Warkens Gesetzentwurf sieht etwa Einsparungen bei Heimkosten, strengere Maßstäbe bei der Pflegebedürftigkeit und eine Kürzung der Rentenbeiträge für pflegende Angehörige. Aus Warkens Sicht ein notwendiger Schritt.
2: Wir werden sie auch weiterhin in großem Umfang bezahlen. Bis zu 70% dieser Rentenversicherungsbeiträge werden weiterhin durch die Pflegeversicherung geleistet. Es werden dadurch auch Anwartschaften erworben, werden aber weniger Anwartschaften erworben werden können in Zukunft. Und es ist schlicht der Tatsache geschuldet, dass das System nicht mehr weiter in diesem vollen Umfang diese Kosten übernehmen kann. Das ist schlicht aufgrund des Defizits nicht mehr möglich, zumindest in den nächsten Jahren.
1: Bundesgesundheitsministerin Warken. Der ukrainische Präsident Selenskyj hat Russlands Staatschef Putin in einem offenen Brief ein Treffen vorgeschlagen. Dort soll über ein Ende des Krieges beraten werden. Auch Putin äußerte sich am Abend, und zwar auf einer Konferenz in St. Petersburg. Dort erklärte er sich zu einer diplomatischen Lösung des Konflikts bereit. Eine Voraussetzung sei, dass die Ukraine die Region Donbass vollständig an Russland abtrete. Zu einer von Bundeskanzler Merz ins Spiel gebrachten assoziierten EU-Mitgliedschaft der Ukraine sagte Putin, sein Land habe nichts dagegen einzuwenden. In Frankreich ist ein deutscher Staatsbürger wegen Mordes an einem 10-Jährigen zu lebenslanger Haft verurteilt worden. Der 55-jährige Angeklagte aus Bremen ist als Maskenmann bekannt. Er ist bereits 2012 wegen der Ermordung von 3 Jungen im Alter zwischen 8 und 13 Jahren in Norddeutschland zu lebenslanger Gefängnisstrafe verurteilt worden. Die französischen Behörden klagten ihn wegen eines weiteren Mordes im April 2004 an. Ein Junge war nachts aus einem Landschulheim verschwunden. Seine Leiche fand man etwas später in einem See. Auf der dänischen Ostseeinsel Anholt ist der verendete Buckelwal obduziert worden. Experten in Schutzanzügen haben das Tier vermessen, den gelb-bräunlichen Kadaver aufgeschnitten und zerteilt. Mit Ergebnissen der DNA-Proben wird erst in einigen Tagen gerechnet. Beobachter durften die Obduktion in einem abgesperrten Bereich verfolgen. Das Wetter in Deutschland. Heute Nacht vor allem im Südosten und Osten Regen, im Westen meistens trocken, 13 bis 8 Grad. Tagsüber länger trocken, zwischendurch aber auch Schauer und später von Westen her Gewitter, 18 bis 21 Grad. Am Samstag vor allem im Osten Sonne, ansonsten auch Wolken und kurze Schauer, aber meistens trocken, 19 bis 24 Grad. Und am Sonntag Sonne und Wolken, im Norden höchstens selten Schauer, 16 bis 23 Grad. Das waren die Nachrichten.
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3: Die A2 Hannover Richtung Dortmund zwischen Garbsen und Bad Nenndorf, 5 Kilometer Stau. Die A20 Kreuz Uckermark Richtung Rostock ist zwischen Jamen und Gützkow nach einem Unfall gesperrt. Die A96 Lindau-München ist zwischen München-Leim und Sendling wegen Brückenarbeiten in beiden Richtungen bis Montag gesperrt. Die A111 Berliner Stadtautobahn zwischen Festplatz und Seidelstraße gibt es hier wegen Tunnelwartungsarbeiten eine Vollsperrung in beiden Richtungen. Die geht bis morgen um 5 Uhr früh. Die A113 Schönefeld-Berlin zwischen Schönefeld-Nord und Spätstraße gibt es wegen Wartungsarbeiten eine Vollsperrung in beiden Richtungen bis 5 Uhr morgens. Und die A565 Bonn-Meckenheim. Zwischen dem Dreieck Bonn-Nordost und Kreuz Bonn-Nord ist die Brücke in beiden Richtungen gesperrt. Fahren Sie vorsichtig und kommen Sie gut an.
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3: Mit Alex Grantl. Europa und Deutschland rüsten auf. Besonders die Bundeswehr soll besser aufgestellt werden, auch weil das mögliche Angreifer abschreckt. Es werden deutlich mehr Waffen hergestellt und die Bundeswehr hat viele Beschaffungen angestoßen. Jetzt gibt es aber Recherchen von WDR, NDR und Süddeutscher Zeitung, die ein ganz anderes Bild zeigen. Jana Heck fasst die Recherche für uns zusammen und beginnt mit einem Versprechen des Bundesverteidigungsministers.
4: Es ist eine Erfolgsmeldung, die Verteidigungsminister Boris Pistorius am 20. Mai vor der Hauptstadtpresse in Berlin verkündet.
5: In den vergangenen Jahren ist so viel beschafft worden wie eigentlich noch nie zuvor.
4: Die Message dahinter scheint klar. Die Zeitenwende läuft. Doch die Beschaffung von Großgerät ist nicht alles. Denn der Bundeswehr fehlt es offenbar an vielen Stellen an Ersatzteilen für Panzer, Haubitzen und anderes Kriegsgerät. Das zeigt ein interner Lagebericht des wichtigsten Reparaturdienstleisters des Heeres, den WDR, NDR und Süddeutsche Zeitung einsehen konnten. Demnach kaufe der Bund zwar immer mehr Fahrzeuge, kümmere sich aber zu wenig um die passenden Lieferketten für Ersatzteile und die nötige Wartung. Konkret geht es um die Hill GmbH. Die Firma ist verantwortlich dafür, dass militärisches Großgerät repariert und instand gehalten wird. Eine ihrer Aufgaben ist es laut Firmenhomepage, mindestens 70% der betreuten Geräte ständig verfügbar zu halten, damit sie im Kriegsfall auch genutzt werden können. Doch genau bei der Instandhaltung scheint es zu haken.
6: Na, wir reden immer häufig über große Systeme, Einsatzsysteme, die jetzt im Zulauf sind. Aber ich glaube, wir haben zu wenig darüber geredet, was das logistisch und instandsetzungsmäßig bedeutet. Es nützt uns alles nichts, das Material zu haben, wenn wir es nicht instand setzen können.
4: Kritisiert auch Bastian Ernst vom Reservistenverband der Bundeswehr. Insidern der Hill zufolge sollen im Mai 2026 nur etwa die Hälfte der Schützenpanzer Marder, des Radpanzers Boxer oder der Panzerhaubitze 2000 einsetzbar gewesen sein. Die Firma komme mit dringenden Reparaturen nicht hinterher. Dafür gibt es laut dem Bericht zwei maßgebliche Gründe. Zum ersten habe das Beschaffungsamt der Bundeswehr zwar jede Menge neues Gerät gekauft, sich aber nicht genug Ersatzteile gesichert. Zum zweiten seien die Zuständigkeiten mit dem Bundesverteidigungsministerium unklar.
7: Die Lage ist schon grundsätzlich ernst, wenn wir so weitermachen wie bis jetzt. Diese Ersatzteilbevorratung, aber auch insgesamt nicht nur die Ersatzteile, sondern auch diese komplette Aufwuchs dieser Hill-Werke spielt eine ganz, ganz wichtige Rolle. Infrastruktur muss mehr werden, die Mitarbeiter müssen mehr werden, das muss alles mitgedacht werden.
4: Sagt CDU-Verteidigungspolitiker und Bundestagsmitglied Jens Lehmann. Der Lagebericht aus der Hill ist dabei offenbar nur ein Symptom eines größeren Problems der Zeitenwende.
7: Wenn wir auf diesem gleichen Stand bleiben, wie wir bis jetzt sind, in der Beschaffung, in der Geschwindigkeit, auch im Beschaffungsamt, wie lange das dauert mit der Beschaffung, was beschaffen wir für Ersatzteile, werden wir insgesamt einen Stau produzieren und wir werden eine ganze Menge Fahrzeuge nicht einsatzfähig bekommen.
4: Das alles könnte dramatische Folgen haben. Im Ernstfall könnte Deutschland sich laut des internen Schreibens womöglich nur eingeschränkt verteidigen. Deutschland könnte demnach auch daran scheitern, Bündnisverpflichtungen verlässlich zu erfüllen. Das hätte dann auch Konsequenzen für Partnerländer und das Verteidigungsbündnis NATO. Das Bundesverteidigungsministerium will sich aus Geheimhaltungsgründen nicht zur Einsatzbereitschaft der Waffensysteme äußern. Man untersuche bereits, wie die Instandsetzung auch der vielen neuen militärischen Großgeräte bei der Hill sichergestellt werden kann. Die Hill ließ eine Anfrage unbeantwortet.
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3: Ingenieur oder Ingenieurin, das war lange ein Beruf mit Prestige und mit einer sicheren Zukunft. Die Realität sieht mittlerweile aber auch in dieser Branche etwas anders aus. Tausende Industriejobs werden abgebaut, weil die Wirtschaft schwächelt. Und die Aufgaben von Berufseinsteigern werden teilweise durch Automatisierung, Roboter oder KI übernommen. Wie junge Ingenieure und Ingenieurinnen mit der Lage umgehen, das haben Katharina von Schurtschenthaler und Ines Burkhardt für uns angehört.
8: Für David Droste stand schon während seiner Schulzeit fest, er will später was mit Technik studieren. Mathe und Naturwissenschaften fielen ihm leicht und die Jobs würden ihm nach so einem Studium nur so zufliegen, dachte er damals.
9: Habe ich mir tatsächlich im Studium nie groß Gedanken drüber gemacht, weil ich auch immer das Gefühl hatte, es kommuniziert bekommen habe, dass ja Ingenieursstudiengänge immer gesucht sind.
8: Aber als David Droste vor einem Jahr seinen Master mit der Note 1,9 in der Tasche hatte, sah die Realität anders aus. Der Hamburger schrieb 80 Bewerbungen, es folgten einige Vorstellungsgespräche, aber am Ende gab es nie eine Zusage. Frustrierend für den damals 26-Jährigen.
9: Und weil ich zum Beispiel dann so Feedback bekommen habe wie, hätten Sie sich vor einem Jahr bei uns beworben, hätten wir Sie sehr gerne eingestellt, aber aktuell haben wir irgendwie so hochqualifizierte Bewerber.
8: Wer zurzeit auf Jobsuche ist, hat es oft schwer. Die deutsche Wirtschaft ist in der Krise, Industrieunternehmen bauen Jahr für Jahr hunderttausende Stellen ab, hinzu kommt die künstliche Intelligenz. Der Jobabbau betrifft besonders Menschen mit Hochschulabschluss. Zuletzt ist die Arbeitslosigkeit unter Akademikern deutlich stärker gestiegen als im Bevölkerungsschnitt. Und aktuelle Studien zeigen, dass es mittlerweile etwa 30% weniger Stellen für Berufseinsteiger mit Uni-Abschluss gibt als noch vor wenigen Jahren.
10: Viele andere Unternehmen, wie wir auch, betrachten natürlich mit großer Anspannung auch die weltpolitische Situation, aber auch das, was sich innerhalb Deutschlands entwickelt oder vielleicht auch entwickeln wird.
8: Das sagt Carmen Hamann. Sie ist Teil der Geschäftsleitung von Herose. Der Familienbetrieb mit Sitz in Bad Oldesloe stellt Industrieventile her, etwa für Schiffe, exportiert in die ganze Welt. Das Geschäft wird schwieriger. Hinzu kommt, dass Roboter hier mittlerweile viele Tätigkeiten übernehmen. Das Unternehmen will seine 30 Azubis und dualen Studenten später übernehmen. Aber externe Bewerber werden, anders als früher, kaum noch eingestellt. Carmen Hamann ist großer Fan des dualen Studiums, weil die Studierenden während der gesamten Unizeit schon viel Praxiserfahrung im Unternehmen sammeln. Das ist auch ihr Rat an alle anderen Studenten.
10: Es hilft auf jeden Fall, wenn eine Nähe zu Unternehmen schon da war und auch die praktische Erfahrung schon gesammelt werden konnte.
8: Das ist auch ein Tipp, den sie im Career Center der TU Hamburg fast jeden Tag geben. Die stellvertretende Leiterin Michaela Hoppe rät in der aktuellen Lage dazu, jede Chance für Kontakte zu nutzen, etwa durch Alumni oder auch durch eintägige Hospitationen, sogenanntes Job-Shadowing, das einige Unternehmen anbieten. David Droste, der Hamburger Ingenieur, hat nach 5 Monaten erfolgloser Suche nochmal ein Praktikum absolviert und dann endlich einen Job in der Energiebranche gefunden, mit dem er jetzt sehr zufrieden ist.
3: Katharina von Schürtschenthaler und Ines Burkhardt über schwierige Jobsuche für Ingenieure.
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3: 84 Millionen Menschen leben in Deutschland. 84 Millionen Menschen. Ja, was verbindet die? Das wollten 84 Menschen wissen, stellvertretend für die 84 Millionen, und haben an der großen ARD-Aktion teilgenommen, was Deutschland verbindet. Im Mai haben sie 2 Tage lang an 2 Orten im Land diskutiert. Sie haben sich zugehört und ausreden lassen, versucht, andere Ansichten nachzuvollziehen und die eigene Meinung zumindest mal zu prüfen. Unser Reporter Ricardo Mastrocola wollte wissen, was die Teilnehmer aus dem Projekt mitgenommen haben, und war dazu im Rhein-Main-Gebiet unterwegs.
11: Gerade noch hat's geregnet, jetzt leuchtet die Sonne auf einen gut gepflegten Gemüseacker und kleine Gewächshäuschen für die Tomaten. Wir sind in Mikes Schrebergarten. Er kniet neben seinem Hochbeet und schnippelt Grasbüschel.
12: Ja, so ein Rasenkantentrimmer, das wäre schon was Feines, aber kann ich mir nicht leisten.
11: Mike ist 64, lebt mit seiner Frau in Freigericht Altenmittlau, einem kleinen Ort östlich von Frankfurt, ohne Bahnhof. Vor 13 Jahren ist er schwer krank und zur Frührente gezwungen worden. Heute bekommt er Grundsicherung, verdient sich noch etwas dazu als Bäcker. Das hat er gelernt. Für Rasenkantentrimmer, die es im Baumarkt schon für 20, 30 Euro gibt, reicht es nicht. Sein Luxus ist dieser Schrebergarten, idyllisch gelegen an einem Hang außerhalb des Ortes.
12: Wenn's Wetter passt, sind wir hier draußen. Ich komme aus der Backstube raus und das ist was vollkommen anderes. Und ich Gärtner, seit ich in Rente bin jetzt. Ich habe das Gefühl, ich werde jedes Jahr besser und ich lerne auch jedes Jahr was Neues.
11: Einen Platz zum Grillen gibt's natürlich auch. Die Kohlen knistern schon. Würstchen, Bauchscheiben, ein kleines Steak sind vorbereitet. Mike hat mich eingeladen.
12: Das heißt ja, man soll kein rotes Fleisch essen. Ich liebe rotes Fleisch.
11: Dann erzählt Mike von seinem Wochenende in Leipzig, den Gesprächen mit den anderen, mit völlig anderen Lebensentwürfen.
12: Weil jeder hat zugehört. Ach, es war echt gut.
11: Mike heißt eigentlich Michael oder Michael. Sein Vater war US-Amerikaner. 15 Jahre seines Lebens hat er in den USA verbracht, hat sich als junger Mann für ein paar Jahre bei der US-Armee verpflichtet, bei den Fallschirmjägern. Als jetzt am ARD-Dialogwochenende in Leipzig das Thema Krieg aufkam, da hörte er sich die Argumente eines Kriegsgegners an, vor der Kamera. In einer der Pausen suchte Mike dann das Gespräch.
12: Ich wollte seine Beweggründe wissen, ja, warum das so ist. Und da sagt er, er war bei der Bundeswehr und als er auf diese Pappkameraden schießen musste, hat er da nachts Albträume gehabt, von wegen, das wären echte Menschen gewesen. Also, in meiner kleinen Welt würde ich sagen, er ist ein bisschen zart beseitigt. Aber gut, wenn das so ist, ist es so.
11: Mike erzählt, er würde sich in der Ukraine freiwillig melden, wenn sie ihn noch nehmen würden. Er sagt auch, er konnte den anderen trotzdem verstehen.
12: Da war schon Sympathie da. Ich fand das echt ein anregendes Gespräch.
11: Ein Gespräch, das er sonst nie geführt hätte, mit einem Pazifisten, wie er sagt. Er hat sich ernst genommen gefühlt, auch von all den anderen Menschen, mit denen er in Leipzig reden konnte. Im Alltag aber spürt er das selten, auf dem Amt, wenn es um Sozialleistungen geht, oder beim Nachrichtenschauen, wenn der Bundeskanzler davon spricht, dass wir mehr arbeiten sollten.
12: Ja, von wegen, wir werden zu faul. Da soll er mal bei mir in die Backstube kommen. Der Herr, der in seinem ganzen Leben noch keinen Finger krumm gemacht hat, ja, will über Leute wie mich, weil ich Grundsicherung beziehe, urteilen. Ganz ehrlich, jetzt wäre ich frech.
11: Und dann macht Mike eine eindeutige Geste mit einem Mittelfinger.
12: Geht gar nicht. Ich habe ihn gewählt.
11: Mike will ernst genommen werden von seinem Gegenüber, von seinem Umfeld, von der Politik, die zu viel verspreche, aber nichts einhalte. Er ist auf Betriebstemperatur, der Grill jetzt auch. Er wirft die Schweinebauchscheiben auf das Aluschälchen.
12: Das dauert am längsten.
11: Eine Streuobstwiese, ein Stadtteil am Rande von Frankfurt. Flugzeuge am Himmel, eine Autobahn in Sichtweite. In der Nähe eine 70er-Jahre-Wohnsiedlung, in der Cecilia schon lange wohnt. Die Kindheit hat sie in Polen der 80er-Jahre verbracht. Den Vater, einen Rom, hat sie nie kennengelernt, nur einmal von Weitem gesehen. Als Teenie wächst sie in Deutschland auf. Sie ist Verkäuferin, hält sich mit mehreren Jobs über Wasser. Das ARD-Dialogwochenende.
13: So was Positives habe ich eigentlich noch nie erlebt mit fremden Menschen. Ja, das ist...
11: Cecilia, sie hält jetzt Kontakt mit einigen, die sie kennengelernt hat. Es sei eine große Überwindung gewesen, vor laufender Kamera in der großen Runde selbst etwas zu sagen.
13: Aber ich habe mich dann doch getraut und ich war mega stolz. Und dann kamen auch ein paar Leute an und haben gesagt, ey, du hast guten Punkt gesagt, weil uns geht es genauso. Ob in Deutschland wirst du als Ausländer gesehen und in Polen werde ich auch als Ausländer gesehen. Ich meine, egal wo du hingehst, du hast eigentlich keine richtige Heimat, ja.
11: Cecilia ist Mitte 40. Ihr fehle manchmal das Lächeln beim Gegenüber. Die Deutschen, sagt sie, meckerten ein bisschen zu viel und wüssten den Wohlstand, in dem sie leben, oft nicht zu schätzen.
13: Es gibt Leute, die haben Kinder, die sind verheiratet, sind immer unzufrieden, ja. Und ich bin jetzt 8 Jahre alleine, ja, und kämpfe eigentlich, ja. Und auch diese Einsamkeit, ne, das verstehen halt nur die Leute, die wirklich lange alleine sind, ja.
11: Einsamkeit, alleine sein, nicht als gewähltes Single-Leben, sondern weil es ihr passiert. Sie ist eine von Millionen Menschen in Deutschland, die das erleben. Cecilia zeigt aber keine Verbitterung, sondern strahlt Freundlichkeit aus. Was sie sich wünscht...
13: Guck nicht so grimmig. Hört doch auf damit. Ihr habt doch jeden Tag was zu essen zu Hause. Ja, ihr habt ein warmes Bett, wo ihr schlafen könnt. Also, das ist doch schon...
11: Das ist doch schon was. Stimmt. Das ist eine Menge. Ich schaue auf meinen Fragezettel. Da steht ganz unten die Frage nach Plänen und Träumen. Schlicht, aber okay, oder?
13: Ja, was habe ich für Träume? Liebe meines Lebens kennenzulernen, ja. Im Supermarkt an der Kasse. ja.
11: Eine Doppelhaushälfte mitten im Taunus in einer Neubausiedlung der kleinen Stadt Itzstein. Aufgeräumte Straßen, Elektroautos mit Stromanschluss am Haus. Kein Bäcker, kein Supermarkt. Marcel hat mich zu Hause empfangen mit Schokolade, Waffelkeksen und zuckerfreier Limo. Total nett. Das Wetter treibt uns aber wieder raus. Wir spazieren übers nahe Feld, landen auf einer Sitzbank am Waldrand. Passanten grüßen.
14: Hallo.
15: Nee, ihr stört nicht.
16: Ja, ich habe jetzt hier Sie als Atmo drauf.
11: Auf dem Weg hierher haben Marcel und ich schon viele Themen abgeräumt. Leben in der Stadt, kann er sich nicht vorstellen. Seine Kinder, seine Frau, meine Familie, sein Job bei der Deutschen Flugsicherung. Er steht offenbar stabil im Leben. Der Moment, der ihn überrascht hat, bei seinem ARD-Dialogwochenende in Baden-Baden.
17: Ich glaube, Ugur hieß der. Der sagte, dass er ein Start-up gegründet hat, mit dem er versucht, Firmen zu verbinden. Und sein Anliegen war es, Deutschland stärker zu machen oder Europa stärker zu machen. Und das fand ich dann doch ein ganz interessantes Statement, was ich so von jemandem, der türkischstämmig war, nicht erwartet hätte. Also das hat meinen Horizont durchaus was erweitert in dem Moment. Ne?
11: Marcel hat die Diskussion genossen, die Freundlichkeit. Gleichzeitig sagte er, sei es ihm nicht kontrovers genug gewesen. Beispiel Stadtbilddebatte. Das sei ein unsäglicher Kommentar gewesen vom Bundeskanzler, sagt Marcel.
17: Aber an sich ging es ja um die richtige Sache. Also der Punkt ist ja der, dass sich Deutschland verändert hat. Und da gehört zu, dass es viel bunter geworden ist, viel schöner, viel lustiger. Aber es gehört eben halt auch dazu, dass es Schattenseiten von diesem Ganzen gibt. Aber es wird oft so totgeschwiegen, weil man ganz schnell, wenn man über solche Dinge redet, in die rechte Ecke geschoben wird. Und das ist schlecht. Daraus entsteht, glaube ich, noch mehr Ablehnung gegen Menschen mit Migrationshintergrund. Und das wollen wir eigentlich alle nicht.
11: Was ist Heimat für ihn? Das schöne Zuhause in Idstein mit dem kleinen Pool im Garten? Nicht so richtig. Heimat sei noch immer das Dorf im Rheinland bei Bonn. Seine Jugendzeit, die Jahre bei der Freiwilligen Feuerwehr, der Junggesellenverein. Er spricht von Zusammenhalt. Die Menschen, die er in Baden-Baden kennengelernt hat, die teilten diesen Wunsch nach Gemeinsamkeit. Das erlebt er heute aber oft anders.
17: Den meisten Leuten geht es um sich selbst. Und das hat sich meines Erachtens verändert. Das war früher, wenn ich das als 50-Jähriger schon sagen darf, nicht so. Wenn ich es mir wünschen könnte, würde ich mir mehr von früher zurückwünschen, glaube ich. Also diese Zusammenhaltsgeschichte, was ich gerade schon mal angesprochen hatte. Das ist eine super Erfahrung gewesen, die mich, wenn ich dran denke, jetzt noch total glücklich macht. Vielleicht ist das auch ein Stück weit der Grund, warum ich sagen kann, ich habe meine Heimat bei mir. Mensch, das sind ja Erkenntnisse hier im Interview.
11: Ein Interview, das natürlich viel mehr Zeit in Anspruch genommen hat, als die paar Minuten, die hier übrig bleiben.
17: Ja.
11: Das war bei Marcel aus Idstein so, bei Cecilia aus Frankfurt und auch bei Mike aus Freigericht Altenmittlau. Apropos.
12: So Leute, also ein paar Würste könnt ihr schon essen hier.
11: Mikes Frau hat frischen Krautsalat gemacht. Wir sitzen auf Plastikstühlen, essen gemeinsam und schauen ins Grüne.
12: Das hier ist Heimat. Das ist zu Hause.
11: Mike sagt, das rote Fleisch, das lässt er sich nicht nehmen. Und er sagt auch oft, seine Meinungen lasse er sich nicht nehmen. Und dass ihn das Wochenende in Leipzig nicht verändert habe. Vielleicht ein kleines bisschen.
12: Vielleicht beim Einschätzen von Menschen. So konnte man sich mal unterhalten und mal sich gegenseitig die Meinung sagen. Im Guten jetzt, nicht im Bösen.
11: Schönes Ende für die Reportage, aber da war ja noch diese letzte Frage auf dem Fragezettel, die mit den Träumen.
12: Ich habe noch einen Traum, noch einmal aus dem Flugzeug springen. Es gibt nichts Schöneres als wie fliegen.
11: Da spricht noch mal der Ex-US-Soldat und Fallschirmspringer Mike. Dann essen wir die übrigen Würstchen und quatschen noch ein bisschen.
3: Stadtland Mensch, die Deutschland-Reportage war das von Riccardo Mastrocola. 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
3: Die kanadische Autorin Jess Gibson hat lange gezögert, ihre literarischen Texte zu veröffentlichen. Und zwar aus Respekt vor dem Werk ihrer Mutter, Kanadas berühmtester Autorin Margaret Atwood. Jetzt ist doch ihr Debüt erschienen, der Erzählband Ein gutes Gespür. Tobias Wenzel hat die Erzählungen gelesen und Jess Gibson in New York City getroffen.
14: Ende Januar in einem zugeschneiten Park in Brooklyn gibt Jess Gibson das allererste Interview zu ihrem literarischen Schreiben und dann gleich auf Deutsch.
18: Das ist schön, weil ich kann nicht so gut auf Deutsch lügen. In eine andere Sprache, was nicht meine Muttersprache ist, ich kann normalerweise nur die Wahrheit sagen und so auf Deutsch und vielleicht auf Englisch bin ich nicht so offen.
14: Lug und Trug ziehen sich leitmotivisch durch Gibsons raffiniertes Debüt, den Erzählungsband Ein gutes Gespür. In der bestechenden Titelgeschichte beweist eine Kunstexpertin zwar ein feines Gespür für die Echtheit von Gemälden, aber nicht für Menschen. Sie tappt in eine verführerische Falle und wird benutzt. In der Erzählung Blaue Kreise erkennt eine Malerin viel zu spät, dass ihr Mann auf ihre Kosten seinen eigenen künstlerischen Durchbruch geschafft hat. Nicht zufällig enden diese Erzählung und das gesamte Buch mit einem Zitat des Künstlers Josef Albers.
19: Ein Ding wird beinahe niemals als das gesehen, was es wirklich ist.
14: Viele Figuren, und oft wir selbst mit ihnen, schätzen die Situation erst falsch ein. Wie auch ein untreuer Mann, der nicht ahnt, dass ihn seine Frau durchschaut, bis sie bei der Jagd nicht auf Fasane, sondern auf ihn zielt. Das ist nicht nur von erfrischend schwarzem Humor, sondern erzeugt auch Spannung. Denn jedes Mal, wenn Gibson uns in einer ihrer Erzählungen, die Eva Bonnet gekonnt übersetzt hat, überrascht, wächst unser Ehrgeiz, beim Lesen der folgenden Geschichte früher herauszufinden, wo wohl hier der Schein trügt. Manchmal wird es unheimlich, auch übernatürlich.
18: Ich habe als Kind in einem Haus, wo es gespukt hat, gewohnt. Also ich habe in meiner Familie diese Geschichte von übernatürlichen Sachen und ich habe keine Erklärung dafür.
14: In der Erzählung Schädlingsbekämpfung behauptet eine Frau namens Caroline, Kontakt zu Geistern zu haben und überhaupt übersinnliche Fähigkeiten. Sie sagt ihrem Chef, der sich gerade für seine Geliebte schick macht, seine Frau komme wegen einer abgesagten Sitzung früher nach Hause.
19: Hat sie angerufen? Fragte er enttäuscht. Nein. Wie kommen Sie dann darauf? Fragte er. Dann fügte er augenzwinkernd hinzu. Sie sind ein Witzbold. Er dachte, Caroline hätte sich einen indiskreten Scherz erlaubt, aber die Sitzung war tatsächlich abgesagt worden. Die Ehefrau kam früher nach Hause und fand ihn über die Kücheninsel gebeugt vor, wo er sich mit einem ihrer französischen Olivenholzlöffel den Hintern versohlen ließ.
14: Atemberaubend souverän verbindet Gibson Carolines Lebensgeschichte mit der einer Frau, die Caroline wegen einer Rattenplage um Hilfe bittet. Was die Frau nicht ahnt, dass Caroline so eifersüchtig auf sie ist, dass sie die Rattenplage magisch verstärkt. Nicht die einzige süße Rache in diesen fein ausgearbeiteten, äußerst unterhaltsamen Erzählungen. Bleibt die Frage, wie Jess Gibsons Mutter Margaret Atwood auf diese Texte reagiert hat.
18: Was man will von Eltern ist nur eine sehr gute Geschichte, Kind. Und das ist genau, was meine Mutter gemacht hat. Sie hat nicht gesagt, ah, du brauchst noch ein Komma hier. Und sie hat nur gesagt, ich finde das sehr schön.
14: Ein gutes Gespür ist das beeindruckende Debüt einer Autorin, von der wir noch hören werden. Nicht, weil sie Margaret Atwoods Tochter ist, sondern weil sie so hervorragend schreibt.
3: Tobias Wenzel war das über Jess Gibsons Erzählband Ein gutes Gespür. Das Buch wurde aus dem amerikanischen Englisch von Eva Bonnet übersetzt, ist bei Blessing erschienen und kostet 22 Euro.
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3: Die Pflegeversicherung könnte im kommenden Jahr ein Milliardendefizit einfahren. Bundesgesundheitsministerin Waken will mit einer Pflegereform gegensteuern, deren Eckpunkte sie nun vorgestellt hat. Das Nachrichtenportal T-Online aus Berlin sieht in dem Entwurf keinen Fortschritt.
20: Diese Reform wird zwar Druck aus den Pflegekassen nehmen, dafür aber andere Probleme verschärfen. Denn sie steht konträr zu anderen Reformvorhaben der Regierung. Eine Pflegereform, die vor allem auf die Betreuung zu Hause setzt, zwingt mehr Menschen aus dem Job, weil der Heimplatz für die Mutter oder für den Bruder mit Behinderung schlicht nicht mehr finanzierbar ist. Das betrifft dann auch dringend benötigte Fachkräfte.
3: Der Spiegel aus Hamburg kritisiert, dass die Pflegekassen künftig weniger Rentenbeiträge für pflegende Angehörige zahlen sollen.
20: Die Pflege daheim spart dem Staat Milliarden. Wieso tut die Bundesregierung nicht alles, um diese Ressource zu erhalten? Bezahlt etwa die Rentenzahlungen pflegender Angehöriger aus Steuermitteln oder zahlt ihnen eine Lohnersatzleistung analog zum Elterngeld? Die traurige Antwort auf diese Fragen: Sorgearbeit wird immer noch als Gratisleistung vorausgesetzt. Mit diesem Kurs mag viel Geld gespart werden, zukunftsfähig wird die Pflegeversicherung dadurch trotzdem nicht.
3: Soweit der Spiegel. Nach Ansicht des Kölner Stadtanzeigers wird Pflege durch den Gesetzentwurf zur Armutsfalle.
20: So führen die gekürzten Zuschüsse für die massiv steigenden Eigenanteile dazu, dass immer mehr Heimbewohner in die Sozialhilfe rutschen. Dann bleibt den Betroffenen nur noch ein kleines Taschengeld, wovon aber noch die Zuzahlungen für Medikamente bezahlt werden müssen. Aber nicht nur bei den Pflegebedürftigen selbst steigt das Armutsrisiko, sondern perfiderweise auch bei denjenigen, die sogar ihren Job einschränken oder ganz aufgeben, um ihre Angehörigen zu pflegen. Das alles ist nicht nur unsozial, sondern auch höchst widersinnig. Denn die Pflegeversicherung war 1995 mit dem ausdrücklichen Ziel eingeführt worden, Pflegebedürftige aus der Sozialhilfe zu holen.
3: Das waren die Standpunkte. Zusammengestellt hat sie heute Torben Müller. Ja, es war gerade Thema schon in den Standpunkten. Es gibt immer mehr ältere Menschen in Deutschland, also auch mehr Menschen, die von der Pflegeversicherung versorgt werden müssen. Doch die Pflegeversicherung steckt in einer schweren Finanzierungskrise. Die Bundesregierung will das Problem mit der Pflegereform in den Griff bekommen. Was im Entwurf genau drinsteht, das ist gleich unser Thema hier nach den Nachrichten.

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1: Um 0 Uhr mit Wolfgang Berger. In Frankreich ist der als Maskenmann bekannte Serientäter zu lebenslanger Haft verurteilt worden. Der Mann hatte auch in Norddeutschland 3 Kinder getötet. Ein französisches Gericht sprach ihn jetzt schuldig, im Jahr 2004 einen 10-jährigen Jungen ermordet zu haben. Aus der Nachrichtenredaktion Sven Weingärtner.
2: Der 10 Jahre alte Jonathan wurde damals aus einem Schullandheim in Westfrankreich entführt. Seine Leiche trieb Wochen später in einem nicht weit entfernten Teich. Die französische Generalstaatsanwaltschaft hatte keine Zweifel an der Schuld des heute 55-jährigen Angeklagten. Er selbst hatte die Tat abgestritten. Der aus Bremen stammende Pädagoge war schon 2012 vom Landgericht Stade wegen der Morde an 3 Jungen zu lebenslanger Haft verurteilt worden. Etliche Jahre schlich Martin N. sich nachts und mit einer Sturmhaube maskiert in Schullandheime, Zeltlager und Privathäuser, um Jungen zu missbrauchen.
1: Der ukrainische Präsident Selenskyj hat Russlands Staatschef Putin in einem offenen Brief ein Treffen vorgeschlagen. Dort soll über ein Ende des Krieges beraten werden. Auch Putin äußerte sich, und zwar beim Wirtschaftsforum in St. Petersburg. Er erklärte sich zu einer diplomatischen Lösung des Konflikts bereit. Eine Voraussetzung sei, dass die Ukraine die Region Donbass vollständig an Russland abtrete. Sozialverbände und Gewerkschaften haben die Pläne von Bundesgesundheitsministerin Warken für eine Pflegereform kritisiert. Das Vorhaben der CDU-Politikerin gehe vor allem zulasten von Pflegebedürftigen und Angehörigen. Aus der Nachrichtenredaktion Volko Damm.
3: Die Pläne von Warken sehen Mehreinnahmen und Ausgabenkürzungen für die Pflegeversicherung vor. Dafür sollen Heimbewohner, Besserverdienende und Menschen ohne Kinder stärker belastet werden. Von einer Bankrotterklärung der Sozialpolitik etwa sprach der Hauptgeschäftsführer des Arbeiter-Samariter-Bundes, Fichtmüller, in den Funke-Zeitungen. Mit Blick auf steigende Eigenanteile für Pflegebedürftige sagte er, dieser Kurs beschädige die Solidarität im Land nachhaltig. Deutliche Worte wählte auch die Chefin des Deutschen Gewerkschaftsbundes, Fahimi. Warkens Pläne seien reiner Zynismus und eine Zerstörungsreform der Pflegeversicherung.
1: Der Bahnverkehr zwischen Hannover und Berlin normalisiert sich nach einem Oberleitungsschaden wieder. Laut Bahn sind die Reparaturen auf einem Gleis abgeschlossen. An einem zweiten Gleis

0: 13:03.
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2: Mit einer Meldung für die A2 Hannover Richtung Dortmund zwischen Garbsen und Bad Nenndorf gibt es 2 Kilometer Stau. Die A96 Lindau-München ist zwischen München-Leim und Sendling wegen Brückenarbeiten in beiden Richtungen bis Montag gesperrt. Die A111 Charlottenburg-Dreieck-Oranienburg ist zwischen Festplatz und Seidelstraße wegen Tunnelwartungsarbeiten in beiden Richtungen bis 5 Uhr früh gesperrt. Die A113 Schönefeld-Neukölln ist zwischen Schönefeld-Nord und Spätstraße in beiden Richtungen wegen Wartungsarbeiten bis 5 Uhr gesperrt. Und die A565 Bonn-Meckenheim zwischen dem Dreieck Bonn-Nordost und Kreuz Bonn-Nord ist die Brücke in beiden Richtungen gesperrt. Fahren Sie vorsichtig und kommen Sie gut an.
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2: Von NDR Info in Hamburg mit Alex Grantl. Hallo und schön, dass Sie dabei sind. Es gibt immer mehr ältere Menschen in Deutschland. Und das heißt auch, es gibt immer mehr Menschen, die gepflegt werden müssen. Also auch mehr Menschen, die von der Pflegeversicherung versorgt werden müssen. Doch da laufen wir gerade auf ein großes Problem zu. Welches Problem? Das hat Unionsfraktionschef Jens Spahn am Donnerstag gestern so formuliert.
3: Die Pflegeversicherung, wie übrigens auch die Krankenversicherung, die sind schlicht und ergreifend pleite. Und zwar nicht ein bisschen, die sind richtig pleite im Milliardendefizit. Das Geld, das wir nicht durch mehr Wachstum eingenommen haben, das ist jetzt nicht da. Bei gleichzeitig alternder Gesellschaft. Vor gut 20 Jahren gab es 2 Millionen Pflegebedürftige in Deutschland. Mittlerweile haben wir 6 Millionen Menschen, die aus der Pflegeversicherung unterstützt werden in Deutschland.
2: So fasst es also der Unionsfraktionschef Spahn zusammen. Ja, was tun? Die Bundesregierung hat ja mehrere Reformen angekündigt und eine davon, die soll dieses Problem in den Griff bekommen. Am Donnerstag gestern hat Bundesgesundheitsministerin Nina Waken einen Entwurf vorgelegt für eine Reform der Pflegeversicherung. Unser Korrespondent in Berlin, Uwe Berndt, der kennt den Entwurf und berichtet jetzt, warum das Ganze nicht so einfach ist.
4: Nina Waken will weniger Geld ausgeben und gleichzeitig die Situation der Pflegebedürftigen verbessern. Wie soll das gehen? Sie meint, am besten, indem man rechtzeitig dafür sorgt, dass die Menschen so lange wie möglich ohne Pflege zurechtkommen.
5: Wir wollen einen stärkeren Fokus auch auf Prävention legen, also die Vermeidung von Pflegebedürftigkeit, den Erhalt eines längeren, gesunden Lebens, also Prävention und Rehabilitation vor Pflege.
4: Doch in ihrem Gesetzentwurf geht es zwangsläufig hauptsächlich um die schwierige Finanzlage. Mehr Geld muss reinkommen, weniger soll ausgegeben werden. Denn ein weiterer Anstieg der Beiträge für alle ist tabu. Ausnahmen sind nur die Gutverdiener mit mehr als 5.800 Euro im Monat und Kinderlose. Die zahlen auch heute schon einen Zuschlag zur Pflegeversicherung, der soll weiter steigen. Doch diese Maßnahmen reichen bei Weitem nicht, um die Löcher zu stopfen. Deshalb muss auch gespart werden. In der Pflegestufe 1 zum Beispiel steht der Entlastungsbeitrag von 131 Euro auf der Streichliste, mit dem man heute zum Beispiel eine Putzhilfe bezahlen kann. Und der Wechsel in eine höhere Pflegestufe soll künftig strenger geprüft werden als bisher.
5: Natürlich wird der Einstieg in einen Pflegegrad etwas erschwert. Das hat finanzielle Auswirkungen. Da rechnen wir im nächsten Jahr etwa von Einsparungen von 1,3 Milliarden Euro.
4: Dass gespart werden muss, bestreitet niemand. Aber ist es fair verteilt? Hier beginnt die Diskussion. Oliver Blatt, Vorstandsvorsitzender des GKV-Spitzenverbandes, gibt sich erleichtert, dass nun ein Konzept vorliegt. Sein erster Eindruck?
6: Also ich glaube, der Fokus lag darauf, dass es kurzfristig hilft. Deshalb eine Reparaturmaßnahme, weil wir eben zu lange uns keine Reform gegönnt haben. Deshalb ist die Reparatur auch so groß jetzt.
4: Ähnlich sind die Reaktionen anderer Verbände. Der Sozialverband Deutschland bewertet den Entwurf vor allem als reines Spargesetz. Auch der Arbeitgeberverband Pflege sieht darin eine einseitige Belastung von Beitragszahlern und Pflegebedürftigen. Bisher zum Beispiel übernimmt die Pflegeversicherung die Rentenbeiträge für pflegende Angehörige. Doch Nina Waken kündigt an.
5: Bei den Rentenversicherungsbeiträgen gibt es jetzt eine Absenkung. Die können nicht mehr in voller Höhe durch das System finanziert werden.
4: Eine Sparmaßnahme, die vor allem viele Frauen treffen würde. Sie müssten eine niedrigere Rente in Kauf nehmen, wenn sie nicht mehr arbeiten, weil sie ihre Angehörigen pflegen. Dabei ist die Pflege zu Hause viel günstiger als im Heim. Die stationäre Pflege wird immer teurer. Viele können sich den Eigenanteil im Heim nicht mehr leisten. Der Caritasverband kritisiert, dass die Zuschüsse zum Eigenanteil künftig erst deutlich später gezahlt werden sollen und langsamer steigen als bisher. Auch dieser Punkt bringt Oliver Blatt vom GKV-Spitzenverband zu seinem Urteil.
6: Das Paket, das auf dem Tisch liegt, ist so nicht ausgewogen und nicht fair. Die Belastung ist zu stark für die Beitragszahlen und die Pflegebedürftigen und muss hin zu Bund und Ländern auf jeden Fall ausgewogener gestaltet werden.
4: Und dazu bleibt auch noch Zeit.

0: Der Gesetzentwurf wird jetzt erst mit den anderen Ministerien abgestimmt, bevor er im Kabinett verabschiedet und dann im Bundestag verhandelt wird. Dann können auch die Verbände nochmal ihre Kritik vortragen.
1: Soweit der Beitrag von Uwe Berndt. Ja, was werden die Pläne der Bundesgesundheitsministerin wirklich bringen? Mein NDR-Kollege Markus Schubert hat dazu mit Birte Sönnigsen aus dem ARD-Hauptstadtstudio gesprochen. Und die Frage an sie war, ob Pflegebedürftige zu Hause oder in Pflegeheimen die Reform spüren werden.
2: Ja, eine Idee ist es, dass es Änderungen geben soll in der Frage, wer hat denn eigentlich einen Anspruch auf welchen Pflegegrad? Und das betrifft alle, egal ob sie im Heim versorgt werden oder zu Hause gepflegt. Es gibt ja 5 Pflegegrade, vom Pflegegrad 1, leichte Beeinträchtigung, bis zum Pflegegrad 5, das sind die schwersten Pflegefälle. Und Fachleute schätzen ja jeweils ein, wer hat Anspruch auf welchen Pflegegrad? Wie viel Hilfe benötigt jemand? Und dahinter steckt natürlich ein Beurteilungssystem. Das ist entstanden bei der letzten großen Pflegereform, fast schon 10 Jahre her. Und damals haben Fachleute einen Vorschlag gemacht, eine Empfehlung abgegeben. Die damalige Regierung hat aber gesagt, ach, wir gestalten das noch großzügiger, als die Fachleute das vorschlagen, weil damals waren die Pflegekassen noch gut gefüllt. Und jetzt sagt die Gesundheitsministerin Nina Wagen, jetzt sind die Pflegekassen ganz schön leer, deswegen machen wir das rückgängig. Wir machen jetzt das, was die Fachleute damals empfohlen haben. Das bedeutet aber, dass es etwas schwerer werden wird, überhaupt in einen Pflegegrad zu kommen. Oder eben schwerer wird, einen höheren Pflegegrad zu bekommen.
3: Ins Visier geraten ist auch der Entlastungsbetrag, den man etwa für Haushaltshilfe einsetzen kann, wenn es einem zum Beispiel schwerfällt, die Wohnung zu putzen oder einkaufen zu gehen. Und das ja auch schon mit Pflegegrad 1. Das soll weg?
2: Ja, zumindest im Pflegegrad 1 soll dieser Entlastungsbeitrag, das sind 131 Euro im Monat, gestrichen werden. Das Geld, was man dadurch spart, das soll für was anderes eingesetzt werden, nämlich für mehr Prävention. Das Wort Prävention, das findet sich an vielen Stellen im Gesetzentwurf. Das ist auch ein zentrales Ziel, nämlich dafür zu sorgen, dass Menschen erst möglichst spät pflegebedürftig werden, möglichst lange fit bleiben. Auch das würde natürlich Pflegekassen entlasten. Also statt Entlastungsbeitrag soll es mehr Unterstützung geben, eben Beratung, wie man fit bleiben kann. Im Pflegegrad 1 soll auch noch mehr geguckt werden, wie kann so eine Wohnung umgebaut werden, ist ja jetzt auch schon so, damit Menschen eben auch möglichst lange fit zu Hause bleiben können.
3: Minijobber werden die Reform auch bemerken und generell Arbeitnehmer, aber nur die, die keine eigenen Kinder haben.
2: Ja, es gibt Gruppen, die unterschiedlich betroffen sind. Eine Gruppe könnte doppelt betroffen sein von dieser Reform, nämlich Menschen, die gut verdienen und keine Kinder haben. Denn Menschen, die mehr verdienen, die sollen auch höhere Beiträge für die Pflegeversicherung bezahlen. Dafür soll die sogenannte Beitragsbemessungsgrenze einmalig angehoben werden. Das kennen wir schon. Was Ähnliches ist geplant bei der Reform der Krankenversicherung. Gleiches gilt auch für die kostenlose oder beitragsfreie Mitversicherung von Ehepartnern. Da sind Änderungen geplant bei der Reform der Krankenkassen. Soll sich jetzt auch bei dieser Pflegereform wiederfinden. Und schon jetzt ist es so, dass Menschen ohne Kinder höhere Beiträge für die Pflegeversicherung bezahlen. Dazu gab es Urteile des Bundesverfassungsgerichts, was genau das eingefordert hat. Ist auch abgestuft, je nachdem, wie viele Kinder man hat. Und diese Beiträge von kinderlosen Versicherten, die sollen jetzt mit dieser Reform, das ist der Plan, nochmal steigen um 0,1 Prozentpunkte.
3: Was nennt die Ministerin als Ziel all dieser Maßnahmen? Schafft man es so, die drohende Lücke zu schließen?
2: Ja, die Ministerin hat sich natürlich mit ihren Leuten über die ganzen Zahlen und Daten gebeugt und auch gesehen, das Loch in der Pflegeversicherung, das ist riesig. Das ist größer, als das noch zuletzt vorausgesagt wurde. Allein im kommenden Jahr wird aktuell geschätzt, dass rund 7,5 Milliarden Euro fehlen. Im Jahr drauf dann bereits 15 Milliarden Euro. Also schon jetzt ein Riesenproblem. Und die Wirtschaftsweisen, die haben ja zuletzt darauf hingewiesen, die Babyboomer, die jetzt erst nach und nach in Rente gehen, erst in ein paar Jahren vielleicht pflegebedürftig werden, die sind da noch gar nicht drin. Also das Problem wird ein größeres. Das weiß natürlich auch die Ministerin, die jetzt eben den Job hat, dieses Problem zu beheben. Eine letzte große Pflegereform, bei der auch gespart wurde, die ist schon eine ganze Weile her. Und von daher versucht sie jetzt eben diese Lücke zu schließen und dieses Sozialversicherungssystem fit für die Zukunft zu machen, eine Riesenaufgabe.
3: Wann kommt der Entwurf ins Kabinett und wann in den Bundestag?
2: Ja, ich wage da eigentlich keine Prognose mehr, weil eigentlich habe ich schon so oft gehört, dass der da schon längst hätte sein sollen. Die Ministerin hat jetzt als Ziel nochmal vorgegeben, vor der Sommerpause soll die Bundesregierung, also das Kabinett, einen Haken dran machen, sich auf einen Entwurf einigen, sodass es noch vor der Sommerpause im Bundestag landet. Ich halte es so ziemlich für ausgeschlossen, dass der Bundestag das noch irgendwie vor der Sommerpause verabschiedet, aber sicher möglichst bald dann nach der Sommerpause. Am Ende ist es die Pflege vielleicht aber auch Teil des großen Reformpaketes, was die Bundesregierung ja versucht zu schnüren. Wir reden da ja nicht nur von einer Reform der Pflege, wir reden über die Reform der Rentenversicherung, Einkommenssteuer, BAföG, viele andere Sachen. Da will die Regierung ja eigentlich ein Gesamtpaket jetzt vorlegen.
1: Die Bundesgesundheitsministerin hat ihren Gesetzentwurf zur Pflegereform vorgelegt. Informationen waren das dazu von Birte Sönnigsen. Die Zeit, es ist jetzt 0.13 Uhr.
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1: Zwei Plätze gab es und drei Länder wollten sie haben. Es war also klar, dass eines der Länder leer ausgehen wird bei der Bewerbung um einen nichtständigen Sitz im UN-Sicherheitsrat. Die Bewerber, das waren Österreich, Portugal und Deutschland. Ja, und am Mittwoch war dann klar, Deutschland geht leer aus und Österreich und Portugal, die ziehen in den Sicherheitsrat ein. Das war das erste Mal, dass Deutschland mit seiner Bewerbung gescheitert ist. Und jetzt fragen sich viele, woran es gelegen hat. Jasper Ruppert fasst zusammen, welche Stimmen es dazu gibt.
5: Derbe Pleite, historische Blamage, persönliche Niederlage für Friedrich Merz. Die Reaktionen sind deutlich nach der Wahl für die nichtständigen Mitglieder im UN-Sicherheitsrat, bei der Deutschland leer ausging. Die Opposition haut drauf, bei der Union gibt man sich zerknirscht. Der ehemalige deutsche UN-Botschafter Christoph Heusgen findet im Deutschlandfunk-Interview ebenfalls klare Worte.
6: Es ist schon ein schwerer Rückschlag für deutsche UNO-Politik, für deutsche Außenpolitik, dass Deutschland so schlecht abschneidet. Es ist eine Niederlage für uns.
5: Heusgen, der auch außenpolitischer Berater von Angela Merkel war, sieht eine Mitschuld bei Kanzler Merz, der sich zu wenig engagiert habe. Bei der Frage, was diese Niederlage für Deutschland bedeutet, kann man zunächst darauf schauen, welche Vorteile ein Sitz im Sicherheitsrat gebracht hätte. Holger Niemann vom Institut für Friedensforschung und Sicherheitspolitik an der Universität Hamburg erklärt die Möglichkeiten so.
7: Gerade für die gewählten Mitglieder des Sicherheitsrates ist es eben auch immer eine große Möglichkeit, Themen auf die Agenda des Rats zu bringen. Also zum Beispiel hat Deutschland in seiner letzten Amtszeit im Sicherheitsrat ja aktiv versucht, das Thema Klima und Sicherheit auf die Agenda zu bringen.
5: Über die Gründe, warum die Mitgliedsländer der UN bei der Geheimwahl Österreich und Portugal den Vorzug gegeben haben, lässt sich nur spekulieren. Deutschland habe zu spät kandidiert, sagt Außenminister Johann Wadephul.
8: Wir waren von Anfang an im Hintertreffen, weil wir damals wahrscheinlich aus guten Gründen aber sehr spät ins Rennen gegangen sind.
5: Aus der Linken kommt die Kritik, dass Deutschlands Haltung im Gaza-Krieg ein Problem gewesen sei, dass man beim Völkerrecht Doppelstandards angelegt habe, auch mit Blick auf die Angriffe der USA auf Venezuela und den Iran. UN-Experte Niemann sieht noch einen weiteren möglichen Grund.
7: Diese Selbstverständlichkeit im Auftritt, dass man einen quasi natürlichen Anspruch hätte, als mehr oder weniger regelmäßiges, nichtständiges Mitglied im Sicherheitsrat zu vertreten sein, das, glaube ich, war ein erhebliches Problem.
5: Zu selbstsicher, zu spät, für viele zu wenig neutral. Das dürften die Hauptgründe sein. Und was sind die Folgen? Aus der Opposition heißt es, dass Deutschlands Ansehen in der Welt beschädigt sei. Holger Niemann vom Institut für Friedensforschung und Sicherheitspolitik sieht die Folgen dagegen weniger dramatisch.
7: Deutschlands Rolle in den Vereinten Nationen wird durch diese Wahl nicht weniger wichtig. Deutschland bleibt einer der größten Beitragszahler. Deutschland bleibt eines der wichtigen und großen Mitglieder, das sich aktiv für die Vereinten Nationen einsetzt. Außerdem bestehen die UN ja aus zahlreichen Institutionen und in vielen anderen kann Deutschland seinen Einfluss weiterhin geltend machen.
5: Zudem lässt sich die Frage stellen, wie wichtig ist der Sicherheitsrat noch? Die fünf Länder mit einem ständigen Sitz haben ein Vetorecht. Gerade USA einerseits und Russland und China andererseits blockieren sich gerne und oft.
7: Der Sicherheitsrat ist das wichtigste Gremium, wenn es um Frieden und Sicherheit weltweit geht. Es ist aber auch völlig klar, dass die Blockade und die Handlungsunfähigkeit der letzten Jahre seinen Einfluss massiv beeinträchtigt haben.
5: Trotz dieses Zustands und trotz der deutschen Niederlage solle Berlin sich nicht zurückziehen, fordert Niemann.
7: Deutschland muss jetzt noch deutlicher machen, dass es in einer Zeit der großen Krise für die Vereinten Nationen ganz engagiert für diese Organisation eintritt.
5: Auf einen Platz im Sicherheitsrat muss Deutschland aber wohl erstmal warten. Bleibt sich Berlin bei den Bewerbungen alle 8 Jahre treu, gibt es die nächste Chance erst für die Sitzungsperiode 2035-36.
1: Menschen, die vor dem russischen Angriffskrieg aus der Ukraine fliehen, die können in der EU vorübergehend Schutz finden und das Ganze ohne ein Asylverfahren durchlaufen zu haben. Im kommenden Frühjahr soll diese besondere Regelung verlängert werden. Darum ging es gestern beim Treffen der EU-Innenminister in Luxemburg. Die Innenminister überlegen aber, eine Ausnahme von dieser Regel zu machen. Männer zwischen 23 und 60 Jahren sollen davon ausgenommen werden. Katrin Schmidt.
9: Sollen wehrfähige Männer aus der Ukraine künftig noch besonderen Schutz in der EU genießen? Darüber ist eine große Diskussion entbrannt.
10: Ich bin sehr stark dafür, dass es vor allem um Männer im wehrfähigen Alter geht, für die es keinen Automatismus geben soll mehr in Zukunft, damit die Akzeptanz in den europäischen Mitgliedsländern auch weiterhin gegeben ist, Menschen zu helfen.
9: Sagt Österreichs Innenminister Gerhard Kahner. Denn in den nächsten Wochen muss über die Verlängerung der sogenannten Massenzustromrichtlinie beraten werden, die ab Frühjahr 2027 greifen soll. Nach dann bereits 5 Jahren, also seit kurz nach Beginn der russischen Vollinvasion, in denen die EU-Richtlinie quasi allen Ukrainerinnen und Ukrainern auf der Flucht automatisch Schutz ermöglicht hat. Verschiedene Optionen liegen nun auf dem Tisch. Denkbar wäre laut EU-Kommission, den Schutz zu begrenzen auf Menschen, die aus besonders gefährlichen Regionen der Ukraine stammen. Oder eben Männer im Alter von 23 bis 60 Jahren auszuschließen. Dafür spricht sich auch der deutsche Innenminister Alexander Dobrindt aus.
11: Wir haben festgestellt, dass genau in den vergangenen Monaten auch der Zuzug von Personen im wehrpflichtigen Alter gestiegen ist. Damit muss man umgehen.
9: In der Ukraine unterliegen Männer zwischen 18 und 60 Jahren der Wehrpflicht. Für Männer im Alter von 23 bis 60 gibt es daher ein Ausreiseverbot, wobei es auch Ausnahmen etwa für alleinerziehende Väter gibt. Für den Kriegsdienst werden in der Ukraine aktuell Wehrpflichtige ab 25 Jahren eingezogen. Und das müsse auch verstärkt möglich sein, so Schwedens Innenminister Johan Forssell. Klar ist es für uns von entscheidender Bedeutung, den Ukrainern jene Art von Schutz zu gewähren. Doch zugleich muss der Krieg geführt werden und er muss gewonnen werden. Und damit dies gelingt, ist es unerlässlich, dass mehr Männer in der Ukraine bleiben und kämpfen.
12: More men are staying in the Ukraine and fighting this war.
9: Aus persönlichen Gründen könnten aber auch wehrfähige Männer weiter Schutz in der EU finden, so Innenminister Dobrindt.
11: Das schließt natürlich nicht aus, dass dann für diese Fälle das normale Asylverfahren gilt. Und ich glaube, auf den Weg kann man sich begeben, dass man bei Personen im wehrpflichtigen Alter zumindest dann auf eine individuelle Prüfung geht und nicht mehr auf den Fall der Massenzustromrichtlinie, der genau diese Individualprüfung ja ausschließt.
9: Manche Staaten, etwa Luxemburg, warnen jetzt, zu viele Einzelprüfungen könnten aber auch zu einem hohen bürokratischen Aufwand führen. Dennoch geht EU-Innenkommissar Magnus Brunner davon aus, dass es schnell Konsens unter den EU-Staaten geben kann.
13: Ich glaube, wir müssen ganz genau vor allem den Mitgliedstaaten zuhören, die besonders betroffen sind. Das ist Polen, das ist Tschechien, das ist Deutschland, das ist Österreich, die baltischen Staaten natürlich auch. Und wir werden dann auf Grundlage dieser Diskussion heute einen Vorschlag als Kommission auch vorlegen.
9: Allein Deutschland hat seit Beginn des russischen Angriffskriegs in der Ukraine mehr als 1,1 Millionen Menschen aus der Ukraine aufgenommen. Und sie hatten auf Basis der EU-Massenzustromrichtlinie von Anfang an Zugang zum Arbeitsmarkt und zu Wohnraum, zu medizinischer Versorgung und zur Bildung, also zur Schule und Kita für ihre Kinder.
1: Wenn Sie im Internet nach dem Wort Wohnungsnot googeln, dann taucht die Stadt Berlin ziemlich sicher sehr weit oben auf. Denn in Berlin fehlen mehr als 50.000 Wohnungen. Ein Bauprojekt im Berliner Südwesten, das soll dagegen helfen. Und zwar das neue Stadtquartier Neulichterfelde. Da sollen rund 2.500 Wohnungen entstehen. Jetzt ist der Startschuss für dieses Projekt gefallen und unser Reporter Thorsten Gabriel zeigt, wie lange der Weg bis dahin war.
14: Man schrieb das Jahr 2012, als Bauunternehmer Thomas Groth das ehemalige Bundesgelände in Lichterfelde kaufte, um es zu entwickeln. Doch das, was folgte, war ein zähes Ringen um die rund 36 Hektar. Und was daraus einmal werden wird, liegt nicht mehr in seiner Hand. Hat er die Lust verloren?
15: Ach, nach Lust, glaube ich, danach geht das nicht. Es war mühsam. Es war wirklich mühsam. Und manchmal hat man gesagt, dann auch so Mist. Und muss man sich das noch antun, tatsächlich. Aber ja Gott, wenn es einfach wäre, würde es ja jeder machen.
14: Den größten Teil des Geländes hat die Groth-Gruppe verkauft. An die landeseigene DGWO und Wöhr und Bauer, einen privaten Projektentwickler. Sie werden dort rund 2.300 Wohnungen bauen. Rund 500 davon Sozialwohnungen. Groth selbst ist derzeit noch mit rund 400 Reihenhäusern beteiligt. Aber die will er auch noch loswerden. Die Gesellschafter, die das Projekt vorangetrieben hätten, Thomas Groths Vater Klaus und ein Geschäftspartner, seien mittlerweile über 80 und hätten es gern noch zu Lebzeiten realisiert gesehen, lautet die Begründung für den Rückzug. Davon profitiert nun die landeseigene DGWO. Deren Vorstand Kai-Marten Mark sagt bei der symbolischen Projektübergabe:
16: Wir als DGWO sind bereits seit 2018 mit der Grundgruppe in engem Kontakt und haben uns sehr früh committed für den Anteil des geförderten Wohnungsbaus. Und nach der Entscheidung der Grundgruppe, das Vorhaben als Ganzes zu verkaufen, sind wir natürlich nur sehr froh, dass wir unseren kommunalen Anteil deutlich erhöhen können auf 1000 Wohnungen in Summe.
14: Neben den Wohnungen wird auch Infrastruktur neu entstehen. Eine Grundschule, drei Kitas, dazu Gewerbe und Läden zur Nahversorgung. Es ist ein bedeutsames Projekt für die Hauptstadt. Das macht Stadtentwicklungssenator Christian Gäbler klar.
17: Das ist ein wichtiger Meilenstein, nicht nur für das Projekt selbst, sondern auch für Berlin insgesamt und auch für den Südwesten unserer Stadt, der eben tatsächlich auch mehr Wohnen und vor allen Dingen auch mehr bezahlbares Wohnen auch von landeseigenen Gesellschaften braucht.
14: Lob kommt auch von ungewohnter Seite, vom Bund für Umwelt und Naturschutz. BUND-Vorstand Andreas Fensen-Tiebes sagt:
18: Es ist ein Vorzeigeprojekt, was die Verbindung von Naturschutz und Bauen anbelangt, weil es gelungen ist, im Rahmen dieses Bauprojektes die Lichterfelder Weidelandschaft als ein wertvolles, naturschutzwürdiges Gebiet zu erhalten und noch zusätzlich die neue Lichterfelder Weidelandschaft dazu zu gewinnen, als ebenfalls sehr attraktives und wichtiges Gebiet.
14: Fast 60 Hektar Weideland schließen sich so ans neue Quartier an. Kritik übt der Bund nur an den geplanten Reihenhäusern, denn die fressen mehr Natur als Geschosswohnungsbau. Bis die ersten einziehen, wird es allerdings noch dauern. Mit Erschließungsarbeiten soll es im Herbst losgehen. Der Baubeginn ist in 2 Jahren geplant. 2035 soll Neue Lichterfelde fertig sein.
1: Der Startschuss für Berlin Neue Lichterfelde, das Großbauprojekt in Berlin. Das war der Beitrag von Thorsten Gabriel.
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19: Mit Moritz Kasserlet und einem Märchen im Tennis. Die Polin Maja Chwalinska ist zum ersten Mal im Hauptfeld der French Open. Sie ist über die Qualifikation da reingekommen und die 114. der Tennis-Weltrangliste. Und diese Maja Chwalinska steht sensationell im Finale. Aus Paris berichtet Guido Ringel.
20: Mit Superlativen muss man ja immer vorsichtig sein, aber Chwalinska im Finale ist der Wahnsinn, eine Sensation. Die Qualifikantin aus Polen schnappt sich in den Tagen von Paris Sieg nach Sieg und war auch im Halbfinale erfolgreich. Zweisatzsieg gegen die favorisierte Russin Schneider. Wieder war der Spielwitz entscheidend. Flink unterwegs, erläuft sie fast jeden Ball, macht keine Fehler und hat immer wieder Ideen, den Rhythmus auch von Diana Schneider aus der Balance zu bringen. Zum dritten Mal überhaupt. Erst im Hauptfeld eines Grand-Slam-Turniers erreicht die Polin jetzt als erste Qualifikantin in der Geschichte der French Open das Endspiel. Ihre Gegnerin am Samstag dort ist die Russin Andrejewa, die sich schnell durchsetzen konnte gegen die am Donnerstag zu fehlerhafte Marta Kostyuk aus der Ukraine.
19: Und heute sind dann die Männer im Halbfinale dran. Ab 14.30 Uhr spielt der Hamburger Alexander Zverev um den Einzug ins Endspiel. Sommerpause im deutschen Profifußball, da kommt Bewegung in den Trainermarkt. Bayer Leverkusen hat den Spanier Carles Martinez verpflichtet. Der 42-Jährige kommt aus Toulouse und ist in Leverkusen Nachfolger des Dänen Kasper Juhlmann. Bundesliga-Absteiger FC St. Pauli hat sich von Trainer Alexander Blessin getrennt. Und der VfL Wolfsburg, ebenfalls Absteiger, hat einen neuen Trainer vorgestellt. Tobias Strobel kommt aus der dritten Liga vom SC Verl, ein noch junger Trainer, der Wolfsburg schnell zurückführen soll in die Bundesliga.
21: Für mich ist immer das Spannende, junger Trainer, weil im Alltag fühle ich mich nicht mehr so jung. Ja, also es gibt schon auch Momente, oder wenn ich mal ein bisschen Sport gemacht habe und am nächsten Tag aufstehe, ich weiß nicht, was ist jung. Ja, ich bin 38, ich habe auch Probleme mit Zahlen und bald ist die 40 da. Also dann freut es mich sogar mal, wenn ich als junger Trainer tituliert werde.
19: Sagt der neue Trainer des VfL Wolfsburg, Tobias Strobel. Die Nationalmannschaft geht in die heiße WM-Vorbereitung. Am Sonntag hat sie in Chicago ihren letzten Test vor dem Turnier gegen Co-Gastgeber USA. Und noch immer ist unklar, ob Torwart Manuel Neuer spielen kann. Und während die Männer kurz vor der WM stehen, wollen sich die Frauen für die nächste qualifizieren. Die findet kommendes Jahr in Brasilien statt. Und heute hat die DFB-Elf in Köln gegen Norwegen die große Chance. Christopher Klein berichtet aus Köln.
22: Es wird ein Spiel der Premieren. Erstmals in dieser WM-Qualifikation haben die DFB-Frauen einen Matchball, könnten mit einem Sieg gegen den schärfsten Rivalen Norwegen alles klar machen. Erstmals wird Mittelfeldspielerin Sjoke Nüsken vom FC Chelsea ihr Team als Kapitänin auf den Platz führen. Als Ersatz für die verletzte Julia Gwin und ihre gesperrte Stellvertreterin Janina Minge. Nüsken sprach bei der Pressekonferenz von einem Traum, der in Erfüllung gehe und von großem Stolz. Auch der Spielort ist eine Premiere. Erstmals findet ein Länderspiel der Frauen im Stadion des 1. FC Köln statt, vor wohl rund 30.000 Fans. Zum Personal wollte Bundestrainer Christian Wück im Vorfeld nicht viel sagen. Angesprochen auf seine angeschlagene Stammtorhüterin Ann-Kathrin Berger antwortete er: Wir gehen davon aus, dass sie spielen kann.
19: Das klingt doch ganz gut. Anpfiff in Köln ist heute Abend um 20.35 Uhr. Die Basketballer von Bayern München stehen wieder im Finale um die deutsche Meisterschaft. Sie haben am Abend auch ihr drittes Halbfinalspiel gegen Bonn gewonnen. Ihr Finalgegner steht überraschend noch nicht fest. Alba Berlin hat den Matchball in Bamberg vergeben und verloren, führt nach Siegen nur noch mit 2:1. Und drei Erfolge sind nötig, um weiterzukommen ins Finale um die deutsche Basketballmeisterschaft. Und in der Handball-Bundesliga haben die Füchse Berlin einen entscheidenden Schritt Richtung Champions League gemacht. Durch einen Sieg in Melsungen ist ihnen Platz 2 hinter Meister Magdeburg praktisch nicht mehr zu nehmen. Und im Tabellenkeller hat Wetzlar durch eine Niederlage in Hamburg den vorzeitigen Klassenerhalt verpasst.
1: Das war der Sport mit Moritz Kasserlet. Eigentlich sollte es gerade keine Kämpfe geben zwischen Israel und der Hisbollah-Miliz im Libanon. Darauf hatten sich Israel und die libanesische Regierung eigentlich verständigt. Aber trotzdem gibt es aus beiden Ländern Meldungen über Angriffe und Beschuss. Mehr dazu hören Sie gleich nach den Nachrichten bei uns.

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1: Um 0.30 Uhr, nein, 0.29 Uhr mit Wolfgang Berger. Bundesgesundheitsministerin Warken hat ihren Vorschlag für eine Pflegereform gegen Kritik verteidigt. Angesichts der Finanzprobleme in der Pflegeversicherung sei ein breiter Ansatz erforderlich gewesen, sagte die Ministerin in den ARD-Tagesthemen. Warkens Gesetzentwurf sieht etwa Einsparungen bei Heimkosten, strengere Maßstäbe bei der Pflegebedürftigkeit und eine Kürzung der Rentenbeiträge für pflegende Angehörige. Aus Warkens Sicht ein notwendiger Schritt.
2: Wir werden sie auch weiterhin in großem Umfang bezahlen. Bis zu 70% dieser Rentenversicherungsbeiträge werden weiterhin durch die Pflegeversicherung geleistet. Es werden dadurch auch Anwartschaften erworben, werden aber weniger Anwartschaften erworben werden können in Zukunft. Und es ist schlicht der Tatsache geschuldet, dass das System nicht mehr weiter in diesem vollen Umfang diese Kosten übernehmen kann. Das ist schlicht aufgrund des Defizits nicht mehr möglich, zumindest in den nächsten Jahren.
1: Bundesgesundheitsministerin Warken. In Frankreich ist ein deutscher Staatsbürger wegen Mordes an einem 10-Jährigen zu lebenslanger Haft verurteilt worden. Der 55-jährige Angeklagte aus Bremen ist als Maskenmann bekannt. Er ist bereits 2012 wegen der Ermordung von 3 Jungen im Alter zwischen 8 und 13 Jahren in Norddeutschland zu lebenslanger Gefängnisstrafe verurteilt worden. Die französischen Behörden klagten ihn wegen eines weiteren Mordes im April 2004 an. Ein Junge war nachts aus einem Landschulheim verschwunden. Seine Leiche fand man etwas später in einem See. Bundesinnenminister Dobrindt will an den deutschen Grenzkontrollen trotz Kritik der EU-Kommission festhalten. Dies habe auf das Migrationsgeschehen deutlich positiv gewirkt, sagte Dobrindt. Die Magnetwirkung Deutschlands habe sich verringert, was sich positiv für ganz Europa auswirke. Wenn das neue gemeinsame europäische Asylsystem Mitte Juni in Kraft tritt, sollen Grenzkontrollen primär an den EU-Außengrenzen stattfinden. Auf dem Frankfurter Flughafen sind mehrere Mitarbeiter bei einem Unfall verletzt worden. Vor dem Boarding knickte bei einer Boeing 787 Dreamliner plötzlich das vordere Fahrwerk ein und das Vorderteil der Maschine sackte auf den Boden. Aus Frankfurt am Main, Michael Metzger.
3: Zur Ursache gibt es bis jetzt keine offizielle Auskunft. Die Lufthansa hat einen Krisenstab eingerichtet, der den Vorfall untersuchen soll. Nicht ausgeschlossen ist ein technischer Defekt. Auf dem Video im Netz ist gut zu sehen, wie das Fahrwerk nach vorne wegklappt. Normalerweise wird es bei diesem Flugzeugtyp in den Rumpf eingezogen. Nicht ausgeschlossen ist aber auch ein grober Arbeitsfehler bei den Wartungsarbeiten. Die Maschine jedenfalls scheint recht neu zu sein. Diese Boeing 787 ist getauft auf den Namen Herne und ist offenbar erst seit Mitte Januar diesen Jahres im Liniendienst.
1: Das Wetter in Deutschland. Heute Nacht vor allem im Südosten und Osten Regen, im Westen meistens trocken, 13 bis 8 Grad. Tagsüber länger trocken, zwischendurch aber auch Schauer und später von Westen her Gewitter, 18 bis 21 Grad. Das waren die Nachrichten.
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4: Mit einer Meldung für die A2 Dortmund-Hannover. Die ist zwischen Bad Nenndorf und Wunstorf-Kohlenfeld in beiden Richtungen nach einem Unfall gesperrt. Die A96 Lindau-München ist zwischen München-Leim und Sendling wegen Brückenarbeiten in beiden Richtungen bis Montag gesperrt. Die A111 Charlottenburg-Dreieck-Oranienburg ist zwischen Festplatz und Seidelstraße wegen Tunnelwartungsarbeiten in beiden Richtungen bis 5 Uhr morgens gesperrt. Die A113 Schönefeld-Neukölln ist zwischen Schönefeld-Nord und Spätstraße in beiden Richtungen wegen Wartungsarbeiten bis 5 Uhr gesperrt. Und die A565 Bonn-Meckenheim zwischen dem Dreieck Bonn-Nord-Ost und Kreuz Bonn-Nord ist die Brücke in beiden Richtungen gesperrt. Fahren Sie vorsichtig und kommen Sie gut an.
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4: mit Alex Grantl. Wir schauen jetzt auf den Krieg zwischen Israel und der Hisbollah-Miliz im Libanon. Eigentlich sollten die Kämpfe im Moment ausgesetzt sein. Darauf hatten sich Israel und die libanesische Regierung verständigt, unter Vermittlung der USA. Aber aus dem Libanon werden weiter heftige Angriffe gemeldet. Genauso gibt es Meldungen über Attacken auf den Norden Israels. Aus Kairo, Anna Osius.
5: Schon kurz nach der gemeinsamen Erklärung von Libanon, Israel und den USA zu einem neuen Versuch der Umsetzung einer Waffenruhe laufen im Libanon wieder die Eilmeldungen. Beschuss im Süden des Landes, israelisches Bombardement auf Städte und Dörfer. Und auch wieder Drohnen- und Raketenangriffe der Hisbollah-Miliz in Nordisrael. Der Krieg geht weiter, trotz erneut erklärter Waffenruhe. Also alles nur eine Farce? Erst gestern starb eine komplette Familie im Süden des Libanon, die gehofft hatte, die Waffenruhe würde gelten und sie wären zu Hause sicher. Sie waren in ihrem Haus, berichtet der Bruder des getöteten Familienvaters Jakub Abdallah. Sie hatten ihr Haus für einige Zeit verlassen, weil das Dorf bedroht wurde. Aber dann dachten sie, jetzt ist es sicher, wir gehen zurück. In der Nacht wurde im Südlibanon auch ein UN-Blauhelm-Soldat getötet. Weitere verletzt, meldet die UN-Mission UNIFIL. Die Gewalt müsse aufhören, fordert UNIFIL in einer Erklärung. Insgesamt mehr als 3.400 Menschen wurden im Libanon seit Kriegsbeginn im März getötet. Bei dem heftigen israelischen Beschuss gegen Stellungen der Hisbollah-Miliz sterben immer wieder auch Zivilisten. Auf israelischer Seite wurden rund 30 Menschen getötet, die meisten Soldaten. Auch wenn viele Menschen im Libanon ein Ende der Gewalt fordern, die Verhandlungen mit Israel werden vielerorts skeptisch gesehen. Libanesinnen und Libanesen befürchten eine dauerhafte Besatzung Israels in Teilen des Landes. Die israelische Armee ist weit vorgerückt. Das Problem bei den Verhandlungen in Washington: die Hisbollah als Kriegspartei sitzt nicht mit am Verhandlungstisch, lehnt Gespräche ab. Die Hisbollah wird begreifen müssen, dass es nun ein Abkommen zwischen Israel und dem Libanon gibt, das von den USA unterstützt wird, so der israelische Botschafter in Washington Yehiel Leiter. Das Pilotzonenprojekt wird unter US-Federführung stehen. Spezialeinheiten und die libanesische Armee werden die Kontrolle über verschiedene Gebiete übernehmen und sich schrittweise über den gesamten Süden ausbreiten, damit wir nicht erneut in jenes Muster verfallen, bei dem Israel abzieht, die Hisbollah zurückkehrt und wir das genau selbe durchmachen wie in den vergangenen 40 Jahren. Doch gelingt die Umsetzung? Der Libanon bleibt gespalten. Die Regierung, selbst nicht Kriegspartei, will ein Ende der Hisbollah-Macht im Libanon und ein Ende des iranischen Einflusses im Land. Aber die Regierung ist zu schwach, um die Hisbollah zu entwaffnen. Und je weiter Israel im Libanon vorrückt, desto größer sind die Sympathien im Land für die Hisbollah, desto wichtiger wirkt die Miliz als selbsternannte Widerstandskraft im Libanon und desto unwahrscheinlicher ist es, dass die Hisbollah ihre Waffen abgibt. Ein Teufelskreis.
6: Wirtschaft.
4: Spanien ist der zweitgrößte Autohersteller der Europäischen Union, direkt nach Deutschland. Die Spanier bauen jährlich mehr als 2 Millionen Pkw und an der Autoindustrie hängen in Spanien 2 Millionen Arbeitsplätze. Aber auch in Spanien gibt es Sorgen um die Zukunft dieser Industrie. Deshalb hat die Regierung vor 5 Jahren 70 Milliarden Euro bereitgestellt, um die Herstellung zu modernisieren und Autos weniger schädlich fürs Klima zu machen. Ein Ergebnis davon hat VW jetzt präsentiert in der Nähe von Barcelona. Hans-Günter Kell hat das für uns verfolgt.
7: Die Zukunft wartet nicht. Made in Spain. Europa elektrifizieren. Große Worte auf großen Videoflächen, bevor die beiden neuen Elektroautos von Volkswagen auf die Bühne im Werk Martorell rollen. Der neue Cupra Raval und der ID Polo. Für den Volkswagen-Vorstandsvorsitzenden Oliver Blume ist es mehr als nur ein Produktionsstart. Europa muss den Kampf gegen den Klimawandel fortführen und das als Schlüssel für den Erfolg unseres Wirtschaftsmodells ausnutzen. Spanien als zweitgrößter Autohersteller Europas geht in diesem Weg voran mit grüner Energie und attraktiven Preisen, mit Fördergeldern und angemessenen Lohnkosten. Spaniens Regierung betreibt seit fast 5 Jahren einen umfassenden Umbau der Automobilindustrie. Mit Mitteln aus dem Europäischen Wiederaufbaufonds fördert das Land nicht nur die Modernisierung der Werke, sondern auch den Bau von Batteriefabriken. Spanien solle zu einem Zentrum der Elektromobilität werden, erklärte Spaniens Ministerpräsident Pedro Sánchez beim Produktionsstart in Martorell.
8: Para mí como presidente del gobierno.
7: Für mich als Regierungschef ist es ein Grund zum Stolz, Spanien an der Spitze der Entwicklung zu sehen. Mit unserem Förderprogramm für das vernetzte Elektroauto haben wir inzwischen 4 Milliarden Euro an öffentlichen Mitteln zur Verfügung gestellt und damit Milliarden privater Investitionen angestoßen. Auch im Baskenland will man von der Elektromobilisierung profitieren. Als sich vergangene Woche die europäischen Autoregionen im baskischen Bilbao getroffen haben, sagte der regionale Industrieminister Mikel Jauregui: Die chinesischen Marken werden in Europa Autos produzieren und es sollen Autos mit Komponenten aus lokaler Produktion sein. In unserem Fall also chinesische Autos mit baskischen Teilen. Der Sektor ist für uns sehr wichtig. Von ihm hängen im Baskenland 40.000 Arbeitsplätze ab. Ein ganz besonderes baskisches Unternehmen ist dabei ING Etiam. Das 80 Jahre alte Unternehmen entwickelt Leistungselektronik und Schnellladetechnik für Elektrofahrzeuge. Die Entwicklung der vergangenen Jahre sei enorm gewesen, sagt Estibalis Aramburu von ING Etiam und spricht von Ladezeiten von nur noch einer Viertelstunde. Wir beschäftigen uns seit 15 Jahren mit Ladegeräten. Angefangen haben wir mit sehr langsamen Ladevorgängen. Damals lagen wir bei 22 Kilowatt, heute sind es bis zu 420 Kilowatt. Innovation bedeutet für uns aber nicht nur mehr Leistung, sondern auch den gesamten Ladevorgang für den Nutzer einfacher zu machen. Mehr als 40.000 Ladepunkte hat das baskische Unternehmen inzwischen in ganz Europa errichtet. Das größte Problem dabei sei gar nicht die Installierung. Lange Genehmigungsverfahren dafür und die Netzanschlüsse verzögerten die Projekte enorm, klagt die Ingenieurin.
4: Wenn über den Rotmilan berichtet wird, dann ist es meistens keine Naturdoku über diesen Greifvogel, sondern es geht darum, dass im Lebensraum des Rotmilans keine Windkraftanlagen gebaut werden sollen. Der Vogel könnte laut Naturschützern nämlich durch die Rotorblätter fliegen und dabei getötet werden. In Bayern werden in den letzten Jahren aber immer mehr Windkraftanlagen gebaut. Was heißt das jetzt für den Rotmilan? Was Naturschützer dazu denken, das berichtet unser Reporter Arno Trümper.
9: Vielleicht kann der Amoklauf der Windindustrie zu Lasten der Natur und des Landschaftsbildes nun endlich ein Ende haben. So frohlockt Johannes Bratka, Vorsitzender des Vereins für Landschaftspflege, Artenschutz und Biodiversität, nach einem gewonnenen Urteil gegen eine Windkraftanlage. Sein Verein ist in ganz Bayern um die Verhinderung von Windkraftanlagen bemüht. Etwa in Fuchstal. Dort schien das Windkraftprojekt von Robert Singh zu scheitern. Wegen des Rotmilans.
10: Aufgrund der Vielzahl der Flüge von Rotmilanen bekommen wir hier nur eine Genehmigung mit einer Totalabschaltung. Heißt, wir müssen die Windkraftanlagen von Mitte März bis Mitte August tagsüber immer abschalten zum Schutz des Rotmilans. Und damit war das Projekt damals tot für uns. Dann haben wir 22% Ertragsverlust im Jahr und damit waren die nicht wirtschaftlich.
9: Doch dann entdeckt Robert Singh ein Kamerasystem. Ständig scannt es den Himmel ab und erkennt per KI, wenn sich ein Rotmilan der Windkraftanlage nähert. Nur dann muss sie abgeschaltet werden, statt monatelang wie ursprünglich geplant. Für Robert Singh war die Anlage dadurch wieder wirtschaftlich.
10: Durch Einsatz dieses Systems haben wir nur 1% Ertragsverlust. Und das ist unglaublich wenig und das war ein Gamechanger für dieses Projekt.
9: Die Windkraftanlage konnte also gebaut werden, der Rotmilan ist geschützt und die Windkraftgegner, die sind immer noch dagegen. Christoph Mohning von der Hochschule Weinstephan-Triesdorf hat den Einsatz des Kamerasystems zum Schutz des Rotmilans wissenschaftlich begleitet und hegt einen Verdacht.
11: Sind die Abstandswerte eingehalten? Sind die Lärmpegel eingehalten? Sind die Zufahrtswege entsprechend gestaltet worden? Und, und. Wenn alles im Prinzip den Regelungen entspricht, dann habe ich nur noch eine einzige Möglichkeit, wie ich die Anlage verhindern kann. Und das ist eben, indem ich irgendeine Art finde, die maßgeblich diese Anlage verhindern kann. Zum Beispiel ein Rotmilan. Und das führt natürlich dazu, dass dann ganz oft der Artenschutz hergenommen wird, um Interessen zu vertreten, die eigentlich aus einer anderen Richtung kommen.
9: Wer wirklich um den Artenschutz besorgt sei, der solle sich um wichtigere Themen kümmern. Das heißt weniger Bodenversiegelung, naturnahe Landwirtschaft oder Brachflächen, die nicht bewirtschaftet werden.
4: Vor 4 Jahren begann Russland, völkerrechtswidrig die gesamte Ukraine anzugreifen. In Russland selbst will sich Präsident Putin auch heute möglichst nicht anmerken lassen, wie zäh dieser Krieg läuft und wie sehr man von vielen anderen Staaten isoliert ist. Beim Versuch, Normalität zu simulieren, helfen auch Veranstaltungen wie aktuell das Wirtschaftsforum in St. Petersburg. Dazu sind auch Teilnehmer aus Deutschland angereist, etwa auch Politiker der AfD. Dazu sagt der CDU-Politiker und Vorsitzende des Geheimdienstausschusses im Bundestag, Marc Henrichmann, das sei sicherheitspolitisch hoch riskant. Unsere Russland-Korrespondentin Silke Dittrich beobachtet das Forum für uns und meine NDR-Kollegin Ulrike Heckmann hat sie gefragt, wie sehr die russische Wirtschaft unter dem Krieg leidet.
12: Sie leidet in der Tat, also ich habe jetzt mit vielen Wirtschaftsexperten nochmal gesprochen, das ist zum einen natürlich auch, dass gerade vor allen Dingen die zivile Wirtschaft leidet. Also das hat eine Expertin mir nochmal gesagt, sie meinte, man muss das schon in zwei Teilen sehen. Alles, was mit Militär und mit Militärausgaben zu tun hat, das ist relativ groß und da würden die Menschen auch noch gut Arbeit bekommen. Aber die zivile Wirtschaft, das sehe ich auch hier in Moskau, sehr viele Läden schließen hier, kleine Unternehmen, die sind in diesem Jahr besonders betroffen. Es gab eine Mehrwertsteuererhöhung von 2%, von 20% auf 22%, und diese kleinen und mittleren Unternehmen müssen jetzt neue Abgaben zahlen. Alles natürlich auch, um die Kriegskasse von Putin zu füllen, und das merken die Menschen. Also ich habe hier sehr viele Straßenzüge gesehen, wo diese kleinen Cafés und kleine Läden tatsächlich auch schon schließen hier in Moskau.
13: Vielleicht da nochmal zwischengefragt, wir hören andererseits ja, dass Russland vom Krieg im Iran gerade profitiere durch die steigenden Ölpreise.
12: Das ist auch in der Tat so, aber dann ist ja auch die Frage, wie lange hält das an? Wie lange werden die Ölpreise so hoch bleiben? Und, das hat mir ein anderer Wirtschaftsexperte auch noch mal gesagt, das hört man hier nicht so oft in Russland, dass natürlich die ukrainischen Angriffe, gerade auch auf die Ölindustrie, das hat durchaus Wirkung, weil die Ölkonzerne müssen ja ständig wieder neu reparieren und die zahlen eigentlich hohe Steuern auch an den Staat. Das heißt, wenn deren Gewinne nicht mehr so groß sind, ist hier auch das Haushaltsdefizit einfach wieder größer. Also das spielt schon eine Rolle, dass die Ukraine mittlerweile mit den Drohnen angreift. Dann hebt sich das im Moment noch nicht auf, nur weil der Ölpreis höher geworden ist.
13: Und das entlastet nicht die zivile Wirtschaft. Sie haben es beschrieben. Wenn das jetzt auch im Alltag der Menschen ankommt, dass die russische Wirtschaft die Folgen des Krieges zu spüren bekommt, wie gehen die Menschen damit um?
12: Also im Moment, hier sind natürlich keine großen Proteste. Also das kommt hier nicht vor. Die Menschen leiden. Mir erzählen auch viele, das sei sehr russisch, dass sie mit einem Fatalismus dem entgegenkommen. Manche versuchen es auch mit Witzen. Es gab hier sehr hohe Gurkenpreise und gerade die Gurken sind natürlich sehr, sehr wichtig hier in Russland. Dann wurden die wie Luxusgüter dargestellt, vergoldene Gurken auf dem Tisch. Sie nehmen es leidend hin, würde ich sagen. Es ist tatsächlich aber so, dass man gesehen hat, dadurch, dass die Preise so gestiegen sind und die Löhne nicht und die Menschen darunter leiden, dass die Zustimmungswerte für Wladimir Putin durchaus abgenommen haben. Das steht auf jeden Fall in einem Zusammenhang. Ich habe mit einem Meinungsforscher darüber gesprochen, der diese Umfragen einmal im Monat macht. Und er meinte, das hätte einen kausalen Zusammenhang, weil für die Menschen das eben sehr wichtig ist, Inflation. Und das verbinden sie direkt mit Wladimir Putin. Aber es ist auch nicht so, dass dann deswegen hier eine Revolution ausbrechen würde, weil die Umfragewerte für ihn oder die Beliebtheitswerte, die liegen noch fast bei 80%.
13: Wie stellt denn die russische Regierung die Situation dar und wie versucht sie gegenzusteuern in der Wirtschaft?
12: Die russische Regierung stellt es so dar wie auf dem Wirtschaftsforum, ehrlich gesagt. Also da präsentieren sich auch die ganzen Ölkonzerne. Da wird gezeigt, was Russland alles leisten kann. Da gibt es KI-Stände. Und bemerkenswert ist vor allen Dingen, und das wollen sie, glaube ich, mit dem Wirtschaftsforum, und das ist auch hier das Narrativ sehr oft, wer den Bach runtergeht, das sei der Westen und das sei Europa. Und da gibt es zum Beispiel zwei Beispiele auch jetzt auf dem Wirtschaftsforum. Da hat Gazprom einen Holzhaufen hingestellt und da steht dann da drauf, für den Export für Europa, wenn ihnen bald das Gas ausgeht. Es gibt da ganz schreckliche Prognosen von ja schon Propagandisten, die dann aber vorhersagen, dass im Jahr 2036 die EU komplett zerfallen würde. Und es sind auch noch mal 15 böse Gesichter aufgemalt worden. Die sind wie so Gipsfiguren, hängen die auch auf diesem Forum. Und das sind vor allen Dingen westliche europäische Politiker wie von der Leyen, Kallas, Baerbock und Macron.
13: Was konkret erhofft sich jetzt die russische Regierung von diesem Wirtschaftsforum in St. Petersburg, das ja noch bis zum Wochenende geht?
12: Sie haben es gerade eben gesagt auch, das ist eigentlich das wichtigste Wirtschaftsforum, was es hier in Russland gibt. Und da werden zum Teil auch Verträge geschlossen natürlich. Da werden Verbindungen hergestellt. Und ich glaube, es ist vor allen Dingen dieses Zeichen der Stärke und der Macht. Das soll nach außen strahlen. Ich weiß auch von vielen Journalisten und Journalistinnen, die hier hinkommen, auch Ausländische, die Sonderakkreditierungen bekommen haben, damit Russland nach außen zeigen kann, dass sie wirtschaftlich fest im Sattel sitzen.
4: Das waren Informationen von unserer Korrespondentin Silke Dittrich. Heute am Freitag findet in Montenegro der EU-West-Balkan-Gipfel statt. Und da wird es auch um einen EU-Beitritt von Montenegro gehen. Möglicherweise klappt der schon 2028. Es gibt aber noch einiges, das Montenegro vorher klären muss. Zum einen gibt es Probleme mit Korruption und mangelnder Rechtsstaatlichkeit. Aber es gibt auch ökologische Probleme. Etwa eine ehemalige Saline, also eine Anlage zur Gewinnung von Salz in Ulcinje. Früher wurden da hochwertiges Salz produziert und es war eine wichtige Lagune für bedrohte Vogelarten. Aber durch korrupte Geschäfte ging die Saline außer Betrieb und viele Vögel verloren ihren Lebensraum. Deshalb verlangt die EU von Montenegro, dass diese Saline wiederhergestellt wird. Oliver Schosch.
14: Okay. Ich würde sagen, wir gehen erstmal Richtung Terra.
15: Ulcin ist eine 11.000 Einwohnerstadt ganz im Süden der montenegrinischen Adriaküste an der Grenze zu Albanien. Wir fahren mit der Naturschützerin Senepa Lika in ihrem Auto auf das Gelände der Saline. Senepa Lika kommt von hier, hat aber viele Jahre in Deutschland gelebt und kämpft jetzt für die Wiederbelebung der Saline samt der Lagune und dem Vogelschutzgebiet. Wir fahren an den ehemaligen Salzkristallationsbassins der Saline vorbei. Heute sind das große, ausgetrocknete Erdfelder, die an den Seiten mit Pflanzen zugewuchert sind.
14: 2013 ist die letzte Ernte gewesen. So nennt man das beim Salz. Salz wird geerntet mit Schaufeln. Und 2014, im Mai 2014, sind die letzten Arbeiter buchstäblich rausgeschmissen worden.
15: Senepa Lika kam damals aus Deutschland zurück in ihre Heimatstadt Ulcin und wurde Vizebürgermeisterin der Stadt. Sie bekam mit, wie versucht wurde, mit der Saline Ulcin krumme Geschäfte zu machen. Die Saline wurde kaputt gewirtschaftet und künstlich in die Insolvenz getrieben. In der Kritik standen damals der als korrupt geltende Premierminister Montenegros Milo Djukanovic und der umstrittene Geschäftsmann Veselin Barovic, der Trauzeuge des Premierministers. Barovic und seine Investmentfirma Eurofonds übernahmen die Kontrolle über die Saline. Er erwarb 1,5 Millionen Quadratmeter Fläche für einen Spottpreis von 800.000 Euro, um sie mit Hilfe der Politik umzuwidmen in Bauland. Die Fläche war dann plötzlich ein Vielfaches wert, knapp 300 Millionen Euro. Investoren wurden gesucht, um in der Saline ein Luxushotelresort zu bauen.
14: Deswegen wurde auch zum Beispiel die Brücke so gebaut, dass sie zum Öffnen ist, eine Hebelbrücke, damit irgendwie die Reichen mit ihren Yachten durch können und dann irgendwie anlegen können, direkt am Fuße der Bassins der Saline, wo sie dann ein bisschen Golf spielen können und solche Sachen.
15: Die Empörung war groß. Es gab massiven internationalen Druck. Die Botschafter von Deutschland, Frankreich und Polen drohten mit schweren Konsequenzen für die EU-Beitrittsverhandlungen. Und so wurde das Bauprojekt gestoppt und einige Jahre später auch die Umwidmung der Saline in Bauland zurückgenommen. Doch die Saline ist ruiniert. Zwei Drittel der Fläche sind nicht mehr bewässert, sondern vertrocknet, mit schwerwiegenden Folgen. Denn durch die Bewässerung der Salzverdunstungsbecken, durch das ständige Hineinpumpen von frischem Meerwasser war über Jahrzehnte eine künstliche Lagune entstanden, die zu einem wichtigen Rast- und Nahrungsplatz für bedrohte Vogelarten geworden ist. Die Vogelpopulation hat im Vergleich zu früher deutlich abgenommen und das muss sich wieder ändern, sagt Senepa Lika.
14: Es liegt mitten in der Migrationsroute. Hier sind 252 Vogelarten, die über das ganze Jahr über kommen. In der Saline haben wir über 77 Vogelarten, die vom Aussterben bedroht sind.
15: Montenegro wird seit rund 3 Jahren von der proeuropäischen Partei Europa jetzt regiert. Predrag Senovic ist ihr Chefverhandler bei den EU-Beitrittsverhandlungen. Er sagt, dass die Saline nach rund 12 Jahren Pause wieder intakt gesetzt wird, wie von der EU gefordert. Unsere Regierung hat einen Schritt vorwärts gemacht. Es gibt eine Abmachung zwischen der Regierung, der Gemeinde Ulcin und der Umweltschutzbehörde. Es gibt einen Managementplan, den die neue Leitung der Saline zu erfüllen hat. Da steht alles drin, wie zu investieren ist, wie viele Arbeiter einzustellen sind, wie die Bewässerungskanäle wieder in Betrieb gebracht werden und die Salzproduktion wieder aufgenommen wird. Die EU hat die Saline Ulcin sogar zur sogenannten Closing Benchmark für das Verhandlungskapitel 27 über Naturschutz erklärt. Das heißt, nur mit der Reaktivierung der Saline können die EU-Beitrittsverhandlungen erfolgreich zum Abschluss gebracht werden.
0: Kultur.
4: Das Drama Corpus Christi machte Jan Komasa 2019 international bekannt. Der polnische Regisseur setzt sich in seinen Filmen häufig mit Moralfragen auseinander und dem heutigen Stellenwert von Familie. Auch in seinem aktuellen Psychodrama macht er das. Es heißt Good Boy, wir wollen nur dein Bestes.
16: Ich weiß, es wirkt etwas unkonventionell. Glauben Sie mir, wir lassen ihn nicht lange da unten. Tommy hat gerade seine rebellische Phase.
17: Hausherr Chris hat den kriminellen Tommy gekidnappt, der ein Leben voller Gewalt, Drogen und Exzesse führte, und hält ihn im Keller seines abgelegenen Anwesens gefangen. Zusätzlich hindert eine schwere Eisenkette um seinen Hals den jungen Mann an einer Flucht. Tommy weiß weder, wo er ist, noch wie ihn der Unbekannte in dieses Verlies verschleppt hat.
16: Ich mach dich sowas von fertig, wenn ich hier rauskomme! Es ist schon bemerkenswert, wie du es geschafft hast, dein ganzes Leben lang ziellos umherzutreiben, ohne dass es jemandem auffällt. Hältst du das hier für einen Witz? Das ist das echte Leben.
17: Chris, gespielt vom britischen Charakterdarsteller Stephen Graham, zwingt Tommy, Filme anzusehen, die er in wilden Partynächten von sich gemacht und in sozialen Netzwerken gepostet hat. Wie er Drogen nimmt, Passanten verprügelt, Frauen demütigt. Das radikale Erziehungsprogramm erinnert an Stanley Kubricks Uhrwerk Orange in einer TikTok-Version. Auch Chris will seinen Gefangenen zu einem besseren Menschen machen. Ein zwiespältiges Unterfangen, denn er selbst neigt auch zu Gewalt, verprügelt Tommy mit einem Baseballschläger.
16: Hier sind ein paar Schmerztabletten. Tommy, wir sind doch keine Psychopathen.
17: Regisseur Jan Komasa kostet die satirischen Elemente dieses wohltemperierten britischen Grusels hinlänglich aus. Dabei setzt er nicht auf vordergründige Spannung, sondern auf ein psychologisches Kräftemessen seiner Figuren. Hausherr Chris wird von seiner Ehefrau Catherine unterstützt, die Andrea Riseborough als unheimliche Mischung aus feinnerviger Fee und verhärmter Hexe spielt.
18: Gestern warst du noch im Keller und jetzt kannst du dich im Haus bewegen. Vertrauen ist nicht schwarz oder weiß. Vertrauen ist ein Prozess und der braucht Zeit. Wir sind unendlich glücklich über den wunderbaren Jungen, zu dem du dich gerade entwickelst, Tommy. Du machst uns so stolz.
17: Teenager-Sohn Jonathan scheint die Entführungssituation zu durchschauen. Er ist übertrieben freundlich zu seinen Eltern und erwähnt ständig Charlie, der jedoch nie auftaucht. Ist es sein Bruder oder ein früheres Opfer dieser sonderbaren Familie? Nicht jedes Geheimnis wird gelüftet. Solche Leerstellen sind die Stärken des Films, der den heutigen Stellenwert von Familie auslotet. Der gefangene Tommy ist hin und her gerissen. Mal will er flüchten, dann genießt er wieder Nähe und Vertrautheit in der Familie und wird auf eigene Sehnsüchte nach verlässlicher Gemeinschaft zurückgeworfen. Solche Ambivalenzen und Mehrdeutigkeiten machen es auch dem Zuschauer nicht leicht zu entscheiden, auf welche Seite er sich schlagen soll. Wie weit dürfen Menschen gehen, um andere zu verbessern? Auf diese Frage liefert Good Boy, wir wollen nur dein Bestes, keine eindeutige Antwort. Der satirische, psychologisch aufgeladene Gesellschaftsthriller setzt vielmehr auf Diskussion.
16: Es gibt wirklich keinen Grund zur Sorge. Er ist nur ein bisschen krank und wir wollen ihn gesund machen.
4: Good Boy, der Film läuft jetzt in den Kinos. Andrea Burz hat ihn sich für uns angesehen.
0: Standpunkte.
4: Die Pflegeversicherung könnte im kommenden Jahr ein Milliardendefizit einfahren. Bundesgesundheitsministerin Waken will mit einer Pflegereform gegensteuern, deren Eckpunkte sie nun vorgestellt hat. Das Nachrichtenportal T-Online aus Berlin sieht in dem Entwurf keinen Fortschritt.
19: Diese Reform wird zwar Druck aus den Pflegekassen nehmen, dafür aber andere Probleme verschärfen. Denn sie steht konträr zu anderen Reformvorhaben der Regierung. Eine Pflegereform, die vor allem auf die Betreuung zu Hause setzt, zwingt mehr Menschen aus dem Job, weil der Heimplatz für die Mutter oder für den Bruder mit Behinderung schlicht nicht mehr finanzierbar ist. Das betrifft dann auch dringend benötigte Fachkräfte.
4: Der Spiegel kritisiert, dass die Pflegekassen künftig weniger Rentenbeiträge für pflegende Angehörige zahlen sollen.
19: Die Pflege da. Wieso tut die Bundesregierung nicht alles, um diese Ressource zu erhalten? Bezahlt etwa die Rentenzahlungen pflegender Angehöriger aus Steuermitteln oder zahlt ihnen eine Lohnersatzleistung analog zum Elterngeld? Die traurige Antwort auf diese Fragen: Sorgearbeit wird immer noch als Gratisleistung vorausgesetzt. Mit diesem Kurs mag viel Geld gespart werden. Zukunftsfähig wird die Pflegeversicherung dadurch trotzdem nicht.
4: Nach Ansicht des Kölner Stadtanzeigers wird Pflege durch den Gesetzentwurf zur Armutsfalle.
19: So führen die gekürzten Zuschüsse für die massiv steigenden Eigenanteile dazu, dass immer mehr Heimbewohner in die Sozialhilfe rutschen. Dann bleibt den Betroffenen nur noch ein kleines Taschengeld, wovon aber noch die Zuzahlungen für Medikamente bezahlt werden müssen. Aber nicht nur bei den Pflegebedürftigen selbst steigt das Armutsrisiko, sondern perfiderweise auch bei denjenigen, die sogar ihren Job einschränken oder ganz aufgeben, um ihre Angehörigen zu pflegen. Das alles ist nicht nur unsozial, sondern auch höchst widersinnig. Denn die Pflegeversicherung war 1995 mit dem ausdrücklichen Ziel eingeführt worden, Pflegebedürftige aus der Sozialhilfe zu holen.
4: Das waren die Standpunkte. Zusammengestellt hat sie heute Torben Müller. Die Innenminister der EU-Staaten haben sich am Donnerstag gestern in Luxemburg getroffen. Da gab es viel Einigkeit, etwa beim Thema Abschiebezentren für abgelehnte Asylbewerber. Außerhalb der EU sollen die kommen. Bei einem Thema waren sich Bundesinnenminister Dobrindt aus Deutschland und der zuständige EU-Kommissar Brunner aber nicht einig. Um welchen Konflikt es geht, das hören Sie gleich nach den Nachrichten bei uns.

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1: Um 1 Uhr mit Wolfgang Berger. In Frankreich ist ein als Maskenmann bekannter Serientäter zu lebenslanger Haft verurteilt worden. Der Mann hatte auch in Norddeutschland 3 Kinder getötet. Ein französisches Gericht sprach ihn jetzt schuldig, im Jahr 2004 einen 10-jährigen Jungen ermordet zu haben. Aus der Nachrichtenredaktion Sven Weingartner.
2: Der 10 Jahre alte Jonathan wurde damals aus einem Schullandheim in Westfrankreich entführt. Seine Leiche trieb Wochen später in einem nicht weit entfernten Teich. Die französische Generalstaatsanwaltschaft hatte keine Zweifel an der Schuld des heute 55-jährigen Angeklagten. Er selbst hatte die Tat abgestritten. Der aus Bremen stammende Pädagoge war schon 2012 vom Landgericht Stade wegen der Morde an 3 Jungen zu lebenslanger Haft verurteilt worden. Etliche Jahre schlich Martin N. sich nachts und mit einer Sturmhaube maskiert in Schullandheime, Zeltlager und Privathäuser, um Jungen zu missbrauchen.
1: Der ukrainische Präsident Zelensky hat in einem offenen Brief ein Treffen mit Russlands Staatschef Putin vorgeschlagen. US-Präsident Trump lobte die Initiative. Er forderte Russland und die Ukraine zu Kompromissen auf. Über den Brief Zelenskys berichtet aus Kiew Florian Kellermann.
3: Das Treffen solle in einem Land stattfinden, das traditionell Friedensverhandlungen ausrichte, so Zelensky. Der ukrainische Präsident nannte hier als Beispiele die Schweiz, die Türkei und Staaten der arabischen Welt. Er schlug Putin vor, ein genaues Datum für ein Treffen zu vereinbaren. Die Ukraine sei bereit zu einer vollständigen Waffenruhe für die Zeit der Verhandlungen. Die USA könnten die Einhaltung der Waffenruhe von beiden Seiten überwachen, so Zelensky.
1: Gesundheitsministerin Warken hat ein Konzept vorgestellt, wie die Pflegeversicherung finanziell auf gesunde Füße gestellt werden soll. Geplant sind Mehreinnahmen und Ausgabenkürzungen. Heimbewohner, Besserverdienende und Menschen ohne Kinder sollen stärker belastet werden. Der Entwurf wird jetzt innerhalb der Bundesregierung beraten. Auf der dänischen Insel Anholt ist der Buckelwal obduziert worden, der immer wieder an der deutschen Ostseeküste gestrandet ist. Fachleute haben den Kadaver zerlegt und untersucht. Warum der Wal verendet ist, konnten sie aber noch nicht feststellen. Verletzungen seien nicht zu erkennen gewesen. Im Maul und im Magen wurden keine Netze gefunden. Der Wal habe Parasiten gehabt, diese seien aber nicht für den Tod des Tieres verantwortlich. Gewebeproben sollen jetzt im Labor untersucht werden. Nach der Obduktion steht aber fest, dass es sich um ein Buckelwalweibchen handelte. Das waren die Nachrichten. Und das Wetter in Deutschland. Heute Nacht vor allem im Südosten und Osten Regen, im Westen meistens trocken, 13 bis 8 Grad. Tagsüber länger trocken, zwischendurch aber auch Schauer und später von Westen her Gewitter, 18 bis 21 Grad. Am Samstag vor allem im Osten Sonne, ansonsten auch Wolken und kurze Schauer, aber meistens trocken, 19 bis 24 Grad. Es ist jetzt ein

0: Schönefeld Neukölln ist zwischen Schönefeld Nord und Spätstraße in beiden Richtungen wegen Wartungsarbeiten bis 5 Uhr gesperrt. Und die A565 Bonn-Meckenheim. Zwischen dem Dreieck Bonn-Nord-Ost und Kreuz Bonn-Nord ist die Brücke in beiden Richtungen gesperrt. Fahren Sie vorsichtig und kommen Sie gut an.
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0: Von NDR Info in Hamburg mit Alex Grantl. Hallo und schön, dass Sie dabei sind. Die Innenminister der EU-Staaten haben sich am Donnerstag gestern in Luxemburg getroffen. Es gab viel Einigkeit, auch beim Thema Abschiebezentren. Die Innenminister haben die rechtlichen Voraussetzungen für diese Zentren geschaffen. Künftig sollen Abschiebezentren nämlich außerhalb der EU eingerichtet werden. Da würden abgelehnte Asylbewerber dann auf ihre Abschiebung warten. Das Ganze ist ein Teil des neuen EU-Migrationspakts. Mehr dazu von Jonas Hanst.
2: Der EU-Migrationspakt soll reformiert werden. Beschlossen ist das schon lange. In Kraft treten sollen die neuen Regelungen nächste Woche am 12. Juni. Kernelement dieser Reform ist es, dass die meisten Migranten schon in Küstenregionen, also da, wo sie die EU zum ersten Mal betreten, kontrolliert werden. So soll ein schnelles Asylverfahren gewährleistet werden. Zudem einigten sich Parlament und EU-Länder in dieser Woche auf eine sogenannte Rückführungsverordnung, die Abschiebungen auch in Drittländer erleichtern soll. Für diese EU-Pläne werden jetzt etliche Kapazitäten benötigt, um eben diese Asylverfahren schnell durchführen zu können. Die EU-Kommission hat aber kürzlich nochmal deutlich gemacht, dass diese Kapazitäten bislang nicht vollständig aufgebracht werden konnten. Ein weiterer Baustein des neuen EU-Migrationspakts sind auch sogenannte Abschiebezentren. Abgelehnte Asylbewerber sollen in diese sogenannten Return Hubs außerhalb Europas gebracht werden können. Etwa dann, wenn sie nicht direkt in ihre Herkunftsländer abgeschoben werden können, weil sich das Heimatland beispielsweise weigert, sie zurückzunehmen oder die europäischen Staaten keine diplomatischen Beziehungen zu dem betreffenden Land pflegen. Wo solche Zentren außerhalb der EU errichtet werden könnten, ist noch unklar. Und sie sorgen für Kritik, aus dem Norden zum Beispiel. So spricht sich der Flüchtlingsrat in Schleswig-Holstein gegen die Pläne der EU aus. Es handle sich bei den Drittstaaten um Länder, zu denen die Asylbewerber keine Verbindung hätten und in denen sie ohne effektiven Rechtsschutz auf sich allein gestellt wären. Bundesinnenminister Alexander Dobrindt von der CSU sieht die Migrationspolitik dagegen auf dem richtigen Weg. Heute sagte er auf dem Treffen in Luxemburg, die Migrationswende in Deutschland und auch in der restlichen EU wirke. Für ihn aber auch wichtig ein weiteres Festhalten an den deutschen Grenzkontrollen. Dobrindt sagte, die Kontrollen hätten eine deutlich positive Wirkung auf das gesamte Migrationsgeschehen in Deutschland gehabt.
0: Ja, was bringt dieser neue EU-Migrationspakt? Das wollte mein NDR-Kollege Markus Schubert wissen vom Sozialwissenschaftler Markus Engler vom Deutschen Zentrum für Integrations- und Migrationsforschung. Die Frage an ihn war, ob man jetzt, anders als 2015, ein solidarisches System hat mit rundum kontrollierten Außengrenzen, das starke Migration gut managen kann.
3: Das werden wir, glaube ich, erst herausfinden, wenn wir wieder eine größere Fluchtbewegung erleben werden. Im Moment sind ja die Ankunftszahlen extrem rückläufig. Ich war selber gerade vor ein paar Tagen in einem Ankunftszentrum hier in Berlin und da ist es wirklich total leer. Da sieht man mehr Sicherheitspersonal als wirklich neu ankommende Flüchtlinge. Ich selbst bin mehr Beobachter diese Debatten um die Reform der Asylpolitik in Deutschland und Europa seit vielen Jahren. Und ich bin einigermaßen skeptisch, dass wir jetzt ein besseres System haben, ein System, das dann den politischen Erwartungen, die ja sehr, sehr hoch sind, auch gerecht werden kann. Ja, es ist ungeheuer komplex, sehr kleinteilig, sehr viele Änderungen. Aber Sie haben ja auch nachgefragt, ob wir ein solidarisches System haben. Das würde ich ganz klar sagen, haben wir nicht. Wir haben so im Ansatz einen Solidaritätsmechanismus, aber ich glaube nicht, dass die Staaten wirklich solidarisch bei der Aufnahme von Schutzsuchenden zusammenarbeiten werden, vielleicht viel mehr bei der Abwehr von Schutzsuchenden.
4: Ist dann Europa jetzt eine Festung oder bereitet dieser Pakt den Boden für gesteuerte, begrenzbare Migration, die dann aber auch breiter akzeptiert wird? Befriedet das also vielleicht auch den politischen Konflikt in den Mitgliedstaaten und zwischen ihnen?
3: Ja, auch das ist eine sehr gute Frage und sicher auch ein berechtigtes politisches Anliegen. ich vermute, wenn wir wieder höhere Ankunftszahlen haben sollten, aufgrund von neuen Fluchtsituationen, die sich entstehen, dass wir dann auch wieder mehr Konflikte haben werden zwischen den EU-Staaten, weil diese Frage eben der Verteilung von Verantwortung nicht wirklich gelöst ist. Die Frage, inwieweit Fragen von Flucht und

0: Asyl politisiert werden, das sehen wir, glaube ich, auch jetzt in Deutschland sehr, sehr stark, aber auch in anderen Ländern, hat nicht nur was mit den Ankunftszahlen zu tun. Also wir sehen auch bei sehr niedrigen Ankunftszahlen können wir doch sehr aufgeheizte politische Debatten haben. Insofern würde ich nicht erwarten, dass das europäische Asylsystem, also das neue, dann grundsätzlich etwas ändert an den politischen Debatten, die wir so sehen.
1: Der Vorarlberger EU-Kommissar Magnus Brunner stört sich jetzt und hat das heute deutlich artikuliert an den Binnenkontrollen, auf die man nun seit 2 Jahren in immer neuer Verlängerungsschleife hier in Deutschland verstärkt setzt. Hatten die und haben die einen echten Effekt oder stören sie nur Nachbarschaft und grenzüberschreitende Kooperation?
0: Ich habe mir das tatsächlich mit Kolleginnen immer wieder und genauer angeschaut. Ich meine, Herr Dobrindt hält diese Grenzkontrollen ja für hocheffizient, hochwirksam, so bezeichnet er es immer wieder. Meine Einschätzung wäre, also was die migrationssteuernde Wirkung angeht, kann man es sehr schwer genau ausrechnen. Ich würde sozusagen nach Abwägung aller Faktoren, die mir vorliegen, sagen, es hat, wenn überhaupt, nur einen geringen Effekt auf die neu erkommene Fluchtbewegung und es hat sehr viel negative Auswirkungen auf das europäische Projekt. Diese Grenzkontrollen sind, wie die EU-Kommission ja jetzt auch sagt, nicht ausreichend gut begründet. Mehrere Gerichte haben auch schon gesagt, dass man das so nicht aufrechterhalten kann. Insbesondere auch die Zurückweisung von schutzsuchenden Menschen an den deutschen Außengrenzen ist europarechtswidrig, relativ eindeutig, würde ich sagen. Es gibt Leute, die das anders einschätzen. Insofern wäre es gut, diese Grenzkontrollen, die ja vor allen Dingen eingeführt wurden, um innenpolitisch dem Aufstieg der AfD etwas entgegenzusetzen. Ja. So lese ich es jedenfalls. Dieses Ziel wurde auch absolut nicht erreicht, war auch vielleicht nicht das richtige Instrument. Insofern es wäre wünschenswert, wenn wir davon wieder Abschied nehmen würden. Und es ist ja nicht nur Deutschland. Wir haben ja wirklich eine ganze Reihe von europäischen Staaten, ich glaube 10 Staaten etwa, und im Schengen-Raum, die solche Grenzkontrollen über längere Zeit durchführen.
1: Diese Woche haben wir schon ausführlich über die Rückführungsverordnung gesprochen, auf die man sich zwischen Rat und Parlament geeinigt hat. Wird die jemals umgesetzt werden? Sprich, wird man Länder finden, die solche Abschiebezentren für die EU betreiben? Und wird man Gerichte finden, die diese Zentren dann für EU-rechtskonform halten?
0: Ich meine, die Rückführungsverordnung, das ist ja nicht nur diese Zentren. Ne? Das ist auch wieder all diese Gesetzgebungen auf europäischer Ebene. Da stehen unzählige Restriktionen drin. Es geht ja fast nur noch um Restriktionen. Davon werden sich diese ganz sicher einige auswirken. Auch sagen, längere Inhaftierung zum Beispiel, solche Sachen werden bestimmt kommen. Die Innenminister, und dazu gehört auch der Herr Dobrindt, die sich da sehr stark dafür machen, scheinen ja sehr zuversichtlich zu sein. Ja? Also der sagt ja, bis Ende des Jahres werden wir da Verträge schließen. Insofern denke ich mal, wenn man solche Aussagen trifft, dann werden sie schon irgendwas Konkretes in Vorbereitung haben, sonst wäre das Risiko, sich da politisch zu blamieren, doch sehr groß. Ich denke aber, nach allem, was ich dann über das Thema weiß, dass wir eher mit symbolischen, kleinen, eher Pilotprojekten irgendwie rechnen können und nicht sozusagen mit einem großen, neuen System, in dem hohe Zahlen von abgelehnten Asylsuchenden dann in andere Drittstaaten geschickt werden. Ich halte das natürlich auch menschlich für problematisch, Leute in Länder zu schicken, in die sie nicht wollen, denen sie nie waren. Und auch wenn man sich die Frage stellt, warum sollte ein Land, das sind ja oft afrikanische Länder, aber nicht nur in der Diskussion, also warum sollten die das machen für Europa? Ja? Natürlich, wenn sie sich das gut bezahlen lassen würden, aber ich meine, auch da würden die sich ja innenpolitische Probleme ins Land holen, wenn das in größerer Zahl passieren sollte. Also ich glaube, das ist eher Kosmetik, eher sagen, politische Rhetorik. Ich rechne damit, dass wir da irgendwas sehen werden, aber das wird sehr hohe Kosten haben. Wie Sie auch angedeutet haben, werden Gerichte da auch ein Wörtchen mitzureden haben. Also das wird noch ein langwieriger Prozess und am Ende glaube ich nicht viel bringen.
2: Das war Markus Engler vom Deutschen Zentrum für Integrations- und Migrationsforschung. Die Zeit, es ist 1.12 Uhr.
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2: Es gibt immer mehr ältere Menschen in Deutschland und damit auch immer mehr Menschen, die von der Pflegeversicherung versorgt werden müssen. Das Problem, die Pflegeversicherung steckt in einer gewaltigen Finanzierungskrise. Ohne Reform droht ein Milliardenloch. Allein für das kommende Jahr wird ein Defizit von rund 7,5 Milliarden Euro erwartet. Die Bundesgesundheitsministerin, die will etwas dagegen tun und hat am Donnerstag gestern ihren Entwurf für eine Pflegereform vorgelegt. Dass diese Reform so tatsächlich zum Gesetz wird, das ist eher unwahrscheinlich, denn schon jetzt gibt es viel Kritik. Darüber hat mein Kollege Ingo Zamperoni in den ARD-Tagesthemen mit der Bundesgesundheitsministerin Nina Wagen von der CDU gesprochen. Seine Frage war, wie sie es deutet, dass schon jetzt Kritik von allen Seiten kommt.
4: Na, es ist ein großer Handlungsbedarf da. Wir haben in der Pflegeversicherung festzustellen, dass wir eine wirklich dynamisch steigende Zahl an Pflegebedürftigen haben. Die Ausgaben steigen dynamisch. Wir haben nächstes Jahr ein Defizit von 7,5 Milliarden, das wir schließen müssen. Und die Beitragssätze oder der Beitragssatz ist in den letzten Jahren auch immer weiter gestiegen. Insofern ist ein breiter Ansatz jetzt erforderlich gewesen. Und natürlich, wenn es einen breiten Ansatz gibt, wenn es viel Veränderung gibt, gibt es dann vielleicht auch viel zu kritisieren. Wir haben aber, denke ich, ein Gesetz jetzt vorgelegt, das nicht nur die finanziellen Lücken schließt, sondern das auch die Versorgung der Menschen besser machen will.
5: Schauen wir mal auf einen der Kritikpunkte, die Mehrbelastungen. Gut 80% der Pflegebedürftigen werden hierzulande zu Hause versorgt. Das ist ja auch erwünscht so, das wünschen sich viele, aber es ist ja jetzt schon eine enorme Belastung für Familien. Warum trifft es gerade die dann jetzt noch mal stärker?
4: Ja, wir haben zum einen natürlich verschiedene Maßnahmen vorgesehen, die auch direkt bei den Pflegebedürftigen, die zu Hause gepflegt werden, ansetzen. Zum Beispiel ein Wegfall auch des Entlastungsbetrags im Pflegegrad 1. Dafür schaffen wir aber neue Angebote. Wir schaffen eine fachliche Begleitung, eine bessere Beratung, wenn denn eine Pflegebedürftigkeit festgestellt wird, um dann gerade auch die Angehörigen besser zu unterstützen, weitere Pflegebedürftigkeit zu vermeiden, Prävention mehr in den Blick zu nehmen. Und wir schaffen zum Beispiel auch ein Notfallbudget. Das unterstützt dann auch die Angehörigen. Wenn zum Beispiel geplant oder ungeplant mal die Pflegeperson ausfällt, dann kann der Pflegebedürftige auch kurzzeitig zum Beispiel stationär betreut werden. Also wir schaffen auch an der einen Stelle dann wiederum Erleichterungen für die Angehörigen.
5: Ja, aber die andere Stelle, sagen wir mal, die ist trotzdem schon gewichtig. Bei Pflegestufen wird gekürzt, das heißt ja auch dann mehr Arbeit für die Angehörigen. Die sollen dann jetzt auch noch weniger Rentenansprüche bekommen. Das trifft ja dann Familien und vor allem auch in erster Linie, oft sind es ja Frauen, die die Pflege zu Hause übernehmen.
4: Wir haben uns in den letzten Jahren, denke ich, viel Mühe gemacht, auch die Pflege zu Hause zu stärken, sie attraktiv zu machen durch Pflegegeld, aber auch durch die Übernahme dieser Rentenversicherungsbeiträge. Und wir werden sie auch weiterhin in großem Umfang bezahlen. Bis zu 70% dieser Rentenversicherungsbeiträge werden weiterhin durch die Pflegeversicherung geleistet. Es werden dadurch auch Anwartschaften erworben, werden aber weniger Anwartschaften erworben werden können in Zukunft. Und es ist schlicht der Tatsache geschuldet, dass das System nicht mehr weiter in diesem vollen Umfang diese Kosten übernehmen kann. Das ist schlicht aufgrund des Defizits nicht mehr möglich, zumindest in den nächsten Jahren.
5: Aber nicht nur da wird gekürzt, auch bei den Zuschüssen für Pflege im Heim soll gespart werden. Der Eigenanteil, der ist ja jetzt schon kaum zu stemmen für viele. Wäre da nicht eher eine Entlastung nötig?
4: Da tun wir auch zwei Dinge. Zum einen dynamisieren wir ja die Leistungen in der Pflegeversicherung. Also das, was tatsächlich die Pflegeversicherung dann zahlt, wird auch der Inflationsentwicklung angepasst. Dann ist es auch planbarer, was man bekommt. Und die Beträge werden da steigen. Auf der anderen Seite werden wir die Zuschläge, die wir zahlen, um da auch etwas abzumildern, was die Eigenanteile betrifft, werden wir nicht ganz streichen. Wir werden sie aber erst später bezahlen. Also wir strecken den Zeitraum, in dem wir diese Zuschläge bezahlen. Und das ist eben auch der Tatsache geschuldet, dass das ein ganz, ganz großer Kostenfaktor ist, den wir so schlicht jetzt nicht mehr leisten können, wie diese Situation finanziell sich jetzt darstellt.
5: Aber de facto ist dann auch eine weitere Kürzung für die Menschen erstmal, auch wenn es gestreckt wird. Aber wie sieht es denn mit dem Eigenheim aus? Da war ja auch viel Debatte drüber zuvor. Ist das jetzt ganz vom Tisch oder wie wird das künftig berechnet?
4: In dem Gesetz werden wir dazu keine Änderungen vornehmen, aber wir müssen natürlich schauen, wie sich diese Maßnahmen, diese Pflegereform jetzt auswirken. Es kann natürlich dann auch sein, dass Menschen schneller darauf angewiesen sind, Hilfe zur Pflege zu bekommen. Das würde dann die kommunalen Haushalte belasten. Das wollen wir auch in den Blick nehmen und da auch schauen, wie sich das Ganze entwickelt. Und deswegen haben wir uns vorgenommen, ein Gesetz, das wir vor einigen Jahren geändert haben, das Angehörigenentlastungsgesetz, auch nochmal zu überprüfen, dort die Höchstbeträge anzupassen, damit dann zum Beispiel auch Angehörige von Pflegebedürftigen herangezogen werden im Falle einer Pflegebedürftigkeit und bevor dann die kommunale Seite eben einspringen muss. Das ist aber nichts, was wir jetzt konkret in diesem Gesetz ändern, aber das wollen wir uns innerhalb der Bundesregierung gemeinsam anschauen, wie wir da einen Ausgleich finden können. Denn klar ist, wir haben die Pflegeversicherung als Teilleistungsversicherung. Wir brauchen Eigenverantwortung, Eigenvorsorge und natürlich muss dann auch geschaut werden, inwiefern jemand, der pflegebedürftig ist, auch selbst leistungsfähig ist und einen Beitrag auch leisten kann oder auch seine Angehörigen, um dann die kommunalen Haushalte auch zu entlasten.
2: Das war Bundesgesundheitsministerin Nina Wagen im Gespräch mit den ARD-Tagesthemen, das wir leicht gekürzt haben. Wenn es um Migration geht, dann hört man ja immer wieder vom Dubliner Übereinkommen. Eine maßgebliche Regel aus diesem Übereinkommen ist, für einen Asylbewerber ist der EU-Staat zuständig, in den dieser Mensch zuerst eingereist ist oder in dem er seinen ersten Asylantrag gestellt hat. Wenn jemand weiterreist und in einem anderen EU-Land erneut Asyl sucht, dann darf der Antrag dort abgelehnt werden. Das ist auch einem Mann aus Afghanistan passiert. Der hatte bereits in Rumänien Asyl beantragt und hat erst dann in Deutschland Asyl beantragt. Der zuständige Landkreis in Deutschland, der hat dem Mann daraufhin auch Leistungen gekürzt. Aber wie weit darf das gehen? Darüber hat jetzt der Europäische Gerichtshof entschieden. Und Klaus Hempel aus der ARD-Rechtsredaktion, der kennt den ganzen Fall.
6: Geklagt hatte ein Asylbewerber aus Afghanistan. Dieser hatte in Deutschland vor einigen Jahren einen Asylantrag gestellt. Er hatte dies aber zuvor schon in Rumänien getan. Deshalb muss nach den sogenannten Dublin-III-Regelungen das Asylverfahren in Rumänien durchgeführt werden. Der Landkreis Schweinfurt, wo der Afghane untergebracht war, kürzte ihm daraufhin Leistungen. Er bekam weiterhin eine Unterkunft gestellt, außerdem Verpflegung und was zur Körperpflege notwendig ist. Er bekam aber kein Geld mehr, etwa für Kleidung, Fahrkarten oder für Telekommunikation. Die Behörde verwies dabei auf das Asylbewerberleistungsgesetz, wonach solche Kürzungen zulässig sind. Der Europäische Gerichtshof hat nun entschieden, solche Kürzungen wie im vorliegenden Fall verstoßen gegen europäisches Recht. Rechtsprofessor Konstantin Ruschka, Asylrechtsexperte an der Evangelischen Hochschule Freiburg, verweist dabei auf einen ganz zentralen Satz im Urteil. Danach müssen die, Zitat, elementarsten Bedürfnisse von Asylbewerbern befriedigt werden.
7: Zuständig ist der Staat, in dem sich die Person aufhält. Und elementarste Bedürfnisse bedeutet Verpflegung, Kleidung, Unterkunft und Hygieneartikel. Und der EuGH sagt darüber hinaus, auch Geldmittel müssen zur Verfügung gestellt werden, um die Handlungsfreiheit der Personen nicht so einzuschränken, dass es menschenrechtswidrig wird.
6: Solche Leistungen dürfen nach der Entscheidung des EuGH auch nicht gekürzt werden, wenn ein Flüchtling in einen anderen EU-Staat überstellt wird, weil dort sein Asylverfahren bearbeitet wird. Mit dem Urteil steht fest, dass Leistungskürzungen, wie sie bisher in Deutschland erfolgten, rechtswidrig sind. Nach Ansicht von Rechtsprofessor Ruschka dürfen die deutschen Behörden entsprechende Vorschriften ab sofort nicht mehr anwenden.
7: Für die Behörden besteht eine Verpflichtung ab sofort, die Asylbewerberleistungen nach dem Asylbewerberleistungsgesetz ohne Einschränkungen zu gewähren, auch für Personen, die einen Dublin-Bescheid erhalten haben.
6: Das ist vor allem deshalb bedeutsam, weil 2024, also noch unter der alten Ampelregierung, die deutschen Vorschriften für Asylbewerber deutlich verschärft wurden. Seitdem können in den sogenannten Dublin-Fällen, wenn also Asylbewerber ausreisepflichtig sind, sogar alle Leistungen komplett gestrichen werden. Das ist nach dem EuGH-Urteil nicht mehr haltbar. Mitte Juni treten neue europäische Asylvorschriften in Kraft. Auch danach sind Leistungskürzungen zulässig, wenn ein Flüchtling in einen anderen EU-Staat ausreisen muss. Bei den Kürzungen muss aber sichergestellt werden, dass der Lebensstandard eines Flüchtlings im Einklang mit der Europäischen Charta der Grundrechte steht. Auch für diese neuen Rechtsvorschriften sei das Urteil des EuGH sehr bedeutsam, so Asylrechtsexperte Ruschka.
7: Für die Zukunft bedeutet das, der EuGH hat einen absoluten Mindeststandard festgelegt, dass das Existenzminimum menschenwürdig gesichert ist, und zwar in jeder Situation, damit auch für Personen, die einen Dublin-Bescheid erhalten haben.
6: Spannend bleibt nun die Frage, wie die Bundesregierung auf das EuGH-Urteil reagieren wird. Eben weil bestimmte Vorschriften im deutschen Asylbewerberleistungsgesetz gegen EU-Recht verstoßen.
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2: Heute vor 110 Jahren starb der Erfinder, Unternehmer und Philanthrop Karl August Lingner. Ein Mann, der zeitlebens für guten Atem gesorgt hat. Christian Erber mit einem Porträt.
8: Sein Name ist vergleichsweise unbekannt, der seines Produkts weltberühmt.
9: Schlechter Atem wirkt einfach abstoßend. Darum täglich Odol.
8: Als Karl August Lingner Ende 1861 in Magdeburg das Licht der Welt erblickt, deutet lange nichts auf eine große Karriere hin. Mittellos und schwer krank kommt er 1885 nach Dresden. Dort gründet er seine erste Firma, mit der er Gegenstände wie Stiefelzieher, Rückenkratzer oder Dochtputzer für Petroleumlampen verkauft. Deutlich erfolgreicher wird sein chemisches Laboratorium, das Lingner 1892 in Betrieb nimmt. Gemeinsam mit einem befreundeten Chemiker stellt er die Formel für ein Mundwasser zusammen. Der Name Odol. Zusammengesetzt aus den griechischen Worten Odos, der Zahn, und Oleum, Öl. Schon bald wird Lingner Odolkönig genannt, weil sein Mundwasser reißenden Absatz findet, im In- und Ausland.
10: Er hat genau den Nerv der Zeit getroffen. Die Menschheit hat drauf gewartet,
8: sagt der Historiker und Lingner-Biograf Walter A. Büchi. Kurz zuvor hatten Wissenschaftler wie Koch, Virchow und Pasteur bahnbrechende Erfindungen auf dem Gebiet der Bakteriologie gemacht. In der Folge nimmt das gesellschaftliche Bewusstsein für Hygiene und Körperpflege rasant zu.
11: Mit der Zahnbürste, einer Zahnpasta und klarem Wasser allein können Sie aber diese gefährlichen Feinde Ihrer Gesundheit nicht vernichten treffen.
8: Er ist der Erste, der auf personalisierte Werbung setzt, erklärt die Historikerin Henriette Fels-Hinz.
12: Er hat ja sowohl in der Musikzeitschrift als auch in den normalen illustrierten Blättern annonciert. Jede Woche bis zu 10 Anzeigen geschaltet.
13: Odol pflegt Zähne und Mund und erfrischt den ganzen Menschen.
8: Während er sich als Unternehmer komplett in den Dienst der Volksgesundheit stellt, lebt der passionierte Zigarrenraucher selbst deutlich ungesünder. Am 5. Juni 1916, heute vor 110 Jahren, stirbt der Odolkönig ironischerweise an den Folgen einer Mundkrebsoperation.
2: Das war der Stichtag von Christian Erber.
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14: Mit Michael Augustin. Man soll mit Superlativen ja vorsichtig sein, aber das ist eine Sensation. Die polnische Qualifikantin Maja Chwalinska hat es bei den French Open ins Finale geschafft. Die Nummer 114 der Tennis-Weltrangliste hat sich im Halbfinale gegen die Russin Diana Schneider durchgesetzt. Chwalinska bekommt es im Endspiel nun mit Mira Andrejewa zu tun. Die Russin hat das brisante zweite Halbfinale gegen die Ukrainerin Marta Kostyuk gewonnen. Alexander Zverev ist noch nicht ganz so weit. Er spielt im Halbfinale gegen den Tschechen Jakub Menšík. Frage an unseren Reporter Steffen Gahr in Paris. Menšík, was ist das für einer?
15: Ja, schon ein guter Junge. Der wird in Zukunft noch viele Titel holen, wenn er so weitermacht und wenn er verletzungsfrei bleibt. Er ist nicht der Senkrechtstarter wie manche andere. Menšík hat sich in den letzten Jahren immer Schritt für Schritt entwickelt. Novak Djokovic hilft ihm da seit einiger Zeit übrigens. Der Durchbruch von Menšík, dann vergangenes Jahr in Miami, da hat er im Finale Djokovic geschlagen. Und Menšík hat schon öfter gegen Top-10-Leute gewonnen, diese Saison auch gegen Jannik Sinner. Das muss man erstmal schaffen, mit 19 bzw. 20 Jahren Top-10-Spieler zu besiegen. Grundsätzlich ist Menšík eher ein Hartplatzspieler. Auf Sand war er in den letzten Wochen nicht wirklich gut, auch weil er öfter angeschlagen war. Der Körper spielt bei ihm nicht immer so mit. Auch in Paris hatte er lange Matches und öfter mit Krämpfen zu kämpfen. Könnte ein Plus für Zverev werden.
14: Auf dem Weg zu seinem ersten Grand-Slam-Titel, der fehlt ihm nämlich noch. Im zweiten Halbfinale treffen die beiden Italiener Matteo Arnaldi und Flavio Cobolli aufeinander. In der Fußball-Bundesliga hat Bayer Leverkusen einen neuen Trainer. Wieder ein Spanier, Carles Martinez, der zuletzt in Frankreich den FC Toulouse trainiert hat. Er wird in Leverkusen Nachfolger von Kasper Juhlmann. Der FC St. Pauli hat sich nach dem Abstieg aus der Bundesliga von seinem Trainer Alexander Blessin getrennt. Einen Nachfolger gibt es noch nicht. Favorit ist nach übereinstimmenden Medienberichten der ehemalige Kieler Marcel Rapp. Ein Sieg gegen Norwegen und die deutschen Fußballerinnen würden sich für die WM 2027 qualifizieren. Und genau so geht Bundestrainer Christian Wirk die Partie in Köln auch an.
16: Mit voller Vorfreude. Ich denke, es geht für beide Mannschaften um sehr viel. Beide Mannschaften rechnen sich Chancen aus. Wir wissen, dass wir uns direkt qualifizieren können. Und so wollen wir auch ins Spiel reingehen. Wir wollen mit den Zuschauern im Rücken, mit diesem wirklich tollen Stadion unsere beste Leistung abrufen. Und dann wird es für jede Mannschaft schwer, uns zu schlagen.
14: In der Handball-Bundesliga sind die Füchse Berlin schwer zu schlagen. Der Titelverteidiger hat am vorletzten Spieltag bei der MT Melsungen mit 39-28 gewonnen und damit den Champions-League-Platz so gut wie sicher. Melsung ebenfalls. Erfolgreich war auch die SG Flensburg-Handewitt, und zwar mit 36-31 gegen Eisenach. Die SG spielt in der kommenden Saison in der European League. Außerdem hat Hamburg knapp mit 33-32 gegen Wetzlar gewonnen. Die Hessen liefern sich nun am letzten Spieltag ein Fernduell mit Minden um den Klassenerhalt. Das Team um Torhüter Andreas Pallika muss zu Hause gegen den neuen deutschen Meister SC Magdeburg antreten.
17: Wir gehen da rein, um zu punkten natürlich. Also das ist das Hauptziel in jedem Spiel. Jetzt wissen wir die Voraussetzungen. Wir hatten gehofft, dass wir heute punkten konnten. Dann haben wir nicht geschafft. Und jetzt ist ein Spiel noch, wo wir einfach alles reinhauen müssen. Und das werden wir auch machen.
14: Die punktgleichen Mindener müssen am letzten Spieltag bei den bereits abgestiegenen Leipzigern antreten. Und in der Basketball-Bundesliga ist der FC Bayern ins Playoff-Finale um die deutsche Meisterschaft eingezogen. Der Titelverteidiger hat bei den Baskets Bonn locker gewonnen und die Halbfinalserie mit 3-0 für sich entschieden. Alba Berlin hat dagegen in Bamberg verloren und führt in der zweiten Halbfinalserie nur noch mit 2-1.
2: Das war der Sport mit Michael Augustin. Die Bundeswehr soll besser ausgerüstet werden, auch um potenzielle Angreifer abzuschrecken. Viele Beschaffungen wurden dafür angestoßen. Aber jetzt gibt es Recherchen von WDR, NDR und Süddeutscher Zeitung, die ein ganz anderes Bild zeigen. Um was es da genau geht, das hören Sie gleich nach den Nachrichten bei uns.

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1: Um 1.30 Uhr mit Wolfgang Berger. Sozialverbände und Gewerkschaften haben die Pläne von Bundesgesundheitsministerin Warken für eine Pflegereform kritisiert. Das Vorhaben der CDU-Politikerin gehe vor allem zulasten von Pflegebedürftigen und Angehörigen, so der Tenor. Aus der Nachrichtenredaktion Volko Damm.
2: Die Pläne von Warken sehen Mehreinnahmen und Ausgabenkürzungen für die Pflegeversicherung vor. Dafür sollen Heimbewohner, Besserverdienende und Menschen ohne Kinder stärker belastet werden. Von einer Bankrotterklärung der Sozialpolitik etwa sprach der Hauptgeschäftsführer des Arbeiter-Samariter-Bundes Fichtmüller in den Funke-Zeitungen. Mit Blick auf steigende Eigenanteile für Pflegebedürftige sagte er, dieser Kurs beschädige die Solidarität im Land nachhaltig. Deutliche Worte wählte auch die Chefin des Deutschen Gewerkschaftsbundes Fahimi. Warkens Pläne seien reiner Zynismus und eine Zerstörungsreform der Pflegeversicherung.
1: Der ukrainische Präsident Selenskyj hat Russlands Staatschef Putin in einem offenen Brief ein Treffen vorgeschlagen. Dort soll über ein Ende des Krieges beraten werden. Auch Putin äußerte sich am Abend. Er erklärte sich zu einer diplomatischen Lösung des Konflikts bereit. Eine Voraussetzung sei, dass die Ukraine die Region Donbass vollständig an Russland abtrete. In Frankreich ist ein deutscher Staatsbürger wegen Mordes an einem 10-Jährigen zu lebenslanger Haft verurteilt worden. Der 55-jährige Angeklagte aus Bremen ist als Maskenmann bekannt. Er ist bereits 2012 wegen der Ermordung von 3 Jungen in Norddeutschland zu lebenslanger Gefängnisstrafe verurteilt worden. Die französischen Behörden klagten ihn wegen eines weiteren Mordes im April 2004 an. Ein Junge war nachts aus einem Landschulheim verschwunden. Seine Leiche fand man etwas später in einem See. Ein Reparaturstau wegen fehlender Ersatzteile für wichtige Waffensysteme gefährdet anscheinend die Einsatzfähigkeit der Bundeswehr. Das geht nach Informationen von NDR, WDR und Süddeutscher Zeitung aus einem internen Bericht des wichtigsten Reparaturdienstleisters des Heeres hervor. Aus Köln Jana Heck.
3: Insidern zufolge sollen im Mai 2026 nur etwa die Hälfte der Schützenpanzer Marder, des Radpanzers Boxer oder der Panzerhaubitze 2000 einsatzbereit gewesen sein. Dafür soll es dem Bericht zufolge einen weiteren Grund geben. Unklare Zuständigkeiten zwischen der Instandsetzungsfirma und dem Bundesverteidigungsministerium. All das führe dazu, dass die bundeseigene Firma, die Hill GmbH, mit dringenden Reparaturen nicht hinterherkomme. Das könnte Folgen haben. Im Ernstfall könnte Deutschland sich womöglich nur eingeschränkt verteidigen. Auch könnte die Bundeswehr Bündnisverpflichtungen möglicherweise nicht mehr verlässlich erfüllen.
1: Und das Wetter in Deutschland. Heute Nacht vor allem im Südosten und Osten Regen, im Westen meistens trocken, 13 bis 8 Grad. Tagsüber länger trocken, zwischendurch aber auch Schauer und später von Westen her Gewitter, 18 bis 21 Grad. Das waren die Nachrichten.
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4: Die A2 Hannover Richtung Dortmund ist zwischen Wunsdorf, Kohlenfeld und Bad Nenndorf nach einem Unfall gesperrt. Dadurch staut es sich. Die Umleitung führt über die U38. Die A96 Lindau-München ist zwischen München-Leim und Sendling wegen Brückenarbeiten in beiden Richtungen bis Montag gesperrt. Die A111 Charlottenburg-Dreieck-Oranienburg ist zwischen Festplatz und Seidelstraße wegen Tunnelwartungsarbeiten in beiden Richtungen bis 5 Uhr morgens gesperrt. Die A113 Schönefeld-Neukölln ist zwischen Schönefeld-Nord und Spätstraße in beiden Richtungen wegen Wartungsarbeiten bis 5 Uhr gesperrt. Und die A565 Bonn-Meckenheim zwischen dem Dreieck Bonn-Nordost und Kreuz Bonn-Nord ist die Brücke in beiden Richtungen gesperrt. Fahren Sie vorsichtig und kommen Sie gut an.
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4: Mit Alex Grantl. Ja, Sie haben es gerade in den Nachrichten gehört. Europa und Deutschland rüsten auf. Besonders die Bundeswehr soll besser aufgestellt werden. Die Bundeswehr hat also viele Beschaffungen angestoßen, verschiedene Waffensysteme zum Beispiel. Ja, auch weil das mögliche Angreifer abschreckt. Jetzt gibt es Recherchen von WDR, NDR und Süddeutscher Zeitung, die ein ganz anderes Bild zeigen. Jana Heck fasst die Recherche zusammen und beginnt mit einem Versprechen des Bundesverteidigungsministers.
3: Es ist eine Erfolgsmeldung, die Verteidigungsminister Boris Pistorius am 20. Mai vor der Hauptstadtpresse in Berlin verkündet.
5: In den vergangenen Jahren ist so viel beschafft worden wie eigentlich noch nie zuvor.
3: Die Message dahinter scheint klar. Die Zeitenwende läuft. Doch die Beschaffung von Großgerät ist nicht alles. Denn der Bundeswehr fehlt es offenbar an vielen Stellen an Ersatzteilen für Panzer, Haubitzen und anderes Kriegsgerät. Das zeigt ein interner Lagebericht des wichtigsten Reparaturdienstleisters des Heeres, den WDR, NDR und Süddeutsche Zeitung einsehen konnten. Demnach kaufe der Bund zwar immer mehr Fahrzeuge, kümmere sich aber zu wenig um die passenden Lieferketten für Ersatzteile und die nötige Wartung. Konkret geht es um die Hill GmbH. Die Firma ist verantwortlich dafür, dass militärisches Großgerät repariert und instand gehalten wird. Eine ihrer Aufgaben ist es laut Firmenhomepage, mindestens 70% der betreuten Geräte ständig verfügbar zu halten, damit sie im Kriegsfall auch genutzt werden können. Doch genau bei der Instandhaltung scheint es zu haken.
6: Na, wir reden immer häufig über große Systeme, Einsatzsysteme, die jetzt im Zulauf sind. Aber ich glaube, wir haben zu wenig darüber geredet, was das logistisch und instandsetzungsmäßig bedeutet. Es nützt uns alles nichts, das Material zu haben, wenn wir es nicht instand setzen können.
3: Kritisiert auch Bastian Ernst vom Reservistenverband der Bundeswehr. Insidern der Hill zufolge sollen im Mai 2026 nur etwa die Hälfte der Schützenpanzer Marder, des Radpanzers Boxer oder der Panzerhaubitze 2000 einsetzbar gewesen sein. Die Firma komme mit dringenden Reparaturen nicht hinterher. Dafür gibt es laut dem Bericht zwei maßgebliche Gründe. Zum ersten habe das Beschaffungsamt der Bundeswehr zwar jede Menge neues Gerät gekauft, sich aber nicht genug Ersatzteile gesichert. Zum zweiten seien die Zuständigkeiten mit dem Bundesverteidigungsministerium unklar.
7: Die Lage ist schon grundsätzlich ernst, wenn wir so weitermachen wie bis jetzt. Diese Ersatzteilbevorratung, aber auch insgesamt nicht nur die Ersatzteile, sondern auch diese komplette Aufwuchs dieser Hill-Werke spielt eine ganz, ganz wichtige Rolle. Infrastruktur muss mehr werden, die Mitarbeiter müssen mehr werden, das muss alles mitgedacht werden.
3: Sagt CDU-Verteidigungspolitiker und Bundestagsmitglied Jens Lehmann. Der Lagebericht aus der Hill ist dabei offenbar nur ein Symptom eines größeren Problems der Zeitenwende.
7: Wenn wir auf diesem gleichen Stand bleiben, wie wir bis jetzt sind, in der Beschaffung, in der Geschwindigkeit, auch im Beschaffungsamt, wie lange das dauert mit der Beschaffung, was beschaffen wir für Ersatzteile, werden wir insgesamt einen Stau produzieren und wir werden eine ganze Menge Fahrzeuge nicht einsatzfähig bekommen.
3: Das alles könnte dramatische Folgen haben. Im Ernstfall könnte Deutschland sich laut des internen Schreibens womöglich nur eingeschränkt verteidigen. Deutschland könnte demnach auch daran scheitern, Bündnisverpflichtungen verlässlich zu erfüllen. Das hätte dann auch Konsequenzen für Partnerländer und das Verteidigungsbündnis NATO. Das Bundesverteidigungsministerium will sich aus Geheimhaltungsgründen nicht zur Einsatzbereitschaft der Waffensysteme äußern. Man untersuche bereits, wie die Instandsetzung auch der vielen neuen militärischen Großgeräte bei der Hill sichergestellt werden kann. Die Hill ließ eine Anfrage unbeantwortet.
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4: Ingenieur oder Ingenieurin, das war lange ein Beruf mit Prestige und einer sicheren Zukunft. Die Realität sieht mittlerweile aber auch in dieser Branche etwas anders aus. Tausende Industriejobs werden abgebaut, weil die Wirtschaft schwächelt. Und die Aufgaben von Berufseinsteigern werden teilweise durch Automatisierung, Roboter oder KI abgelöst. Wie junge Ingenieure und Ingenieurinnen mit dieser Lage umgehen, das haben sich Katharina von Schürtschenthaler und Ines Burkhardt für uns angehört.
8: Für David Droste stand schon während seiner Schulzeit fest, er will später was mit Technik studieren. Mathe und Naturwissenschaften fielen ihm leicht und die Jobs würden ihm nach so einem Studium nur so zufliegen, dachte er damals.
9: Habe ich mir tatsächlich im Studium nie groß Gedanken drüber gemacht, weil ich auch immer das Gefühl hatte, es kommuniziert bekommen habe, dass ja Ingenieursstudiengänge immer gesucht sind.
8: Aber als David Droste vor einem Jahr seinen Master mit der Note 1,9 in der Tasche hatte, sah die Realität anders aus. Der Hamburger schrieb 80 Bewerbungen, es folgten einige Vorstellungsgespräche, aber am Ende gab es nie eine Zusage. Frustrierend für den damals 26-Jährigen.
9: Weil ich zum Beispiel dann so Feedback bekommen habe wie, hätten sie sich vor einem Jahr bei uns beworben, hätten wir sie sehr gerne eingestellt, aber aktuell haben wir irgendwie so hochqualifizierte Bewerber.
8: Wer zurzeit auf Jobsuche ist, hat es oft schwer. Die deutsche Wirtschaft ist in der Krise, Industrieunternehmen bauen Jahr für Jahr hunderttausende Stellen ab, hinzu kommt die künstliche Intelligenz. Der Jobabbau betrifft besonders Menschen mit Hochschulabschluss. Zuletzt ist die Arbeitslosigkeit unter Akademikern deutlich stärker gestiegen als im Bevölkerungsschnitt. Und aktuelle Studien zeigen, dass es mittlerweile etwa 30% weniger Stellen für Berufseinsteiger mit Uni-Abschluss gibt als noch vor wenigen Jahren.
10: Viele andere Unternehmen, wie wir auch, betrachten natürlich mit großer Anspannung auch die weltpolitische Situation, aber auch das, was sich innerhalb Deutschlands entwickelt oder vielleicht auch entwickeln wird.
8: Das sagt Carmen Hamann. Sie ist Teil der Geschäftsleitung von Herose. Der Familienbetrieb mit Sitz in Bad Oldesloe stellt Industrieventile her, etwa für Schiffe, exportiert in die ganze Welt. Das Geschäft wird schwieriger. Hinzu kommt, dass Roboter hier mittlerweile viele Tätigkeiten übernehmen. Das Unternehmen will seine 30 Azubis und dualen Studenten später übernehmen. Aber externe Bewerber werden, anders als früher, kaum noch eingestellt. Carmen Hamann ist großer Fan des dualen Studiums, weil die Studierenden während der gesamten Unizeit schon viel Praxiserfahrung im Unternehmen sammeln. Das ist auch ihr Rat an alle anderen Studenten.
10: Es hilft auf jeden Fall, wenn eine Nähe zu Unternehmen schon da war und auch die praktische Erfahrung schon gesammelt werden konnte.
8: Das ist auch ein Tipp, den sie im Career Center der TU Hamburg fast jeden Tag geben. Die stellvertretende Leiterin Michaela Hoppe rät in der aktuellen Lage dazu, jede Chance für Kontakte zu nutzen, etwa durch Alumni oder auch durch eintägige Hospitationen, sogenanntes Job-Shadowing, das einige Unternehmen anbieten. David Droste, der Hamburger Ingenieur, hat nach 5 Monaten erfolgloser Suche nochmal ein Praktikum absolviert und dann endlich einen Job in der Energiebranche gefunden, mit dem er jetzt sehr zufrieden ist.
4: Eine schwierige Jobsuche für Ingenieurinnen und Ingenieure. Das war der Bericht von Ines Burkhardt.
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4: 84 Millionen Menschen leben in Deutschland. Aber was verbindet diese Menschen? Das wollten 84 Menschen, stellvertretend für die 84 Millionen, herausfinden und haben an einer großen ARD-Dialogaktion teilgenommen, was Deutschland verbindet. Im Mai haben sie 2 Tage lang an 2 Orten in Deutschland diskutiert. Sie haben sich zugehört und ausreden lassen, versucht, andere Ansichten nachzuvollziehen und auch die eigene Meinung zumindest mal zu prüfen. Unser Reporter Ricardo Mastrocola wollte wissen, was die Teilnehmer aus dem Projekt mitgenommen haben und war dazu im Rhein-Main-Gebiet unterwegs.
11: Gerade noch hat es geregnet, jetzt leuchtet die Sonne auf einen gut gepflegten Gemüseacker und kleine Gewächshäuschen für die Tomaten. Wir sind in Mikes Schrebergarten. Er kniet neben seinem Hochbeet und schnippelt Grasbüschel.
12: Ja, so ein Rasenkantentrimmer, das wäre schon was Feines, aber kann ich mir nicht leisten.
11: Mike ist 64, lebt mit seiner Frau in Freigericht Altenmittlau, einem kleinen Ort östlich von Frankfurt, ohne Bahnhof. Vor 13 Jahren ist er schwer krank und zur Frührente gezwungen worden. Heute bekommt er Grundsicherung, verdient sich noch etwas dazu als Bäcker. Das hat er gelernt. Für Rasenkantentrimmer, die es im Baumarkt schon für 20, 30 Euro gibt, reicht es nicht. Sein Luxus ist dieser Schrebergarten, idyllisch gelegen an einem Hang außerhalb des Ortes.
12: Wenn's Wetter passt, sind wir hier draußen. Ich komme aus der Backstube raus und das ist was vollkommen anderes. Und ich Gärtner, seit ich in Rente bin jetzt. Ich habe das Gefühl, ich werde jedes Jahr besser und ich lerne auch jedes Jahr was Neues.
11: Einen Platz zum Grillen gibt's natürlich auch. Die Kohlen knistern schon. Würstchen, Bauchscheiben, ein kleines Steak sind vorbereitet. Mike hat mich eingeladen.
12: Das heißt ja, man soll kein rotes Fleisch essen. Ich liebe rotes Fleisch.
11: Dann erzählt Mike von seinem Wochenende in Leipzig, den Gesprächen mit den anderen, mit völlig anderen Lebensentwürfen.
12: Weil jeder hat zugehört. Ach, das war echt gut. Das war echt gut.
11: Mike heißt eigentlich Michael oder Michael. Sein Vater war US-Amerikaner. 15 Jahre seines Lebens hat er in den USA verbracht, hat sich als junger Mann für ein paar Jahre bei der US-Armee verpflichtet, bei den Fallschirmjägern. Als jetzt am ARD-Dialogwochenende in Leipzig das Thema Krieg aufkam, da hörte er sich die Argumente eines Kriegsgegners an, vor der Kamera. In einer der Pausen suchte Mike dann das Gespräch.
12: Ich wollte seine Beweggründe wissen, ja, warum das so ist. Und da sagt er, er war bei der Bundeswehr und als er auf diese Pappkameraden schießen musste, hat er da nachts Albträume gehabt, von wegen, das wären echte Menschen gewesen. Also in meiner kleinen Welt würde ich sagen, er ist ein bisschen zart beseitigt. Aber gut, wenn das so ist, ist es so.
11: Mike erzählt, er würde sich in der Ukraine freiwillig melden, wenn sie ihn noch nehmen würden. Er sagt auch, er konnte den anderen trotzdem verstehen.
12: Da war schon Sympathie da. Ich fand das echt ein anregendes Gespräch.
11: Ein Gespräch, das er sonst nie geführt hätte, mit einem Pazifisten, wie er sagt. Er hat sich ernst genommen gefühlt, auch von all den anderen Menschen, mit denen er in Leipzig reden konnte. Im Alltag aber spürt er das selten, auf dem Amt, wenn es um Sozialleistungen geht, oder beim Nachrichtenschauen, wenn der Bundeskanzler davon spricht, dass wir mehr arbeiten sollten.
12: Ja, von wegen, wir werden zu faul. Da soll er mal bei mir in die Backstube kommen. Der Herr, der in seinem ganzen Leben noch keinen Finger krumm gemacht hat, ja, will über Leute wie mich, weil ich Grundsicherung beziehe, urteilen. Ganz ehrlich, jetzt wäre ich frech.
11: Und dann macht Mike eine eindeutige Geste mit einem Mittelfinger.
12: Geht gar nicht. Ich habe ihn gewählt.
11: Mike will ernst genommen werden von seinem Gegenüber, von seinem Umfeld, von der Politik, die zu viel verspreche, aber nichts einhalte. Er ist auf Betriebstemperatur, der Grill jetzt auch. Er wirft die Schweinebauchscheiben auf das Aluschälchen.
12: Das dauert am längsten.
11: Eine Streuobstwiese, ein Stadtteil am Rande von Frankfurt. Flugzeuge am Himmel, eine Autobahn in Sichtweite. In der Nähe eine 70er-Jahre-Wohnsiedlung, in der Cecilia schon lange wohnt. Die Kindheit hat sie in Polen der 80er-Jahre verbracht. Den Vater, einen Rom, hat sie nie kennengelernt, nur einmal von Weitem gesehen. Als Teenie wächst sie in Deutschland auf. Sie ist Verkäuferin, hält sich mit mehreren Jobs über Wasser. Das ARD-Dialogwochenende?
13: So was Positives habe ich eigentlich noch nie erlebt mit fremden Menschen. Ja, das ist...
11: Cecilia, sie hält jetzt Kontakt mit einigen, die sie kennengelernt hat. Es sei eine große Überwindung gewesen, vor laufender Kamera in der großen Runde selbst etwas zu sagen.
13: Aber ich habe mich dann doch getraut und ich war mega stolz. Und dann kamen auch ein paar Leute an und haben gesagt, ey, du hast guten Punkt gesagt, weil uns geht es genauso. Ob in Deutschland wirst du als Ausländer gesehen und in Polen werde ich auch als Ausländer gesehen. Ich meine, egal wo du hingehst, du hast eigentlich keine richtige Heimat, ja.
11: Cecilia ist Mitte 40. Ihr fehle manchmal das Lächeln beim Gegenüber. Die Deutschen, sagt sie, meckerten ein bisschen zu viel und wüssten den Wohlstand, in dem sie leben, oft nicht zu schätzen.
13: Es gibt Leute, die haben Kinder, die sind verheiratet, sind immer unzufrieden, ja. Und ich bin jetzt 8 Jahre alleine, ja, und kämpfe eigentlich, ja. Und auch diese Einsamkeit, ne, das verstehen halt nur die Leute, die wirklich lange alleine sind, ja.
11: Einsamkeit, alleine sein, nicht als gewähltes Single-Leben, sondern weil es ihr passiert. Sie ist eine von Millionen Menschen in Deutschland, die das erleben. Cecilia zeigt aber keine Verbitterung, sondern strahlt Freundlichkeit aus. Was sie sich wünscht...
13: Guck nicht so grimmig. Hört doch auf damit. Ihr habt doch jeden Tag was zu essen zu Hause. Ja, ihr habt ein warmes Bett, wo ihr schlafen könnt. Also, das ist doch schon...
11: Das ist doch schon was. Stimmt. Das ist eine Menge. Ich schaue auf meinen Fragezettel. Da steht ganz unten die Frage nach Plänen und Träumen. Schlicht, aber okay, oder?
13: Ja, was habe ich für Träume? Liebe meines Lebens kennenzulernen, ja. Im Supermarkt an der Kasse. ja.
11: Eine Doppelhaushälfte mitten im Taunus in einer Neubausiedlung der kleinen Stadt Idstein. Aufgeräumte Straßen, Elektroautos mit Stromanschluss am Haus. Kein Bäcker, kein Supermarkt. Marcel hat mich zu Hause empfangen mit Schokolade, Waffelkeksen und zuckerfreier Limo. Total nett. Das Wetter treibt uns aber wieder raus. Wir spazieren übers nahe Feld, landen auf einer Sitzbank am Waldrand. Passanten grüßen.
14: Hallo.
15: Nee, ihr stört nicht.
16: Ja, ich habe jetzt hier Sie als Atmo drauf.
11: Auf dem Weg hierher haben Marcel und ich schon viele Themen abgeräumt. Leben in der Stadt, kann er sich nicht vorstellen. Seine Kinder, seine Frau, meine Familie, sein Job bei der Deutschen Flugsicherung. Er steht offenbar stabil im Leben. Der Moment, der ihn überrascht hat, bei seinem ARD-Dialogwochenende in Baden-Baden.
17: Ich glaube, Ugur hieß der. Der sagte, dass er ein Start-up gegründet hat, mit dem er versucht, Firmen zu verbinden. Und sein Anliegen war es, Deutschland stärker zu machen oder Europa stärker zu machen. Und das fand ich dann doch ein ganz interessantes Statement, was ich so von jemandem, der türkischstämmig war, nicht erwartet hätte. Also das hat meinen Horizont durchaus was erweitert in dem Moment. Ne?
11: Marcel hat die Diskussion genossen, die Freundlichkeit. Gleichzeitig sagt er, sei es ihm nicht kontrovers genug gewesen. Beispiel Stadtbilddebatte. Das sei ein unsäglicher Kommentar gewesen vom Bundeskanzler, sagt Marcel.
17: Aber an sich ging es ja um die richtige Sache. Also der Punkt ist ja der, dass sich Deutschland verändert hat. Und da gehört zu, dass es viel bunter geworden ist, viel schöner, viel lustiger. Aber es gehört eben halt auch dazu, dass es Schattenseiten von diesem Ganzen gibt. Aber es wird oft so totgeschwiegen, weil man ganz schnell, wenn man über solche Dinge redet, in die rechte Ecke geschoben wird. Und das ist schlecht. Daraus entsteht, glaube ich, noch mehr Ablehnung gegen Menschen mit Migrationshintergrund. Und das wollen wir eigentlich alle nicht.
11: Was ist Heimat für ihn? Das schöne Zuhause in Idstein mit dem kleinen Pool im Garten? Nicht so richtig. Heimat sei noch immer das Dorf im Rheinland bei Bonn. Seine Jugendzeit, die Jahre bei der Freiwilligen Feuerwehr, der Junggesellenverein. Er spricht von Zusammenhalt. Die Menschen, die er in Baden-Baden kennengelernt hat, die teilten diesen Wunsch nach Gemeinsamkeit. Das erlebt er heute aber oft anders.
17: Den meisten Leuten geht es um sich selbst. Und das hat sich meines Erachtens verändert. Das war früher, wenn ich das als 50-Jähriger schon sagen darf, nicht so. Wenn ich es mir wünschen könnte, würde ich mir mehr von früher zurückwünschen, glaube ich. Also diese Zusammenhaltsgeschichte, was ich gerade schon mal angesprochen hatte. Das ist eine super Erfahrung gewesen, die mich, wenn ich dran denke, jetzt noch total glücklich macht. Vielleicht ist das auch ein Stück weit der Grund, warum ich sagen kann, ich habe meine Heimat bei mir. Mensch, das sind ja Erkenntnisse hier im Interview.
11: Ein Interview, das natürlich viel mehr Zeit in Anspruch genommen hat, als die paar Minuten, die hier übrig bleiben.
17: Ja.
11: Das war bei Marcel aus Idstein so, bei Cecilia aus Frankfurt und auch bei Mike aus Freigericht Altenmittlau. Apropos.
12: So Leute, also ein paar Würste könnt ihr schon essen hier.
11: Mikes Frau hat frischen Krautsalat gemacht. Wir sitzen auf Plastikstühlen, essen gemeinsam und schauen ins Grüne.
12: Das hier ist Heimat. Das ist zu Hause.
11: Mike sagt, das rote Fleisch, das lässt er sich nicht nehmen. Und er sagt auch oft, seine Meinungen lasse er sich nicht nehmen. Und dass ihn das Wochenende in Leipzig nicht verändert habe. Vielleicht ein kleines bisschen.
12: Vielleicht beim Einschätzen von Menschen. So konnte man sich mal unterhalten und mal sich gegenseitig die Meinung sagen. Im Guten jetzt, nicht im Bösen.
11: Schönes Ende für die Reportage, aber da war ja noch diese letzte Frage auf dem Fragezettel, die mit den Träumen.
12: Ich habe noch einen Traum. Noch einmal aus dem Flugzeug springen. Es gibt nichts Schöneres als wie fliegen.
11: Da spricht noch mal der Ex-US-Soldat und Fallschirmspringer Mike. Dann essen wir die übrigen Würstchen und quatschen noch ein bisschen.
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4: Die kanadische Autorin Jess Gibson hat lange gezögert, ihre literarischen Texte zu veröffentlichen. Und zwar aus Respekt vor dem Werk ihrer Mutter, Kanadas berühmtester Autorin Margaret Atwood. Jetzt ist doch ihr Debüt erschienen, der Erzählband Ein gutes Gespür. Tobias Wenzel hat die Erzählungen gelesen und Jess Gibson in New York City getroffen.
14: Ende Januar in einem zugeschneiten Park in Brooklyn gibt Jess Gibson das allererste Interview zu ihrem literarischen Schreiben und dann gleich auf Deutsch.
18: Das ist schön, weil ich kann nicht so gut auf Deutsch lügen. In eine andere Sprache, was nicht meine Muttersprache ist, ich kann normalerweise nur die Wahrheit sagen und so auf Deutsch und vielleicht auf Englisch bin ich nicht so offen.
14: Lug und Trug ziehen sich leitmotivisch durch Gibsons raffiniertes Debüt, den Erzählungsband Ein gutes Gespür. In der bestechenden Titelgeschichte beweist eine Kunstexpertin zwar ein feines Gespür für die Echtheit von Gemälden, aber nicht für Menschen. Sie tappt in eine verführerische Falle und wird benutzt. In der Erzählung Blaue Kreise erkennt eine Malerin viel zu spät, dass ihr Mann auf ihre Kosten seinen eigenen künstlerischen Durchbruch geschafft hat. Nicht zufällig enden diese Erzählung und das gesamte Buch mit einem Zitat des Künstlers Josef Albers.
19: Ein Ding wird beinahe niemals als das gesehen, was es wirklich ist.
14: Viele Figuren, und oft wir selbst mit ihnen, schätzen die Situation erst falsch ein. Wie auch ein untreuer Mann, der nicht ahnt, dass ihn seine Frau durchschaut, bis sie bei der Jagd nicht auf Fasane, sondern auf ihn zielt. Das ist nicht nur von erfrischend schwarzem Humor, sondern erzeugt auch Spannung. Denn jedes Mal, wenn Gibson uns in einer ihrer Erzählungen, die Eva Bonnet gekonnt übersetzt hat, überrascht, wächst unser Ehrgeiz, beim Lesen der folgenden Geschichte früher herauszufinden, wo wohl hier der Schein trügt. Manchmal wird es unheimlich, auch übernatürlich.
18: Ich habe als Kind in einem Haus, wo es gespukt hat, gewohnt. Also ich habe in meiner Familie diese Geschichte von übernatürlichen Sachen und ich habe keine Erklärung dafür.
14: In der Erzählung Schädlingsbekämpfung behauptet eine Frau namens Caroline, Kontakt zu Geistern zu haben und überhaupt übersinnliche Fähigkeiten. Sie sagt ihrem Chef, der sich gerade für seine Geliebte schick macht, seine Frau komme wegen einer abgesagten Sitzung früher nach Hause.
19: Hat sie angerufen? Fragte er enttäuscht. Nein. Wie kommen Sie dann darauf? Fragte er. Dann fügte er augenzwinkernd hinzu, Sie sind ein Witzbold. Er dachte, Caroline hätte sich einen indiskreten Scherz erlaubt, aber die Sitzung war tatsächlich abgesagt worden. Die Ehefrau kam früher nach Hause und fand ihn über die Kücheninsel gebeugt vor, wo er sich mit einem ihrer französischen Olivenholzlöffel den Hintern versohlen ließ.
14: Atemberaubend souverän verbindet Gibson Carolines Lebensgeschichte mit der einer Frau, die Caroline wegen einer Rattenplage um Hilfe bittet. Was die Frau nicht ahnt, dass Caroline so eifersüchtig auf sie ist, dass sie die Rattenplage magisch verstärkt. Nicht die einzige süße Rache in diesen fein ausgearbeiteten, äußerst unterhaltsamen Erzählungen. Bleibt die Frage, wie Jess Gibsons Mutter Margaret Atwood auf diese Texte reagiert hat.
18: Was man will von Eltern ist nur eine sehr gute Geschichte, Kind. Und das ist genau, was meine Mutter gemacht hat. Sie hat nicht gesagt, ah, du brauchst noch ein Komma hier. Und sie hat nur gesagt, ich finde das sehr schön.
14: Ein gutes Gespür ist das beeindruckende Debüt einer Autorin, von der wir noch hören werden. Nicht, weil sie Margaret Atwoods Tochter ist, sondern weil sie so hervorragend schreibt.
4: Tobias Wenzel war das über Jess Gibsons Erzählband Ein gutes Gespür. Das Buch wurde aus dem Englischen von Eva Bonnet übersetzt, ist bei Blessing erschienen und kostet 22 Euro.
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4: Die Pflegeversicherung könnte im kommenden Jahr ein Milliardendefizit einfahren. Bundesgesundheitsministerin Warken von der CDU will mit einer Pflegereform gegensteuern, deren Eckpunkte sie nun vorgestellt hat. Das Nachrichtenportal T-Online aus Berlin sieht in dem Entwurf keinen Fortschritt.
20: Diese Reform wird zwar Druck aus den Pflegekassen nehmen, dafür aber andere Probleme verschärfen. Denn sie steht konträr zu anderen Reformvorhaben der Regierung. Eine Pflegereform, die vor allem auf die Betreuung zu Hause setzt, zwingt mehr Menschen aus dem Job, weil der Heimplatz für die Mutter oder für den Bruder mit Behinderung schlicht nicht mehr finanzierbar ist. Das betrifft dann auch dringend benötigte Fachkräfte.
4: Soweit T-Online. Der Spiegel aus Hamburg kritisiert, dass die Pflegekassen künftig weniger Rentenbeiträge für pflegende Angehörige zahlen sollen.
20: Die Pflege daheim spart dem Staat Milliarden. Wieso tut die Bundesregierung nicht alles, um diese Ressource zu erhalten? Bezahlt etwa die Rentenzahlungen pflegende Angehöriger aus Steuermitteln oder zahlt ihnen eine Lohnersatzleistung analog zum Elterngeld? Die traurige Antwort auf diese Fragen: Sorgearbeit wird immer noch als Gratisleistung vorausgesetzt. Mit diesem Kurs mag viel Geld gespart werden, zukunftsfähig wird die Pflegeversicherung dadurch trotzdem nicht.
4: Soweit der Spiegel aus Hamburg. Nach Ansicht des Kölner Stadtanzeigers wird Pflege durch den Gesetzentwurf zur Armutsfalle.
20: So führen die gekürzten Zuschüsse für die massiv steigenden Eigenanteile dazu, dass immer mehr Heimbewohner in die Sozialhilfe rutschen. Dann bleibt den Betroffenen nur noch ein kleines Taschengeld, wovon aber noch die Zuzahlungen für Medikamente bezahlt werden müssen. Aber nicht nur bei den Pflegebedürftigen selbst steigt das Armutsrisiko, sondern perfiderweise auch bei denjenigen, die sogar ihren Job einschränken oder ganz aufgeben, um ihre Angehörigen zu pflegen. Das alles ist nicht nur unsozial, sondern auch höchst widersinnig. Denn die Pflegeversicherung war 1995 mit dem ausdrücklichen Ziel eingeführt worden, Pflegebedürftige aus der Sozialhilfe zu holen.
4: Und das waren die Standpunkte. Zusammengestellt hat sie heute Torben Müller.

In etwa 70 Sekunden ist es 2 Uhr und das bedeutet zwei Dinge. Zum einen kommen hier die Nachrichten und zum anderen übernimmt danach mein Kollege Detlef Karg hier in der ARD-Infonacht. Auch da geht es dann nochmal intensiv um die Pflegereform. Ich bin Alex Grantl, kommen Sie weiter gut informiert durch diese Nacht.

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1: Um 2 Uhr mit Wolfgang Berger. In Frankreich ist ein als Maskenmann bekannter Serientäter zu lebenslanger Haft verurteilt worden. Der Mann hatte auch in Norddeutschland 3 Kinder getötet. Ein französisches Gericht sprach ihn jetzt schuldig, im Jahr 2004 einen 10-jährigen Jungen ermordet zu haben. Aus der Nachrichtenredaktion Sven Weingärtner.
2: Der 10 Jahre alte Jonathan wurde damals aus einem Schullandheim in Westfrankreich entführt. Seine Leiche trieb Wochen später in einem nicht weit entfernten Teich. Die französische Generalstaatsanwaltschaft hatte keine Zweifel an der Schuld des heute 55-jährigen Angeklagten. Er selbst hatte die Tat abgestritten. Der aus Bremen stammende Pädagoge war schon 2012 vom Landgericht Stade wegen der Morde an 3 Jungen zu lebenslanger Haft verurteilt worden. Etliche Jahre schlich Martin N. sich nachts und mit einer Sturmhaube maskiert in Schullandheime, Zeltlager und Privathäuser, um Jungen zu missbrauchen.
1: Der ukrainische Präsident Selenskyj schlägt Kreml-Chef Putin ein direktes Treffen vor. In einem offenen Brief regt er Verhandlungen über ein Ende des Kriegs in der Ukraine an, und zwar in einem neutralen Land, etwa der Schweiz, der Türkei oder in einem arabischen Land. Aus der Nachrichtenredaktion Ivo Marocek.
3: Zunächst schlägt Selenskyj eine Waffenruhe entlang der aktuellen Frontlinie vor. Dann soll ein direktes Treffen mit Putin folgen. Kreml-Chef Putin ist auf diesen Vorschlag noch nicht eingegangen. Er verwies im Gespräch mit ausländischen Journalisten auf ältere Vorschläge, um den Krieg zu beenden. Putin behauptete aber, Russlands Truppen würden täglich an der Front vorrücken. US-Präsident Trump reagierte erfreut auf den Vorstoß. Ein direktes Treffen wäre großartig, sie sollten es hinbekommen, sagte er. Beide Seiten müssten aber Kompromisse eingehen.
1: Bei einem Zwischenfall mit einer Lufthansa-Maschine am Frankfurter Flughafen sind mehrere Mitarbeiter verletzt worden. Nach Angaben der Fluggesellschaft klappte bei einer Boeing 787 vor dem Boarding plötzlich das Bugfahrwerk ein und der vordere Teil der Maschine sackte auf den Boden. Laut Lufthansa befanden sich zu dem Zeitpunkt ausschließlich Beschäftigte an Bord. Warum die Boeing wegsackte, ist noch unklar. Auf der dänischen Insel Anholt ist der Buckelwal obduziert worden, der immer wieder an der deutschen Ostseeküste gestrandet ist. Fachleute haben den Kadaver zerlegt und untersucht. Warum der Wal verendet ist, konnten sie aber noch nicht feststellen. Verletzungen seien nicht zu erkennen gewesen. Gewebeproben sollen jetzt im Labor untersucht werden. Das waren die Nachrichten. Und hier noch das Wetter in Deutschland. Tagsüber länger trocken, zwischendurch aber auch Schauer und später von Westen Gewitter, 18 bis 21 Grad. Am Samstag vor allem im Osten Sonne, ansonsten auch Wolken und kurze Schauer, aber meistens trocken, 19 bis 24 Grad. Und am Sonntag gibt es dann Sonne und Wolken im Wechsel, im Norden selten Schauer. Das Ganze bei 16 bis 23 Grad. Es ist jetzt 2.03 Uhr.
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4: Die A96 Lindau-München ist zwischen München-Leim und Sendling wegen Brückenarbeiten in beiden Richtungen bis Montag gesperrt. Dann Berlin, die A111 Charlottenburg-Dreieck Oranienburg ist zwischen Festplatz und Seidelstraße wegen Tunnelwartungsarbeiten in beiden Richtungen bis 5 Uhr früh gesperrt. Und Berlin, die A113 Schönefeld-Neukölln ist zwischen Schönefeld-Nord und Spätstraße in beiden Richtungen.